0: Byzanz und Griechenland, Jakobus der Ältere in Hispanien. So entstanden weitere Kirchen mit eigenen Traditionen und Riten, meist aber in Gemeinschaft mit dem Papst. Sie werden jeweils von einem Patriarchen geleitet, der in einem Mini-Konklave gewählt wird. Eine davon ist die vom heiligen Thomas gegründete chaldäische Kirche im heutigen Irak. Nach dem Rücktritt von Kardinal Sacco im Jahr 2025 wählte sie Amelnuna zum neuen Patriarchen, der den Namen Paul III. Annahm.
1: Ich wurde in einer kleinen Stadt geboren, man könnte sagen, einer kleinen Stadt im Norden von Ninive in Mosul. Es ist ein vollständig christliches Dorf, das einst in der Geschichte berühmt war und die chaldäische Liturgie sehr gut bewahrt hat. Ich hoffe, als Christ zu leben, als einfacher Christ, aber mit einem besonderen Dienst, einer besonderen Sendung, ein Vater für alle in unserer Kirche zu sein und alle Gläubigen zu begleiten.
0: Viele erinnern sich noch lebhaft an die Verfolgung durch den Islamischen Staat, als Mosul zu den am stärksten betroffenen Städten gehörte. Im Jahr 2014 übernahmen Terroristen die Stadt und verfolgten und vernichteten jede Spur des Christentums. Paul III. Nona war damals Erzbischof. Er war gezwungen, nach Sydney zu fliehen und erinnert sich noch gut an das schreckliche Erlebnis.
2: Era molto difficile, molto molto difficile. Non è facile che tu.
1: Es war sehr schwer, sehr, sehr schwer. Es ist nicht leicht, eine Region, eine Stadt, eine christliche Gemeinschaft zu sehen, die seit ihren Ursprüngen bis ans Ende des ersten Jahrhunderts gewachsen ist und dann niemanden mehr dort vorzufinden. Als Familien, die gesamte Gemeinschaft, in einer Nacht oder an einem Tag alles zurücklassen, die Kirche verlassen. Sie haben auch ihre Geschichte hinter sich gelassen, denn wir haben ein Land verloren, das uns sehr kostbar ist.
0: Die Stadt Mosul, für uns der Ursprung. Die Chaldäer stehen heute vor großen Herausforderungen. Sie sind eine schrumpfende Minderheit und die durch die IS-Verfolgung entstandene Diaspora verstärkt das Problem. Die meisten wanderten in die USA nach Australien und nach Europa aus. Der Patriarch warnt jedoch vor dem Risiko, dabei kulturelle und religiöse Identität zu verlieren.
1: Die westliche Welt ist sehr homogen geworden. Es gibt die Herausforderung, keine Kultur mehr zu sein, keine klare Identität in den Gesellschaften dieser Welt zu haben. Das ist die große Herausforderung. Wenn man seine Kultur verliert, seine Identität verliert oder Schwierigkeiten hat, seine kulturelle Identität und die Identität des Glaubens zu bewahren.
0: Nach seiner Wahl zum Patriarchen war eines seiner ersten Ziele, die volle Gemeinschaft mit Rom durch die Zustimmung des Papstes zu erlangen, die Papst Leo freudig erteilte. Mit einem Herzen voller Freude, erklärte der Papst, gewähre ich euch die kirchliche Gemeinschaft in eurem eigenen Territorium und in jenen der stetig wachsenden Diaspora. Papst Johannes Paul II., Andreas Kim Tegon, Mutter Frances Cabrini, Josephine Bakita und Carlo Acutis wurden als Schutzpatrone des Weltjugendtags 2027 in Seoul ausgewählt. Die Entscheidung fiel Ende 2024 nach einer Umfrage in Südkorea. Johannes Paul II. Gründete den Weltjugendtag. Andreas Kim Tae-gon war Koreas erster katholischer Priester und Märtyrer. Cabrini setzte sich für Migranten ein. Bakita überwand Sklaverei und wurde Ordensfrau. Und Carlo Acutis inspiriert, als erster Heiliger der Millennial-Generation, junge Menschen weltweit. Auf der offiziellen Website des Weltjugendtags kann man per Persönlichkeitstest herausfinden, welcher Heilige am besten zu einem passt. Wenige Tage nach dem ersten Jahrestag des Todes von Papst Franziskus plant ein Ort, der das Ende seines Lebens prägte, ihm zu gedenken. Es ist das Gemelli-Krankenhaus in Rom, in dem Franziskus fast 5 Wochen lang behandelt wurde. Dort hat ein auf Herzerkrankungen spezialisiertes Zentrum beschlossen, ein neues Projekt nach ihm zu benennen. In den nächsten 3 Jahren soll es eingeweiht werden. Es wird Herzzentrum Papst Franziskus heißen. Einige Verantwortliche reisten in den Vatikan, um es seinem Nachfolger, Papst Leo XIV., vorzustellen.
3: Oggi possiamo dire che quella scelta profetica allora lo è tuttora, se pensiamo che Papa Francesco ha voluto la sua ultima enciclica di Lexit.

0: nos quasi un testamento dedicata all'amore umano e divino del cuore di Gesù Cristo.
1: Der Papst betonte, wie wichtig es ist, dass dieses Projekt am Menschen ausgerichtet ist. Nicht nur aus medizinischer, sondern auch aus geistlicher Sicht. Das Herz ist mehr als ein Organ. Es ist der Ort, an dem der Mensch seine wahre Identität findet. Eine der zentralen Botschaften des Pontifikats von Papst Franziskus. Es war ein bewegender Moment für alle Beteiligten, als Papst Leo den Grundstein segnete, der beim Bau des neuen Zentrums verwendet wird. Als bleibendes Zeugnis für das Herz von Papst Franziskus. In unserer nächsten Folge, wir verfolgen weiterhin die Aktivitäten und den Terminkalender von Papst Leo XIV. Das und vieles mehr, hier bei Rome Reports.

Mein Name ist Klaus Probst. Ich bin seit 25 Jahren Mesner in der Basilika in Dillingen hier an einem sehr schönen Arbeitsort. Die Basilika war ursprünglich ganz normale Stadtpfarrkirche, wie in vielen Städten auch, und ist aufgrund ihrer besonderen Bedeutung 1979 zur Basilika erhoben worden. Damals war das Papst Johannes Paul II. Heute ist Dillingen eine Stadt mit knapp 20.000 Einwohnern, hat viele Eingemeindungen. Überhaupt hat Dillingen eine reiche Vergangenheit, eine christliche Vergangenheit. Man kann sagen, ganz grob von der Reformation bis zur Säkularisation hat hier der Bischof gewohnt und hat natürlich seinen ganzen Hofstaat auch nach Dillingen gebracht, was auch das Stadtbild prägt, also die ganzen Domherren, die sich um das Schloss herum angesiedelt haben, große Häuser gebaut haben, das sieht man von der Architektur bis zum heutigen Tag. Und so das letzte Überbleibsel aus dieser fürstbischöflichen Zeit verschwand erst 1970/71, als die katholische Hochschule in die Universität Augsburg, die damals neu gegründet wurde, eingegangen ist und somit auch ein Jahr später das Priesterseminar hier in Dillingen aufgelöst wurde. Dillingen war dadurch, dass es die Priesterausbildung hatte, auch Weihekirche vieler Priestergenerationen. Bis etwa Mitte der 70er Jahre fanden in Dillingen hier in der Basilika Priesterweihen statt. Die Stadtpfarrkirche, jetzt Basilika, ist zwischen 1619 und 1628 gebaut worden, neunjährige Bauzeit. Diese Innenausstattung, wie wir sie heute sehen, ist allerdings erst gut 100 Jahre später dazugekommen. Dazu muss man wissen, 30-jähriger Krieg, die Schweden kamen auch nach Dillingen, haben hier alles geplündert. Die Basilika ist davor auch nicht verschont worden und so ist die Innenausstattung nahezu komplett zerstört worden. Man hatte dann kein Geld und musste einfach eine Zeit lang warten, bis man die Basilika wieder schön herrichten konnte. Und deswegen 1734 und 35 hier in diesem barocken Stil dann entstanden. Das ist alles wirklich in diesen Jahren 1734, 35 neu gestaltet worden, angefangen von der Farbgebung der Wände bis hin zu den Altären, also dem Mobiliar, auch natürlich die Bänke. Und in diesem eben ja optisch barocken Stil dann gestaltet worden, dem heiligen Petrus und Paulus geweiht. Eigentlich nur dem Petrus, aber Paulus wird eigentlich immer auch mit erwähnt, die beiden Apostelfürsten. Sieht man auf fast jedem Gemälde, bei jeder Darstellung, nicht nur dem Petrus, sondern auch dem Paulus mit. Das große Thema, künstlerische Thema dieser Basilika ist das Te Deum. Te Deum, Laudamus, dich Gott loben wir. Und das wird in den Deckengemälden an mehreren Medaillons dargestellt. Das große Lob an Gott durch die Propheten, durch die Märtyrer und durch das allgemeine Gottesvolk. Das sind in diesen drei Jochs des Mittelschiffs zu sehen, flankiert von Vertretern der Heiligen, die dieser Sparte angehören, also Propheten, dann die vier Evangelisten sind zu sehen und Heilige, die für die Dillinger Bevölkerung von großer Bedeutung waren. Der heilige Rückenheilige Nepomuk ist zu sehen und auch der Stadtpatron, zum Beispiel der heilige Faustus. Heilige Faustus, der mit Dillingen eigentlich nichts zu tun hatte, lebte im 3. Jahrhundert und war römischer Soldat, ist den Märtyrertod gestorben und im Mittelalter wieder Reliquienkult einsetzte, dann als Geschenk des Papstes an den in Dillingen residierenden Bischof gegangen. So ist der Faustus zu uns gekommen und ist auch in der Seitenkapelle der Basilika beerdigt und bis zum heutigen Tag in einem Glasschrein zu sehen. Was haben wir noch Besonderes? Zum Beispiel das Berufungskreuz von Regens Wagner. Regens Wagner, dieser einfache Bauernsohn aus einem Ort in der Nähe von hier, Dattenhausen, der
irgendwann mal den Wunsch verspürte, Priester zu werden. Und diesen Wunsch hat er vor diesem Berufungskreuz hier in der Basilika, vor dem er oft gebetet hat, ganz intensiv erfahren. Regens Wagner hat ja dann erkannt, dass man behinderte Menschen fördern muss und hat dann dieses Regens-Wagner-Werk ins Leben gerufen. Eine weitere Besonderheit ist sicher unsere große Orgel in der Basilika, in den Jahren 78 bis 80 entstanden. Gebaut hat diese Orgel die hiesige Orgelbaufirma Sandner, die es ja bis zum heutigen Tag gibt. Man sagt, es ist eine der bedeutendsten Orgeln im süddeutschen Raum, hat sich ja auch mit dieser Orgelbaufirma Sandner zu tun, der einfach da sein ganzes Können reingelegt hat und besonders viel Ehrgeiz in die Dillinger Orgel gelegt hat.

0: Grüß Gott und herzlich willkommen zu dieser Ausgabe von SDS auf KTV zusammen mit Pater Karl Wallner, den ich auch wieder ganz herzlich begrüßen darf. Pater Karl, unser Herr Jesus Christus verbrachte den größten Teil seines Lebens, also von der frühen Kindheit bis zum Beginn seines öffentlichen Wirkens im Haus zu Nazareth mit Gottesmutter Maria und dem Nährvater, dem heiligen Josef. Und dort hat er sich formen lassen. Er wurde geformt, aber er hat sich auch formen lassen. Und eine Begründung für marianische Spiritualität ist ja, so wie sich Jesus hat auch in der Schule Mariens sozusagen formen lassen, so gehen wir auch in die Schule Mariens, damit Jesus immer mehr in uns aufstrahlt.
1: Also ich war schon oft in Nazareth und das ist natürlich faszinierend. Nazareth ist so wichtig für Jesus, dass er, wie er dann hinuntergeht in den Süden nach Jerusalem, von Galiläa, Nazareth nicht in Galiläa, es liegt nicht am See von Genezareth, da sind es noch einmal 25 Kilometer rüber, nicht, also er lebt dort in einer gebirgigen Gegend dort, das Haus des Josef, das dort gezeigt wird, neben der Verkündigungsbasilika, nicht, also er hat unterirdisch, kann man in diese Felsenausgrabungen gehen, also sehr faszinierend, und er lebt dort in der Verborgenheit. So wichtig ist Nazareth, dass man ihn als den Nazarener bezeichnet und sogar auf der Kreuzesinschrift. In Ri Jesus Nazarenus Rex Judeorum. Jesus von Nazareth, König der Juden. Also man gibt die Herkunft jetzt eben an und man hat ihn sicher einfach genannt der Nazarener. Nicht, da gibt es dann auch eine Stilrichtung Ende des 19. Jahrhunderts, die sehr romantisierend jetzt eben malt, die nennt man dann auch die Nazarener. Aber er hat eben jetzt also dieses Label, dass er dort aus dieser galiläischen Stadt jetzt eben Nazareth kommt und tatsächlich jetzt, also wohl über 30 Jahre, ist er dort in der Verborgenheit eben jetzt im Haus von Nazareth. Es gibt eine wunderschöne Ansprache vom heiligen Papst Paul VI., der erste Papst war, der ins Heilige Land gepilgert war, 1967, glaube ich, nicht also nach dem Zweiten Vatikanischen Konzil, und dort eben auch darüber nachgedacht hat, was es bedeutet, dass der Sohn Gottes in einer Familie als Sohn eines Handwerkers nicht jetzt eben aufwachsen wollte. Und selbstverständlich war er in dieser Familie in einer Beziehung zu Maria und in einer Beziehung zu Josef, die er als seine Eltern akzeptiert hat. Er wollte Kind sein, er wollte Sohn sein, er wollte dort auch lernen. Nicht, das heißt im Lukas-Evangelium, glaube ich, er war ihnen Subtitus, gehorsam, glaube ich, übersetzt man es nicht. Also er war, also er hat sich eingefügt einfach in das Ganze, so wie Kinder sich eben jetzt, wenn sie wachsen wollen, wenn sie lernen wollen, wenn sie sich entwickeln wollen, nicht, also es ihnen gut geraten ist, also sich den Eltern, also den Eltern zuzuhören und den Eltern zu gehorchen.
0: Ihre Verwandte Elisabeth sagt beim Besuch von Maria, selig ist die, die geglaubt hat, dass sich erfüllt, was der Herr ihr sagen ließ. Ihr Glaube, ihr Ja ist ja wesentlich, konstitutiv für das ganze Heilsgeschehen.
1: Ja, ich zitiere immer den heiligen Thomas von Aquin, nicht? Also, weil das ist schon, also diese Stelle, wie das Lukas-Evangelium sie schildert, ist schon der Bottleneck, wie man heute sagt, habe ich vor kurzem gelernt in einem Vortrag, Bottleneck, also der Flaschenhals, ja, durch den die ganze Heilsgeschichte geht. Über diese eine menschliche Frau, die Jungfrau in der Kammer von Nazareth, Miriam, kräzisiert, griechisch-lateinisch dann Maria. Also sie ist der Flaschenhals, durch die alles geht, und sie ist Mensch. Sie ist eine menschliche Freiheit. Und Gott möchte zu unserer Erlösung, und das tut er auch schon im Alten Testament, er möchte immer unsere Mitarbeit. Er möchte immer, dass der Mensch mitwirkt. Es ist nicht ein Gott, der jetzt eben mit einer Form des ich möchte was sagen, positiven Terrorismus jetzt eben drüber fährt über alles, ich bin Gott und ich erlöse euch jetzt, sondern er möchte immer unsere Freiheit, er möchte immer unser Ja. Atzum heißt es im Alten Testament, immer wenn er Propheten ruft, Hineni auf Hebräisch, nicht? Also er möchte, dass man sagt, hier bin ich mache mit, ja, bei Jesaja, bei Jeremia und so weiter, bei den Propheten, bei Mose, bei Abraham und so weiter. Er möchte immer diese Freiheit, aber diese Frage, also diese Situation, wie sie uns da geschildert wird in der Kammer von Nazareth, die macht Maria jetzt zum Flaschenhals für die ganze Menschheit, stellvertretend für alle. Und deshalb also ist sie der Typus jetzt eben des Menschen, der auf Gott jetzt eben reagiert, positiv reagiert. Oder wie der heilige Thomas sagt, also sie gibt ihr Ja-Wort, loco totius generis humani, anstelle des ganzen Menschengeschlechtes. Also auch alle, die die Mutter Gottes ablehnen oder Marienverehrung nicht so mögen, Freikirchen, Protestanten und so weiter, aber eben jetzt ohne dieses Ja-Wort, in das sie schon eingeschlossen sind, wäre kein Erlöser Jesus Christus.
0: Grüß Gott, Maria ist für mich nur die Mutter Jesu. Mutter Jesu reicht doch vollends, ist der größte Name für sie. Danke für Ihre Stunde der Seelsorge.
1: Ja, und diesen Jesus gibt es eben nur als Erlöser aller Menschen. Ja, es gibt ihn nur als den, der in seiner Kirche gegenwärtig ist, Lehre vom mystischen Leib. Heilige Augustinus sagt, wenn du zur heiligen Kommunion gehst und dir der Priester den Leib Christi reicht, dann ist es nicht dein privater Jesus. Wenn du Amen sagst auf den Leib Christi, sagst du Amen zu deiner Gliedschaft am Leibe Christi. Also ich weiß nicht, was dieses nur dann bedeuten soll, ja, bezieht sich das auf Jesus, dass er nur Jesus ist? Nein. Ja, also Maria gebiert Jesus, sie ist nur Mutter Jesu, aber der ist der Erlöser aller Menschen. Ohne ihn würde es keine Erlösung geben. Und deshalb ist dieses nur, also keine Einschränkung, sondern muss man es im Sinn der Universalität jetzt eben deuten, dass Maria tatsächlich Mutter, ja, des Erlösers aller Menschen ist, Mutter Gottes und daher auch in gewisser Weise, in analoger Weise selbstverständlich, Mutter von dir und von mir und von allen, die an Christus glauben.
0: Der Brief an die Galater vom Apostel Paulus stammt ja ungefähr aus dem Jahr 55 nach Christus und er nennt dort Maria nicht beim Namen, sondern schreibt nur Galater 4,4. Als aber die Zeit erfüllt war, sandte Gott seinen Sohn, geboren von einer Frau und dem Gesetz unterstellt. Ist es nicht ein bisschen zu wenig für so einen Apostel Paulus?
1: Also es geht ihm dort überhaupt nicht

0: Du Maria, das muss man mal einordnen, ja. Also, da war die Auffassung eben der damaligen Rabbinen, Jude ist man, wenn man von einer jüdischen Frau geboren ist, und genau um das geht's. Also, der Galaterbrief hat einen Hintergrund, nicht? Also, Paulus hatte begonnen, unbeschnittene Heiden zu taufen, und dann kommen jetzt eben die Judenchristen, Fraktionsführer war Jakobus, und sagen, also, das geht nicht, die Pharisäer regen sich auf, wird ja sehr ausführlich geschildert, auch in der Apostelgeschichte, dem Galaterbrief, also da gerät er voll in Saft. Also ich liebe den Galaterbrief, weil er so situativ ist. Ne? Also er hat dort getauft, nicht? Alle haben sich gefreut, dass die Heiden jetzt auch zum Glauben an Jesus kommen. Die Taufe ist für Paulus alles. Man lese Römerbrief 6, da rutschen wir hinein in Tod und Auferstehung Christi, nicht? Da werden wir zu einer neuen Schöpfung, nicht? Das ist die Erlösung, nicht das Gesetz, ja, nicht die Erfüllung der 613 Gebote, ja, sondern eben jetzt, weil Gott erlöst, weil Gott im Voraus Gnade gibt und so weiter. Das ist das Evangelium auch, das er verkündet. Er verwendet Evangelium in diesem spezifischen Sinn, nicht, dass wir uns durch Gesetzeserfüllung selbst erlösen müssen, sondern dass Gott uns erlöst und das geschieht durch die Taufe. Und dann kommen die, ja, und dann kommen die Judenchristen und wollen die schon Getauften nachträglich beschneiden. Das ist die Situation. Und dann sagt Paulus, also das geht gar nicht. Er hat sogar eine sehr polemische Formulierung dort, nicht? Also er sagt dann, die so drauf stehen auf die Beschneidung, die sollen sich selber gleich alles wegschneiden lassen. Also es sagt wirklich ein Heiliger. Also diese Cholerik, diese, also Entschuldigung, ich liebe ihn wegen seiner Emotionalität, ja, weil es ihm hier um alles geht. Und da sagt er eben an diese Stelle, Jesus Christus war voll und ganz Jude, ja, voll und ganz geboren aus der Frau, dem Gesetz unterstellt, in allem uns gleich. Also das ist eben ganz, ganz wichtig, eben das einzuordnen. Aber natürlich, also hier ist die erste älteste Stelle, vielleicht ist es sogar ein bisschen früher, der Galaterbrief 54, also ist die älteste Stelle, wo Maria erwähnt wird, aber eben nicht um ihre, wie soll ich sagen, um ihre Funktion als Mutter des Sohnes Gottes zu zeigen, sondern ihre Funktion, dass sie Jesus Christus, dem Erlöser aller, ja, der uns vom Gesetz befreit, eben das Judesein gegeben hat.
1: Eine weitere kritische Frage zur Marienverehrung, sehr geehrter Herr Wallner und Herr Rimmel. Ich finde so eine Seelsorgestunde sehr gut. Menschen haben oft viele Fragen. Jesus hat gesagt, ich bin der Weg, die Wahrheit und das Leben. Niemand kommt zum Vater, denn durch mich. Als Jesus in Kana war und es kein Wein mehr gab, war Maria besorgt und sagte es ihrem Sohn. Was sagt Jesus? Ist es deine Sache, mir zu sagen, was ich zu tun habe? Jesus lässt sich von seiner Mutter nicht vorschreiben, was er tun soll. Das macht doch ganz deutlich, Maria hat keinen Einfluss auf ihren Sohn. Sie hat ihn geboren, aber jetzt gehorcht er dem Vater. Das kann man auch nicht schönreden. Punkt, Punkt, Punkt. Liebe Grüße.
0: Also das ist, Entschuldigung, also die Verdrehung dessen, was dort eigentlich jetzt eben steht, ja. Man muss das in Beziehung setzen mit Johannes 19. Wir sind ja noch im ersten Kapitel bei Johannes, die Hochzeit zu Kana, das erste Zeichen, das Jesu tut, wo seine Aussage ist, meine Stunde ist noch nicht gekommen. Und die Hora, he Hora, also die Stunde, das ist dann die Stunde der Erlösung. Wir haben eine weitere Parallele, dass Jesus dort Maria anspricht mit den Worten Gyne, Frau, Weib hat man es früher übersetzt. Jetzt wird Weib despektierlich verwendet, also Frau, ja, Gyne, nicht anspricht, Gyne, was zwischen mir und dir? Ja, meine Stunde ist noch nicht gekommen. Maria lässt sich dann davon nicht beirren und gibt das großartige Wort, das auch ein österreichischer Bischof hat dieses Wahlspruch, gefällt mir sehr gut, was er euch sagt, das tut. Und genau, liebe Leute, seid nicht so blöd antimarianisch. Ich finde das ganz schrecklich. Ich liebe die Mutter Gottes. Ich finde das so furchtbar. Ja? Lasst euch zumindest auf Argumente ein. Ja? Also, und nicht da und Maria und man braucht nur Jesus und so. Ich finde das wirklich primitiv, Leute. Wir sind in einer Zeit der Ökumene und ich fordere auch von unseren Brüdern und Schwestern aus den reformierten Kirchen und aus den Freikirchen, dass man zumindest zuhört, warum 1,41 Milliarden Katholiken die Mutter Gottes lieben und verehren. Nicht, weil wir sie uns ausgesucht haben, sondern weil Gott ihr diese Position gegeben hat. Und wie kann man sagen, dass das keinen Einfluss auf Jesus hat? Sie schickt dann die Jünger, was er euch sagt, das tut, das zu tun, was Jesus sagt. Maria schickt immer zu Jesus. Sie schickt immer das zu tun. Und unter dem Kreuz dann steht sie auch und Jesus spricht sie wieder an. Dann ist die Stunde da, die Stunde der Erlösung. Günne, Frau, siehe dein Sohn und übergibt uns ihr, wie der große französische Neutestament der Ignace de la Poterie jetzt eben interpretiert. Also das ist wirklich Thomas, ich mag das Thema nicht, wenn die Leute so schreiben, ihr könnt schon so schreiben, wir wollen ja Fragen haben, aber es ist immer wieder dasselbe und ich leide darunter. Du fangst immer wieder wie ein Papagei an und so weiter. Und wir sind ja nicht 1,41 Milliarden Katholiken allein, wir haben die ganzen Altorientalen, ja, wo die Bischöfe sogar Muttergottesmedaillen jetzt eben tragen statt Kreuz und so weiter, weil Maria uns den Erlöser gebracht hat und so weiter. Und die Orthodoxen, alle lieben die Mutter Gottes und dann kommen nur Jesus, ja, wie man es gehabt hat, nur Jesus, ja, nur Jesus, den Erlöser. Und nur Jesus gibt es nur, weil es Maria gegeben hat.
1: Pater Karl, dennoch eine weitere kritische Frage.
0: Ja, Thomas, es geht um meine
1: Mutter.
0: Ich weiß es. Ja? Also verstehst du, ich liebe aber meine Mutter und immer wieder dasselbe ist fast, ja, mach weiter.
1: Danke, Barbara. Weil wir haben ja auch die Chance, unsere katholische Position darzulegen, immer wieder neu. Und wir haben ja immer wieder neue Zuschauer. Sehr geehrte Herren Priester und Theologen, Gottesmutter, Gott ist Geist. Und ein Mensch kann keinen Gott gebären oder mit freundlichen Grüßen.
0: Na, das ist absolut richtig. Ja, und das Konzil von Ephesus 431, da ging es ja nie darum, jetzt eben, dass ein Mensch Göttliches gebiert, sondern oder die Gottheit hervorbringt, nicht? Also das war überhaupt nicht das Thema, sondern es ging darum, ob dieser Jesus, wie Nestorius das meinte, auseinanderfällt in zwei Hälften und dass man sagen kann, also Maria hat nur die menschliche Seite geboren. Es ging um die Frage, wie man Christus denken muss, wo eben jetzt Feuer und Wasser, also Göttliches und Menschliches vereint ist, wie man die sogenannte hypostatische Union, wie es dann 451 definiert worden ist, jetzt eben denken kann. Man hatte die Begrifflichkeit nicht, ja, und deshalb kam es zu diesen Streitigkeiten. Man hat dort 431 dann mal gesagt, der Begriff Theotokos, den verwenden wir schon seit Jahrhunderten, ja, Gottesgebärer, die ägyptischen Mönche und so weiter, wir lieben sie. Und dann hat man definiert, was darunter gemeint ist, dass Maria jetzt eben die Person Jesu Christi geboren hat. Und diese Person ist sowohl wahrer Gott als auch wahrer Mensch. Ja, sie hat nicht die Gottheit geboren, sondern die hat jene Person geboren, nicht die eben wirklich total zweite göttliche Person ist, ebenso wie sie total jetzt eben Mensch ist. Man kann das nicht auseinanderdröseln, deshalb hat sie dem Ganzen geboren. Es ist richtig, die Frage, die regt mich jetzt nicht so auf, weil das ist tatsächlich, viele denken nicht nach, aber der Begriff Gottes Mutter, ja, Gottes Gebärerin ist echt eine Herausforderung, da muss man wirklich gut verstehen, was das Dogma der Kirche darunter meint. Übrigens, das ist ja kein Thema auch für die Kirchen der Reformation. Martin Luther hat im Prinzip alle großen Mariendogmen, ja, wenn man so nennen möchte, jetzt eben nicht geleugnet. Nur die Verehrung der Mutter Gottes, die macht ihm Schwierigkeiten.
1: Ja, Pater Karl, jetzt eine Zuschrift, eine Zuschauerin, die mit dir, mit uns mitfühlt. Und auch so denkt, lieber Pfarrer Rimmel und Pater Karl, Maria sei nur die Mutter des Menschen Jesu und nicht der Göttlichkeit Jesu. Jetzt kommt eine Formulierung, die halt ihre Möglichkeiten nimmt. Ich habe auch nicht die Menschwerdung gemacht. Diese wurde in uns hineingelegt. So bin ich Mutter. Genauso ist Maria nicht die Macherin Gottes, sondern sie durfte den göttlichen Sohn gebären und deshalb auch Mutter des göttlichen Sohnes. Herzliche Grüße.
0: Ja, also absolut richtig. Bei der Frage eben nicht, also Gottes Gebärerin geht es nicht darum, wer ist Maria, sondern es geht um die Frage, wer ist Christus, den sie geboren hat. Also das steht dahinter. Und Christus ist eben der Menschheit nach Sohn der Jungfrau Maria. Der Gottheit nach ist er Sohn des ewigen Vaters, von Ewigkeit aus dem Vater gezeugt. Und als solcher bildet das Ganze eine Einheit, ist eine Person, eine Hypostase, wie dann eben 451 die Väter in Chalcedon sagen werden. Und das ist das Dogmatische, von Gott geoffenbarte und in Glaubensformen der Kirche gegossene, das dahinter steckt. Ja, absolut richtig, diese Zuschrift nicht. Also hier geht es um Christus und absolut nicht darum, dass man denken würde, auch nur annähernd gedacht hätte, je in der Kirchengeschichte, dass Maria jetzt eine Göttin sei, die jetzt etwas Göttliches hervorgebracht hat. Maria war Mensch schlechthin, der Mensch schlechthin. Und als solche wird sie in Funktion genommen und erfüllt diese Aufgabe jetzt eben mit ganzer Hingabe. Und deshalb lieben und ehren wir sie und glauben auch, dass sich ihre mütterliche Fürsorge jetzt eben fortsetzt. In der

durch viele Schwierigkeiten hindurch. Es ist schon schwer, allein schon von der Zigaretten wegzukommen, umso mehr dann von Heroin oder Kokain. Das ist viel, viel schwieriger natürlich. Es braucht oft mehrere Anläufe, immer wieder neu aufstehen, fallen und wieder aufstehen. Ja, manche haben dann Dutzend Entzüge gemacht, ne? Bis es irgendwann mal geklappt hat, ne? Aber die Liebe Gottes war stetig dran. Stetig hat er die Liebe Gottes den Menschen gesucht, um diesen Menschen heimzuholen, die verlorenen Kinder auf der Straße, auf der Gasse. Der Herr hat sie heimgeholt. Für mich ist es auch eine schöne Freude zu sehen, wenn in meinen Exerzitien dann mal jemand erscheint von dem früheren Leben da. Ne? Ich früher als Teenager gekannt habe, da in der Drogenhölle. Und jetzt sitzen sie im Vortragssaal und hören sich alles schön an und finden das viel cooler als die Droge. Ne? Ja, das ist dann natürlich, wenn man so etwas erleben darf, ist das auch ein schöner Aufsteller. Ne? Aber man darf nicht in die Drogenszene gehen und denken, ich muss dann gut rauskommen und ich muss diese, weiß nicht was, der Herr muss es tun. Ne? Nur der Herr kann die Menschen retten. Wir sind alle nur Zudienende. Aber wir dürfen dienen, dem Herrn dienen in unseren Mitmenschen und niemanden abschreiben. Ne? Nicht denken, ach, das ist halt ein Alkoholiker und der Penner auf der Straße und die Drogensüchtige dort und die Prostituierte und so weiter. Wie viele Frauen kannte ich, die sich prostituiert haben, wegen den Drogen natürlich. Ne? Hat nochmal eine gefragt, verachtest du mich, weil ich mich prostituiere? Sagte, ja, sich verachten würde oder die Prostituierten verachten würden, müsste ich nicht hierher kommen. Weiß ja, dass die anderen das auch machen. Ne? Ja, man muss die Menschen annehmen, so wie sie sind. Ne? Aber nicht sagen, ja, so bist du, so bleibst du. Nein, mit der Gnade des Herrn wirst du dich verändern. Lass die Liebe Gottes zu, sie bewegt dich aus deinem Sumpf heraus. Sie stellt dich auf den Felsen, der Christus ist, bete zu ihm. Empfange seine Gnade, empfange seine Liebe. Gottes Liebe siegt über alles. Sobald ich ihm alles übergebe, er siegt über meine Schuld, er siegt über meine Fehler, über mein Versagen, er siegt über meine ganze Vergangenheit und er schenkt mir einen neuen Anfang, ein neues Leben, wie der verlorene Sohn heimgekehrt ist im Evangelium, so darf ich heimkehren zum Vater, der mein Leben ist. Der Vater gibt mir einen neuen Anfang. Ja, alles dürfen wir zu Jesus bringen. Gottes Ehre steht über allem. Gott annehmen, seine große Liebe annehmen, seine Gnade annehmen. Und das, was der Herr uns durch seine Mutter schenken will, dieses annehmen. Die Mutter Gottes geht mit dem Herrn den verlorenen Schäfchen nach. Und sucht sie heimzuholen. Und wenn wir ein neues Leben beginnen, dann müssen wir uns das alte Leben eben auch selbst verzeihen, wie sich auch der Paulus verzeihen musste, dass er eben so daneben war, ne? Meinte Gott einen heiligen Dienst zu tun und hat doch das Schlimmste getan, was man tun kann, andere umgebracht. Er musste sich das verzeihen. Und auch wir müssen und dürfen uns verzeihen das alte Leben. Ja, ich war uneinsichtig, aber der Herr hat mir Einsicht gegeben. Ich ging in die Irre, aber der Herr hat mich gesucht und hat mich gefunden. Und ich habe mich von ihm zurückbringen lassen. Und ich lebe jetzt in meinem neuen Leben. Und ich lebe nicht mehr im Grab meiner Schuldgefühle. Wie oft sage ich das den Menschen in Medjugorje, die zum Beichten kommen, nach der Beichte so, der Herr hat ihnen jetzt die Sünden vergeben. Vergeben Sie sich selbst jetzt auch. Ne? Und dann gehen Sie da hinten zu der Auferstehungsstatue. Das ist eine große Auferstehungsstatue. Und stellen sich unter dieser Auferstehungsstatue und sagen, Herr, du bist auferstanden. Und ich bin jetzt auch mit dir auferstanden aus meinem alten Leben. Und ich lebe nicht mehr im Grab meiner Schuldgefühle, meiner Schuldzuweisungen an andere oder an mich selbst. Ich lebe in der Auferstehung. Ich lebe jetzt in deinem Sieg, in deiner Herrlichkeit. Diesen Sieg, Jesus, dürfen wir in Anspruch nehmen über unser ganzes Leben.
Der Herr hat

gesiegt. Dieser Sieg, den er errungen hat, ist mein Sieg, hat er für mich errungen, damit ich in der Auferstehung lebe, damit ich in der Herrlichkeit Gottes lebe, nicht mehr im Grab meiner Ängste, meiner Süchte, meiner Schuldgefühle, meiner Trübseligkeiten, meines Denkens, was bin ich nur für ein Esel? Nein, ich bin kein Esel, sondern ein geliebtes Gotteskind. Habe ich mich auch mal wie ein Esel verhalten? Habe ich auch? Ja, das vergeben. Ne? Jetzt bin ich das geliebte Gotteskind. Ne? Ich bin von ihm angenommen, bedingungslos geliebt. Seine Barmherzigkeit darf ich annehmen, aus dieser Barmherzigkeit mich annehmen. Diese Barmherzigkeit den Mitmenschen weitergeben, dass genauso ein armer Mensch ist wie ich. Sind alle die gleichen Sünder. Der Herr hat sich unser aller erbarmt. Der Herr schenkt uns allen das ewige Heil. Und so segne uns euch der Vater, der Sohn und der Heilige Geist. Amen.

0: dass katholische Amtsträger ihr Amt, ihre Vollmacht, ihre Sendung zurückführen können in einer Kette bis auf die Zeit der Apostel.
1: Also ich kann jetzt nicht einfach einen Verein anmelden und eine Kirche starten und sagen, so, das ist jetzt die neutestamentliche Gemeinde.
0: In seinem Namen die Sünden zu vergeben. Diese Vollmacht kann am Ende ja nur Jesus Christus selber geben. Christus hat die Kirche gewollt und er hat nur eine Kirche gestiftet und gegründet.
1: Hallo und herzlich willkommen zu einer neuen Folge Katholisch auf den Punkt, wo wir verschiedene Fragen rund um den katholischen Glauben beantworten. Ich habe heute auch wieder Dominik Loy, unseren Dogmatiker, bei mir. Schön, dass du wieder da bist, Dominik. Und wir sprechen heute über ein spannendes Thema, was auch viele nicht-katholische Christen beschäftigt. Und das ist das Thema der apostolischen Sukzession. Klingt wie ein Zungenbrecher. Was ist das eigentlich, Sukzession?
0: Sukzession heißt Nachfolge. Und apostolische Nachfolge ist eigentlich die Rede von, dass katholische Amtsträger heute ihr Amt zurückführen können, ihr Amt, ihre Vollmacht, ihre Sendung, ihre Bestellung zurückführen können in einer Kette bis auf die Zeit der Apostel. Also, okay, dass die Apostel ihr Amt übertragen haben auf einen Nachfolger, auf einen Nachfolger, auf einen Nachfolger und irgendwann kommen wir in die Gegenwart heraus. Das meint apostolische Nachfolge, eine Nachfolgelinie bis in die Zeit der Apostel.
1: Diese Sukzession, wie du sie jetzt beschrieben hast, die geht ja ursprünglich immer von den Aposteln aus, oder? Mhm. Auf welcher Autorität gründet denn dann der Apostel, der diese weitergibt?
0: Auf der Vollmacht und auf der Sendung Jesu. Jesu, der die Apostel bestellt und sie mit Vollmacht ausstattet und mit einem Auftrag heilt die Kranken, treibt Dämonen aus, predigt die Umkehr, geht und tauft, geht und lehret sie alles. Das ist die Vollmacht, die er ihnen mitgibt. Die Vollmacht wird aber wiederum von den Aposteln selber in einer bestimmten Form, nämlich durch Handauflegung und Gebet, übertragen. Das ist eine Form der Amtsübertragung, wie sie sich schon im Alten Testament findet, die Überzeugung, dass Vollmacht übertragen wird durch Handauflegung und das Gebet, das den Bevollmächtigten oder Beauftragten mit dem Heiligen Geist erfüllt. Mhm. Und so lässt sich eine Kette von diesen rituellen Handauflegungen mit Gebet eben von den Aposteln bis ins Heute spinnen.
1: Ist es im Katholischen auch so, dass diese Weitergabe der Autorität nur wirksam wird durch diese Handauflegung?
0: Dadurch ist sie gewährleistet, dass etwas Objektives geschieht. Und damit kann ich mir auch sicher sein, dass ich diese Vollmacht, diese Bevollmächtigung und auch dieses Erfülltsein vom Heiligen Geist habe. Dass das nicht nur auf Zuruf oder dass das durch eine Nebenbemerkung übertragen wird, sondern das ist ein ritualisierter, später eine amtliche Handlung, mit der ich mir dann auch objektiv sicher wissen kann. Das wird ja dann später dann Weihe heißen, das Sakrament der Weihe. Hm. Und in dieser Weihe, in diesem Sakrament, das etwas Objektives, das etwas Öffentliches, das etwas Offizielles ist, weiß ich mich dann auch offiziell bevollmächtigt.
1: Bedeutet diese, also ein Bischof oder ein Priester kann nur Bischof oder Priester sein, wenn er dieses Weihe-Sakrament, und wenn wir das jetzt auf das Biblische runterbrechen, diese Weitergabe der Autorität durch Handauflegung, wenn er das empfangen hat.
0: Genau. Also ich als Priester habe zum Beispiel die Vollmacht, im Sakrament der Versöhnung Sünden zu vergeben. Diese Vollmacht kann am Ende ja nur Jesus Christus selber geben. Kein anderer kann mich bevollmächtigen, in seinem Namen die Sünden zu vergeben. Aber es läuft dann eben über diese Linie, dass ich diese Vollmacht erhalten habe durch die Weihe, also durch einen Bischof, der mir die Hand aufgelegt, über mich gebetet hat, dass der Heilige Geist mich erfüllt und mich stärkt zu meinem Dienst und zu meinem Amt. Und dieser Bischof wiederum hat seine Weihe, seine Bischofsweihe, die Priesterweihe ohnehin, wieder von einem anderen Bischof empfangen. Und diese Kette geht dann zurück auf die Apostel.
1: Wenn man diese Kette zurückgehen würde bis ins erste Jahrhundert, dann würde man bei einem der Apostel landen. Weil die Autorität geht ja von ihnen aus, beziehungsweise von Gott, Jesus, die Apostel und dann bis in die heutige Zeit.
0: Genau, also es entsteht sozusagen eine Kette von mir bis hin zu Christus. Und bereits im ersten Jahrhundert war diese Kette schon ganz klar. Im ersten Clemensbrief, wir sind da im ersten Jahrhundert, wird schon diese Linie gezogen. Der Vater sendet den Sohn, der Sohn bestellt die Apostel und die Apostel bestellen wiederum die Amtsträger. Mhm. Und in dieser Folge sind wir, also das ist eine Verbindung, die mich sozusagen heute im Jahr 2025 rückbindet an den Jesus Christus von damals und an seine Vollmacht oder, wenn man so will, sogar an die Sendung des Vaters, der den Sohn sendet.
1: Du hast gerade von der Geschichte gesprochen. Clemens, erstes Jahrhundert. Kurz darauf kommt ja Ignatius. Ignatius schreibt sehr hoch von dem Bischof, von dem einen Bischof, den alle gehorchen sollen. Der sagt auch an einer Stelle, dass die Eucharistie eigentlich nur vom Bischof gefeiert werden kann oder von jemandem, der vom Bischof dazu autorisiert ist. Also selbst da sehen wir ja irgendwie diese strenge Kette der Autorisierung, an der wir heute noch festhalten. Was mich besonders beeindruckt hat, war Irenäus von Lyon, Mitte 2. Jahrhundert. Was ich bei Irenäus so spannend fand, war, dass er gesagt hat, dass man eigentlich relativ einfach herausfinden kann, ob etwas neu gelehrt wird oder nicht. Also eine Häresie in dem Sinne. Und zwar, indem man einfach fragt, wer hat deinen Bischof eingesetzt? Und kennt dieser Bischof, der ihn eingesetzt hat, kennt er diese Lehre? Ja, und dann, was macht er? Er zählt die Sukzession der römischen Kirche auf. Und er sagt, damit ich jetzt nicht alle hier aufzählen muss, die wichtigste Kirche zähle ich jetzt auf, die Kirche zu Rom. Und dann zählt er praktisch auf, zurück bis zu Petrus. Das heißt also, in der frühen Kirche war das irgendwie schon wichtig, um falsche Dinge abzuwehren, um Irrlehre abzuwehren. Warum ist die Sukzession heute noch so wichtig für uns?
0: Dass wir uns versichern können und selbst vergewissern können, dass wir in Kontinuität mit der Kirche des Anfangs stehen. Dass wir in Kontinuität mit den Aposteln stehen und mit Jesus Christus. Weil das lässt sich am Ende nur durch Menschen verbirgen. Und die beauftragen, bevollmächtigen ja nicht andere einfach so. Also da kommen nicht einfach um die Ecke und komm her, ich lege dir jetzt die Hände auf oder so. Mhm. Sondern das sind natürlich, das sind Schüler, das sind enge Mitarbeiter. Menschen, denen man den Glauben weitergegeben hat, denen man das rechte Verständnis des Glaubens mitgegeben hat und die man dann bevollmächtigt. So dass wir sagen können, wir brauchen ja irgendwie eine Kontinuitätslinie, die uns sicherstellt, dass wir mit dieser Urkirche verbunden sind. Und das kann ich natürlich einerseits über die Lehre tun, aber selbst bei der Lehre ist noch vieles unklar, weil die Urkirche halt vieles an Glaubensinhalten noch nicht voll entfaltet hat, noch nicht voll thematisiert hat, dass wir quasi in den Dokumenten, in den Urkunden, in den Äußerungen der alten Kirche eben noch nicht den ganzen Glauben enthalten gesehen. Mhm. So brauchen wir quasi für das, was die Kirche dann Tradition nennt, brauchen wir eine Institution, und diese Institution ist die Kirche, die sich von Jahrhundert zu Jahrhundert, von Jahrzehnt zu Jahrzehnt, von Jahr zu Jahr in diese Sukzessionslinie in die Zukunft hinein sozusagen fortsetzt und weitergibt.
1: Das heißt also, für uns ist auch ganz wichtig und für die Orthodoxen natürlich auch, dass wir diese Sukzession auch wirklich physisch in dem Sinne haben, oder dass wir historisch, wäre vielleicht ein besseres Wort, dass wir wirklich zeigen können, der Bischofsstamm wurde von dem eingesetzt und der von dem und der von dem, und irgendwann geht es bis zurück auf die Apostel und damit auf Jesus Christus. Jetzt ist meine Frage, das Verständnis von, es gibt aber christliche Gemeinschaften, zum Beispiel besonders aus dem evangelikalen Kontext, wo dieses Verständnis natürlich anders ist. Dort wird oft nicht so viel Wert gelegt auf so eine historische Sukzession. Warum funktioniert sowas nicht?
0: Weil ich ja dann letztlich immer mit meiner Kirche oder mit meiner kirchlichen Gemeinschaft losgelöst bin. Also Christus hat die Kirche gewollt und er hat nur eine Kirche gestiftet und gegründet. Es kann nur diese eine Kirche geben. Und wenn ich jetzt sozusagen eine neue Kirche stifte nach vielen Jahrhunderten, ja, wie steht die in Verbindung zu der ursprünglichen Kirche? Ich muss mit ihr in Verbindung kommen. Allein über die Lehre, dass ich da richtig liege, das ist die offene Frage. Mhm. Und die apostolische Sukzession belegt mir sozusagen, dass ich an dieser Urkirche dran bin. Darum war es auch für viele Kirchen der Reformation auch bedeutsam, diese

0: Linie aufrecht zu halten, hat man zum Beispiel gemerkt, ganz stark in den Diskussionen, zum Beispiel in den skandinavischen lutherischen Kirchen, als es dann um die Ordination von Frauen als Bischöfinnen ging, wenn man dann sich gefragt hat, wann jetzt durch die Ordination von Frauen wird da die Sukzessionslinie durchbrochen oder nicht. Und drum kam da so richtig Pulver in diese ganze Diskussion, weil denen wirklich wichtig war, dass diese Sukzessionslinie nicht unterbrochen wird. Lutherische Kirche.
1: Du würdest dann aber auch wahrscheinlich sagen, dass Kirche an sich oder so kann man nicht von sich aus einfach gründen. Also ich kann jetzt nicht einfach einen Verein anmelden oder so und eine Kirche starten und sagen, so, das ist jetzt die neutestamentliche Gemeinde, sondern da gehört eben mehr dazu als nur die Überzeugung zum Beispiel.
0: Kirche ist der Leib Jesu selber. Und da kann nicht von sich heraus jemand erklären, das ist jetzt Leib Christi, sondern das kann nur von Christus her geschehen. Das heißt, ich kann bestenfalls eine Gemeinschaft haben, die Teil dieses Leibes Christi ist, aber die sich nicht selber dazu macht. Diese Vollmacht haben wir nicht. Und die Frage nach der Vollmacht stellt sich in so einer Freikirche ohnehin. Also woher bekommen die Leute die Vollmacht zu predigen? Woher bekommen die Leute die Vollmacht, Sünden zu vergeben? Woher bekommen die Vollmacht, Brot zu brechen? Woher bekommen die Vollmacht zu taufen? Die müssen sie ja von irgendwem haben. Die können sie sich ja nicht einfach selber nehmen. Und wir in den apostolischen Kirchen, wie die katholische Kirche eine ist, können sagen, wir haben diese Vollmacht von Generation zu Generation übertragen bekommen. Und wissen Sie so, rückgebunden an den unmittelbaren Auftrag Jesu. Wir nehmen sie uns also nicht selber. Wir leiten sie nicht aus irgendeinem Prinzip ab, wie dem allgemeinen Priestertum, dass wir sagen, ja, wir alle sind Priester, wir dürfen das alle. Ja, wer sagt es, dass wir uns dürfen? Hat es Jesus so gesagt? Nein, er hat konkrete Menschen beauftragt und bevollmächtigt. Und an diesem Auftrag haben wir Geistliche des heute Anteil.
1: Jesus hat ja auch explizit gesagt, wem ihr die Sünden vergebt, dem sind sie vergeben. Oder was ihr bindet auf Erden, das ist gebunden im Himmel. Und damit hat er eine ganz bestimmte Gruppe angesprochen. Gibt es auch andere Kirchen, deren apostolische Sukzession wir anerkennen? Oder sagen wir nur, wir haben die apostolische Sukzession?
0: Zum Beispiel in der orthodoxen Kirchen, die stehen in dieser kontinuierlichen Tradition und stehen deshalb in der apostolischen Sukzession, weswegen man katholischerseits keine Schwierigkeiten hat, die Amtsträger anzuerkennen oder eben das Heilswirken der Amtsträger, also sprich deren Sakramentenspendung als gültig anzuerkennen.
1: Das Ziel der katholischen Kirche ist ja, ein ganz großes Ziel ist die Einheit. Jesus sagt zu seinem Vater, ich will, dass sie eins sind, so wie du und ich eins sind. Und wir sehen ja immer wieder auch die Bemühungen unserer Kirche, diese Einheit von damals wiederherzustellen. Wir haben ja auch ganz viele Teilkirchen schon, die mit uns uniert sind. Jetzt ist meine Frage, inwiefern kann die Sukzession, vielleicht auch eher in Bezug auf protestantische Christen oder besonders freikirchliche Christen, inwiefern kann die Sukzession dabei helfen, dass wir in eine Einheit kommen, die vielleicht der alten Einheit wieder ähnelt?
0: Diese Frage hat sich interessanterweise schon in der ökumenischen Bewegung, der Ökumenische Rat der Kirchen 1982 in Lima gestellt und kam zu dem Ergebnis, es wäre doch gut, wenn sich alle Christen an diese apostolische Sukzession, die durch die Bischöfe garantiert ist, rückbinden, weil das sozusagen die beste Möglichkeit wäre, die Einheit zu wahren und das Miteinander auch zu demonstrieren. Also, dass wir uns nicht nur von der Lehre her denken, und nicht nur von der Theorie und nicht nur von der Theologie, sondern tatsächlich in der realen und in der sichtbaren Einheit. Und ich glaube, bei allen Bestrebungen um Einheit muss es auch und vor allem auch darum gehen, dass es eine theologische, also eine Einheit im Glauben gibt, aber eben auch eine Einheit, die äußerlich sichtbar ist und nicht nur eine Idee, nicht nur abstrakt, sondern konkret.
1: Ich finde das sehr interessant, was du gesagt hast, weil tatsächlich wäre es ja so, jetzt mal in der Theorie, wenn viele Kirchen sagen würden, okay, das ist auf jeden Fall so ein Maßstab, den wir nehmen wollen, dann bleiben ja eigentlich nur noch die apostolischen Kirchen über. Dann hat man eine viel engere Einheit, als es jetzt gerade der Fall ist. Und vielleicht ist das wirklich ein Schritt, den man bedenken darf. Und durch diese Folge ist es, glaube ich, auf jeden Fall ein guter Zugang zu diesem Thema der apostolischen Sukzession. Danke dafür, Dominik. Liebe Zuschauer, wir hoffen, dass euch diese Folge zur apostolischen Sukzession gefallen hat und wir freuen uns schon, wenn ihr beim nächsten Mal auch wieder einschaltet.

0: Wer folgte den Höhlenbären in die Höhlen? Und nach welchen drei Ratschlägen lebt ein Mönch? Hallo allerseits,
1: ich bin Heinrich
0: und ich bin

0: den steilen Wänden des Alpsteins gibt es Höhlen. Und nicht nur Knochen von Höhlenbären hat man dort gefunden, auch Spuren von späteren Bewohnern in braunem Gewand sind deutlich zu erkennen.
1: Von Gämsen?
0: Nein, Kapuziner. 1621 kam der erste von ihnen aus Appenzell hierher in die Wildnis, um sich als Einsiedler zurückzuziehen. Ihm folgten 200 Jahre lang weitere Männer. Erst als 1853 einer von ihnen beim Laubsammeln tödlich verunglückte, wurde der Ort als Wohnstadt aufgegeben. Die von den Einsiedlern begründete Tradition, Gäste zu bewirten und mit Fackeln durch die Höhlen zu führen, wird heute durch den Berggasthof Escher fortgesetzt.
1: Für Instagrammer mehr wie für Beter, nehme ich an.
0: Ja, das mag sein. Der Gasthof gilt als vielleicht schönster der Schweiz, berühmt gemacht durch farbige Titelseiten und zahllose Selfies. Mit dem Wildkirchli, das etwas oberhalb liegt, habe ich in den Felsen einen weiteren Ort eremitischer Tradition im Alpenbogen besucht.
1: Was bedeutet eigentlich das Wort Eremit?
0: Einsiedler. Und es hat ursprünglich eigentlich wenig mit den Bergen zu tun. In seiner griechischen Wurzel bedeutet es so viel wie jemand von der Wüste oder Wüstenbewohner. Das kommt daher, dass die ersten christlichen Einsiedler sich genau dahin zurückgezogen haben. Paul von Theben gilt im 3. Jahrhundert als erster Eremit. Antonius der Wüstenvater, den die Kärntner, wie wir gelernt haben, liebevoll Sautone nennen, war ein Schüler des Paulus und inspirierte zahllose Nachahmer zu diesem strengen Lebenswandel. Und wer denkt, das Ganze sei wieder einmal eine reine Männersache gewesen, der hat wohl noch nie etwas von Maria, der Ägypterin, gehört. Aus dieser zu Beginn durchaus exzentrischen Bewegung entstand im Laufe der Zeit das christliche Mönchstum in seinen heute ganz unterschiedlichen Ausprägungen. Keines der Klöster, das bisher an der Via Alpina Sacra gelegen hatte, hätte wohl ohne diese Anfänge in der jungen Kirche existiert.
1: Keine Mönche ohne Einsiedler also.
0: So könnte man es sagen. Auch das Wort Mönch kommt von Monos, dem Griechischen, bedeutet so viel wie der, der alleine ist.
1: Und warum wollten die Leute damals allein sein? Warum sind sie in die Wüste gezogen?
0: Um in geistigen Kämpfen zu bestehen und nach Vollkommenheit zu streben. Und dazu haben sie sich vor allem um die drei evangelischen Räte bemüht.
1: Auch die Katholiken?
0: Natürlich. Damals gab es nur Katholiken, es gab nur eine Kirche. Evangelisch heißt hier, dass es sich um Ratschläge des Evangeliums handelt.
1: Ah, und die lauten?
0: Armut, Ehelosigkeit und Gehorsam. Bei genauerer Betrachtung entsprechen diese drei einem dreifachen Loslassen dieser Welt. In Armut verlässt man den Besitz, in der Ehelosigkeit die enge Bindung an die eigene Familie und im Gehorsam verlässt man sich selbst.
1: Gehorsam ist aber nur möglich, wenn es mehr als einen gibt.
0: Ja, aber dieser Gehorsam meint zuerst natürlich einen Gehorsam gegenüber Gott und der Botschaft, die wir von Christus empfangen haben. Später gab es natürlich auch bei den Wüstenvätern Lehrer und Schüler. Das heißt, Mönche haben andere in dieses Leben eingeführt und aus dieser ursprünglichen Gemeinschaft entstanden dann auch die ersten Gemeinschaften mit Arbeitsteilung und Unterweisung, eben Klostergemeinschaften.
1: Armut, Ehelosigkeit und Gehorsam, ein ziemlich beschnittenes Leben, oder?
0: Nein, Leute meinen das oft. Aber so wurde es von den Mönchen sicher nicht verstanden. Wer den evangelischen Räten folgt, wählt nicht eine Existenz, die durch dieses bewusste Verlassen zu einem Leben des Mangels wird. Noch nicht einmal dort, wo man durch die Entbehrungen auch wirklich mit einem Mangel und einem Fehlen von etwas konfrontiert ist. Der Sinn des Verlassens der Welt liegt darin, eine neue Freiheit zu gewinnen, mit der man sich ganz auf das Evangelium einzulassen vermag und so ohne Einschränkung in den Dienst Gottes und des Nächsten treten kann. Von daher betrachtet führt der Verzicht des Mönches nicht zum Mangel, sondern zur größtmöglichen Fülle. Irdisches Loslassen, um Göttliches zu empfangen. Nichts festhalten, um frei für Gott zu sein. So hat jene, denen dies über die Jahrhunderte hinweg beim Wildkirchli gelungen ist, nicht nur der grandiose Ausblick entschädigt, der noch heute die Menschen anzieht, sondern der tiefere gewonnene Blick auf den, für den sie alles verlassen hatten.
1: Universi.
2: Wir sind in Međugorje angekommen, einem kleinen Dorf im Herzen von Bosnien-Herzegowina, wo sich jetzt aber über 40.000 junge Menschen versammelt haben zum 36. Mladi-Festival.

0: In Medjugorje soll es seit 1981 Marienerscheinungen geben. Dieses Phänomen ist zunächst 6 Seherkindern widerfahren. Mittlerweile bei nur noch 3 von diesen Seherkindern täglich. Mladi Festival ist kroatisch und bedeutet Jugendfestival. In den letzten Jahrzehnten hat dieses Festival pro Jahr bis zu 60.000 Jugendliche versammelt. Und jetzt ist es wieder soweit. Die Pilger reisen an und die Stadt füllt sich.
1: Austria.
2: From Italy.
1: Italy.
3: Hrvatska.
4: Hrvatska.
1: Hrvatska. Where are you from?
5: From Ukraine.
1: Oh. Hello, sisters. Where are you from?
6: Hungary.
7: Hungary.
6: Oh,
7: Hungary.
8: Croatia.
1: Ukraine. Okay.
9: Slovakia.
1: Croatia.
10: Croatia. Bosnia.
11: Yes. I'm from Sweden.
1: So good.
11: Sweden?
1: Yeah. Where are you from?
12: Okay.
11: From Poland.
12: Yeah.
1: Jak ci idzie?
11: Zachwycona, zakochana Medjugorje.
1: Tak. Tak, tak, tak.
13: Czech Republic.
14: Germany, Deutschland. Woo!
0: Was uns in den nächsten Tagen erwarten wird, sind heilige Messen, Rosenkranzgebet, eucharistische Anbetung, Pilgerungen, Wanderwege auf den Kreuzberg, auf den Erscheinungsberg und sicher viele Zeichen und Wunder.
15: Zweiten Mal hier. Ich war letztes Jahr das erste Mal hier und dieses Mal dann zum Jugendfestival.
0: Würdest du sagen, es gab so ein Vorher und Nachher, als du das erste Mal da warst?
15: Ja, auf jeden Fall. Also vorher wusste ich nicht so richtig, was mich erwartet, und ich muss auch ehrlich gestehen, dass ich noch nicht die Mutter Gottes so gut kannte. Und nachher war einfach, ja, sie hat auch einen Platz in meinem Leben jetzt bekommen.
16: Ich bin jetzt zum ersten Mal beim Jugendfestival hier in Medjugorje und ich freue mich einfach auf die vielen jungen Menschen. Ich freue mich auf die Begegnungen, auf diese Gemeinschaft.
17: Wir hatten auch eine lange Anreise mit 21 Stunden. Es ist immer wieder wunderbar, hier zu sein, mit den ganzen Leuten zu feiern, die Messen, die Beichte, einfach das Ganze und einfach runterkommen von der Welt.
0: Überall sitzen Menschen, Rosenkranz beten, knien, manche schlafen auch. Und wir suchen uns jetzt mal einen Platz für die heilige Messe. Und dort sieht man, wie wirklich bis hunderte von Metern weit entfernt noch die Menschen sitzen und ihre verschiedensten Flaggen hissen.

0: bei der Kommunion, das fand ich jetzt total berührend, weil da hat Jesus so mich so, wie wenn er mich einlädt und mich so ruft, so schenk mir dein Herz, schenk mir wirklich deine Träume, deine Sehnsüchte, auch den ganzen Schmerz.
1: Während des ganzen Festivals, zwischen den Programmpunkten, gibt es immer wieder Tänze, Lobpreis. Und da bin ich mit dem Team bei der Animation, um einfach Bewegungen und ein bisschen Stimmung reinzubringen, um das ganze Festival aufzulockern und auch mit Bewegung und Freude, mit Körper, Seele und Leib da das reinzubringen. So.
2: Und hier im Kloster wird nämlich jetzt fleißig geübt für die Tänze, für die Lobpreistänze.

Wenn wir singen, dürfen wir auch alles benutzen, unsere Hände, unsere Beine, alles. Und wir geben einfach Bewegungen vor, wo die anderen mitmachen können. Und so, was ich die letzten Jahre gesehen habe, ist eine Mordsstimmung und Freude auch, einfach dieses gemeinsame Bewegen, Freude am Singen, an Gott, am Anlaufen.

0: mich am meisten beeindruckt hat, war dieses Glaubensbekenntnis in verschiedenen Sprachen mit den anderen zu beten.
1: Deutschland, Germany. Peru. Polska.

0: wie die Mama, die Zugang schafft, wir nennen sie auch Pforte des Himmels, zu Jesus. Weil in jedem Herzen einer Mutter wohnt das Kind. Und darin sind auch wir. Also konkurrieren wir überhaupt nicht zwischen Jesus und Maria. Und in ihm sind wir eins. Und dieses Geheimnis, das wird hier spürbar.
1: Gestern hatte ich die Möglichkeit, vom Kloster aus mit einer kleinen Gruppe zu einer Erscheinung mitzugehen, zu einer Seherin, Maria. Und das war am Anfang halt schon so ein bisschen, also schon ein bisschen komisch, weil halt relativ viele Leute auch da waren. Und wir haben angefangen mit zwei Rosenkränzen, verschiedenen Liedern dazwischen, Ave Maria. Ich konnte jetzt auch nicht alles so verstehen, weil es in kroatischer, französischer Sprache war. Die Seherin hat halt vorgebetet und wenn sie still wird, dann hat sie die Erscheinung. Und in dem Moment war der ganze Raum einfach still. Das war schon sehr bewegend und das war sehr, also ich finde es ein bisschen verrückt schon. Sie hat uns nachher auch erzählt, was Maria ihr zugesprochen hat. Und sie hat für den Frieden gebetet, für den Frieden in unserem Herzen, für den Frieden für unsere Familien und auch den Frieden auf der Welt, was auch gerade so ein wichtiges Thema ist. Und ja, sie hat auch extra nochmal gesagt, Maria hat uns alle angeschaut. In dem Raum jeder, der da war. Und ich finde, das macht das Ganze einfach nochmal so einen großen Mehrwert zu wissen, okay, ey, keine Ahnung, was da jetzt gerade vorgegangen ist, aber sie hat mich angeschaut. Ich war da und Maria war da. Und das war schon was Besonderes, auch so verrückt, wie es eigentlich klingt vielleicht für den einen oder anderen.
2: Sandra, du bist mit Medjugorje Deutschland hergefahren. Jetzt wissen wir ja, dass gerade aus Deutschland auch kritische Stimmen kommen gegenüber so mystischen Marienerscheinungen oder sowas. Wie ist denn die Gruppe da so aufgestellt? Gibt es viele, die da schon öfter teilgenommen haben, die da recht gläubig hinfahren oder auch welche, die vielleicht skeptisch sind?
3: Ich glaube, es ist gemischt, wobei man sagen muss, wir haben auch ganz viel die ältere Fraktion, die gesagt haben, hey, jetzt müssen unsere Kinder auch mal dahin. Und das ist eigentlich das Schöne, dass so von der einen Generation in die andere überschwappt. Und ich würde sagen, es ist gemischt. Also es ist auch immer für jeden offen, eigentlich auch sehr gut zu sagen, hey, ich gehe da erstmal ein bisschen kritischer hin. Ich

0: bin aber offen und schaue es mir an, weil auch in der Bibel steht, wir sollen es prüfen, was da auf uns zukommt.
1: Was sagt eigentlich der Vatikan zu Medjugorje?
2: Mit dem Dokument Königin des Friedens hat der Vatikan 2024 die Marienverehrung in Medjugorje offiziell anerkannt, aber gleichzeitig den Wert der dortigen Marienbotschaften relativiert. Der Vatikan unterstreicht die positiven Früchte, insbesondere die Bekehrungen, die Rückkehr zu den Sakramenten und die Vertiefung des Glaubenslebens bei Pilgern. Diese Früchte gelten als Beweis dafür, dass der Heilige Geist in Medjugorje wirkt. Das Nihil Obstat erlaubt Pilgerfahrten nach Medjugorje, solange sie nicht als Bestätigung der Echtheit der Erscheinungen interpretiert werden.

0: Stellt euch vor, vom Heroinabhängigen zum Pilgerreisebegleiter. Kannst du uns kurz deine Geschichte erzählen?
1: Ja, gerne. Also ich war extrem verloren und so viele Jahre in der Droge, schwerstens drogenabhängig. Und 2018 bin ich als Drogenabhängiger dort am Erscheinungsberg gekniet und habe nur zu Gospel gesagt, bitte hilf mir. Ich habe solche Ängste und Sorgen gehabt vor dieser Veränderung. Und ich habe die Gemeinschaft Chinaklo kennenlernen dürfen. Und ich war dann 4,5 Jahre in dieser Gemeinschaft und habe dann danach jetzt den Busführerschein gemacht und darf jetzt seit 2 Jahren monatlich Pilger nach Medjugorje bringen und jedes Mal wieder natürlich am Erscheinungswerk gehen, vor der Gospa knien und Danke sagen, was nicht alles möglich ist, wenn man sich auf das Abenteuer mit Gott einlässt.
0: Das veranlasst Millionen Pilger, jährlich nach Medjugorje zu kommen, um vor allem auf den Erscheinungsberg zu pilgern. Jener Berg, auf dem vor 44 Jahren erstmalig die Mutter Gottes den Seherkindern erschienen sein soll. Wir haben jetzt Pater Markus von der Gemeinschaft der Seligpreisung hier in Medjugorje getroffen. Das Kloster befindet sich direkt am Fuß des Erscheinungsberges.
2: Es kommen sehr viele unterschiedliche Nationalitäten hierher, um zu beten zu jeder Tageszeit. Das ist ein bisschen sozusagen das Bittere, wenn man so in Anführungsstrichen, weil es kommt vor, dass mitten in der Nacht dann ein Lobpreis beginnt und wenn man direkt dann unterhalb des Blauen Kreuzes lebt und auch versucht zu schlafen, ist es manchmal ein bisschen schwierig. Aber wie gesagt, es ist, was man hier erlebt, ein sehr lebendiger Glaube und ja, etwas völlig Natürliches für die Leute.
3: Wenn alles aus ist, nur das Kreuz leuchtet, ich glaube, das ist schon was Besonderes. Und dein Highlight?
0: Mein Highlight? Ehrlich gesagt, während der Heiligen Messe, es ging um Einheit. Und das hat mich total berührt, weil wir hier Weltkirche erleben. So viele Menschen aus so vielen Nationen und trotzdem so ein Familiengefühl.
3: Und man merkt auch, dass hier ein Friede herrscht, trotz aller Nationen, trotz verschiedener Kulturen.
0: Wahrscheinlich gerade deswegen, weil wir endlich zusammen sind als Einheit.
3: Da können wir nur der Mutter Gottes Danke für sagen.
0: Dann sagen wir nochmal Danke. Einfach so krass, weil in Medjugorje ist man so offen für alles und da ist gefühlt Himmel auf Erde und dann ist so wie 3 Jahre geistliche Begleitung wie einmal Medjugorje. Aber warum braucht es eigentlich Marienerscheinung? Warum schickt Gott seine Mutter? Das konnte ich Milona von Habsburg fragen. Sie ist seit über 40 Jahren die Übersetzerin der Seher.
4: Ich würde sagen, die absolute oberste Botschaft ist, Gott sendet, Gott schickt mich, weil die Menschheit den Weg des Friedens verloren hat. Die Welt ist in Gefahr, sich selbst zu zerstören. Sehen wir ja deutlich. Immer krasser, ne, irgendwo. Und Friede, Friede, Friede, nichts als Friede. Und meine Kinder nur durch Fasten und Beten könnt ihr Kriege verhindern und die Naturgesetze außer Gewalt setzen. Ich würde sagen, er schickt sie, weil sie den Gott am besten kennt. Sie ist diejenige, welche auf Jesus gewartet hat, Jesus empfangen hat und geblieben ist, als Jesus weggegangen ist. Voll im Heiligen Geist gelebt, vom Geist Jesus empfangen, total im Vertrauen mit dem Vater. Sie schenkt uns den Gott, den sie kennt. Und je mehr wir uns läutern lassen durch die Sakramente, durch die Beichte und durch ihre Botschaften, umso mehr kann er kommen und in unserem Herz wirklich voll regieren.
0: Und genau hier, am Fuß des Kreuzberges, findet der krönende Abschluss des Festivals statt. Alle werden sich in der Nacht aufmachen, um gemeinsam hochzuwandern. Und am Gipfel wird dann die Heilige Messe gefeiert, um 5 Uhr in der Früh. Das heißt, ein krönender Abschluss. Und man kann sagen, Maria führt am Ende alle zu Jesus, zur Quelle und zum Höhepunkt.

0: Vertrauen. Was ist das eigentlich und wie funktioniert das? Und die Fähigkeit zu vertrauen, werden wir mit der schon geboren oder müssen wir sie erst mühsam erlernen? Und schließlich, ist Vertrauen so etwas wie ein Talent, das der eine mehr und der andere etwas weniger hat? Oder ist es eine Entscheidung? Ich will vertrauen. Über diese und ähnliche Fragen spreche ich jetzt mit Frau Dr. Elisabeth Lukas, einer der bekanntesten Psychotherapeutinnen im deutschsprachigen Raum und ganz sicher der bedeutendsten Schülerin von Viktor Frankl. Viktor Frankl war der Vater, darf man sagen, der Logotherapie, der sogenannten dritten Wiener Schule der Psychotherapie.
1: Richtig.
0: Frau Dr. Lukas, Sie haben mir im Vorfeld ein Büchlein geschenkt und aus dem möchte ich gleich zitieren. Ich habe da etwas sehr Interessantes gefunden, was uns mitten in unser Thema hineinführt. Sie schreiben, dass vertrauensvolle Menschen nicht nur gesünder leben, sondern auch harmonischer mit ihren Mitmenschen zusammenleben und dass sie Einsamkeit besser aushalten als andere. Warum ist das so?
1: Ja, vertrauensvolle Menschen sind natürlich auch sympathische Menschen, nicht? Der einem auch etwas Gutes zutraut, als jemand, der ständig misstrauisch ist und skeptisch ist. Und überhaupt würde ich empfehlen, dass man seinen Mitmenschen mit einer Spur mehr Vertrauen begegnet, als sie vielleicht sogar verdienen. Denn das Vertrauen, das mir jemand schenkt, das ermutigt den Betreffenden, auch etwas Positives zu tun. Also dieses Vertrauen auch nicht zu erschüttern, nicht? Und daher lockt man mit einem Vertrauensvorschuss, lockt man aus einem Menschen eher was Gutes hervor, nicht? Natürlich muss man dafür einen Preis zahlen. Wenn man ein bisschen mehr ins Vertrauen investiert, als vielleicht wirklich begründet ist, dann wird man auch gelegentlich enttäuscht. Aber das muss man dann hinnehmen. Es ist besser, sich hier und da enttäuschen zu lassen, als in einem ständigen Klima des Misstrauens und der Skepsis zu leben in Beziehungsgeflechten.
0: Aber wie werde ich so ein vertrauensvoller Mensch?
1: Ja, das führt uns jetzt zu den Grundlagen des Vertrauens, möchte ich sagen. Ja, also Sie haben auch vorhin die Frage gestellt, ob man Vertrauen schon mitbringt oder erst erwerben muss. Mhm. Nicht? Im Prinzip bringt schon jedes neugeborene Baby, bringt schon die Fähigkeit zu vertrauen mit, genauso wie es die Fähigkeit zum Atmen mitbringt. Mhm. Denn es ist ja vom ersten Augenblick an total hilflos erstmal. Ein menschliches Baby ist hilfloser als fast jedes Tierbaby und total angewiesen auf Hilfe und muss darauf vertrauen, dass Hilfe kommt. Und die einzige Art, wie es signalisieren kann, ob es das Hilfe braucht, also ob es hungrig ist oder nass ist oder friert oder was, ist ja zu schreien oder zu weinen, nicht? Und dann, wenn es das tut, erfährt es ja irgendwann, es kommt Hilfe. Vielleicht nicht sofort, vielleicht schreit es auch eine Weile, aber Hilfe kommt. Und das nährt auch sein mitgedachtes, brachtes Vertrauen, ja, Hilfe kommt, wenn ich Hilfe brauche.
0: Ja, und je größer das Kind wird, desto häufiger werden dann natürlich auch Enttäuschungen, Grenzen. Also die Welt funktioniert nicht nur nach dem eigenen Willen. Das muss ja ein Kind auch lernen. Also es wäre wahrscheinlich erzieherisch fatal, wenn das Kind alle Wünsche sofort immer durchsetzen könnte. Aber subjektiv wird das doch als Enttäuschung dann wahrgenommen. Und dazu kommen wahrscheinlich auch die tatsächlichen Enttäuschungen. Die Welt ist nicht so, wie wir sie uns wünschen.
1: Ja.
0: Also wie kann Vertrauen wachsen, trotz aller Enttäuschungen, die wir in der Kindheit und in der Jugend erleben müssen?
1: Ja, naja, es ist, sagen wir mal so, ein Kind entwickelt sich allmählich. Es bringt aber von Anfang an mit so eine Art Urvertrauen, möchte ich sagen, mit. Und dieses Art Urvertrauen, das ist so tief eingraviert in den Menschen. Das zeigt sich in allen Völkern, in allen Epochen, in den Mythen und Sagen und Legenden und Gottesbildern. Überall zeigt sich drin, dass so etwas da sein muss, etwas, auf dem man wirklich bedingungslos vertrauen kann. Und das spiegelt sich auch zum Beispiel in den Märchen. Und das ist ein Element, was ich schon betonen möchte. die Märchen zeigen auch keine heile Welt. Ja? Also, wo keine Enttäuschungen sind. Ja. In den Märchen, das sind Hexen und Teufel und Kobolde und Gespenster und alles Mögliche. Das, was die Märchen zeigen, ist eine klare Welt. Nämlich klar, insofern als da gibt es das Böse, da gibt es das Gute, aber auf verschlungenen Wegen, irgendwie siegt letztendlich das Gute und setzt sich durch in den Märchen. Und auch jemand, der sich sehr verirrt hat, er kann noch gerettet werden. Und letztendlich triumphiert doch das Gute. Und das ist und das bestätigt und konsolidiert noch dieses Urvertrauen, das in den Kindern ist. Und wenn sie dann heranwachsen, dann erkennen sie natürlich irgendwann, dass die Realität so nicht ist, sondern die ist gar nicht klar, sondern es geht drunter und drüber.
0: Die Guten sind nicht immer gut.
1: Gar nicht, und die Bösen sind nicht immer böse. Und zwischen Gut und Böse gibt es alle Zwischennuancen, nicht wahr? Und keineswegs siegt immer das Gute in unserer Welt, nicht? Oft setzt sich das Böse durch. Aber dann, wissen Sie, dann haben die Kinder schon die Kraft zu differenzieren. Sie können schon unterscheiden. Das heißt, sie sind dann schon herangewachsen und können zwischen der äußeren Realität und ihrer inneren Gewissheit unterscheiden. Die äußere Realität, da stimmt das alles irgendwie nicht so ganz, aber die innere Gewissheit, dass im Letzten etwas Gutes da ist, was siegt, die bleibt bestehen.
0: Was können Eltern, die sich darum bemühen, alles richtig zu machen. Wir wissen beide, dass man nie alles richtig machen kann. Aber was können Eltern denn richtig oder falsch machen? Also einen Tipp haben Sie ja schon gegeben, Märchen erzählen.
1: Naja, mit den Märchen wollte ich nur sagen, dass das, was so volkstümlich gewachsen ist, nicht? Das ist durchaus kindgemäß. Also sagen wir in frühen Jahren, was vertrauensfördernd oder vertrauensbildungsfördernd ist, ist Konstanz. Konstanz sowohl im Alltag als auch im Erziehungsgeschehen. Im Alltag, wenn da eine gewisse Regelmäßigkeit da ist, ist das für die Kleinen ganz günstig, weil dann kennen sie sich aus. Nicht? Sie lernen eben sehr schnell und dann wissen sie, aha, jetzt werde ich gebadet oder jetzt werde ich ausgeführt oder jetzt ist Schlafenszeit oder so. Also sie kennen sich aus, diese Konstanz in einem einigermaßen regelmäßigen Alltag fördert diese Vertrauensbildung. Übrigens auch bei sehr alten Leuten ist wieder ein regelmäßiger Tagesablauf günstig, weil sie sich dann auch wieder besser auskennen, nicht? Ja. Also diese Flexibilität, ständig umzuschwenken auf neue Situationen, die hat man als sehr früh noch nicht und im hohen Alter nicht mehr. Ne? Aber wenn dieselbe Bezugsperson, ein und dieselbe, sehr sprunghaft ist, ja, sehr, sehr abrupte Wechsel da sind, das irritiert die Kinder. Also wenn zum Beispiel die Mutter einmal sehr schmeichelnd freundlich ist und dann plötzlich bitterböse, wütend auf

0: aufbrausend ist, das verstehen die Kinder nicht. Ne? Und die sind schon ein Störfaktor. Die geschehen dann sehr häufig, wenn Mütter überfordert sind. Also permanente Überforderung verleitet zu so hysterischen Ausbrüchen. Ja. Oder bei trunksüchtigen Vätern, zum Beispiel unter Alkoholeinfluss, dann sind sie plötzlich ganz anders. Und die Kinder, sie sitzen ständig wie auf einem Vulkan, der ständig ausbrechen kann. Immer wenn Erziehungsverantwortliche eine Art Selbstkontrollverlust haben, also emotional irgendwie gelegentlich entgleisen, dann irritiert das die Kinder und das führt auch zu einem Vertrauensverlust. Sie wissen, sie können nie vertrauen, auch wenn jemand freundlich ist, vertrauen, ob das so bleibt oder ob sich's nicht plötzlich wandelt.
1: Mhm. Sie sagten, wichtig ist die Konstanz in Bezugspersonen. Ist damit Familie eigentlich der ideale Ort für ein Kind?
0: Also ideal ist natürlich nichts auf Erden, aber von einer intakten Familie kann man sagen, sie ist der Ort höchstmöglicher irdischer Geborgenheit schlechthin. Also das ist die intakte Familie schon. Und zwar aus einem ganz bestimmten Grund, weil man nämlich in fast allen anderen Gemeinschaften ist man wertgeschätzt und anerkannt aufgrund seiner Leistung oder seines Beitrages. In der Familie ist das eben anders. Also in der Familie, wenn sie intakt ist, wird man geschätzt um seiner selbst willen. Und das hat man fast nirgends sonst. Also in der Familie ist auch die alte, zittrige Frau ist noch unsere Oma. Ja? Genau. Oder das sabbernde Baby ist unser Enkel. Ne? Und ja, auch der pleitegegangene Geschäftsmann ist unser Vater. Ja? Oder die ans Bett gefesselte Frau ist unsere Mutter. Ja? Also das heißt, auch wenn die gar nicht, wenn sie unproduktiv sind, ob man gesund oder krank ist, ja? Ob man alt oder jung, ob man tüchtig ist oder gescheit oder dumm ist, man wird um seiner selbst willen wertgeschätzt, weil man zur Familie gehört. Das hat man sonst nirgends. Natürlich, ich weiß, das ist auch wieder ein Ideal. Aber die Familie kommt am ehesten zu diesem Ideal hin. Wissen Sie, zu dem Ideal, dass der Personenwert und die Personenwürde des Menschen unversehrt ist, ja, aufgrund dieses Personenwertes und dieser Personenwürde geschätzt wird. Ja.
1: Ist das nicht eine Sehnsucht, die in jedem Menschen ist, geliebt werden um meiner selbst willen?
0: Ja. Natürlich ist es, man ersehnt etwas, aber die Frage ist, ob man es anderen gegenüber hinbringt, nicht? Also natürlich. Man kann leicht, jeder will geliebt werden, aber liebt er auch, nicht? Oder jeder will verstanden werden, aber versteht er auch die anderen? Also es ist etwas, was ein gegenseitiger Prozess sein muss.
1: Wenn ein Kind das aber nie erfährt, wie kann es dann selber instand gesetzt werden, so etwas zu schenken? Oder wie können wir vertrauen darauf, dass die Welt ein guter Ort ist, für mich ganz persönlich, wenn ich das alles nicht erfahren habe, diese Liebe um meiner selbst willen?
0: Naja, das ist eine Grundfrage, die Sie jetzt ansprechen, die auch in der Psychotherapie immer vielfältig diskutiert ist. Und ich glaube, wir müssen uns da auf ein Menschenbild einigen, beziehungsweise auf ein Menschenbild zurückgreifen. Ja, denn das Menschenbild, das man hat, ist sehr entscheidend darüber, wie man sich und andere beurteilt auch, nicht? Ja. Und es ist ja nicht so, dass ein Mensch als Tabula Rasa, als leere Tafel sozusagen auf die Welt kommt und die Welt, also sprich die Eltern und Lehrer und so weiter, schreiben dann hinein, was aus diesem Menschen werden wird. Es ist nicht so. Also ein Mensch bringt erstens schon mal sehr viel mit. Auch genetisch schon sehr viel mit. Das weiß man heute dank der modernen Genforschung, dass man also viel mehr mitbringt als nur blonde Haare oder blaue Augen, nicht? Man bringt auch psychische Eigenschaften mit und Anlagen mit und nicht immer nur erfreuliche. Man bringt Schwächen und Stärken, aber auch Schwächen mit und Anfälligkeiten.

0: mit. Aber das ist die eine Sache. Und dann kommen die ganzen Einflüsse der Umwelt. Und das sind nicht nur die Einflüsse der Eltern. Also die haben etwas abgenommen in ihrer Bedeutung, nicht? Inzwischen haben auch die Gleichaltrigen sehr viel Einfluss, die Medien sehr viel Einfluss und so weiter. Aber wissen Sie, der Mensch ist nicht nur ein Produkt von Erbe und Umwelteinflüssen. Mein Lehrer Frankl hat immer gesagt, tertium datu, es gibt ein drittes und das ist die Person selbst, die geistige Person, die jemand ist. Und die geistige Person ist ein absolutes Novum, die ist ganz neu, die ist nicht nur eine Kopie, ein Abklatsch der Eltern, der Vorfahren oder auch Vorbilder, sondern jede Person ist auf ihre Art einzigartig, nicht?
1: Und hier liegt unser Freiheitspotenzial.
0: Richtig, da liegt nämlich das ganze geistige Potenzial dieser Person und da liegt auch ihr Selbstgestaltungspotenzial. Und auf das möchte ich jetzt hinaus. Nämlich, von allem Anfang an reagiert ein junger Mensch immer schon auf seine persönliche Weise, auf das Milieu, in das er hineingeboren wird und hineinwächst. Und bringt seinen eigenen Beitrag mit. Das heißt, er nimmt Stellung zu seinen Anlagen, indem er manches in sich aus, soll ich sagen, fördert, ja, und ausentwickelt und manches in sich bremst, ja, und verkümmern lässt, auch Talente manchmal verkümmern lässt, leider Gottes, und manchmal auch irgendwelchen Schwächen trotz, die er in sich findet. Aber ein Mensch nimmt auch Stellung zu seinen Umwelteinflüssen, indem er sie bejaht oder verneint, indem er ihnen nachgibt oder ihnen Widerstand leistet, nicht? Und das bedeutet, also, da ist eine Kraft im Menschen, die auch in Opposition gehen kann. Und das, was Sie fragen, wenn jemand aus einem sehr miserablen Milieu stammt, ja, und das Pech hatte, also wirklich das Pech hatte, unglückselige Erfahrungen sehr früh zu machen, dann kann dennoch dieses geistige Selbstgestaltungspotenzial im Menschen noch entfaltet werden, indem jemand sich distanziert von diesen negativen Einflüssen, ganz bewusst distanziert, indem er seine Trotzmacht des Geistes entfacht, Herr Frankl hat von der Trotzmacht des Geistes gesprochen, indem er sagt, so nicht, ja, ich will so nicht wie meine Eltern, ich will es besser machen, ich will es anders machen. Freilich, er muss sich die Alternativen erst erfinden. Er hat keine Vorbilder dafür.
1: Aber das ist eine befreiende Botschaft, die Sie da sagen. Also wenn jemand zu Ihnen käme in die Psychotherapie und sagt,
0: Ja.
1: ich bin von meinen Eltern total verpfuscht, deswegen bin ich bindungsunfähig, deswegen funktioniert in meinem Leben alles nicht, dann haben Sie eine gute
0: Das
1: Nachricht
0: ist
1: für.
0: eine Hypothese, die ein bisschen Ausredencharakter hat, denn
1: Ja.
0: verpfuscht ist die geistige Person ist nie verpfuscht. Die hat sozusagen in sich den geistigen Funken, der alles neu machen kann. Ja? Und auch erfahrenes Leid kann man zu einer Erfahrungskompetenz verdichten, die sozusagen als Warnung dasteht. Als Warnung, wie Leben nicht gelingt. Man weiß, wie Leben nicht gelingt. Man weiß, was nicht funktioniert. Ja? Und man kann den festen Willen entwickeln, zu sagen, ich will es besser machen. Also es muss keine Generation, muss die Fehler ihrer früheren Generationen nachmachen. Sie kann darüber hinauswachsen und sie kann auch etwas Neues schaffen. Und ja, es gibt schon einen Sog, der einen immer wieder in dieses alte Malheur hineinziehen will. Aber wie gesagt, es gibt auch diese Trotzmacht des Geistes, die alles erneuern kann.
1: Sie sprachen ganz am Anfang unseres Gesprächs von dem Grundvertrauen, mit dem jeder Mensch schon geboren wird, das aber, Sie sagten, nicht zerstört, aber wenigstens verschüttet werden kann, verschüttet werden kann. Wenn also jemand feststellt, also mein Grundvertrauen in die Welt, in das Gute, im Sein, ist gründlich verschüttet, wie helfen Sie ihm? Was ist Ihre Botschaft? Wie kann er das ausgraben?
0: Ja. Naja, ich möchte dazu zwei Dinge sagen. Das eine ist die Frage, wie kann ich jemandem helfen, es wieder auszugraben, nicht?
1: Ja.
0: Zum Beispiel Kindern helfen. Und das andere, wie kann jemand selbst sich helfen? Das sind zwei zwei verschiedene Fragen. Schauen wir mal zu der Frage, wie kann ich jemandem helfen? Zum Beispiel ein Kind, wollen Sie das wissen?
1: Gerne.
0: Also Kinder, wissen Sie, Kinder sind von Natur aus eigentlich unglaublich robust.

0: Elternteil, der sich jetzt sehr schlecht benommen hat, der war vielleicht krank, ja, oder vielleicht unter enormem Stress und Druck gestanden, ja, oder so. Also ich will damit nicht plumpe Ausreden sagen, aber man muss offen und ehrlich sprechen. Aber auch, dass sie verstehen können, gewisse Zusammenhänge, wie etwas, wie ein Unheil passieren konnte, ja, das sie erlebt haben. Weil alles, was man versteht, kann man besser verarbeiten. Ich will nicht sagen, dass man alles, was man versteht, auch verzeihen kann. Das muss nicht so sein. Aber verarbeiten kann man es besser. Und es gibt manchmal auch mildernde Umstände und Gründe, die ein bisschen zur Nachsicht anregen. Und das Zweite, was man machen kann, ist, man kann schauen, wo liegen denn die wirklichen Schwerpunkte und Talente eines Kindes. Weil Kinder sind so begeisterungsfähig. Und wenn man sie fördert auf einem Gebiet, das ihnen liegt, sei es musisch, technisch, sportlich zum Beispiel, also mit Wandergruppen, mit Tanz- und Schauspielunterricht oder mit irgendwelchen Kursen im Werken und Basteln oder so, was immer. Wenn man sie da gezielt fördert, dann gehen sie oft mit einer großen Begeisterung mit und das lässt ihre Blessuren abheilen. Das heißt, sie erkennen, da gibt es ja auch was Schönes, da gibt es was, auf das ich mich freue, da gibt es etwas, was ich kann, nicht? Mhm. Und da entdecken sie ja, es ist doch auch Schönes in der Welt da, ja? Nicht nur Schlechtes, was ich erfahren habe, es gibt auch Schönes. Und sie gehen in die Zukunft mit mehr Elastizität und mit mehr Freude. Und das ist keine Verdrängung, das ist ein extrem gutes Wundpflaster für die Kinder und Heranwachsenden.
1: Brauchen wir, um so mit Freude in die Welt und auf unsere Aufgaben zuzugehen, brauchen wir so ein Grundvertrauen, dass die Welt an sich ein guter Ort ist, also für mich ein guter Ort ist, dass das Leben an sich sinnvoll ist, dass es einen Sinn gibt, den ich nur entdecken muss. Ja. Brauchen wir so etwas, um überhaupt lebensfähig zu sein?
0: Ja. Ich lege mal Ihre vorige Frage, was jemand selbst tun kann, um ein verschüttetes Vertrauen wieder auszugraben. Die lege ich jetzt auf Eis und gehe auf Ihre jetzige Frage ein. Vielleicht können wir später drüber reden. Gut. Also Ihre jetzige Frage, da haben Sie gesagt, brauchen wir ein Vertrauen, dass die Welt ein guter Ort ist, haben Sie gesagt.
1: Ja, also wissen Sie, ganz persönlich, nicht? Also ein guter Ort für mich.
0: Ich würde das ein bisschen in Frage stellen. Die Welt ist nicht im Prinzip gut, unsere Welt. Sie ist gut und schlecht, sie hat gute Seiten und schlechte Seiten. Ob die Guten, ob die Schlechten überwiegen, ich glaube nicht einmal, dass die Guten überwiegen. Es ist wirklich viel Kummer in der Welt. Frankl sprach von der tragischen Trias Leid, Schuld und Tod. Jeder Mensch leidet irgendwann, jeder wird schuldig und jeder muss sterben. Also das würde ich ja mal realistischerweise so sagen, ob die Welt ein guter Ort ist, weiß ich nicht. Die andere Frage ist, ob Sein Sinn hat, nicht? Ob das Sein, die Welt einen Sinn hat. Und das ist natürlich schon eine andere Frage, denn das korrespondiert mit einer ganz tiefen Sehnsucht im Menschen. Eine Sehnsucht, die im Menschen liegt, Sinn zu suchen in allem, was da ringsum ist. Und es ist eine ganz, ganz tiefe Suche in den Menschen eingraviert, immer zu suchen, was ist denn, gibt es einen Sinn, gibt es etwas, was letztlich sinnvoll ist, trotz all diesen Leid und Kummer und Schwierigkeiten. Und wissen Sie, das Urvertrauen ist überhaupt nicht das Vertrauen darauf, dass alles gut ausgehen wird oder dass sich unsere Hoffnungen erfüllen werden oder so, sondern das Urvertrauen ist die Überzeugung, dass es so eine Metaebene gibt über unsere Welt, eine Metaebene, in der diese ganze Fragwürdigkeit unseres Daseins doch eine letzte Stimmigkeit oder Richtigkeit hat, auch wenn wir sie nicht fassen können. Ja? Das ist Urvertrauen. Professor Frankl hat zum Beispiel erzählt, er hat ja im Zweiten Weltkrieg leider das Schicksal erlitten, dass er im Konzentrationslager war. Er hat erzählt, dass die Häftlinge erhobenen Hauptes und mit einem Gebet auf den Lippen

0: in die Gaskammern gegangen sind. Die Häftlinge haben ja nicht gedacht, dass Gott jetzt kommt und ihnen helfen wird, dass er eingreifen wird bei dieser schreienden Ungerechtigkeit. Die haben gewusst, er schreitet nicht ein. Und dennoch sind sie mit einem Gebet, sie sind in die Gaskammer gegangen und haben Gott gepriesen. Das ist Urvertrauen. Mhm. Also es bleibt ein Geheimnis, warum so viel Elend in unserer Welt ist. Frankl sagte immer, wir müssen uns vor diesem Geheimnis beugen und darauf vertrauen, dass dennoch in einer letzten großen Sinnhaftigkeit alles irgendwo seine Richtigkeit hat. Mhm.
1: Tun sich religiöse Menschen leichter, so etwas anzunehmen? Weil die Wirklichkeit Gottes ist natürlich also die Sinnstiftung schlechthin für den Religiösen oder für den Gläubigen.
0: Auch da hat Frankl eine sehr schöne Metapher gebracht, und zwar eine Metapher von einer Waage, so einer antiken Waage, die noch zwei Waagschalen hat. Eine Waage mit zwei Waagschalen. Und er sagte, angenommen, auf einer Waagschale liegt die Überzeugung, dass alles ein einziger großer Unsinn ist, weil alles Sein wird letztlich verlöschen. Also die Planeten werden verglühen, die Sonnen erlöschen, die Galaxien fallen in ein schwarzes Loch. Alles Sein wird letztlich Beute des Nichts. Das liegt auf der einen Waagschale. Und auf der anderen Waagschale liegt die Überzeugung, dass alles Sein einen letzten großen, über den menschlichen Begreifungshorizont hinausgehenden Sinn hat. Einen Sinn, der eben, wie soll ich sagen, dass die Schöpfung des Seins, das mehr als nichts ist. Das mehr als nichts, dass die ganze Schöpfung des Seins letztlich Ausdruck eines göttlichen wirkenden Willens ist. Ja. Das liegt auf der zweiten Waagschale. Und nun hat Frankl gesagt, ja, also mit logischen Beweisen können Sie nichts beweisen. Nichts ist verifizierbar oder falsifizierbar. Die wiegen gleich schwer. Die kriegen gleich schwer, diese Waagschalen.
1: Ja, so wäre das Leben schöner.
0: Bitte?
1: So wäre das Leben schöner.
0: Naja. Frankl sagt, dann kommt ein Mensch und legt seine persönliche Überzeugung auf eine Waagschale. Mhm. Und diese Waagschale wiegt dann für ihn schwerer. Für ihn persönlich wiegt die dann schwerer.
1: Mhm. Also man könnte sagen, wenn das Sein an sich einen Sinn hat, dann ist auch mein Leben sinnvoll.
0: Wenn alles einen großen, überragenden Sinn hat, dann ist alles darin eingebettet, auch das Kleine natürlich.
1: Darf ich abschließend fragen, worauf oder wem vertrauen Sie persönlich?
0: Ich glaube, ich habe das Glück, dass meine ausgerollte Leinwand eher hell ist. Insofern glaube ich, dass meine Bilder vom Selbstbild bis zum Gottesbild hin eher positiv getönt sind. Ich habe auch keine Angst vor Enttäuschungen. Ich glaube, ich kann sie gut verkraften, weil ich den Menschen gegenüber milde bin. Ich habe durch meinen Beruf, ich mit so vielen Menschen zu tun hatte, gesehen, wir sind keine perfekten Wesen. Wir haben Schwächen in uns. Ja? Also es gibt so ein schönes Wort, das heißt, wir sind die Engel mit nur einem Flügel. Mit nur einem Flügel, ja. Also jeder hat irgendwo seine schöne Seite, sein Flügelchen, ja, was er gut kann, was ihn wirklich grandios macht, sozusagen, grandios macht, ja. Aber jeder hat auch seinen Stumpf, da fehlt was, da stimmt was nicht. Und um fliegen zu können, müssen wir einander umarmen. Dann haben wir nämlich zwei Flügelchen. Und das ist das, dem ich vertraue. Wenn wir einander umarmen, das heißt, wenn wir einander zugewandt sind, nicht zu streng sind, ein bisschen milde sind, verstehen, dass der andere auch nur ein Flügelchen hat und auch irgendwo seine Schwäche hat. Wenn wir einander umarmen, dann können wir miteinander fliegen.
1: Danke vielmals. Fliegen wir gemeinsam. Danke sehr.
0: Gut.
1: Das war das Grandios-Interview mit Dr. Elisabeth Lukas. 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Herzlichen Dank.

0: Am 21. April 2019, es war der Ostersonntag, ging ich mit meiner Mutter in die Kirche. Ich saß weiter hinten unter dem Ventilator, um Luft zu bekommen. Denn die Kirche war voll. Meine Mutter wollte weiter vorne sitzen. Wir empfingen die Heilige Kommunion. Danach sprach jemand. Während dieser Rede gab es einen lauten Knall. Feuerball. Auf einmal fielen Ziegel vom Dach. Ich hielt mir die Hände über den Kopf. Glücklicherweise ist mir nichts passiert. Ich rannte aus der Kirche, dort traf ich meinen Vater. Er stand unter Schock. Mein Vater fragte mich, wo meine Mutter sei. Da realisierte ich, was geschehen war. Ich rannte zurück in die Kirche. Und ich fand meine Mutter schwer verletzt auf den Bänken wieder.
1: Ich konnte nicht glauben, was ich sah. Überall lagen menschliche Körper. Und es waren nicht nur Körper, sondern auch Körperteile, Blut und alles Mögliche. Es war überall verteilt, sogar auf den Wänden. Ich konnte es einfach nicht glauben, was da passiert ist. Ich konnte es riechen, es ist noch immer in meiner Nase. Ein Duft von Menschen vermischt mit Blut. Wir sterben. Jeder stirbt, aber das geschah so plötzlich, so unerwartet und so brutal.

0: Katuwapitia.
1: Katuwapitia ist ein sehr altes

katholisches Dorf. Man kann die Statuen der Heiligen von Maria und Jesus überall sehen. Eine große Zahl von Katholiken lebt hier und deswegen wird es Klein-Rom genannt. Normalerweise haben wir ein-, zweimal im Monat ein Begräbnis. Auf einmal starben mehr als 100 Menschen in einer Pfarrei, in einer Kirche. Deshalb hatten wir keinen Ort, um sie zu beerdigen. Das hier schenkte uns der Besitzer, damit wir einen neuen Friedhof errichten konnten.

0: Das ganze Dorf war eine einzige Trauerhalle und jeder fühlte das. Keiner konnte etwas tun, denn in jeder Straße, an jeder Straßenecke war eine Trauerhalle. Wenn in unserer Kultur jemand stirbt, kommen alle zusammen. In diesem Fall aber konnten sie nicht zusammenkommen, denn in jedem Haus gab es einen Toten. Viele Leute kommen. Sie kommen und beten. Dann gehen sie nach Hause und kommen wieder zurück, weil sie es nicht schaffen, nicht glauben können, dass sie tot sind. Es ist sehr schwer für sie.
1: It's very difficult for them.

0: Der Bombenattentäter, der das getan hat, lebte seit 3 Monaten im Dorf. Er war in der Nähe dieses Hauses und lebte mit diesen Menschen. Deshalb verdächtigten sie ihn nicht, weil er hier unter den Menschen lebte. Die Menschen glaubten ihm, vertrauten ihm und behandelten ihn wie einen Bruder. Dieser Kerl aber verriet die Menschen und die Liebe, die sie ihm entgegenbrachten. Wir kämpfen gegen eine Ideologie. Das ist sehr schwierig. Der Feind ist nicht außerhalb unseres Heimes. Er ist in unserem Heim. Sie haben kein Land und wollen nichts. Sie töten einfach im Namen Gottes. Deshalb fürchten wir sie.
1: We are afraid of it.

0: දෙවි ස්වාමී වහන්සේගේ ආනන්දිය මේ දරුවා වෙත දාන කිරීම කරනවා කියලා. ඔබ වහන්සේගේ වර ප්‍රසාදයේ බහුලව හැමදාම
1: Sie kann nicht gehen. Sie sagt, dass sie wieder gehen will. Das ist alles. Sie sagen, dass sie tun werden, was nötig ist, um sie zu heilen. Aber das braucht Zeit. Zur gleichen Zeit beten wir und hoffen, dass Gott etwas tun wird.
0: Ich habe mich nicht mehr so gut gemacht.

Die Kirchen waren geschlossen. Wir hatten keine Sonntagsmesse. Als sie noch offen waren, dachten die Leute nicht an die Messe. Als sie geschlossen wurden, bekamen wir immer wieder und wieder Anrufe und sie fragten, wann die Messen stattfinden. Wir sagten, keine Messen. Die meisten Priester in der Diözese und in der Umgebung machten die Erfahrung, die die Kirche in der Zeit der Verfolgung im ersten Jahrhundert machte. Deshalb feierten wir heimlich die Messe in den Häusern.

ersten Tag an haben alle Priester, Brüder, Schwestern und engagierte Menschen ihr ganzes Leben für diese Menschen gegeben. Wir haben zu dieser Zeit nie gepredigt. Wir waren einfach für sie da und sie fühlten das. Wir halfen ihnen, hörten zu, weinten mit ihnen und nahmen Anteil an dem, was sie in dieser Zeit durchgingen.

0: Wir entschieden uns, an ihrer Seite durch den Alltag zu gehen. Jeder Priester hat eine Gruppe, zwei oder drei Brüder oder Schwestern und auch Laien. Diese Gruppe ist für eine Familie verantwortlich. Sie entschieden sich, an diesem Tag in die Kirche zu gehen. Es war ein Ausdruck ihres Glaubens. Deshalb sind sie Märtyrer. Unsere Verantwortung, unser Anteil daran ist es, unseren Beitrag zu ihrem Opfer zu leisten. Zumindest dadurch, dass wir ihre Lieben begleiten, bis sie diese Erde verlassen.
1: He always thinking for mommy and wife and sister and three kids.
2: Er hat sich immer um seine Mutter, seine Frau, seine Schwester und die drei Kinder Gedanken gemacht. Ich weiß nicht, wer sich jetzt um uns kümmert. Ich kann Ihnen nicht sagen, wie sich das anfühlt, dass ich jetzt alleine bin. Ich möchte etwas tun, aber ich kann es nicht allein. In meinen Gedanken kreise ich nur um ihn.
0: Wir können die Lücke, die durch die Explosion entstanden ist, nicht füllen.

0: Es ist wie ein Vakuum.
1: Das Christentum ist nicht vom Leiden zu trennen. Das Leid bekommt einen Sinn durch das Christentum. Andererseits, von dem Tag an, an dem der Herr starb, von diesem Tag an töteten sie die, die an ihn glaubten. Sie taten es gestern, sie haben es vor einigen Stunden getan und werden es morgen tun. Aber wir glauben immer noch an Gott.

Nicht alle, die wir beraten, waren am Ostersonntag in der Kirche. Diese traumatischen Ereignisse haben die ganze Gemeinde beeinflusst. Manche Menschen brauchen finanzielle Unterstützung wegen des Bombenanschlags. Aber das, was die meisten Menschen brauchen, ist Zuneigung. Das Gefühl, dass jemand immer für sie da ist. Was manche meiner Patienten erlebt haben, liegt außerhalb jeglicher Vorstellungskraft. Sie müssen wirklich spüren, dass immer jemand für sie da ist.

Mein Vater war schon immer ein Ayurveda-Heiler. Wir kennen Ayurveda seit Generationen. Ich bin die einzige westliche Medizinerin, die kurz vor dem Abschluss steht, wenn meine Eltern jetzt da wären. Sie träumten davon, dass auch ich Ayurveda-Medizin praktizieren würde.

0: Ich hoffe, dass niemand in die Situation kommt, in der wir gerade sind. Der Verlust der Eltern ist, als würde man die ganze Welt verlieren. Für uns Kinder.
1: So I think like

Ich bin verletzt. Ich habe meine Leute verloren. Ich kenne sie seit langer Zeit. Ein Ehemann hat seine Frau oder Kinder verloren. Ich als Priester habe meine Leute verloren, die ich gekannt und geliebt habe. Wir brauchen ein großes Wunder der Heilung. Jeder ist davon betroffen. Jeder ist verstört und verwundet.

Ich erinnere mich an einen Tag, an dem ich mich neben dem Altar hinkniete. Ich habe dem Herrn nur eine Frage gestellt. Ich fragte, warum? Warum das, Herr? Wir sind alle Gottes Kinder. Wir dürfen keine Menschen im Namen Gottes töten.

Sag mir etwas. Warum das? Gib mir Antwort. Dann küsste ich den Altar. Er war voll Blut und Schmutz. Aber der Segen des Ostersonntags war da. Bis zu dieser Seite passierte nichts. Aber da fiel ein Tropfen Blut auf das Ende eines Satzes. Ich las den Satz, der neben dem Blutstropfen stand. Dort stand: Das ist, was Gott ihnen verheißen hat. Die Himmel werden ihnen gegeben werden. Sorgt euch nicht.

Er sagt im Johannesevangelium: Ich werde euch niemals allein lassen. Ihr werdet in der Welt viele Schwierigkeiten haben, aber erinnert euch immer, dass ich alles überwunden habe.

Als der Gottessohn gekreuzigt wurde, sagte er: Vater, vergib ihnen, denn sie wissen nicht, was sie tun. Deshalb sagen wir auf ähnliche Weise zu denen, die uns töten wollen: Wir lieben euch und wir vergeben euch, weil ihr das ohne jegliches Wissen getan habt, ohne darüber nachzudenken. Ihr wurdet von der falschen Lehre in die Irre geführt. Kommt zurück zu Gott. Gott liebt euch und wir vergeben euch im Namen des einen wahren Gottes, Christus Jesus.

Also ich bin schon geprägt durch das christliche Elternhaus, wo einfach der Glaube zum Leben gehört hat. Wir sind damals selbstverständlich am Sonntag in die Kirche gegangen. Für mich war das überhaupt keine Frage. Und ich war bei den Ministranten, habe auch da das gerne gemacht. Und war dann eine Zeit lang schon der Oberministrant, nicht, wo ich auch die Treffen organisiert habe. Also ich bin da schon in diese Welt so hineingewachsen, das hat mir auch gefallen. Und dann nach der Hauptschule bin ich hierher gekommen, nach Stams, in das Gymnasium. Natürlich habe ich schon immer in mir gehabt, Priester oder Lehrer. Zu guter Letzt bin ich dann ja beides gewesen. Ich habe dann auch Theologie und auch Englisch, also Anglistik und Amerikanistik studiert. Aber es war insgesamt eine, glaube ich, doch schöne und für mich erfüllende Zeit, wo ich mich sehr gut einbringen konnte. Oft, wenn man zurückblickend schaut, diese stressgeladenen Zeiten einem oft weitergebracht haben und mehr gemacht haben, als wo man sich relativ so gleiten hat können lassen. Mir hat auch immer getaugt, hier dieser historische Ort, aber doch auch ein religiöser Ort. Aber insgesamt ist es wichtig, glaube ich, dass ich darauf vertraue, dass diese Zeit hier nicht das Letzte ist, sondern es gibt noch eine andere Welt. Also wir sagen, hinter allem Zeitlichen steht der Ewige. Und das gibt mir Kraft für mein Leben. Und das lässt mich auch die Probleme, die Dinge des Alltags aus dieser Perspektive sehen eigentlich. Nicht? Also ich bin nicht ein Mensch der Ängste. Nicht? Die sind auch manchmal immer in Angst, wie wird das, wie das, da sind sie Probleme und Hindernisse. Na, ich habe dieses Vertrauen und auch rückblickend, wenn ich sagen muss, es hat oft auch natürlich problematische Stunden gegeben, Stunden der Einsamkeit, der Enttäuschung, des Dunkels insgesamt. Aber siehe da, es hat beim nächsten Schritt, und das ist eben immer wichtig, dass wir nicht stehen bleiben, sondern den nächsten Schritt in Entschiedenheit tun. Und dann wird es wieder lichter, heller und weiter. Ich muss schon sagen, die erfüllteste Zeit in meinem Leben war, glaube ich, schon die, wo ich Lehrer war an der Schule und auch Pfarrer in Obsteig am Mirminger Plateau. Diese zwei Standbeine, weil da hast du den unmittelbaren Kontakt. Einerseits zu den Schülern, und andererseits auch in der Pfarre wieder zu den Vereinen, den Leuten einfach. Und mein nächster Schritt ist der in den Ruhestand, offiziell, nicht? Ich gebe mein Amt ab und werde mich eigentlich nur mehr Leute treffen, mit denen ich oft wirklich gern beieinander bin. Und auf das freue ich mich eigentlich auch. Ja. Wenn ich zurückschaue, kann ich heute sagen, dass diese 50 Jahre war in vielen Dingen auch eine herausfordernde Zeit, aber letztlich dann eine sehr erfüllende Zeit, wenn man es so aus der Retrospektive betrachtet.

Maria, meine Ignoranz und ich. Eine Einführung. Ich kann mich gut erinnern an meine eigene Geschichte mit Maria. Mit 16 habe ich den Glauben durch ein Erlebnis mit Gott wiederentdeckt und war einige Monate später für ein Jahr in Australien. Dort habe ich neben der Schule mein Taschen- und Reisegeld mit Marionettenspielen verdient. So kam es auch im Hafen von Sydney zu einer Begegnung mit Freichristen. Sie sprachen mich an, weil meine Marionetten gegen die 10 Gebote verstoßen würden. Das war mir neu. Allerdings war mir vieles neu, denn als Kind meiner Zeit hatten 10 Jahre katholischer Religionsunterricht nicht ausgereicht, mir diese Gebote in Herz und Herz zu schreiben. Denn in einer Kultur, in der auswendig Lernen verpönt und Mandala-Malen pädagogisch wertvoll waren, hatte mich die offene pastorale Hinführung zu Gott, wie Millionen andere Taufschein-Katholiken meiner Generation, völlig ignorant zurückgelassen. Ein paar Bibelstellen und Gleichnisse Jesu kannte ich freilich, und ich dachte damals, dank der Fortschrittlichkeit einer Linzer Pfarrei, dass auch die chinesische und buddhistische Parabel mit dem blinden Betasten eines Elefanten irgendwo in den Evangelien zu finden war. Kein Scherz, ich war einfach ein Kind des nachkonziliaren Aufbruchs und Frühlings. Da stand ich nun am Pazifik und hielt stirnrunzelnd die Fäden in der Hand. Meine Marionetten, 2 große Marionetten, die 2 kleine Marionetten spielten, welche eine Band formten, die Eric Clapton unplugged in die vorbeiziehende Menge plärrte. Meine Marionetten waren ein Gräuel vor dem Herrn. Zum ersten Mal nahm ich damals die Bibel wirklich in die Hand, und weil Recherche 1994 noch in Bibliotheken stattfand, verbrachte ich Tage und Nächte zwischen allen katholischen Büchern, die ich in der State Library of New South Wales finden konnte. So bekam das Erlebnis, das mein Herz Monate zuvor in Assisi an den christlichen Gott gebunden hatte, langsam Fleisch und Knochen. Dank des Angriffs auf meinen katholischen Glauben, den ich damals kaum verstand, begann ich diesen selben Glauben nun endlich zu entdecken. Ich habe in jener Zeit auch eine Menge Schund gelesen, denn nicht überall, wo katholisch draufsteht, ist auch katholisch drin. Aber es war meine erste rationale Auseinandersetzung mit Argumenten für und wider den Glauben meiner Väter. Maria spielte damals keine große Rolle. Jesus war das Zentrum meines Studiums. So hatte ich auch nichts entgegenzusetzen, als mich an einem meiner vielen Abende an der Coogee Beach ein paar Mädels ansprachen. Ich hatte eben mit dem Diavolo einmal Tricks in die Luft gewirbelt, da saß man schon im Sand und redete vom Leben, dann vom Glauben. Und da auch diese jungen Damen Protestanten waren, fuhren sie ohne Umschweife Geschütze gegen meine papistische Irrlehre auf. Nie werde ich vergessen, wie ein Mädchen mit schönen Mandelaugen und gelocktem Haar wie Ebenholz sich brüskierte. »Ihr Katholiken, wie könnt ihr Hail Mary beten? Das ist ja wie Hail Hitler!« Recht viel mehr als ein energisches Kopfschütteln brachte ich nicht zusammen. Ich erklärte zwar, dass Hail Mary und Heil Hitler in keinster Weise auf das Gleiche zurückgehen, aber ich war zu ignorant, um jene Bible-believing Christians wenigstens darauf hinweisen zu können, dass die Anrede Hail Mary samt der folgenden Worte des Gegrüßet seist du Maria von niemand anderem stammten als vom Erzengel Gabriel höchstpersönlich. Biblischer geht es nicht. Es zeigte mir auch, später, als ich die Evangelien las, dass nicht hinter jeder Polemik ein gutes Argument stecken muss. Mein Glaube nahm über jenes Jahr Gestalt an. Maria jedoch blieb eine Figur im Hintergrund. Dort schien sie mir damals auch hinzugehören. Nichts und niemand sollte doch den Blick auf Jesus verstellen. Was ist schon das Geschöpf verglichen mit dem Schöpfer, dem menschgewordenen Gottessohn? Maria war eine Heilige,

Und für mich als katholischen Öko-Hippie, der über Greenpeace und WWF schon viele Hektar Regenwald im Amazonas besaß, war sie vielleicht sogar ein Stück hinter dem heiligen Franziskus, erst eine Heilige der zweiten Reihe. Aber all das änderte sich später im Studium der Theologie, dem ich glücklicherweise nicht dort nachging, wo agnostische Professuren den letzten Rest des Glaubens ihrer Studenten vernichten. Bei uns las man die Väter, die Denker der frühen Christenheit und entdeckte in angeregten Diskussionen mit den Professoren das, was dem Leben der Gläubigen durch die Jahrhunderte hindurch Nahrung gewesen war. Und ich entdeckte zum ersten Mal, wer Maria für sie gewesen war und wie alles, was von Maria gesagt wurde, Christus nur umso heller leuchten ließ. An all das wurde ich erinnert, als ich vor einigen Wochen Jesus and the Jewish Roots of Mary von Brent Pitre zur Hand nahm. Der Autor stand hier auf diesem Kanal schon Pate für einen Teil der Reihe Jesus Glauben. Und auch hier bei diesem Thema lieferte er Einsichten, die selbst für mich noch einiges Neues boten. Besonders das Kapitel über Rahel und Maria am Schluss ließ mich begeistert zurück. So oft hatte ich die Geschichte der Erzväter im Alten Testament gelesen, so oft einen schönen, tieferen Sinn übersehen. Und so möchte ich hier eine Zusammenfassung des genannten Buches bieten. Nicht alles in Brent Pitres Ausführungen hat mich völlig überzeugt und doch fand ich die Ansätze spannend und bedenkenswert. Der Zugang zu den Evangelien über die zeitgenössischen jüdischen Quellen ist ein wertvoller. Denn die alte Kirche erhielt ihre Mariologie, anders wie es protestantische Polemik und pseudowissenschaftliche Enthüllungsdokus bisweilen vorgeben, nicht aus dem Heidentum, sondern aus dem Lesen des Alten Testaments. Maria ist keine Kopie der Isis, keine Inkulturation einer Fruchtbarkeitsgöttin. Maria ist jene jüdische Frau des ersten Jahrhunderts, die den Messias geboren hat und deren eigene Existenz ganz und gar vom jüdischen Verständnis dieses Messias her zu sehen ist. Aus diesem Grund wird in dieser Reihe auf Quellen zurückgegriffen, die vielen Christen, auch Bibelfesten, oft nicht so geläufig sind. Darum will ich die wichtigsten Textsammlungen hier kurz vorstellen. Nicht, weil die ersten Christen sie notwendigerweise gelesen oder verwendet haben, sondern weil sie uns jüdische Traditionen und Denkweisen zeigen, die helfen können, den kulturellen und religiösen Kontext zu verstehen, in dem die Jünger lebten, lehrten und schrieben. Erstens die Schriftrollen vom Toten Meer. Dabei handelt es sich um eine antike Sammlung jüdischer Manuskripte, die irgendwann zwischen dem 2. Jahrhundert vor Christus und 70 nach Christus kopiert wurden. Diese Sammlung, die Mitte des 20. Jahrhunderts zufällig in einigen schwer zugänglichen Höhlen bei Qumran entdeckt worden war, enthält zahlreiche Schriften aus der Zeit des Zweiten Tempels, in der Jesus lebte. Zweitens die Pseudepigraphen des Alten Testaments, Schriften also, die antiken Autoren zugeschrieben wurden, wie Henoch, Esra, Baruch und anderen. Sie umfassen die Jahrhunderte vor und nach der Zeit Jesu. Viele dieser Werke, wie das erste Buch Henoch, das Buch der Jubiläen, 4 Esra und 2 Baruch, geben wichtige Einblicke in das damalige Judentum. Drittens die Werke des Josephus Flavius. Josephus war ein jüdischer Historiker und Pharisäer, der im ersten Jahrhundert nach Christus lebte und später für die Römer schrieb. Seine Werke sind erhellende Zeugnisse der jüdischen Geschichte und Kultur zur Zeit der frühen Kirche. Viertens die Mischna und die Tosefta, zwei umfangreiche Sammlungen der mündlichen Überlieferungen jüdischer Rabbiner, die von etwa 50 vor Christus bis 200 nach Christus lebten. Die meisten dieser Überlieferungen befassen sich mit rechtlichen und liturgischen Angelegenheiten. Für das rabbinische Judentum ist die Mischna nach der Heiligen Schrift das maßgebliche Zeugnis der jüdischen Tradition. Fünftens die Targums. Dies sind antike jüdische Übersetzungen und Paraphrasen der Schrift aus dem Hebräischen ins Aramäische. Die Targums entstanden irgendwann nach dem babylonischen Exil, also im 6. Jahrhundert vor Christus, als viele Juden begannen, Aramäisch anstelle von Hebräisch zu sprechen. Allerdings sind sich die Gelehrten uneinig über die genauen Daten, da diese sehr schwer zu ermitteln sind. Sechstens der babylonische Talmud, eine umfangreiche Zusammenstellung, mehr als 30 dicke Bände der Überlieferungen der jüdischen Rabbiner, die etwa zwischen 220 und 500 nach Christus lebten. Der Talmud besteht aus Rechtsgutachten und biblischen Auslegungen in Form eines umfangreichen Kommentars zur Mischna. Siebtens der Midrash Rabbah. Diese Texte sind alte jüdische Kommentare zu verschiedenen Büchern der Bibel. Obwohl sie teilweise später entstanden sind als der Talmud, enthalten sie viele Auslegungen der Schrift, die Rabbiner

zugeschrieben werden, die zur Zeit der Mischna und des Talmuds lebten. Soweit ein kurzer Überblick zu den Quellen. Und damit sind wir eigentlich auch gerüstet für unsere Entdeckungsreise, um die wohl einflussreichste Frau der Geschichte besser zu verstehen. Und durch sie Christus, den Erlöser und Retter der Welt, den sie geboren hat.

Mein Weg zur Schönheit geht über die verwundete Schöpfung. Ich finde immer mehr, als ich suche. Ich lasse mich von den verwundeten Rindenstücken führen.

Ich bin mit meiner Arbeit Gott, meinem Schöpfer, auf der Spur. Mein künstlerisches Schaffen ist eine besondere Form der Kontemplation, eine Betrachtung des Übergangs und der Verwandlung.

Gott ist letztlich der Meister. Er führt meine Hand. So werde ich zu seinem Werkzeug. Bei meiner Arbeit überfällt mich manchmal eine unsagbare Freude. Ich lasse mich darauf ein, was die Natur mir vorgibt.

Bei diesem Christus ist das Besondere daran, dass es durchaus eine klare Aufgabenstellung gibt, nämlich Christus, der uns umarmt, ganz zisterziensisch. Für die Zisterzienserin in Marienkron, da ist es mir wirklich eine große Herausforderung, den Leib Christi, im wahrsten Sinne des Wortes, seine Leibhaftigkeit, seine Schultern, seine Arme, seine Brust, seinen Lendenschurz, seine Beine, seine Gliedmaßen zu formen und hier etwas zu finden, was sich ganz hineinschwingt in diese Leiblichkeit. Und so fing es an, dass ich ein Stück gefunden habe, wo ich gespürt habe, ja, das könnte eben auch ein Brustkorb werden und wo sich dann einzelne Teile dann daraus weiterentwickelt haben. Es braucht wahnsinnig viel Geduld, weil es hat sich jetzt schon 4,5 Jahre hingezogen, dieser Prozess. Aber mit viel Geduld kristallisiert sich jetzt doch eine Leibhaftigkeit Christi in dieser Gestalt, die etwas zeigt, was eben nicht von Menschenhand geschaffen ist, sondern was hervorgegangen ist durch das Wachsen und Werden. Letztlich ist es nicht von Menschenhand gemacht. Ich habe es zusammengesetzt, natürlich habe ich gearbeitet, aber es ist nicht, letztlich ist es hervorgegangen durch das Wachsen und Werden und kriegt dann natürlich dann auch eine große Sensibilität und Originalität, weil hier spricht selbst die Natur.

Aus toten Fragmenten werden Sinnbilder des Lebens. Gott ist immer größer als ich. Ich bin nur sein Werkzeug.

Gibt es einen neuen Adam? Und gibt es eine neue Eva? Der Kern des christlichen Glaubens besteht darin, dass Christus uns durch seinen Tod erlöst hat. Seine Liebe bis ins Äußerste hat die Kraft, die Lieblosigkeit aller Sünden, aller Menschen, aller Zeiten aufzuwiegen. Doch Erlösung bedeutet nicht nur unsere Rettung und die Öffnung des Himmels für eine Rückkehr zu Gott. Die Erlösung vollzieht sich als eine Neuschöpfung. In diesem Sinn spricht Paulus, wie es also durch die Übertretung eines Einzigen für alle Menschen zur Verurteilung kam, so wird es auch durch die gerechte Tat eines Einzigen für alle Menschen zur Gerechtsprechung kommen, die Leben gibt. Wie durch den Ungehorsam des einen Menschen die vielen zu Sündern wurden, so werden auch durch den Gehorsam des einen die vielen zu Gerechten gemacht werden. Die Korintherbriefe nennen Christus ausdrücklich das Haupt einer neuen Schöpfung, sprechen von ihm als Adam und lebendig machendem Geist, benennen den himmlischen Ursprung dieses neuen Stammvaters. Die Vorstellung von Christus als neuer Adam hat ihre Wurzeln jedoch schon im Alten Testament, in denen das messianische Reich einen neuen Himmel und eine neue Erde verheißt. Zwar leben wir auch jetzt nach dem Kommen des Messias hier noch in einer gewissen Vorläufigkeit, doch dieses Neue, diese Neuschöpfung, das Leben aus der Gnade hat bereits begonnen. Und das nicht zuletzt durch die Sakramente. Wir sehen es in der Taufe, deren Ritus ein Sterben, wir gehen im Wasser unter, und ein Auferstehen, wir tauchen aus dem Wasser auf, darstellt und im Inneren der Seele diese Neuschöpfung wahrhaft bewirkt. Wir sollen als neue Menschen leben. Wir sind die Nachkommen eines neuen Adams. An diesem Punkt stellt sich eine Frage. Wenn es einen neuen Adam gibt, gibt es dann auch eine neue Eva? Damit wir dies beantworten können, müssen wir zunächst die Figur der Eva selbst besser verstehen. Nach den ersten Seiten von Genesis sind Mann und Frau geschaffen nach dem Abbild Gottes. Sie erfreuen sich einer ursprünglichen Gerechtigkeit und damit der Freundschaft mit Gott. Eva wird zu diesem Zeitpunkt noch nicht Eva genannt. Die Schrift spricht von Ish, dem Mann, und Isha, der Frau. Nach Brent Pitree vermutlich ein Wortspiel, da die Begriffe zwar verwandt sind, aber keine bloß männliche und weibliche Form eines einzigen Wortes darstellen. Das Wortspiel besteht darin, dass so wie Adam aus der Erde, hebräisch Adama, hervorgeht, geht auch die Frau aus dem Mann hervor, Ish, Isha. Die Stelle mit der Rippe, die in bildhafter Sprache das Verhältnis von Mann und Frau als ebenbürtig und von Liebe geprägt charakterisiert und auf die Schutzverpflichtung der Frau durch den Mann hinweist. Doch bald lockt die Schlange durch eine Lüge zur Sünde und im Fall sind Mann und Frau vereint. Leid und Tod halten Einzug in die Welt. Doch auch die Schlange wird bestraft und ein Konflikt zwischen ihr und der Frau vorhergesagt. Zur Schlange gewandt spricht Gott, Feindschaft setze ich zwischen dich und die Frau, zwischen deinen Nachwuchs und ihren Nachwuchs. Er trifft dich am Kopf und du triffst ihn an der Ferse. Soweit ein kurzer Überblick über diese sehr bekannten biblischen Kapitel. Vier Dinge wollen wir aus dieser bildhaften Erzählung hervorheben. Erstens, die Identifikation zwischen der Schlange und dem Teufel. Das hervorzuheben, mag vielleicht manche überraschen, denn uns ist genau diese Leseart selbstverständlich geworden. Allerdings wird dieser Bezug im Text von Genesis selbst nicht unmittelbar unterstrichen. Dies tun ausdrücklich erst spätere jüdische Schriften wie das Buch der Weisheit oder das Leben Adams und Evas, eine pseudepigraphische Schrift des ersten Jahrhunderts, die auch den Namen Apokalypse des Mose trägt. Das zweite ist die Erwähnung des Todes als Konsequenz für alle Menschen. Ein Thema, das ebenfalls die spätere Weisheitsliteratur wie das Buch Jesus Sirach reflektiert, Texte wie Pseudophilon oder das nicht kanonische vierte Buch Esra. Der Tod zusammen mit dem Verlust der ursprünglichen Gerechtigkeit markiert die später in der Theologie ausformulierte Erbsündenlehre. Das dritte ist der Umstand, dass Eva ihren Eigennamen erst

wie es Adam zuvor für die Tiere tut, drückt im biblischen Kontext oft eine Hoheit und Gewalt über den Benannten aus. Ein Grund übrigens, warum der Name Gottes oder seine Umgehung in der biblischen Offenbarungsgeschichte einen so großen Platz einnimmt. Gott ist dem Menschen eben nicht gefügig, wie die Götzen, die mit Namen gerufen werden. Gott ist dem Menschen nicht untergeordnet. In den beiden Schöpfungsberichten wird Eva also nur einmal Eva genannt, nach dem Fall. Vor dem Fall hingegen spricht die Schrift schlicht von Isha, der Frau. Der vierte und wichtigste Punkt ist die Interpretation des angekündigten Konfliktes zwischen der Schlange und der Frau. Die Prophezeiung wird schon bald im Judentum messianisch gedeutet. Im aramäischen Targum Neophiti liest man: Ich werde Feindschaft setzen zwischen dir und der Frau und zwischen deinen Söhnen und ihren Söhnen. Für ihre Söhne aber wird es ein Heilmittel geben. Für dich aber, o Schlange, wird es kein Heilmittel geben. Denn sie, die Kinder der Frau, werden am Ende, am Tag des Königs Messias, Versöhnung finden. Und im ersten Buch Henoch steht unter anderem geschrieben: Schmerz wird sie ergreifen, wenn sie den Menschensohn auf dem Thron seiner Herrlichkeit sitzen sehen. Denn der Nachkomme der Mutter der Lebendigen war von Anfang an verborgen. Hier finden wir nicht nur einen allgemeinen messianischen Bezug, auch der Name Evas, welcher Mutter der Lebendigen bedeutet, erhält eine weiterreichende Heilsbedeutung. Es klingt jenes neue Leben an, das über dem bloß Irdischen steht. Es ist also nicht von ungefähr, dass spätere Autoren bei diesen Versen von Genesis immer wieder vom sogenannten Proto-Evangelium sprechen, einem ersten Evangelium, das gleich nach dem Fall die Menschen auf einen Retter hoffen lässt. Wie eingangs schon gezeigt, hat Paulus explizit einen Bezug zwischen der ersten gefallenen Schöpfung und der Neuschöpfung in Christus hergestellt. Doch auch Johannes zieht Parallelen und in seinem Evangelium schenkt er zudem der neuen Eva Aufmerksamkeit. Das wird nicht verwundern, denn Symbolik und Typologie sind das Markenzeichen des vierten Evangeliums. Gleich zu Beginn, nach dem Prolog, präsentiert Johannes das Auftreten und Wirken Jesu als eine Neuschöpfung. Auf den ersten Blick ist dies vielleicht nicht sichtbar, aber die Beachtung der Chronologie macht es deutlich. Johannes beginnt mit dem Zeugnis Johannes des Täufers. Das geschieht am ersten Tag. Am Tag darauf, dem zweiten Tag, hören wir von der Taufe Jesu. Am Tag darauf, dem dritten Tag, erscheinen die ersten Jünger, Andreas und Simon Petrus. Philippus und Nathanael folgen am Tag darauf, Tag 4. Am dritten Tag, der darauf folgt, und damit dem siebten Tag, hören wir von der Hochzeit zu Kana. Johannes stellt den sieben Tagen der Schöpfung, also die ersten sieben Tage des öffentlichen Wirkens Jesu, gegenüber. Der feierliche Tag der Ruhe der ersten Schöpfung wird durch das feierliche Hochzeitsmahl der Neuschöpfung gespiegelt. Und hier enden die Verweise nicht. Der Wein geht aus. So wie Eva Adam zur ersten Sünde einlädt, lädt nun Maria Jesus ein, sein erstes Zeichen zu tun. Wo in der ersten Schöpfung für die Menschheit Tränen der Bitterkeit folgen, folgt in der Neuschöpfung der Wein der Freude. In diesem Zusammenhang geschieht es daher auch nicht von ungefähr, dass Jesus, der neue Adam, seine Mutter nicht mit ihrem Namen, sondern mit der ungewöhnlichen Bezeichnung Frau anspricht. Dies ist keine Brüskierung, keine Abschätzigkeit, wie manche vielleicht vermuten würden. Kurze Fußnote an dieser Stelle: Die Übersetzung der Bibel hat wie so oft einen großen Anteil daran, wie die Passage vom Leser aufgefasst wird. Die Lutherbibel übersetzt zum Beispiel etwas grob: Was habe ich mit dir zu schaffen, Frau? Die Einheitsübersetzung verwendet das neutralere: Was willst du von mir, Frau? Griechisch steht hier allerdings Ti emoi kaisoi, wörtlich: Was mir und dir. Die reformierte Zürcher Bibel übersetzt daher mit: Was hat das mit dir und mir zu tun, Frau? Hier entstehen ganz unterschiedliche Eindrücke. Dabei lässt sich die erste Leseart durchaus verteidigen, und dies geschieht oft mit dem Hinweis, dass es sich im Ursprung um eine Standardformulierung handelt, die allerdings neutral und nicht abschätzig gemeint ist. Man verweist dafür auf Stellen in der Septuaginta, welche diese Formulierung enthalten. Unter diesen befindet sich prominent auch das zweite Buch der Könige 3,22. Und diese Stelle ist wiederum interessant, weil es auch hier um ein ähnliches Wunder geht. Der Armee des Königs geht das Wasser aus und der Prophet Elisha wird

Sünde geschaffen war, dann umso mehr Maria. Wenn Eva sündigte im Ungehorsam, dann blieb Maria frei von Sünde aufgrund ihrer vollkommenen Hingabe an Gott. Sowohl Ephraim der Syrer als auch später Augustinus argumentieren so diese Wahrheiten, die später von der Kirche dogmatisch definiert wurden. Dabei ist all dies nicht Mariens eigener Verdienst, sondern ihr ist als erster und auf einzigartige Weise der von Christus errungene Sieg über die Sünde zugute gekommen. Sie wurde mit reichen Gnaden ausgestattet im Hinblick auf ihre Rolle in der Heilsgeschichte. Doch Gott ist ihr Retter, wie sie im Magnifikat selbst betont. Als neue Eva ist sie immer noch Geschöpf und nicht weniger menschlich durch ihr Privileg. Wem ihre Gnadenfülle zu groß vorkommt, bedenke, dass auch Adam und Eva vor dem Fall, ausgestattet mit dem gleichen Sein, vollends menschlich gewesen sind. In Maria zeigt sich lediglich von Anbeginn die unerschöpfliche Gnade der Erlösung, die Christus für uns erwirkte. Eine Gnade, die Maria zur neuen Eva machte, zur neuen Mutter der Lebendigen, zur Mutter eines neuen Lebens und damit auch zu unserer Mutter, die wir selbst Kinder der Gnade sind.

0: Wie lieben sich Eheleute? Überleben. Der Überlebensinstinkt ist der stärkste, den wir haben. Jeder möchte sein Leben bewahren. Und der Hungerreiz gibt uns den Impuls, das zu tun. Gleich danach folgt der Sexualinstinkt. Ohne ihn hätte die Menschheit ebenfalls nicht überlebt. Wachset und mehret euch, sagte der Schöpfer schon vor der Erbsünde zu Adam und Eva. Sich vermehren? Unmöglich. Außer Gott hätte ihnen eine besondere Fähigkeit dazu gegeben. Diese geheimnisvolle Kraft, die er dem Menschen gegeben hat, ist die Sexualität. Sie ist Teil eines großartigen Entwurfs, in dem die Unterscheidung zwischen den Geschlechtern, die Liebe zwischen Menschen und die Fruchtbarkeit wichtige Bestandteile sind. Die Sexualität der menschlichen Person, die aus Körper und Seele besteht, ist nicht nur eine animalische Anziehungskraft, um das Reproduktionsziel für die Arterhaltung zu erfüllen. Sie hat eine Besonderheit. Was für eine?
1: Die sexuelle Beziehung ist ein wundervoller Ausdruck der Verbindung zwischen zwei Personen, die sich lieben, für die eheliche Liebe vielleicht sogar der allerwichtigste. Sie bedeutet die vollständige Hingabe der Person, wo ich mich dir hingebe und wir ein Fleisch werden.
2: Es gibt keine vollständige Hingabe ohne den Körper. Du bist Frau mit deinem Kopf, deinen Gedanken und Gefühlen, nicht nur mit deinem Geschlecht. Und er ist mit Herz, Kopf und Gefühlen ein Mann. Dieser Zusammenschluss von Denken und Fühlen ist das wirklich Bedeutende in der Liebe.
1: Deshalb hat eine echte sexuelle Beziehung nichts mit Hunden zu tun, die sich in irgendeiner Ecke paaren, und auch nichts mit der Beziehung zwischen einer Prostituierten und ihrem Kunden in einem Wohnwagen.
2: Und da wir unseren Körper nicht von dem trennen können, was wir sind, ist es in einer wirklichen sexuellen Beziehung die ganze Person, die sich dem anderen schenkt, ihn lieben möchte. Es sind nicht nur sich vereinigende Geschlechtsteile.
0: Aber Sex, sexuelles Vergnügen, sind das nicht Dinge, die von der Kirche als schlecht angesehen werden? Wer das glaubt, ist nicht gut informiert. Papst Johannes Paul II. Hat bekräftigt, dass die körperliche Liebe der Eheleute ein Abbild der göttlichen Liebe ist. Und sie glauben doch nicht, dass Gott die Sexualität, die er selbst geschaffen hat, verbieten will.
1: Für Menschen, die nicht enthaltsam leben können, ist

0: sie dagegen nicht statthaft. Sexualität ist etwas Großartiges, das nicht zur Routine werden darf. Und wir müssen bedenken, dass aus der wunderbaren Vereinigung von Mann und Frau ein neues, transzendentes Leben entstehen kann. Diese Perspektive ist wichtig.
1: Die eheliche Vereinigung ist also etwas ganz Großes. Die gegenseitige Hingabe eines Mannes und einer Frau, offen für neues Leben. Aber verlangt dieser göttliche Plan nicht zu viel von uns?
2: Es erfordert vom Mann eine Willensanstrengung, auf den Augenblick zu warten, in dem die Frau bereit ist. Wenn deine Frau krank ist, etwas braucht, ist das wichtiger. Man muss immer auf den anderen achten.
0: Weil ein Mann sexuell immer schneller ist als die Frau. Eine Frau verhält sich am Anfang etwas zögernd, möchte aber nicht so schnell aufhören. Und der Mann muss sich so verhalten, dass die Frau sich geliebt und befriedigt fühlt. So schreibt es Johannes Paul II. In einem seiner Bücher.
2: Wie weiß ich, dass mein Mann mit mir zufrieden ist? Ob ich mich ihm richtig hingebe? Darum geht es gar nicht. Nicht um die Zufriedenheit von Mann oder Frau, sondern darum, ich gebe mich dir hin, so gut wie ich es kann, und bitte sag mir, wenn ich etwas nicht so gut kann.
0: Man muss versuchen herauszufinden, was der andere möchte. Die Lehre der Kirche sagt, dass in einer sexuellen Beziehung alles in Ordnung ist, solange es sich um eine normale Beziehung handelt, um einen Beischlaf, also nicht um Schikanen und logischerweise immer im Rahmen von Anstand und Zärtlichkeit.
1: Und wenn die sexuelle Beziehung in der Ehe vernachlässigt oder ganz aufgegeben wird?
0: Oft enden Ehen, die diese Beziehung ohne Grund aufgeben, darin, sie sich außerhalb der Ehe zu suchen oder ihre Liebe verdörrt, wenn es keinen gerechtfertigten Grund gibt. Deshalb soll die Liebe in einer christlichen Ehe eine brennende Liebe sein, keine langweilige, sondern eine ungeheuer anziehende Liebe.
1: Brennende Liebe? Und was, wenn einer der beiden sich nicht leidenschaftlich fühlt, es ihm keine Freude macht, er nicht einmal Interesse zeigt?
0: Die Unfähigkeit, Freude daran zu finden, ist einer der Gründe dafür, dass man es nach und nach aufgibt. Oft aber ist Frigidität nicht Kälte, sondern Schmerz. Dann sollte man sich erkundigen und behandeln lassen, was meistens ein normaler Gynäkologe machen kann.
1: Die Sexualität beinhaltet noch etwas Großartiges. Durch sie können die Eheleute tun, was ihre eigenen Möglichkeiten übersteigt. Einen neuen Menschen hervorbringen, der vielleicht noch besser wird als sie und die Menschheit voranbringt. Doch zurzeit ist es nicht modern, beim großen Weltbankett neue Gäste willkommen zu heißen, vor allem seit die Pille auf dem Markt ist.
2: Die Verhütungsmentalität, woher kommt sie? Sie ist kein Zufall. Es gibt offensichtlich eine solche Einstellung, weil ja der Verhütungsmarkt heutzutage auf der ganzen Welt viele Millionen verdient.
1: Diese Einstellung ist auch das Ergebnis eines fehlenden Glaubens und einer falschen Auffassung vom Menschen. Außerdem fördern viele Regierungen die Verhütung ganz massiv. Sie behaupten, dass der Sex auf diese Weise sicher sei und dass dadurch Abtreibungen vermieden würden.
2: Das ist nicht korrekt, denn die Zahl der chirurgischen Abtreibungen steigt immer weiter, obwohl man noch nie so viel verteilt hat wie heute. Kondome, Verhütungsmittel für ganz junge Mädchen, die sogenannte Pille danach.
1: Normalerweise wird verschwiegen, dass viele in Apotheken verkaufte Verhütungsmittel eine abtreibende Wirkung haben.
0: Eines reines Abtreibungsmittel, die RU486, ein Antigestagen. Ein weiteres ist die Pille danach. Nicht jedes Mal, aber unter bestimmten Umständen. Und ein sehr umstrittenes Mittel in dieser Beziehung, bei dem aber die abtreibende Wirkung eine Tatsache ist, ist die Spirale. Wenn eine Frau Verhütungsmittel verwendet oder Mann zu ihrem Mann sagt, benutze Kondome, sagt man damit, wenn du dein Vergnügen haben willst, nimm sie dir einfach. Dann kann es leicht passieren, dass der Mann seine Frau immer mehr als Objekt ansieht. Niemand aber hält es aus, wie ein Konsumartikel behandelt zu werden. Das führt dazu, dass viele Ehen in die Brüche gehen.
2: Wir haben die Zeugungsfähigkeit wie ein lästiges Hindernis für die Liebe ausgeschaltet und uns ans reine Vergnügen gehalten. Und was passiert? Die Liebe ist nicht vollkommen. Es fehlt etwas.
1: Es kann schwerwiegende Gründe geben, von weiteren Kindern

0: Abstand zu nehmen, welche Option bleibt uns dann, um die persönliche Beziehung, die Liebe zwischen Eheleuten und den göttlichen Plan zu bewahren?
1: Es gibt eine Möglichkeit, nämlich die natürliche Empfängnisregelung. Das ist keine Verhütung, sondern eine der Natur gegenüber respektvolle Diagnosemethode. Sie besteht darin, die 6 Tage zu erkennen, in denen die Frau wirklich fruchtbar ist, und an diesen Tagen auf eine Vereinigung zu verzichten.
2: Was heißt das? Dass ich keine Kondome nehme, keine Spirale benutze, die eheliche Vereinigung nicht in dem Moment abbreche, in dem der Mann ejakuliert, sondern dass ich mich bei einer sexuellen Vereinigung dir ganz und gar hingebe und dich ganz und gar empfange. Es gibt nichts, womit wir unseren Ausdruck der Liebe und der Hingabe einschränken.
0: Aber ist die natürliche Regelung, wie zum Beispiel die Billings-Methode, auch für die Praxis tauglich?
1: Kritiker sagen, die natürlichen Methoden seien unwirksam. Dabei gibt es Dutzende von Publikationen, die beweisen, dass ein Paar bei korrekter Anwendung, wo die fruchtbaren Tage richtig ermittelt werden, großen Einfluss auf den Abstand zwischen den Kindern nehmen kann und im Gegensatz zu den künstlichen Verhütungsmitteln ganz ohne schädliche Nebenwirkungen.
2: Bei richtiger Anwendung funktioniert die Billings-Methode in 99% der Fälle. Sie ist damit sogar sehr effektiv.
0: Diese Effektivität kann mit ein wenig Lernwillen erreicht werden. Mancher aber behauptet, dass die sexuelle Beziehung mit solchen Methoden nicht mehr spontan sein kann.
1: Klar kannst du sagen, das ist keine spontane Liebe. Es ist aber so, Spontanität ist überhaupt keine Tugend. Aufrichtigkeit ist eine Wahrhaftigkeit. Spontan sein kann man immer. Besser ist, etwas aus Liebe zu tun. Die allermeisten Beziehungen sind nicht spontan und dennoch zärtlich und geprägt von einer großen, tiefen Liebe. Für die Spontanität ist das keine Belastung. Sie wird nicht zerstört.
0: Aber kann man sich vorstellen, dass ein Mann es schafft, seinen Trieb zu beherrschen und auf die unfruchtbaren Tage seiner Frau zu warten?
2: Jeder Ehemann kann lernen, seinen Sexualtrieb zu beherrschen. Instinkte sind kontrollierbar. Dank unserer Intelligenz können wir unseren Willen einsetzen und weiterentwickeln. Das ist ein entscheidender Punkt, der uns von den Tieren unterscheidet.
1: Enthaltsamkeit ist nicht unmöglich, sondern das Gegenteil ist der Fall. Es gibt dafür viele schöne Beispiele. Wenn man den Herrn darum bittet, gibt es viele Methoden, enthaltsam leben zu können. Das Vorbild Marias, die Sakramente, natürlich auch den menschlichen Willen.
2: Enthaltsam zu leben ist zweifellos schwierig. Auf der einen Seite muss man standhaft sein, auf der anderen Seite aber kann man darauf vertrauen, dass Gott nichts Unmögliches verlangt.
1: Was ist denn nicht schwierig? Treu sein ist schwer, Kinder fordern Opfer, man muss Hypotheken bezahlen, all das kostet uns etwas, aber all das ist es auch wert.
2: Ein enthaltsames Leben in der Verlobungszeit und Ehe, Selbstbeherrschung, das Vermeiden von Liebschaften, diese Haltung hilft uns allen. Von einem moralischen Standpunkt aus, von einem wahrhaft menschlichen Standpunkt aus und auch im Hinblick auf die Gesundheit.
1: In den 10 Geboten steht die Sexualität an 6. Stelle, in der Mitte. Gott hält sie also nicht für am wichtigsten. Ohne das richtige Ausleben der Sexualität aber kann man Gott nicht lieben. Eine schlecht gelebte Sexualität verhindert nämlich, dass man wahrhaft lieben kann.
0: Was also ist das Geheimnis eines gesunden, sicheren und glücklichen Sexuallebens? Es ist eingebettet in die vollkommene, monogame, treue und exklusive Beziehung innerhalb der Ehe. In dieser Einheit von Körpern und Seelen, die dem Leben gegenüber offen ist, ist der Instinkt ein Diener, kein Herrscher. Dies ist die unerschöpfliche Quelle der Liebe, die von Gott kommt und zu ihm hinführt.
3: Gedenke, gütige Jungfrau Maria. Es ist noch nie gehört worden, dass jemand, der zu dir seine Zuflucht nahm, deinen Beistand anrief und um deine Fürbitte flehte, von dir verlassen worden ist. Von diesem Vertrauen beseelt, nehme ich meine Zuflucht zu dir. O Jungfrau der Jungfrauen, meine Mutter, zu dir komme ich, vor dir stehe ich als ein sündiger Mensch. O Mutter des ewigen Wortes, verschmähe nicht meine Worte, sondern höre sie gnädig an und erhöre mich. Amen.

0: Liebe an Gott, den Vater, den Allmächtigen, den Schöpfer des Himmels und der Erde, und an Jesus Christus, seinen eingeborenen Sohn, unseren Herrn, empfangen durch den Heiligen Geist, geboren von der Jungfrau Maria, gelitten unter Pontius Pilatus, gekreuzigt, gestorben und begraben, hinabgestiegen in das Reich des Todes, dritten Tage auferstanden von den Toten, aufgefahren in den Himmel, sitzt zur Rechten Gottes des allmächtigen Vaters, von dort wird er kommen, zu richten die Lebenden und die Toten.
1: Ich glaube an den Heiligen Geist, die heilige katholische Kirche, Gemeinschaft der Heiligen, Vergebung der Sünden, Auferstehung der Toten und das ewige Leben. Amen.
0: Ehre sei dem Vater und dem Sohn und dem Heiligen Geist.
1: Wie im Anfang, so auch jetzt und alle Zeit und in Ewigkeit. Amen.
0: O mein Jesus, verzeih uns unsere Sünden, bewahre uns vor dem Feuer der Hölle, führe alle Seelen in den Himmel, besonders jene, die deiner Barmherzigkeit am meisten bedürfen. Maria, Königin des Friedens,
1: bitte für uns.
0: Vater unser im Himmel, geheiligt werde dein Name, dein Reich komme, dein Wille geschehe, wie im Himmel, so auf Erden.
1: Unser tägliches Brot gib uns heute und vergib uns unsere Schuld, wie auch wir vergeben unseren Schuldigern. Und führe uns nicht in Versuchung, sondern erlöse uns von dem Bösen.
0: Gegrüßet seist du, Maria, voll der Gnade, der Herr ist mit dir. Du bist gebenedeit unter den Frauen, und gebenedeit ist die Frucht deines Leibes, Jesus, der in uns den Glauben vermehre.
1: Heilige Maria, Mutter Gottes, bitte für uns Sünder, jetzt und in der Stunde unseres Todes. Amen.
0: Gegrüßet seist du, Maria, voll der Gnade, der Herr ist mit dir. Du bist gebenedeit unter den Frauen, und gebenedeit ist die Frucht deines Leibes, Jesus, der in uns die Hoffnung stärke.
1: Heilige Maria, Mutter Gottes, bitte für uns.

0: Sünder, jetzt und in der Stunde unseres Todes. Amen.
1: Gegrüßet seist du, Maria, voll der Gnade, der Herr ist mit dir. Du bist gebenedeit unter den Frauen, und gebenedeit ist die Frucht deines Leibes, Jesus, der in uns die Liebe entzündet.
0: Heilige Maria, Mutter Gottes, bitte für uns Sünder, jetzt und in der Stunde unseres Todes. Amen.
1: Ehre sei dem Vater und dem Sohn und dem Heiligen Geist.
0: Wie im Anfang, so auch jetzt und alle Zeit und in Ewigkeit. Amen.
1: O mein Jesus, verzeih uns unsere Sünden,
0: bewahre uns vor dem Feuer der Hölle, führe alle Seelen in den Himmel, besonders jene, die deiner Barmherzigkeit am meisten bedürfen.
1: Maria, Königin des Friedens,
0: bitte für uns.
1: Vater unser im Himmel, geheiligt werde dein Name, dein Reich komme, dein Wille geschehe, wie im Himmel, so auf Erden.
0: Unser tägliches Brot gib uns heute und vergib uns unsere Schuld, wie auch wir vergeben unseren Schuldigern. Und führe uns nicht in Versuchung, sondern erlöse uns von dem Bösen.
1: Gegrüßet seist du, Maria, voll der Gnade, der Herr ist mit dir. Du bist gebenedeit unter den Frauen, und gebenedeit ist die Frucht deines Leibes, Jesus, der von den Toten auferstanden ist.
0: Heilige Maria, Mutter Gottes, bitte für uns Sünder, jetzt und in der Stunde unseres Todes. Amen.
1: Gegrüßet seist du, Maria, voll der Gnade, der Herr ist mit dir. Du bist gebenedeit unter den Frauen, und gebenedeit ist die Frucht deines Leibes, Jesus, der von den Toten auferstanden ist.
0: Heilige Maria, Mutter Gottes, bitte für uns Sünder, jetzt und in der Stunde unseres Todes. Amen.
1: Gegrüßet seist du, Maria, voll der Gnade, der Herr ist mit dir. Du bist gebenedeit unter den Frauen, und gebenedeit ist die Frucht deines Leibes, Jesus, der von den Toten auferstanden ist.
0: Heilige Maria, Mutter Gottes, bitte für uns Sünder, jetzt und in der Stunde unseres Todes. Amen.
1: Gegrüßet seist du, Maria, voll der Gnade, der Herr ist mit dir. Du bist gebenedeit unter den Frauen, und gebenedeit ist die Frucht deines Leibes, Jesus, der von den Toten auferstanden ist.
0: Heilige Maria, Mutter Gottes, bitte für uns Sünder, jetzt und in der Stunde unseres Todes. Amen.
1: Gegrüßet seist du, Maria, voll der Gnade, der Herr ist mit dir. Du bist gebenedeit unter den Frauen, und gebenedeit ist die Frucht deines Leibes, Jesus, der von den Toten auferstanden ist.
0: Heilige Maria, Mutter Gottes, bitte für uns Sünder, jetzt und in der Stunde unseres Todes. Amen.
1: Gegrüßet seist du, Maria, voll der Gnade, der Herr ist mit dir. Du bist gebenedeit unter den Frauen, und gebenedeit ist die Frucht deines Leibes, Jesus, der von den Toten auferstanden ist.
0: Heilige Maria, Mutter Gottes, bitte für uns Sünder, jetzt und in der Stunde unseres Todes. Amen.
1: Gegrüßet seist du, Maria, voll der Gnade, der Herr ist mit dir. Du bist gebenedeit unter den Frauen, und gebenedeit ist die Frucht deines Leibes, Jesus, der von den Toten auferstanden ist.
0: Heilige Maria, Mutter Gottes, bitte für uns Sünder, jetzt und in der Stunde unseres Todes. Amen.
1: Gegrüßet seist du, Maria, voll der Gnade, der Herr ist mit dir. Du bist gebenedeit unter den Frauen, und gebenedeit ist die Frucht deines Leibes, Jesus, der von den Toten auferstanden ist.
0: Heilige Maria, Mutter Gottes, bitte für uns Sünder, jetzt und in der Stunde unseres Todes. Amen.
1: Gegrüßet seist du, Maria, voll der Gnade, der Herr ist mit dir. Du bist gebenedeit unter den Frauen, und gebenedeit ist die Frucht deines Leibes, Jesus, der von den Toten auferstanden ist.
0: Heilige Maria, Mutter Gottes, bitte für uns Sünder, jetzt und in der Stunde unseres Todes. Amen.
1: Gegrüßet seist du, Maria, voll der Gnade, der Herr ist mit dir. Du bist gebenedeit unter den Frauen, und gebenedeit ist die Frucht deines Leibes, Jesus, der von den Toten auferstanden ist.
0: Heilige Maria, Mutter Gottes, bitte für uns Sünder, jetzt und in der Stunde unseres Todes. Amen.
1: Ehre sei dem Vater und dem Sohn und dem Heiligen Geist.
0: Wie im Anfang, so auch jetzt und alle Zeit und in Ewigkeit. Amen.
1: O mein Jesus, verzeih uns unsere Sünden, bewahre uns vor dem Feuer der Hölle, führe alle Seelen in den Himmel, besonders jene, die deiner Barmherzigkeit am meisten bedürfen. Maria, Königin des Friedens,
0: bitte für uns. Vater unser im Himmel, geheiligt werde dein Name, dein Reich komme, dein Wille geschehe, wie im Himmel, so auf Erden.
1: Unser tägliches Brot gib uns heute und vergib uns unsere Schuld, wie auch wir vergeben unseren Schuldigern. Und führe uns nicht in Versuchung, sondern erlöse uns von dem Bösen.
0: Gegrüßet seist du, Maria, voll der Gnade, der Herr ist mit dir. Du bist gebenedeit unter den Frauen, und gebenedeit ist die Frucht deines Leibes, Jesus, der in den Himmel aufgefahren ist.
1: Heilige Maria, Mutter Gottes, bitte für uns Sünder, jetzt und in der Stunde unseres Todes. Amen.
0: Gegrüßet seist du, Maria, voll der Gnade, der Herr ist mit dir. Du bist gebenedeit unter den Frauen, und gebenedeit ist die Frucht deines Leibes, Jesus, der in den Himmel aufgefahren ist.
1: Heilige Maria, Mutter Gottes, bitte für uns Sünder, jetzt und in der Stunde unseres Todes. Amen.
0: Gegrüßet seist du, Maria, voll der Gnade, der Herr ist mit dir. Du bist gebenedeit unter den Frauen, und gebenedeit ist die Frucht deines Leibes, Jesus, der in den Himmel aufgefahren ist.
1: Heilige Maria, Mutter Gottes, bitte für uns Sünder, jetzt und in der Stunde unseres Todes. Amen.
0: Gegrüßet seist du, Maria, voll der Gnade, der Herr ist mit dir. Du bist gebenedeit unter den Frauen, und gebenedeit ist die Frucht deines Leibes, Jesus, der in den Himmel aufgefahren ist.
1: Heilige Maria, Mutter Gottes, bitte für uns Sünder, jetzt und in der Stunde unseres Todes. Amen.
0: Gegrüßet seist du, Maria, voll der Gnade, der Herr ist mit dir. Du bist gebenedeit unter den Frauen, und gebenedeit ist die Frucht deines Leibes, Jesus, der in den Himmel aufgefahren ist.
1: Heilige Maria, Mutter Gottes, bitte für uns Sünder, jetzt und in der Stunde unseres Todes. Amen.
0: Gegrüßet seist du, Maria, voll der Gnade, der Herr ist mit dir. Du bist gebenedeit unter den Frauen, und gebenedeit ist die Frucht deines Leibes, Jesus, der in den Himmel aufgefahren ist.
1: Heilige Maria, Mutter Gottes, bitte für uns Sünder, jetzt und in der Stunde unseres Todes. Amen.
0: Gegrüßet seist du, Maria, voll der Gnade, der Herr ist mit dir. Du bist gebenedeit unter den Frauen, und gebenedeit ist die Frucht deines Leibes, Jesus, der in den Himmel aufgefahren ist.
1: Heilige Maria, Mutter Gottes, bitte für uns Sünder, jetzt und in der Stunde unseres Todes. Amen.
0: Gegrüßet seist du, Maria, voll der Gnade, der Herr ist mit dir. Du bist gebenedeit unter den Frauen, und gebenedeit ist die Frucht deines Leibes, Jesus, der in den Himmel aufgefahren ist.
1: Heilige Maria, Mutter Gottes, bitte für uns Sünder, jetzt und in der Stunde unseres Todes. Amen.
0: Gegrüßet seist du, Maria, voll der Gnade, der Herr ist mit dir. Du bist gebenedeit unter den Frauen, und gebenedeit ist die Frucht deines Leibes, Jesus, der in den Himmel aufgefahren ist.
1: Heilige Maria, Mutter Gottes, bitte für uns Sünder, jetzt und in der Stunde unseres Todes. Amen.
0: Gegrüßet seist du, Maria, voll der Gnade, der Herr ist mit dir. Du bist gebenedeit unter den Frauen, und gebenedeit ist die Frucht deines Leibes, Jesus, der in den Himmel aufgefahren ist.
1: Heilige Maria, Mutter Gottes, bitte für uns Sünder, jetzt und in der Stunde unseres Todes. Amen.
0: Ehre sei dem Vater, dem Sohn und dem Heiligen Geist.
1: Wie im Anfang, so auch jetzt und alle Zeit und in Ewigkeit. Amen. O mein Jesus, verzeih uns unsere Sünden, bewahre uns vor dem Feuer der Hölle, führe alle Seelen in den Himmel, besonders jene, die deiner Barmherzigkeit am meisten bedürfen. Maria, Königin des Friedens,
0: bitte für uns.
1: Vater unser im Himmel, geheiligt werde dein Name, dein Reich komme, dein Wille geschehe, wie im Himmel, so auf Erden.
0: Unser tägliches Brot gib uns heute und vergib uns unsere Schuld, wie auch wir vergeben unseren Schuldigern. Und führe uns nicht in Versuchung, sondern erlöse uns von dem Bösen.
1: Gegrüßet seist du, Maria, voll der Gnade, der Herr ist mit dir. Du bist gebenedeit unter den Frauen, und gebenedeit ist die Frucht deines Leibes, Jesus, der uns den Heiligen Geist gesandt hat.
0: Heilige Maria, Mutter Gottes, bitte für uns Sünder, jetzt und in der Stunde unseres Todes. Amen.
1: Gegrüßet seist du, Maria, voll der Gnade, der Herr ist mit dir. Du bist gebenedeit unter den Frauen, und gebenedeit ist die Frucht deines Leibes, Jesus, der uns den Heiligen Geist gesandt hat.
0: Heilige Maria, Mutter Gottes, bitte für uns Sünder, jetzt und in der Stunde unseres Todes. Amen.
1: Gegrüßet seist du, Maria, voll der Gnade, der Herr ist mit dir. Du bist gebenedeit unter den Frauen, und gebenedeit ist die Frucht deines Leibes, Jesus, der uns den Heiligen Geist gesandt hat.
0: Heilige Maria, Mutter Gottes, bitte für uns Sünder, jetzt und in der Stunde unseres Todes. Amen.
1: Gegrüßet seist du, Maria, voll der Gnade, der Herr ist mit dir. Du bist gebenedeit unter den Frauen, und gebenedeit ist die Frucht deines Leibes, Jesus, der uns den Heiligen Geist gesandt hat.
0: Heilige Maria, Mutter Gottes, bitte für uns Sünder, jetzt und in der Stunde unseres Todes. Amen.
1: Gegrüßet seist du, Maria, voll der Gnade, der Herr ist mit dir. Du bist gebenedeit unter den Frauen, und gebenedeit ist die Frucht deines Leibes, Jesus, der uns den Heiligen Geist gesandt hat.
0: Heilige Maria, Mutter Gottes, bitte für uns Sünder, jetzt und in der Stunde unseres Todes. Amen.
1: Gegrüßet seist du, Maria, voll der Gnade, der Herr ist mit dir. Du bist gebenedeit unter den Frauen, und gebenedeit ist die Frucht deines Leibes, Jesus, der uns den Heiligen Geist gesandt hat.
0: Heilige Maria, Mutter Gottes, bitte für uns Sünder, jetzt und in der Stunde unseres Todes. Amen.
1: Gegrüßet seist du, Maria, voll der Gnade, der Herr ist mit dir. Du bist gebenedeit unter den Frauen, und gebenedeit ist die Frucht deines Leibes, Jesus, der uns den Heiligen Geist gesandt hat.
0: Heilige Maria, Mutter Gottes, bitte für uns Sünder, jetzt und in der Stunde unseres Todes. Amen.
1: Gegrüßet seist du, Maria, voll der Gnade, der Herr ist mit dir. Du bist gebenedeit unter den Frauen, und gebenedeit ist die Frucht deines Leibes, Jesus, der uns den Heiligen Geist gesandt hat.
0: Heilige Maria, Mutter Gottes, bitte für uns Sünder, jetzt und in der Stunde unseres Todes. Amen.
1: Gegrüßet seist du, Maria, voll der Gnade, der Herr ist mit dir. Du bist gebenedeit unter den Frauen, und gebenedeit ist die Frucht deines Leibes, Jesus, der uns den Heiligen Geist gesandt hat.
0: Heilige Maria, Mutter Gottes, bitte für uns Sünder, jetzt und in der Stunde unseres Todes. Amen.
1: Gegrüßet seist du, Maria, voll der Gnade, der Herr ist mit dir. Du bist gebenedeit unter den Frauen, und gebenedeit ist die Frucht deines Leibes, Jesus, der uns den Heiligen Geist gesandt hat.
0: Heilige Maria, Mutter Gottes, bitte für uns Sünder, jetzt und in der Stunde unseres Todes. Amen.
1: Ehre sei dem Vater und dem Sohn und dem Heiligen Geist.
0: Wie im Anfang, so auch jetzt und alle Zeit und in Ewigkeit. Amen.
1: O mein Jesus, verzeih uns unsere Sünden,
0: bewahre uns vor dem Feuer der Hölle, führe alle Seelen in den Himmel, besonders jene, die deiner Barmherzigkeit am meisten bedürfen.
1: Maria, Königin des Friedens,
0: bitte für uns. Vater unser im Himmel, geheiligt werde dein Name, dein Reich komme, dein Wille geschehe, wie im Himmel, so auf Erden.
1: Unser tägliches Brot gib uns heute und vergib uns unsere Schuld, wie auch wir vergeben unseren Schuldigern. Und führe uns nicht in Versuchung, sondern erlöse uns von dem Bösen.
0: Gegrüßet seist du, Maria, voller Gnade, der Herr ist mit dir. Du bist gebenedeit unter den Frauen, und gebenedeit ist die Frucht deines Leibes, Jesus, der dich, o Jungfrau, in den Himmel aufgenommen hat.
1: Heilige Maria, Mutter Gottes, bitte für uns Sünder, jetzt und in der Stunde unseres Todes. Amen.
0: Gegrüßet seist du, Maria, voller Gnade, der Herr ist mit dir. Du bist gebenedeit unter den Frauen, und gebenedeit ist die Frucht deines Leibes, Jesus, der dich, o Jungfrau, in den Himmel aufgenommen hat.
1: Heilige Maria, Mutter Gottes, bitte für uns Sünder, jetzt und in der Stunde unseres Todes. Amen.
0: Gegrüßet seist du, Maria, voller Gnade, der Herr ist mit dir. Du bist gebenedeit unter den Frauen, und gebenedeit ist die Frucht deines Leibes, Jesus, der dich, o Jungfrau, in den Himmel aufgenommen hat.
1: Heilige Maria, Mutter Gottes, bitte für uns Sünder, jetzt und in der Stunde unseres Todes. Amen.
0: Gegrüßet seist du, Maria, voller Gnade, der Herr ist mit dir. Du bist gebenedeit unter den Frauen, und gebenedeit ist die Frucht deines Leibes, Jesus, der dich, o Jungfrau, in den Himmel aufgenommen hat.
1: Heilige Maria, Mutter Gottes, bitte für uns Sünder, jetzt und in der Stunde unseres Todes. Amen.
0: Gegrüßet seist du, Maria, voller Gnade, der Herr ist mit dir. Du bist gebenedeit unter den Frauen, und gebenedeit ist die Frucht deines Leibes, Jesus, der dich, o Jungfrau, in den Himmel aufgenommen hat.
1: Heilige Maria, Mutter Gottes, bitte für uns Sünder, jetzt und in der Stunde unseres Todes. Amen.
0: Gegrüßet seist du, Maria, voller Gnade, der Herr ist mit dir. Du bist gebenedeit unter den Frauen, und gebenedeit ist die Frucht deines Leibes, Jesus, der dich, o Jungfrau, in den Himmel aufgenommen hat.
1: Heilige Maria, Mutter Gottes, bitte für uns Sünder, jetzt und in der Stunde unseres Todes. Amen.
0: Gegrüßet seist du, Maria, voller Gnade, der Herr ist mit dir. Du bist gebenedeit unter den Frauen, und gebenedeit ist die Frucht deines Leibes, Jesus, der dich, o Jungfrau, in den Himmel aufgenommen hat.
1: Heilige Maria, Mutter Gottes, bitte für uns Sünder, jetzt und in der Stunde unseres Todes. Amen.
0: Gegrüßet seist du, Maria, voller Gnade, der Herr ist mit dir. Du bist gebenedeit unter den Frauen, und gebenedeit ist die Frucht deines Leibes, Jesus, der dich, o Jungfrau, in den Himmel aufgenommen hat.
1: Heilige Maria, Mutter Gottes, bitte für uns Sünder, jetzt und in der Stunde unseres Todes. Amen.
0: Gegrüßet seist du, Maria, voller Gnade, der Herr ist mit dir. Du bist gebenedeit unter den Frauen, und gebenedeit ist die Frucht deines Leibes, Jesus, der dich, o Jungfrau, in den Himmel aufgenommen hat.
1: Heilige Maria, Mutter Gottes, bitte für uns Sünder, jetzt und in der Stunde unseres Todes. Amen.
0: Gegrüßet seist du, Maria, voller Gnade, der Herr ist mit dir. Du bist gebenedeit unter den Frauen, und gebenedeit ist die Frucht deines Leibes, Jesus, der dich, o Jungfrau, in den Himmel aufgenommen hat.
1: Heilige Maria, Mutter Gottes, bitte für uns Sünder, jetzt und in der Stunde unseres Todes. Amen.
0: Ehre sei dem Vater, dem Sohn und dem Heiligen Geist.
1: Wie im Anfang, so auch jetzt und alle Zeit und in Ewigkeit. Amen. O mein Jesus, verzeih uns unsere Sünden, bewahre uns vor dem Feuer der Hölle.

0: Seelen in dem Himmel, besonders jene, die deiner Barmherzigkeit am meisten bedürfen. Maria, Königin des Friedens,
1: bitte für uns.
0: Vater unser im Himmel, geheiligt werde dein Name, dein Reich komme, dein Wille geschehe, wie im Himmel, so auf Erden.
1: Unser tägliches Brot gib uns heute und vergib uns unsere Schuld, wie auch wir vergeben unseren Schuldigern. Und führe uns nicht in Versuchung, sondern erlöse uns von dem Bösen.
0: Gegrüßet seist du, Maria, voll der Gnade, der Herr ist mit dir. Du bist gebenedeit unter den Frauen, und gebenedeit ist die Frucht deines Leibes, Jesus, der dich, o Jungfrau, im Himmel gekrönt hat.
1: Heilige Maria, Mutter Gottes, bitte für uns Sünder, jetzt und in der Stunde unseres Todes. Amen.
0: Gegrüßet seist du, Maria, voll der Gnade, der Herr ist mit dir. Du bist gebenedeit unter den Frauen, und gebenedeit ist die Frucht deines Leibes, Jesus, der dich, o Jungfrau, im Himmel gekrönt hat.
1: Heilige Maria, Mutter Gottes, bitte für uns Sünder, jetzt und in der Stunde unseres Todes. Amen.
0: Gegrüßet seist du, Maria, voll der Gnade, der Herr ist mit dir. Du bist gebenedeit unter den Frauen, und gebenedeit ist die Frucht deines Leibes, Jesus, der dich, o Jungfrau, im Himmel gekrönt hat.
1: Heilige Maria, Mutter Gottes, bitte für uns Sünder, jetzt und in der Stunde unseres Todes. Amen.
0: Gegrüßet seist du, Maria, voll der Gnade, der Herr ist mit dir. Du bist gebenedeit unter den Frauen, und gebenedeit ist die Frucht deines Leibes, Jesus, der dich, o Jungfrau, im Himmel gekrönt hat.
1: Heilige Maria, Mutter Gottes, bitte für uns Sünder, jetzt und in der Stunde unseres Todes. Amen.
0: Gegrüßet seist du, Maria, voll der Gnade, der Herr ist mit dir. Du bist gebenedeit unter den Frauen, und gebenedeit ist die Frucht deines Leibes, Jesus, der dich, o Jungfrau, im Himmel gekrönt hat.
1: Heilige Maria, Mutter Gottes, bitte für uns Sünder, jetzt und in der Stunde unseres Todes. Amen.
0: Gegrüßet seist du, Maria, voll der Gnade, der Herr ist mit dir. Du bist gebenedeit unter den Frauen, und gebenedeit ist die Frucht deines Leibes, Jesus, der dich, o Jungfrau, im Himmel gekrönt hat.
1: Heilige Maria, Mutter Gottes, bitte für uns Sünder, jetzt und in der Stunde unseres Todes. Amen.
0: Gegrüßet seist du, Maria, voll der Gnade, der Herr ist mit dir. Du bist gebenedeit unter den Frauen, und gebenedeit ist die Frucht deines Leibes, Jesus, der dich, o Jungfrau, im Himmel gekrönt hat.
1: Heilige Maria, Mutter Gottes, bitte für uns Sünder, jetzt und in der Stunde unseres Todes. Amen.
0: Gegrüßet seist du, Maria, voll der Gnade, der Herr ist mit dir. Du bist gebenedeit unter den Frauen, und gebenedeit ist die Frucht deines Leibes, Jesus, der dich, o Jungfrau, im Himmel gekrönt hat.
1: Heilige Maria, Mutter Gottes, bitte für uns Sünder, jetzt und in der Stunde unseres Todes. Amen.
0: Gegrüßet seist du, Maria, voll der Gnade, der Herr ist mit dir. Du bist gebenedeit unter den Frauen, und gebenedeit ist die Frucht deines Leibes, Jesus, der dich, o Jungfrau, im Himmel gekrönt hat.
1: Heilige Maria, Mutter Gottes, bitte für uns Sünder, jetzt und in der Stunde unseres Todes. Amen.
0: Gegrüßet seist du, Maria, voll der Gnade, der Herr ist mit dir. Du bist gebenedeit unter den Frauen, und gebenedeit ist die Frucht deines Leibes, Jesus, der dich, o Jungfrau, im Himmel gekrönt hat.
1: Heilige Maria, Mutter Gottes, bitte für uns Sünder, jetzt und in der Stunde unseres Todes. Amen.
0: Ehre sei dem Vater und dem Sohn und dem Heiligen Geist.
1: Wie im Anfang, so auch jetzt und alle Zeit und in Ewigkeit. Amen.
0: O mein Jesus, verzeih uns unsere Sünden, bewahre uns vor dem Feuer der Hölle, führe alle Seelen in den Himmel, besonders jene, die deiner Barmherzigkeit am meisten bedürfen. Maria,

0: Königin des Friedens,
1: bitte für uns.
2: Frau Mutter Gottes mein, lass mich ganz dein eigen sein, deinem Leben, deinem Tod, deinem Unglück, Angst und Not, deinem Kreuz und bitteren Leid, dein für Zeit und Ewigkeit. Jungfrau Mutter Gottes mein, lass mich ganz dein eigen sein. Mutter, auf dich hoffen baue ich, Mutter, zu dir rufen seufz ich. Mutter, du Gütigste, steh mir bei, Mutter, du Mächtigste, Schutz mir verleih. O Mutter, so komm, hilf beten mir, O Mutter, so komm, hilf streiten mir, O Mutter, so komm, hilf leiden mir, O Mutter, so komm und bleib bei mir. Du kannst mir helfen, O Mächtigste, du wirst mir auch helfen, O Gütigste, du musst mir auch helfen, O Treueste, du wirst mir auch helfen, Barmherzigste, O Mutter der Gnade, der Christenhort, du Zuflucht der Sünder, des Heiles Pfort, du Hoffnung der Erde, des Himmels Ziehe, du Trost der Betrübten, ihr Schutz Panier. Wer hat dir umsonst deine Hilfe angefleht, wann hast du vergessen ein kindlich Gebet? Drum ruf ich beharrlich im Kreuz und im Leid, Maria hilft immer, sie hilft jederzeit. So glaub ich und lebe und sterbe darauf, Maria hilft mir in den Himmel hinauf. Jungfrau Mutter Gottes mein, lass mich ganz dein eigen sein, deinem Leben, deinem Tod, deinem Unglück, Angst und Not, deinem Kreuz und bitteren Leid, dein für Zeit und Ewigkeit. Jungfrau Mutter Gottes mein, lass mich ganz dein eigen sein. Amen. Herr, öffne meine Lippen,
1: damit mein Mund dein Lob verkünde.
2: Ehre sei dem Vater und dem Sohn und dem Heiligen Geist.
1: Wie im Anfang, so auch jetzt und alle Zeit und in Ewigkeit. Amen.
2: Halleluja. Christus ist erstanden, kommt, wir beten ihn an. Halleluja.
1: Christus ist erstanden, kommt, wir beten ihn an. Halleluja.
2: Kommt, lasst uns jubeln vor dem Herrn und zujauchzen dem Fels unseres Heiles. Lasst uns mit Lob seinem Angesicht nahen, vor ihm jauchzen mit Liedern.
1: Christus ist erstanden, kommt, wir beten ihn an. Halleluja.
2: Denn der Herr ist ein großer Gott, ein großer König über allen Göttern. In seiner Hand sind die Tiefen der Erde, sein sind die Gipfel der Berge, sein ist das Meer, das er gemacht hat, das trockene Land, das seine Hände gebildet.
1: Christus ist erstanden, kommt, wir beten ihn an. Halleluja.
2: Komm, lasst uns niederfallen und zu ihm verneigen. Lasst uns niederknien vor dem Herrn, unserem Schöpfer. Denn er ist unser Gott. Wir sind das Volk seiner Weide, die Herde von seiner Hand geführt.
1: Christus ist erstanden. Kommt, wir beten ihn an. Halleluja.
2: Ach, würdet ihr doch heute auf seine Stimme hören. Verhärtet euer Herz nicht wie in Meriba, wie in der Wüste am Tag von Massa. Dort haben eure Väter mich versucht. Sie haben mich auf die Probe gestellt und hatten doch mein Tun gesehen.
1: Christus ist erstanden, kommt, wir beten ihn an. Halleluja.
2: 40 Jahre war mir dies Geschlecht zuwider, und ich sagte, sie sind ein Volk, dessen Herz in die Irre geht, denn meine Wege kennen sie nicht. Darum habe ich in meinem Zorn geschworen, sie sollen nicht kommen in das Land meiner Ruhe.
1: Christus ist erstanden, kommt, wir beten ihn an. Halleluja.
2: Ehre sei dem Vater und dem Sohn und dem Heiligen Geist, wie im Anfang, so auch jetzt und alle Zeit und in Ewigkeit. Amen. Christus ist erstanden, kommt, wir beten ihn an. Halleluja. Wahrhaft, dies ist der Tag des Herrn, verklärt von Gottes heiligem Licht. Der Tag, an dem die Schuld der Welt durch Jesu Blut wird ausgelöscht.
1: Verlorene, lässt dieser Tag das Licht der Hoffnung wiedersehen. Wer ist nicht von der Angst erlöst, wenn selbst der Schächer Gnade fand?
2: Er, dessen Schuld den Tod verdient, gab sich in Christi Hand und lebt. Welch ein Gericht vollzieht sich hier, welch ein Geheimnis tut sich kund.
1: Was könnte wunderbarer sein, als dass aus Schuld nun Gnade wird, dass Liebe von der Furcht befreit und Tod das neue Leben schenkt?
2: Dem Herrn sei Preis und Herrlichkeit, der aus dem Grabe auferstand, dem Vater und dem Geist zugleich, durch alle Zeit und Ewigkeit. Amen. Ein Schild ist der Herr für alle, die sich bei ihm bergen.
3: Ein Schild ist der Herr für alle, die sich bei ihm bergen.
2: Vollkommen ist Gottes Weg, das Wort des Herrn ist im Feuer geläutert. Ein Schild ist er für alle, die sich bei ihm bergen.
3: Denn wer ist Gott als allein der Herr? Wer ist ein Fels, wenn nicht unser Gott?
2: Gott hat mich mit Kraft umgürtet. Er führte mich auf einen Weg ohne Hindernis.
3: Er ließ mich springen, schnell wie Hirsche. Auf hohem Weg ließ er mich gehen.
2: Er lehrte meine Hände zu kämpfen, meine Arme den ehernen Bogen zu spannen.
3: Ehre sei dem Vater und dem Sohn und dem Heiligen Geist.
2: Wie im Anfang, so auch jetzt und alle Zeit und in Ewigkeit. Amen. Ein Schild ist der Herr für alle, die sich bei ihm bergen. Herr, du umgürtest mich mit Kraft, deine Rechte stützt mich.
3: Herr, du umgürtest mich mit Kraft, deine Rechte stützt mich.
2: Du gabst mir deine Hilfe zum Schild, deine Rechte stützt mich. Du neigst dich mir zu und machst mich groß.
3: Du schaffst meinen Schritten weiten Raum. Meine Knöchel wanken nicht.
2: Ich verfolge meine Feinde und hole sie ein. Ich kehre nicht um, bis sie vernichtet sind.
3: Ich schlage sie nieder, sie können sich nicht mehr erheben. Sie fallen und liegen unter meinen Füßen.
2: Du hast mich zum Kampf mit Kraft umgürtet, hast alle in die Knie gezwungen, die sich gegen mich erhoben.
3: Meine Feinde hast du zur Flucht gezwungen. Ich konnte die vernichten, die mich hassen.
2: Sie schreien, doch hilft ihnen niemand. Sie schreien zum Herrn, doch er gibt keine Antwort.
3: Ich zermalme sie zu Staub vor dem Wind. Schütte sie auf die Straße wie Unrat.
2: Du rettest mich vor zahllosem Kriegsvolk. Du machst mich zum Haupt über ganze Völker.
3: Stämme, die ich früher nicht kannte, sind sie mir nun untertan. Sobald sie mich nur hören, gehorchen sie.
2: Mir huldigen die Söhne der Fremde. Sie kommen zitternd aus ihren Burgen hervor.
3: Ehre sei dem Vater und dem Sohn und dem Heiligen Geist.
2: Wie im Anfang, so auch jetzt und alle Zeit. Und in Ewigkeit. Amen. Herr, du umgürtest mich mit Kraft, deine Rechte schützt mich. Es lebt der Herr, gepriesen sei der Gott meines Heiles.
3: Es lebt der Herr, gepriesen sei der Gott meines Heils.
2: Es lebt der Herr, mein Fels sei gepriesen, der Gott meines Heils sei hoch erhoben.
3: Denn Gott verschaffte mir Vergeltung und unterwarf mir die Völker.
2: Du hast mich vor meinen Feinden befreit, mich über meine Gegner erhoben, dem Mann der Gewalt mich entrissen.
3: Darum will ich dir danken, Herr, vor den Völkern. Ich will deinen Namen singen und spielen.
2: Seinen König verlieh er große Hilfe. Huld erwies er seinem Gesalten, David und seinem Stamm auf ewig.
3: Ehre sei dem Vater und dem Sohn und dem Heiligen Geist.
2: Wie im Anfang, so auch jetzt und alle Zeit und in Ewigkeit. Amen. Es lebt der Herr, gepriesen sei der Gott meines Heils.
4: Gott hat den Herrn aus dem Grab

erweckt. Halleluja. Er wird auch uns erwecken durch seine Kraft. Halleluja. Erste Lesung aus der Apostelgeschichte. Während Apollos sich in Korinth aufhielt, durchwanderte Paulus das Hochland und kam nach Ephesus hinab. Er traf einige Jünger und fragte sie: Habt ihr den Heiligen Geist empfangen, als ihr gläubig wurdet? Sie antworteten ihm: Wir haben noch nicht einmal gehört, dass es einen Heiligen Geist gibt. Da fragte er: Mit welcher Taufe seid ihr denn getauft worden? Sie antworteten: Mit der Taufe des Johannes. Paulus sagte: Johannes hat mit der Taufe der Umkehr getauft und das Volk gelehrt, sie sollten an den glauben, der nach ihm komme, an Jesus. Als sie das hörten, ließen sie sich auf den Namen Jesu des Herrn taufen. Paulus legte ihnen die Hände auf und der Heilige Geist kam auf sie herab. Sie redeten in Zungen und weissagten. Es waren im Ganzen ungefähr 12 Männer. Er ging in die Synagoge und lehrte 3 Monate lang freimütig und suchte sie vom Reich Gottes zu überzeugen. Da aber einige verstockt waren, sich widersetzten und vor allen Leuten den neuen Weg verspotteten, trennte er sich mit den Jüngern von ihnen und unterwies sie täglich im Lehrsaal des Tyrannus. Das geschah 2 Jahre lang. Auf diese Weise hörten alle Bewohner der Provinz Asien, Juden wie Griechen, das Wort des Herrn. Auch ungewöhnliche Wunder tat Gott durch die Hand des Paulus. Sogar seine Schweiß- und Taschentücher nahm man ihm vom Körper weg und legte sie den Kranken auf. Da wichen die Krankheiten und die bösen Geister fuhren aus. Auch einige der umherziehenden jüdischen Beschwörer versuchten, den Namen Jesu des Herrn über den von bösen Geistern Besessenen anzurufen, indem sie sagten: Ich beschwöre euch bei dem Jesus, den Paulus verkündet. Das taten 7 Söhne eines gewissen Skeuas, eines jüdischen Oberpriesters. Aber der böse Geist antwortete ihnen: Jesus kenne ich und auch Paulus ist mir bekannt, doch wer seid ihr? Und der Mensch, in dem der böse Geist hauste, sprang auf sie los, überwältigte sie und setzte ihnen so zu, dass sie nackt und zerschunden aus dem Haus fliehen mussten. Das wurde allen Juden und Griechen, die in Ephesus wohnten, bekannt. Alle wurden von Furcht gepackt und der Name Jesu des Herrn wurde hoch gepriesen. Viele, die gläubig geworden waren, kamen und bekannten offen, was sie früher getan hatten. Und nicht wenige, die Zauberei betrieben hatten, brachten ihre Zauberbücher herbei und verbrannten sie vor aller Augen. Man berechnete den Wert der Bücher auf 50.000 Silberdrachmen. So wuchs das Wort des Herrn mit Macht und wurde stark. Sie ließen sich auf den Namen Jesu des Herrn taufen. Halleluja, Halleluja. Paulus legte ihnen die Hände auf und der Heilige Geist kam auf sie herab. Halleluja, Halleluja. Zweite Lesung. Ignatius von Antiochien. Aus dem Brief an die Epheser. Jeden, den der Herr des Hauses schickt, das Haus zu verwalten, müssen wir aufnehmen, als wäre er der Sendende selbst. So müssen wir offenbar auch den Bischof ansehen wie den Herrn selbst. Onesimus ist voll des Lobes über euer gutes Verhalten. Ihr alle, meint er, lebt nach der Wahrheit und es gibt keinerlei Spaltung bei euch. Ihr hört auf Jesus Christus, der die Wahrheit spricht. Gewisse Menschen pflegen mit schlimmerer Heimtücke zwar den christlichen Namen zur Schau zu tragen, andererseits aber Dinge zu tun, die Gottes unwürdig sind. Denen sollt ihr aus dem Weg gehen wie wilden Tieren. Sie sind wütende Hunde, die tückisch beißen. Vor ihnen sollt ihr euch hüten, sie sind von schwer zu heilender Krankheit befallen. Einer aber ist der Arzt, er ist Leib und Geist zugleich, gezeugt und ungezeugt, im Fleisch erschienen als Gott, im Tod wahres Leben aus Maria und aus Gott, leidensfähig und hernach leidensunfähig, Jesus Christus, unser Herr.
Niemand täusche euch. Nun, ihr lasst euch ja auch nicht täuschen, da ihr Gott ganz gehört.

0: Glaube, nicht Werke des Glaubens. Auch das, was ihr dem Fleisch nachtut, ist geistlich, denn ihr tut alles in Christus. Ihr seid Steine für den Tempel des Vaters, zugehauen für den Bau Gottes des Vaters, hochgehoben durch das Hebewerk Christi, das Kreuz, mit der Zugkraft des Heiligen Geistes. Euer Glaube geleitet euch hinauf und die Liebe ist der Weg, der zu Gott führt. Ihr seid alle Gefährten auf dem Weg, Gottesträger, Tempelträger, Christusträger. Ihr tragt das Heilige im vollen Schmuck der Gebote Jesu Christi. Ich juble über euch, weil ich in Briefen mit euch verkehren und euch beglückwünschen darf, dass ihr wie in einem anderen Leben nichts liebt als Gott allein. Ihr seid Steine für den Tempel des Vaters, zugehauen für den Bau Gottes des Vaters, hochgehoben durch das Hebewerk Christi, das Kreuz. Mit der Kraft des Heiligen Geistes, Halleluja, Halleluja. Euer Glaube geleite euch hinauf und die Liebe sei euer Weg zu Gott. Mit der Kraft des Heiligen Geistes. Halleluja, Halleluja.
1: Dich, Gott, loben wir, dich erpreisen wir, dir, dem ewigen Vater, huldigt das Erdenrund. Dir rufen die Engel alle, dir Himmel und Mächte insgesamt, die Cherubim dir und die Seraphim, mit niemals endender Stimme zu, heilig, heilig, heilig, der Herr, der Gott der Scharen. Voll sind Himmel und Erde von deiner hohen Herrlichkeit.
2: Dich preist der glorreiche Chor der Apostel, dich der Propheten lobwürdige Zahl, dich der Märtyrer leuchtendes Heer, dich preist über das Erdenrund die heilige Kirche, dich den Vater unermessbarer Majestät, deinen wahren und einzigen Sohn, und den heiligen Fürsprecher Geist.
1: Du König der Herrlichkeit Christus, du bist des Vaters allewiger Sohn. Du hast der Jungfrau Schoß nicht verschmäht, bist Mensch geworden, den Menschen zu befreien. Du hast bezwungen des Todes Stachel und denen, die glauben, die Reiche der Himmel aufgetan.
2: Du sitzest zu Rechten Gottes in deines Vaters Herrlichkeit. Als Richter, so glauben wir, kehrst du einst wieder.
1: Jerusalem, du neue Stadt, gib deinen Liedern neuen Klang. In reiner Freude darfst du jetzt der Ostern hohes Fest begehen.
3: Des Todes Drache unterliegt, der Held aus Juda siegt mit Macht. Da seiner Stimme heller Schall die Toten aus den Gräbern ruft.
1: Was mit Gewalt der Tod geraubt, gib jetzt die Unterwelt zurück. Befreit aus der Gefangenschaft, folgt Jesus, die erlöste Schar.
3: Er triumphiert in Herrlichkeit, und weithin spannt sich seine Macht. Er eint den Himmel und die Welt zum Reich, in dem er ewig herrscht.
1: Dem Herrn sei Preis und Herrlichkeit, der aus dem Grabe auferstand, dem Vater und dem Geist zugleich, durch alle Zeit und Ewigkeit. Amen. Erhebe dich über die Himmel, o Gott, Halleluja.
0: Erhebe dich über die Himmel, o Gott, Halleluja.
1: Sei mir gnädig, o Gott, sei mir gnädig, denn ich flüchte mich zu dir.
0: Im Schatten deiner Flügel finde ich Zuflucht, bis das Unheil vorübergeht.
1: Ich rufe zu Gott, dem Höchsten, zu Gott, der mir beisteht.
0: Er sende mir Hilfe vom Himmel, meine Feinde schmähen mich. Gott sende seine Huld und Treue.
1: Ich muss mich mitten unter Löwen lagern, die gierig auf Menschen sind.
0: Ihre Zähne sind Spieße und Pfeile, ein scharfes Schwert ihre Zunge.
1: Sie haben meinen Schritten ein Netz gelegt und meine Seele gebeugt.
0: Sie haben mir eine Grube gegraben, doch fielen sie selbst hinein.
1: Erheb dich über die Himmel, o Gott, deine Herrlichkeit.

0: erscheine über der ganzen Erde.
1: Mein Herz ist bereit, o Gott, mein Herz ist bereit. Ich will dir singen und spielen.
0: Wach auf, meine Seele, wacht auf, Harfe und Saitenspiel. Ich will das Morgenrot wecken.
1: Ich will dich vor den Völkern preisen, Herr. Dir vor den Nationen Lob singen.
0: Denn deine Güte reicht, so weit der Himmel ist. Deine Treue, so weit die Wolken ziehen.
1: Erheb dich über die Himmel, o Gott. Deine Herrlichkeit erscheine über der ganzen Erde.
0: Ehre sei dem Vater und dem Sohn und dem Heiligen Geist.
1: Wie im Anfang, so auch jetzt und alle Zeit und in Ewigkeit. Amen.
2: Erhebe dich über die Himmel, o Gott. Halleluja.
0: Der Herr hat sein Volk erlöst. Er hat es befreit aus der Hand seiner Feinde. Halleluja.
1: Der Herr hat sein Volk erlöst. Er hat es befreit aus der Hand seiner Feinde. Halleluja.
0: Hört, ihr Völker, das Wort des Herrn. Verkündet es auf den fernsten Inseln und sagt:
1: Er, der Israel zerstreut hat, wird es auch sammeln und hüten wie ein Hirt seine Herde.
0: Denn der Herr wird Jakob erlösen und ihn befreien aus der Hand des Stärkeren.
1: Sie kommen und jubeln auf Zions Höhe, sie strahlen vor Freude über die Gaben des Herrn. Über Korn, Wein und Öl, über Lämmer und Rinder.
0: Sie werden wie ein bewässerter Garten sein und nie mehr verschmachten.
1: Dann freut sich das Mädchen beim Reigentanz. Jung und alt sind fröhlich.
0: Ich verwandle ihre Trauer in Jubel, tröste und erfreue sie nach ihrem Kummer. Mein Volk wird satt an meinen Gaben.
1: Ehre sei dem Vater und dem Sohn und dem Heiligen Geist.
0: Wie im Anfang, so auch jetzt und alle Zeit und in Ewigkeit. Amen.
2: Der Herr hat sein Volk erlöst, er hat es befreit aus der Hand seiner Feinde. Halleluja.
0: Der Herr ist unser Gott für immer und ewig. Halleluja.
1: Der Herr ist unser Gott für immer und ewig. Halleluja.
0: Sein heiliger Berg ragt herrlich empor, er ist die Freude der ganzen Welt.
1: Der Berg Zion liegt weit im Norden. Er ist die Stadt des großen Königs.
0: Gott ist in ihren Häusern bekannt als ein sicherer Schutz.
1: Denn seht, die Könige vereinten sich und zogen gemeinsam heran.
0: Doch als sie aufsahen, erstarrten sie vor Schreck. Sie waren bestürzt und liefen davon.
1: Dort packte sie das Zittern, wie die Wehen einer gebärenden Frau.
0: Wie der Sturm vom Osten, der die Schiffe von Tarschisch zerschmettert.
1: Wie wir es gehört hatten, so erlebten wir es jetzt. In der Stadt des Herrn der Heere.
0: In der Stadt unseres Gottes. Gott lässt sie ewig bestehen.
1: Über deine Huld, o Gott, denken wir nach. In deinem heiligen Tempel.
0: Wie dein Name, Gott, so reicht dein Ruhm bis an die Enden der Erde. Deine rechte Hand ist voll von Gerechtigkeit.
1: Der Berg Zion freute sich. Die Töchter Judas sollen über deine gerechten Urteile jubeln.
0: Umkreist den Zion, umschreitet ihn, zählt seine Türme.
1: Betrachtet seine Wälle. Geht in seinen Palästen umher, damit ihr dem kommenden Geschlecht erzählen könnt.
0: Das ist Gott, unser Gott für immer und ewig. Er wird uns führen in Ewigkeit.
1: Ehre sei dem Vater und dem Sohn und dem Heiligen Geist.
0: Wie im Anfang, so auch jetzt und alle Zeit und in Ewigkeit. Amen.
2: Der Herr ist unser Gott für immer und ewig.
3: Halleluja.
4: Lesung aus dem Brief an die Römer. Wenn Christus in euch ist, dann ist zwar der Leib tot aufgrund der Sünde, der Geist aber ist Leben aufgrund der Gerechtigkeit. Wenn der Geist dessen in euch wohnt, der Jesus von den Toten auferweckt hat, dann wird er, der Christus Jesus von den Toten auferweckt hat, auch euren sterblichen Leib lebendig machen durch seinen Geist, der in euch wohnt.
0: Der Herr ist aus dem Grab erstanden. Halleluja, Halleluja.
4: Der Herr ist aus dem Grab erstanden. Halleluja, Halleluja.
0: Der für uns am Kreuz gehangen.
4: Halleluja, Halleluja.
0: Ehre sei dem Vater und dem Sohn und dem Heiligen Geist.
4: Der Herr ist aus dem Grab erstanden. Halleluja, Halleluja.
0: Haltet meine Gebote, dann bleibt ihr in meiner Liebe. Halleluja.
4: Haltet meine Gebote, dann bleibt ihr in meiner Liebe. Halleluja.
0: Gepriesen sei der Herr, der Gott Israels, denn er hat sein Volk besucht und ihm Erlösung geschaffen.
5: Er hat uns einen starken Retter erweckt, im Hause seines Knechtes David.
0: So hat er verheißen von Alters her, durch den Mund seiner heiligen Propheten.
5: Er hat uns errettet vor unseren Feinden und aus der Hand aller, die uns hassen.
0: Er hat das Erbarmen mit den Vätern an uns vollendet und an seinen heiligen Bund gedacht, an den Eid, den er unserem Vater Abraham geschworen hat.
5: Er hat uns geschenkt, dass wir aus Feindeshand befreit ihm furchtlos dienen in Heiligkeit und Gerechtigkeit. Vor seinem Angesicht all unsere Tage.
0: Und du, Kind, wirst Prophet des Höchsten heißen, denn du wirst dem Herrn vorangehen und ihm den Weg bereiten.
5: Du wirst dein Volk mit der Erfahrung des Heils beschenken, in der Vergebung der Sünden.
0: Durch die barmherzige Liebe unseres Gottes wird uns besuchen das aufstrahlende Licht aus der Höhe.
5: Um allen zu leuchten, die in Finsternis sitzen und im Schatten des Todes, und unsere Schritte zu lenken auf den Weg des Friedens.
0: Ehre sei dem Vater und dem Sohn und dem Heiligen Geist.
5: Wie im Anfang, so auch jetzt und alle Zeit und in Ewigkeit. Amen.
0: Haltet meine Gebote, dann bleibt ihr in meiner Liebe. Halleluja. Gepriesen sei Christus, der auferstandene Herr, der alle Zeit bei seiner Kirche ist. Herr, bleibe bei uns.
4: Herr, bleibe bei uns. Du bist der Sieger über Sünde und Tod. Geleite uns in deiner Macht durch diesen Tag.
0: Herr, bleibe bei uns.
4: Steh uns bei mit deinem Geist und zeige uns deine Liebe.
0: Herr, bleibe bei uns.
4: Du hast Frieden gestiftet zwischen Himmel und Erde. Mach uns zu Boten deines Friedens.
0: Herr, bleibe bei uns.
4: Du wirst am Ende der Zeit deinen Sieg vollenden. Lass uns voll Zuversicht dein Kommen erwarten.
0: Herr, bleibe bei uns. Kyrie eleison.
6: Kyrie eleison.
0: Christe eleison.
6: Christe eleison.
0: Kyrie eleison.
6: Kyrie eleison.
0: Vater unser im Himmel, geheiligt werde dein Name, dein Reich komme, dein Wille geschehe, wie im Himmel so auf Erden. Unser tägliches Brot gib uns heute und vergib uns unsere Schuld, wie auch wir vergeben unseren Schuldigern. Und führe uns nicht in Versuchung, sondern erlöse uns von dem Bösen. Denn dein ist das Reich und die Kraft und die

0: Im Namen des Vaters und des Sohnes und des Heiligen Geistes, Amen. Der Herr sei mit euch.
1: Und mit deinem Geist.
0: Verehrte liebe Schwestern und Brüder hier in der Gnadenkapelle in Altötting, werte Mitfeinde an den Fernsehgeräten bei KTV. Wer in Jesus Christus bleibt wie die Rebe am Weinstock, der wird Frucht bringen. Frucht aus Liebe, denn Gott ist die Liebe. Und so sollen wir in der Liebe bleiben, und das ist das Gebot des Herrn, liebt einander. Wer aber in der Liebe bleibt, der muss mit dem Hass der Welt rechnen, mit Verfolgung, mit Tod. Und deshalb gilt, wir sind in Christus auf das Leben getauft, selbst über den Tod hinaus. Und so geht es dem Knecht nicht besser als dem Herrn, der selber für die Liebe am Kreuz gestorben ist und der uns dadurch das Leben errungen hat. Schauen wir also auf Jesus Christus, den Gekreuzigten, weil wir darin das Leben erkennen, die Hoffnung, dass auch wir, wenn wir ihm folgen, das Leben finden werden. Herr Jesus Christus, aus Liebe zu uns Menschen bist du selber Mensch geworden. Herr, erbarme dich. Herr Jesus Christus, du lädst uns ein, in dir zu bleiben, damit wir reiche Frucht bringen, die bleibt für das ewige Leben. Christus, erbarme dich. Herr Jesus Christus, du nennst uns deine Freunde, denn du hast uns alles mitgeteilt, was du von deinem Vater gehört hast. Christus, erbarme dich. Nachlass, Vergebung und Verzeihung unserer Sünden gewähre uns, der allmächtige und barmherzige Herr.
1: Amen.
0: Lasset uns beten. Allmächtiger Gott, du bist der Ursprung unseres Heiles. Durch die Wiedergeburt in der Taufe hast du uns gerecht gemacht und uns befähigt, ewiges Leben zu empfangen. Schenke uns die Fülle dieses Lebens in deiner Herrlichkeit. Darum bitten wir durch Jesus Christus, deinen Sohn, unseren Herrn und Gott, der in der Einheit des Heiligen Geistes mit dir lebt und herrscht in alle Ewigkeit.
2: Lesung aus Apostelgeschichte. In jenen Tagen kam Paulus nach Derbe und nach Lystra. Und siehe, dort lebte ein Jünger namens Timotheus, der Sohn einer gläubig gewordenen Jüdin und eines Griechen. Er war Paulus von den Brüdern in Lystra und Ikonion empfohlen worden. Paulus wollte ihn als Begleiter mitnehmen und ließ ihn mit Rücksicht auf die Juden, die in jenen Gegenden wohnten, beschneiden. Denn alle wussten, dass sein Vater ein Grieche war. Als sie nun durch die Städte zogen, überbrachten sie ihnen die von den Aposteln und den Ältesten in Jerusalem gefassten Beschlüsse und trugen ihn auf, sich daran zu halten. So wurden die Gemeinden im Glauben gestärkt und wuchsen von Tag zu Tag. Weil ihnen aber vom Heiligen Geist verwehrt wurde, das Wort in der Provinz Asien zu verkünden, reisten sie durch Phrygien und das galaktische Land. Sie zogen an Mysien entlang und versuchten, Bithynien zu erreichen. Doch auch das erlaubte ihnen der Geist Jesu nicht. So durchwanderten sie Mysien und kamen nach Troas hinab. Dort hatte Paulus in der Nacht eine Vision. Ein Mazedonier stand da und bat ihn, komm herüber nach Mazedonien und hilf uns. Auf diese Vision hin wollten wir sofort nach Mazedonien abfahren. Denn wir kamen zu dem Schluss, dass uns Gott dazu berufen hatte, dort das Evangelium zu verkünden. Das Wort des lebendigen Gottes.
0: Dank sei Gott.

Der Herr sei mit euch. Aus dem Heiligen Evangelium nach Johannes. In jener Zeit sprach Jesus zu seinen Jüngern: Wenn die Welt euch hasst, dann wisst, dass sie mich schon vor euch gehasst hat. Wenn ihr von der Welt stammen würdet, würde die Welt euch als ihr Eigentum lieben. Aber weil ihr nicht von der Welt stammt, sondern weil ich euch aus der Welt erwählt habe, darum hasst euch die Welt. Denkt an das Wort, das ich zu euch gesagt habe: Der Sklave ist nicht größer als sein Herr. Wenn sie mich verfolgt haben, dann werden sie auch euch verfolgen. Wenn sie an meinem Wort festgehalten haben, dann werden sie auch an eurem Wort festhalten. Doch dies alles werden sie euch um meines Namens willen antun, denn sie kennen den nicht, der mich gesandt hat. Evangelium unseres Herrn Jesus Christus. Verehrte liebe Schwestern und Brüder hier in der Gnadenkapelle in Altötting, werte Mitfeinde an den Fernsehgeräten bei KTV. Der heutige Evangelienabschnitt aus den Abschiedsreden Jesu wird in den Bibelkommentaren überschrieben: Die Jüngergemeinde und der Hass der Welt. Er macht deutlich: Von den Anfängen des Christentums an gehört die Erfahrung der Verfolgung mit allen Begleiterscheinungen, der Verdächtigungen, des Hasses, des Missverständnisses und der Verspottung zum Erscheinungsbild der werdenden Kirche und also zu den großen Herausforderungen und Anfechtungen der Jüngerinnen und Jünger. In der Passion und in der Kreuzigung Jesu findet dieser Hass der Welt gegen die Liebe und damit gegen Gott, der die Liebe ist, ihren schärfsten Ausdruck. Der Gedanke der Parallelität des Schicksals der Jünger mit dem Schicksal des Herrn hat in der Überlieferung des neutestamentlichen Textes hier ein breites Fundament. So kündigt Jesus immer wieder seinen Jüngern an: Ihr werdet um meines Namens willen von allen gehasst werden. Wer aber bis zum Ende standhaft bleibt, der wird gerettet werden. Denn, so macht Jesus seinen Jüngern bei der Fußwaschung im Abendmahlsaal klar: Der Sklave ist nicht größer als sein Herr und der Abgesandte ist nicht größer als der, der ihn gesandt hat. Wer also Jesus Christus nachfolgt und zu ihm gehört, der teilt das Schicksal des Herrn. Und wir fragen uns: Wie konnte es nur so weit kommen, dass dem Herrn und Meister Jesus Christus, der doch so voller Liebe war und der allen Menschen Gutes getan hat, der sie heil machte, wie konnte es geschehen, dass ihm so viel Hass entgegengebracht wird? Und kann es nicht in der Tat irre machen, dass den Christgläubigen auf der ganzen Welt bis heute so viel Missgunst und Ablehnung entgegengebracht wird? Und ist es nicht verwunderlich, dass viele Christen durch die Geschichte der Kirche hindurch angesichts drohender Verfolgungen, auftretender Schwierigkeiten innerlich kapitulierten und vom Glauben abgefallen sind? Da hilft auch das Wort Jesu aus dem heutigen Evangelium nur bedingt weiter: Wenn die Welt euch hasst, dann wisst, dass sie mich schon vor euch gehasst hat. Das macht die Sache nicht besser. Eine Lösung des Problems und ein Schimmer der Hoffnung deutet sich in der Aussage Jesu an, dass wir, seine Jüngerinnen und Jünger, weil wir von Gott Erwählte sind, nicht von der Welt stammen, von der die Welt gehasst wird. Weil wir von Gott sind
und also von oben durch das Wasser der Taufe und die Sendung des Heiligen Geistes neu geboren wurden, deswegen gehören wir zum auferstandenen Herrn. Wir stammen nicht allein von der Welt, sondern wir sind bereits durch die Taufe auf Jesu Christi Tod und Leben zu ihm hinübergegangen und zu Gottes besonderem Eigentum geworden. Nur weil wir zu Jesus Christus gehören, deswegen sind wir auch in den radikalen Gegensatz zwischen Gott und Welt, zwischen Liebe und Hass hineingespannt. Paulus wird diese Erfahrung später einmal so beschreiben: Ich bin mit Christus gekreuzigt worden, nicht mehr ich lebe, sondern Christus lebt in mir. Und darum hasst uns die Welt. Aber weil wir durch den Glauben und die Taufe auf Jesu Christi Tod und Auferstehung bereits Anteil an seiner Herrlichkeit und an seinem Leben haben, deshalb dürfen wir uns immer und immer wieder in jeder Not und Bedrängnis die Verheißung Jesu Christi aus der Bergpredigt in Erinnerung rufen und daraus Trost schöpfen, wenn der Herr zu den Menschen sagt: Selig seid ihr, wenn ihr um meinetwillen beschimpft und verfolgt und auf alle mögliche Weise verleumdet werdet. Freut euch und jubelt, denn euer Lohn im Himmel, der wird groß sein.

0: zu unserem Herrn Jesus Christus, der uns in seine Nachfolge ruft, in die Nachfolge des Kreuzes rufen wir.
1: Für die Boten des Glaubens, die deine Botschaft zu allen Menschen tragen, bis an die Enden der Erde. Herr, erbarme dich.
0: Herr, erbarme dich.
1: Für die Christen, die mir des Glaubens willen gehasst und verfolgt werden in ihrer Angst und Bedrängnis. Herr, erbarme dich.
0: Herr, erbarme dich.
1: Für den Alltag der Menschen in ihren Sorgen das tägliche Brot und ein friedliches Zusammenleben. Herr, erbarme dich.
0: Herr, erbarme dich.
1: Für die Opfer von Katastrophen, Kriegen und Terror, um ihre Rettung und ihr ewiges Heil. Herr, erbarme dich.
0: Herr, erbarme dich. Herr Jesus Christus, du hast dich unser erbarmt. Darum sei dir Lobpreis und Ehre in alle Ewigkeit.
2: Amen.

0: Betet, Brüder und Schwestern, dass mein und euer Opfer Gott, dem allmächtigen Vater, gefalle.
1: Herr, nimm das Opfer an, aus deinen Händen, zum Lob und Ruhm seines Namens, zum Segen für uns und seine ganze Heilige.
0: Gütiger Gott, nimm unsere Gaben von Brot und Wein gnädig an und gewähre uns deinen Schutz, damit wir die Taufgnade, die wir empfangen haben, nicht verlieren und zur ewigen Freude gelangen, die du für uns bereitet hast. Darum bitten wir durch Christus, unseren Herrn.
1: Amen.

Ja, du bist heilig, großer Gott, du bist der Quell aller Heiligkeit und darum bitten wir dich, sende deinen Geist auf diese Gaben herab und heilige sie, damit sie uns werden Leib und Blut deines Sohnes, unseres Herrn Jesus Christus. Denn am Abend, an dem er ausgeliefert wurde und sich aus freiem Willen dem Leiden unterwarf, nahm er beim Mahl das Brot und sagte dir Dank, brach das Brot, reichte es seinen Jüngern und sprach, nehmet und esset alle davon, das ist mein Leib, der für euch hingegeben wird.

Ebenso nahm er nach dem Mahl den Kelch, dankte wiederum, reichte ihn seinen Jüngern und sprach: Nehmet und trinket alle daraus, das ist der Kelch des neuen und ewigen Bundes, mein Blut, das für euch und für alle vergossen wird zur Vergebung der Sünden. Tut dies zu meinem Gedächtnis.

0: Darum, gütiger Vater, feiern wir das Gedächtnis des Todes und der Auferstehung deines Sohnes und bringen dir so das Brot des Lebens und den Kelch des Heiles dar. Wir danken dir, dass du uns berufen hast, vor dir zu stehen und dir zu dienen, und wir bitten dich, schenke uns Anteil an Christi Leib und Blut und lass uns eins werden durch den Heiligen Geist. Allmächtiger Gott, gedenke deiner Kirche auf der ganzen Erde und vollende dein Volk in der Liebe. Vereint mit unserem Papst Leo und unserem Bischof Stefan, mit der Gemeinschaft der Bischöfe, mit unseren Priestern, den Diakonen und Ordensleuten und mit allen Frauen und Männern, die zu einem Dienst in deiner Kirche berufen sind. Gütiger Vater, gedenke auch unserer Brüder und Schwestern, die entschlafen sind, in der Hoffnung, dass sie auferstehen. Nimm sie und alle, die in deiner Gnade aus dieser Welt geschieden sind, in dein Reich auf, wo sie dich schauen von Angesicht zu Angesicht. Vater, erbarme dich über uns alle, damit uns das ewige Leben zuteil wird, in der Gemeinschaft mit der seligen Jungfrau und Gottesmutter Maria, mit ihrem Bräutigam, dem heiligen Josef, mit deinen heiligen Aposteln und Märtyrern und mit allen, die bei dir Gnade gefunden haben vom Anbeginn der Welt, dass wir dich loben und preisen durch deinen Sohn Jesus Christus, denn durch ihn und mit ihm und in ihm ist dir, Gott, allmächtiger Vater, in der Einheit des Heiligen Geistes alle Herrlichkeit und Ehre, jetzt und in Ewigkeit.
1: Amen.
0: Dem Wort unseres Herrn und Erlösers gehorsam und treu seiner göttlichen Weisung wagen wir zu beten. Vater unser im Himmel, geheiligt werde dein Name, dein Reich komme, dein Wille geschehe, wie im Himmel, so auf Erden. Unser tägliches Brot gib uns heute und vergib uns unsere Schuld, wie auch wir vergeben unseren Schuldigern. Und führe uns nicht in Versuchung, sondern erlöse uns von dem Bösen. Erlöse uns, Herr, allmächtiger Vater, von allem Bösen und gib Frieden in unseren Tagen. Komm uns zu Hilfe mit deinem Erbarmen und bewahre uns vor Verwirrung und Sünde, damit wir voller Zuversicht das Kommen unseres Erlösers Jesus Christus erwarten. Unser Herr Jesus Christus hat zu seinen Jüngern gesagt, Frieden hinterlasse ich euch, meinen Frieden gebe ich euch. Und deshalb bitten wir, Herr Jesus Christus, schau nicht auf unsere Sünden, sondern auf den Glauben in deiner Kirche und schenke uns nach deinem Willen Einheit und Frieden. Der Friede des Herrn, er sei allezeit mit euch.
1: Und mit deinem Geist.
0: Lamm Gottes,
1: Lamm Gottes, du nimmst hinweg die Sünde der Welt, erbarme dich unser. Lamm Gottes, du nimmst hinweg die Sünde der Welt, gib uns deine Sünde.
0: So seht Christus, er ist das Lamm Gottes, er nimmt hinweg die Sünde der Welt. Herr, ich bin nicht würdig, dass du eingehst unter mein Dach, aber sprich nur ein Wort, so wird meine Seele gesund. So spricht der Herr. Selig seid ihr, wenn ihr meinetwillen beschimpft und verfolgt und auf alle mögliche Weise verleumdet werdet. Freut euch und jubelt, denn euer Lohn im Himmel, der wird groß sein.

bist. Ich liebe dich über alles. Meine Seele sehnt sich nach dir. Da ich dich jetzt im Sakrament des Altares nicht empfangen kann, so komm bitte geistigerweise zu mir und in Wohnung in meinem Herzen. Ich umfange dich und vereinige mich mit dir. In tiefster Ehrfurcht bete ich dich an. Jesus, sei mir Jesus, sei du mein Licht, meine Kraft, mein Heil, mein Frieden. Segne mich und alle, die ich im Herzen trage. Halte mich fest und lass mich niemals von dir scheiden. Lass nicht zu, dass ich mich je von dir trenne. Mein Herr und mein Gott, nimm alles von mir, was mich hindert zu dir. Mein Herr und mein Gott, gib alles mir, was mich fördert zu dir. Mein Herr und mein Gott, nimm mich mir und gib mich ganz zu eigen dir. Maria, Frau der heiligen Eucharistie, lehre mich, Jesus zu lieben und für ihn zu leben wie du. Amen.

0: Lasset uns beten. Gütiger Gott, bewahre dem Volk der Erlösten deine Liebe und Treue. Das Leiden und Sterben deines Sohnes am Kreuz hat uns gerettet. Seine Auferstehung erhalte uns in der Freude. Darum bitten wir durch Christus, unseren Herrn.
1: Amen.
0: Der Herr sei mit euch. Gott, der allmächtige Vater, segne euch. Er schenke euch gedeihliches Wetter. Erhalte Blitz, Hagel und jedes Unheil von euch fern.
1: Amen.
0: Er segne die Felder, die Gärten und den Wald und schenke euch die Früchte der Erde.
1: Amen.
0: Er begleite eure Arbeiten, damit ihr in Freude und in Dankbarkeit gebrauchet, was durch die Kräfte der Natur und die Mühen des Menschen gewachsen ist.
1: Amen.
0: Das gewähre euch auf die Fürsprache der seligen Jungfrau und Gottesmutter Maria, unserer lieben Frau von Altötting, der allmächtige und barmherzige Gott, der Vater, der Sohn und der Heilige Geist.
1: Amen.
0: So geht hin in Frieden.
1: Danke.

0: Im Namen des Vaters und des Sohnes und des Heiligen Geistes. Amen. Gegrüßt seist du, Maria, voll der Gnade. Der Herr ist mit dir. Du bist gebenedeit unter den Frauen. Gebenedeit ist die Frucht deines Leibes, Jesus.
1: Heilige Maria, Mutter Gottes, bitte für uns Sünder, jetzt und in der Stunde unseres Todes. Amen.
0: Gegrüßt seist du, Maria, voll der Gnade. Der Herr ist mit dir, du bist gebenedeit unter den Frauen, und gebenedeit ist die Frucht deines Leibes, Jesus.
1: Heilige Maria, Mutter Gottes, bitte für uns Sünder, jetzt und in der Stunde unseres Todes. Amen.
0: Gegrüßt seist du, Maria, voll der Gnade. Der Herr ist mit dir, du bist gebenedeit unter den Frauen, und gebenedeit ist die Frucht deines Leibes, Jesus.
1: Heilige Maria, Mutter Gottes, bitte für uns Sünder, jetzt und in der Stunde unseres Todes. Amen.
0: Gegrüßet seist du, Königin, Mutter der Barmherzigkeit, unser Leben, unsere Wonne und unsere Hoffnung sei gegrüßt. Zu dir rufen wir, verbannte Kinder Evas, zu dir seufzen wir trauernd und weinend in diesem Tal der Tränen. Wohlan, denn unsere Fürsprecherin, wende deine barmherzigen Augen uns zu und nach diesem Elende zeige uns, Jesus, die gebenedeite Frucht deines Leibes. O gütige, o milde, o süße Jungfrau Maria. Bitte für uns, o heilige Gottesmutter,
1: dass wir würdig werden der Verheißungen Christi.
0: Lasset uns beten. Gott, unsere Zuflucht und Stärke, sieh gnädig an das Flehen deines Volkes und erhöre in deiner Barmherzigkeit und Milde auf die Fürbitte der glorreichen und unbefleckten Jungfrau und Gottesmutter Maria, des Bräutigams, des heiligen Josef, der heiligen Apostel Petrus und Paulus und aller Heiligen, die Gebete, die wir für die Bekehrung der Sünde, für die Freiheit und die Erhöhung als heilige Mutter der Kirche flehentlich verrichten, durch ihn, Christus, unseren Herrn. Amen.
1: Heiliger Erzengel Michael, verteidige uns im Kampfe, beschütze uns gegen die Bosheit und die Nachstellungen des bösen Feindes. Sei unser Schutz, wir bitten flehentlich, o Gott, fessle den Satan. Du aber, Fürst der himmlischen Heerscharen, stürze den Satan und alle anderen bösen Geister, die in der Welt umhergehen, um die Seelen zu verderben, durch die Kraft Gottes hinab in die Hölle. Amen.
0: Heiligstes Herz Jesu,
1: erbarme dich unser.
0: Heiligstes Herz Jesu,
1: erbarme dich unser.
0: Heiligstes Herz Jesu,
1: erbarme dich unser.

Wenn man heute als kritischer Mensch dieser Zeit sich mit der Eucharistie beschäftigt, dann muss man sagen, dass es gar nicht so einfach ist, einen Zugang zu diesem Geheimnis zu finden. Und mir ist es auch so ergangen. Ich selber komme von der Philosophie. Ich bin ein Schüler von Immanuel Kant. Und da hat man gelernt, an allem zu zweifeln. Aber irgendwann bin ich dann zu der Erkenntnis gekommen, dass es mehr gibt als Philosophie. Ich habe eine Doktorarbeit geschrieben über den Sinn des Lebens und da habe ich plötzlich gemerkt, der Tod ist eine Grenze. Und da habe ich mich gefragt, ja, ist mit dem Tod alles aus? Und dann machte ich mich auf die Suche und irgendwann kam ich zur Erkenntnis, dass es doch Gott geben muss. Und da stand nun mein Entschluss fest, Theologie zu studieren. Aber da kamen dann so viele Fragen auf mich zu und unter anderem auch die Frage nach der wirklichen Gegenwart Jesu in der Eucharistie. Kann man so etwas glauben? Ein Stück Brot soll die Gegenwart Jesu Christi verkörpern? Das war eine Frage, auf die Philosophie keine Antwort geben konnte. Und trotzdem war sie ganz entscheidend. Weil wenn Jesus in dieser Hostie wirklich gegenwärtig ist, dann ist Gott mitten unter uns. Und dann empfangen wir Gott und das ist ganz entscheidend. Und da macht man sich dann auf die Suche. Und ich muss sagen, in meinem Fall waren also die eucharistischen Wunder von einer ganz großen Bedeutung. Und da hatte ich dann einfach Gelegenheit, verschiedene Dinge zu sehen. Und davon darf ich Ihnen ein bisschen berichten. Und gleichzeitig unternehmen wir eine Wanderung durch verschiedene eucharistische Wunder. Und Sie, glaube ich, kommen mit. Also, auf geht's. Wir begeben uns nach Lanciano. Sie alle kennen Italien. Und da gibt es diese wunderbare adriatische Küste. Und da fährt man von Rimini noch weiter hinunter, hinunter, hinunter. Und da kommt man dann in die Abruzzen und auf einmal landet man bei dem kleinen Städtchen von Lanciano. Ich kann mich noch gut erinnern, ich war damals in Begleitung meiner lieben Frau Daniela, einer gebürtigen Italienerin. Und da haben wir gesagt, so, jetzt wollen wir uns mal dieses Wunder von Lanciano näher ansehen. Und da haben wir erfahren, dass im Jahr 750 ein Basilianermönch in der Kirche des heiligen Legonzianus in Lanciano die heilige Messe gefeiert hat. Aber dieser Priester zweifelte an der wirklichen Gegenwart Jesu in der Eucharistie. Bei der Wandlung verwandelte sich die Hostie in Fleisch und der Wein in Blut. Die Fleischhostie und die Blutklümpchen sind heute noch in einer Monstranz in der Kirche von Lanciano zu sehen. Und ich erinnere mich noch gut, ich bin da hinein in diese Kirche und da sehe ich vorne die Monstranz und da gehe ich zum Messner hin und sage, darf ich das einmal aus der Nähe anschauen? Und dann sagt er, ja, wer sind Sie denn? Dann habe ich gesagt, ja, ich studiere Theologie. Aha, das sind die Menschen mit den meisten Zweifeln, jawohl. Und da bin ich dann vorgegangen und stieg die Treppe hoch und habe dann aus nächster Nähe diese Hostie gesehen und auch die Klümpchen vom Blut, die dort noch erhalten sind. Und da hat es mich so gepackt. Da war der Thomas vor der Frage, ist das Wirklichkeit? Und nun durfte ich es schauen und schauen und schauen. Ich habe es nicht verstanden, aber ich habe es gesehen. Ich habe es gesehen, aber ich konnte es nicht erklären. Aber das, was man sieht, ist immer stärker als das, was man erklären kann. Und so wurde ich bekehrt durch dieses eucharistische Wunder von Lanciano. Ich habe mich dann natürlich auch für die wissenschaftliche Seite interessiert und mir mal die Frage gestellt, wurde das überprüft? Ja, man hat es überprüft. Im Jahr

1971 wurden die Hostie und die Blutklümpchen von Professoren der Universität Siena medizinisch untersucht. Und was haben sie festgestellt? Das Gewebe von dieser Hostie, die zu Fleisch geworden war, ist das Gewebe aus dem Herzmuskel eines etwa 30-jährigen Mannes. Bei den Blutklümpchen handelt es sich um menschliches Blut der Blutgruppe AB, die gleiche Blutgruppe wie beim Turiner Grabtuch. Und dann hat man da etwas ganz Außerordentliches festgestellt. Man hat festgestellt, dass dieses Gewebe am Rande keine durchschnittenen Zellen aufweist. Wenn heute ein Chirurg ein Gewebe durchschneidet, dann schneidet er automatisch auch die Zellen durch. Und hier hat man nun ein Gewebe vor sich, wo keine einzige Zelle durchschnitten war. Das ist völlig unerklärlich. Wie kann man ein Gewebe von einem Herzmuskel entnehmen, ohne eine einzige Zelle zu durchschneiden? Das ist göttliche Chirurgie. Dann konnte man feststellen, dass diese Hostie, die seit 12 Jahrhunderten existiert, völlig konserviert ist, obwohl keinerlei Konservierungsmittel festgestellt werden konnten. Und es war auch kein Mumifizierungsprozess im Gang. Völlig unerklärlich. Ein solches Gewebe zerfällt in kürzester Zeit. Und hier haben wir ein Gewebe vor uns, das 1200 Jahre alt ist, ohne Konservierungsmittel und ohne Mumifizierungsprozess. Und dann konnte man auch feststellen, dass dieses Gewebe und auch das Blut nicht einer Leiche entnommen worden sein kann. Man könnte ja sagen, vielleicht hat da jemand mal schnell aus einer Leiche diesen Muskel herausgenommen. Aber das war nicht möglich, weil nämlich keine Verwesungsspuren festzustellen waren. Also hier gibt es Hinweise, dass man einfach sprachlos ist. Gott zeigt uns Dinge, wir können sie medizinisch überprüfen, wissenschaftlich bestätigen, aber nicht erklären. Mysterium fidei, das Geheimnis bleibt, auch wenn uns Gott hier sehr entgegenkommt und sagt, schau mal, das ist tatsächlich Fleisch, der Muskel von einem Herzen eines 30-jährigen Mannes, stimmt also mit dem Alter Jesu überein, die Blutgruppe stimmt überein. Es ist keine einzige durchtrennte Zelle festzustellen. Es gibt kein Konservierungsmittel. Es ist kein Mumifizierungsprozess im Gang gewesen. Und es ist auch keinerlei Spur von einer Verwesung festzustellen. Das ist das berühmte Wunder von Lanciano. Wenn Sie mal Gelegenheit haben und Sie fahren nach Italien, da gibt es ja der adriatischen Küste entlang jede Menge von wunderbaren Dingen. Da können Sie Loreto sehen, dann sehen Sie Lanciano, Manopello und dann winkt schon der Pater Pio, Hallo kommt vorbei. Und zum Schluss ist auch noch der Erzengel Michael, der sagt, bei mir bitte auch noch eine kleine Visite abzustatten, damit ich euch besonders beschützen kann. Also liebe Freunde, auf, da ist viel zu sehen. Ja. Gehen wir gleich nach Bolsena. Bolsena ist eine kleine Stadt nördlich von Rom. Und dort feierte im Jahr 1263 ein Priester aus Prag in der Kirche der heiligen Christina eine heilige Messe. Und auch dieser Priester zweifelte an der wirklichen Gegenwart Christi in der Eucharistie und bat Gott um ein Zeichen, damit er an die wirkliche Gegenwart Jesu glauben könne. Und bei der Wandlung verwandelte sich die Hostie zum Teil in Fleisch und der Wein wurde zu Blut. Was hier Besonderes ist, dass hier die Hälfte der Hostie ist Fleisch geblieben, ist Brot geblieben und die andere Hälfte wurde zu Fleisch. Liebe Freunde, hier ist der Übergang festzustellen und das ist genau das, was wir eine Transsubstantiation nennen. Sie kennen dieses zungenbrecherische theologische Wort, die Transsubstantiation. Übersetzen wir das mal ins Deutsche. Da geht es also um einen Übergang von einer Substanz in eine andere Substanz,
von der Substanz des Brotes geht es hinüber in die Substanz des Fleisches. Und hier sehen Sie anhand dieser Hostie den Übergang. Das war für mich als werdenden Theologen elektrisierend, die Transsubstantiation, den Übergang vom Brot zum Fleisch, da war zu sehen. Und da hat sich gerade Papst Urban VI. In der Nähe aufgehalten. Der päpstliche Hof war sehr häufig in Oviedo, dieser wunderbaren Stadt mit dieser fantastischen, schönen Fassade. Und in dieser Stadt hat sich oft auch der heilige Thomas von Aquin aufgehalten. Und er erfährt von diesem Wunder in Bolsena und lässt sich gleich die Hostie bringen. Und wie diese Hostie von einem Priester gebracht wird, da begegnen sich die beiden, der Priester und der Papst, mit den Kardinälen an einer Brücke. Und der Papst kniet nieder, um diese Hostie in einer würdigen Weise in Empfang zu nehmen. Und der große Maler Raphael hat das eucharistische Wunder von Bolsena auf einem Gemälde in den berühmten Stanzen des Vatikans dargestellt. Einige von Ihnen kennen diese Gemälde, die berühmte Schule von Athen, ja, wo man also die berühmtesten Denker der Antike sieht. Und gleich daneben ist das Bild, wo der Engel den Petrus aus dem Gefängnis herausholt. Und wenn man dann noch ein bisschen weiter schaut im gleichen Zimmer, da sieht man plötzlich einen Altar. Und das ist der Altar von Bolsena. In dem gleichen Raum, wo die Philosophie dargestellt wird, die Befreiung von Petrus, ist auch noch dieses Bild von Raphael dargestellt. Der Papst wollte, dass dieses Wunder nicht in Vergessenheit gerät und hat diesen Auftrag gegeben. Wir schauen uns noch ein bisschen weiter in Italien um und da wandern wir jetzt von Bolsena etwas weiter nach Norden und da kommen wir nach Turin. Und da hat sich Folgendes ereignet. Am 6. Juni 1453 kamen Söldner mit einem Esel nach Turin, der einen Sack voll gestohlener Sachen trug. Und in diesem Sack war auch eine Monstranz mit dem Allerheiligsten. Und die ziehen nun hinein und auf dem Platz vor der Kirche von St. Silvester lässt sich der Esel plötzlich auf die Knie nieder. Die Söldner schlagen auf das Tier ein und da öffnete sich der Sack und die Monstranz mit der Hostie schwebte in die Höhe und blieb in der Luft stehen. Tausende von Bürgern haben dieses Wunder gesehen. Man ruft den Bischof Lodovico Romagnano. Und da öffnete sich plötzlich die Monstranz und die Hostie trat heraus. Während die Monstranz zu Boden schwebte, blieb die Hostie noch in der Höhe. Erst als die kniende Menge flehte, bleibe bei uns, Herr, schwebt die Hostie herab in den Kelch, den der Bischof bereitgehalten hatte, um die Hostie aufzunehmen. Und seither heißt dieser Platz La Piazza del Santissimo Sacramento, also der Platz des Allerheiligsten Altarsakramentes, und die Gedächtniskirche trägt den Namen Corpus Christi, der Leib Christi. Nun eilen wir über die Alpen nach Frankreich, nach Favernay. Dort gab es in der Basilika der Benediktinerabtei von Favernay während des Pfingstfestes eine Anbetung vor dem Allerheiligsten. Es war am 24. Mai 1608 und in der Nacht darauf bricht aus Unachtsamkeit ein Brand aus, sodass der ganze Altarraum in Flammen steht. Und da schwebte die Monstranz mit dem Allerheiligsten aus dem Feuer in die Höhe. Und dort blieb die Monstranz 33 Stunden lang in der Luft stehen. Dieses Wunder haben 10.000 Menschen gesehen, die von überall her geeilt waren. Und 52 angesehene Bürger von Favernay bestätigten mit ihrem Eid und mit ihrer Unterschrift dieses Wunder. Das Dokument mit den Unterschriften existiert heute noch. Auch die Hostie des Wunders ist unversehrt in der Basilika von Favernay erhalten. Nun begeben wir uns nach Österreich. Und dort begeben wir uns in eine ganz besondere Kirche, in die Kirche von St. Georgenberg bei Ficht,
Das befindet sich im Unterinntal.

dort, wenn Sie hineingehen, das ist auch eine wunderschöne Wanderung, da kommen Sie dann zu einer Kirche, die in der Höhe liegt. Und in dieser Kirche hat im Jahr 1330 ein Mönch die Heilige Messe gefeiert. Und bei der Wandlung zweifelt der Pater daran, ob sich der Wein wirklich in Blut verwandelt. Und auf einmal beginnt der Wein im Kelch aufzuwallen und verwandelt sich in Blut. Und der Abt, die Mönche und viele Pilger eilten herbei und sahen das Wunder. Und es hat so viel an Blut gegeben, dass man dieses Blut aufgefangen hat und bis heute aufbewahrt hat. Das Wunder wurde vom zuständigen Bischof von Brixen und anderen Bischöfen bestätigt. Und dann kam es einige Zeit später zu einer ganz interessanten Auseinandersetzung. Da kamen nämlich Protestanten nach Tirol und versuchten den Leuten beizubringen, dass es keine Realpräsenz gibt. Man hat also nicht daran geglaubt, dass sich tatsächlich das Brot in den Leib und der Wein in das Blut Jesu verwandelt. Und da sind nun diese Priester von St. Georgenberg in die Dörfer hinein und haben den Leuten diese Ampulle gezeigt. Und da sind diese protestantischen Missionare verstummt. Und das war auch einer der Gründe dafür, dass sich der Protestantismus in Tirol nicht sehr verbreiten konnte, weil nämlich dieses Wunder nachgewirkt hat durch die Jahrhunderte. Dann schauen wir mal noch hinüber nach Deutschland, nach Waldürn. Im Jahr 1330 feierte der Priester Heinrich Otto in der Kirche des heiligen Georgius in Waldürn die Messe. Nach der Wandlung stieß er aus Unachtsamkeit den Kelch mit dem konsekrierten Blut um. Der Wein ergoss sich auf das Korporale, also auf das Leinentüchlein für die Hostien. Und auf dem Korporale entstanden große Blutflecken. Und auf einmal entwickelten sich diese Blutflecken zu Bildern. Es entstand das Kreuzesbild Jesu. Und rings um dieses Kreuzesbild haben sich 11 dornengekrönte Häupter entwickelt. Man sieht also in der Mitte Christus auf dem Kreuz und um Christus herum 11 dornengekrönte Häupter. Und das hat damals einen ungeheuren Eindruck gemacht, dass sich aus diesem Blut Bilder entwickelt haben. Und dieses Korporale, dieses Leinentüchlein für die Hostien mit den Bildern, ist heute noch in Waldürn zu sehen. Sie sehen also, liebe Freunde, wie hier in verschiedenster Weise Jesus sich zeigt als der Gegenwärtige. In verschiedensten Formen. Aber es geht gleich weiter. Wir begeben uns in die Schweiz. Nach Ettiswil am 23. Mai 1447 wurde in der Kirche von Ettiswil im Kanton Luzern die Hostie des Allerheiligsten aus dem vergitterten Tabernakel in der Wand gestohlen. Überall suchte man nach dem Dieb. Schließlich konnte eine Frau ausfindig und verhaftet werden, die den Diebstahl begangen hatte. Es handelte sich um Anna Vögtli aus Bischofingen im Badischen Land. Die Frau gestand, dass sie den Raub für einen Mann begangen hatte, der die Hostie verunehren wollte. Der Mann versprach der armen Frau neue Kleider. Und nun hat diese Frau die Hostie gestohlen und sollte diese Hostie dem Mann bringen. Die Frau erzählte, dass die Hostie auf der Flucht so schwer wurde, dass sie sie nicht weitertragen konnte. Deshalb warf sie die Hostie neben einem Zaun unter die Nesseln, wo sie dann gefunden wurde. Also plötzlich wird diese leichte Hostie so schwer, dass sie diese Frau nicht mehr weitertragen kann. Am Ort der Auffindung wurde dann später eine Sakramentskapelle errichtet. Schauen wir nach Holland, nach Amsterdam.
Am 13. Mai, Sie sehen, also hier sind immer die Daten auch erfasst, am 13. Mai 1345 brachte ein Priester am Abend einem sterbenden Fischer die Kommunion. Nach dem Empfang der Kommunion bekam der Mann einen starken Hustenreiz und spuckte die Hostie aus. Die Frau warf die Hostie mit dem Auswurf kurzerhand in das Herdfeuer. Am nächsten Morgen sah die Frau, wie die Hostie unversehrt über der Glut des Feuers schwebte. Also einmal wird die Hostie so schwer, dass man sie nicht weitertragen kann. Dann ist diese Hostie plötzlich so resistent, dass auch das Feuer sie nicht verzehren kann. Die Frau brachte die Hostie zu dem Priester. Und später hat man dann anstelle der Wohnung eine Kapelle errichtet, in der die Hostie in einer Monstranz aufbewahrt und verehrt wurde. Aber am 14. Mai 1452 geschah ein neues Wunder. Bei einem Brand wurde die Kapelle völlig zerstört, nur die Monstranz mit der Hostie blieb völlig unversehrt. Dann begeben wir uns nach Spanien. Am 20. April 1903 wurde in Manzaneda in Spanien eine Volksmission abgehalten. Viele Menschen interessierten sich überhaupt nicht für die Predigt. Bei einer Andacht waren die Leute gelangweilt und der Priester sagte: Ich bin nicht imstande, hier endlich etwas Feuer hineinzubringen. Kennen Sie solche Situationen? Ja? Also eine gelangweilte Gemeinde, der ist nicht imstande, hier die Leute zu entfachen. Und dann hat man bei einer Andacht für die Kinder das Allerheiligste auf den Altar gestellt. Und plötzlich sahen die Kinder und die Gläubigen in der Hostie das Jesuskind mit den Wundmalen. Eine ganz eigenartige Kombination. Und dann trat das Jesuskind aus der Hostie heraus und zeigte sich den Kindern und Gläubigen. Und die Kinder sind vorgestürmt zum Altar, um dieses wunderbare Jesuskind zu bestaunen und zu bejubeln. Und die Kinder haben dann die Eltern herbeigerufen. Und dann sind noch viele von der ganzen Pfarre gekommen und haben das angesehen. Und am nächsten Tag hat sich das Wunder wiederholt und führte zu vielen Bekehrungen und zu Versöhnungen. Und es kam dann auch zu einer Gründung einer Bruderschaft zu Ehren des Altarsakraments. Also man muss sich das vorstellen, ja. Die Hostie, als einmal tritt Jesus hervor als Kind und die Kinder sind fasziniert und sagen, schau, schau, schau und laufen vor. Unsere Kinder sind ja zu offen für das Religiöse, wenn sie nur die Möglichkeit haben, ihm zu begegnen. Dann begeben wir uns nach Kolumbien, nach Tumaco. Tumaco ist eine kleine Insel vor Kolumbien im stillen Ozean. Und da passiert auch wieder ein eucharistisches Wunder. Am 31. Jänner 1906 kam es auf Tumaco in einem Fischerdorf zu einem Erdbeben mit großen Schäden. Die Menschen waren verzweifelt und eilten in die Kirche, die an der Küste lag. Und plötzlich weicht das Meer etwa 1,5 Kilometer von der Küste zurück. Und draußen auf dem Meer staute sich eine riesige, turmhohe Wassermenge. Ein Tsunami drohte das Dorf zu überrollen. Der Pfarrer, ein französischer Missionar, Pater Larondo, eilt in die Kirche, nahm die Hostie des Allerheiligsten und dann eilt er auf den Strand, trat der riesigen Welle, die schon zurollte auf die Küste, entgegen und segnete sie mit dem Allerheiligsten. Und da bricht die Welle zusammen und das ganze Dorf war gerettet. Dieses Ereignis wurde in der ganzen Welt bekannt. Etwas Ähnliches hat sich vor einigen Jahren in einer anderen Form zugetragen. Da kam es in Salzburg zu einer Hochwasserwelle, der Salzach. Und die Brücken waren gesperrt. Und es drohte eine völlige Überschwemmung der Mozartstadt. Und da ging nun der damalige Erzbischof Eder
trotz des Verbotes der Polizei mit dem Allerheiligsten über die Brücke. Sie kennen die Staatsbrücke in Salzburg. Und er segnete in beide Richtungen die Salzach. Und von da an ging das Wasser dann ziemlich rasch zurück. Man kann das einen Zufall nennen, aber man kann es auch als ein Wunder betrachten. Alle rechneten mit einer Überschwemmung der Stadt. Die Salzach war im Steigen und der Erzbischof geht allein hinaus mit dem Allerheiligsten und segnet diesen Fluss. Und es kam nicht zur Überschwemmung der Stadt Salzburg. Dann schauen wir ein bisschen weiter hinüber nach Indien. Am 5. Mai 2001, Sie sehen, wir kommen jetzt in die Gegenwart. Sonst sagt man immer, ja, diese Wunder, die sind zu weit weg. Im Mittelalter gibt es ja jede Menge Wunder. Wer kann denn das kontrollieren? Nein, nein, das gibt es ja auch heute. Da kam es am 5. Mai 2001 in der Kirche von St. Mary von Kiratakonam zu einer Anbetung vor dem Allerheiligsten. Plötzlich beobachtet der Pfarrer Johnston Carroll, dass sich auf der Hostie ein menschliches Gesicht zeigte, das immer deutlicher hervortrat. Und da hat er die Ministranten gerufen und sagt, geht's ihr mal vor das Allerheiligste und betet dort. Er hat ihnen nichts gesagt. Und auf einmal kommen die Ministranten zurück und sagen, Herr Pfarrer, wir sehen da ein Gesicht von Jesus. Und dann war da noch eine Klosterfrau. Und da sagt er, bitte Schwester, gehen Sie vor mal und beten Sie dort. Und die kommt auch ganz entsetzt und begeistert herein und sagt, da ist ja Jesus zu sehen. Und dann, nachdem der Pfarrer sicher war, dass es nicht eine Einbildung von ihm war, weil die Ministranten und die Schwester das Gleiche gesehen haben, sagt er zu den Gläubigen, bitte kommt, schaut euch das an. Und da haben Tausende von Menschen das gesehen, dieses plötzliche Gesicht in der Hostie. Und man hat es auch fotografiert und das ist auch Fotografien zu sehen. Können Sie im Internet nachprüfen. Und dann gingen sie nach Hause und plötzlich war das Gesicht verschwunden. Und dann kamen wieder neue Menschen und wollten das sehen und auf einmal war das Gesicht wieder da. Also auch das ist eine Möglichkeit, uns zu zeigen, Jesus ist da. Gut, nun schauen wir uns noch etwas anderes an. Was auch recht interessant ist im Zusammenhang mit dem Allerheiligsten. Sie wissen, dass es in Lourdes immer wieder zu Heilungen kommt. Und zwar vor allem dann, wenn die Kranken mit dem Allerheiligsten gesegnet werden. In Lourdes gibt es ja ein eigenes medizinisches Dokumentationszentrum. Und da sind 2000 dokumentierte medizinisch unerklärbare Heilungen registriert. Und da sind eben auch verschiedene dabei, die dann eingetreten sind, wie mit dem Allerheiligsten diese Kranken gesegnet wurden. Nehmen wir ganz kurz einige Beispiele. Im Jahr 1952 wurde in Lourdes der Benediktinerbruder Leo Schwager nach der Segnung mit dem Allerheiligsten augenblicklich von multipler Sklerose im Endstadium geheilt. Das Wunder wurde von einer internationalen Ärztekommission in Paris anerkannt. Das Gleiche widerfuhr im Jahr 1923 einem Mädchen. Dieses Mädchen hat Amalie Jonin geheißen und die kam aus Freiburg in der Schweiz. Durch den Segen mit dem Allerheiligsten wurde dieses Mädchen augenblicklich von einer schweren Rückgratlähmung geheilt. Und es ist auch bekannt, dass verschiedene Naturgewalten und Großbrände mit dem Allerheiligsten gebändigt wurden. Es gibt auch ein Wunder, wo ein Priester einen Waldbrand mit dem Allerheiligsten segnet und plötzlich bricht der Brand in sich zusammen. Gehen wir noch einen Schritt weiter. Was uns heute auch immer wieder fasziniert, ist die Tatsache, dass es mehrmals Menschen gegeben hat, die nur von der Kommunion gelebt haben. So wissen wir zum Beispiel, dass der berühmte Schweizer Nationalheilige Nikolaus von der Flü 19 Jahre lang ohne Nahrung gelebt hat und nur die Heilige Kommunion empfangen hat.
Da war man zuerst sehr skeptisch. Man hat gedacht, vielleicht spielt da etwas vor. Und der Bischof hat dann angeordnet, dass man diesen Mann 24 Stunden um die Uhr kontrollieren sollte, damit er nicht am Tag den Frommen spielt und in der Nacht kommt die Nachspeise. Ja? Um das zu verhindern, hat er also diese berühmte Stelle vom Ranf lückenlos überprüfen lassen und hat festgestellt, der bekommt keine Nachspeise. Der hat 19 Jahre lang nur von der Eucharistie gelebt. Wir kennen alle auch die berühmte Resel Neumann, Theresia von Konnersreuth. Diese Frau hat 35 Jahre lang ohne Nahrung gelebt. Sie hat nur die Kommunion empfangen. Und das wurde auch Adolf Hitler bekannt. Und es war ihm unheimlich, weil das war die einzige Dame im damaligen Dritten Reich, die ohne Lebensmittelkarte lebte. Und Hitler war selber ein Mann, der zutiefst im Okkultismus beheimatet war. Und diese Theresia Neumann hat auch den Krieg vorausgesagt und hat auch vorausgesagt, wann der eintreten wird und wie er enden wird. Und Hitler wusste das. Aber er hat sich nicht getraut, diese Dame anzugreifen. Dann haben wir auch eine Mystikerin aus Frankreich, die bekannte Marthe Robin. Diese Frau hat 53 Jahre ohne Nahrung gelebt und hat nur jeden Tag die Heilige Kommunion bekommen. Und da versteht man auch in einem übertragenen Sinn, was das Brot des Lebens bedeutet. Hier geht es nicht nur um das geistliche Leben, sondern die Eucharistie ist imstande, Menschen jahrzehntelang ohne Nahrung überleben zu lassen. Liebe Freunde, das sind Zeichen, das ist klar, was hier gesagt wird. Dann haben wir auch noch eine ganz berühmte Geschichte von Don Bosco. Und da kam es zu einer Vermehrung der Hostien. Am 25. März 1848, am Fest Mariä Verkündigung, feierte der große Jugendapostel Don Bosco einen Gottesdienst. An der Messe nahmen etwa 360 Jungen teil. Als Don Bosco die Kommunion austeilen wollte, stellte er fest, dass im Kelch des Tabernakels nur 8 Hostien waren. Don Bosco begann dennoch, die Kommunion auszuteilen. Neben Don Bosco stand ein Bifferministrant, der Giuseppe Buzzetti. Und er fragte sich ständig, wie geht denn das mit so wenigen Hostien, dass jeder von den Jungen da eine Hostie bekommt. Und zum Erstaunen des Ministranten teilt Don Bosco eine Hostie nach der anderen aus, bis alle Buben, 360 an der Zahl, diese Hostie bekommen hatten. Es war offensichtlich zu einer Vermehrung der Hostien gekommen. Ich habe oft meine Schüler nach Turin begleitet und da gibt es im Innenhof in Valdocco, im Zentrum der Salesianer, heute noch eine Marmortafel, wo an dieses Ereignis erinnert wird. Und dann sage ich immer, liebe Freunde, wenn sich Hostien vermehren, dann vermehrt sich auch Brot. Heute wird ja oft so geredet, die Brotvermehrung von Jesus, die haben da ihre Brötchen geteilt, nicht? Aber liebe Freunde, das war eine Vermehrung. Jesus ist der Herr über die Natur. Und Don Bosco war eben ein Heiliger, der vom Geist Jesu erfüllt war. Und ihm wird eine Vermehrung von Hostien zuteil. Und da wird auch etwas bewusst, dass gewissermaßen der eine Jesus in all diesen Hostien anwesend ist. Also hier wird man so nachdenklich. Und da waren oft so meine spöttischen Schüler dann plötzlich sehr nachdenklich, dass ich gesagt habe, liebe Leute, wir können es nicht erklären, aber es ist ein Faktum, es ist dokumentiert, schaut euch das bitte an. Also auch da gilt wieder das Übliche, man kann es sehen, aber man kann es nicht erklären. Und da braucht es dann einfach eine Tugend,
Man muss bescheiden und demütig sein, um diese großen Gaben Gottes anzunehmen.

Nun kommen wir noch zu einem letzten Punkt. Und da wird uns deutlich, dass die Eucharistie die Kirche rettet. Am 30. Mai 1862 hatte Don Bosco einen prophetischen Traum. Und den hat er dann seinen Jungen erzählt. Don Bosco träumte, dass er am Strand des Meeres stand und eine Menge von Kriegsschiffen sah. Diese Schiffe versuchten, ein großes Schiff anzugreifen und zu versenken. Das große Schiff war die Kirche, die vom Papst gelenkt wurde. Die vielen Schiffe waren die Feinde der Kirche, die mit ihren Schriften und Büchern versuchten, die Kirche zu zerstören. Der Papst steuerte das Schiff auf zwei riesige Säulen zu, die mitten im Meer standen. Auf der einen Säule stand Maria, die mit Hilfe, die Hilfe der Christen, ihr wisst, die Kirche von Don Bosco heißt Maria Auxiliatrice, Maria, die Hilfe der Christen. Und auf der anderen Säule, die viel höher war, befand sich eine große Hostie. An der Säule hing eine Tafel mit der Aufschrift »Die Rettung der Gläubigen«. Der Kampf wurde immer heftiger. Der Papst wurde getroffen und starb. Die Kardinäle wählten sofort einen neuen Papst. Der neue Papst steuerte die Kirche zwischen die beiden Säulen und band sie mit Ketten an die beiden Säulen fest. Und da kam es plötzlich zu einer Wende. Die feindlichen Schiffe flüchteten und suchten das Weite. Die Kirche trug einen großen Sieg davon und das Meer beruhigte sich. Don Bosco erinnerte daran, dass die Kirche in der Zeit der Verfolgung auf die Eucharistie und auf Maria vertrauen solle. Und da haben ihn dann die Jungen gefragt, wann wird denn das passieren? Dann hat er gesagt, ihr werdet das nicht erleben und auch die nächste Generation wird es nicht erleben. Aber in einer späteren Generation wird das erfolgen, dass ein Papst getötet wird und dann wird sehr schnell ein neuer Papst gewählt werden. Und dann wird diese Zeit der Bedrängnis vorbei sein, weil die Kirche unter dem Schutz der Eucharistie und unter dem Schutz Mariens steht. Und das bedeutet für uns, dass auch wir in unserer schwierigen Zeit durch die Kommunion und durch die Anbetung, aber auch durch Maria, unsere größte Hilfe erfahren. Liebe Freunde, diese außergewöhnlichen Erfahrungen der vielfältigen eucharistischen Wunder lassen auch uns moderne Menschen begreifen, dass es sich bei der Eucharistie tatsächlich um eine übernatürliche Wirklichkeit handelt. Obwohl wir nicht die Möglichkeit haben, die Eucharistie mit Hilfe der Vernunft zu erklären, sie übersteigt unsere Vernunft bei weitem, haben wir durch die Erfahrung gewisser Zeichen und Wunder einen Zugang zum Geheimnis der Eucharistie. Wenn wir auch nicht imstande sind, uns zu erklären, wie es zur Realpräsenz Jesu in den Gestalten von Brot und Wein kommt, so können wir doch feststellen, dass es die Realpräsenz, die wirkliche Gegenwart Jesu, tatsächlich gibt. Diese Erfahrungen von Zeichen und Ereignissen, die zum Teil, sogar auf der Ebene der sinnlichen Wahrnehmung stattfinden und wissenschaftlich überprüfbar sind, geben uns die Möglichkeit, auch als moderne Menschen an die Realpräsenz, an die wirkliche Gegenwart Jesu unter den Gestalten von Brot und Wein zu glauben. Durch den Glauben an die Realpräsenz wird uns aber auch die eigentliche Bedeutung der Heiligen Messe verständlich. Der eigentliche Sinn der Heiligen Messe ist die Begegnung mit Christus, der als der Gekreuzigte unter uns tritt, der uns erlöst und der uns stärkt und der uns heilt. In der Heiligen Messe kommt es zur wirklichen Begegnung mit Christus. Und diese wirkliche Begegnung ist die Voraussetzung für unsere Erlösung und für unser Heil. Und da müssen wir eines sagen, wenn uns das bewusst wird,
dass wir in Jesus Christus Gott empfangen, liebe Freunde, dann gehen wir ganz von selbst auf die Knie. In keiner anderen Religion und in keiner anderen Konfession gibt es etwas Vergleichbares. Gott ist leibhaft mitten unter uns. Als der Gekreuzigte, als der Erlöser, als der Liebende, als das Brot des Lebens, als derjenige, der uns stärkt, durchdringt, heiligt, bis wir sagen können, nicht mehr ich lebe, sondern Christus lebt in mir. Und da, liebe Freunde, wird es dann auch verständlich, dass wir mit einer ganz anderen Andacht die Kommunion empfangen müssen. Das geht nicht einfach, dass man ein Brötchen reinschiebt und dann Schluck und Amen. Hier müssen wir stille werden. Hier müssen wir in die Tiefe gehen. Hier müssen wir danken, bitten, loben und schweigen. Seitdem ich diese eucharistischen Wunder durchstudiert habe, und da gibt es ein Buch, in dem 400 solcher eucharistischer Wunder aufgezeigt werden, seitdem muss ich sagen, hat sich meine ganze Haltung völlig verändert. Diese eucharistischen Wunder haben mir gezeigt, wir kommen von einem Wunder zum nächsten. Und die Eucharistie ist das größte Wunder. Und die Kommunion ist das größte Wunder. Gott kommt zu uns. Und wir dürfen ihn aufnehmen. Liebe Freunde, das ist so unheimlich, dass man immer nur danken kann, dass Gott uns dieses unermessliche Geschenk macht. In diesem Sinne wollen wir ihn anbeten, ihn loben, ihn preisen, ihn lieben, aber auch bitten. Du kannst alles. Du bist unser Erlöser, du bist unser Heiland, du bist unser Gott. Und dein Herz, das zeigt sich am meisten in der Eucharistie. Gelobt sei Jesus Christus.

schenkt mir euer uneingeschränktes Vertrauen. Wenn ihr mir grenzenlos vertraut, kann ich grenzenlos wirken. Nur so kann die Macht und Größe meiner Liebe ihre wahre Fülle entfalten. Durch euer Vertrauen dürft ihr dieser Liebe zum Sieg verhelfen. Ist dies nicht ein wahrhaft göttliches Geschenk, das euch hier gegeben ist, um euch dadurch daran teilnehmen zu lassen, am Reichtum und an der Herrlichkeit eures Gottes? Nichts soll euch vorenthalten bleiben, denn der Liebe Gottes ist es eigen, sich mitzuteilen, sich zu verschenken und zu verströmen und alles zu mehren am unversiegbaren Quell des Lebens in Ewigkeit.

0: Im Namen des Vaters und des Sohnes und des Heiligen Geistes. Amen. Ich glaube an Gott, den Vater, den Allmächtigen, den Schöpfer des Himmels und der Erde, und an Jesus Christus, seinen eingeborenen Sohn, unseren Herrn, empfangen durch den Heiligen Geist, geboren von der Jungfrau Maria, gelitten unter Pontius Pilatus, gekreuzigt, gestorben und begraben, hinabgestiegen in das Reich des Todes, am dritten Tage auferstanden von den Toten, aufgefahren in den Himmel, er sitzt zur Rechten Gottes des allmächtigen Vaters. Von dort wird er kommen, zu richten die Lebenden und die Toten. Ich glaube an den Heiligen Geist, die heilige katholische Kirche, Gemeinschaft der Heiligen, Vergebung der Sünden, Auferstehung der Toten und das ewige Leben. Amen. Vater unser im Himmel, geheiligt werde dein Name, dein Reich komme, dein Wille geschehe, wie im Himmel, so auf Erden.
1: Unser tägliches Brot gib uns heute und vergib uns unsere Schuld, wie auch wir vergeben unseren Schuldigern. Und führe uns nicht in Versuchung, sondern erlöse uns von dem Bösen.
0: Gegrüßet seist du, Maria, voll der Gnade, der Herr ist mit dir. Du bist gebenedeit unter den Frauen, und gebenedeit ist die Frucht deines Leibes, Jesus, der in uns den Glauben vermehre.
1: Heilige Maria, Mutter Gottes, bitte für uns Sünder, jetzt und in der Stunde unseres Todes. Amen.
0: Gegrüßet seist du, Maria, voll der Gnade, der Herr ist mit dir. Du bist gebenedeit unter den Frauen, und gebenedeit ist die Frucht deines Leibes, Jesus, der in uns die Hoffnung stärke.
1: Heilige Maria, Mutter Gottes, bitte für uns Sünder, jetzt und in der Stunde unseres Todes. Amen.
0: Gegrüßet seist du, Maria, voll der Gnade, der Herr ist mit dir. Du bist gebenedeit unter den Frauen, und gebenedeit ist die Frucht deines Leibes, Jesus, der in uns die Liebe entzünde.
1: Heilige Maria, Mutter Gottes, bitte für uns Sünder, jetzt und in der Stunde unseres Todes. Amen.
0: Ehre sei dem Vater und dem Sohn und dem Heiligen Geist.
1: Wie im Anfang, so auch jetzt und alle Zeit und in Ewigkeit. Amen.
0: O mein Jesus, verzeih uns unsere Sünden, bewahre uns vor dem Feuer der Hölle, führe alle Seelen in den Himmel, besonders jene, die deiner Barmherzigkeit am meisten bedürfen. Vater unser im Himmel, geheiligt werde dein Name, dein Reich komme, dein Wille geschehe, wie im Himmel, so auf Erden.
1: Unser tägliches Brot gib uns heute, und vergib uns unsere Schuld, wie auch wir vergeben unseren Schuldigern. Und führe uns nicht in Versuchung, sondern erlöse uns von dem Bösen.
0: Gegrüßet seist du, Maria, voll der Gnade, der Herr ist mit dir. Du bist gebenedeit unter den Frauen, und gebenedeit ist die Frucht deines Leibes, Jesus, der von den Toten auferstanden ist.
1: Heilige Maria, Mutter Gottes, bitte für uns Sünder, jetzt und in der Stunde unseres Todes. Amen.
0: Gegrüßet seist du, Maria, voll der Gnade, der Herr ist mit dir. Du bist gebenedeit unter den Frauen, und gebenedeit ist die Frucht deines Leibes, Jesus, der von den Toten auferstanden ist.
1: Heilige Maria, Mutter Gottes, bitte für uns Sünder, jetzt und in der Stunde unseres Todes. Amen.
0: Gegrüßet seist du, Maria, voll der Gnade, der Herr ist mit dir. Du bist gebenedeit unter den Frauen, und gebenedeit ist die Frucht deines Leibes, Jesus, der von den Toten auferstanden ist.
1: Heilige Maria, Mutter Gottes, bitte für uns Sünder,

0: der Stunde unseres Todes. Amen.
1: Gegrüßet seist du, Maria, voll der Gnade, der Herr ist mit dir. Du bist gebenedeit unter den Frauen, und gebenedeit ist die Frucht deines Leibes, Jesus, der von den Toten auferstanden ist.
0: Heilige Maria, Mutter Gottes, bitte für uns Sünder, jetzt und in der Stunde unseres Todes. Amen.
1: Gegrüßet seist du, Maria, voll der Gnade, der Herr ist mit dir. Du bist gebenedeit unter den Frauen, und gebenedeit ist die Frucht deines Leibes, Jesus, der von den Toten auferstanden ist.
0: Heilige Maria, Mutter Gottes, bitte für uns Sünder, jetzt und in der Stunde unseres Todes. Amen.
1: Gegrüßet seist du, Maria, voll der Gnade, der Herr ist mit dir. Du bist gebenedeit unter den Frauen, und gebenedeit ist die Frucht deines Leibes, Jesus, der von den Toten auferstanden ist.
0: Heilige Maria, Mutter Gottes, bitte für uns Sünder, jetzt und in der Stunde unseres Todes. Amen.
1: Gegrüßet seist du, Maria, voll der Gnade, der Herr ist mit dir. Du bist gebenedeit unter den Frauen, und gebenedeit ist die Frucht deines Leibes, Jesus, der von den Toten auferstanden ist.
0: Heilige Maria, Mutter Gottes, bitte für uns Sünder, jetzt und in der Stunde unseres Todes. Amen.
1: Gegrüßet seist du, Maria, voll der Gnade, der Herr ist mit dir. Du bist gebenedeit unter den Frauen, und gebenedeit ist die Frucht deines Leibes, Jesus, der von den Toten auferstanden ist.
0: Heilige Maria, Mutter Gottes, bitte für uns Sünder, jetzt und in der Stunde unseres Todes. Amen.
1: Gegrüßet seist du, Maria, voll der Gnade, der Herr ist mit dir. Du bist gebenedeit unter den Frauen, und gebenedeit ist die Frucht deines Leibes, Jesus, der von den Toten auferstanden ist.
0: Heilige Maria, Mutter Gottes, bitte für uns Sünder, jetzt und in der Stunde unseres Todes. Amen.
1: Gegrüßet seist du, Maria, voll der Gnade, der Herr ist mit dir. Du bist gebenedeit unter den Frauen, und gebenedeit ist die Frucht deines Leibes, Jesus, der von den Toten auferstanden ist.
0: Heilige Maria, Mutter Gottes, bitte für uns Sünder, jetzt und in der Stunde unseres Todes. Amen.
1: Ehre sei dem Vater und dem Sohn und dem Heiligen Geist.
0: Wie im Anfang, so auch jetzt und alle Zeit und in Ewigkeit. Amen.
1: O mein Jesus, verzeih uns unsere Sünden, bewahre uns vor dem Feuer der Hölle, führe alle Seelen in den Himmel, besonders jene, die deiner Barmherzigkeit am meisten bedürfen. Vater unser im Himmel, geheiligt werde dein Name, dein Reich komme, dein Wille geschehe, wie im Himmel, so auf Erden.
0: Unser tägliches Brot gib uns heute und vergib uns unsere Schuld, wie auch wir vergeben unseren Schuldigern. Und führe uns nicht in Versuchung, sondern erlöse uns von dem Bösen.
1: Gegrüßet seist du, Maria, voll der Gnade, der Herr ist mit dir. Du bist gebenedeit unter den Frauen, und gebenedeit ist die Frucht deines Leibes, Jesus, der in den Himmel aufgefahren ist.
0: Heilige Maria, Mutter Gottes, bitte für uns Sünder, jetzt und in der Stunde unseres Todes. Amen.
1: Gegrüßet seist du, Maria, voll der Gnade, der Herr ist mit dir. Du bist gebenedeit unter den Frauen, und gebenedeit ist die Frucht deines Leibes, Jesus, der in den Himmel aufgefahren ist.
0: Heilige Maria, Mutter Gottes, bitte für uns Sünder, jetzt und in der Stunde unseres Todes. Amen.
1: Gegrüßet seist du, Maria, voll der Gnade, der Herr ist mit dir. Du bist gebenedeit unter den Frauen, und gebenedeit ist die Frucht deines Leibes, Jesus, der in den Himmel aufgefahren ist.
0: Heilige Maria, Mutter Gottes, bitte für uns Sünder, jetzt und in der Stunde unseres Todes. Amen.
1: Gegrüßet seist du, Maria, voll der Gnade, der Herr ist mit dir. Du bist gebenedeit unter den Frauen, und gebenedeit ist die Frucht deines Leibes, Jesus, der in den Himmel aufgefahren ist.
0: Heilige Maria, Mutter Gottes, bitte für uns Sünder, jetzt und in der Stunde unseres Todes. Amen.
1: Gegrüßet seist du, Maria, voll der Gnade, der Herr ist mit dir. Du bist gebenedeit unter den Frauen, und gebenedeit ist die Frucht deines Leibes, Jesus, der in den Himmel aufgefahren ist.
0: Heilige Maria, Mutter Gottes, bitte für uns Sünder.

0: jetzt und in der Stunde unseres Todes. Amen.
1: Gegrüßet seist du, Maria, voll der Gnade, der Herr ist mit dir. Du bist gebenedeit unter den Frauen, und gebenedeit ist die Frucht deines Leibes, Jesus, der in den Himmel aufgefahren ist.
0: Heilige Maria, Mutter Gottes, bitte für uns Sünder, jetzt und in der Stunde unseres Todes. Amen.
1: Gegrüßet seist du, Maria, voll der Gnade, der Herr ist mit dir. Du bist gebenedeit unter den Frauen, und gebenedeit ist die Frucht deines Leibes, Jesus, der in den Himmel aufgefahren ist.
0: Heilige Maria, Mutter Gottes, bitte für uns Sünder, jetzt und in der Stunde unseres Todes. Amen.
1: Gegrüßet seist du, Maria, voll der Gnade, der Herr ist mit dir. Du bist gebenedeit unter den Frauen, und gebenedeit ist die Frucht deines Leibes, Jesus, der in den Himmel aufgefahren ist.
0: Heilige Maria, Mutter Gottes, bitte für uns Sünder, jetzt und in der Stunde unseres Todes. Amen.
1: Gegrüßet seist du, Maria, voll der Gnade, der Herr ist mit dir. Du bist gebenedeit unter den Frauen, und gebenedeit ist die Frucht deines Leibes, Jesus, der in den Himmel aufgefahren ist.
0: Heilige Maria, Mutter Gottes, bitte für uns Sünder, jetzt und in der Stunde unseres Todes. Amen.
1: Gegrüßet seist du, Maria, voll der Gnade, der Herr ist mit dir. Du bist gebenedeit unter den Frauen, und gebenedeit ist die Frucht deines Leibes, Jesus, der in den Himmel aufgefahren ist.
0: Heilige Maria, Mutter Gottes, bitte für uns Sünder, jetzt und in der Stunde unseres Todes. Amen.
1: Ehre sei dem Vater und dem Sohn und dem Heiligen Geist.
0: Wie im Anfang, so auch jetzt und alle Zeit und in Ewigkeit. Amen.
1: O mein Jesus, verzeih uns unsere Sünden, bewahre uns vor dem Feuer der Hölle, führe alle Seelen in den Himmel, besonders jene, die deiner Barmherzigkeit am meisten bedürfen. Vater unser im Himmel, geheiligt werde dein Name, dein Reich komme, dein Wille geschehe, wie im Himmel, so auf Erden.
0: Unser tägliches Brot gib uns heute, und vergib uns unsere Schuld, wie auch wir vergeben unseren Schuldigern. Und führe uns nicht in Versuchung, sondern erlöse uns von dem Bösen.
1: Gegrüßet seist du, Maria, voll der Gnade, der Herr ist mit dir. Du bist gebenedeit unter den Frauen, und gebenedeit ist die Frucht deines Leibes, Jesus, der uns den Heiligen Geist gesandt hat.
0: Heilige Maria, Mutter Gottes, bitte für uns Sünder, jetzt und in der Stunde unseres Todes. Amen.
1: Gegrüßet seist du, Maria, voll der Gnade, der Herr ist mit dir. Du bist gebenedeit unter den Frauen, und gebenedeit ist die Frucht deines Leibes, Jesus, der uns den Heiligen Geist gesandt hat.
0: Heilige Maria, Mutter Gottes, bitte für uns Sünder, jetzt und in der Stunde unseres Todes. Amen.
1: Gegrüßet seist du, Maria, voll der Gnade, der Herr ist mit dir. Du bist gebenedeit unter den Frauen, und gebenedeit ist die Frucht deines Leibes, Jesus, der uns den Heiligen Geist gesandt hat.
0: Heilige Maria, Mutter Gottes, bitte für uns Sünder, jetzt und in der Stunde unseres Todes. Amen.
1: Gegrüßet seist du, Maria, voll der Gnade, der Herr ist mit dir. Du bist gebenedeit unter den Frauen, und gebenedeit ist die Frucht deines Leibes, Jesus, der uns den Heiligen Geist gesandt hat.
0: Heilige Maria, Mutter Gottes, bitte für uns Sünder, jetzt und in der Stunde unseres Todes. Amen.
1: Gegrüßet seist du, Maria, voll der Gnade, der Herr ist mit dir. Du bist gebenedeit unter den Frauen, und gebenedeit ist die Frucht deines Leibes, Jesus, der uns den Heiligen Geist gesandt hat.
0: Heilige Maria, Mutter Gottes, bitte für uns Sünder, jetzt und in der Stunde unseres Todes. Amen.
1: Gegrüßet seist du, Maria, voll der Gnade, der Herr ist mit dir. Du bist gebenedeit unter den Frauen, und gebenedeit ist die Frucht deines Leibes, Jesus, der uns den Heiligen Geist gesandt hat.
0: Heilige Maria, Mutter Gottes, bitte für uns Sünder, jetzt und in der Stunde unseres Todes. Amen.
1: Gegrüßet seist du, Maria, voll der Gnade, der Herr ist mit dir. Du bist gebenedeit unter den Frauen, und gebenedeit ist die Frucht deines Leibes, Jesus, der uns den Heiligen Geist gesandt hat.

0: hat.
1: Heilige Maria, Mutter Gottes, bitte für uns Sünder, jetzt und in der Stunde unseres Todes. Amen.
0: Gegrüßet seist du, Maria, voll der Gnade.

0: der uns den Heiligen Geist gesandt hat.
1: Heilige Maria, Mutter Gottes, bitte für uns Sünder, jetzt und in der Stunde unseres Todes. Amen.
0: Gegrüßet seist du, Maria, voll der Gnade, der Herr ist mit dir. Du bist gebenedeit unter den Frauen, und gebenedeit ist die Frucht deines Leibes, Jesus, der uns den Heiligen Geist gesandt hat.
1: Heilige Maria, Mutter Gottes, bitte für uns Sünder, jetzt und in der Stunde unseres Todes. Amen.
0: Ehre sei dem Vater und dem Sohn und dem Heiligen Geist.
1: Wie im Anfang, so auch jetzt und alle Zeit und in Ewigkeit. Amen.
0: O mein Jesus, verzeih uns unsere Sünden, bewahre uns vor dem Feuer der Hölle, führe alle Seelen in den Himmel, besonders jene, die deiner Barmherzigkeit am meisten bedürfen. Vater unser im Himmel, geheiligt werde dein Name, dein Reich komme, dein Wille geschehe, wie im Himmel, so auf Erden.
1: Unser tägliches Brot gib uns heute, und vergib uns unsere Schuld, wie auch wir vergeben unseren Schuldigern, und führe uns nicht in Versuchung, sondern erlöse uns von dem Bösen.
0: Gegrüßet seist du, Maria, voll der Gnade, der Herr ist mit dir. Du bist gebenedeit unter den Frauen, und gebenedeit ist die Frucht deines Leibes, Jesus, der dich, o Jungfrau, in den Himmel aufgenommen hat.
1: Heilige Maria, Mutter Gottes, bitte für uns Sünder, jetzt und in der Stunde unseres Todes. Amen.
0: Gegrüßet seist du, Maria, voll der Gnade, der Herr ist mit dir. Du bist gebenedeit unter den Frauen, und gebenedeit ist die Frucht deines Leibes, Jesus, der dich, o Jungfrau, in den Himmel aufgenommen hat.
1: Heilige Maria, Mutter Gottes, bitte für uns Sünder, jetzt und in der Stunde unseres Todes. Amen.
0: Gegrüßet seist du, Maria, voll der Gnade, der Herr ist mit dir. Du bist gebenedeit unter den Frauen, und gebenedeit ist die Frucht deines Leibes, Jesus, der dich, o Jungfrau, in den Himmel aufgenommen hat.
1: Heilige Maria, Mutter Gottes, bitte für uns Sünder, jetzt und in der Stunde unseres Todes. Amen.
0: Gegrüßet seist du, Maria, voll der Gnade, der Herr ist mit dir. Du bist gebenedeit unter den Frauen, und gebenedeit ist die Frucht deines Leibes, Jesus, der dich, o Jungfrau, in den Himmel aufgenommen hat.
1: Heilige Maria, Mutter Gottes, bitte für uns Sünder, jetzt und in der Stunde unseres Todes. Amen.
0: Gegrüßet seist du, Maria, voll der Gnade, der Herr ist mit dir. Du bist gebenedeit unter den Frauen, und gebenedeit ist die Frucht deines Leibes, Jesus, der dich, o Jungfrau, in den Himmel aufgenommen hat.
1: Heilige Maria, Mutter Gottes, bitte für uns Sünder, jetzt und in der Stunde unseres Todes. Amen.
0: Gegrüßet seist du, Maria, voll der Gnade, der Herr ist mit dir. Du bist gebenedeit unter den Frauen, und gebenedeit ist die Frucht deines Leibes, Jesus, der dich, o Jungfrau, in den Himmel aufgenommen hat.
1: Heilige Maria, Mutter Gottes, bitte für uns Sünder, jetzt und in der Stunde unseres Todes. Amen.
0: Gegrüßet seist du, Maria, voll der Gnade, der Herr ist mit dir. Du bist gebenedeit unter den Frauen, und gebenedeit ist die Frucht deines Leibes, Jesus, der dich, o Jungfrau, in den Himmel aufgenommen hat.
1: Heilige Maria, Mutter Gottes, bitte für uns Sünder, jetzt und in der Stunde unseres Todes. Amen.
0: Gegrüßet seist du, Maria, voll der Gnade, der Herr ist mit dir. Du bist gebenedeit unter den Frauen, und gebenedeit ist die Frucht deines Leibes, Jesus, der dich, o Jungfrau, in den Himmel aufgenommen hat.
1: Heilige Maria, Mutter Gottes, bitte für uns Sünder, jetzt und in der Stunde unseres Todes. Amen.
0: Gegrüßet seist du, Maria, voll der Gnade, der Herr ist mit dir. Du bist gebenedeit unter den Frauen, und gebenedeit ist die Frucht deines Leibes, Jesus, der dich, o Jungfrau, in den Himmel aufgenommen hat.
1: Heilige Maria, Mutter Gottes, bitte für uns Sünder, jetzt und in der Stunde unseres Todes. Amen.
0: Gegrüßet seist du, Maria, voll der Gnade, der Herr ist mit dir. Du bist gebenedeit unter den Frauen, und gebenedeit ist die Frucht deines Leibes, Jesus, der dich, o Jungfrau, in den Himmel aufgenommen hat.
1: Heilige Maria, Mutter Gottes, bitte für uns Sünder, jetzt und in der Stunde unseres Todes. Amen.

0: Ehre sei dem Vater und dem Sohn und dem Heiligen Geist.
1: Wie im Anfang, so auch jetzt und alle Zeit und in Ewigkeit. Amen.
0: O mein Jesus, verzeih uns unsere Sünden, bewahre uns vor dem Feuer der Hölle, führe alle Seelen in den Himmel, besonders jene, die deiner Barmherzigkeit am meisten bedürfen. Vater unser im Himmel, geheiligt werde dein Name, dein Reich komme, dein Wille geschehe, wie im Himmel, so auf Erden.
1: Unser tägliches Brot gib uns heute und vergib uns unsere Schuld, wie auch wir vergeben unseren Schuldigern. Und führe uns nicht in Versuchung, sondern erlöse uns von dem Bösen.
0: Gegrüßet seist du, Maria, voll der Gnade, der Herr ist mit dir. Du bist gebenedeit unter den Frauen, und gebenedeit ist die Frucht deines Leibes, Jesus, der dich, o Jungfrau, im Himmel gekrönet hat.
1: Heilige Maria, Mutter Gottes, bitte für uns Sünder, jetzt und in der Stunde unseres Todes. Amen.
0: Gegrüßet seist du, Maria, voll der Gnade, der Herr ist mit dir. Du bist gebenedeit unter den Frauen, und gebenedeit ist die Frucht deines Leibes, Jesus, der dich, o Jungfrau, im Himmel gekrönt hat.
1: Heilige Maria, Mutter Gottes, bitte für uns Sünder, jetzt und in der Stunde unseres Todes. Amen.
0: Gegrüßet seist du, Maria, voll der Gnade, der Herr ist mit dir. Du bist gebenedeit unter den Frauen, und gebenedeit ist die Frucht deines Leibes, Jesus, der dich, o Jungfrau, im Himmel gekrönet hat.
1: Heilige Maria, Mutter Gottes, bitte für uns Sünder, jetzt und in der Stunde unseres Todes. Amen.
0: Gegrüßet seist du, Maria, voll der Gnade, der Herr ist mit dir. Du bist gebenedeit unter den Frauen, und gebenedeit ist die Frucht deines Leibes, Jesus, der dich, o Jungfrau, im Himmel gekrönt hat.
1: Heilige Maria, Mutter Gottes, bitte für uns Sünder, jetzt und in der Stunde unseres Todes. Amen.
0: Gegrüßet seist du, Maria, voll der Gnade, der Herr ist mit dir. Du bist gebenedeit unter den Frauen, und gebenedeit ist die Frucht deines Leibes, Jesus, der dich, o Jungfrau, im Himmel gekrönt hat.
1: Heilige Maria, Mutter Gottes, bitte für uns Sünder, jetzt und in der Stunde unseres Todes. Amen.
0: Gegrüßet seist du, Maria, voll der Gnade, der Herr ist mit dir. Du bist gebenedeit unter den Frauen, und gebenedeit ist die Frucht deines Leibes, Jesus, der dich, o Jungfrau, im Himmel gekrönt hat.
1: Heilige Maria, Mutter Gottes, bitte für uns Sünder, jetzt und in der Stunde unseres Todes. Amen.
0: Gegrüßet seist du, Maria, voll der Gnade, der Herr ist mit dir. Du bist gebenedeit unter den Frauen, und gebenedeit ist die Frucht deines Leibes, Jesus, der dich, o Jungfrau, im Himmel gekrönt hat.
1: Heilige Maria, Mutter Gottes, bitte für uns Sünder, jetzt und in der Stunde unseres Todes. Amen.
0: Gegrüßet seist du, Maria, voll der Gnade, der Herr ist mit dir. Du bist gebenedeit unter den Frauen, und gebenedeit ist die Frucht deines Leibes, Jesus, der dich, o Jungfrau, im Himmel gekrönt hat.
1: Heilige Maria, Mutter Gottes, bitte für uns Sünder, jetzt und in der Stunde unseres Todes. Amen.
0: Gegrüßet seist du, Maria, voll der Gnade, der Herr ist mit dir. Du bist gebenedeit unter den Frauen, und gebenedeit ist die Frucht deines Leibes, Jesus, der dich, o Jungfrau, im Himmel gekrönt hat.
1: Heilige Maria, Mutter Gottes, bitte für uns Sünder, jetzt und in der Stunde unseres Todes. Amen.
0: Gegrüßet seist du, Maria, voll der Gnade, der Herr ist mit dir. Du bist gebenedeit unter den Frauen, und gebenedeit ist die Frucht deines Leibes, Jesus, der dich, o Jungfrau, im Himmel gekrönt hat.
1: Heilige Maria, Mutter Gottes, bitte für uns Sünder, jetzt und in der Stunde unseres Todes. Amen.
0: Ehre sei dem Vater und dem Sohn und dem Heiligen Geist.
1: Wie im Anfang, so auch jetzt und alle Zeit und in Ewigkeit. Amen.
0: O mein Jesus, verzeih uns unsere Sünden, bewahre uns vor dem Feuer der Hölle, führe alle Seelen in den Himmel, besonders jene, die deiner Barmherzigkeit am meisten bedürfen. Unsere liebe Frau von Wemding.
1: Bitte für uns.
0: Unsere liebe Frau von Wemding.
1: Bitte für uns.
0: Unsere liebe Frau von Wemding.
1: Bitte für uns.
0: Unsere liebe Frau von Wemding. Unsere Fürsprecherin, wende deine barmherzigen Augen zu uns. Maria mit dem Kinde lieb.
1: Uns allen deine

Also, Entschuldigung, bei der Frage muss ich ein bisschen ausholen, ja, weil die eigentliche Kommunio, die eigentliche Gemeinschaft, Kommunio heißt Gemeinschaft mit Christus, die wird bei dir und bei mir hergestellt durch die Taufe. Bei der Taufe bekomme ich den Namen Christus, weil ich, Römer 6, eingetaucht bin in das Sterben und Auferstehen Christi. Also ich bin ein zweiter Christus geworden und die heilige Kommunion dient dazu, diese meine Gemeinschaft mit Christus zu stärken. Wenn da Brüche sind durch Sünden und so weiter, dann muss ich die vor der heiligen Kommunion beichten. Die kann nicht einfach so tun, naja, also ich lebe diese Gemeinschaft nicht, aber ich empfange jetzt eben das sakramentale Zeichen. Eigentlich ist mir die Nachfolge Christi, die Nachahmung Christi wurscht, ich gehe einfach zur Kommunion. Das wäre ein Missbrauch auch dieses Zeichens. Das wäre, so wie der Apostel Paulus jetzt eben im ersten Korintherbrief im 11. Kapitel jetzt eben spricht, das wäre ein Empfang des Herrnleibes und des Blutes Christi ohne Unterscheidung, also ohne dass ich an mir selbst jetzt eben Korrekturen vornehme. Deshalb sagt die Kirche ganz einfach, wenn du eine schwere Sünde hast, geh bitte vorher beichten, dann bist du wieder in dem Zustand, dass du jetzt eben Jesus empfangen kannst. Dann noch die Frage natürlich, wie ist das mit Christen anderer Konfessionen? Und hier gibt es also eine sehr schöne Stelle vom heiligen Augustinus in einem Kommentar zum Johannesevangelium, wo er das Amen interpretiert, weil der Priester zeigt dir immer die Hostie und fordert von dir ein Glaubensbekenntnis, der Leib Christi, und du antwortest auf Hebräisch, Amen, ich glaube. Und der heilige Augustinus sagt, der Leib Christi bezeichnet nicht bloß diesen sakramentalen Leib, also die Hostie, nicht nur meinen Jesus für mich, sondern es gibt Christus nie ohne seine Kirche. Der Leib Christi ist für den heiligen Augustinus die Kirche und für uns auch, ja. Also es ist die ganze Kirche, die mir hier entgegentritt, gleichsam in Gestalt des Sakramentes. Hier kommt Christus mit seiner Kirche. Und deshalb ist dieses Amen auch immer ein Amen zu Christus und seiner Kirche, damit auch zu meiner Gliedschaft, so sagt der heilige Augustinus in diesem Kommentar, zu meiner Gliedschaft an dieser Kirche. Und deshalb ist auch so eine Einladung eben jetzt über Konfessionsgrenzen hinweg, vor allem aus den Kirchen, wo die Sakramente nicht so gekannt werden wie bei uns, immer problematisch, weil es eine Gebrochenheit bezeichnet und weil es nicht die Einheit jetzt eben darstellt, die sich in der Kommunion uns schenkt, nämlich die Einheit mit Christus und seiner ganzen Kirche in der Gnade, damit ich in ihm wachsen kann.

Im Namen des Vaters und des Sohnes und des Heiligen Geistes. Amen. Der Herr, der wahrhaft vom Tod erstanden ist, er sei mit euch. Liebe Brüder und Schwestern, liebe mitbetende Gläubige, die Sie über KTV und Radio Gloria mit uns in Maria Brünnlein verbunden sind. Ein Stern führt die drei Weisen aus dem Morgenland zu Christus. Maria als der leuchtende Stern, sie will uns zu Christus führen. Das Geheimnis der Epiphanie, das wir heute in der Votivmesse betrachten, das Geheimnis unseres geistlichen Lebens auf Gott hin. Diese heilige Messe feiert ein Jubelpaar zum 60. Hochzeitstag über KTV jetzt mit uns mit. Familie Mathilde und Eugen Rudigier aus Kappel in Tirol. Liebes Jubelpaar, seien Sie sicher, wir wollen hier in Maria Brünnlein Ihrer gedenken. Sie, Ihr Leben, die 60 Ehejahre dankbar der Gottesmutter empfehlen. Lassen Sie sich weiter von der seligen Jungfrau führen hin zu Christus. Wir wollen mit in unser Gebet die Wallfahrer unseres heutigen Tages nehmen, die Pilger aus den Pfarrverbänden Wallerstein, Nördlingen, Finningen, Hofstetten und die Johannitergruppe aus Donauwörth. Ich bekenne Gott dem Allmächtigen und allen Brüdern und Schwestern, dass ich Gutes unterlassen und Böses

getan habe. Ich habe gesündigt in Gedanken, Worten und Werken. Durch meine große Schuld. Darum bitte ich die selige Jungfrau Maria, alle Engel und Heiligen und euch, Brüder und Schwestern, für mich zu beten bei Gott, unserem Herrn. Der allmächtige Gott, erbarme sich unser, erlasse uns die Sünden nach und führe uns zum ewigen Leben.

Elke. Durch die selige Jungfrau Maria hast du ihn der Welt offenbar gemacht. Gib, dass wir auf die Worte Mariens hören, uns ihrem Beispiel folgen, damit unser Glaube an Jesus Christus erstarke und wir ihn als den einen Mittler und Erlöser aller Menschen erkennen. Er, der in der Einheit des Heiligen Geistes

0: Lesung aus der Apostelgeschichte. In jenen Tagen kam Paulus nach Derbe und nach Lystra. Und siehe, dort lebte ein Jünger namens Timotheus, der Sohn einer gläubig gewordenen Jüdin und eines Griechen. Er war Paulus von den Brüdern in Lystra und Ikonion empfohlen worden. Paulus wollte ihn als Begleiter mitnehmen und ließ ihn mit Rücksicht auf die Juden, die in jenen Gegenden wohnten, beschneiden. Denn alle wussten, dass sein Vater ein Grieche war. Als sie nun durch die Städte zogen, überbrachten sie ihnen die von den Aposteln und den Ältesten in Jerusalem gefassten Beschlüsse und trugen ihnen auf, sich daran zu halten. So wurden die Gemeinden im Glauben gestärkt und wuchsen von Tag zu Tag. Weil ihnen aber vom Heiligen Geist verwehrt wurde, das Wort in der Provinz Asien zu verkünden, reisten sie durch Phrygien und das galatische Land. Sie zogen an Mysien entlang und versuchten, Bithynien zu erreichen. Doch auch das erlaubte ihnen der Geist Jesu nicht. So durchwanderten sie Mysien und kamen nach Troas hinab. Dort hatte Paulus in der Nacht eine Vision. Ein Mazedonier stand da und bat ihn: Komm herüber nach Mazedonien und hilf uns. Auf diese Vision hin wollten wir sofort nach Mazedonien abfahren, denn wir kamen zu dem Schluss, dass uns Gott dazu berufen hatte, dort das Evangelium zu verkünden. Wort des lebendigen Gottes.
1: Dank sei Gott.

Der Herr sei mit euch. Aus dem Heiligen Evangelium nach Johannes. In jener Zeit sprach Jesus zu seinen Jüngern: Wenn die Welt euch hasst, dann wisst, dass sie mich schon vor euch gehasst hat. Wenn ihr von der Welt stammen würdet, würde die Welt euch als ihr Eigentum lieben. Aber weil ihr nicht von der Welt stammt, sondern weil ich euch aus der Welt erwählt habe, darum hasst euch die Welt. Denkt an das Wort, das ich zu euch gesagt habe: Der Sklave ist nicht größer als sein Herr. Wenn sie mich verfolgt haben, werden sie auch euch verfolgen. Wenn sie an meinem Wort festgehalten haben, werden sie auch an eurem Wort festhalten. Doch dies alles werden sie euch um meines Namens willen antun, denn sie kennen den nicht, der mich gesandt hat.

Jesus Christus, die selige Jungfrau Maria, ist uns aufgeleuchtet als Stern, der uns den Weg zu dir weist. Wir bitten dich. Erleuchte unseren heiligen Vater, Papst Leo, durch die Kraft deines Heiligen Geistes und beschenke unser Bistum Eichstätt durch ihn bald mit einem neuen guten Bischof. Christus, höre uns. Überwinde unter den Menschen Hass und Verblendung und lass so Frieden werden im Heiligen Land, im ganzen Nahen Osten, in der Ukraine und in Russland. Christus, höre uns. Gib allen verfolgten Christen Standhaftigkeit und Glaubensmut. Christus, höre uns. Erbarme dich der vielen kranken und leidenden Menschen. Christus, höre uns. Segne alle unsere Pilger und Besucher in Maria Brünnlein und all jene Gläubigen, die jetzt über KTV und Radio Gloria mit uns beten. Wir empfehlen dir vor allem die Fußballfahrer des heutigen Tages aus dem Verein Gemeinschaften Wallerstein, Nördlingen, Finningen und Hofstetten, die Johannitergruppe aus Donauwörth. Nimm den Dank zum 60. Hochzeitstag von Familie Mathilde und Eugen Rodigier gütig an. Christus, höre uns. Lass unsere Erstkommunion-Kinder und Firmbewerber in den Pfarrgemeinden treue Glieder deiner Kirche sein. Christus, höre uns. Nimm unsere Verstorbenen auf in deine österliche Herrlichkeit. Wir empfehlen dir vor allem deinen Priesterdiener Monsignore Lang, für den zur Stunde die heiligen Exequien gefeiert werden. Christus, höre uns. Vater im Himmel, du hast uns geschaffen und wir sind dein Eigentum. Schau gütig auf uns und erhöre unsere Bitten durch ihn, Christus, unseren Herrn. Amen.

Betet, Brüder und Schwestern, dass mein und euer Opfer Gott dem allmächtigen Vater gefalle. Herr unser Gott, aus der erhabenen Jungfrau und Mutter Maria geboren, hat uns dein Sohn deine Herrlichkeit geoffenbart und sein ganzes Leben dem Heil der Menschen geweiht. Bei der Verehrung der seligen Jungfrau Maria bringen wir dir freudig unsere Gaben dar. Heilige sie durch die Kraft deines Geistes, damit sie uns Leib und Blut Christi werden, der mit dir lebt und herrscht in alle Ewigkeit. Amen. Der Herr sei mit euch.

Wahrheit ist es würdig und recht, dir, Herr, heiliger Vater, allmächtiger, ewiger Gott, immer und überall zu danken. Denn durch den Dienst der seligen Jungfrau Maria führst du alle Völker zum Glauben an die frohe Botschaft. Die Hirten sind die Erstlinge der Kirche aus Israel, umstrahlt von deinem Glanz und gerufen durch die Engel, erkennen sie Christus, den Erlöser. Die Weisen sind der erste Spross der Kirche aus den Völkern, angerührt von deiner Gnade und geführt von einem strahlenden Stern, betreten sie das ärmliche Haus und finden das Kind mit der Mutter. Sie beten es an als Gott, verkünden es als König und preisen es als Erlöser. Durch ihn, unseren Herrn Jesus Christus, loben die Engel deine Herrlichkeit, beten dich an, die Mächte erbeben die Gewalten. Die Himmel und die himmlischen Kräfte und die seligen Seraphim feiern dich jubelnd im Chore. Mit ihrem Lobgesang lass auch unsere Stimmen sich vereinen und voll Ehrfurcht.

Dich, gütiger Vater, bitten wir durch deinen Sohn, unseren Herrn Jesus Christus, nimm diese heiligen, makellosen Opfergaben an und segne sie. Wir bringen sie dar, vor allem für deine heilige katholische Kirche in Gemeinschaft mit deinem Diener, unserem Papst Leo, und mit allen, die Sorge tragen für den rechten katholischen und apostolischen Glauben. Schenke deiner Kirche Frieden.

und Einheit, behüte und leite sie auf der ganzen Erde. Gedenke deiner Diener und Dienerinnen, für die wir heute besonders beten und alle, die hier versammelt sind. Herr, du kennst ihren Glauben und ihre Hingabe. Für sie bringen wir dieses Opfer des Lobes dar und sie selber weihen es dir für sich und für alle, die ihnen verbunden sind, für ihre Erlösung und für ihre Hoffnung auf das unverlierbare Heil. Vor dich, den ewigen, lebendigen und wahren Gott, bringen sie ihre Gebete und Gaben. In Gemeinschaft mit der ganzen Kirche gedenken wir deiner Heiligen. Wir ehren vor allem Maria, die glorreiche, allzeit jungfräuliche Mutter unseres Herrn und Gottes Jesus Christus. Wir ehren ihren Bräutigam, den heiligen Josef, deine heiligen Apostel und Märtyrer, Petrus und Paulus, Andreas und alle deine Heiligen. Blicke auf ihr heiliges Leben und Sterben und gewähre uns auf ihre Fürsprache in allem deine Hilfe und deinen Schutz. Nimm gnädig an, o Gott, diese Gaben deiner Diener und deiner ganzen Gemeinde. Ordne unsere Tage in deinem Frieden. Rette uns vor dem ewigen Verderben und nimm uns auf in die Schar deiner Erwählten. Schenke, o Gott, diesen Gaben Segen in Fülle und nimm sie zu eigen an. Mache sie uns zum wahren Opfer im Geiste, das dir wohlgefällt, zum Leib und Blut deines geliebten Sohnes, unseres Herrn Jesus Christus. Am Abend vor seinem Leiden nahm er das Brot in seine heiligen und ehrwürdigen Hände, erhob die Augen zum Himmel, zu dir, seinem Vater, dem allmächtigen Gott, sagte dir Lob und Dank, brach das Brot, reichte es seinen Jüngern und sprach: Nehmet und esset alle davon. Das ist mein Leib, der für euch hingegeben wird.

Ebenso nahm er nach dem Mahl diesen erhabenen Kelch in seine heiligen und ehrwürdigen Hände, sagte dir Lob und Dank, reichte den Kelch seinen Jüngern und sprach: Nehmet und trinket alle daraus. Das ist der Kelch des neuen und ewigen Bundes, mein Blut, das für euch und für alle vergossen wird zur Vergebung der Sünden. Tut dies zu meinem Gedächtnis.

0: Geheimnis des Glaubens. Deinen Tod, o Herr, verkünden wir, und deine Auferstehung preisen wir, bis du kommst in Herrlichkeit.
1: Darum, gütiger Vater, feiern wir deine Diener und dein heiliges Volk, das Gedächtnis deines Sohnes, unseres Herrn Jesus Christus. Wir verkünden sein heilbringendes Leiden, seine Auferstehung von den Toten und seine glorreiche Himmelfahrt. So bringen wir aus den Gaben, die du uns geschenkt hast, dir, dem erhabenen Gott, die reine, heilige und makellose Opfergabe dar, das Brot des Lebens und den Kelch des ewigen Heiles. Blicke versöhnt und gütig darauf nieder und nimm sie an, wie einst die Gaben deines gerechten Dieners Abel, wie das Opfer unseres Vaters Abraham, wie die heilige Gabe, das reine Opfer deines hohen Priesters Melchisedek. Wir bitten dich, allmächtiger Gott, dein heiliger Engel trage diese Opfergabe auf deinen himmlischen Altar vor deine göttliche Herrlichkeit. Und wenn wir durch unsere Teilnahme am Altar den heiligen Leib und das

Blut deines Sohnes empfangen, erfülle uns mit aller Gnade und allem Segen des Himmels. Erbarme dich deines Priesterdieners Herbert Lang, den du aus dieser Welt zu dir gerufen hast. Durch die Taufe und die heiligen Weihen gehört er Christus an. Ihm ist er gleich geworden im Tod. Lass ihn mit Christus zum Leben auferstehen. Gedenke aller deiner Diener und Dienerinnen, die uns vorangegangen sind, bezeichnet mit dem Siegel des Glaubens, die nun ruhen in Frieden. Wir bitten dich, führe sie und alle, die in Christus entschlafen sind, in das Land der Verheißung, des Lichtes und des Friedens. Auch uns, deinen sündigen Dienern, die auf deine reiche Barmherzigkeit hoffen, gib Anteil und Gemeinschaft mit deinen heiligen Aposteln und Märtyrern, Johannes, Stephanus, Matthias, Barnabas und mit allen deinen Heiligen. Wäge nicht unser Verdienst, sondern schenke gnädig Verzeihung und gib uns mit ihnen das Erbe des Himmels. Darum bitten wir dich durch unseren Herrn Jesus Christus, denn durch ihn erschaffst du immerfort all diese guten Gaben, gibst ihnen Leben und Weihe und spendest sie uns.

dem Wort unseres Herrn und Erlösers gehorsam und getreu seiner göttlichen Weisung, wagen wir zu bieten. Vater unser im Himmel, geheiligt werde dein Name, dein Reich.

0: Tägliches Brot gib uns heute und vergib uns unsere Schuld, wie auch wir vergeben unserem Schuldigen. Und führe uns nicht in Versuchung, sondern erlöse uns von dem Bösen.
1: Erlöse uns, Herr, allmächtiger Vater, von allem Bösen und gib Frieden in unseren Tagen. Komm uns zu Hilfe mit deinem Erbarmen und bewahre uns vor Verwirrung und Sünde, damit wir voll Zuversicht das Kommen unseres Erlösers, Jesus Christus, erwarten. Herr Jesus Christus, am Ostertag tratest du in die Mitte deiner Jünger und sprachst den Friedensgruß. So bitten wir dich, du Sieger über Sünde und Tod, schaue nicht auf unsere Sünden, sondern auf den Glauben deiner Kirche und schenke ihr nach deinem Willen Einheit und Frieden.
0: Der Friede des Herrn sei allezeit mit euch.
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Ich bin nicht würdig, dass du eingehst unter mein Dach, aber sprich nur ein Wort, so wird meine Seele gesund. Siehe, von nun an werden mich selig preisen alle Geschlechter, denn der Mächtige hat Großes an mir getan. Halleluja. Capus Domini nostri, Iesu Christi, custodem vitam.

Jesus, ich glaube, dass du gegenwärtig bist im allerheiligsten Sakrament des Altares. Ich liebe dich über alles. Ich sehne mich nach dir von ganzem Herzen. Da ich dich jetzt nicht in der sakramentalen Gestalt empfangen kann, bitte ich dich, komm geistigerweise in mein Herz. O Jesus, ich bin sicher, dass du schon gekommen bist. Ich vereinige mich ganz mit dir, halte du mich fest und lass mich niemals von dir scheiden. Mein Jesus, ich liebe dich aus ganzem Herzen. Ich bereue es, dass ich so vielmal das Vergängliche deiner unendlichen Güte vorgezogen habe. Mit deiner Hilfe nehme ich mir fest vor, in Zukunft dich nicht mehr zu beleidigen. Und jetzt weihe ich mich ganz dir. Ich verzichte ohne Vorbehalt auf meinen eigenen Willen, auf mein Begehren, auf alles, was ich habe. Ich übergebe mich ganz dir. Von heute an darfst du mit mir und mit allem, was ich besitze, machen, was du willst. Ich suche ganz allein dich. Ich verlange nach nichts anderem als nach deiner heiligen Liebe, nach der Beharrlichkeit bis ans Ende und nach der vollkommenen Erfüllung deines heiligen Willens. Amen.

Lasset uns beten. Herr, unser Gott, die Geheimnisse, die wir empfangen haben, mögen uns immer Zeichen deines Erbarmens sein, da wir gerettet werden durch die Geburt deines Sohnes aus der Jungfrau Maria, deren Gedenken wir gläubig gefeiert haben. Darum bitten wir durch ihn, Christus,

0: Gott, du Schöpfer aller Dinge, du hast uns Menschen die Welt anvertraut und willst, dass wir ihre Kräfte nützen. Aus dem Reichtum deiner Liebe schenkst du uns die Früchte der Erde, den Ertrag aus Garten und Acker, Weinberg und Wald, damit wir mit frohem und dankbarem Herzen dir dienen. Erhöre unser Gebet, halte Ungewitter und Hagel, Überschwemmung und Dürre, Frost und alles, was uns schaden mag, von uns fern. Schenke uns alles, was wir zum Leben brauchen. Darum bitten wir durch Christus, unseren Herrn. Und der Segen des allmächtigen Gottes, des Vaters und des Sohnes und des Heiligen Geistes komme über euch und unser Land, über eure Arbeit und die Früchte der Erde. Und bleibe bei euch alle Zeit.
1: Amen.
0: Gehet hin in Frieden. Unsere liebe Frau von Wemding. Unsere liebe Frau von Wemding. Unsere liebe Frau von Wemding. Unsere liebe Frau von Wemding. Unsere Fürsprecherin. Wende deine barmherzigen Augen zu uns.

0: Hast du schon eine ganz konkrete Gebetserhörung erlebt?
1: Ja, das hatte ich auch schon. Es gibt ja kleine und große Gebetserhörungen. Und bei mir war es so, irgendwann so die Frage, hey, wie geht's gerade weiter in meinem Leben? Und dann hatte ich schon so die Idee, nach Augsburg zu gehen. Und dann habe ich auch meinen Freund gefragt, hey, was denkst du mit Augsburg? Und dann habe ich mich halt schon so voll gewundert, hey, warum geht der nicht drauf ein? Das ist doch cool, wenn ich auch zu ihm nach Augsburg ziehe. Und dann dachte ich mir, okay, Gott, vielleicht muss ich einfach noch warten. Und habe es voll in Gottes Hände gelegt. Und dann hat mir eben mein Freund ein paar Wochen oder ich weiß nicht mehr wann, einen Monat später einen Heiratsantrag gemacht. Und dann wusste ich, okay, wahrscheinlich war das so die Antwort. Und dann wusste ich auch, wie es weitergeht. Dann wusste ich, okay, jetzt geht's nach Augsburg. Und da hat Gott auch schon was für mich vorbereitet. Das war so eine Gebetserhörung in meinem Leben.

0: Gott und herzlich willkommen zu Grenzenlos. In unserer Sendung haben wir Ihnen schon so manchen Ort vorgestellt, an dem Missionare wirken. Ferne Länder und soziale Brennpunkte waren darunter. Ja, selbst in Rotlichtbezirken und auf Müllhalden sind Christen unterwegs, um dorthin ein wenig Licht zu bringen. An die Idylle der Schweizer Alpen denkt man allerdings nicht, wenn von Missionaren die Rede ist. Doch genau dahin möchten wir Sie heute begleiten. Für die heutige Sendung haben wir eine Alp im Schweizer Kanton Graubünden besucht. Wir haben festgestellt, dass dort eine Missionsschwester und zwei Missionare genau das tun, was auch ihre Kolleginnen und Kollegen in Übersee machen. Sie versuchen, mit Menschen ins Gespräch zu kommen und sie dabei zu unterstützen, dass ihr Lebensweg gelingt. Von einer ungewöhnlichen Woche in den Schweizer Bergen erzählt unser heutiger Film.
1: Ankunft auf fast 2000 Metern Höhe. Nach 1,5 Stunden Aufstieg haben diese jungen Leute aus Deutschland, Österreich und der Schweiz ihr Ziel erreicht. Sie werden schon erwartet. Von Fritz, einem Ordensbruder aus St. Gabriel bei Wien, und von Goretti, einer polnischen Steyler Missionsschwester. Der Schweizer Pater Hans, ebenfalls Steyler Missionar, hat sie nicht nur hochgeführt. Er zeigt den Neuen auch die Örtlichkeiten.
2: Für die, die hier in dem Haus wohnen, die können hier auch, ich sag, die Waschstelle am Morgen. Für die, die hier unten sind, die haben eine eigene Waschstelle.
1: 5 Holzgebäude gehören zur Alpsürnee in der Nähe von Chur. Ein ehemaliger Schuppen dient als Schlaflager. Heizung gibt es keine. Nur oben im Gemeinschaftsraum der Küche kann man sich wärmen. Der Ofen ist der Mittelpunkt. Strom gibt es hier keinen. Und so beginnt bei Kerzenlicht die Vorstellrunde.
3: Ich bin der Wolfgang, bin aus Österreich, Salzburg gebürtig, wohnhaft in Innsbruck. Lehrer in einer technischen Oberstufe für Physik und Mathematik. Keine Angst, ich bin ein ganz normaler Mensch.
4: Als Lehrer ist man unterm Jahr eh immer ziemlich gestresst und da ist die Gefahr, dass man in ein Hamsterrad reinkommt oder gar in ein Burnout. So auf die Dauer groß, wenn man in die großen Ferien, die bei uns in Österreich Gott sei Dank 9 Wochen dauern, ein bisschen runterkommt und immer wieder was neu ordnet und sagt, was habe ich denn letztes Jahr eigentlich falsch gemacht und wie kann ich das nächstes Jahr hinbringen, dass ich trotz der Schüler, die wahrscheinlich nächstes Jahr nur schwieriger sind wie letztes Jahr, ein bisschen wieder weniger Stress habe, ein bisschen mehr zu mir kommt.
5: Ich bin die Margarete, komme auch aus Österreich, komme aber aus Ostösterreich in der Nähe von Wien. Ich arbeite bei einem Arzt in Wien.
6: Ich verbringe meinen Urlaub hier. Es ist mal was ganz anderes, wenn man einen ganz einfachen Lebensstil für eine Woche lang hat. Die Gruppenerfahrung ist was Tolles. Man stellt sich auch immer wieder so diese 3 Sinnfragen des Lebens. Woher, wohin, warum?
2: Ihr habt das Thema gesehen von der Alpwoche, also in die Weite blicken und die Quellen finden. Das wird uns die ganze Woche begleiten. Das heißt, so um 9:30 treffen wir uns zu einem ersten Impuls.
1: Ein neuer Morgen. Kalter Tau liegt auf den Wiesen. Pater Hans übernimmt den Weckruf.
2: Ein bisschen leicht bewölkt.
1: Nach der Morgentoilette, bei wenigen Plusgraden, treffen sich alle im einstigen Stall, der zur kleinen Kapelle umgebaut wurde.
2: Wir wollen miteinander im Psalm 85 beten. Die Psalmen sind ganz hinten in der Bibel, bei dieser Bibel.
7: Ich will hören, was Gott redet. Frieden verkündet der Herr seinem Volk und seinen Frommen.
8: Es geht für mich schon um die Frage, wo finden wir Quellen des Lebens, wo wir diese Quellen des lebendigen Wassers finden und daraus trinken können. Und wenn wir diese Quellen nicht finden oder sie ignorieren oder gar nicht darum wissen, dass es sie gibt, dann denke ich mir, suchen wir am falschen Ort, wir verlieren uns selbst, wir verzetteln uns, wir investieren unsere Energie in Dinge, die nicht weiterbringen, sondern ums Schwächen.
1: Aufbruch zu einer ersten Tageswanderung. Die Wolken haben sich ein wenig verzogen und so will Pater Hans die Gunst der Stunde nutzen. Schon seit 1985 lädt er dreimal im Jahr junge Leute hierher in die Schweizer Berge. 5 Jahre lang war Hans Weibel als Missionar in einem Elendsviertel in Ecuador tätig. Nach der Rückkehr in die Schweiz wurde ihm klar, dass auch die jungen Menschen hierzulande ihre Nöte haben.
9: Hier merke ich sehr oft, die jungen Menschen, die haben alles, aber sie sind nicht glücklich. Also materiell haben sie alles, aber innerlich sind sie leer. Und das hat mich eigentlich sehr schnell auch dazu geführt zu sagen, ja, hier ist eigentlich mehr Mission, ja, weil ich hier den jungen Menschen, die zu mir kommen, dass sie merken, ja, sie können entdecken, was hat mein Leben für einen Wert, ja, was kann ich aus meinem Leben machen.
4: Suche nach Orientierung ist Suche nach Gott, ja, also ich denke mal, es gibt in uns, denke ich, doch eine gewisse Ausrichtung, die manchmal mehr auf Gott hinzeigt, manchmal weniger, und ich denke, je mehr wir in die Richtung auf Gott hin uns ausrichten können, desto besser geht es. Und das ist jetzt eines oberflächlichen Gutgehens, sondern mehr von Liebe getragen, wenn man es jetzt einmal so ganz sagen darf. Ich glaube, man spürt es auch, wenn ein Mensch so ein bisschen auf Gott ausgerichtet ist und im Leben eine gute Ausrichtung hat, der wird automatisch auf andere Menschen anders wirken. Also ich denke, die Ausrichtung auf Gott ist für mich ein Weg zum guten Leben.

0: Es ist die Suche nach einem erfüllten Leben, die diese jungen Menschen hierher geführt hat. Was sie verbindet, ist die Überzeugung, dass dabei der Glaube eine wichtige Rolle spielen kann.
1: Irgendwie auch so eine große Sehnsucht, Gott noch besser, noch tiefer erfahren zu können. Einfach weil ich schon ein paar Mal erfahren habe, dass Gott wirklich da ist. Und dann sich so auf die Suche machen und zu spüren und zu schauen, wo er noch überall sein könnte in meinem Leben. Ja, ich glaube einfach, dass es wichtig ist für jeden, ganz individuell, wenn er so in die Stille auch ein bisschen geht. Und ich glaube, dass das hier in den Bergen am besten gelingen kann. In der Stille auch irgendwie zu Gott finden.
0: Es gibt viele Wege, um Gott zu finden. Wichtig ist nur, wie Pater Hans meint, dass man sich öffnet. Die Faszination der Berge ist dabei ein guter Lehrmeister.
2: Eben diese Sinne, wenn wir die eben offen halten, hören, sehen, tasten, dass wir merken, was uns alles geschenkt ist.
3: Ich meine, ich glaube, dass Gott eigentlich überall erfahr- und spürbar ist, aber je mehr, dass wir in der Zivilisation sind, irgendwie entfernt man sich doch in vielem eigentlich vom Wesentlichen, wenn man von Medien und von, ich weiß nicht, Betriebsamkeit und familiären Sorgen vielleicht oder Problemen betroffen ist oder sich zu stark darin verliert. Ich habe schon den Eindruck, dass das, was ich so als das Göttliche oder die Gegenwart Gottes vielleicht bezeichnen würde, dass wir ihm näher kommen, wenn wir von Zeit zu Zeit uns an einen Ort zurückziehen, wo Stille und vielleicht auch Einsamkeit erfahrbar ist. Das ist auch für mich eine Überlebensfrage, weil es geht für mich schon um die Frage, wo finden wir Quellen, wo wir diese Quellen des lebendigen Wassers finden und daraus trinken können. Ich meine, Jesus zog sich auch immer wieder auf einen Berg zurück. Ich meine, man kann Gott nicht einfach so geografisch lokalisieren oder da auf diesen Berg da oben oder so, aber man kommt in eine andere, oder man erahnt vielleicht eine andere Dimension.

Der dritte Tag auf der Alp. Nach dem Morgengebet in der Kapelle und dem Frühstück ein Impuls in der Küche. Lieder und Texte wollen helfen, die Gedanken zu ordnen.

0: ein paar Fragen, die ich euch mitgeben möchte auf den Weg in die kommenden Stunde. Einmal ganz konkret zu dieser Geschichte, dass ihr euch selber auch überlegt, wo ihr vielleicht einen Ort oder eine Oase gefunden habt in der Wüste, wo ihr euch überlegt habt, da möchtet ihr bleiben, da ist alles zum Essen da, da ist zum Trinken alles da, aber da ist eure tiefste Sehnsucht nicht gestillt.
1: Hier kann man sich Fragen stellen, die im Alltag wenig Raum haben.
2: Man kommt in die Versuchung, dass man da wieder eine E-Mail schreibt oder was abfragt, dass man ja dort das erledigen muss, was schon längst erledigt sein hätte werden müssen.
3: Es gibt kein Telefon, es gibt keinen Fernseher, es gibt kein Handy, es gibt kein Internet. Man kann einfach ganz für sich selber da sein. Ich bin eigentlich sehr beladen hier angekommen. Und diese Impulse, die haben mir dann geholfen, dass ich so meine Sorgen, Probleme, aber einfach auch so mein Leben irgendwie ganz bewusst von einer ganz bestimmten Seite auch mal beleuchten kann.

0: Das gibt mir einfach Kraft.
1: Kräfte ganz anderer Art sind jetzt gefordert. Nach einer Stunde der Stille steht Arbeit auf dem Programm. Vom Grasmähen bis hin zur Instandhaltung der Hütten. Zweimal am Tag sind die Teilnehmer eingeladen, sich daran zu beteiligen. Eingeteilt werden sie dabei von Bruder Fritz. Seit über 30 Jahren schon kommt der Steiler Missionsbruder im Sommer auf die Alp. Als gelernter Schreiner hat er in all den Jahren den Wiederaufbau und Ausbau der Hütten vorangetrieben. Stets unter Mithilfe von Kursteilnehmern.
2: Die Erfahrung habe ich gemacht, dass der größte Prozentsatz leidenschaftlich gern so Arbeiten machen, dieses ganze Jahr und das ganze Leben nie gemacht haben. Und vor allem habe ich seit 20 Jahren rund gibt es die gemischten Gruppen, also Frauen und Männer zusammen. Und das sind vor allem die Frauen, die Schreinerarbeiten machen wollen.
1: Die Arbeit ist mitunter schweißtreibend. Ein wenig mag man dabei an das Ora et Labora, das Bete und Arbeite der Benediktinermönche, denken. Denn der Ordensgründer Benedikt wusste bereits vor 1500 Jahren, dass die Suche nach Gott gut mit körperlicher Arbeit harmoniert. Für Wolfgang ist die Anstrengung auch eine willkommene Möglichkeit, zu innerem Frieden zu finden.
3: Ich habe schon gespürt, dass ich ein wenig in einem Hamsterradl drin bin, dass ich einfach am liebsten drei Sachen auf einmal mache. Ja. Und darum habe ich mir also vorgenommen, nimm der Arbeit, die möglichst einfach ist und monoton. Das tut gut. Also beim Sägen, da weiß man, da gibt es noch eins, durchsägen und das nächste nehmen.
2: Bei diesen Arbeiten da oben kommt es nicht darauf an, wie schnell wir etwas fertig haben. Wichtig ist mir, ist uns, dass sie ihren Plausch haben dabei beim Arbeiten und oft eine High-Erfahrung mitnehmen. Ja, ich habe das geleistet, ich konnte das machen und dies und jenes. Und ich habe die Erfahrung gemacht, das Thema wird noch mehr während der Arbeit untereinander weiter diskutiert und behandelt. Und da läuft eigentlich das Eigentliche ab.
1: Arbeit gibt es auch in der Küche. Es ist ein einfaches Essen, das Schwester Goretti zubereitet. Denn auch der Lebensstil auf der Alp will zum Nachdenken anregen.
0: Man schätzt das dann im Alltag zu Hause viel mehr. Man entdeckt dann eigentlich, dass eine Geschirrspülmaschine purer Luxus ist, weil man hier muss man mit der Hand abwaschen. Genauso kann man sich mit einem Schlafsack und mit drei Wolldecken, kann man sich's herrlich gemütlich machen. Man braucht jetzt nicht die Elektroheizung. Also

0: Man kriegt einfach einen anderen Blickwinkel und ich glaube, man lebt dann viel bewusster.
1: Wir leben eigentlich auch ohne Strom, ohne Wasser. Also eigentlich das Wesentliche ist gefragt. Und die Menschen fangen wahrscheinlich auch mehr in sich zu gehen und nachfragen, was ist wesentlich in meinem Leben und was kann ich abgeben, was ist notwendig mitzunehmen oder lieber lassen hier auf der Alp und mit anderen Einstellungen wieder zurück in den Alltag zu kehren.
2: Eigentlich arbeitet die ausgebildete Krankenschwester Goretti in einem Wiener Krankenhaus. Seit einigen Jahren nutzt die Missionarin ihren Sommerurlaub, um bei Kursen auf der Alp die Küche zu übernehmen. Denn eins hat sie dabei gelernt: Die Tage auf der Alp können viel bewegen.
1: Ich habe aber auch Erfahrungen gemacht, dass Menschen innerlich sich so verändert haben oder eine Wende gekriegt haben. Das war unglaublich, so zu mitkriegen, zu hören, zu erlauben, was da innerlich bei den Menschen auch passierte. In der kurzen Zeit, weil das sind nur von Montag bis Samstag. Also es passiert manchmal sehr viel.
2: Sebastian hat seine Geige mitgebracht. Lange hat er nicht mehr damit gespielt. Der Alltag hat ihm die Muse verleitet.
3: Ich merke auch, dass ich so im Berufsleben oder weil ich vielleicht bis jetzt im Berufsleben nicht so Fuß fassen konnte, leider, habe ich gemerkt, dass auch meine Energien oder meine Möglichkeiten begrenzt sind. Ich merke, ich habe Fähigkeiten, aber sie sind, bringe ich nicht dasselbe zustande wie ein anderer. Die eine Reaktion ist, dass man vielleicht auch ein wenig das Selbstbewusstsein verliert. Hingegen würde ich schon sagen, dass ich eben auch seit einigen Jahren die Erfahrung machen konnte, dass wenn man sich bewusst Zeit nimmt, bewusst versucht, in die Stille zu gehen, vielleicht auch zu beten, und dass man da wieder Kraft schöpfen kann. Und für mich ist die Gottesfrage schon auch eine Existenzfrage.
2: Das Tagwerk ist getan. In der Kapelle bietet Pater Hans eine Messe an.
4: Eucharistiefeier heißt, dass wir das Gute annehmen, das wir geschenkt bekommen haben. Wir sind hier zusammengekommen, um auch über diesen Tag ein wenig nachzudenken, über den Impuls vom Vormittag. Nach dem Evangelium habt ihr Gelegenheit, auch etwas davon mitzuteilen, was euch aufgegangen ist, wo ihr zur Quelle gefunden habt, wo ihr auch gemerkt habt, wie wichtig eine Oase ist im Leben.
5: Mir ist heute bewusst geworden, dass eigentlich meine Kraftquelle meine Freunde und meine Familie sind. Einfach die Menschen, die mich ernst nehmen, die es gut mit mir meinen.
0: Ich glaube, man sollte darüber reden, aber es ist natürlich sehr schwer, dahingehend, dass viele Leute sich auf solche Gespräche gar nicht einlassen. Auch wenn man es immer wieder probiert oder wenn ich aus meinem Leben erzähle, dass das oft auf großes Missverständnis und Unverständnis trifft.
6: Deswegen denke ich, ist der Austausch auch ganz gut. Manchmal denkt man sich, ja, das habe ich jetzt gar nicht gesehen, aber es stimmt für mich auch. Manchmal kann man vielleicht dem anderen was geben, wo ich sage, das war bei mir sichtbar und der andere denkt sich vielleicht, aha, das kann auch für mich stimmen.
0: Ich glaube, umso mehr man mit religiösen Menschen zu tun hat, umso sicherer wird man sich dann. Und umso leichter fällt es einem dann auch vielleicht mal eine Arbeitskollegin auf ihren Glauben hin anzusprechen.
4: Das Wasser, sich mit dem Wein verbindet, ist ein Zeichen dafür, dass wir uns mit Gott verbinden, sodass wir uns nicht mehr trennen, dass wir eins sind mit ihm.
6: Gemeinschaft trägt oft recht gut. Ich sehe es als Mangelerscheinung in unserer heutigen Kirche, in der katholischen, wo ich angehörig bin, dass wir ganz wenig Gemeinschaftserfahrungen haben. Die Gottesdienste sind meines Erachtens wenig von einer intensiveren Gemeinschaftserfahrung geprägt. Man tauscht sie wenig aus und meistens geht man halt nachher gleich wieder heim. Bestenfalls retten wir ein bisschen was Belangloses nachher. Und da mal zu spüren, dass da Leute gibt, die

0: die da ungefähr das Gleiche wollen. Das ist was Schönes, was ich zumindest einige Zeit im Jahr brauche, weil der Rest ist eher, was das betrifft, eine Durststrecke.
1: Hier auf der Alp laufen nach dem Gottesdienst nicht alle auseinander. Auch wenn das Wetter nicht zu einem lauschigen Grillabend einlädt, Goretti serviert die Würste am Feuer.
2: Die schönste Erfahrung ist, dass, obwohl wir nur eine Woche hier sind als Gruppe, dass die Gruppe sehr schnell zusammenwächst. Am Anfang tastet man sich ab, um sich kennenzulernen, wo kommen wir her, was machen wir. Aber schon am zweiten oder dritten Tag merke ich eigentlich, dass es tiefer geht.
1: Einander vom eigenen Leben erzählen. Es sind die vielen kleinen Gespräche zwischendurch, die dazu anregen, den eigenen Weg zu reflektieren.
3: Aber es sind auch Gespräche nach Gott, nach dem Glauben und wieso und was und wie geht das? Also die Fragen kommen sehr oft.

0: Ein Gebet auf der Treppe. Vor dem Abendessen und dem gemütlichen Beisammensein bei Kerzenschein beschließt eine Meditation den Tag.
1: Dass wir eben diese Tagesstruktur haben mit Gebetszeiten, mit Bibelworten, Psalmstellen, die einem dann vielleicht wieder hochkommen. Auch die Impulse, also das heißt, dass wir unsere Gedanken eigentlich auch etwas ausrichten auf bestimmte Fragen, also dass wir etwas geführt werden, das tut mir auch noch gut.
2: Ich sage auch immer, wenn die Leute mich fragen, was machst du denn, damit das gelingt? Und sage, ich muss nicht viel machen. Ich muss eigentlich nur das wahrnehmen, was da ist und das ein bisschen zusammenführen. Ja? Also das Zuhören ist mal sehr wichtig und das Begleiten, das heißt, dass ich mit auf den Weg gehe.
3: Also ich finde das total spannend, weil es drückt dann wieder aus, dass wir eigentlich alle gemeinsam auf demselben Weg unterwegs sind, nur jeder sieht es halt von einer anderen Sichtweise.
0: Eine neue Sicht der Dinge, die lässt sich, wie Margarete feststellt, auch bei ganz alltäglichen Tätigkeiten gewinnen.
3: Mir ist in der Woche irgendwie bewusst geworden, zum Beispiel beim Fensterputzen, wenn man da ein bisschen meditiert nebenbei, man kann sich so manches von der Seele putzen, sage ich jetzt einmal. Also man kann schon noch während den alltäglichen Arbeiten einen Gewinn für sich selber finden. Und somit wird einem das viel bewusster, dass man eigentlich die Arbeiten auch sehr gut für sich selber nützen kann.
0: Der letzte gemeinsame Tag. Ein steiler Weg steht bevor. Hoch nach Ziethal, dem höchsten Marienwallfahrtsort Europas, will Pater Hans seine Mannschaft führen.
2: Also das heißt, sie kommen schon mit einem gewissen Lebensweg, ein Stück ihres Lebensweges, legen hier einen Zwischenhalt ein, überlegen sich, wie ihr Weg weitergeht. Und dass wir dasselbe hier in dieser Woche auch tun, dass wir kleinere, größere Stücke des Weges gehen, eine Wanderung machen und auf den Weg machen, dass es in unserem Leben auch verschiedene Stücke gibt, wo wir merken, da geht es einfacher, da geht es voran und da bin ich auch zufrieden. Und da gibt es wieder Abschnitte im Leben, wo ich merke, ja, da geht es nicht weiter oder da habe ich Probleme oder frage ich mich, wie soll es überhaupt weitergehen. Und genau diese Fragen sind sehr konzentriert dann in einer Woche eigentlich hier wieder vorhanden. Also von daher ist eigentlich der Weg schönes Symbol für diese Woche. Ne?
0: Das Ziel ist erreicht. Lieder und Gedanken vor dem Gnadenbild der Gottesmutter. Und auch das gehört zu einer Wallfahrt, eine Einkehr. Hier oben kocht, das mag ungewöhnlich sein, der Wallfahrtspfarrer selbst. Seine Suppe jedenfalls schmeckt köstlich. Es ist das letzte gemeinsame Mittagessen. Und so kommt schon ein wenig Wehmut auf. Zeit zu fragen, was von der Woche bleibt.
2: Dass ich dann Rückmeldungen bekomme, dass junge Menschen dann zu Hause beginnen auch, anhand eines Buches oder einer Bibelstelle oder wie immer, auch so eine Zeit zu suchen, eine Stille zu suchen, eine Auszeit im Alltag, wo sie dann selber sich so auch wieder spirituell

0: sich selber weiterbringen. Ja? Dass sie also nicht stehen bleiben nach dieser Woche und sagen, ja, das war eine schöne Woche und zu Hause habe ich das nicht mehr, sondern auch zu Hause anfangen, in diese Richtung neue Wege zu gehen. Ja?
1: Mir gibt es wahnsinnig viel. Und ich glaube, ich kann sehr reich beschenkt nach Hause gehen. Ja. Ich kann mir da sehr viel mitnehmen für meinen Alltag.
2: Was sich bei mir getan hat, mein Gefühl ist immer noch das, noch vielleicht noch unterwegs zu sein, noch nicht ganz angekommen zu sein.
3: Für mich war es etwas, wo ich wieder merke, ja, hier in der Natur, in der Stille, in der Ruhe, fühle ich mich Gott einfach näher. Also Gott kann man nur finden, wenn man einigermaßen bei sich selbst ist, nicht in einem Dauerstress ist.
4: Schnee im Juli. Auch diese Erfahrung gehört zur Alp. Die Rucksäcke für den Abtransport ins Tal sind verstaut. Auch wenn die Kulisse nun so ganz anders aussieht, das Gruppenbild darf nicht fehlen. Aus Menschen, von denen sich vor einer Woche die meisten noch nicht kannten, ist eine Gemeinschaft geworden. Und so haben sie sich versprochen, in Verbindung zu bleiben. Der ein oder andere will auch im nächsten Jahr wieder dabei sein. Denn eines ist ihnen bei dieser Albwoche wieder klar geworden. Auf dem Weg zum Glück ist Gott ein recht hilfreicher Begleiter.
5: Menschen auf ihrem Lebensweg zu begleiten, das ist Mission. Und das ist auf einer Schweizer Berghütte genauso möglich wie in den Slums einer Großstadt. Übrigens, die Albwochen für junge Erwachsene bietet Pater Hans Weibel jedes Jahr an. Wenn Sie sich dafür interessieren und mehr darüber erfahren möchten, dann schreiben Sie uns oder besuchen Sie uns im Internet. Bis zur nächsten Sendung. Ihnen allen eine gesegnete Zeit.

Heiligstes Herz Jesu, Quelle alles Guten, ich bete dich an, ich glaube an dich, ich hoffe auf dich, ich liebe dich und bereue alle meine Sünden. Dir schenke ich dieses, mein armes Herz, mache es demütig, geduldig, rein und in allem deinen Wünschen entsprechend. Gib, o guter Jesus, dass ich in dir und du in mir lebst. Beschütze mich in Gefahren, tröste mich in Trübsal und Bedrängnissen. Gewähre mir die Gesundheit des Leibes, deinen Segen für alle meine Werke und die Gnade eines heiligen Todes. Amen.

Grüß Gott, liebe Zuschauerinnen und Zuschauer von KTV, hier aus der Hochschule Heiligenkreuz bei der Sendung über Gott und die Welt. Mein Name ist Jonathan Seyfried, neben mir Stefan Elfert, mein Kommiliton, und zu Gast haben wir Pater Franziskus, unseren

0: Studentenseelsorger. Doch bevor wir beginnen, möchte ich dich, Pater Franziskus, bitten, ein Gebet zu sprechen.
1: Im Namen des Vaters und des Sohnes und des Heiligen Geistes.
0: Amen. Amen.
1: Herr Jesus, du hast gesagt, bittet und euch wird gegeben, sucht und ihr werdet finden, klopft an und euch wird aufgetan. So bitten wir dich und deinen Heiligen Geist, dass er uns die Glaubenswahrheit eröffnet, dass du aufgefahren bist in den Himmel. Im Namen des Vaters und des Sohnes und des Heiligen Geistes.
0: Amen.
2: Ja, lieber Pater Franziskus, unser Thema heute ist Christi Himmelfahrt und Herrschaft. Herrschaft Christi, also das klingt schon erstmal beeindruckend, aber jetzt grätsche ich da ganz frech einfach mal rein und frage, wo ist denn dieser Christus und was beherrscht er denn?
1: Ja, das ist eine sehr gute Frage, da stehen wir vor Pontius Pilatus, was für ein König bist du? Mein Königtum ist nicht von dieser Welt. Und Jesus sagt auch, ja, wenn Pilatus nicht die Macht gegeben wäre, von oben könnte er nicht so agieren. Ja? Also das Königtum Christi, es ist etwas Glorreiches und es ist etwas Schönes, weil er ist aufgefahren in den Himmel. Der Herr bleibt Herr und trotzdem in dieser Welt stehen wir in dieser Spannung, dass der große Gott, Herr über alles, sich ausgeliefert hat und da mit gebundenen Händen steht vor Pontius Pilatus, vor dieser weltlichen Macht. Wir können auch da in die Tiefe gehen, warum das so ist, aber in dieser Spannung stehen wir. Warum? Weil, ganz kurz gesagt, Gott sich zurücknimmt, seine Grenze, die er sich setzt, ist unsere menschliche Freiheit. Ja? Und sein Königtum in dieser Welt wird nicht zu 100% realisiert. Es ist ein Königtum nicht von dieser Welt. Es hat etwas mit der Wiederkunft Christi zu tun, wenn diese Welt neu gemacht wird, wenn das himmlische Jerusalem kommt, um mit der Offenbarung zu sprechen, dann wird dieses Königtum immerwährend ganz sichtbar sein. Und jetzt leben wir in der Spannung von schon und noch nicht.
2: Ich hake da mal ganz kurz ein. Jetzt haben wir gesagt, er herrscht, aber das Königreich ist nicht von dieser Welt. Aber was genau, was konkret beherrscht er denn jetzt?
1: Mhm. Ja, immer dann, wenn wir uns eins machen mit Gott, das heißt, wenn wir seinem Willen folgen, dann wird die Realität des Reiches Gottes, diese Wirklichkeit, offenbar. Vater unser, dein Reich komme, dein Wille geschehe, wie im Himmel, so auf Erden. Ja? Dieses Reich Gottes wird in erster Weise sichtbar, wie wir mit Jesus leben. Ja? Also auch da Apostelgeschichte, sie waren ein Herz und eine Seele. Diese Qualität des Miteinanders ist anders. Diese Liebe ist anders. Jesus sagt auch, einen Frieden gebe ich euch nicht, wie die Welt ihn gibt, aber auch nicht nehmen kann. Das sind alles so Aspekte und Facetten dieses Reiches Gottes. So, aber natürlich, wenn wir in die Welt schauen, was ist nicht Reich Gottes? Eigentlich nicht der Tod, es ist nicht Krankheit und Leid und trotzdem ist es in dieser Welt. Und da muss man sagen, diese Welt ist gefallen und gebrochen ab dem Moment des Sündenfalls. Gott beginnt die Heilsgeschichte, dass er den Menschen nachgeht. Er löst uns, indem er Mensch wird. Er stirbt am Kreuz. Er stirbt, er fährt in den Himmel auf. Und trotzdem sagt er, nicht in dieser Welt wird das Reich Gottes vollendet. Das wird am Ende der Zeit. Da gibt es einen Punkt, auf dem die Geschichte zugeht. Und dieser Punkt kommt uns sogar noch entgegen, weil er eine Person ist, nämlich Jesus Christus. Ja, also darin leben wir. Und trotzdem glauben wir, dass Gott die Geschicke dieser Welt lenkt. Und jetzt wird es geheimnisvoll, wie die göttliche Vorsehung arbeitet. Immer wenn etwas geschieht in dieser Welt, muss man sagen, ja, es ist im Plan Gottes, aber das Böse, die Sünde möchte Gott nicht. Es ist eine Zulassung, weil er den freien Willen respektiert, weil diese Welt durch die freie Entscheidung und Sünde der ersten Menschen, Adam und Eva, Erbschuld, Sündenfall, dieser Gebrochenheit unterliegt. Also die Gesetzmäßigkeiten unserer Welt, das Leid, das ist, steckt drin. Ja? Jesus hat uns befreit und erlöst, aber die Vollendung, auf die warten wir noch.
0: Ja, sehr interessant. Aber jetzt, wir als Gläubige, welche Rolle spielen wir in dieser Herrschaft?
1: Diese Welt wartet auf das Offenbarwerden der Söhne Gottes, der Kinder Gottes. Die ganze Schöpfung wartet voll Sehnsucht, heißt es. Das heißt, du und ich, wir alle, wir haben einen wesentlichen Anteil daran, wie dieses Reich Gottes sichtbar wird. Es ist zu wenig zu sagen, es wird ein Ende der Welt geben, wo Gott alles vollendet, und die Hände in den Schoß zu legen. Da beschneiden wir die Nächstenliebe, da beschneiden wir ganz viele Dinge, von denen Jesus gesagt hat, dass wir sie tun sollen. Auch bei Matthäus das Endgericht, wenn die Menschen vor ihn treten und er sagt dann, ich war arm und ihr habt mir geholfen, ich hatte nichts zu essen, ihr habt mir zu essen, ich war nackt, ihr habt mich begleitet, ich war krank im Gefängnis, ihr habt mich besucht. Und dafür werden sie belohnt, ja. So, und die anderen eben auch nicht. So, Jesus sagt, das, was ihr dem geringsten meiner Brüder tut, das tut ihr mir oder auch nicht, ja. Also, es ist sehr wesentlich, dass das Reich Gottes wird sichtbar durch uns, durch unser Handeln, aber auch durch unser Gebet. Also dort, einfach mal ganz kurz in die Mystik noch schnell eintauchen, wenn wir die Heilige Messe feiern, dann ist Gott gegenwärtig, ja. Da berühren wir die Ewigkeit, Gottes Zeit los. Die Zeit hat er angenommen durch seine Menschwerdung. Wir werden gleich auch noch was sagen, warum das wichtig ist, dass er mit dem Leib in den Himmel auffährt. Aber da wird das Reich Gottes auch punktuell in besonderer Weise, mystisch, sage ich einmal, offenbar. Ja? Und es ist eigentlich auch immer dann, geschieht etwas Heilsames, dem Reich Gottes entsprechend, wenn wir die Sakramente empfangen. Wenn wir versöhnt werden durch die Beichte, wenn ein Mensch herausgenommen wird aus dieser Verstrickung in die Sünde und dieser Welt, durch die Taufe Kind Gottes wird und eingegliedert in den Leib Christi. Also das sind Einbrüche des Reiches Gottes. Im Epheserbrief, ganz toller Paulusbrief, den man mal lesen kann, da betet er auch, dass die Augen unseres Herzens erleuchtet werden, zu welcher Herrlichkeit wir berufen sind. Da ist auch etwas davon, dass wir Bürger des Himmels sind, einer anderen, der eigentlichen Wirklichkeit, ja, ohne diese Welt schlecht zu machen, ja. Aber ich bin durch meine Taufe, durch mein Christsein verbunden mit dieser Gegenwart Gottes. Und jetzt kann man natürlich sagen, ich sehe das in dieser Welt nicht, das stimmt. Aber

0: also nicht so nahe stehen. Wieso ist Jesus überhaupt in den Himmel aufgefahren und nicht hier geblieben bei uns?
1: Wäre so schön, gell?
0: Ja.
1: Ja. Also zum einen, er ist hier. Von Mutter Teresa gibt es dieses Wort am Kreuz, siehst du, wie sehr er uns geliebt hat, uns erlöst hat. In der Eucharistie siehst du, wie sehr er dich jetzt liebt, weil er bleibend da ist. Da könnte man noch drüber sprechen, wie die Gegenwart Christi mit der Himmelfahrt, wie sich das verhält. So, aber es wäre schön, 40 nach der Auferstehung erscheint Jesus 40 Tage seinen Jüngern als Auferstandener. Sie erkennen ihn nicht sofort, das ist interessant. Dieser Auferstehungsleib, der muss anders sein. Ja, sie erkennen seine Stimme, das sind viele Aspekte. Aber warum die Himmelfahrt? Gott ist gekommen, um den Menschen zu erlösen, wieder mit sich zu versöhnen, in diese Einheit zu bringen, dass wir in den Himmel kommen. Ja? So, wir Menschen haben einen Leib, eine Seele. So, wenn wir sterben, wissen wir es, unser Leib vergeht, unsere Seele ist unsterblich, die geht zu Gott. So, als Christen glauben wir aber an eine Auferstehung der Toten. Und Jesus ist der Erste, der vorangeht in der Auferstehung und in der Himmelfahrt. Dass Jesus auferstanden ist und einen Körper hat, ist eine unglaubliche Aufwertung wieder mal vom Körperlichen. Ja? Es ist das Angreifbare, er ist kein Geist. Und es zeigt uns mein Platz. Er sagt, ich gehe, um euch Wohnungen zu bereiten. Er sagt, wenn ich erhöht bin, werde ich alle an mich ziehen. Das Ziel ist nicht, dass wir uns hier irgendwie nett machen und dass Jesus diese Welt ein bisschen besser macht, sondern das Ziel ist der Himmel. Aber jetzt nicht nur vergeistigt, weil diese Welt ja auf einen Endpunkt zugeht, wo das Reich Gottes eben kommt. Die Braut Christi in der Offenbarung, das himmlische Jerusalem wird offenbar, diese Welt wird er neu machen. Das ist alles so apokalyptisch, aber das ist der Zielpunkt, den wir da berühren, ja. Genau, also deswegen ist es wichtig, um zu zeigen, dass Gott uns aufnimmt in den Himmel, und zwar mit dem Leib.
2: Also ist die Himmelfahrt irgendwie auch notwendig gewesen, um dem Heilsplan Gottes irgendwie Erfüllung zu geben.
1: Ja.
2: Jetzt gibt es da auch einen Zusammenhang zwischen Himmelfahrt und Pfingsten. Vielleicht magst du dazu noch was sagen.
1: Jesus sagt, es ist gut, dass ich euch genommen werde, weil dann der Tröstergeist kommen wird. Er sagt kurz vor seiner Auffahrt in den Himmel, im Lukas-Evangelium auch, wartet hier, bis die Kraft aus der Höhe auf euch herabkommt. Ja, vielleicht auch hier diese 40 Tage, wo Jesus den Menschen erscheint, er erscheint den Gläubigen. Weil es, wenn wir uns das einfach mal durchspielen und kurz bewusst machen, wenn er jetzt der ganzen Welt, jedem Einzelnen so erscheinen würde, ja, dann beschneidet er auch ein Stück weit unsere Freiheit, ja. Also er nimmt sich selber raus, auch um unsere Freiheit zu bewahren. Ich glaube, das ist schon ein Aspekt. Jetzt ist es so, er ist am Himmel, er ist im Himmel, er ist in dieser Vollendung. Und jetzt sagt er, ihr braucht noch etwas, nämlich den Heiligen Geist. Der Heilige Geist ist der Lebensatem, der Motor der Kirche. Er ist die Liebe Gottes, er ist Gott selbst, Geber und Gabe, ganz viel. Also diese junge Kirche findet im Gebet Einheit. Zusammen mit der Mutter Jesu, Apostelgeschichte, beten sie, die erste Frau, die so richtig voll der Gnade erfüllt war vom Heiligen Geist. So, und dann kommt der Geist, Geburtsstunde der Kirche, er vertreibt die Angst und er sendet die Menschen aus. Also Himmelfahrt ist, Jesus ist beim Vater und er ist unser Fürsprecher. Er ist der, der für uns eintritt am Thron.
2: Also wenn du sagst, eintreten am Thron, wie kann ich mir das vorstellen? Also was ist das? Was tut er denn da?
1: Ja. Das ist die Sprache der Bibel, das sind auch Bilder. Bilder haben Grenzen. Ja, könnte ich die ganze Dreifaltigkeit jetzt noch einmal durch erklären? Ja, der eine Gott in drei Personen. Aber Gottes ganz Gerechtigkeit, ganz Wahrheit, Liebe und Barmherzigkeit. So. Und wenn er ganz gerecht ist, dann würden uns auch bestimmte Urteile treffen. Er ist aber auch ganz Liebe und Barmherzigkeit. So. Und deswegen gibt er uns eine Zeit der Gnade, der Umkehr. Und Jesus hält quasi, er ist der Fürsprecher, er ist der Sohn, der für uns eintritt.

0: Der Vater sieht in uns den Sohn. Das ist mystisch. Ich hoffe, dass ich das konkret genug mache. Durch die Taufe werde ich Kind Gottes. Durch die Taufe werde ich Teil des Leibes Christi. Ich bin mit Jesus verbunden, unbeschreiblicherweise eigentlich, ja. So, also der Vater sieht in mir den Sohn. Und je mehr er das, also je mehr ich Gott erlaube, mich ihm ähnlich zu machen, die Orthodoxen sprechen gerne auch von einer Vergöttlichung, ja, dann wird das Reich Gottes offenbar. Aber auch meine Schönheit. Ich werde ganz schön. Und hier diesen Sprung zu schaffen, ja, zu sagen, Jesus hält Fürsprache für uns, ja. Er ist Anwalt auch, ja.
1: Sehr schön, wirklich sehr schön. Jetzt haben wir die Herrschaft Christi und Christi Himmelfahrt so in diesem Zusammenhang gesehen und betrachtet. Jetzt beten wir auch im Glaubensbekenntnis, ja, seiner Herrschaft wird kein Ende sein, im großen Glaubensbekenntnis. Und

0: Kreuz und er wird auferstehen. Und die Frage ist, was ist dazwischen? Ne? Es gibt dieses Lied, der Sieger führt die Scharen, die gefangen waren. Ja? Wir glauben, dass die Gerechten auch des alten Bundes warten. Ja, da wäre Adam und Eva wären auch dabei. Und dass Jesus also hinabfährt in die größte Tiefe. Es gibt keine Dunkelheit, in der Gott nicht ist. Ja. Und er führt jetzt, also das ist zum Schrecken der Hölle, aber er führt die, die eigentlich für den Himmel gedacht sind, die da warten, aber keinen Zugang haben, weil dieser Bruch ist zwischen Gott und den Menschen, die führt er mit in den Himmel. Und es ist spannend, dass mit seiner Auferstehung, wir überlesen das gern, heißt es, dass schon Tote auferstehen und wandeln auf dieser Erde. Ja, es ist etwas Zeichenhaftes, ja, dass er wirklich diese Gerechten auch mitnimmt und diese Auffahrt, also die fahren nicht auf mit dem Leib, ja, aber dass die aufgenommen werden, ja. So. Das ist von daher wichtig, weil Jesus endlich die ganze Zeit versöhnt, also all das, was vor dieser Erlösungstat war. Und das ist etwas Glorreiches, etwas Ruhmreiches. Wir können das erahnen, wir können das betrachten, wir können es nicht genau beschreiben. Ja? Aber es gibt eben, wie ich es jetzt gesagt habe, so bestimmte Elemente davon. Und wenn wir das beten, ja, diese Hinabfahrt und diese Auffahrt in den Himmel, dann ist das eigentlich ein Siegeszug. Ja? Also der Sieg Christi, ja, der ist schon offenbar. Der wird sich noch ganz ausdrücken, aber das hat etwas Bekennendes. Da darf ganz viel Freude drin stecken, wenn ich das bete. Aufgefahren in den Himmel, er sitzt zur Rechten Gottes. Ja, er ist Herr und er möchte, dass ich da auch bin. Ist auch vielleicht ganz kurz, auch sehr spannend, dass in der Offenbarung auch gesprochen wird, dass die Apostel mitregieren. Also es ist dieses Sein im Himmel, auch mit Aufgabe, auch mit Autorität verbunden. Also es ist nicht nur auf einer Wolke. Ne?
1: Jetzt haben wir ja trotzdem noch zwischen Kreuzigung und Kreuzestod und Pfingsten eine lange Zeit. Was hat Jesus da in der Zwischenzeit eigentlich gemacht? Er ist Leuten erschienen. Also was ist da geschehen und wozu ist das geschehen?
0: Da müssen wir uns kurz bewusst machen, wir übergehen das auch an Ostern immer schnell. Wie ging es denn den Jüngern? Also Judas verrät Jesus und begeht Selbstmord. Petrus verleugnet Jesus. Johannes bleibt mit Maria unter dem Kreuz und die anderen sind versteckt und abgehauen. So. Wie sind sie am Ostertag? Sie kommen dann zusammen, voller Angst bei verschlossenen Türen. So, also das ist, wie soll ich sagen, eine Gruppe mit Zweifeln, mit Scheitern und so weiter. Jesus kommt jetzt als Auferstandener durch die verschlossenen Türen. Das Erste, was er sagt, der Friede sei mit euch. Empfangt den Heiligen Geist und sofort kommt das Bußsakrament. Also das Anliegen Jesu ist, seine Kirche jetzt noch mit dem Notwendigen auszurüsten. Er hat uns schon die Eucharistie gegeben. Taufbefehl ist, ja, kommt noch, ja. Aber quasi Jesus rüstet jetzt die Kirche so den Feinschliff, was noch nicht gesagt wurde, noch nicht gegeben wurde, das kommt jetzt. Auch die Autorität wird noch einmal betont von Petrus, weide meine Schafe. So, also da kommt dieser Teil, aber auch dieser Glaube an die Auferstehung wird gefestigt. Wir haben verschiedene Auferstehungsberichte, Zeugen. Ja, das sind, empfiehlt sich, die auch wirklich alle mal zu lesen und zu betrachten. Die sind schön. Und die sind so klar, das sind keine Märchen. Ja? Auch wie die Emmaus-Jünger voller Angst weggehen, die haben schon zwar gehört, dass er manchen erschienen ist. Ja? Und dann begegnet er ihnen, sie erkennen ihn nicht, aber im Brechen des Brotes. Und er ist weg und voll Freude kommen sie zurück und die bestärken sich jetzt im gegenseitigen Zeugnis. Also was geschieht? Er bestärkt sie im Auferstehungsglauben, was er vorher angekündigt hat. Er eint seine Kirche, er gibt ihnen nochmal Wesentliches mit, ja, und es tut über 40 Tage, ja, und es ist irgendwie auch da, 40 ist ja eine besondere Zahl, 40 Wüstentage von Jesus, 40 Wüstenjahre, das Volk Israel, und jetzt, sag ich mal, 40 Gnadentage, ja, und da kommt aber noch etwas Besseres.

0: obwohl er weggenommen wird, ja. Ich stelle mir das so, ist jetzt meine Auslegung, ja. Es ist ja wunderbar, dass Jesus dir das erscheint, aber jetzt hörst du in diesen 40 Tagen, er erscheint dem und dem und dir nicht. Ich finde, das hat auch einen Wüstencharakter, ja. Und da kommt dann das Gute, und was diese Wüste überwindet, ist für mich Pfingsten, ja. Der Heilige Geist kommt und er rüstet seine Kirche jetzt aus. Er bestärkt sie, er vertreibt die Furcht, ja. Deswegen, er vollendet das Ganze, dass wir für diese Zeit in dieser Welt so ausgerüstet sind, dass wir ein frohes Christsein leben können.
1: Jetzt hast du schon angesprochen, diese Gnadenzeit. Was denkst du konkret jetzt, was kann der Gläubige sich erhoffen in diesen Gnadentagen?
0: Mhm. An Christi Himmelfahrt? Es gehen ja Bittage voraus. Ja, ist vielleicht nicht so bewusst, weil das gar nicht so oft gefeiert wird. Wir Mönche haben das, wir prozessieren da, beten die Allerheiligenlitanei, singen sie. Da ist etwas Tiefes drin, Bittage, ja. Wir geben nochmal alle Bitten mit. Jesus, du nimmst es mit auf in den Himmel. Der Herr hört uns ja. Wir Menschen brauchen konkrete Zeichen. Und unsere Frömmigkeit, auch diese Volksfrömmigkeit, die gewachsen ist, ist sehr konkret und die entspricht, sage ich mal, auch unserer Psychologie. Diese Dinge müssen wir echt leben. Die führen uns auch in eine Tiefe. Also vor Christi Himmelfahrt wirklich all diese Bitten, ja. Herr, ich will in den Himmel. Herr, ich möchte, dass mein Mann sich bekehrt. Ich möchte, dass meine Kinder dir begegnen. Herr, diese Welt hat dieses und jenes Problem. Wir bringen ihm das, weil wir darauf vertrauen, dass er uns hört und dass er handelt. Ja. Und das ist einfach so, diese Zeit vor Christi Himmelfahrt dann einfach auch noch einmal bewusst zu leben. Und dann gehen wir schon in die Pfingstnovene, ja. Dann kommt die Antwort, ja. Mhm. Also die Antwort, also die Bitten, das Deponieren, sag ich mal, im Himmel, ganz einfach gesprochen, Christi Himmelfahrt, wir feiern da auch diese Herrlichkeit. Und die Antwort, das, was kommt, ist das Wirken und die Schenkung, Spendung, Sendung des Heiligen Geistes, Pfingsten, ja. Und auch das muss bereitet werden in uns durch die Novene.
2: Sehr schön. Sehr schön. Die Zeit eilt. Vielleicht kannst du zum Schluss noch einmal ganz kurz zusammenfassen, was die persönlich wichtigste Botschaft ist für Christi Himmelfahrt und Herrschaft an den persönlichen Christen. Mhm.
0: Gott hat einen Platz für dich im Himmel. Den hat er vorbereitet. Christi Himmelfahrt heißt, dass er auf dich wartet. Und dass gleichzeitig er alles in der Hand hat und fügt, dass du auch dorthin gelangst und dass du nicht vertröstet wirst, sondern dass du schon hier und heute sein Wirken erlebst.
2: Wunderbar. Pater Franziskus, wir danken dir vielmals. Magst du zum Schluss noch einen Segen aussprechen für uns und die Zuschauer?
0: Sehr gerne. Der Herr sei mit euch.
3: Und mit deinem Geiste.
0: Es segne euch, der dreifaltige Gott, und schenke euch ein tieferes Erkennen seiner Herrlichkeit, seiner Auffahrt in den Himmel, seiner Herrschaft, und er schenke euch dafür die Fülle seines Heiligen Geistes. Im Namen des Vaters und des Sohnes und des Heiligen Geistes.
2: Amen. Amen. Vielen Dank, lieber Pater Franziskus, für das schöne Gespräch. Vielen Dank auch Ihnen, liebe Zuschauer, dass Sie eingeschaltet haben und dabei waren. Wir hoffen, Sie konnten etwas lernen. Falls Sie noch Fragen übrig haben, dann schicken Sie uns bitte gerne zu an die unten eingeblendete E-Mail-Adresse. Bis zum nächsten Mal. Wir wünschen viel Segen und liebe Grüße aus Heiligenkreuz. Wunderbar.

Du bist der heilige Herr, der alleinige Gott, der du Wunderwerke vollbringst. Du bist die Stärke, du bist der Große, du bist der Erhabenste, du bist allmächtig, du heiliger Vater, König des Himmels und der Erde. Du bist dreifaltig und einer, Herr, Gott der Götter. Du bist das Gute, jegliches Gut, das höchste Gut, der Herr, der lebendige und wahre Gott. Du bist die Liebe, die Minne. Du bist die Weisheit. Du bist die Demut. Du bist die Geduld. Du bist die Schönheit. Du bist die Milde. Du bist die Sicherheit, du bist die Ruhe, du bist unsere Hoffnung, du bist die Freude und Fröhlichkeit, du bist die Gerechtigkeit und das Maß, du bist all unser Reichtum zur Genüge, du bist die Schönheit, du bist die Milde, du bist der Beschützer, du bist der Wächter und Verteidiger, du bist die Stärke, du bist die Zuflucht, du bist unsere Hoffnung, du bist unser Glaube, du bist unsere Liebe, du bist unsere ganze Wonne, du bist unser ewiges Leben, großer, wunderbarer Herr, allmächtiger Gott, barmherziger Retter. Der heilige Franziskus lebte ganz im überschwänglichen Lobpreis Gottes. Er hat sich der Liebe Gottes geöffnet, hat sich von der Liebe Gottes bewegen lassen. Er war auch nicht von Anfang an schon so, er ist gewachsen in der Liebe. Ja, wie wächst die Liebe? Blumen wachsen auch langsam. Man sieht am Anfang nur ein kleines Plätzchen vielleicht, das Grünes aus der Erde kommen, dann der Zeit kommt ein Halm, bei mehr Plättchen, schließlich wächst die Blume auf und bildet eine Knospe, langsam öffnet sich die Knospe, es kommt die Blüte heraus. So ist es auch beim Menschen. Er muss sich öffnen für die Liebe Gottes und das geht, auch braucht seine Zeit. Jeder hat so seine Zeit. Bei einem macht es Gott schnell und beim anderen wieder langsamer. Ne? Für jeden hat er einen ganz persönlichen Plan. Aber die Liebe wächst, wenn wir sie wachsen lassen. Und wenn wir darum bitten, dass die Liebe wächst in uns. Und das sollen wir. Wir sollen ein großes Herz bekommen für die Liebe Gottes. Ne? Die Teresa von Avila hat so ganz stark gebetet um ein großes Herz. Ich möchte dich lieben können, wie noch keiner dich geliebt hat. Er hat so ein großes Herz bekommen, hat gerade ein paar Rippen rausgebrochen. Ja, es gab wirklich Heilige, die haben durch die Herzensweite, durch die große Liebe, hat sie in den Rippen gebrochen, vergrößert den Brustkorb. Ja, wie wächst die Liebe? Einmal zum Rückkehr in das Haus Gottes. Der verlorene Sohn, er kam zu den Schweinen, aber dort hat er Einsicht gefunden, weil er in sich ging. Er, der vorher außer sich war, ging in sich. Und so kam ihm der Erkenntnis über das, was er verloren hat. Die Reue und die Umkehr. Es kam ihm der Erkenntnis der Sichtweise Gottes. Vorher hat er seine eigene Sichtweise gehabt und dann aus der richtigen Erkenntnis hat er die Sichtweise Gottes bekommen und ist zurückgekehrt zum Vater. Und der Vater hat ihn freudig aufgenommen, an sein Herz gedrückt, diesen verlorenen Sohn heimgeholt. Ja, aus der Sicht Gottes dürfen wir leben, aus der Wahrheit Gottes. Der Vater wartet immer auf uns und er möchte seine ganze Liebe uns schenken.
Aber wir sind oftmals blockiert, auch durch viele Verletzungen, Schocks oder Traumen, wir haben schon davon gesprochen. Diese sollen aufgearbeitet werden, denn die sind wie Blockaden in uns drinnen, die uns hindern, dass die Blüte richtig aufgeht. Sind wir blockiert. Aber wir sollen den Mut haben, das anzuschauen. Das, was uns widerfahren ist, auch wenn es sehr schmerzhaft ist, wir sollen es anschauen wollen. Weil solange wir es nicht angeschaut haben, solange es nicht hochgekommen ist, solange es noch zum Herrn gekommen ist, ist es immer da unten drinnen und blockiert den Menschen. Dazu dient die Seelsorge. Soll man sich guten Seelsorger oder Seelsorgerin suchen und damit seine Sachen aufarbeiten. Die Traumas auch, dafür gibt es auch Traumatherapien. Es gibt auch gute christliche Traumatherapien, die man in Anspruch nehmen kann. Es ist schmerzhaft, ein solches Trauma aufzuarbeiten. Manches muss auch stationär aufgearbeitet werden. Es gibt Traumas, die sind ganz extrem drinnen. Und die braucht dann das richtige Umfeld, damit man das herausholen kann. Da braucht es dann eine Klinik, die das auffangen kann. Ne? Aber das sollen wir auch in Anspruch nehmen. Ne? Die Kunst des Arztes verachte nicht. Das steht in der Heiligen Schrift. Ne? Wir dürfen auch den Arzt helfen, eben auch die Psychologen, die Psychiater, die können uns nicht heilen, aber sie können etwas beitragen dazu. Ne? Auch Medizin braucht es manchmal, auch Psychopharmaka. Manchmal braucht es halt. Ne? Es heilt nicht, aber es ist wie ein Krückstock, der uns dass wir laufen können. Ne? Wir sollen uns nicht scheuen, diese Sachen aufzuarbeiten, die so in unserem Leben waren. Damit wir dann eben in die Nachfolge Christi eintreten können, damit uns nichts zurückhält, keine Fessel an unseren Füßen ist, damit wir laufen können in den Sandalen, in den Schuhen Christi, vorwärts kommen auf dem Weg des Heiles, ihm nachfolgen und wachsen in der Liebe zu Gott und zu den Mitmenschen. Und das geschieht willentlich. Ich will wachsen in der Liebe. Ich will mich von der Liebe Gottes bewegen lassen. Nicht die Welt soll mich bewegen, nicht der Weltgeist, der Heilige Geist soll mich bewegen. Geist Gottes ist die Liebe. Sie soll mich bewegen, damit ich wachse in der Liebe zu meinem Vater, in der Liebe zum Sohn Jesus Christus, der sich für mich hingegeben hat, in der Liebe des Heiligen Geistes. Der Geist Gottes ist ja die Verbindung zwischen Vater und Sohn und der Geist Gottes verbindet auch uns mit Vater und Sohn. Und so dürfen wir in der heiligen Dreifaltigkeit leben. Willentlich können wir es tun. Ich muss es wollen. Wenn ich es nicht will, geschieht nichts. Aber wenn ich es will und den Herrn darum bitte, dann macht er sein Werk in mir. Und ich darf Abschied nehmen vom alten Leben, wie der heilige Franziskus Abschied genommen hat von seinem alten Leben und in der neuen Wirklichkeit leben, das Leben in Gott haben. Und es soll mich keine Menschenfurcht zurückhalten. Und ich denke, was denken die Menschen, ne? Wenn ich jeden Tag in die Kirche gehe, ne? Wenn ich da immer bete, und selbst wenn sie einem abstempeln, ja, aber in welche Sekte bist denn du geraten da? Ne? Bist du ja ganz verrückt. Gehst sogar noch am Werktag in die Heilige Messe. Ne? Das ist ja ganz extrem. Ne? Ja, auf diese Worte kein Wert legen. Ne? Ich gehe meinen Weg im Glauben. Ne? Ich gehöre zur Heiligen Römisch-Katholischen Kirche und ich tue die Werke des Glaubens, wie sie mir der Herr aufgetragen hat, wie sie in der Heiligen Schrift stehen, danach lebe ich. Das können wir durchaus dazu stehen, ja, so will ich leben. Und ich will eines Tages zu ihm kommen, in den Himmel kommen. Ne? Ich lasse mich nicht zurückhalten von der Menschenfurcht. Ne? Es gibt da eine Begebenheit, ist natürlich ein Witz, vom Pater Pio, der konnte auch gute Witze erzählen. Ne? Der war zwar eine richtige Sühneseele, Der hatte eben, war der Fröhlichste im Kloster. Ne? Er hat immer gern auch Witze erzählt. Und da sagt er mal, da unten in Italien, er war ja schon weit unten, aber noch viel weiter unten gibt es ein Kloster. Und in dem Kloster,
Da gibt es einen ganzen lieben Bruder, den ich immer sehr liebe. Er hat nur eine Schwäche. Er gügelt zu viel. Ne? Aber er trinkt nicht nur Wasser, sondern er trinkt eben auch Wein gern. Ne? Und in dem gleichen Kloster hat es einen strengen Quartian. Ne? Der Quartian ist der Wächter. Ne? Jedes Kloster, Franziskaner haben einen Quartian. Ne? Und der Quartian hat ihn verwischt, unten im Weinkeller, wo er am Gügeler war. Ne? Stellt ihn zur Rede. Und er muss ihm hoch und heilig versprechen, kommt nicht mehr vor. Ne? Aber wie das so ist mit den Versprechungen, schnell hat man sich versprochen. Ne? Und eines anderen Tages erwischt er ihn wieder im Weinkeller, wo er wieder am Trinken ist. Ne? Und dann bringt er ihn vor der versammelten Klostergemeinschaft. Ne? Und da muss er kulpen. Ne? Vor allen die Schuld bekennen, ja, ich bin ein Süffel. Ich habe unten im Keller getrunken.

Unkund mehrfach. Kommt nicht mehr wieder vor. Aber nach einer guten Weile ist der liebe Bruder wieder vor der Kellertür. Und das zieht ihm so hinein. Und er nimmt ein Glas und macht es voll mit dem Wein von oben bis unten und gluck, gluck, gluck, gluck, gluck. In einem Zug leert er es runter. Und plötzlich packt ihm etwas auf der Schulter hinten und er erschrickt zu Tod. Und dann sieht er so grusige Krallen kommen da runter. Und es wird ihm bewusst, der Leibhaftige hat ihn gepackt. Und halblaut sagt er, na, Gott sei Dank, ich dachte schon, es sei der Pater Quartian. Das ist die Menschenfurcht. Ne? Man hat viel Furcht vor dem Quartian gehabt, noch mehr als vor dem Teufel. Ne? Natürlich ein Witz, aber es sagt trotzdem etwas aus. Ne? Ja, manchmal Menschenfurcht und Fürchten vor den Menschen, da irgendwie da schlecht dazustehen. Aber es kümmert uns manchmal gar nicht viel, ob wir vor Gott schlecht dastehen oder nicht. Ne? Oder ob der Böse irgendwo einen Ansatzpunkt findet bei uns. Ne? Müssen wir eben schauen, dass er nicht diese Ansatzpunkte hat. Und eben gut dastehen zu wollen, stolz zu sein, einen guten Ruf zu haben, ja, das kann einen dann schnell in die Fänge des Bösen treiben. Das ist ein Einfallstor für den anderen. Ja, wir sind Kinder Gottes. Wir dürfen aus unserer Taufe leben, weil in der Taufe sind wir zu Kinder Gottes geworden, das Grundsakrament. Und in der Taufe sind wir eingegliedert worden in den Leib Christi, in die heilige Kirche. Und als Glied des Leibes Christi darf ich wachsen und gedeihen in der Liebe, darf ich vorwärts kommen, darf ich das werden, was der Herr in meiner Taufe schon grundgelegt hat. Das wächst und gedeiht auch durch die Sakramente, die wir empfangen dürfen. Und dass es der Mensch immer mehr wächst und gedeiht, aufgebaut wird und das Leben in Fülle darf genießen. Und dazu braucht er eben auch den Heiligen Geist, den wir in der Firmung erhalten haben. Und der Heilige Geist ist auch ständig bei uns am Wirken und wir dürfen das Wirken des Heiligen Geistes zulassen. Und wir dürfen auch seine Gaben zulassen. Die sieben Gaben des Heiligen Geistes, die Weisheit, schon gesprochen davon, Einsicht, Rat, Stärke, Erkenntnis, Frömmigkeit und Gottesfurcht. Und dann die 12 Früchte des Geistes, Liebe, Freude, Friede, Geduld, Freundlichkeit, Güte, Langmut, Sanftmut, Treue, Bescheidenheit, Enthaltsamkeit, Keuschheit. Und dann die charismatischen Gaben, die wir auch erbitten sollen, nicht unbedingt für mich persönlich, sondern für die Kirche. Der Heilige Geist möge diese charismatischen Gaben in der Kirche hervorbringen, durch diese Menschen, wo er dafür auswählt. Charismatischen Gaben, Wort der Weisheit, die Erkenntnis, die Prophetie, die Unterscheidung der Geister ist wiederum für uns alle erstrebenswert, dass wir gerade in unserer Zeit die Geister können unterscheiden. Welche Geister sind aus Gott? Man prüft alles, behaltet das Gute, denn es gibt so viele Geister und viele Menschen, gerade in der Esoterik, haben sich da andere Geister zugelegt. Wir brauchen die Unterscheidung der Geister. Dann gibt es die Gabe, Krankheiten zu heilen. Auch die sollen wir erbitten für den Leib Christi. Die Gabe der Glaubenskraft, das ist wieder etwas für mich. Ich brauche Glaubenskraft, das sollen wir alle haben. Die Gabe der Zungenrede ist auch erstrebenswert. Paulus spricht davon, die Zungenrede ist gut für den Menschen persönlich. Er kann in verschiedenen Situationen, schwierigen Situationen, wenn man drinnen ist und spricht in Zungen, betet in Zungen, dann spricht der Heilige Geist aus uns und dann gibt es auch eine Erkenntnis oder es gibt eine Ruhe, es gibt eine Stärke. Die Zungenrede ist auch zu erbitten vom Herrn und dann gibt es auch noch die
Auslegung.

die Gabe, sie zu deuten. Das ist eine Gabe, die dann eher seltener ist. Aber das gibt es auch, dass jemand spricht in Sprachen und der andere versteht es und kann dann damit gut wirken am Aufbau des Reiches Gottes. Bei uns in der Gebetsgruppe, da waren wir alle mal zusammen und da waren wir so im Kreis rumgesessen und jeder hat vor sich so hingemurmelt mit der Sprache da, die er so gehabt hat. Keiner hat etwas verstanden davon, aber alle haben gemurmelt. Und plötzlich der Jakob sagt, ich verstehe euch alle. Von einer Sekunde auf der andere hat er diese Gabe bekommen, es zu verstehen. Das kann man nicht lernen. Ne? Das gibt der Herr. Ne? Und da hat plötzlich jeden hat in seiner Sprache verstanden, was der da zu sagen hat. Ne? Jeder hat mal geredet, hat übersetzt, wunderbar. Da dachten wir, oh, jetzt geht's aber richtig los. Ne? Wenn die Leute zu uns kommen, große Probleme haben, wir wissen nicht, was wir machen sollen, sprechen wir in Sprachen, du legst es aus, alles ist klar. Ne? War auch so. Ne? Hat viel, viel Gutes gewirkt, auch durch die Auslegung der Sprachen. Aber es gab auch den Punkt, wo er dann ein Tor sah, das sich schließt. Ne? Und wenn er dann gesagt hat, das Tor schließt sich, dann war fertig. Ne? Und da konnte man noch so lang in Sprachen reden, hat gar nichts mehr verstanden. Weil eben Gott das Tor zugemacht hat, Gott lässt sich nicht in allen Karten schauen. Ne? Er gibt die Erkenntnis, so viel er es will. Ne? Und was noch nicht dran ist, ja, vielleicht ein anderes Mal, vielleicht später mal, es wächst und gedeiht. Ne? Es ist eine wunderbare Gabe, die Auslegung der Sprachen. Wir sollen auch darum bitten, dass sie der Kirche Gottes geschenkt wird, da wo es gebraucht wird. Das ist eine große, schöne Hilfe. All die Gaben des Heiligen Geistes dürfen wir vom Herrn erbitten. Und im 1. Korintherbrief, Kapitel 12, heißt es ja, jedem aber wird die Offenbarung des Geistes geschenkt, damit sie anderen nützt. Dem einen wird vom Geist die Gabe geschenkt, Weisheit mitzuteilen, dem anderen durch denselben Geist die Gabe, Erkenntnis zu vermitteln, einem anderen in demselben Geist Glaubenskraft, einem anderen immer im gleichen Geist die Gabe, Krankheiten zu heilen, einem anderen Kräfte, Machttaten zu wirken, einem anderen prophetisches Reden, einem anderen die Fähigkeit, die Geister zu unterscheiden, wieder einem anderen verschiedene Arten der Zungenrede und anderen schließlich die Gabe, sie zu übersetzen. Das alles bewirkt der ein und derselbe Geist. Einem jeden teilt er seine besondere Gabe zu, wie er es will. Darum auch eine, die war schon alt jetzt geworden, die war schon lange in unserem Gebetskreis und da kam eine Junge dazu, ne? Und der Herr hat ihr viele Gaben, charismatischen Gaben geschenkt, obwohl sie nicht darum bat und auch gar nicht haben wollte. Ne? Es war eine Mühsal, sie dazu hinzubewegen, dass sie das annehmen soll, was Gott ihr schenken will. Nein, das Charismatische, nein, das ist mir suspekt. Nein, brauche ich nicht, ich habe meinen Rosenkranz und das ist schon gut. Ne? Aber schließlich haben wir dann doch dazu bewegen können, ja, wenn es der Herr doch dir schenken will, ne? Dann nimm doch die Geschenke Gottes an, er hat damit etwas vor mit dir. Naja, hat sie gemeint. Ne? Und dann hat sich der Herr innerhalb kurzer Zeit mit ganz vielen Gaben und Charismen beschenkt und die alte Dame hat gesagt, wir beten schon Jahr und Tag darum, ne? Und du kriegst es einfach nachgeworfen. Ne? Das ist eben der Geist, der jedem zuteilt, wie er will. Ne? Da hat man nicht in der Hand, ne? Gar nichts in der Hand. Er teilt es einfach zu, wie er es will. Da kannst du nur staunen. Ne? Und kannst nur schließlich den Geist Gottes anbeten und sagen, ja, ich stimme zu. Und diese Person hat jetzt diese Gabe, die ich nicht habe. Ich freue mich, dass die Person diese Gabe hat. Sie soll damit dienen, dem Leib Christi. Und allen werden die Gaben gegeben, um dem Leib Christi zu dienen. Nicht für sich selbst. Ne? Dass man sich selbst dann profiliert. Ha, hört mal zu, ich habe diese und jene Gaben und Charismen. Ne? Dann geht man in den Stolz hinein und dann hat einem der Teufel verwitscht. Ne? Der Teufel hat die charismatischen Gaben, der viel mehr als mir. Ne? Aber es hat nichts genützt. Er wurde gestürzt, weil er sich selbst über erhoben hat. Ne? Wir sollen wachsen in der Demut. Und je mehr Gaben einer hat, desto demütiger muss er sein. Ne? Dann wird ihm die Gabe nicht zur Versuchung. Ne?
Ja, stell dir vor, du hast da einen kranken Menschen, der kommt zu dir und du tust mal schnell ein Gebet machen und er ist gesund. Ne? Denkst du, oh, was ist jetzt passiert? Oh, kann man selbst auf die Schulter klopfen. Ne? Und dann kann man sich selbst zuschreiben. Und es gibt auch charismatische Priester, die mit ihren Gaben haushalten und sogar mit Geld machen. Das gibt es auch. Ne? Aber es ist verwerflich. Ne? Ja, man soll immer demütig sein, wie der heilige Franziskus. So viele Gaben, Charismen hatte, aber wurde immer demütiger. Ne? Und als Demütiger starb er eines Tages, ging hinüber in die Ewigkeit. Ne? Die Demut ist einfach so entscheidend. Sie erhebt uns dann nicht, wir lassen uns nicht vom Bösen erheben, wenn wir demütig sind. Wir bleiben auf dem Boden. Wir wissen, es ist alles nur Geschenk, es ist nicht mein Besitz. Ne? Wo der Werner Fimm gestorben ist, habe ich ihm gesagt, ja, dann schau mal zu, dass du deine Gaben da lässt, deine Charismen und so. Ne? Hat er gesagt, ja, die gehören mir sowieso nicht. Ne? Ist alles nur gegeben für eine Weile. Ne? Und wenn man von dieser Welt abtritt, ja, soll die Gaben da lassen, der Herr soll sie weiterschenken, da wo er es haben will, wo es gebraucht wird. Ne? Die Gaben, Charismen sind kein Besitz von uns. Wir dürfen sie auch nicht als ein Besitz anschauen. Nicht etwas, was mir jetzt zustellt, weil ich halt jetzt schon ein bisschen heilig bin. Ne? Machen wir schon den Heiligenschein mit etwas polieren da hinten drauf. Ne? Ist mal einer zum Papst gekommen und hat gesagt, er möchte gern heilig gesprochen werden. Dann sagte der Papst, ja, aber lieber Mann, ich habe da ein Problem. Ne? Ich kann ja nur Tote heilig sprechen und sie leben ja noch, oder? Ja, kratzt er sich am Hinterkopf. Ja, vielleicht könnten wir was machen mit Scheintot. Okay, sagte der Papst, Sie stellen sich scheintot und ich spreche Sie scheinheilig. Hat mir mal einer diesen Witz auf der Gasse erzählt. Ja, der Herr macht uns heilig, nicht wir selbst. Wir suchen nicht unsere Gerechtigkeit, sondern die Gerechtigkeit, die aus dem Glauben kommt, die der Herr uns gibt. Aber dafür ist es notwendig, dass wir ins Gebet gehen, dass wir in die Stille gehen. Geh in deine Kammer, sagt der Herr, schließ die Tür zu, bete zu deinem Gott, der im Verborgenen ist. Und dein Gott, der im Verborgenen ist, der wird es hören. Diese Stille sich nehmen, diese innere Einkehr, ist so entscheidend wichtig für das geistige Leben. Nicht immer nur schaffen, nicht immer nur Martha sein, sondern eben Maria werden, zu Füßen des Herrn sitzen, zu Füßen sein Wort hören. Und wir dürfen auch zu Füßen Jesu sitzen, wenn wir die Heilige Schrift nehmen und aus der Schrift lesen. Kürzlich hat mir ein Mann gesagt, seit er sich täglich Zeit nimmt, 20, 30 Minuten in der Heiligen Schrift zu lesen, hat sich sein Leben grundlegend verändert. Und da ist ihm die Kraft gekommen. Ne? Vorher hat er große Kämpfe und Krämpfe gehabt. Ne? Die Heilige Schrift lesen, das bringt Kraft. Ne? Das bringt Einsicht, das bringt Umkehr. Es muss die Beziehung, muss persönlich gelebt werden, eine persönliche Beziehung zu Jesus. Und diese Beziehung muss vom Kopf ins Herz hineinkommen. Ne? Dass ich vom Herzen heraus meinen Herrn und Gott liebe. Von ganzem Herzen, mit ganzer Kraft, mit all meinen Sinnen, so wie es im ersten Gebot heißt. Ne? Und daraus meinen Nächsten wie mich selbst. Dies ist ein lebenslanger Prozess. Es geht nicht von heute auf morgen, aber wenn wir dranbleiben, dann kommt es. Der Herr macht das in uns. Wichtig ist auch, dass wir durch das Wort Gottes hindurchgehen in das Leben. Das Wort Gottes ist die Richtschnur unseres Lebens. Wir gehen durch das Wort Gottes hindurch, werden durch das Wort gereinigt, wie auch durch die Sakramente, und gehen hindurch ins Leben. Der Herr ist uns vorangegangen, wir folgen ihm. Gut und schön ist es auch eben, dass wir, wenn wir den Katechismus lesen, ne, Jukat oder den großen Katechismus, damit wir überhaupt wissen, was denn wir glauben und warum wir das glauben. Ne.
Jeder sollte den Katechismus lesen, um zu verstehen und auch Rede und Antwort geben zu können, wenn wir gefragt werden, was glaubst du denn eigentlich? Ne? Wenn wir den Katechismus nicht kennen, dann wissen wir gar nicht, was unser Glaube beinhaltet. Und auch dann eben Heiligenbiografien. Von den Heiligenbiografien kann man ganz viel lernen. Man kann keinen Heiligen kopieren. Das ist nicht möglich. Ich kann kein heiliger Bruder Klaus werden. Ein heiliger Leonhard muss ich werden. So wie jeder von uns, niemanden kann einen anderen kopieren. Und wenn man es da versucht, da kommt das ganz schlecht raus. Wir müssen selbstkongruent werden und selbst in Christus finden. Nicht eine Selbstverwirklichung außerhalb Christi, sondern eine Verwirklichung in Christus. Und wenn die Leute dann kommen und wollen in der Kirche arbeiten und sich in der Kirche dann selbst verwirklichen wollen, ja, das ist doch ein großes Elend. Ja. Wir müssen Christus verwirklichen in der Kirche und nicht uns selbst. So entscheidend wichtig. Die Heiligenbiografien können uns aber sehr viel lernen. Denn die Heiligen hatten auch ihre Schwächen. Die hatten große Schwächen auch. Die sind nicht als Heilige vom Himmel gefallen. Sie haben ihre Schwächen, die sie hatten, mehr und mehr in der Kraft Gottes überwunden. Und auch wir dürfen überwinden. Den Machenschaften des Bösen, keinen Raum geben. Und wir können von den Heiligen lernen, viel, viel lernen. Heilige Teresa vom Kinde Jesu. Wunderbar kann man von ihr lernen. Aber auch von allen anderen Heiligen. Wenn wir diese Biografien lesen, da kann uns das sehr gut motivieren, auf unserem eigenen persönlichen Glaubensweg und Heiligungsweg voranzuschreiten. Es ist ganz, ganz gut und wunderbar. Wir sollen immer mehr Vertrauen in die Barmherzigkeit Gottes haben, eine absolute Hingabe an den Herrn. Es sollen lebendige Steine sein im Aufbau des Reiches Gottes, ein feuriges Herz haben, Feuer in unserem Herzen, dass es brennt, das Feuer, das der Herr in uns hineingelegt hat, das immer mehr durch die Gnade Gottes wächst und gedeiht, dass wir immer mehr voranschreiten auf den Weg des Heiles, dass wir immer mehr zu dem kommen, wie viele Heilige uns vorangegangen sind und sie das in Empfang genommen haben, was für uns alle da ist, nämlich der Himmel. Amen.

Beginnen wir diesen Tag im Namen Gottes, des Vaters, des Sohnes und des Heiligen Geistes. Ein Gebet vom heiligen Franziskus. Allmächtiger, ewiger, gerechter und barmherziger Gott, verleihe uns Elenden, um deiner selbst willen das zu tun, von dem du willst, von dem wir wissen, dass du es willst, und immer zu wollen, was dir gefällt, damit wir innerlich geläutert, innerlich erleuchtet und vom Feuer des Heiligen Geistes entflammt, den Fußspuren deines geliebten Sohnes, unseres Herrn Jesus Christus, folgen können und allein durch deine Gnade zu dir, Allerhöchster, zu gelangen vermögen, der du in vollkommener Dreifaltigkeit und einfacher Einheit lebst und herrschst und verherrlicht wirst als allmächtiger Gott von Ewigkeit zu Ewigkeit. Amen.

Der heilige Franziskus hat immer darum gerungen, dass ihm Erkenntnis zuteil wird und dass wir das, was wir erkannt haben, auch in die Tat umsetzen können. Feuer der Liebe Gottes. Feuer dürfen wir haben in unserem Herzen. Das Feuer der Liebe Gottes ist schon angedeutet im brennenden Dornbusch. Exodus 3, 1 bis 7 lesen wir: Mose weidete die Schafe und Ziegen seines Schwiegervaters Jitro, des Priesters von Midian. Eines Tages trieb er das Vieh über die Steppe hinaus und kam zum Gottesberg Horeb. Dort erschien ihm der Engel des Herrn in einer Feuerflamme mitten aus dem Dornbusch. Er schaute hin. Der Dornbusch brannte im Feuer, aber der Dornbusch wurde nicht verzehrt. Mose sagte: Ich will dorthin gehen und mir die außergewöhnliche Erscheinung ansehen. Warum verbrennt denn der Dornbusch nicht? Als der Herr sah, dass Mose näher kam, um sich das anzusehen, rief Gott ihm mitten aus dem Dornbusch zu: Mose, Mose. Er antwortete: Hier bin ich. Er sagte: Komm nicht näher heran, leg deine Schuhe ab, denn der Ort, wo du stehst, ist heiliger Boden. Dann fuhr er fort: Ich bin der Gott deines Vaters, der Gott Abrahams, der Gott Isaaks und der Gott Jakobs. Da verhüllte Mose sein Gesicht, denn er fürchtete sich, Gott anzuschauen. Ja, Gott erscheinte Mose da im brennenden Dornbusch. Und der Mose erkennt in diesem brennenden Dornbusch Gott. Und dieser Dornbusch brennt, aber er verbrennt nicht. Das ist wie ein Sinnbild der Liebe Gottes, die immer brennt, aber die nie ausgezehrt ist. Ein Feuer, das nie zu Ende ist. Ja, Mose nähert sich diesem brennenden Dornbusch. Und er nähert sich ihm barfuß in großer Ehrfurcht und er verhüllt sein Gesicht, denn er fürchtete sich, Gott anzuschauen. Er hat die Gottesfurcht, die so wichtig ist. Und der Mose verbrachte viel Zeit beim Herrn. 40 Tage war er auf dem Berg, wo er die Gebote empfing. Zeit muss man sich nehmen, Zeit braucht es, um etwas zu pflegen. Die Anbetung Gottes ist wohl das Wichtigste, dass wir den Herrn anbeten. Gott hat den Mose im Dornbusch angebetet. Zeit nehmen für die Anbetung. Wenn wir den Herrn anbeten und uns Zeit für ihn nehmen, dann offenbart sich Gott uns immer mehr und mehr und nach. Und unsere Zeit dürfen wir in diese Beziehung investieren. Wenn ein Mensch mit einem anderen Menschen einen Bund eingeht, dann braucht das Zeit. Da muss ich die Zeit nehmen. Vorbereitungszeit für die Ehe. Da braucht es viel Zeit, um den Partner kennenzulernen. Und dann auch, wenn man eben in der Ehe ist, nicht meinen, jetzt habe ich es dann, sondern dann geht's erst richtig los. Ne? Und da muss man sich viel, viel Zeit nehmen füreinander. Wenn die Ehen auseinandergehen, ist es fast immer, ja, man hat keine Zeit mehr füreinander. Ne? Alle gehen irgendwo ihre Sachen nach, ne? Und die eheliche Liebe wird nicht mehr gepflegt. Und dann geht's so langsam auseinander. Liebe braucht Zeit. Das ist zwischen den Menschen so und das ist auch zwischen Mensch und Gott so. Und unsere Zeit dürfen wir investieren für unsere Beziehung zum Herrn. Und da dem Herrn gar nichts vorziehen. Nichts ist wichtiger als er. Heutzutage leider sind so viele Menschen beschäftigt mit tausend Dingen und haben dann keine Zeit für den Herrn und verlieren so ihre Seelen. Das Feuer der Liebe, das braucht Zeit und das braucht Wachstum. Und wenn wir alles mit Gott teilen, unser ganzes Leben mit ihm teilen, teilt er sein Leben mit uns immer mehr und mehr. Das sehen wir an den Heiligen, das sehen wir an Mose.
und vielen Heiligen, die ihre Zeit sich gegeben haben für den Herrn, die Beziehung mit Gott. Und dann konnte Gott sich diesen Menschen immer mehr und mehr offenbaren. Beziehung braucht Zeit. Jesus hat sich diese Zeit genommen. Immer wieder zog er sich auf den Berg zurück in die Einsamkeit, in die Stille, um allein zu sein, um mit seinem Vater zu sein und zu beten. Und wenn das der Sohn Gottes gebraucht hat, müssen wir nicht meinen, wir bräuchten das nicht. Jesus war sehr beschäftigt. Alle suchten ihn, alle wollten was von ihm, ein Wunder erleben, geheilt werden, befreit werden von ihren Dämonen und so weiter und so fort. Er hat sich hingegeben für das Volk, aber immer wieder auch zurückgezogen in die Stille, in die Einsamkeit. Er brauchte das, das Alleinsein mit dem Vater, und das brauchen wir eben auch, das Sein, Alleinsein mit Gott, dem Vater. Der Vater ist der Lebensquell. Und an diesem Lebensquell dürfen wir uns anschließen. Jesus ist immer im Feuer der Liebe. Er ist immer in der Liebe des Vaters. Ganz aus dem Vater heraus tut er seine Werke, wie er es vom Vater tun sieht. Und Jesus lebt immer in diesem Feuer der Liebe, in diesem brennenden Dornbusch bis ans Kreuz. Auch das Kreuz ist ein brennender Dornbusch. Heiliger Franziskus und viele Stigmatisierten, die waren so ganz in dem Feuer Gottes drinnen. Und dieses Feuer hat sich dann ihnen eingeprägt, auch als Wundmale. Das ist das Feuer der Liebe Gottes, das sie gezeichnet hat, aus den Wundmalen Jesus. So viel das Feuer des Heiligen Geistes in mir ist, so viel Aufnahmebereitschaft habe ich auch für den Herrn. Und Dauerhaftigkeit. Es braucht die Aufnahme und dann die Dauerhaftigkeit. Denn wenn wir so einen Lebensweg zum Herrn machen wollen, dann ist das ein Marathonlauf, ne? Nicht ein kurzer Sprint von 100 Meter. Und wenn man so dann loslegt wie ein Sprint mit 100 Meter, ist man nach 100 Meter manchmal schon am Boden. Ne? Wir müssen uns auf Dauerhaftigkeit ausrichten. Das ganze Leben ist eine einzige Bewegung zu unserem Gott, der uns bewegt mit seiner großen Liebe. Und soweit ich mich von diesem Feuer der Liebe Gottes bewegen lasse, kann ich auch andere mit mir mitbewegen. Nicht aus meiner Kraft, nicht aus meinem Feuer, sondern aus dem Feuer Gottes, das in mich fällt. Zum Aufbau des Reiches Gottes darf ich beitragen, da wo ich bin, an meinem Ort, in meinem Stand. Da kann ich meine Beziehung zu meinem Herrn und Gott pflegen. Da kann ich ihm mein Herz, meine Liebe schenken. Mein ganzes Leben ihm übergeben, damit er mich formt und damit er immer mehr in mir lebt und damit ich mit Paulus dann sagen kann, nicht mehr ich lebe, Christus lebt in mir. Er bewegt mich. Die Eucharistie ist auch brennender Dornbusch. Da ist das Feuer Gottes, die Eucharistie. Heiliger Franziskus war hingerissen von der Eucharistie. Und er sagte da, der ganze Mensch erschauere, die ganze Welt erbebe und der Himmel juble, wenn auf dem Altar in der Hand des Priesters Christus, der Sohn des lebendigen Gottes ist. O wunderbare Hoheit! O staunenswerte Herablassung, o erhabene Demut, o demütige Erhabenheit, dass der Herr des Alls, Gott und Gottes Sohn, sich so erniedrigt, dass er sich zu unserem Heil unter der anspruchslosen Gestalt des Brotes verbirgt. Seht, Brüder, die Demut Gottes und

und schüttet vor ihm eure Herzen aus. Demütigt auch ihr euch, damit ihr von ihm erhöht werdet. Behaltet darum nichts von euch für euch zurück, damit euch ganz aufnehme, der sich euch ganz hingibt. Die Demut Gottes hat Heilige Franziskus bestaunt. Diese Demut Gottes, die sich herablässt. Einmal zuerst in Nazareth, in den Schoß Mariens kommt er. In Bethlehem geboren. Die Demut Gottes, die sich auf dem Altar zeigt. Wie er damals in den Schoß Mariens kam, so kommt er täglich auf dem Altar. Und er gibt sich hin zu unserem Heil. Und in diesem wunderbaren Geschehen der Eucharistie, da dürfen wir alles hineingeben. In den Opfergaben, wenn sie gebracht werden zum Altar. Ich gebe mich, bringe mich selbst dir dar. In den Gaben von Brot und Wein lege ich mich selbst hinein. Und bringe mein ganzes Leben zu dir, mein Herr und Gott, und du mögst mich wandeln, so wie die Gaben und Brot und Wein gewandelt werden im Leib und Blut Christi, so soll ich selbst und mein ganzes Leben und mit mir nämlich die ganze Welt soll gewandelt werden in dich, Jesus Christus, in den lebendigen Gott hinein. Da wandelt mich der Herr, wenn ich diesen Akt der Wandlung will. Ich muss es wollen. Wenn ich kalt bleibe, Zuschauer bin bei der Eucharistie, ja, da kommt nicht viel in mich hinein. Ne? Ich muss es mitvollziehen, innerlich mitvollziehen. Ne? Wie der Franziskus sagt, der ganze Mensch erbebe, wenn der Herr erscheint, ne? Der Gestalt des Brotes, der Hand des Priesters. Der ganze Mensch erbebe und erschauere vor dieser staunenswerten Herablassung, vor dieser Demut Gottes. Oh, erhabene Demut, o demütige Erhabenheit. Und ich darf mich ganz und gar mein ganzes Sein wandeln lassen in Christus. Da werde ich neu gewandelt, verwandelt in ihm. Von der Raupe zum Schmetterling, kann man sagen. Wir sind so Raupen, ne? Rumkriechen da. Ne? Wir werden gewandelt zum Schmetterling, der fliegt in der Liebe Gottes. Ne? Und diese Wandlung dürfen wir immer vollziehen lassen in uns. Ja, ich komme als armseliger Mensch, als wie eine Raupe daher. Der Herr aber wandelt mich. Er macht aus mir einen wunderschönen Schmetterling. Und dieses wunderbare Geschehen der Eucharistie ist so wunderbar aufgezeichnet in den Schauungen des Bruders Koska. Diesem kleinen Büchlein da, herausgegeben vom Kieser, Clemens Kieser. Kann es auch unten im Laden beziehen oder sich es bestellen. Das ist so wunderbar, so einfach und so tief, so ergreifend. Die Schauungen, die der Bruder Koska, ein deutscher Laienbruder, erhalten hat von der Eucharistie. Da sieht er das ganze Leiden Jesu Christi. Es fängt schon an, wenn der Priester den Altar küsst. Und da sieht er, wie der Judas Jesus am Ölberg küsst, den Kuss des Verräters. Und dann geht's los mit dem ganzen Leiden. Da sieht er das ganze Leiden Jesu Christi, wie es in der Heiligen Messe da gefeiert wird. Und der Herr sein ganzes Leiden in sich selbst dem Vater darbringt. Und der Vater es wohlgefällig annimmt und uns im Christus annimmt, als die von ihm geheiligten, geliebten Kinder Gottes. Also ein wunderbares Büchlein, wirklich stark, einfach, schlicht, verständlich, aber sehr, sehr tiefgründig. Kannst du nur empfehlen. Die Eucharistie ist ein unauslotbares Geheimnis. Da kommt man nie zu Ende. Da sind Bücher geschrieben worden. Große Theologen haben Bücher geschrieben. Man kann es trotzdem nicht ausloten, was da drinnen enthalten ist. Wir brauchen die Ewigkeit dazu, um das richtig ausloten zu können. Die Länge, Größe und Breite und die Tiefe Gottes zu ergründen, wie es der Paulus sagt.
Und wenn wir uns hingeben in den Aufarbeitung unserer Altlasten, von denen wir schon viel gesprochen haben, diese Altlasten, die uns

Raupenhaftigkeit und sieht immer mehr, was in ihm noch verborgen ist. Und das darf er immer wieder hineinbringen und in die Eucharistie hineinbringen. Alles, was man erkennt, was noch nicht geheilt ist, ich bringe es in die Eucharistie hinein. Lass es wandeln in Christus. Ich bringe es in die Seelsorge hinein. Ich möchte heil werden. Heil und heilig will uns ja der Herr haben. Dann kann das Feuer der Liebe Gottes immer heller in mir brennen. Und je mehr dieses Feuer in mir brennt, desto mehr erkenne ich eben auch meine Sündhaftigkeit und vielleicht Sünden, die mir bisher gar nicht bewusst waren, kommen mir nun zu Bewusstsein. Aber dann darf ich wieder zur Beichte gehen. Ich darf sie wieder ablegen, meine Sünden. Und immer wieder, wenn mir etwas heraufkommt von meinem alten Leben, was ich noch nicht gebeichtet habe, das bringe ich immer in die Beichte hinein. Nicht wieder von vorhin eine ganze Lebensbeichte ablegen. Was gebeichtet ist, ist gebeichtet. Da muss man den Priester nicht da stundenlang beschäftigen. Was gebeichtet ist, ist gebeichtet. Das muss man sich nur selbst auch vergeben, wie einem Gott vergeben hat. Dann hat man seine Ruhe mit dem. Aber wenn etwas Neues aufbricht, dann bringe ich es wieder hinein in die Beichte. So kommen manchmal die Leute so in Medjugorje, die machen erst mal eine Beichte und ist ein bisschen oberflächlich, aber man geht ein bisschen, versucht ein bisschen nachzuhaken. Ja, dann gehen sie wieder, dann kommen sie bald wieder. Ah, ich habe was vergessen. Ja, gut. Geht's weiter, ne? Und so kommen manchmal die Leute zwei, dreimal hintereinander, so nach ein paar Tagen, so, ne? Und dann wird Tabula Rasa gemacht, ne? Da kommt das ganze Zeug raus, die Altlasten, ne? Der Dreck, was sich da festgesetzt hat. Und da wird der Mensch immer mehr heil und befreit und geht mit einem großen Frieden heim. Ne? Ja, warum gibt es in Medjugorje diesen wunderbaren Frieden, der mit den Händen zu greifen ist? Weil sich die Menschen versöhnen mit Gott in der Heiligen Beichte, weil sie sich mit den Mitmenschen versöhnen, auch die Verzeihung und dann auch die Versöhnung mit sich selbst. Ne? Selbstvergebung, das bringt dann den Frieden. Dann stimmt's. Und dann können wir Jesus, dem König, nachfolgen. Der Herr sitzt auf dem Königsthron. Durch seinen Tod ist er König geworden von unserem Leben. Und er ist König von meinem ganz persönlichen Leben. Er ist mein König. Wenn wir ihm das Leben übergeben, geben wir ihm die Macht über unser Leben. Solange wir es für uns selbst behalten wollen und Ängste haben, ja, man weiß nicht, ob man dem trauen kann, kann der Herr nicht so viel machen. Ne? Aber wenn ich dieses Vertrauen habe, der Herr ist mein Gott und mein König und er meint es gut, mit mir sehr gut, noch viel besser, als ich es selbst mit mir meine, dann kann ich ihm vertrauensvoll mein Leben übergeben. Dann lebe ich in ihm und in Christus lebe ich dann eben auch in der heiligen Dreifaltigkeit, im Vater, im Heiligen Geist. Er hat die Macht eingenommen in meinem Herzen, wenn ich es ihm übergebe. Er hat die Erbsünde, den Tod gebrochen über mein Leben. Ich muss nicht mehr im Tod sein, sondern ich darf im Leben sein. Ich darf leben. Er hat es gesagt, er will uns Leben geben, Leben in Fülle. Dieses Leben in Fülle darf ich annehmen. Wenn ich ihm die Macht gebe, ist er der König meines Herzens, der König meines Lebens. Jesus Christus im Vater ist das Alpha und das Omega, der Anfang und das Ende. Alles kommt von Gott und alles geht zu ihm zurück. Und es geht zurück in die heilige Dreifaltigkeit. Unser ganzes Leben darf aufgehoben sein in der heiligen Dreifaltigkeit. Weil er uns ins Leben zurückgebracht hat, darf ich ihn auf dem Thron meines Herzens stellen. Jesus soll auf dem Thron meines Herzens sein. Der Wichtigste. Nichts anderes soll auf dem Thron sein. Kein Mensch. Kein Tier, schon gar nicht, sonst was. Christus soll auf dem Thron meines Herzens sein. Und dann ordnet er mein ganzes Leben von Gott heraus. Dann wird alles geordnet. Wenn ich selbst

auf dem Thron sitze, kann der Herr es nicht ordnen. Ne? Wenn mein eigenes Ego auf dem Thron sitzt, da kommt es schlecht raus. Ne? Wenn irgendwas anderes auf dem Thron sitzt, irgendein Ding, was ich liebe in der Welt, was ich, wenn ich es Jesus vorziehe, dann sitzt das andere eben auf dem Thron und nicht der Herr. Wenn ich aber erkannt habe, das Schönste ist, wenn Jesus auf dem Thron sitzt und dann lade ich ihn ein, ja Herr, du darfst auf dem Thron meines Herzens, in meinem Herzen drinnen sitzen. Ich bete dich an in mir. Ich bin ein lebendiger Tabernakel. Ich bete dich an in meinem Herzen. Und wenn wir so den Herrn erhöhen, dann kommen wir immer mehr und mehr in ihm hinein. In Lukas 18, 14 heißt es, wer sich selbst erniedrigt, der wird erhöht. Wer sich selbst erhöht, sich selbst auf den Thron setzt, ja, da kann der Herr nichts machen, ne? Der wird erniedrigt. Aber wer sich da niedrig machen kann und den Herrn groß sein lässt, auf dessen Herzen sitzt der Herr, auf diesem Thron sitzt der Herr. Und dann bestimmt er unser Leben. Und dann kommt es gut raus. Ne? Und Maria, Magnificat, Lukas 1, 48, sagt sie, auf die Niedrigkeit seiner Magd hat er geschaut. Maria hätte sich erhöhen können. Ne? Ja, sie hat den Gottessohn empfangen. Niemand hat das. Ne? Eine Auserwählte, die es nicht, kein zweites Mal gibt in der Welt. Ne? In der ganzen Weltgeschichte nicht. Sie hätte sich brüsten können. Ne? Aber gerade sie ist die Demütigste, ne? Und sagt, auf die Niedrigkeit seiner Magd hat er geschaut. Ne? Das ist immer dieses, wenn wir uns klein machen können, wie Maria, dann kommt die Gnade Gottes in Fülle über uns, in Fülle. Dann hat Gott Platz, wenn wir in diesen Platz geben, uns hinten ansetzen können, den Herrn groß sein lassen in unserem Leben, dann wird er groß. So wie in Franziskus groß geworden ist, ihn bestimmt hat. Und dann in ihm das Werk weitergeführt hat, das er auf dieser Welt begonnen hat. Wir alle sind gerufen, die Werke Gottes weiterzuführen. Jeder auf seine Art, in seinem Stand. Allein schon da, wenn wir demütig unsere alltäglichen Dienste tun, in Liebe und Hingabe an den Mitmenschen. Da hat die heilige Teresa von Avila gesagt, Gott ist auch mitten unter den Kochtöpfen. Ja. Es ist ganz gut, dass auch, sie ist eine Kirchenlehrerin, ne, dass auch sie eben gekocht hat. Ne. Ist auch für uns gut. Wir Franziskaner müssen auch im Noviziat alles lernen. Ne. Kochen, putzen, Kleider waschen, bügeln, Haushalt sauber halten und so weiter. Ne. Das tut ganz gut, die Toiletten zu putzen. Ne. Tut ganz gut. Ne. Kürzlich war eine Ärztin bei uns, sie hatte beim Gebetsdienst und hat da wunderbar viel, viel Segen und Heilung erfahren. Dann hat sie gesagt, ach, ich möchte gerade bei euch bleiben und ich putze euch gerne die Toiletten und alles. Ich habe gesagt, ja, das ist sehr löblich, aber Sie als Ärztin können noch viel mehr tun, also Toiletten putzen. Aber es ist gut, dass diese sehr gebildete Frau Oberärztin, dass sie sagt, ja, ich bin bereit, euch die Toiletten zu putzen. Wunderbar. Ne? Da kann der Mensch durch einen solchen, kann Gott durch einen solchen Menschen ganz viel und ganz viel Gutes wirken. Wenn wir so diese Demut haben, ne? Diese Niedrigkeit erkennen, unsere eigene Niedrigkeit erkennen. Und je höher der Mensch gestellt ist, desto mehr soll er in der Demut wachsen, wie es der heilige Franziskus getan hat. Dieses Wachsen in der Demut, in der Liebe, in der Hingabe an Gott und den Menschen. Ja, das ist unser Lebensauftrag. Wenn wir das Feuer der Liebe Gottes in uns wachsen lassen, wenn wir dieses Feuer Gottes in uns tragen, diesen brennenden Dornbusch und in Ehrfurcht vor unserem Herrn und Gott erscheinen und eben auch in Ehrfurcht vor den Mitmenschen,
sein können. Da hat in Faustina Jesus mal erschienen und sie hat öfters Erscheinungen gehabt. Und dann hat sie einmal, kam sie in einen Raum und da brannte ein, es war dunkel, und da brannte ein Flämmchen. So wusste ich nicht, wo kommt das Flämmchen her? Und da hat sie sich ganz zart und ehrfürchtig diesem Flämmchen genähert. Und dann hat sich der Herr ihr offenbart und hat gesagt, so wie du diesem Flämmchen dich genähert hast, so ehrfürchtig, so sollst du dich deinen Schwestern nähern. So in der gleichen Demut wie zu Gott, dieser Hingabe, sollen wir uns auch den Mitmenschen nähern. In Demut, demütiger, liebender Hingabe dienen, Christus dienen im Mitmenschen. Dazu segne euch der dreieinige Gott, der Vater, der Sohn und der Heilige Geist. Amen. Das Fernsehen wird abgeschaltet.

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0: Das erwartet sie in der heutigen Sendung. Der Papst weihte 4 neue Bischöfe für die Diözese Rom. Wir interviewen Alice Ann, die erste Journalistin, die Papst Leo XIV. Interviewt hat. Wir berichten über die Ehrung, die das Gemelli-Krankenhaus für Papst Franziskus plant. Das und vieles mehr hier bei Rome Reports. Papst Leo XIV. Ist nicht nur Bischof der Weltkirche, sondern auch Bischof von Rom. Er begann den Monat Mai mit der Weihe 4 neuer Weihbischöfe in der Basilika St. Johann im Lateran. In seiner Predigt erinnerte er an die gesellschaftlichen Dynamiken, denen diese Bischöfe besondere Aufmerksamkeit widmen müssen.
1: Ecco perché, fino ad oggi, si diventa pietre scartate dagli uomini e scelte da Dio. Quando con la vita e la parola ci si oppone ai progetti che schiacciano i deboli, non rispettano la dignità di ogni persona, si servono dei conflitti per selezionare i più forti.
0: Der Papst nutzte die Gelegenheit auch, um an die Mission des priesterlichen Dienstes zu erinnern und an das Bild der Kirche als Feldlazarett, das Papst Franziskus geprägt hatte.
1: Essere una chiesa ospedale da campo, essere pastori di strada, avere nel cuore le periferie materiali e esistenziali. Da presbiteri, voi avete accolto questo invito. Insieme alle comunità parrocchiali che avete accompagnato.
0: Da Rom das Herz des Christentums und eine der ältesten Städte der Welt ist, betonte Papst Leo, dass die Kirche dieser Stadt ein einladendes Gesicht sein muss, das die mütterliche Dimension der katholischen Kirche widerspiegelt. Im ersten Regina Caeli im Mai ehrte Papst Leo XIV. Die Jungfrau Maria und ermutigte die Gläubigen, den Rosenkranz zu beten. Ausgehend vom Tagesevangelium blickte der Papst auf das, was Jesus den Aposteln verspricht, dass er zurückkehren werde, um die dem Evangelium Treuen zu sich zu nehmen.
1: Carissimi, nel mondo vecchio in cui ancora siamo in cammino, ad attirare l'attenzione sono i luoghi esclusivi, le esperienze alla portata di pochi, il privilegio di entrare dove nessun altro può. Invece, nel mondo nuovo, in cui il risorto ci porta, ciò che vale di più è alla portata di tutti.
0: Der Tag fiel auf den Weltpressefreiheitstag. Ein Recht, das laut dem Papst weltweit zunehmend unter Druck steht.
1: Purtroppo questo diritto è spesso violato, in modo a volte flagrante, a volte nascosto. Ricordiamo i numerosi giornalisti e reporter, Vittime delle guerre e della violenza.
0: Verschiedenen Organisationen zufolge war 2025 das bisher tödlichste Jahr für die Presse. Der Jahresbericht des Komitees zum Schutz von Journalisten und der Internationalen Journalistenföderation schätzt, dass im vergangenen Jahr weltweit 129 Journalisten getötet wurden. Etwas mehr als einen Monat nach ihrer Ernennung zur ersten weiblichen Erzbischöfin von Canterbury, der anglikanischen Kirche, traf sie Papst Leo XIV. Im Vatikan. Sarah Mulally begann ihre Ansprache mit einem Bibelvers.
2: Denn er ist unser Friede. Er vereinigte die beiden Teile und riss die trennende Wand der Feindschaft in seinem Fleisch nieder.
0: Sie dankte dem Papst für seinen herzlichen Empfang. Sie nannte es eine Pilgerreise nach Rom, gemeinsam mit anderen Mitgliedern der anglikanischen Kirche.
2: Eure Heiligkeit, ich danke Ihnen für Ihren freundlichen Empfang und für Ihre Gebete und guten Wünsche anlässlich meiner Amtseinführung. Ich bin tief dankbar. Es ist eine Freude und ein Privileg, von Ihnen empfangen zu werden, gemeinsam mit dieser Delegation.
0: Nach seinem Willkommensgruß sprach Papst Leo einige der Herausforderungen der katholisch-anglikanischen Beziehungen an.
3: Obwohl bei einigen historisch trennenden Fragen große Fortschritte erzielt wurden, sind in den letzten Jahrzehnten neue Probleme entstanden, die den Weg zur vollen Gemeinschaft schwerer erkennbar machen. Ich weiß, dass auch die anglikanische Gemeinschaft derzeit mit vielen dieser Fragen ringt. Dennoch dürfen wir nicht zulassen, dass diese anhaltenden Herausforderungen uns daran hindern, jede mögliche Gelegenheit zu nutzen, um Christus gemeinsam der Welt zu verkünden.
0: Anschließend tauschten die beiden Würdenträger Geschenke aus. Erzbischöfin Mulally überreichte dem Papst ein Buch von John Henry Newman, den Papst Leo kürzlich zum Kirchenlehrer erklärt hat. Darauf folgte ein Gebet unter der Leitung von Papst Leo dem 14. Dieser historische Moment kommt nicht lange nach einem anderen, der sich im Oktober 2025 ereignet hatte, als der König von England und der Papst gemeinsam in der Sixtinischen Kapelle beteten. Am 29. April feiert die Kirche das Fest der heiligen Katharina von Siena, Schutzpatronin Europas und Italiens sowie Mitpatronin der Stadt Rom. Knapp eine Woche nach seiner Rückkehr von der apostolischen Reise durch Teile Afrikas blickte Papst Leo auf seine dritte apostolische Reise zurück, durch Algerien, Kamerun, Angola und Äquatorialguinea.
1: In Argelia, al inicio del recorrido, pude volver a las raíces espirituales ligadas a San Agustín y al mismo tiempo fortalecer importantes puentes con la tradición de los padres de la Iglesia, así como con el mundo islámico y con el continente africano. En Camerún, renové el llamado a la reconciliación, la justicia y el desarrollo integral ante desafíos como la desigualdad y la violencia.
0: Nach dem Erleben der Wirklichkeit der Kirche in verschiedenen Regionen Afrikas erinnerte der Papst an einen der unvergesslichsten Momente seiner Reise.
1: Non posso dimenticare ciò che è accaduto nel carcere di Bata in Guinea Equatoriale. I detenuti hanno cantato a gola spiegata un canto di ringraziamento a Dio e al Papa, chiedendo di pregare per i loro peccati e la loro libertà. Non avevo mai visto nulla di simile.
0: Papst Leo richtete auch Worte der Ermutigung an arabischsprachige Pilger, besonders jene aus dem Libanon, dem Irak und Syrien, die unter dem Konflikt im Nahen Osten leiden.
1: Il cristiano è chiamato a fidarsi di Dio, soprattutto nei momenti di debolezza e preoccupazione, perché con lui siamo nella pace e nella sicurezza.
0: In den nächsten Monaten stehen für den Papst mehrere Reisen an. Die nächste ist am 8. Mai, wenn er Neapel und Pompeji besucht, zum ersten Jahrestag seines Pontifikats. Katharina von Siena durchbrach die Grenzen, die Frauen ihrer Zeit gesetzt waren. Ohne akademische Ausbildung bewog sie den Papst zur Rückkehr nach Rom, wirkte als diplomatische Vermittlerin und wurde später zur Schutzpatronin Europas.
3: Schon von klein auf spürte sie den Ruf Jesu Christi und entschied sich, sich ihm zu weihen. Sehr jung, etwa mit 20 Jahren, hatte sie eine mystische Vision Jesu Christi und trat in eine mystische Ehe mit ihm ein. Das heißt, sie entschied sich, sich ausschließlich Jesus zu widmen und in Vereinigung mit ihm zu leben.
0: Im 14. Jahrhundert hatten die Päpste Rom verlassen und residierten in der französischen Stadt Avignon. Von mystischen Visionen bewogen, war die heilige Katharina überzeugt, dass dieses Exil die Kirche schwächte und Krieg in Italien schürte.
3: Aus dieser Liebe zu Jesus Christus heraus schrieb sie dem Papst und bestand vor allem darauf, es sei ein Skandal für die gesamte Kirche, zwei Papststühle zu haben, dass die Kirche nicht eine sei und dass wir nicht die Gemeinschaft lebten, die Jesus Christus gewollt hatte.
0: Und sie begnügte sich nicht mit Briefen. Im Jahr 1376 reiste sie sogar nach Avignon, um Papst Gregor den 11. persönlich zu überzeugen, nach Rom zurückzukehren.
3: Sie starb in Rom bei sehr angegriffener Gesundheit, Folge ihres Fastens und ihres asketischen Lebens. Bis ans Ende ihres Lebens ging sie täglich zum Grab des Apostels Petrus, um für die Kirche zu beten.
0: Die heilige Katharina wurde 1461 heilig gesprochen. Ihre Reliquien sind über ganz Italien verteilt. In Siena werden mehrere davon aufbewahrt, darunter ihr Haupt und ihr Daumen, in der Basilika des heiligen Dominikus.
2: Heute bin ich auf dem Aventin, um eine der ältesten Kirchen der Stadt zu besuchen, die Basilika Santa Sabina. Diese Kirche ist still, schlicht und über den Reliquien einer der frühesten christlichen Märtyrerinnen Roms erbaut. Gehen wir hinein.
4: Let's go take a look.
2: Die Basilika ehrt das Vermächtnis der heiligen Sabina und wurde über ihrem Haus aus dem 2. Jahrhundert errichtet. Inspiriert von ihrer Dienerin konvertierte sie zum Christentum, obwohl es damals als Verrat galt, andere Götter als die römischen zu verehren. Heute ruht sie unter dem Hochaltar, gemeinsam mit ihrer Dienerin, zur Ehre ihrer Güte und ihres Mutes. Erstaunlich ist, wie wenig sich diese Kirche seit ihrer Erbauung verändert hat. Sie gilt als eine der besterhaltenen frühchristlichen Basiliken der Welt. Diese Holztüren mögen neu wirken, sind aber Jahrhunderte alt. Das macht sie außergewöhnlich selten, da kaum Holzobjekte aus dem 5. Jahrhundert die Zeit überdauert haben. Sie zeigen Szenen aus der Bibel, darunter eines der ältesten Bilder der Kreuzigung. Beeindruckend, oder? Und diese Kirche ist von großer Bedeutung, denn sie ist das Ziel der päpstlichen Prozession am Aschermittwoch, die die Fastenzeit eröffnet. Der Aufstieg zum Aventin erinnert an den Weg Christi nach Golgotha. Santa Sabina fühlt sich anders an als viele Kirchen Roms, stiller, älter und birgt in ihren Mauern eine Fülle von Geschichten. Bis zum nächsten Mal.
4: See you next time.
2: Er ist ein sehr unkomplizierter, offener und aufrichtiger Mensch. Das ist einfach Teil seines Wesens als Missionar. Als Missionar gehst du auf Menschen zu, bist offen für die Kultur, für neue Begegnungen und bereit, dich auf jede Situation einzulassen. Das ist teils Persönlichkeit, teils Erfahrung. Crux hat immer versucht, eine echte Neutralität zu wahren. Wir leben in einer sehr polarisierten Zeit und es gibt kaum noch Stimmen, die nicht einer bestimmten Seite zugeordnet werden. Mein Mann war in vatikanischen Kreisen sehr bekannt. Alle lasen seine Arbeit. Robert Prevost kannte als Priester, als Ordensoberer und als Kardinal unsere redaktionelle Linie. Wir hatten auch schon früher miteinander zu tun. Er wusste, dass ich professionell mit dem Interview umgehen würde. Denn es war kein Interview für die Crux-Website. Es war für eine Biografie. Penguin Peru hatte mich gebeten, sie auf Spanisch zu verfassen. Ich weiß noch immer nicht, warum ich Ja gesagt habe. Aber ich bin froh, dass ich es getan habe. Es gab extreme Armut, Umweltkrisen, soziale und politische Probleme, Terrorismus. Eine wirklich intensive Situation, in die er hineingeworfen wurde. Der aufschlussreichste Moment in unseren Gesprächen war für mich der, als er Typhus bekam. Es war sein erstes Jahr mitten in diesem Kulturschock. Er musste mitten in der Nacht stundenlang zu einer Klinik fahren, auf den berüchtigten schlechten Straßen Perus. Er lag dort und dachte, das ist so schrecklich. Entweder nimmst du mich oder du machst mich gesund, denn so kann ich nicht weitermachen. Und er sagte, genau in diesem Moment habe er innerlich losgelassen und akzeptiert. Ich verstehe, was die Mission ist. Ich lebe sie gerade mit den Menschen. Als er bei der Papstwahl gefragt wurde, nehmen Sie die Wahl an? Antwortete er, ich nehme an. Aber ich glaube, sein erster wirklicher Moment des Annehmens war dieser, damals in Peru. Das sagt viel darüber aus, wer er ist und was Verpflichtung für ihn bedeutet. Nicht nur seine Sendung, sondern auch diese neue Sendung als Papst.
0: Dies könnten die Weinberge von Florenz im Winter sein. Dies der Balkon, der William Shakespeare zu Romeo und Julia inspirierte. Dieses Fresko könnte aus einem Winkel des malerischen Palermo stammen. Und diese Häuser könnten in Caprese Michelangelo stehen. Aber dies ist nicht Florenz, Verona, Palermo oder Caprese Michelangelo. Es ist Valvasone, ein kleines mittelalterliches Städtchen im Nordosten Italiens. Mit etwas mehr als 2000 Einwohnern verbirgt seine Kathedrale aus dem 15. Jahrhundert mehrere Geheimnisse. Um sie zu entdecken, muss man durch ihre mächtigen Türen treten, die aus 24 Bronzepaneelen bestehen und die Geschichte des Christentums darstellen. Beim Eintreten erwartet einen eine Überraschung, die Reliquie eines eucharistischen Wunders aus dem 13. Jahrhundert. Und sie befindet sich auf dem Altar.
5: Una donna aveva ricevuto questa tovaglia di un altare per lavarla.
2: Eine Frau hatte dieses Altartuch aus der Kirche San Giusto in Gruaro zum Waschen erhalten. Beim Reinigen bemerkte sie, wie eine rote Farbe aus dem Tuch trat. wie Blut. Erschrocken ging sie zum Pfarrer von San Giusto, um zu erklären, was geschehen war. Tatsächlich hatte sich ein kleines Fragment einer eucharistischen Hostie im Tuch befunden, das offenbar diesen blutähnlichen Fleck hinterlassen hatte.
0: Die Kirche hat kürzlich einen jungen Heiligen kanonisiert, der eine Website zur Dokumentation eucharistischer Wunder erstellt hatte. Natürlich den Heiligen Carlo Acutis. Eines der Wunder, die er dokumentierte, ist jenes von Valvasone.
2: Carlo Acutis versuchte auf seine Weise, die Herzen der Gläubigen zu erreichen, aber auch jene der skeptischsten und Zweifelnden, und sie zu einem Wunder zu führen, das seit vielen Jahrhunderten fortbesteht. Zur Bestätigung kann jeder, der das im Dom aufbewahrte Reliquiar betrachtet, noch immer Spuren dieses Blutes erkennen, als Zeugnis dieses eucharistischen Wunders.
0: Streitigkeiten über die Verwahrung der Reliquie veranlassten Papst Nikolaus V., sie der Familie Valvason anzuvertrauen, nach der die Stadt benannt ist. Die Valvasons sollten dafür diese Kirche errichten, um sie zu beherbergen. Und das ist nicht das Einzige, was die Kathedrale birgt. Die Orgel stammt aus dem 16. Jahrhundert und wurde zweimal restauriert.
2: Der Klang ihrer Pfeifen ist noch immer der ursprüngliche. Leider stehen die Türen der Orgel immer offen. Würde man sie schließen, käme das Manna vom Himmel zum Vorschein. Eine riesige Szene, die beide Türen der Orgel bedeckt.
0: Für die Menschen von Valvasone ist sie einer ihrer größten Schätze. Nicht jeder kann von sich behaupten, eine der ältesten Orgeln Italiens zu besitzen. Jesus beauftragte den heiligen Petrus mit der Leitung seiner Kirche. Gemeinsam mit Paulus zog er nach Rom und legte dort das Fundament des Christentums. Die anderen Apostel verbreiteten den Glauben in der Welt. Andreas wirkte in Byzanz und Griechenland, Jakobus der Ältere in Hispanien. So entstanden weitere Kirchen mit eigenen Traditionen und Riten, meist aber in Gemeinschaft mit dem Papst. Sie werden jeweils von einem Patriarchen geleitet, der in einem Mini-Konklave gewählt wird. Eine davon ist die vom heiligen Thomas gegründete chaldäische Kirche im heutigen Irak. Nach dem Rücktritt von Kardinal Sacco im Jahr 2025 wählte sie Amelnuna zum neuen Patriarchen, der den Namen Paul III. Annahm.
3: Ich wurde in einer kleinen Stadt geboren, man könnte sagen, einer kleinen Stadt im Norden von Ninive in Mosul. Es ist ein vollständig christliches Dorf, das einst in der Geschichte berühmt war und die chaldäische Liturgie sehr gut bewahrt hat. Ich hoffe, als Christ zu leben, als einfacher Christ, aber mit einem besonderen Dienst, einer besonderen Sendung, ein Vater für alle in unserer Kirche zu sein und alle Gläubigen zu begleiten.
0: Viele erinnern sich noch lebhaft an die Verfolgung durch den Islamischen Staat, als Mosul zu den am stärksten betroffenen Städten gehörte. Im Jahr 2014 übernahmen Terroristen die Stadt und verfolgten und vernichteten jede Spur des Christentums. Paul III. Nona war damals Erzbischof. Er war gezwungen, nach Sydney zu fliehen und erinnert sich noch gut an das schreckliche Erlebnis.
6: Era molto difficile, molto molto difficile. Non è facile che tu.
3: Es war sehr schwer, sehr, sehr schwer. Es ist nicht leicht, eine Region, eine Stadt, eine christliche Gemeinschaft zu sehen, die seit ihren Ursprüngen bis ans Ende des ersten Jahrhunderts gewachsen ist und dann niemanden mehr dort vorzufinden. Als Familien, die gesamte Gemeinschaft, in einer Nacht oder an einem Tag alles zurücklassen, die Kirche verlassen. Sie haben auch ihre Geschichte hinter sich gelassen, denn wir haben ein Land verloren, das uns sehr kostbar ist.
0: Die Stadt Mosul, für uns der Ursprung. Die Chaldäer stehen heute vor großen Herausforderungen. Sie sind eine schrumpfende Minderheit und die durch die IS-Verfolgung entstandene Diaspora verstärkt das Problem. Die meisten wanderten in die USA, nach Australien und nach Europa aus. Der Patriarch warnt jedoch vor dem Risiko, dabei kulturelle und religiöse Identität zu verlieren.
3: Die westliche Welt ist sehr homogen geworden. Es gibt die Herausforderung, keine Kultur mehr zu sein, keine klare Identität in den Gesellschaften dieser Welt zu haben. Das ist die große Herausforderung. Wenn man seine Kultur verliert, seine Identität verliert oder Schwierigkeiten hat, seine kulturelle Identität und die Identität des Glaubens zu bewahren.
0: Nach seiner Wahl zum Patriarchen war eines seiner ersten Ziele, die volle Gemeinschaft mit Rom durch die Zustimmung des Papstes zu erlangen, die Papst Leo freudig erteilte. Mit einem Herzen voller Freude, erklärte der Papst, gewähre ich euch die kirchliche Gemeinschaft in eurem eigenen Territorium und in jenen der stetig wachsenden Diaspora. Papst Johannes Paul II., Andreas Kim Tegon, Mutter Frances Cabrini, Josephine Bakita und Carlo Acutis wurden als Schutzpatrone des Weltjugendtags 2027 in Seoul ausgewählt. Die Entscheidung fiel Ende 2024 nach einer Umfrage in Südkorea. Johannes Paul II. Gründete den Weltjugendtag. Andreas Kim Tae-gon war Koreas erster katholischer Priester und Märtyrer. Cabrini setzte sich für Migranten ein. Bakita überwand Sklaverei und wurde Ordensfrau. Und Carlo Acutis inspiriert, als erster Heiliger der Millennial-Generation, junge Menschen weltweit. Auf der offiziellen Website des Weltjugendtags kann man per Persönlichkeitstest herausfinden, welcher Heilige am besten zu einem passt. Wenige Tage nach dem ersten Jahrestag des Todes von Papst Franziskus plant ein Ort, der das Ende seines Lebens prägte, ihm zu gedenken. Es ist das Gemelli-Krankenhaus in Rom, in dem Franziskus fast 5 Wochen lang behandelt wurde. Dort hat ein auf Herzerkrankungen spezialisiertes Zentrum beschlossen, ein neues Projekt nach ihm zu benennen. In den nächsten 3 Jahren soll es eingeweiht werden. Es wird Herzzentrum Papst Franziskus heißen. Einige Verantwortliche reisten in den Vatikan, um es seinem Nachfolger, Papst Leo XIV., vorzustellen.
1: Oggi possiamo dire che quella scelta profetica allora lo è tuttora, se pensiamo che Papa Francesco ha voluto la sua ultima enciclica di Lexit Nos, quasi un testamento, dedicata all'amore umano e divino del cuore di Gesù Cristo.
0: Der Papst betonte, wie wichtig es ist, dass dieses Projekt am Menschen ausgerichtet ist. Nicht nur aus medizinischer, sondern auch aus geistlicher Sicht. Das Herz ist mehr als ein Organ. Es ist der Ort, an dem der Mensch seine wahre Identität findet. Eine der zentralen Botschaften des Pontifikats von Papst Franziskus. Es war ein bewegender Moment für alle Beteiligten, als Papst Leo den Grundstein segnete, der beim Bau des neuen Zentrums verwendet wird. Als bleibendes Zeugnis für das Herz von Papst Franziskus. In unserer nächsten Folge, wir verfolgen weiterhin die Aktivitäten und den Terminkalender von Papst Leo XIV. Das und vieles mehr, hier bei Rome Reports.

Mein Name ist Klaus Probst. Ich bin seit 25 Jahren Mesner in der Basilika in Dillingen, hier an einem sehr schönen Arbeitsort. Die Basilika war ursprünglich ganz normale Stadtpfarrkirche, wie in vielen Städten auch, und ist aufgrund ihrer besonderen Bedeutung 1979 zur Basilika erhoben worden. Damals war das Papst Johannes Paul II. Heute ist Dillingen eine Stadt mit knapp 20.000 Einwohnern, hat viele Eingemeindungen. Überhaupt hat Dillingen eine reiche Vergangenheit, eine christliche Vergangenheit. Man kann sagen, ganz grob von der Reformation bis zur Säkularisation hat hier der Bischof gewohnt und hat natürlich seinen ganzen Hofstaat auch nach Dillingen gebracht, was auch das Stadtbild prägt, also die ganzen Domherren, die sich um das Schloss herum angesiedelt haben, große Häuser gebaut haben, das sieht man von der Architektur bis zum heutigen Tag. Und so das letzte Überbleibsel aus dieser fürstbischöflichen Zeit verschwand erst 1970/71, als die katholische Hochschule in die Universität Augsburg, die damals neu gegründet wurde, eingegangen ist und somit auch ein Jahr später das Priesterseminar hier in Dillingen aufgelöst wurde. Dillingen war dadurch, dass es die Priesterausbildung hatte, auch Weihekirche vieler Priestergenerationen. Bis etwa Mitte der 70er Jahre fanden in Dillingen hier in der Basilika Priesterweihen statt. Die Stadtpfarrkirche, jetzt Basilika, ist zwischen 1619 und 1628 gebaut worden, neunjährige Bauzeit. Diese Innenausstattung, wie wir sie heute sehen, ist allerdings erst gut 100 Jahre später dazugekommen. Dazu muss man wissen, 30-jähriger Krieg, die Schweden kamen auch nach Dillingen, haben hier alles geplündert. Die Basilika ist davor auch nicht verschont worden und so ist die Innenausstattung nahezu komplett zerstört worden. Man hatte dann kein Geld und musste einfach eine Zeit lang warten, bis man die Basilika wieder schön herrichten konnte. Und deswegen 1734 und 1735 hier in diesem barocken Stil dann entstanden. Das ist alles wirklich in diesen Jahren 1734, 1735 neu gestaltet worden, angefangen von der Farbgebung der Wände bis hin zu den Altären, also dem Mobiliar, auch natürlich die Bänke. Und in diesem eben ja optisch barocken Stil dann gestaltet worden, dem heiligen Petrus und Paulus geweiht. Eigentlich nur dem Petrus, aber Paulus wird eigentlich immer auch mit erwähnt, die beiden Apostelfürsten. Sieht man auf fast jedem Gemälde, bei jeder Darstellung, nicht nur dem Petrus, sondern auch dem Paulus mit. Das große Thema, künstlerische Thema dieser Basilika ist das Te Deum. Te Deum, Laudamus, dich Gott loben wir. Und das wird in den Deckengemälden an mehreren Medaillons dargestellt. Das große Lob an Gott durch die Propheten, durch die Märtyrer und durch das allgemeine Gottesvolk. Das sind in diesen drei Jochs des Mittelschiffs zu sehen, flankiert von Vertretern der Heiligen, die dieser Sparte angehören, also Propheten, dann die vier Evangelisten sind zu sehen und Heilige, die für die Dillinger Bevölkerung von großer Bedeutung waren. Der heilige Rückenheilige Nepomuk ist zu sehen und auch der Stadtpatron, zum Beispiel der heilige Faustus. Heilige Faustus, der mit Dillingen eigentlich nichts zu tun hatte, lebte im 3. Jahrhundert und war römischer Soldat, ist den Märtyrertod gestorben und im Mittelalter wieder Reliquienkult einsetzte, dann als Geschenk des Papstes an den in Dillingen residierenden Bischof gegangen. So ist der Faustus zu uns gekommen und ist auch in der Seitenkapelle der Basilika beerdigt und bis zum heutigen Tag in einem Glasschrein zu sehen. Was haben wir noch Besonderes? Zum Beispiel das Berufungskreuz von Regens Wagner. Regens Wagner, dieser einfache Bauernsohn aus einem Ort in der Nähe von hier, Dattenhausen, der
irgendwann mal den Wunsch verspürte, Priester zu werden. Und diesen Wunsch hat er vor diesem Berufungskreuz hier in der Basilika, vor dem er oft gebetet hat, ganz intensiv erfahren. Regens Wagner hat ja dann erkannt, dass man behinderte Menschen fördern muss und hat dann dieses Regens-Wagner-Werk ins Leben gerufen. Eine weitere Besonderheit ist sicher unsere große Orgel in der Basilika, in den Jahren 78 bis 80 entstanden. Gebaut hat diese Orgel die hiesige Orgelbaufirma Sandner, die es ja bis zum heutigen Tag gibt. Man sagt, es ist eine der bedeutendsten Orgeln im süddeutschen Raum, hat sicher auch mit dieser Orgelbaufirma Sandner zu tun, der einfach da sein ganzes Können reingelegt hat und besonders viel Ehrgeiz in die Dillinger Orgel gelegt hat.

liebe Geschwister im Glauben hier und zu Hause, dass Sie uns via Bildschirm verfolgen und mitbeten. Der Stadtpfarrer Prälat Dr. Metzl hat uns gerade die Geschichte vorgetragen von der Patrona Bavariae, von der Geschichte der Verehrung der Mutter Gottes unter diesem Titel. Und wenn wir dann zum Beispiel hören, dass der Kurfürst Maximilian auch sein Heer unter den besonderen Schutz dieser Frau gestellt hat, oder wenn wir später hören, wie beispielsweise die Habsburger in die Schlacht gegen die Angriffe des Osmanischen Reiches gezogen sind und dafür den Schlachtruf Maria Hilf verwendet haben, dann fragen wir uns vielleicht, wie passt dieser Titel Schutzfrau Bayerns, und die Kirchenväter schon verehren die Mutter des Herrn als Siegerin in allen Schlachten. Wie passt das zum Beispiel zusammen damit, dass wir sie auch als Königin des Friedens verehren oder als Gnadenmutter hier in Altötting, was so gar nicht nach Schlacht klingt und nach Kampf? Wie passen diese beiden Aspekte zusammen? Ist die Mutter Gottes eine Kriegerin oder eine Friedenskönigin? Und die Antwort aus der Geschichte der Kirche ist beides. Und es hängt natürlich tief miteinander zusammen. Wir fragen uns ja auch, wenn wir auf die Kirche in der heutigen Gesellschaft blicken und ihren Zustand, was ist jetzt eigentlich dran? Ist jetzt Kampf dran und Zeugen?

Gefängnis und aufstehen? Oder ist Friede und Gebet und aufeinander zugehen dran? Und auch hier wieder, liebe Schwestern und Brüder, ist die Antwort ja in gewisser Hinsicht beides. Und beides macht deutlich, dass es um zwei Aspekte geht, die so tief mit unserem Glauben verbunden sind. Der eine Aspekt ist Wahrheit und der andere Aspekt ist Liebe oder verkürzter vielleicht Engagement. Und wenn wir dann in die Polarisierungen in der kirchlichen Landschaft schauen, dann merken wir, wenn wir auf die Extreme gucken, dann gibt es da vielleicht die einen, die ganz viel Engagement zeigen, ganz viel Hingabe auch in soziale Tätigkeiten, ökologische Tätigkeiten zeigen und sich vielleicht wenig scheren um das, was wahr ist, oder wenig scheren um Liturgie. Ein Extrem. Das andere Extrem ist, da gibt es die dann, die gewissermaßen die Wahrheit so inhaliert haben und so im Kopf haben, dass sie sich gewissermaßen in ihrer kirchlichen Landschaft einigeln möchten und alle anderen für in der Hölle verdammt halten, weil wir haben die Wahrheit und die, die zu uns gehören, die sind auf jeden Fall dabei und die anderen, wer weiß. Wir in der guten Kirche und die draußen in der bösen Welt. Ich habe zwei Klischees oder zwei Extreme geschildert, liebe Schwestern und Brüder, die wahrscheinlich jedem von Ihnen schon untergekommen sind. Weil wenn Sie ein gläubiger Mensch sind, dann leben Sie mitten in der Welt von heute und sind gleichzeitig im Herzen der Kirche verankert. Und wir spüren, dass es nicht mehr selbstverständlich ist, dass die Werte der Gesellschaft und die Werte der Kirche, die Überzeugungen, so automatisch miteinander gehen. Aber wir wären doch so gerne Kinder dieser Zeit und Gesellschaft und würden so gar nicht gerne anecken, ins Abseits gestellt werden. Oder umgekehrt, wir sind doch so gerne Kinder der Kirche, Kinder der Mutter Gottes und würden uns so ungern mit der bösen Welt beschmutzen lassen. Und die Frage ist, wie bekommen wir beides ineinander? Und tatsächlich ist ja das Verhältnis von Kirche und Welt oder von Glaube und sich einlassen auf die Wirklichkeit der Gesellschaft, das ist ein Spannungsverhältnis, seit es die Kirche gibt. Und wir haben das nicht automatisch gelöst, weil es letztlich um das Verhältnis von Wahrheit und Liebe zueinander geht. Schauen wir nochmal auf die Mutter Gottes. Sie sagt das Ihre und sie verweist immer auf den Herrn und sie bleibt dem Herrn treu in allen Lebenslagen bis unter das Kreuz und auch danach an Pfingsten ist sie noch dabei bei dem Geburtsereignis der Kirche schlechthin, bei der Ausgießung des Geistes, weil sie die Kirche selber ist. Aber sie ist auch die, die immer auf ihn verweist. Und wie ist er selber in diesem Verhältnis von Wahrheit und Liebe? Und wir spüren, dass er zutiefst frei ist, wenn wir auf das Evangelium schauen, und dass er dort, wo er es für nötig hält, die Wahrheit sagt, auch wenn sie anstößig ist. Und manchmal sehr rücksichtslos. Man hat den Eindruck, er ist jetzt zu Gast bei führenden Pharisäern und er sieht, dass sich die Leute die Ehrenplätze wählen. Und bevor überhaupt irgendein Gespräch losgeht, weist er die zurecht, die sich sofort hier vorne hinsetzen. Dann denkt man, Jesus, du könntest jetzt mal ein bisschen mehr auf Diplomatie machen, sonst hassen die dich sofort. Und andererseits spüren wir, wie er am Ende seines Lebensweges immer stiller wird. Der Jesaja-Prophet zeigt ihn uns als das geschlachtete Lamm oder das Lamm, das zum
Schlachten

geführt wird. Ein Lamm ist harmlos, es verstummt, er verstummt am Kreuz. Wir sehen zwei ganz unterschiedliche Jesus-Erfahrungen. Denken Sie auch an den, der im Tempel aufräumt und die Leute mit einer Geißel aus dem Tempel jagt, weil hier das Haus des Vaters ist, das Haus des Gebetes. Und denken Sie an den, der auf jeden Leprakranken zugeht und keinerlei Berührungsängste hat und für die Menschen da ist und sich berühren lässt und begegnen lässt. Warum, liebe Schwestern und Brüder, sind diese beiden Aspekte, die wir in unserer Kirche oft so auseinandergerissen erleben, warum sind die bei ihm kein Widerspruch? Weil die Versöhnung von Wahrheit und Liebe Heiligkeit ist. Die Versöhnung von Wahrheit und Liebe ist Heiligkeit. Und die Jünger spüren in dem Augenblick, in dem er zum Beispiel im Johannesevangelium so kompromisslos von der Eucharistie und seiner Gegenwart in seinem Fleisch, das er zu essen gibt, spricht, und die nehmen Anstoß und wollen gehen. Und er fragt seine Jünger, wollt auch ihr gehen? Und sie sagen, ja, wohin soll man denn gehen? Du bist der Heilige Gottes. Christus ist die Wahrheit und sagt sie unmissverständlich. Und er ist die Liebe und das Leben und der Weg, der uns immer tiefer in die Wahrheit und die Liebe führt. Und wenn beide zusammenkommen, liebe Schwestern und Brüder, dann ist es Heiligkeit, wie bei ihm. Deswegen empfinden wir es bei ihm nicht als Widerspruch. Er ist nicht verdächtig, für die Wahrheit zu kämpfen und heimlich doch nur sich selbst zu meinen. Und er ist nicht verdächtig, sich zu engagieren, zu lieben und heimlich doch nur den Applaus für sich bekommen zu wollen. Ihm geht's immer nur um den Vater. Ich bin gekommen, in allem den Willen meines Vaters zu tun. Und liebe Schwestern und Brüder, hier finden wir unser Kriterium für unser Kirchesein. Um wen oder was geht's uns in unseren Polarisierungen und Streitereien und manchmal Zerwürfnissen? Um wen oder was geht's uns? Mancher von Ihnen weiß, liebe Schwestern und Brüder, dass ich mich selber manchmal öffentlich äußere zu herausfordernden Themen, die uns alle immer wieder beschäftigen. Und dass ich tatsächlich dann auch im Disput stehe. Und ich sage das Folgende nicht, um zu sagen, dass ich das immer schon richtig mache. Weil ich auch ein begrenzter Mensch bin und weil der alte Adam in mir auch kämpft und weil die Sünde auch noch in mir wohnt, so wie ich das beim Paulus im Römerbrief im 7. Kapitel lesen kann. Aber die Frage ist, wenn wir dabei sind, Zeugnis zu geben, geht es da darum, dass ich Recht habe? Geht es da um mein Renommee? Geht es da heimlich darum, sich irgendwo zu zeigen, um gehört zu werden, um Karriere zu machen? Geht es um, bei einer Verletzung wieder zurückzuschlagen, damit der andere auch verletzt wird? Oder geht es um ihn? Geht es uns in unserem Leben als Gläubige, dann, wenn wir Zeugnis geben wollen, um ihn? Und liebe Schwestern und Brüder, ich bete darum, dass er mir hilft, dass es um ihn geht. Aber ich bin nicht sicher. Aber wenn sich das dann zeigt, okay, ich glaube, es ging vor allem um den Herrn, um seine Kirche, um die Wahrheit des Glaubens. Und ich finde in den Frieden, dann weiß ich, dass gewissermaßen der überwiegende Teil meines Interesses an der Äußerung er ist, seine Wahrheit, die Liebe zur Kirche ist.

Und auch in der Hingabe, im Engagement, der Besuch im Altenheim, in der Palliativstation, in der Bahnhofsmission, bei Menschen, die in Not sind. Und da ist immer wieder jemand von unseren Medien dabei. Geht es darum, als Bischof gut in der Zeitung zu stehen, damit die anderen sehen, wie toll ich bin? Oder geht es um das Zeugnis für unseren Herrn? Liebe Schwestern und Brüder, wenn wir unseren Glauben ernst nehmen, dann dürfen wir anfangen, uns auf der Spur zu bewegen in unserem Herzen, dass wir nicht dafür da sind, dass es uns in unserem Leben zuerst um uns geht. Wir dürfen und sind eingeladen, ihn zur Mitte werden zu lassen und alles, was wir tun, um seinetwillen zu tun. Und es ist eine Reise, liebe Schwestern und Brüder, eine Reise. Heute Morgen habe ich von der neuen Geburt gesprochen. Und es ist nicht so, dass wir da keine Niederlagen erleiden. Und es ist nicht so, dass es immer schon gelingen würde. Es ist ein Reifungsweg. Und ja, es ist ein Kampf. Es ist ein geistlicher Kampf. Und von hier komme ich gern zurück zur Mutter des Herrn. Wenn wir auf sie schauen und mit ihr gehen, dann schaut sie mit uns immer auf Jesus. Und dann schaut sie mit uns auf Jesus, wenn er in Bethlehem geboren wird, wenn er als 12-Jähriger davonläuft und nur im Tempel aufzufinden ist, wenn er durch die Lande zieht und von seinen eigenen Verwandten für verrückt erklärt wird, wenn er sie vermeintlich zurückweist und sagt, wer sind meine Mutter, wer sind meine Brüder? Das sind die, die das Wort Gottes hören und daran glauben. Wenn sie unter dem Kreuz den geliebten Jünger zum Sohn bekommt, vielleicht statt dem Gottessohn, sie bleibt im Herzen, im Schauen auf ihn. Sie behält alles in ihrem Herzen und erwägt es und bleibt bei ihm. Liebe Schwestern und Brüder, in diesem geistlichen Bleiben bei ihm ist sie beides. Die Siegerin in allen Schlachten und die Königin des Friedens. Wenn wir an ihrer Seite mit dem Herrn gehen, auf ihn schauen und dann Zeugnis geben, das heißt uns in die Schlacht werfen, dann bleiben wir im Frieden, wenn wir ihren Herzensblick behalten. Ich wünsche uns, liebe Schwestern und Brüder, dass wir so hinausgehen, versöhnungsbereit mit jedem Menschen, aber auch zeugnishaft für die Wahrheit, dass wir bei ihr bleiben, der Siegerin in allen Schlachten, und dass wir mitten darin immer neu den Frieden erfahren dürfen. Sie ist die Königin des Friedens. Maria, Patrona Bavariae, Königin des Friedens, Siegerin in allen Schlachten, bitte für uns alle. Amen.

Habt doch Vertrauen. Immer wieder rufe ich es euch in Liebe zu. Könnt ihr die Sehnsucht meines Herzens ermessen?

Hilfe Satans. Sie öffnen euch die besonderen Gnaden, welche die dreifaltige Liebe für diese Zeit schwerster Bedrängnis im Kampf der Geister euch schenken will zu eurer Rettung. Mag der Feind noch so wüten in dieser Auseinandersetzung, die Macht und der Schutz der barmherzigen Liebe sind mit euch. Sie sind mit euch in dem Maß, wie ihr vertraut. Vertraut grenzenlos, so wird euch nichts und niemand schaden können. Ich habe für euch den Sieg am Kreuz bereits errungen. An euch ist es, den Sieg meines Herzens in euren Herzen anzunehmen, damit er für euch und für alle wirksam werden kann.

0: Herzlich willkommen bei Spirit. Heute sprechen wir über eine Frage, die Menschen seit Jahrhunderten bewegt und die oft darüber entscheidet, wie wir leben, wie wir glauben, wie wir hoffen. Wie denkt Gott eigentlich über mich? Bin ich für Gott Last oder geliebtes Kind? Und wie funktioniert Kindschaft? Und was bedeutet es, Erbe Gottes zu sein? Darüber wollen wir heute sprechen mit Pater Engelbert Reckenwald. Herzlich willkommen, schön, dass Sie da sind.
1: Gerne, danke für die Einladung.
0: Pater Engelbert, zu Anfang eine etwas provokante Frage. Was ist eigentlich aus Ihrer Sicht die größte Lüge, die es über Gott gibt?
1: Nun, der Versucher hat natürlich viele Lügen auf dem Lager. Und es gibt auch verschiedene Typen von Menschen und hat immer die richtige Lüge für den jeweiligen Typ. Und vielleicht könnte man grob sagen, die wichtigste Lüge betrifft unser Gottesverhältnis. Glaube ich an die Vaterliebe Gottes zu mir? Und da gibt es jetzt zwei Lügen. Die eine sagt, ich brauche das gar nicht. Ich bin aus mir selbst heraus gerecht und der liebe Gott kann froh sein, dass er mich hat. Also ich bin nicht angewiesen auf seine barmherzige Liebe, auf seine Vaterliebe. Und der andere, entgegengesetzte Typ von Mensch, der denkt, das kann ich mir nicht vorstellen, dass ich so von Gott geliebt werde. Was hat er an mir, die also unter ihrer Sündhaftigkeit oder ihrer Fehlerhaftigkeit, ihrem Versagen leiden und sich nicht vorstellen können, dass sie wirklich geliebt werden als Kind Gottes von ihrem himmlischen Vater.
0: Aber das liegt ja sicherlich auch an den Unterschieden und an den unterschiedlichen Lebensweisen, wie wir leben. Betrachtet Gott wirklich jeden Menschen als gleich bzw. gleichwertig natürlich?
1: Natürlich nicht. Also er hat das gleiche Wohlwollen gegenüber allen Menschen. Und man könnte vielleicht sogar sagen, gegenüber jenen, die seine Barmherzigkeit besonders brauchen, ein besonderes Wohlwollen, das drückt sich aus in dem Gleichnis vom verlorenen Schaf. Er geht dem verlorenen Schaf nach und lässt die 99 zurück. Das heißt, er investiert mehr, sogar noch mehr Liebe des Wohlwollens gegenüber jenem, der seine Barmherzigkeit besonders bedarf, weil er sich auf Abwägen befindet. Aber die Liebe des Wohlgefallens, die hängt natürlich davon ab, dass ich Gott zurückliebe, dass ich ihm treu bin, dass ich ihn eben liebe und versuche, ihm nachzufolgen. Und diese Liebe des Wohlgefallens bekundet der Vater zum Beispiel über natürlich seinem Sohn. Seht, mein geliebter Sohn, an dem ich mein Wohlgefallen habe, sagt er bei der Taufe Jesu. Also hier gibt es natürlich gewaltige Unterschiede. Aber das Wichtige ist, selbst wenn ich sündige und versage, ich brauche nicht an der Liebe Gottes zu verzweifeln, weil ich sofort das Missfallen, das Gott an meiner Sünde hat, verwandeln kann in ein Wohlgefallen an mein Vertrauen. Wenn ich bereue und mich Gott in die Arme werfe und an seine Liebe glaube, dann vergisst er sofort, was ich ihm angetan habe durch meine Sünde. Er hat seine Freude daran, mir zu verzeihen. Und durch mein Vertrauen ehre ich auch ihn als Vater.
0: Aber da sind wir ja bei einem Punkt, wo sich auch viele, gerade fromme Menschen, schwer tun, die denken, etwas Besonderes leisten zu müssen. Und wenn sie das nicht leisten, dann quasi vor Gott nicht im richtigen Licht stehen. Was würden Sie solchen Menschen antworten?
1: Genau, da kann wirklich dieser Gedanke, dass wir Kinder Gottes sind, helfen. Weil es geht nicht um eine Leistung, die ich erbringen muss und zu der ich umso fähiger bin, je erwachsener ich bin, sondern was er von uns am meisten erwartet, ist dieses kindliche Vertrauen. Und das Kind, das im Vergleich zum Erwachsenen ja machtlos ist, das nicht viel leisten kann, leidet nicht darunter, dass es Kind ist, ja? Sondern es erfreut sich seinem Kind sein, weil es Kind eines gütigen und mächtigen Vaters ist.
0: Wenn wir in die Bibel schauen, da gibt es ja so einige Gleichnisse, die auf den ersten Blick schwer verdaulich sind. Wenn wir nun mal schauen, da gibt es das Gleichnis von dem reuigen Sünder im Vergleich zu dem selbstgerechten Pharisäer. Es gibt das Gleichnis von den Arbeitern im Weinberg des Herrn. Da würde doch jeder zunächst mal sagen, da ist Gott doch ziemlich ungerecht. Wie würden Sie sein Handeln deuten?
1: Ja, also greifen wir dieses Gleichnis heraus mit den Arbeitern der 11. Stunde. Das ist also sehr interessant. Tatsächlich entsteht ja zunächst mal der Eindruck, dass der Herr des Weinbergs ungerecht ist, weil er denen, die nur eine Stunde gearbeitet haben, denselben Lohn gibt wie denen, die vom Morgen an den ganzen Tag über gearbeitet haben. Aber er tut diesen ja kein Unrecht. Er gibt ihnen nicht weniger, als was vereinbart worden ist. Er gibt ihnen genau das, was vereinbart worden ist. Er hat gesagt, geh in meinen Weinberg, ich werde euch einen Denar geben. Und die nehmen dann Anstoß daran, dass er denen der 11. Stunde dasselbe gibt. Also deshalb antwortet ja auch der Herr des Weinbergs, ist dein Auge neidisch, weil ich gut bin. Sie nehmen Anstoß an der Barmherzigkeit, an der Freigebigkeit des Herrn, der mehr gibt, als er schuldet. Und das ist der springende Punkt. Dasselbe haben wir bei dem Vergleich zwischen dem Pharisäer und dem Zöllner. Beide beten im Tempel. Und der Pharisäer rechnet alles auf, zählt alles auf, was er getan hat, die guten Werke. Und der Zöllner, er betet, Herr, sei mir Sünder gnädig. Und Jesus sagt, dieser ging gerechtfertigt nach Hause. Was ist der Unterschied? Der Unterschied ist, dass der eine weiß, er ist auf die Barmherzigkeit Gottes angewiesen. Und das ist auch bei den Arbeitern der 11. Stunde der Fall. Ja? Sie werden in die Arbeit geschickt, ohne dass der Herr ihnen überhaupt einen Lohn verspricht. Sie wissen, dass es schon überhaupt eine Gnade ist, gedungen zu werden. Die Alternative ist, sie stehen müßig herum. Er fragt sie ja, warum steht ihr hier? Weil uns niemand gedungen hat. So.

0: Und wir haben auf der einen Seite also die Meinung, dass ich zu Gott in einer Geschäftsbeziehung stehe. Und die anderen sind jene, die wissen, ich bin ganz von Gottes Barmherzigkeit abhängig. Alles ist Gnade, wie die heilige Teresa von Lisieux sagt. Und streng genommen gibt es nur diese Sorte von Menschen. Wir sind alle angewiesen auf die Barmherzigkeit Gottes. Der heilige Thomas von Aquin sagt, alle, die gerettet sind im Himmel, sind dort aufgrund der Barmherzigkeit Gottes. Und darum geht es in diesen Gleichnissen, dass wir aus dieser Logik der Geschäftsbeziehung zu Gott heraustreten in eine Beziehung der Kindschaft, die weiß, ich bin auf die Liebe meines Vaters angewiesen.
1: Sicherlich eine wichtige Lehre auch für den Alltag, dass man sich nicht immer mit anderen Menschen vergleichen soll. Aber wichtig ist ja auch, wie kann ich denn als Christ Gottes Urteil höher schätzen als die vielen Stimmen der Welt, die ständig auf mich einreden?
0: Nun, mir muss einfach das Wohlgefallen Gottes am wichtigsten sein. Und dahinter muss auch die Überzeugung stehen, wie Menschen über mich denken, ist vollkommen wandelbar. Deren Urteil hängt von vielen Dingen ab, die gar nicht meinen eigentlichen Wert ausmachen. Gott allein kennt mich so, wie ich bin. Und wir sollen danach streben, so zu leben, dass wir Gott wohlgefällig sind. Ja. Und diesen Weg hat uns Jesus gezeigt. Und wir sehen das auch bei Jesus. Er hat nichts gegeben auf die Meinung der Menschen. Er hat sich nicht angepasst. Er hat nicht geschaut, dass er zum Beispiel in den Augen der Pharisäer gut dasteht, sondern er hat einfach den Willen Gottes erfüllt. Nicht, weil meine Speise ist, es den Willen des Vaters zu tun.
1: Viele Menschen wissen oder spüren instinktiv, ich bin Sünder, ich bin nicht perfekt, aber dennoch gehen sie nicht in sich, sie gehen nicht beichten. Warum ist für sie die Beichte der Ort, wo wir wirklich wieder ganz frei werden?
0: Ja, also jene, die heute das Bußsakrament nicht besonders hochschätzen, sind ja meistens jene, die auch denken, ach, eigentlich brauche ich die Beichte nicht, ich bin kein großer Sünder, ja. Ich habe nichts Schlimmes gemacht, ich habe niemanden umgebracht, ich habe niemanden betrogen und so weiter. Und deshalb hat der liebe Gott an mir auch nichts auszusetzen. Und hier wird eigentlich ein Gottesverhältnis gelebt, so als ob Gott ein Polizist wäre, der nur einschreitet, wenn ich etwas Schlimmes getan habe. Aber Gott will mehr. Die Folge dieser Haltung ist dann, dass ich lau werde. Ja. Aber Gott will mehr. Er will wirklich ein Liebesverhältnis zu uns haben. Und Liebe zeigt sich in der Aufmerksamkeit und strebt danach, den Willen des Geliebten zu erfüllen. Und diese Aufmerksamkeit zeigt sich auch in einem feinen Gewissen, dass ich auch in kleinen Dingen versuche, Gott treu zu sein, nach die Tugend zu üben, dem Herrn nachzufolgen und das zu tun und so zu leben, wie Christus gelebt hat.
1: Wenn ich das jetzt alles so lebe, wie Sie es dargelegt haben, Sie können jetzt ein bisschen Werbung dafür machen, wie würde das konkret das Leben eines Menschen verändern?
0: Es gibt dieses Leben gibt eine unglaubliche innere Freiheit, weil ich genau weiß, wenn ich einen guten Willen habe und Christus nachfolgen will, dann darf ich den Rest, das, wozu ich nicht imstande bin, Gott überlassen. Dann wird er auch für mich sorgen. Er ist wirklich mein liebender, sorgender Vater. Ich tue, was in meinen Kräften steht, ohne Leistungsdruck, sondern in einer inneren Freiheit, weil ich weiß, Gott ist mehr auf das Gute für mich bedacht, als irgendwelche Fehler in mir zu entdecken. Und dann weiß ich, dass Gott für den Rest sorgt. Dann bin ich im Willen Gottes. Und das gibt mir eine unglaubliche innere Gelassenheit und Freiheit.
1: Ja, vielen Dank, Pater Engelbert, für diese eindrücklichen Gedanken und Ihren Besuch bei Kirche in Not.
0: Gerne, auch ich danke.
1: Und Ihnen daheim danke ich für Ihre Zeit und fürs Dabeisein. Das war Spirit. Auf Wiedersehen und bis zum nächsten Mal.

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Die Menschen kommen nicht zur Messe, um unterhalten zu werden. In der heiligen Liturgie wird der Himmel mit der Erde vereint. Bei der heiligen Liturgie zugegen zu sein, ist in sich eine mystische Erfahrung. Es ist eine Erfahrung des Himmels auf Erden. Sie ist vollkommen christozentrisch, nämlich dass es Christus selbst ist, der hier handelt. Und es ist für mich heute sehr interessant zu sehen, wie viele junge Menschen zur Heiligen Messe zurückkehren, zur Kirche zurückkehren. Doch sie sehnen sich sehr nach der reicheren Ausdrucksform des römischen Ritus, dem, was wir den Usus Antiquior nennen, die ältere Form des römischen Ritus. Weil er zu ihnen von Gott spricht, weil er zu ihnen von Christus spricht, der kommt, um uns auf die vollkommenste Weise durch die Heilige Messe zu heiligen. Tradition ist, wer wir sind.

0: Grüß Gott, liebe Zuschauer von KTV. Es ist mir heute eine besondere Ehre und Freude, seine Eminenz Kardinal Raymond Leo Burke zu begrüßen. Heute sprechen wir über die Heilige Liturgie und auch über die alte Messe, den alten Ritus, denn Kardinal Burke gilt als großer Freund der lateinischen Messe. Herr Kardinal, ich danke Ihnen herzlich für Ihre Zeit.
1: You must welcome.
0: Wir sprechen heute über die Liturgie der Kirche, die Christus am Gründonnerstag eingesetzt hat. Eure Eminenz, würden Sie uns kurz erklären, was die Liturgie ist und wie sie mit dem Glauben der Kirche zusammenhängt?
2: Die Liturgie ist unsere öffentliche Verehrung Gottes. Sie ist ein Geschenk Gottes selbst, das wir ihm als Menschen darbringen können. Unser Lobpreis, unser Dank, um seine Hilfe zu erflehen. Alle Formen des Gebets, die aber in der Heiligen Liturgie ihren höchsten Ausdruck finden, in den sieben Sakramenten und im Stundengebet. Jene Akte des öffentlichen Gottesdienstes, die uns auf der ganzen Welt vereinen. Alle Katholiken, die auf diese Weise beten.
0: Im Konzilsdokument Sacrosanctum Concilium heißt es, die Liturgie sei Höhepunkt und Quelle, auf die alles Tun der Kirche hingeordnet ist. Was ist die Heilige Messe denn geistig betrachtet? Können Sie uns die Augen öffnen für diese unendlich große, unsichtbare Realität der Heiligen Messe?
1: The Holy Mass is the act of Christ himself.
2: Die Heilige Messe ist die Handlung Christi selbst, der zu Rechten des Vaters aufgefahren ist, der in Herrlichkeit zu Rechten des Vaters ist. Doch er steigt herab auf die Altäre unserer Kapellen und Kirchen, um auf sakramentale Weise sein Opfer auf Golgatha zu vergegenwärtigen, den höchsten Akt der Liebe Gottes zu uns. In der Heiligen Messe haben wir also Anteil an jenem Akt der göttlichen Liebe, durch den wir von der Sünde gerettet und im Heiligen Geist zum Leben geführt werden, zum Leben geführt in Gott. Und deshalb stellt das Konzil fest, dass sie der Höhepunkt unseres christlichen Lebens ist und zugleich die Quelle. Alles in unserem christlichen Leben kommt aus unserer Gemeinschaft mit Gott durch das Opfer auf Golgatha. In der unsichtbaren Welt ist das, was wir sichtbar sehen, das, was unsichtbar geschieht, dass nämlich die göttliche Gnade, das Leben Gottes selbst, das Leben des Heiligen Geistes aus dem glorreichen, durchbohrten Herzen Jesu in unsere Herzen ausgegossen wird. Und wir werden unserem Herrn Jesus ähnlicher, wahre Söhne und Töchter Gottes in ihm, Gott, dem fleischgewordenen Sohn.
1: In him, God the Son incarnate.
0: It's beautiful. Eminenz, wie verstehen Sie die mystische Dimension der Liturgie als Teilnahme auch am priesterlichen Handeln Christi? Und warum ist dies heutzutage notwendig, das besser zu verstehen?
2: Ja, wir werden ein priesterliches Volk genannt. Und was bedeutet das? Es bedeutet, dass wir Gott Verehrung darbringen können. Nun gibt es zwei Weisen, in denen wir ein priesterliches Volk sind. Erstens sind alle Getauften in dem Sinne priesterlich, dass sie getauft sind, um Gott Verehrung darzubringen. Und so üben sie in der Messe diese priesterliche Natur aus. Dann aber gibt es die zweite Bedeutung, und das ist das Priestertum Christi selbst. Christus allein bringt das Opfer dar, mit dem er uns vereint. Nur er kann als der menschgewordene Gottessohn das Opfer darbringen, durch das wir gerettet werden. Und um dieses Handeln zu jeder Zeit und an jedem Ort fortzusetzen, bis er in Herrlichkeit wiederkommt, hat er den geweihten Priester eingesetzt, damit dieser in seiner Person handelt, als Haupt und Hirte der Herde, vor allem durch die Darbringung des heiligen Messopfers. So gibt es eine zweite Bedeutung des Priestertums, das geweihte Priestertum, in dem der Priester tatsächlich in der Person Christi handelt. Und diejenigen, die keine geweihten Priester sind, die die Messe nicht darbringen, handeln nicht in der Person Christi als Haupt und Hirte. Sie verbinden sich mit seinem Opfer, aber sie handeln nicht in seiner Person, wie es der Priester tut.
0: Inwiefern, was würden Sie sagen, fördert die Liturgie die Betrachtung der Größe und auch Majestät Gottes Und welche Rolle spielen dabei die sogenannten Signa Sensibilia, die im Zweiten Vatikanum Anklang finden?
2: In der Heiligen Liturgie wird der Himmel mit der Erde vereint. Dieses Geheimnis, dass Gott der Sohn, der in Herrlichkeit zu Rechten des Vaters ist, auf die Erde herabsteigt, um gegenwärtig zu sein und sich selbst gegenwärtig zu machen und sein Opfer auf Golgatha zu vergegenwärtigen, bedeutet, bei der Heiligen Liturgie zugegen zu sein, ist in sich eine mystische Erfahrung. Es ist eine Erfahrung des Himmels auf Erden. Und deshalb muss alles an der Heiligen Liturgie darauf ausgerichtet sein, diese Realität wiederzuspiegeln, nämlich dass es Christus selbst ist, der hier handelt. Der Priester stellt sich Christus, der das Opfer darbringt, lediglich zur Verfügung. Und so sollen die sichtbaren Zeichen alle dazu beitragen, das göttliche Handeln, das hier stattfindet, zu vergegenwärtigen und zu erkennen. Dies ist nicht bloß irgendein menschliches Ereignis. Es ist nicht einfach eine Gruppe von Männern und Frauen, die zusammenkommen, um etwas zu tun, sondern es ist die Kirche, die vom Herrn selbst zusammengerufen wurde. Und er ist gegenwärtig und bringt sein Opfer auf Golgatha dar. Es könnte nichts Wunderbareres auf der Welt geben und nichts demgegenüber wir ehrfürchtiger, inspirierter und erhobener sein sollten.
0: Danke, dass Sie diesen Punkt klar gemacht haben. Es ist ein schöner Gedanke. Können Sie erläutern, warum die Liturgie nicht primär horizontal, aber vor allem auch vertikal, also gottwärts zu verstehen ist?
2: Ja, die Liturgie ist in erster Linie vertikal. Es ist Gott, der handelt. Gott, der uns zuerst geliebt hat. Gott, der uns in die Kirche ruft, in die Kapelle, um ihm Anbetung darzubringen und von ihm das Geschenk seines Lebens selbst zu empfangen.
1: Yes, it's horizontal in the sense also.
2: Ja, sie ist auch horizontal in dem Sinne, dass wir uns als Kirche versammeln, als Brüder und Schwestern in Christus, als Söhne und Töchter Gottes. In dieser Weise bringen wir einen gemeinschaftlichen Akt dar. Aber der Akt selbst ist uns von Gott gegeben. Es ist Gott, der uns die Form unserer Anbetung gibt. Wir erfinden sie nicht selbst. Der heilige Paulus sagt im 11. Kapitel des 1. Korintherbriefs über die heilige Messe: Ich gebe an euch weiter, was ich zuallererst empfangen habe. Mit anderen Worten, es ist nicht seine Erfindung, sondern das, was er von Christus selbst empfangen hat. Christus gab die Form des eucharistischen Opfers beim letzten Abendmahl vor, und durch die Kirche wurde dies mit größter Sorgfalt weiterentwickelt, sodass wir in der Heiligen Messe das tiefe Bewusstsein haben, ein höchst wunderbares Geschenk zu empfangen, und nicht das Gefühl, dass dies etwas ist, das wir tun, um uns selbst auszudrücken oder uns zu unterhalten oder etwas dergleichen.
1: Entertain ourselves or something of that nature.
0: So, it's not only, es geht also nicht nur um die Gemeinschaft in der Gemeinde.
2: Nein, natürlich haben wir in der Pfarrei eine Beziehung zueinander. Wenn wir in unserer Pfarrkirche Gottesdienst halten, manchmal halten wir ihn in einer anderen Kirche, aber wir sind immer miteinander verbunden, aber eben in Christus.
1: And so it's this too one example.
2: Und so ist auch dies hier ein Beispiel für ein Missverständnis, das nach dem Zweiten Vatikanischen Konzil aufkam, als der allgemeine Gebrauch dessen, was man den Friedensgruß nannte, wieder eingeführt wurde. Viele interpretierten ihn als eine Art Ausdruck der Brüderlichkeit unter den Versammelten. Aber das ist er nicht. Der Priester küsst den Altar, mit anderen Worten, er küsst den Altar, welcher Christus ist, und bietet Christi Frieden an. Wenn wir uns also einander zuwenden, bieten wir den Frieden Christi an. Mit anderen Worten, dieses Geschenk, das in der Heiligen Liturgie gegeben wird, ist keine Zeit für zwischenmenschlichen Austausch. Es ist eine Zeit, von Christus das Geschenk seines Friedens zu empfangen und es anderen anzubieten.
0: Und somit ist die Heilige Messe auch nicht bloß eine Gedächtnisfeier, sondern auch die reale, substanzielle Gegenwart Gottes unter uns, die uns dann ja in die intime Gemeinschaft mit Gott selbst einlädt. Inwiefern partizipiert nun die gesamte Kirche an der Heiligen Liturgie, die triumphierende, die leidende und die streitende Kirche?
2: Bei jeder Darbringung der Heiligen Messe ist die gesamte Kirche gegenwärtig. Manchmal wird gesagt, dass ein Priester die Heilige Messe zuweilen allein feiern muss. Er mag allein sein, aber er ist nicht allein, denn die ganze Gemeinschaft der Heiligen und die Engel sind dort gegenwärtig. Und gleichzeitig sind wir in jedem heiligen Messopfer auch mit der leidenden Kirche verbunden, den Seelen im Fegefeuer, die auf die Gnade und die Verdienste Christi angewiesen sind, welche in der heiligen Messe vergegenwärtigt werden. Dies geschieht, damit jegliche zeitliche Strafe für ihre Sünden erlassen wird und sie dann in den Himmel aufgenommen werden können. Und deshalb ist diese Praxis so wichtig, heilige Messen für die ewige Ruhe der Seelen der Verstorbenen aufzuopfern. Und so ist dies etwas, das in den letzten Jahrzehnten ein wenig verloren gegangen ist. Der schwindende Sinn für die triumphierende Kirche, die Heiligen im Himmel, die streitende Kirche, wir, die wir hier auf Erden sind und gerufen sind, wie der heilige Paulus sagt, an unserem eigenen Leib zu ergänzen, was an den Leiden Christi noch fehlt. Und dann die leidende Kirche, die Seelen im Fegefeuer. Aber wir alle sind auf eine sehr wichtige, ja auf die allerwichtigste Weise in der Heiligen Messe vereint.
0: Nun, jetzt aber, um bei der mystischen Dimension zu bleiben, wird Christus während der Heiligen Messe denn erneut gekreuzigt? Und würden Sie bitte erklären, warum die Heilige Messe auch als Opfer verstanden wird?
1: Yes.
2: Ja, Christus bringt sich selbst während der Heiligen Messe auf unblutige Weise dar. Das heißt, er wird nicht erneut gekreuzigt, aber er erneuert die vollständige Hingabe seiner selbst, welche die Kreuzigung war, die Durchbohrung seines Herzens, nachdem er starb, und das Blut und Wasser, welche die Hingabe seines ganzen Seins für unsere Erlösung ausdrückten. Er macht diese Darbringung, dieses Opfer gegenwärtig. Aber es ist nicht blutig. Es ist nun unblutig durch die große sakramentale Heilsökonomie. Was Christus auf Golgatha tat, kann für uns gegenwärtig sein und ist für uns sakramental gegenwärtig in der Darbringung der Heiligen Messe. Und so ist sie wahrhaftig ein Opfer. Und Gott sei Dank wurde dies besonders in den letzten Jahrzehnten wiedergewonnen. Es gab eine übertriebene Betonung der Heiligen Messe als ein Mahl, als sei sie ein bloßes Gastmahl. Sie ist ein Gastmahl, aber sie ist ein Opfermahl. Sie ist ein himmlisches Gastmahl, welches durch Christi Gnade ermöglicht wird, durch seine sakramentale Erneuerung seines Opfers auf Golgatha.
0: Also ist die Heilige Liturgie auch ein grundlegend christozentrisches Geschehen. In Kürze, welche Aufgaben kommen dabei dem Priester zu und auch den Gläubigen, die ja tätig an der Heiligen Messe teilhaben wollen?
2: Sie ist vollkommen christozentrisch. Sie ist das Handeln Christi, das sein Opfer auf Golgatha gegenwärtig setzt. Die Rolle des Priesters ist es, in der Person Christi zu handeln. Er ist zum Priestertum geweiht, vornehmlich um das heilige Messopfer darzubringen. Die wichtigste Handlung des geweihten Priesters ist die Darbringung der Messe. Und deshalb findet der Ritus der Weihe innerhalb der Feier der heiligen Messe statt. Und der neu geweihte Priester, er wird vor der Verkündung des Evangeliums geweiht, schließt sich dann dem weihenden Prälaten, dem weihenden Bischof, bei der Darbringung der heiligen Messe an. Das ist die Rolle des Priesters. Und die Gläubigen sind dann gerufen, sich mit dem Opfer Christi zu vereinen. So wie unsere liebe Frau am Fuße des Kreuzes, da ihr Herz natürlich vollkommen rein war. Sie war unbefleckt empfangen worden, war sie vollkommen mit ihm in seinem Opfer vereint. Ihr Herz wurde mystisch durchbohrt. Doch wir, obwohl wir nicht die Vollkommenheit der seligen Jungfrau Maria besitzen, haben ein Herz wie das ihre. Und wir versuchen auf jede erdenkliche Weise, unsere Herzen mit dem ihren eins werden zu lassen, um so mit dem Herzen Jesu vereint zu sein und Gott Anbetung darzubringen. im Geist und in der Wahrheit, wie unser Herr sagte. Und genau das ist die Teilnahme. Das war noch so ein Punkt, was als actuosa participatio bezeichnet wird. Man hat den Begriff der tätigen Teilnahme oft als eine bloße Aktivität missverstanden, sodass man dachte, jeder müsse ständig irgendetwas tun. Aber es ist in erster Linie eine Teilnahme des Herzens, eine Vereinigung des Herzens. Und das bedeutet, sich nicht von allerlei Aktivitäten vereinnahmen zu lassen, sondern so vollkommen wie möglich innerlich gesammelt zu sein und eins zu sein mit unserer lieben Frau am Fuße des Kreuzes, um uns so unserem Herrn in der Liebe zum Vater in reiner und selbstloser Liebe zu vereinen.
1: With Our Lady at the foot of the cross, uniting ourselves to our Lord in love of the Father in pure and selfless love.
0: Wir haben bereits kurz darüber gesprochen, welche Gefahren birgt denn nun eine Reduzierung der Liturgie auf eine reine Gemeindefeier? Kann die mystische Dimension die Gläubigen, ich sag mal, vor einer liturgischen Entfremdung schützen?
2: Ja, was bedauerlicherweise geschah. Ein Missverständnis der liturgischen Erneuerung nach dem Zweiten Vatikanischen Konzil zentrierte den Akt der Anbetung auf die Anbetenden selbst. Und dies versäumte es, dem Aufmerksamkeit zu schenken, was das Herz der Liturgie ist, nämlich das Handeln Christi, der uns durch die heilige Handlung heiligt.
1: Pay attention to what is the heart of the liturgy, namely the action of Christ, who sanctifies us.
2: Und so entwickelten sich allerlei Praktiken, die die Gläubigen tatsächlich von dem ablenkten, was eigentlich geschah. Nein, es ist nicht nötig, ins Detail zu gehen. Wir bezeichnen sie heute als liturgische Missbräuche, allesamt menschenzentrierte Aktivitäten und eine Reduzierung der Heiligen Messe auf eine bloße

0: Tätigkeit, eine weltliche, menschliche Aktivität. Und ja, es sind Menschen beteiligt. Es gibt sichtbare Symbole und so weiter. Aber sie werden in das Handeln Christi hineingenommen. Und es ist ein göttliches Handeln. Und es ist eine göttliche Realität.
1: But they are taken up by the action of Christ and it's a divine action and it's a divine reality. And so what happened then as a result?
0: Und so geschah es infolgedessen, dass viele Menschen sagten, nun, dieses soziale Ereignis oder diesen sozialen Akt kann ich überall haben. Warum muss ich dafür in die Kirche gehen? Und so wurden die Menschen entfremdet. Sie hörten auf, zur Messe zu gehen. Und es ist für mich heute sehr interessant zu sehen, wie viele junge Menschen zur Heiligen Messe zurückkehren, zur Kirche zurückkehren. Doch sie sehnen sich sehr nach der reicheren Ausdrucksform des römischen Ritus, dem, was wir den Usus Antiquior nennen, die ältere Form des römischen Ritus. Weil er zu ihnen von Gott spricht, weil er zu ihnen von Christus spricht, der kommt, um uns auf die vollkommenste Weise durch die heilige Messe zu heiligen. Und ich denke, das ist schlichtweg, darüber braucht man sich nicht zu wundern. Die Menschen kommen nicht zur Messe, um unterhalten zu werden. Die Menschen kommen nicht zur Messe, um Dinge zu tun, die sie jeden Tag in allen möglichen anderen Zusammenhängen tun. Die Messe ist vollkommen außergewöhnlich. Sie steht mit unserem gewöhnlichen Leben dadurch in Beziehung, dass sie es heiligt. Aber der einzige Weg, wie sie das tun kann, ist, weil sie ein Handeln Christi ist.
1: Every day in all kinds of other contexts, the Mass is completely extraordinary, related to our ordinary life, and that it sanctifies it. But the only way it can do that is because it is an action of Christ.
2: People are searching for God. Menschen suchen nach Gott und nach der Gemeinschaft mit ihm. Yeah. Geht es in der Liturgie primär darum, die vorgefundene Liturgie tiefer zu verstehen oder die Liturgie an die jeweiligen eigenen Vorstellungen, an die Zeitumstände anzupassen?
0: Nein, die Liturgie ist in erster Linie ein Akt, der uns durch die apostolische Tradition über die christlichen Jahrhunderte hinweg überliefert wurde. Sie ist ein Geschenk und wir müssen unser Verständnis vom Geschehen der Heiligen Messe immer weiter vertiefen, aber wir passen sie nicht der Welt an, in der wir leben. Zum Beispiel blieb die Grundform der Messe über 15 Jahrhunderte hinweg unverändert. Es gab Variationen in den Riten, in bestimmten Gebieten und so weiter, aber das Wesen, wir sagen, die Substanz des eucharistischen Opfers wurde über die Jahrhunderte hinweg bewahrt. Es ändert sich nicht, weil Christus sich nicht ändert. Und wir ändern uns ebenso wenig. Heute spricht man manchmal vom modernen Menschen und davon, dass die Liturgie an den modernen Menschen angepasst werden müsse. Aber Gott hat den Menschen mit seinem Gesetz erschaffen, das in das menschliche Herz geschrieben ist. Und ein zentraler Teil dieses Gesetzes ist das Verlangen, Gott Anbetung darzubringen. Und das passt man nicht an zeitgenössische Umstände an.
1: And that you don't adapt to contemporary circumstances.
0: Ich erinnere mich, als ich im Seminar war, da gab es einen merkwürdigen Professor für die Heilige Liturgie, der davon sprach, er könne die Papiertypen-Liturgie voraussehen. Das war eine Art Vorstellung, die Heilige Liturgie an zeitgenössische Umstände anzupassen, in denen die Menschen ihr Mittagessen in einer Papiertüte in einem braunen Sack mit sich führten. Aber es war völlig befremdlich, ohne jeden Bezug zu dem, was die Messe gewesen ist, was sie ist und immer sein wird. Nämlich das Opfer Christi.
2: Eminenz, Sie gelten als einer der wichtigsten Vertreter des alten Ritus. Was sind denn die Ursprünge und Gründe für Ihre Liebe zum tridentinischen Ritus?
0: Nun, ich würde sagen, es gibt zwei Gründe. Erstens ist da meine eigene persönliche Erfahrung. Ich wurde 1948 geboren und so war es in all den ersten Jahren meines Lebens, bis ich in der Highschool war, jene Form des römischen Ritus, die mich geistig genährt hat. Und ich bin heute so dankbar für alles, was die heilige Liturgie in mir inspiriert hat, besonders als ich als junger Mann heranwuchs und nach einer größeren Heiligkeit des Lebens strebte. Und zweitens schlichtweg durch die Vertiefung meines Verständnisses der Heiligen Messe. Diese Form, der ältere Gebrauch, ist essentiell. Man kann die Heilige Messe heute in ihrer neueren Form nicht verstehen, ohne die ältere Form des römischen Ritus gut zu kennen. Ich wurde 1975 geweiht und natürlich wurde der Usus Antiquior zu jener Zeit nicht gefeiert. Ich kannte ihn natürlich aus meiner Kindheit. Ich habe bei der Heiligen Messe gedient und es war etwas sehr Schönes für mich. Aber dann kam ich später in meinem Priestertum dazu, ihn zu feiern. Und es war wunderbar, mein eigenes Verständnis und meine eigene Erfahrung der Sakralität der Heiligen Liturgie zu vertiefen.
1: My own understanding, my own experience of the sacredness of the sacred liturgy.
2: Warum ist denn die Tridentinische Messe nach über 400 Jahren nicht nur erhaltenswert, sondern ein echter Schatz der universalen Kirche?
1: Well, this form of the Roman Rite.
0: Nun, diese Form des römischen Ritus, die im Wesentlichen seit der Zeit Papst Gregors des Großen und sogar schon davor dieselbe ist, ist wunderschön. Sie vermittelt die göttliche Realität, die hier auf Erden für uns gegenwärtig ist. Und deshalb ist es unmöglich, dass so etwas Wunderbares verloren gehen sollte. Und wenn wir bedenken, wie viele Heilige und Märtyrer auch ganz gewöhnliche Menschen über all diese Jahrhunderte weg in ihrem christlichen Leben durch den Ritus der Messe inspiriert und genährt wurden.
1: Think of it, how many saints and martyrs and just everyday people who were inspired in their Christian life and nourished in their Christian life by the rite of the Mass for all those centuries.
0: Wir sind keine Woken-Menschen. Wir hassen die Tradition nicht. Tradition ist, wer wir sind. Sie ist unser Leben in der Kirche. Und sie ist uns überliefert worden, um mit dem heiligen Apostel Paulus zu sprechen, dass wir das weitergeben, was wir zuerst empfangen haben. Was Eltern mit ihren Kindern tun. Der Priester in seiner Lehre. Der Bischof in seiner Lehre. Und so können wir das niemals verlieren.
2: Wir sind also aus der Tradition heraus gewachsen und stehen ja auf der Grundlage der Tradition. Können Sie Beispiele nennen, wie die Tridentinische Messe, wie dieser Ritus die mystische Verehrung Gottes vertieft?
1: First of all, there's a there are many ways, but one of the aspects.
0: Zunächst einmal gibt es viele Wege. Aber einer der Aspekte ist die Stille, der Stellenwert der Stille bei der Darbringung der Heiligen Messe. Wenn der Priester zum Beispiel den Kanon der Messe darbringt, in dem Christus durch den Priester das Opfer auf dem Kalvarienberg gegenwärtig macht, geschieht dies in Stille, weil wir in Ehrfurcht vor Gott stehen und vor dem, was er in uns vollbringt. Es gibt auch viele Handlungen in der Messe, viele Kniebeugen. Der Priester küsst häufig den Altar. Und all das dient dazu, unsere Aufmerksamkeit auf Christus zu lenken. Der Altar repräsentiert natürlich Christus. Er ist der Altar seines Opfers. Und dann ist da die ganze Art und Weise des Kommunionempfangs. Die heilige Kommunion im Knien zu empfangen und die heilige Hostie, den Leib Christi, auf eine höchst intime Weise direkt in den Mund zu empfangen. All dies sind ebenfalls sehr wichtige Aspekte. Der Priester ist unserem Herrn zugewandt. Und ebenso wir alle. Wir sind alle eins mit dem Priester, um Gott Anbetung darzubringen. Und daher die Ausrichtung, wie wir sie nennen, die Orientierung. Der Priester unserem Herrn zugewandt und nicht der Gemeinde.
1: The beauty of the Latin language.
0: Und dann die Schönheit der lateinischen Sprache. Das ist etwas, das nicht unterschätzt werden sollte. Diese Sprache hat sich in besonderer Weise bewährt. Natürlich verwendete man in der frühen Kirche Griechisch, aber dann wurde Latein zur liturgischen Standardsprache des römischen Ritus. Und das ist etwas, das uns auf der ganzen Welt eint. Wenn Menschen früher verreisten, konnten sie zum Beispiel nach Japan gehen und verstanden vermutlich kein Wort Japanisch. Aber die Heilige Messe kannten sie, weil sie auf Latein dargebracht wurde. Das ist unsere gemeinsame liturgische Sprache. Und das Konzil hat den Gebrauch des Lateinischen, den gregorianischen Choral und so weiter ausdrücklich betont.
1: And the council emphasized the use of Latin, the use of Gregorian chant and so forth.
0: Auch die Musik ist sehr wichtig, das möchte ich unterstreichen. Besonders der gregorianische Choral, eine Musikform, die ausschließlich für die Verehrung Gottes bestimmt ist. Das ist der einzige Zweck, den sie je hatte. Ebenso die sakrale Polyphonie und die heiligen Hymnen. Alles soll uns emporheben und uns hinziehen in das Mysterium der heiligen Messe.
2: Warum kommt dem Latein denn diese besondere Rolle zu? Favorisiert Gott eine besondere Sprache? Und ist es auch so, dass das Latein in der unsichtbaren Welt einen anderen Widerhall hat als zum Beispiel ja, die Muttersprachen, die wir sprechen?
0: Nun, die lateinische Sprache war schlichtweg historisch gesehen, gemäß der Vorsehung Gottes, jene Sprache, die am besten für die Verehrung der universalen Kirche geeignet war, als gemeinsame Sprache in der ganzen Kirche. Und das ist etwas, das über die Jahrhunderte hinweg gepflegt wurde. Sogar in der theologischen Ausbildung der Seminaristen und so weiter wurde auf Latein gelehrt. Es gab wirklich das Bemühen, Latein als gemeinsame Sprache zu pflegen und anzuerkennen. Bevorzugt Gott sie also? Nun, in seiner Vorsehung hat er sie uns gegeben. Natürlich beten wir zu Gott in unserer eigenen Sprache und unseren eigenen Worten. Und er sieht unsere Herzen. Aber für die öffentliche Verehrung der Kirche ist es angemessen, dass es eine Sprache gibt.
1: Of course we pray to God in our own language, in our own words, and he sees our hearts. But for the public worship of the church, it is fitting that there should be one language.
0: Und auch die anderen Riten, zum Beispiel die östlichen Riten, bewahren, selbst wenn sie für einen Teil der Messe die Volkssprache verwenden, für das eucharistische Hochgebet, für den Kanon, für die Einsetzungsworte immer die alte Sprache. In einigen Riten etwa das Aramäische. Und so ist das etwas, das wir wieder bedenken müssen.
1: That's something that we need to consider again.
2: Ja. Sie haben auch schon die Form der Kommunion angesprochen. In der Regel wird die Mundkommunion empfangen. Welche theologische Bedeutung kommt ihr denn zu?
1: Well, it's a very intimate way of receiving Holy Communion.
0: Es ist eine sehr intime Weise, die Heilige Kommunion zu empfangen. Unser Herr wird direkt in unseren Mund gelegt. Es ist eine Form des Kommunionempfangs, bei der keine Gefahr besteht, dass Partikel der Heiligen Hostie verloren gehen. Weder in unserer Hand noch anderswo. Leider gibt es heute Fälle, in denen Menschen, die in böse, in dämonische Praktiken verstrickt sind, in die Kirche kommen, weil der Teufel, der Böse, vor allem das allerheiligste Sakrament entweihen will. Sie kommen in die Kirche, empfangen die Kommunion in die Hand, aber sie verzehren die Hostie nicht. Und so hat der heilige Papst Paul VI., als er den Bischofskonferenzen die Erlaubnis erteilte, den Kommunionempfang in die Hand zu gestatten, sehr deutlich betont, dass die von der Kirche bevorzugte Weise des Kommunionempfangs kniend und auf die Zunge ist.
2: Bei der Summorum Pontificum Wallfahrt haben Sie am 25. Oktober 2025 ein Pontifikalhochamt im alten Ritus im Petersdom mit Tausenden von Pilgern zelebriert. Was hat es Ihnen persönlich bedeutet?
0: Es war eine wunderbare Weise, mit Katholiken aus der ganzen Welt vereint zu sein. Es waren Menschen aus Europa anwesend, aber auch aus Fernost, den Vereinigten Staaten, Lateinamerika und Afrika. Es war wunderbar. Natürlich war der Raum begrenzt, sodass nur etwa 3000 Menschen Platz fanden. Und sie waren buchstäblich dicht an dicht gedrängt. Aber viele konnten gar nicht in die Kirche hineinkommen, weil schlicht kein Platz mehr für sie war.

0: There was something that was spontaneous.
1: Es gab etwas sehr Spontanes, das mich aber auch sehr bewegt hat. Kardinal Simoni aus Albanien fragte, ob er am Ende der Messe ein Exorzismusgebet sprechen dürfe. Ich betrachte ihn als einen Bekenner des Glaubens. Nach so vielen Jahren im Gefängnis und der Folter wegen seines katholischen Glaubens, einen zutiefst heiligen Mann, der sehr vertraut ist mit dem Dienst des Exorzismus, und ich pflichte dem gewiss bei. Denn ich denke, wir alle spüren die große Heiligkeit der Messe. Aber wir spüren auch, dass der Satan in diesen Tagen wütet. Einige der schrecklichen Dinge, die passieren, zeigen seinen Einfluss. Und selbst im Petersdom gab es diese schrecklichen Schändungen des Hochaltars über dem Grab des heiligen Petrus. So war dies eine Art schöner Abschluss der Darbringung der heiligen Messe und gleichzeitig ein kraftvolles Gebet, dass unser Herr jeden Einfluss Satans in unserem Leben vertreiben möge.
0: So it was in every way, and it was a, it is a pilgrimage, it's called Summorum Pontificum.
1: Es ist eine Wallfahrt, die Summorum Pontificum genannt wird, um das große Geschenk zu feiern, das Papst Benedikt XVI. Der Kirche im Juli 2007 gemacht hat, als er den weiteren Gebrauch der älteren Form des römischen Ritus erlaubte, und zu sehen, wie sie in der Kirche aufblüht und welch großes Geschenk sie für die Kirche ist. Es war ein Moment, uns daran zu erinnern, welch ein Geschenk das ist und dass wir auf dieselbe Weise weitermachen sollten.
2: Dieser Exorzismus war ein wirklich starker und berührender Moment.
1: Ja, Kardinal Simoni. Teils liegt es an seinem Alter, aber er wurde auch gefoltert, sodass er nicht gut hört und nicht sehen kann. Doch er hat das Exorzismusgebet auswendig gelernt. Und so sprach er dieses Gebet auf eine höchst kraftvolle Weise.
2: Studien haben eine steigende Teilnehmerzahl im alten Ritus gezeigt. Was macht denn die tridentinische Liturgie Ihrer Meinung nach gerade für junge Menschen besonders attraktiv?
0: It's inherently beautiful.
1: Nun, sie ist in sich selbst schön. Was könnte schöner sein als die Anbetung Gottes? Und dieser Ritus ist uns über die Jahrhunderte hinweg überliefert worden. Von den heiligsten Menschen, von den heiligsten Lehrern des Glaubens, von Päpsten und Bischöfen. Es ist also ganz natürlich, dass junge Menschen, die in ihrem Leben nach Gott suchen, die wollen, dass ihr Herz mit Gott eins ist, sich von dieser Form der Messe angezogen fühlen. Das ist für mich in jeder Hinsicht nachvollziehbar.
0: It makes every bit of sense to me. Recently, in the last year or so,
1: in letzter Zeit, im vergangenen Jahr oder so, habe ich Berichte aus Holland, England und anderen Ländern über eine spürbare Rückkehr junger Menschen gehört. Und in all diesen Berichten wird die bedeutende Rolle der Feier der Heiligen Messe nach dem älteren Gebrauch, nach dem, was wir die außerordentliche Form nennen, hervorgehoben, wenn es darum geht, junge Menschen in die Kirche zurückzuführen.
0: Bringing the young people back to the church.
2: Ja. Was würden Sie jenen Gläubigen nun aber raten, die sich vom traditionellen Ritus angezogen fühlen und auch von seiner Spiritualität, die aber in ihrer Region keine Gelegenheit haben, daran teilzunehmen?
1: Nun, sie sollten ihre Bischöfe bitten, ihnen die ältere Form des römischen Ritus zugänglich zu machen. Es gibt viele Möglichkeiten. Ich stelle fest, dass heute auch viele Priester wieder lernen möchten oder bereits wissen, wie man die heilige Messe nach dem älteren Gebrauch feiert. Und dass man den Priestern erlauben sollte, diese Form des römischen Ritus den Gläubigen zugänglich zu machen. Und ich denke, alles, was wir tun können, ist, unsere Bischöfe um das Geschenk des älteren Gebrauchs zu bitten und nicht mutlos zu werden oder sich von der Kirche abzuwenden.
0: This form of the Roman Rite for the faithful, and I think that all we can do is to ask our bishops for the gift of the more ancient usage, and not to become discouraged or to go away from the church.
1: Christus ist mit uns in der Kirche, aber es kann sein, wie

0: bei der Witwe im Evangelium, die gegenüber dem Richter beharrlich auf Gerechtigkeit besteht. So sollten wir unsere Bischöfe um dieses Geschenk bitten.
1: Vielen Dank für diesen sehr praktischen Tipp, Eminenz. Es war mir eine große Ehre, mit Ihnen heute über die Heilige Liturgie zu sprechen. Und ich würde Sie zum Schluss noch bitten, unsere Zuschauer zu segnen.
0: Es war mir eine große Freude, bei Ihnen zu sein. Und Gott segne Ihr wichtiges Wirken in der Kirche. Es segne Sie der allmächtige Gott, der Vater und der Sohn und der Heilige Geist. Sein Segen komme auf Sie herab und bleibe alle Zeit bei Ihnen. Amen.
1: Thank you.

Eminenz, Exzellenz, hochwürdigster Herr Abt, Schwestern und Brüder, Damen und Herren, ich bedanke mich auch sehr herzlich für die Einladung, dass ich hier einen Beitrag leisten darf. Und wie bereits angekündigt, werde ich eben aus der Perspektive der Heiligen Schrift über unser Thema sprechen, über das Priestertum. Und schon vorwegnehmend möchte ich sagen, ich sehe da im Alten Testament und im Neuen Testament eben drei große Linien, die sich durchziehen. Einerseits ein Priestertum, das alle Menschen betrifft, beginnend bei Adam. Wir finden es dann wieder im Sinai-Bund, beim Priestertum des Gottesvolkes Israel. Und dann wird das natürlich wieder aufgegriffen im Neuen Testament, zum Beispiel im Petrusbrief. Dann die zweite große Linie ist das königliche Priestertum. Im Alten Orient waren ja vor allem Könige Priester. Auch das finden wir im Alten Testament schon bei den Patriarchen angedeutet. Auch bei Adam könnten wir sagen, finden wir dieses Priestertum. Dann bei den Patriarchen und dann besonders natürlich bei dem berühmten Priesterkönig Melchisedek, der auch im ersten Hochgebet vorkommt und natürlich dann wieder bei Jesus Christus selbst, der ja im Hebräerbrief dann auch mit Melchisedek verglichen wird. Und die dritte große Linie, das ist das Weihepriestertum, die kommt zuletzt, wenn man die Chronologie oder synchron die Bibel entlang liest, das Weihepriestertum, das sehen wir bei Aaron und seinen Söhnen finden und dann beim Stamm Levi. Und das natürlich dann auch im Neuen Testament wieder aufgegriffen wird bei den Aposteln und ihren Nachfolgern. Wenn die Zeit reicht, ich weiß nicht, wie weit ich kommen werde, hoffe ich eben diese drei Linien so durchzugehen und das aufzuzeigen und am Schluss noch einmal eben in besonderer Weise auf Jesus als Vollendung jeglichen Priestertums zu schauen und auch auf die Apostel und deren Nachfolger, was ihr Priestertum betrifft. Also ich möchte mit einer Definition des Priestertums beginnen, weil ich glaube, wichtig ist, wir sehen ja, wenn wir in die Bibel hineinschauen, treffen wir nicht nur dort auf Priester, wo das Wort Priester fällt, sondern besonders wichtig sind eben priesterliche Handlungen, die uns hier begegnen. Und bitte dann auch den Pater Karl, wenn ich irgendwas dogmatisch falsch gesagt habe, das dann später zu korrigieren. Also beginnen wir mit der Definition des Priestertums und da sehen wir religionshistorisch, aber auch theologisch, wird der Priester normalerweise als eine Mittlergestalt dargestellt oder auch definiert. Und diese Vermittlung, die teilt er ja mit verschiedenen Figuren, nämlich auch mit dem König und dem Propheten. Der König, der

ist eine Mittlergestalt, weil der König vermittelt Gottes Recht, er vermittelt auch die Gottesherrschaft in dieser Welt, also er soll Gottes Herrschaft in dieser Welt sichtbar machen und er schützt das Volk. Der Prophet natürlich, der vermittelt das Wort Gottes. Gott spricht zu ihm und er gibt dieses Wort weiter. Und die dritte große Mittlergestalt ist eben der Priester, der, können wir sagen, eben den Menschen mit Gott verbindet, der hier eine Verbindung herstellt und da vor allem eben mit Gottes Leben vermittelt und auch den Versöhnungswillen Gottes vermittelt in das Leben des Menschen hinein. Und da ist es wichtig, glaube ich, zu sehen, dass es zwei Bewegungen gibt bei dieser Vermittlung, wie bei jeder Vermittlung. Die eine Vermittlung ist eben die Vermittlung von dem Menschen zu Gott hin. Also der Priester repräsentiert die Gemeinschaft vor Gott. Er verehrt Gott stellvertretend auch für seine Gemeinschaft und er steht dem Kult vor. Er bringt die Opfer dar, er betet und er bittet für die Gemeinschaft. Genauso vermittelt er aber in die andere Richtung von Gott zu den Menschen hin. Er vermittelt eben Versöhnung, Vergebung, Heilung und, wenn wir das Ganze zusammenfassen wollen, er vermittelt eigentlich göttliches Leben in das Leben des Menschen hinein. Er spendet Segen und er gibt auch göttliches Wissen weiter und lehrt dieses. Im vorderen antiken Orient gab es eben verschiedene Personen oder Gruppen, die das Priestertum übernommen haben. Wir haben hier eben einmal das Familienoberhaupt oder der Pater Familias, der oft eine priesterliche Rolle übernimmt in der Familie. Wir haben auch Sippenoberhäupter, das sehen wir dann auch bei den Patriarchen, die priesterlich handeln werden. Wir haben Könige, habe ich bereits erwähnt, und manchmal delegieren eben Könige ihr eigenes Priestertum auch an eine Gruppe von Priestern oder eine Priesterkaste. Also das können wir feststellen in den verschiedenen Kulturen, in den Kulturen, die Israel umgeben haben. Schauen wir kurz auf das Wort, hebräische Wort für Priester, Kohen, haben wahrscheinlich alle schon einmal gehört. Das Wort für Priester, Kohen, es leitet sich ab, also die Grundbedeutung des Wortes ist eigentlich etwas strittig, aber man vermutet eben drei Herleitungen, einerseits vom Akkadischen, sich verneigen, huldigen, dann aus dem Syrischen können wir die Bedeutung gewinnen, Überfluss bringen, glücklich machen und beim Hebräischen, da wäre es die erste Entsprechung eben das Stehen vor Gott, dienen oder auch ein Opfer hinstellen. Und ich glaube, hier kommen schon auch vier wichtige Dimensionen des Priestertums zum Vorschein. Einerseits, der Priester hat ihm die Aufgabe, Gott zu verehren und ihn anzubeten. Er dient Gott in einem Heiligtum, er bringt Opfer dar und er vermittelt den Menschen Segen und Fülle des Lebens. Nach dieser kurzen Definition will ich jetzt mit Ihnen eben diesen Streifzug durch die Bibel beginnen. Und wie bei fast allen Themen in der Bibel beginnt die Thematik oder die Geschichte eigentlich schon bei Adam und Eva. Wenn wir Genesis 1 bis 3 lesen, besonders Genesis 2, wo der Garten Eden beschrieben wird, da wird dieser Garten, da finden wir mehrere Anklänge an einen Tempel, besonders wenn wir auch das Buch Ezechiel hinzunehmen als Vergleichspunkt. Der Eden, der Garten Eden, der ist eben ein Garten mit vielen Bäumen und laut 1 Könige 6, wo ja der Tempel gebaut wird von Salomo, waren auch die Innenwände des Tempels mit vielen Pflanzenmotiven verziert. Darüber hinaus gab es dann im Allerheiligsten, wie wir alle wissen, den siebenarmigen Leuchter, der eben eine Baumform hat und wahrscheinlich auch den Baum des Lebens repräsentiert hat. Wie im Tempel Ezechiel 47 wird beschrieben, dass da ein Fluss, eine Quelle aus dem Tempel entspringt und Leben spendet, sehr ähnlich auch der Garten Eden in Genesis 2. Ein Fluss entspringt im Garten Eden und teilt sich dann in vier Flüsse.

Größe. Beide, der Tempel und der Garten Eden, sind vom Osten her zugänglich. Und der Prophet Ezechiel nennt dann den Garten Eden in Ezechiel 28, 13 bis 14 auch einen heiligen Berg Gottes. Also in der Auffassung Ezechiels ist dieser Garten Eden genauso wie der Tempel auch ein Berg, ja, auf dem dieser Garten ist. Und natürlich im Garten Eden, genauso wie im Heiligtum, ist Gott selber gegenwärtig in einer Unmittelbarkeit, die wir sonst eben nicht ist. Und wenn wir also diese Anklänge an den Tempel erkennen können, dann legt sich schon nahe, dass auch der Adam eine Art Priester ist. Er ist auch eine Art König, natürlich, weil ihm der Auftrag gegeben wird, zu herrschen. Aber er ist eben auch ein Priester. Da sagt Gott zu ihm, er soll den Garten bebauen, so lesen wir in Genesis 2,15, da wird das hebräische Verb avad benutzt, das so viel wie dienen heißt, und dasselbe Verb wird dann besonders im Buch Numeri, wo ja die priesterlichen Dienste auch nochmals vorgestellt werden, wird dieses Verb sehr oft benutzt, um eben den Dienst der Priester im Heiligtum zu bezeichnen. Also der Adam soll wie ein Priester in diesem Heiligtum Gottes arbeiten und dienen. Hier sehen wir diese Anklänge an das Priestertum bei Adam. Außerdem lebte er eben in diesem Heiligtum, also in der unmittelbaren Gegenwart Gottes auch, und hat den Zugang zum Baum des Lebens, durch den Gott ihm direkt Leben spendet. Er lebt also in einer unmittelbaren Verbindung mit Gott. Und ich würde ihm sagen, dass aus diesen kurzen Andeutungen kann man auch heraussehen, dass der Mensch eben ursprünglich auch diese priesterliche Berufung hat, im Heiligtum Gottes zu leben und Gott zu dienen, indem er in dieser seiner Schöpfung ihm da ist und alles wieder auch zu Gott hinführt. Wie wir alle wissen, wenn wir dann weiterlesen, werden natürlich Adam und Eva werden aus dem Paradies vertrieben. Also sie leben nicht mehr in dem Zustand, der zuvor beschrieben worden ist, nicht mehr in dieser Unmittelbarkeit mit Gott. Aber doch wollen sie eben diese Verbindung zu Gott wiederherstellen. Also interessant, dass das dann das erste Thema eigentlich ist der Menschheit, das aus dem Paradies vertrieben ist, dass sie diese Verbindung zu Gott suchen. Wie suchen sie diese Verbindung? Indem sie ihm ein Opfer darbringen. Hier wird der hebräische Begriff Mincha benutzt. Sie bringen dieses Opfer dar, und in diesem Opfer, glaube ich, eine zweifache Symbolik vorzufinden. Vielleicht gibt es auch noch mehr. Erstens sehen wir in diesem Opfer die Mahlgemeinschaft ausgedrückt. Der Opfernde bringt eine Gabe. Diese Gabe wird verbrannt und da steigt der Rauch auf. Einen Teil dieser Gabe ist der Opfernde selbst. Und der andere Teil ist eben dieser Rauch, der nach oben geht, den quasi Gott symbolisch auch einatmet und schmeckt, weil ja Nase und Geschmack natürlich miteinander zu tun haben. Das heißt, hier wird gesucht, die Gemeinschaft mit Gott in diesem Opfer. Die zweite Symbolik, die ich erkennen kann, ist, dass das Opfer auch für den Opfernden selbst steht. Ja, der Mensch gibt etwas von sich her, und auch er selbst steigt quasi in diesem Rauch zu Gott auf. Das heißt, er verbindet sich mit seiner Existenz, mit seinem ganzen Leben. Mit Gott wird eine Verbindung hergestellt. Gott riecht diesen beruhigenden Duft, der Ruach Nichoach. Er riecht diesen und schaut dann, wendet sein Angesicht den Opfernden zu. Das heißt, es entsteht eine Gemeinschaft. In der Erzählung, wie wir alle wissen, Kain und Abel, sehr tragisch, Gott nimmt das eine Opfer an, aber das Opfer Kains, das sieht er eben nicht an. Und da gibt es eben verschiedene Deutungen. Ich würde eben sagen, die für mich am besten verständliche Deutung ist, geht von dem Wesen der Opfer aus. Also es gibt einen Unterschied zwischen dem Opfer, das Abel bringt, und das Kain bringt. Der Abel, der bringt von seinen Erstlingen und von seinem Fett. Das heißt, er gibt die Erstlingsgabe, und die Erstlingsgabe ist im antiken Orient auch ein Ausdruck, ein Angeld quasi des Ganzen. Also das Erste, was wir empfangen haben, jetzt haben wir so lange gewartet auf die Ernte,
Jetzt freuen wir uns schon auf das Erste, was wir bekommen. Nein, aber wir geben es Gott. Also das Erste, das Beste geben wir Gott und es steht quasi für das Gesamte. Gleichzeitig gibt er auch vom Fett und das Fett war in dieser Gesellschaft eben auch etwas ganz Wertvolles, Nahrhaftes und so gibt er auch von seinem Besten. Das heißt, wir können in diesem Opfer Abels wirklich auch eine Form von Ganzhingabe sehen. Also er gibt also das Beste von sich, gibt er Gott, möchte mit Gott in Verbindung bringen. Wenn wir dann das Opfer Kains damit vergleichen, der Kain gibt ihm von den Früchten der Erde, natürlich auch, weil er ein Ackerbauer ist, aber ich glaube, es kommt ihm noch mehr zum Ausdruck. Er gibt eben etwas im Vergleich Minderwertigeres als der Abel, eine Art Tribut an Gott, würde ich sagen. Also Gott muss sich auch noch etwas geben, so eine Art Abspeisung, wenn wir das negativ bewerten wollen. Also hier der Unterschied der Opfer. Wenn wir dann in der Bibel weiter voranschreiten, dann treffen wir auf verschiedene Patriarchen und alle diese Patriarchen verbindet, dass sie eben irgendwann im Laufe ihres Lebens einen Altar bauen. Einen Altar, wo sie wieder eine Opfergabe darbringen für Gott. Schon der Noach macht es nach der Sintflut. Und dann besonders eindringlich eben Abraham, der von Gott gerufen wird, dann seinen eigenen Sohn hinzugeben. Wir alle kennen die Erzählung sehr gut. Der Sohn der Verheißung, so lange musste er auf ihn warten, um dann doch von Gott diese Botschaft zu empfangen, dass er seinen eigenen Sohn, diesen Sohn, der die Verheißung weitertragen sollte, opfern soll und töten soll. Als Ola, als ein Ganzopfer. Der Abraham ist bereit dazu, also er ist bereit quasi sich selbst wegzugeben, weil der Sohn ist immer auch der Vater selber. Er ist bereit, sich selbst wegzugeben und eigentlich auch seine Zukunft, auch die Verheißung, die ihm Gott zugesprochen hat. Warum ist er dazu bereit? Weil er eben ein Mann des Glaubens war, wofür er ja dann immer wieder gepriesen wird. Und der Isaak wiederum, der ist selbst das Opfer, das auch dieses Opfer auf sich nimmt und quasi wie ein Lamm eben der Schlachtbank entgegengeht. Gott verhindert natürlich dann dieses Opfer, aber wir sehen schon hier eine Thematik anklingen, die dann natürlich im Neuen Testament ganz wichtig wird, dass der Vater seinen Sohn hingibt. Ja, das ist letzten Endes war nicht die Berufung Abrahams und Isaaks, sondern es ist etwas, was Gott selber tun wird, um die ganze Schöpfung in eine Art Opfer zu sich zu holen. Dieser Abraham, der begegnet schon beim ziemlich zu Beginn seines Wirkens begegnet er diesem berühmten Melchisedek, diesem Melchisedek, der ein König und Priester zugleich war. Hier heißt es in Genesis 14, 18 bis 20, Melchisedek, der König von Salem, brachte Brot und Wein heraus. Er war Priester des höchsten Gottes. Er segnete Abraham und sagte, gesegnet sei Abraham vom höchsten Gott, dem Schöpfer des Himmels und der Erde, und gepriesen sei der höchste Gott, der deine Feinde an dich ausgeliefert hat. Darauf gab ihm Abraham den Zehnten von allen. Also dieser Melchisedek, wie bereits gesagt, verkörpert eben diesen Priesterkönig im alten Orient, waren die in den meisten Fällen die Könige selbst, die obersten Priester, diejenigen, die ihr Land, ihr Volk vertreten haben vor Gott und die auch eben diese Aufgabe hatten, Gott zu verehren. Diesen Typus verkörpert hier der Melchisedek, was unterscheidet ihn von anderen Priesterkönigen, dass er eben Priester des höchsten Gottes ist, vom El Elyon, vom höchsten Gott. Wie handelt er priesterlich? Auch wieder in diese beiden Richtungen. Auf der einen Seite preist er eben Gott, also wendet sich zu Gott hinauf und auf der anderen Seite segnet er Abraham, also bringt den Segen Gottes zum Menschen. Und der Abraham, der gibt ihm dann den Zehnten, ein Motiv, das uns da dann später begegnen wird, wieder wo eben dem Aaron und seinen Söhnen und dem gesamten Stamm Levi eben der zehnte Teil abgegeben werden soll, damit sie leben können. Der Melchisedek, der hat dann in weiterer Folge die Gedanken
der Menschen bewegt. Das können wir in der Bibel auch nachvollziehen. Natürlich im Psalm 110 sehr prominent wird ihm gesagt, zum König, zu einem kommenden König, einem kommenden Priesterkönig, du bist Priester auf ewig nach der Ordnung Melchisedek. Da sehen wir also, dass diese messianische Hoffnung hier sich bereits auf einen Priesterkönig richtet, der zugleich königlich ist, aber eben auch priesterlich. Ganz interessant, den frühjüdischen Messias-Erwartungen aus dem ersten Jahrhundert vor Christus, da gibt es eine Qumran-Rolle 11Q13, die auch Melchisedek-Dokument genannt wird. Da wird eine messianische Figur beschrieben, die Melchisedek eben wieder diesen Namen trägt. Er wird ein Jubeljahr einleiten, indem er alle Gefangenen in die Freiheit führen wird. Er wird einen großen Versöhnungstag zelebrieren. Er wird die Heiligen Gottes richten und dann vor der Gewalt Belials, der eben ein anderer Name für Satan ist, er wird sie auch aus der Gewalt dieses Belials retten. Also hier sehen wir schon viele messianische Erwartungen, die natürlich im Neuen Testament dann ganz stark wieder zu finden sind. Auch der Autor des Hebräerbriefes, wie wir alle wissen, wird dann, um das Priestertum Jesu zu beschreiben, also um zu beschreiben, wie Jesus als Priester handelt, wird er eben unter anderem auch auf diesen Melchisedek sich beziehen. Jetzt kommen wir zum Sinai, wo ihm vieles Wichtiges passiert, was das Priestertum betrifft. Hier wird ja eben das ganze Volk berufen, ein Königreich von Priestern zu sein, und hier wird auch das aaronitische Priestertum ins Leben gerufen, und auch der Stamm Levi wird dann für den Dienst im Heiligtum bestimmt. Aber zuerst finden wir noch in Mose selber eine priesterliche Figur, und das ist, glaube ich, sehr wichtig, weil der Mose am ehesten dem entspricht, was auch Jesus dann sein wird, weil im Mose in sich alle Ämter vereint. Der Mose ist dem König, oder Hirte ist ein anderes Wort für diese königliche Berufung, er ist königlicher Hirte, er ist Prophet und er ist Priester. Wie ist er königlicher Hirte? Indem er eben das Volk herausführt aus der Gefangenschaft, indem er es befreit, indem er das Volk sammelt und zusammenführt. Wie ist er Prophet? Natürlich, indem er Gott zu ihm spricht und er dieses Wort Gottes an das Volk weitergibt. Aber er ist eben auch in mehrfacher Hinsicht ein Priester. Und das sehen, ich habe nur ein paar Beispiele herausgegriffen. Der Mose, der steht eben zum Beispiel am Dornbusch, steht er vor Gott, am brennenden Dornbusch. Auf dem Sinai und im Zeltheiligtum, immer steht er vor Gott, kommuniziert mit Gott. Und diese Phrase, das Stehen vor Gott, das ist auch eine charakteristische Bezeichnung für den Dienst der Priester im Heiligtum, dass sie eben vor Gott stehen. Mose ist da wahrscheinlich das beste Beispiel dafür. Der Mose baut Altäre bereits in Exodus 17, 15 und dann ganz prominente in Exodus 24, 4, wo sie den Bundesschluss dann feiern, den Bundesschluss am Sinai, wo dieser Altar eben Gott repräsentiert und die 12 Steine, die 12 Stämme Israels, und er beides dann mit Blut besprengt und dann eben auch die Worte sagt, das ist das Blut des Bundes, also wie Jesus dann beim letzten Abendmahl beim Kelchwort. Dann zeigt ihm Gott auch das Heiligtum, das er bauen soll, und der Mose er gibt nicht nur als Prophet das Wort Gottes weiter, sondern er lehrt es dann auch. Das sehen wir besonders im Buch Deuteronomium. Im Buch Deuteronomium spricht er ja nicht mehr unmittelbar die Worte, gibt er nicht unmittelbar die Worte wieder, die Gott zu ihm am Sinai gesagt hat, sondern er belehrt jetzt die zweite Generation nach dem Auszug aus Ägypten. Also er ist auch Lehrer der Tora. Genauso wie die Priester, die eben auch besonders im Buch Deuteronomium dafür eben berufen werden. Und noch etwas, was man vielleicht als priesterlich bezeichnen kann, nach den verschiedenen Rebellionen des Gottesvolkes betet der Mose immer wieder für sein Volk. Er bittet für es, setzt sich dafür ein, dass Gott eben seinen Zorn zurücknehmen möge. Im Laufe der Pentateucherzählung wird der Mose dann eben, oder im
Das Pentateuch-Erzählung wird der Mose ihm seine Ämter abgeben. Alle Ämter, die er hat.

Ja, das Führungsleitungsamt, das Königliche, das gibt dann den Josua weiter. Dann diese prophetische Vermittlung des Wortes Gottes, die geht eigentlich in die Tora über, also in die verschriftete Tora. Ja, das wird die Schrift selber zur Vermittlung des Gott, dieses Form von Gottes Wortes. Dann gibt er die Lehre der Tora an die Priester weiter und die spezifisch kultische priesterliche, das wird er dann an seinen Bruder, an den Aaron, natürlich auf Befehl Gottes weitergeben. Aber bevor dies geschieht, kommt es dann noch in Exodus 19 zu diesem Bundesangebot Gottes. Also dieser ganze Bundesschluss am Sinai beginnt ja in Exodus 19. Israel ist herausgeführt worden aus der Gefangenschaft und ist dann schon ein paar Tage durch die Wüste gegangen. Und in Exodus 19 beginnt dann eben dieser Bundesschluss. Und wie beginnt er? Gott richtet dem Volk über Mose eben ein Bundesangebot aus. Und er sagt, jetzt aber, wenn ihr auf meine Stimme hört und meinen Bund haltet, werdet ihr unter allen Völkern mein besonderes Eigentum sein. Mir gehört die ganze Erde, ihr aber sollt mir ein Königreich von Priestern und ein heiliges Volk sein. Das sind die Worte, die du den Israeliten mitteilen sollst. Also hier sehen wir ein Priestertum des gesamten Volkes Gottes. Und hier, was ist der Inhalt dieses Priestertums? Also sie sollen Gott verehren, sie sollen Gott dienen mit ihrem Leben, in ihrem Leben, und sie sollen gleichsam auch ein Bindeglied sein zwischen Gott und den Völkern. Sie sollen also ein Zeugnis auch geben für diesen Gott, indem sie ein heiliges Volk sind, wie hier eben steht, ein Königreich von Priestern und ein heiliges Volk. Also durch ihr Leben, ihr heiliges Leben, sollen sie auf diesen Gott hinweisen und so auch eine vermittelnd wirken. Der Apostel Petrus wird dieses Bundesangebot Gottes am Sinai, das die Israeliten ja dann freudig aufgreifen, im 2. Petrusbrief 2,9 wird der Petrus das aufgreifen und er sagt, ihr aber seid ein auserwähltes Geschlecht, eine königliche Priesterschaft, ein heiliger Stamm, ein Volk, das sein besonderes Eigentum wurde, damit ihr die großen Taten dessen verkündet, der euch aus der Finsternis in sein wunderbares Licht gerufen hat. Also hier dann fügt er noch etwas hinzu, aber im Wesentlichen vom Inhalt her ist es genau derselbe Inhalt. Auch in der Offenbarung des Johannes finden wir das gemeinsame Priestertum wieder, wo es heißt in 1,5-6, Jesus Christus, er ist der treue Zeuge, der Erstgeborene der Toten, der Herrscher über die Könige der Erde. Er liebt uns und hat uns von unseren Sünden erlöst durch sein Blut. Er hat uns zu Königen gemacht und zu Priestern vor Gott, seinem Vater. Wie gesagt, die Israeliten nehmen dieses Angebot Gottes gerne auf. Es wird dann der Bundesschluss gefeiert. Zuerst wird natürlich der Dekalog geoffenbart und das Bundesbuch. Immer wieder stimmt Israel zu diesen Geboten Gottes. Dann wird der Bund gefeiert. Und nach dieser Feier des Bundes in Exodus 24 ruft Gott den Mose noch einmal zu sich hinauf und zeigt ihm dort das Heiligtum. Und während er ihm das Heiligtum zeigt, sagt er ihm auch, dass er eben den Aaron und seine Söhne zu Priestern weihen soll. Und gibt da auch mehrere Informationen, Details darüber ab, wie der Aaron hier Priester sein soll und was ihre Aufgaben sind. Als erste Aufgabe wird genannt, dass sie darauf achten sollen, dass der Leuchter im Allerheiligsten immer brennt. Also dass das Licht immer brennt, kann man natürlich auch schön spirituell, symbolisch deuten. Dann soll der Aaron eine Brustplatte tragen, die wir alle kennen, mit den 12 Edelsteinen. Auf jedem Edelstein ist ein Name der 12 Stämme Israels hineingeschrieben. Das heißt, wenn der Aaron in das Heiligtum hineingeht, nimmt er alle 12 Stämme Israels gleichsam mit, die er vor Gott darbringt. Also hier kommt auch dieser stellvertretende Dienst des Aaron besonders zum Ausdruck. Dann soll er eben mit seinen Söhnen gemeinsam jeden Tag am Morgen und am Abend ein Opfer darbringen. Und genauso soll er auch am Abend und am Morgen Inzens auflegen. Und im Buch Levitikus später dann werden noch andere Aufgaben genannt, eben verschiedene Opfer,
die die Priester im Namen der Israeliten darbringen sollen. Und diese verschiedenen Opfer, die dienen eben der Sühne, der Versöhnung und der Vergebung. Und das ist natürlich auch so für sich gesehen schon sehr interessant. Wie ist es zu verstehen? Grundsätzlich wird ein Mitglied des Volkes Gottes kann sich eben durch Sünde, durch Schuld, aber auch durch Verunreinigungen verschiedener Art, die nicht mit Sünde und Schuld zusammenhängen, kann er vom Heiligtum ausgeschlossen werden. Also er hat keinen Zugang mehr zum Heiligtum Gottes. Er ist quasi auch von Gott getrennt und teilweise wird er auch aus dem Lager ausgeschlossen. Also ist er auch von der Gemeinschaft getrennt. Und indem die Priester jetzt diese gewissen Opfer für sie darbringen, kann diese Trennung wieder überwunden werden. Und sie können wieder zuerst in das Lager hineinkommen und dann auch in das Heiligtum. Was tun die Priester dabei? Also die eigentlichen Akteure sind ja die Opfernden und Gott, die wieder zusammenkommen. Und der Priester hat eben diese vermittelnde Rolle. Er nimmt das Tier entgegen, das sie ihm bringen. Er schlachtet es. Häutet es, er verbrennt die nicht für das Opfer bestimmten Teile, das sind die Haut und die Knochen, die werden weggeworfen und dann verbrennt er eben Teile des Tieres oder bei einem Ganzopfer auch das gesamte Tier und bringt eben dieses Opfer für den Opfernden dar. Und da ist sehr interessant, finde ich, dieser Überbegriff Korban, den wir alle kennen, der ja von dem hebräischen Wort Karaf sich ableitet, was sich nähern heißt. Damit kommt einerseits eben zum Ausdruck, dass der Opfernde, wenn er sein Tier zum Heiligtum bringt, nähert er sich ja dem Heiligtum, nähert er sich Gott. Aber zugleich drückt es, glaube ich, auch etwas aus, sehr Wichtiges aus, was ein Opfer eigentlich ist, nämlich eine Annäherung zu Gott hin. Und das hat Papst Benedikt ihm sehr schön ausgedrückt. Das heißt, der Opfernde, der ernährt sich Gott, der tritt quasi heraus aus dem Status der Trennung, in dem er sich befindet. Er möchte wieder Gott nahe kommen. Er möchte wieder in dieser Verbindung mit Gott leben. Und dazu schenkt ihm Gott diese verschiedenen Opfer, die ihm ein Geschenk sind, damit sie ihm wieder zu Gott hinfinden können. Hier nur einige Opfer, die es da gibt. Es gibt eben ganz verschiedene Opfer. Das heißt, man kann auch das Leben mit Gott unter verschiedensten Anlässen verbinden. Es gibt Anlässe eben der Schuld oder der Verunreinigung. Hier gibt es das Schuldopfer und das Sündopfer. Es gibt aber eben auch das Heilsgemeinschaftsopfer oder wie immer man das übersetzen möchte, wo Menschen miteinander feiern möchten und da auch ein Opfer darbringen. Das kommt vielleicht etwas unserer Eucharistie, dem Verständnis der Eucharistie schon etwas nahe, so auch das Dankopfer, das tut da. Und ganz zentral ist natürlich der Versöhnungstag in Levitikus 16, wo eben der Hohepriester Aaron einem Sühneritus vorsteht und vollzieht. Und man kann diesen Versöhnungstag da eben auch als ein Herzstück der Bibel bezeichnen. Es steht auch mitten im Pentateuch, also ziemlich zentral im Pentateuch und ist ihm wirklich wichtig, weil ihm quasi ein Volk, ein heiliges Volk, wozu ja Israel ist berufen worden, ein Königreich von Priestern, ein heiliges Volk zu sein, aber fällt natürlich dies immer wieder heraus aus dieser Berufung oder kommt dem nicht nach. Aber der Versöhnungstag mit diesen anderen Opfern gemeinsam, aber besonders der Versöhnungstag, ermöglicht es ihm trotz aller Sünden wieder als heiliges Volk zu beginnen und als heiliges Volk zu leben. Also ein großes Geschenk und nicht umsonst wird es eben dann auch bei Jesus wieder aufgegriffen. Wichtig ist vielleicht noch einmal zu betonen, dass das Buch Levitikus mit diesen Opfern zeigt es eben nicht, wie Schuld vermieden werden soll, sondern wie man die überwinden kann, Schuld. Dass diese Trennung von Gott und von der Gemeinschaft eben wieder überwunden wird. Und wichtig vielleicht auch, dass der Opferkult ist eben ein Geschenk Gottes an die Menschen und keine Dienstleistung des Menschen für Gott, sondern ganz umgekehrt eine Stiftung Gottes für die Menschen, damit sie wieder heil und versöhnt werden können.
Auch interessant, dass dieser Aaron, der eben diese große Aufgabe bekommt, dann, wie wir alle wissen, wahrscheinlich in Exodus 32, bevor er noch zum Priester dann tatsächlich geweiht wird, eben mit, bei der Sünde mit dem goldenen Kalb eine zentrale Rolle spielt. Wie kommt es dazu? Der Mose ist schon 40 Tage und 40 Nächte bei Gott oben. Er hat ihm gerade das Heiligtum empfangen, also Gott hat ihm das Heiligtum gezeigt, hat ihm gerade die Bundestafeln übergeben, hat ihm auch gesagt, dass er ihm den Aaron zum Priester weihen soll. Aber unten das Volk glaubt, dass der Mose nicht mehr zurückkommen wird. Also es ist quasi die Verbindung nach oben, die Verbindung zwischen Gott und Welt. Gott und Menschen ist abgerissen, scheint abgerissen. Und deswegen bitten dann die Israeliten den Aaron, dass er doch irgendwas machen soll, weil er soll es fabrizieren, damit man diese Verbindung irgendwie selber herstellt. Also sie warten nicht mehr, das kommt ja dann auch dramatisch, wird es vor Augen geführt, sie warten nicht mehr auf die Gabe von oben. Also sie haben nicht diese Geduld zu warten, dass Gott die Gabe bringt, sondern sie nehmen es selbst in die Hand und machen sich dann ihren eigenen Gott, glaube ich, eine Versuchung des Priesters einerseits den Menschen zu gefallen, auf ihre Wünsche einzugehen oder eben auch, wenn Gott hier nicht mehr zu sprechen scheint, Ersatzthemen zu finden, sich anderswertig einzusetzen, aber nicht mehr wirklich zu warten und dieses Heil von Gott her zu bringen. Jetzt ist es etwas verwirrend, wenn man das Zeugnis des Pentateuch liest, weil nach dieser Episode mit dem goldenen Kalb wird dann plötzlich der gesamte Stamm Levi für einen Dienst im Heiligtum berufen. Also wir haben ja schon gehört, zuerst wurde Aaron und seine Söhne zu Priestern berufen, dann aber beruft Gott den gesamten Stamm Levi für die priesterlichen Dienste oder zumindest für die Dienste am Heiligtum und am Altar. Und da werden drei Begründungen angegeben, drei unterschiedliche. Erstens in Exodus 32, die manchmal etwas skandalös ist, auch für heutige Ohren. Der Mose ist ja dann ganz zornesentbrannt, als er das Kalb sieht und zerschmettert die Tafeln. Und dann sagt er, wer für den Herrn ist, her zu mir. Und dann kommen ihm alle Leviten, dann kommt der Stamm Levi zu ihm. Und diese bestrafen dann diejenigen, die schuldig geworden sind mit dem goldenen Kalb. Und das wird nicht negativ beurteilt von Mose oder von Gott, sondern im Gegenteil, es wird sehr positiv beurteilt. Und da sagt der Mose, füllt heute eure Hände mit Gaben für den Herrn, die jeder von euch ist heute gegen seinen Sohn und seinen Bruder vorgegangen und der Herr hat Segen auf euch gelegt. Also hier wird quasi dieser zelotische Eifer wird zum Grund dafür, dass Gott ihnen dieses Amt übergibt. Und auch wenn es vielleicht etwas skandalös sich anhört für heutige Ohren, glaube ich, kommt auch etwas sehr Wichtiges da zum Vorschein, nämlich dieser wirkliche Eifer für den Herrn, der ihm oft am Anfang einer Berufung auch steht. In Deuteronomium 10 wird ein ganz anderer Grund angegeben, dieselbe Geschichte. Der Mose spricht jetzt zur zweiten Generation nach dem Auszug aus Ägypten. Die erste ist ja gestorben, weil sie eben die Landnahme verweigert haben in Kadesh Barnea, sind 40 Jahre durch die Wüste gezogen, die sind jetzt alle gestorben. Und jetzt bereitet der Mose die zweite Generation vor. Und dabei erzählt er ihnen noch einmal die Geschichte mit dem goldenen Kalb nach und erzählt dann, wie ihm Gott von seinem Zorn abgelassen hat. Und dann heißt es, damals sonderte der Herr den Stamm Levi aus, um die Bundeslade des Herrn zu tragen, vor dem Herrn zu stehen, ihm zu dienen und in seinem Namen den Segen zu sprechen. Das heißt, hier wird der Stamm Levi, wird keine Rede von irgendeinem zelotischen Eifer, sondern im Gegenteil quasi, hier der Bund ist zerbrochen worden, Gott hat ihn erneuert, er hat neue Tafeln gemacht, die Bundeslade ist wieder gebaut worden, also alles ist wieder hergerichtet worden. Aber die Geschichte zeigt, wir brauchen Menschen, die diesen Bund bewahren, die dieser Bundesbeziehung dienen, die diese Bundesbeziehung am Leben halten. Also sie werden quasi zu Dienern dieser Bundesbeziehung, auch symbolisch
ausgedrückt im Tragen der Bundeslade. Die Bundeslade symbolisiert hat auch den Bund des Volkes Gottes mit den Menschen. Und sie sind eben quasi Diener dieses Bundes. Und wir können auch sagen, sie dienen damit auch diesem gemeinsamen Priestertum. Ja, sie sollen schauen, dass das gläubige Volk, dass das Volk Israel sein Priestertum, das sollen sie helfen, sie sollen dem dienen, dass die ihr Priestertum auch leben können. Also sie sind hier Bewahrer des Bundes. Und eine dritte Begründung wird in viel später in Numeri 8, 15 bis 18 angegeben. Hier geht es um die Stellvertretung für die Erstgeborenen der Israeliten. Hier klingt eben durch, dass grundsätzlich jede Erstgeburt Gott gehört. Das war auch im antiken Vorderen Orient ja sehr verbreitet, dass der Erstgeborene eine priesterliche Funktion in der Familie hatte oder eine priesterliches Amt ausgeübt hat. So, das kommt auch hier zum Vorschein, auch bereits in Exodus 12 bis 13, wo die Erstgeburt auch thematisiert wird. Und da heißt es eben, denn sie sind mir von den Israeliten übergeben als Ersatz für alle, die den Mutterschoß durchbrechen, als Ersatz für alle erstgeborenen Israeliten habe ich sie mir genommen. Also aus dieser Perspektive hätte eigentlich alle Stämme Israels das Priesteramt ausgeübt oder diesen Dienst am Heiligtum ausgeübt, jeweils vertreten durch die Erstgeborenen. Jetzt aber nimmt Gott diese Aufgabe weg von den anderen Stämmen und übergibt sie diesem einen Stamm Levi, die ihm dafür ausgesondert werden. Mit dieser Aussonderung ist verbunden, dass sie im Unterschied zu allen anderen Stämmen eben kein Erbland besitzen werden. Das heißt, ihre Heimat ist eine andere, ja, sie sind nicht mehr hier so richtig zu Hause, sondern ihr Bereich ist das Heiligtum, wird auch so gesagt, denn ihr gehört Gott. Jetzt haben wir eben diese zwei Perspektiven, was dieses Weihepriestertum anbelangt. Einerseits den Aaron und seine Söhne und dann haben wir dann den ganzen Stamm Levi und das ist dann etwas verwirrend, ja, welche Aufgaben wer jetzt wirklich übernehmen soll. Damit könnte sich auch reflektieren eine Art Auseinandersetzung im Laufe der Jahrhunderte in der persischen Zeit. Na, vielleicht war nicht ganz sicher, wer welche priesterlichen Aufgaben übernehmen soll. Und dieses Thema wird dann besonders in Numeri 16 thematisiert, wo es um Korachs Rotte geht. Und glaube ich auch sehr interessant für heutige Konflikte. Da steht eben der Korach auf, er ist selber ein Levit, er gehört zu den Leviten, aber auch noch zwei andere, die nicht aus dem Stamm Levi sind, sondern vom Stamm Sebulon und Ruben. Die drei führen dann eine Art Aufstand an und sie sagen eben vor allem, wir alle sind doch heilig. Warum soll nur der Aaron in das Heiligtum hineingehen, wo wir doch alle heilig sind? Stimmt ja auch, sie sind ja alle auch zu Priestern bestimmt worden in Exodus 19. Etwas, was wir natürlich auch kennen. Und dann in weiterer Folge ist es so, es kommt eben zu einem Gottesentscheid. Gott soll zeigen, wer jetzt wirklich für diesen Dienst bestimmt ist. Und es stellt sich dann heraus, dass es Aaron ist, der Korach, wieder bildlich sehr drastisch dargestellt. Der Korach und seine Rotte werden vom Erdboden verschluckt. Und der Aaron wird ihm sichtbar als derjenige und seine Söhne, denen das Priestertum obliegt und dieser Dienst am Heiligtum. Das Ganze wird dann in Numeri 18 noch einmal thematisiert, in 18,1 bis 6. Und hier wird ganz dezidiert gesagt und eine strenge Unterscheidung gemacht. Also alles, was im Zeltheiligtum und am Altar geschieht, das sollen der Aaron und seine Söhne machen. Und der restliche Stamm Levi soll ihm assistieren und die vielen anderen priesterlichen Dienste, die es noch gibt, übernehmen. Jetzt geht es wieder nicht mehr. Schon. Hier habe ich einfach diese verschiedenen mannigfaltigen Dienste des Stammes Levi zusammengefasst. Wir haben jetzt keine Zeit mehr, leider da durchzugehen. Aber wir sehen nur ganz kurz, eben wir haben auf der einen Seite diesen kultischen
Bereich von den Opfern, über den wir auch viel gesprochen haben. Aber ein weiterer wichtiger Bereich ist eben die Lehre und das Gesetz, natürlich der Segen. Und dann haben Sie auch noch die Sorge um das Zelt und die Geräte, also für das Heiligtum. Und Sie sollen auch beraten und Recht sprechen. Das teilen Sie natürlich mit anderen Gruppen, den Richtern und so weiter. Und Sie sollen Aussatz feststellen. Manchmal denken wir, sie heilen vom Aussatz, aber nein, das stimmt nicht. Die Priester haben nicht die Aufgabe, vom Aussatz zu heilen. Sie sind eigentlich eher wie Ärzte, die hier diagnostizieren und feststellen. Aber das heilende Element können wir, glaube ich, in den Opfern sehen, weil sie eben hier Versöhnung, Vergebung vermitteln und also hier auch eine große Heilung auch stattfindet.

will jetzt eben ganz kurz auf, was heißt ganz kurz, eben zu Ende auch auf Jesus Christus als Priester, mit dem möchte ich enden. Jesus Christus wird als Vollendung jeglichen Priestertums dargestellt oder besser gesagt, wir können ihn als solchen erkennen. Jesus ist natürlich der neue Adam, also der vollendete Mensch, der in vollkommener Einheit mit dem Vater lebt. Also dieses königlich-priesterliche, das beim Adam zum Vorschein kommt, das kommt hier bei Jesus wieder zum Vorschein. Jesus ist auch wie Abel. Er wird von seinem, so wie der Abel von seinem Bruder getötet worden ist, er wird Jesus von seinen Brüdern und Schwestern getötet. Wie der Abraham seinen Sohn Isaak dahingibt, ja, dasselbe wiederholt sich wieder. Gott Vater gibt seinen Sohn dahin. Da haben wir immer wieder dieses Verb Didomi, wo der Vater gibt den Sohn hin. Er ist aber auch wie Isaak, der eben sich zur Schlachtbank führen lässt. Er ist auch wie der Mose, der ja in Exodus 24 einen Bundesschluss vollzieht, den alten Bund in Kraft treten lässt mit diesem Ritus, vollzieht er auch einen Bundesschluss, zuerst vorwegnehmend im letzten Abendmahl und dann natürlich durch die gesamte seinen Tod und seine Auferstehung. Wie Gott eben im alten Bund ein Volk von Priestern ins Leben gerufen hat, so ruft auch er ein Volk von Priestern ins Leben, wie wir gehört haben, bereits im zweiten Petrusbrief oder eben in der Offenbarung des Johannes. Und Jesus ist eben auch wie Aaron, besonders wie Aaron am Versöhnungstag. Am Versöhnungstag, was macht der Aaron? Er bringt ihm zwei, er hat zwei Böcke. Den einen schlachtet er als Sündopfer, mit dem alles gesühnt werden soll, der Altar, zuerst das Heiligtum, dann der Altar und dann ganz Israel. Jesus ist auch dieses Opfer, das geopfert wird, um diese Sühne zu bewirken, um diese Trennung zu überbrücken und diese Verbindung mit Gott wiederherzustellen. Er ist natürlich gleichzeitig der Hohepriester, der dem Ganzen vorsteht. Und er ist aber auch dieser zweite Bock, der Azazel, der als Sündenbock in die Wüste geschickt wird. Also einerseits die Menschen machen ihn zum Sündenbock, indem sie ihn töten, aber es liegt ein tieferer Sinn dahinter. Er selbst nimmt auch diese Sünde auf sich, wie dieser Bock, der hinausgeführt wird und vernichtet somit die Kraft dieser Sünde und überbrückt abermals diesen Abstand. Und er ist natürlich auch wie Melchisedek und das wird uns dann ja auch in einer ausführlichen Meditation im Hebräerbrief dargelegt, er ist ein Priesterkönig. Und zugleich ist Jesus aber auch ein Priester wie kein anderer. Also er unterscheidet sich auch von allen Formen des Priestertums, die es vorher gegeben hat. Das macht auch der Hebräerbrief sehr deutlich. Er ist eben ein ewiger Hohepriester. Er ist in das himmlische Heiligtum eingetreten, um dort immer für uns einzutreten. Er muss nicht jedes Jahr neu einen Ritus vollziehen, sondern er hat ein für alle Mal Sühne gewirkt. Er hat kein Opfer dargebracht, sondern er hat sich selbst als Opfer dargebracht. Er ist im Priesteraltar und Opferlamm. Und er ist natürlich auch in seiner Person der einzige Mittler, so sagt der erste Timotheusbrief, das kannst du vielleicht besser sagen, aber er ist eben in sich mein wahrer Mensch und wahrer Gott. Das heißt, er ist in sich eigentlich die Vermittlung von Gott und Mensch. In ihm kommen Gott und Mensch zusammen und in ihm kommen auch wir quasi in unserem als Menschen mit Gott dann zusammen. Es wird also diese Verbindung hergestellt, wie es eben typisch priesterlich ist. Jetzt eben eine große Frage oft, wie steht dann das Priestertum der Apostel und der Nachfolger der Apostel im Zusammenhang mit dem alten Bund, Priestertum des alten Bundes und des neuen Bundes? Die Zeit ist schon fast vorüber, ich darf nur ganz kurz eben einige Punkte hervorstreichen. In Exodus 28, da wird dem Mose aufgetragen, dass er den Aaron weihen soll. Es wird da das griechische Wort Hagiazo in der Septuaginta verwendet. Beim letzten Abendmahl betet Jesus, heilige sie in der Wahrheit. Also er spricht über seine Apostel, heilige sie in der Wahrheit.
dein Wort ist Wahrheit. Und dieses Heilige ist dasselbe Wort, Hagiazo. Wieder Benedikt der 16. Verweist hier darauf, dass es eine Art Priesterweihe hier im Stadt

Anders eine Vergegenwärtigung des Opfertodes Christi für uns, des heilbringenden Opfertodes Christi. Aber doch eben ein Opfer, das sie bringen werden. Dann der Auferstandene gibt den Aposteln die Vollmacht, Sünden zu vergeben an mehreren Stellen. Auch hier sehen wir, dass die Apostel nicht nur in den Fußstapfen Jesu stehen, sondern auch in Kontinuität mit den Priestern des Alten Bundes, die ihm durch Opfer, Vergebung, Versöhnung und Sühne erwirkt haben. Dann beauftragt Jesus natürlich auch die Jünger, alle Menschen zu lehren, ganz so wie der Stamm Levi eben beauftragt worden ist, die Menschen in der Tora zu unterweisen. Und auch, auch beim Paulus finden wir viele priesterliche Termini, womit er seinen eigenen Dienst beschreibt. Zum Beispiel sagt er ihm im Römerbrief, dass er wie ein Priester das Evangelium verkündet. Er versteht seinen Dienst als Dienst der Versöhnung und er bezeichnet sich selbst als Verwalter von Mysterien. Wie ist es zu verstehen? Wir haben gesehen, der Mose, der war ja König, Priester und Prophet. Jesus hat alle drei Ämter inne in Vollendung. Er ist König, Priester und Prophet. Und er gibt jetzt diese drei Ämter, können wir sagen, an seine Apostel weiter. Die Apostel sind ja nicht nur Priester, sie sind auch Hirten und Propheten. Ja, alle drei Ämter gibt er ihnen weiter. Woran können wir das erkennen? Die Apostel haben eben nicht nur diese priesterlichen Aufgaben, die ich bereits herausgestrichen habe, sondern sie haben auch als Hirten die Aufgabe zu leiten, heilen und zu befreien. Und als Propheten haben sie auch die Aufgabe, eben das Evangelium zu verkünden und auch die Wahrheit eben zu bezeugen, was sie natürlich auch mit allen Gläubigen teilen, die eben ebenso an allen drei Ämtern in ihrer Weise teilhaben. Und dann finden wir eben im Neuen Testament noch mehrere Personengruppen angesprochen, die eben diesen Aposteln zur Seite stehen und ihnen helfen und denen die Aposteln dann auch ihren Dienst übertragen. Und die werden, wie wir alle wissen, im Presbyter, Episkopoi und Diakonoi genannt. Also die Presbyter, die Diakone und die Aufseher. Und hier eben oft ein Streitpunkt oder vielleicht ein Hindernis für manche, eine Analogie oder eine Verbindung zum Alten Testament zu sehen, weil jetzt ganz andere Begriffe verwendet werden. Keine priesterlichen Begriffe. Na, Hieros wäre der Priester, aber er wird hier genannt Presbyter. Presbyter kennen wir auch aus dem Alten Testament. Die Ältesten werden so genannt. Und in der Zeit Jesu wurden eben oft die Synagogenvorsteher oder die Verantwortlichen für die Synagoge auch Presbyter genannt. Und dieser Terminus wird übernommen, um eben das Wirken dieser Vorsteher zu bezeichnen. Warum hat man nicht das Wort für Priester genannt? Einerseits vielleicht, weil eben das Amt dieser Personen mehrfächig war. Andererseits aber auch, weil es sich eben auch unterschieden hat vom Priesteramt Levis im Tempel. Also es war nicht ident, also hat man auch nicht die identische Bezeichnung verwendet. Und auch die heidnischen Priester wurden so genannt. Vielleicht wollte man sich auch davon abgrenzen. Dann der Episkopos und ist natürlich auch so ein Leitungsbegriff, ein Aufseher und dann der Diakonos, derjenige, der eben hilft. Aber diese drei Gruppen, die führen eben dann dieses Amt der Apostel weiter. Es wird aufgeteilt auf sie und im Fortlauf der Zeit werden immer mehr wieder priesterliche Begriffe verwendet, um ihr Amt eben darzustellen und zu bezeichnen. Bereits im zweiten Jahrhundert, 110, beim Ignatius von Antiochien, Smyrna 8,1, spricht er von einem dreigliedrigen Amt, einem dreistufigen Amt. Und ab 200 wird dann wirklich auch dieser Priesterbegriff im Lateinischen übernommen, Sacerdos. In Afrika können wir das lesen. Wie können wir uns das vorstellen? Das wäre, glaube ich, ein wichtiges Forschungsthema für diejenigen, die sich damit beschäftigen wollen. Wie wird auf einmal der priesterliche Aspekt dieses Dienstes immer deutlicher? Auf jeden Fall sehen wir, im zweiten Jahrhundert tritt es ganz stark in Erscheinung, dieses Priesteramt wird genauso wie im Alten Testament als dreigliedriges

Amt aufgefasst. Dort gab es den Hohepriester, den Priester und die Leviten. Nun gibt es den Bischof quasi als Hohepriester, dann den Priester und eben den Diakon als Levit. Und da sehen wir eben, dass dieses Priestertum anknüpft an alten Bund, wie wir ja in mehrfacher Hinsicht schon gesehen haben. Danke für die Aufmerksamkeit. Und

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Also das Haus Simeon ist gedacht, dass ein Priester, wenn er mit circa 70 in den Ruhestand geht, da wäre das eigentlich für ihn das Ideale, wenn er da zu uns zum Haus Simeon kommen würde. Weil wir wirklich sehr viele Angebote haben, die er dann noch nützen kann. Weil einfach Kempten, das Allgäu, auch unser Haus Simeon, so viele Möglichkeiten bietet, dass die Priester einfach, wenn sie 70 sind, haben sie ein Leben lang wirklich den Menschen gedient. Ihr ganzes Leben war Einsatz für den Nächsten.

Und wir denken, dass es einfach für sie irgendwann der Zeitpunkt da ist, wo sie einfach für sich selber noch was auch genießen dürfen, wo sie einfach raus in die Natur können und einfach diese ganzen Angebote annehmen dürfen.

In 20 Minuten bist du wirklich mitten in den Allgäuer Alpen. Und auch das Voralpengebiet, das fängt ja schon direkt hinter Kempten an. Diese vielen Seen, die wir hier haben, das ist einmalig schön.

Die Lage ist wirklich besonders schön hier am Stadtrand von Kempten und eben in direkter Nähe auch zu unserem medizinischen Versorgungszentrum, also zu unserer großen Praxis, wo mein Mann unter anderem mit fast 20 ärztlichen Kollegen Medizin macht vor Ort. Dann haben wir einen eigenen Pflegedienst, das ist Heigl Care, der kommt und die Pflege übernimmt, sodass die Priester wirklich rundum versorgt sind, medizinisch, dass wir diese Sicherheit bieten können, um einfach wirklich alt, ja steinalt zu werden. Die Wohnungen, in denen die Priester wohnen, die sind alle gleich groß, die sind 50 Quadratmeter. Das sind eigenständige Wohnungen, in denen in jeder Wohnung eine Küchenzeile drin ist. Das heißt, die Priester können dort wirklich komplett selbstständig leben. Sie brauchen vom Angebot des Hauses überhaupt nichts in Anspruch nehmen. Sie können einfach in der wunderschönen Lage wohnen. Diese Angebote wie Fitnessraum oder Whirlpool oder Garten können sie benutzen. Sie müssen sich aber gar nicht anschließen irgendeinem Programm, das vielleicht auch angeboten wird, sprich auch einem geistigen Programm. Jeder soll einfach selber entscheiden, was er gerne möchte, inwiefern er ganz selbstständig und eigenständig leben möchte oder inwiefern er sich auch öffnet für eine gewisse Gemeinschaft mit anderen, die im Haus sind, mit denen sie sich, die sie vielleicht kennenlernen, die sie vielleicht schon kennen und wo sie einfach dann auch ein bisschen Gemeinschaft leben können.

0: denke, das ist für die Priester sehr schön, wenn sie einfach hier ihr Leben reflektieren und wissen, jetzt geht es in die Ewigkeit und sie können einfach alles dem Herrn zurückgeben und voll Freude die Ewigkeit erwarten. Deswegen können wir Sie nur einladen, kommen Sie, schauen Sie sich Haus Simeon an, schauen Sie, ob das für Sie was wäre.
1: Herzlich willkommen im Haus Simeon.

0: Im Namen des Vaters und des Sohnes und des Heiligen Geistes.
1: Amen.
2: Vater unser im Himmel, geheiligt werde dein Name, dein Reich komme, dein Wille geschehe, wie im Himmel, so auf Erden. Unser tägliches Brot gib uns heute und vergib uns unsere Schuld, wie auch wir vergeben unseren Schuldigern. Und führe uns nicht in Versuchung, sondern erlöse uns von dem Bösen. Gegrüßet seist du, Maria, voll der Gnade, der Herr ist mit dir. Du bist gebenedeit unter den Frauen, und gebenedeit ist die Frucht deines Leibes, Jesus. Heilige Maria, Mutter Gottes, bitte für uns Sünder, jetzt und in der Stunde unseres Todes. Amen. Ich glaube an Gott, den Vater, den Allmächtigen, den Schöpfer des Himmels und der Erden, und an Jesus Christus, seinen eingeborenen Sohn, unseren Herrn, empfangen durch den Heiligen Geist, geboren von der Jungfrau Maria, gelitten unter Pontius Pilatus, gekreuzigt, gestorben und begraben, hinabgestiegen in das Reich des Todes, am dritten Tage auferstanden von den Toten, aufgefahren in den Himmel. Er sitzt zur Rechten Gottes, des allmächtigen Vaters. Von dort wird er kommen, zu richten die Lebenden und die Toten. Ich glaube an den Heiligen Geist, die heilige katholische Kirche, Gemeinschaft der Heiligen, Vergebung der Sünden, Auferstehung der Toten und das ewige Leben. Amen.
3: Ewiger Vater, ich opfere dir auf den Leib und das Blut, die Seele und die Gottheit deines über alles geliebten Sohnes, unseres Herrn Jesus Christus, zur Sühne für unsere Sünden und die Sünden der ganzen Welt.
0: Durch sein schmerzhaftes Leiden
2: habe Erbarmen mit uns und mit der ganzen Welt.
0: Durch sein schmerzhaftes Leiden
2: habe Erbarmen mit uns und mit der ganzen Welt.
0: Durch sein schmerzhaftes Leiden
2: habe Erbarmen mit uns und mit der ganzen Welt.
0: Durch sein schmerzhaftes Leiden
2: habe Erbarmen mit uns und mit der ganzen Welt.
0: Durch sein schmerzhaftes Leiden
2: habe Erbarmen mit uns und mit der ganzen Welt.
0: Durch sein schmerzhaftes Leiden
2: habe Erbarmen mit uns und mit der ganzen Welt.
0: Durch sein schmerzhaftes Leiden
2: habe Erbarmen mit uns und mit der ganzen Welt.
0: Durch sein schmerzhaftes Leiden
2: habe Erbarmen mit uns und mit der ganzen Welt.
0: Durch sein schmerzhaftes Leiden
2: habe Erbarmen mit uns und mit der ganzen Welt.
0: Durch sein schmerzhaftes Leiden
2: habe Erbarmen mit uns und mit der ganzen Welt.
3: Ewiger Vater, ich opfere dir auf den Leib und das Blut, die Seele und die Gottheit deines über alles geliebten Sohnes, unseres Herrn Jesus Christus, zur Sühne für unsere Sünden und die Sünden der ganzen Welt.
0: Durch sein schmerzhaftes Leiden
2: habe Erbarmen mit uns und mit der ganzen Welt.
0: Durch sein schmerzhaftes Leiden
2: habe Erbarmen mit uns und mit der ganzen Welt.
0: Durch sein schmerzhaftes Leiden
2: habe Erbarmen mit uns und mit der ganzen Welt.
0: Durch sein schmerzhaftes Leiden
2: habe Erbarmen mit uns und mit der ganzen Welt.
0: Durch sein schmerzhaftes Leiden
2: habe Erbarmen mit uns und mit der ganzen Welt.
0: durch sein schmerzhaftes Leiden.
2: Habe Erbarmen mit uns und mit der ganzen Welt.
0: Durch sein schmerzhaftes Leiden.
2: Habe Erbarmen mit uns und mit der ganzen Welt.
0: Durch sein schmerzhaftes Leiden.
2: Habe Erbarmen mit uns und mit der ganzen Welt.
0: Durch sein schmerzhaftes Leiden.
2: Habe Erbarmen mit uns und mit der ganzen Welt.
0: Durch sein schmerzhaftes Leiden.
2: Habe Erbarmen mit uns und mit der ganzen Welt.
3: Ewiger Vater, ich opfer dir auf den Leib und das Blut, die Seele und die Gottheit deines über alles geliebten Sohnes, unseres Herrn Jesus Christus, zur Sühne für unsere Sünden und die Sünden der ganzen Welt.
0: Durch sein schmerzhaftes Leiden.
2: Habe Erbarmen mit uns und mit der ganzen Welt.
0: Durch sein schmerzhaftes Leiden.
2: Habe

0: zusammen mit uns und mit der ganzen Welt.
1: Durch sein schmerzhaftes Leiden
0: habe Erbarmen mit uns und mit der ganzen Welt.
1: Durch sein schmerzhaftes Leiden
0: habe Erbarmen mit uns und mit der ganzen Welt.
1: Durch sein schmerzhaftes Leiden
0: habe Erbarmen mit uns und mit der ganzen Welt.
1: Durch sein schmerzhaftes Leiden
0: habe Erbarmen mit uns und mit der ganzen Welt.
1: Durch sein schmerzhaftes Leiden
0: habe Erbarmen mit uns und mit der ganzen Welt.
1: Durch sein schmerzhaftes Leiden
0: habe Erbarmen mit uns und mit der ganzen Welt.
1: Durch sein schmerzhaftes Leiden
0: habe Erbarmen mit uns und mit der ganzen Welt.
1: Durch sein schmerzhaftes Leiden
0: habe Erbarmen mit uns und mit der ganzen Welt.
2: Ewiger Vater, ich opfere dir auf den Leib und das Blut, die Seele und die Gottheit deines über alles geliebten Sohnes, unseres Herrn Jesus Christus, zur Sühne für unsere Sünden und die Sünden der ganzen Welt.
1: Durch sein schmerzhaftes Leiden
0: habe Erbarmen mit uns und mit der ganzen Welt.
1: Durch sein schmerzhaftes Leiden
0: habe Erbarmen mit uns und mit der ganzen Welt.
1: Durch sein schmerzhaftes Leiden
0: habe Erbarmen mit uns und mit der ganzen Welt.
1: Durch sein schmerzhaftes Leiden
0: habe Erbarmen mit uns und mit der ganzen Welt.
1: Durch sein schmerzhaftes Leiden
0: habe Erbarmen mit uns und mit der ganzen Welt.
1: Durch sein schmerzhaftes Leiden
0: habe Erbarmen mit uns und mit der ganzen Welt.
1: Durch sein schmerzhaftes Leiden
0: habe Erbarmen mit uns und mit der ganzen Welt.
1: Durch sein schmerzhaftes Leiden
0: habe Erbarmen mit uns und mit der ganzen Welt.
1: Durch sein schmerzhaftes Leiden
0: habe Erbarmen mit uns und mit der ganzen Welt.
1: Durch sein schmerzhaftes Leiden
0: habe Erbarmen mit uns und mit der ganzen Welt.
2: Ewiger Vater, ich opfere dir auf den Leib und das Blut, die Seele und die Gottheit deines über alles geliebten Sohnes, unseres Herrn Jesus Christus, zur Sühne für unsere Sünden und die Sünden der ganzen Welt.
1: Durch sein schmerzhaftes Leiden
0: habe Erbarmen mit uns und mit der ganzen Welt.
1: Durch sein schmerzhaftes Leiden
0: habe Erbarmen mit uns und mit der ganzen Welt.
1: Durch sein schmerzhaftes Leiden
0: habe Erbarmen mit uns und mit der ganzen Welt.
1: Durch sein schmerzhaftes Leiden
0: habe Erbarmen mit uns und mit der ganzen Welt.
1: Durch sein schmerzhaftes Leiden
0: habe Erbarmen mit uns und mit der ganzen Welt.
1: Durch sein schmerzhaftes Leiden
0: habe Erbarmen mit uns und mit der ganzen Welt.
1: Durch sein schmerzhaftes Leiden
0: habe Erbarmen mit uns und mit der ganzen Welt.
1: Durch sein schmerzhaftes Leiden
0: habe Erbarmen mit uns und mit der ganzen Welt.
1: Durch sein schmerzhaftes Leiden
0: habe Erbarmen mit uns und in der ganzen Welt.
1: Durch sein schmerzhaftes Leiden
0: habe Erbarmen mit uns und mit der ganzen Welt.
3: Heiliger Gott, heiliger starker Gott, heiliger unsterblicher Gott, habe Erbarmen mit uns und mit der ganzen Welt. Heiliger Gott, heiliger starker Gott, heiliger unsterblicher Gott, habe Erbarmen mit uns und mit der ganzen Welt. Heiliger Gott, heiliger starker Gott, heiliger unsterblicher Gott, habe Erbarmen mit uns und mit der ganzen Welt.

Meine Tochter, tue, was in deiner Macht steht, um die Anbetung meiner Barmherzigkeit auszubreiten. Was dir fehlt, werde ich ergänzen.

sage der leidenden Menschheit, sie möge sich an mein barmherziges Herz schmiegen, und ich will sie mit Frieden erfüllen. Sage, meine Tochter, dass ich ganz Liebe und Barmherzigkeit bin. Wenn ihr meinen Worten nicht glaubt, so glaubt wenigstens mein

Ich gebe dir drei Möglichkeiten, dem Nächsten Barmherzigkeit zu erweisen, in der Tat, im Wort und im Gebet. In diesen drei Stufen ist die Fülle der Barmherzigkeit enthalten. Sie ist ein unumstößlicher Beweis der Liebe zu mir. So preist und verehrt die Seele meine Barmherzigkeit.

Ja, der erste Sonntag nach Ostern ist das Fest der Barmherzigkeit. Aber es muss auch die Tat hinzukommen, denn auch der stärkste Glaube hilft nichts ohne Taten.

Meine Barmherzigkeit ist so groß, dass sie in der ganzen Ewigkeit durch keinen Verstand, weder von Menschen noch von Engeln ergründet werden kann.

0: Im Namen des Vaters und des Sohnes und des Heiligen Geistes. Amen. Ich glaube an Gott, den Vater, den Allmächtigen, den Schöpfer des Himmels und der Erde, und an Jesus Christus, seinen eingeborenen Sohn, unseren Herrn, empfangen durch den Heiligen Geist, geboren von der Jungfrau Maria, gelitten unter Pontius Pilatus, gekreuzigt, gestorben und begraben, hinabgestiegen in das Reich des Todes, am dritten Tage auferstanden von den Toten, aufgefahren in den Himmel, rechten Gottes des allmächtigen Vaters, von dort wird er kommen, zu richten die Lebenden und die Toten. Ich glaube an den Heiligen Geist, die heilige katholische Kirche, Gemeinschaft der Heiligen, Vergebung der Sünden, Auferstehung der Toten und das ewige Leben. Amen. Vater unser im Himmel, geheiligt werde dein Name, dein Reich komme, dein Wille geschehe, wie im Himmel, so auf Erden.
1: Unser tägliches Brot gib uns heute und vergib uns unsere Schuld, wie auch wir vergeben unseren Schuldigern. Und führe uns nicht in Versuchung, sondern erlöse uns von dem Bösen.
0: Gegrüßet seist du, Maria, voll der Gnade, der Herr ist mit dir. Du bist gebenedeit unter den Frauen, und gebenedeit ist die Frucht deines Leibes, Jesus, der in uns den Glauben vermehre.
1: Heilige Maria, Mutter Gottes, bitte für uns Sünder, jetzt und in der Stunde unseres Todes. Amen.
0: Gegrüßet seist du, Maria, voll der Gnade, der Herr ist mit dir. Du bist gebenedeit unter den Frauen, und gebenedeit ist die Frucht deines Leibes, Jesus, der in uns die Hoffnung stärke.
1: Heilige Maria, Mutter Gottes, bitte für uns Sünder, jetzt und in der Stunde unseres Todes. Amen.
0: Gegrüßet seist du, Maria, voll der Gnade, der Herr ist mit dir. Du bist gebenedeit unter den Frauen, und gebenedeit ist die Frucht deines Leibes, Jesus, der in uns die Liebe entzünde.
1: Heilige Maria, Mutter Gottes, bitte für uns Sünder, jetzt und in der Stunde unseres Todes. Amen.
0: Ehre sei dem Vater und dem Sohn und dem Heiligen Geist.
1: Wie im Anfang, so auch jetzt und alle Zeit und in Ewigkeit. Amen.
0: O mein Jesus, verzeih uns unsere Sünden, bewahre uns vor dem Feuer der Hölle, führe alle Seelen in den Himmel, besonders jene, die deiner Barmherzigkeit am meisten bedürfen. Vater unser im Himmel, geheiligt werde dein Name, dein Reich komme, dein Wille geschehe, wie im Himmel, so auf Erden.
1: Unser tägliches Brot gib uns heute und vergib uns unsere Schuld, wie auch wir vergeben unseren Schuldigern. Und führe uns nicht in Versuchung, sondern erlöse uns von dem Bösen.
0: Gegrüßet seist du, Maria, voll der Gnade, der Herr ist mit dir. Du bist gebenedeit unter den Frauen, und gebenedeit ist die Frucht deines Leibes, Jesus, den du, o Jungfrau, vom Heiligen Geiste empfangen hast.
1: Heilige Maria, Mutter Gottes,

0: Gottes, bitte für uns Sünder, jetzt und in der Stunde unseres Todes. Amen.
1: Gegrüßet seist du, Maria, voll der Gnade, der Herr ist mit dir. Du bist gebenedeit unter den Frauen und gebenedeit ist die Frucht deines Leibes, Jesus, den du, o Jungfrau, vom Heiligen Geiste empfangen hast.
0: Heilige Maria, Mutter Gottes, bitte für uns Sünder, jetzt und in der Stunde unseres Todes. Amen.
1: Gegrüßet seist du, Maria, voll der Gnade, der Herr ist mit dir. Du bist gebenedeit unter den Frauen und gebenedeit ist die Frucht deines Leibes, Jesus, den du, o Jungfrau, vom Heiligen Geiste empfangen hast.
0: Heilige Maria, Mutter Gottes, bitte für uns Sünder, jetzt und in der Stunde unseres Todes. Amen.
1: Gegrüßet seist du, Maria, voll der Gnade, der Herr ist mit dir. Du bist gebenedeit unter den Frauen und gebenedeit ist die Frucht deines Leibes, Jesus, den du, o Jungfrau, vom Heiligen Geiste empfangen hast.
0: Heilige Maria, Mutter Gottes, bitte für uns Sünder, jetzt und in der Stunde unseres Todes. Amen.
1: Gegrüßet seist du, Maria, voll der Gnade, der Herr ist mit dir. Du bist gebenedeit unter den Frauen und gebenedeit ist die Frucht deines Leibes, Jesus, den du, o Jungfrau, vom Heiligen Geiste empfangen hast.
0: Heilige Maria, Mutter Gottes, bitte für uns Sünder, jetzt und in der Stunde unseres Todes. Amen.
1: Gegrüßet seist du, Maria, voll der Gnade, der Herr ist mit dir. Du bist gebenedeit unter den Frauen und gebenedeit ist die Frucht deines Leibes, Jesus, den du, o Jungfrau, vom Heiligen Geiste empfangen hast.
0: Heilige Maria, Mutter Gottes, bitte für uns Sünder, jetzt und in der Stunde unseres Todes. Amen.
1: Gegrüßet seist du, Maria, voll der Gnade, der Herr ist mit dir. Du bist gebenedeit unter den Frauen und gebenedeit ist die Frucht deines Leibes, Jesus, den du, o Jungfrau, vom Heiligen Geiste empfangen hast.
0: Heilige Maria, Mutter Gottes, bitte für uns Sünder, jetzt und in der Stunde unseres Todes. Amen.
1: Gegrüßet seist du, Maria, voll der Gnade, der Herr ist mit dir. Du bist gebenedeit unter den Frauen und gebenedeit ist die Frucht deines Leibes, Jesus, den du, o Jungfrau, vom Heiligen Geiste empfangen hast.
0: Heilige Maria, Mutter Gottes, bitte für uns Sünder, jetzt und in der Stunde unseres Todes. Amen.
1: Gegrüßet seist du, Maria, voll der Gnade, der Herr ist mit dir. Du bist gebenedeit unter den Frauen und gebenedeit ist die Frucht deines Leibes, Jesus, den du, o Jungfrau, vom Heiligen Geiste empfangen hast.
0: Heilige Maria, Mutter Gottes, bitte für uns Sünder, jetzt und in der Stunde unseres Todes. Amen.
1: Gegrüßet seist du, Maria, voll der Gnade, der Herr ist mit dir. Du bist gebenedeit unter den Frauen und gebenedeit ist die Frucht deines Leibes, Jesus, den du, o Jungfrau, vom Heiligen Geiste empfangen hast.
0: Heilige Maria, Mutter Gottes, bitte für uns Sünder, jetzt und in der Stunde unseres Todes. Amen.
1: Ehre sei dem Vater und dem Sohn und dem Heiligen Geist.
0: Wie im Anfang, so auch jetzt und alle Zeit und in Ewigkeit. Amen.
1: O mein Jesus, verzeih uns unsere Sünden, bewahre uns vor dem Feuer der Hölle, führe alle Seelen in den Himmel, besonders jene, die deiner Barmherzigkeit am meisten bedürfen. Vater unser im Himmel, geheiligt werde dein Name, dein Reich komme, dein Wille geschehe, wie im Himmel, so auf Erden.
0: Unser tägliches Brot gib uns heute und vergib uns unsere Schuld, wie auch wir vergeben unseren Schuldigern. Und führe uns nicht in Versuchung, sondern erlöse uns von dem Bösen.
1: Gegrüßet seist du, Maria, voll der Gnade, der Herr ist mit dir. Du bist gebenedeit unter den Frauen und gebenedeit ist die Frucht deines Leibes, Jesus, den du, o Jungfrau, zu Elisabeth getragen hast.
0: Heilige Maria, Mutter Gottes, bitte für uns Sünder, jetzt und in der Stunde unseres Todes. Amen.
1: Gegrüßet seist du, Maria, voll der Gnade, der Herr ist mit dir. Du bist gebenedeit unter den Frauen und gebenedeit ist die Frucht deines Leibes, Jesus, den du, o Jungfrau, zu Elisabeth getragen hast.
0: Heilige Maria, Mutter Gottes, bitte für uns Sünder, jetzt und in der Stunde unseres Todes. Amen.
1: Gegrüßet seist du, Maria, voll der Gnade, der Herr ist mit dir. Du bist gebenedeit unter den Frauen, und gebenedeit ist die Frucht deines Leibes, Jesus, den du, o Jungfrau, zu Elisabeth getragen hast.
0: Heilige Maria, Mutter Gottes, bitte für uns Sünder, jetzt und in der Stunde unseres Todes. Amen.
1: Gegrüßet seist du, Maria, voll der Gnade, der Herr ist mit dir. Du bist gebenedeit unter den Frauen, und gebenedeit ist die Frucht deines Leibes, Jesus, den du, o Jungfrau, zu Elisabeth getragen hast.
0: Heilige Maria, Mutter Gottes, bitte für uns Sünder, jetzt und in der Stunde unseres Todes. Amen.
1: Gegrüßet seist du, Maria, voll der Gnade, der Herr ist mit dir. Du bist gebenedeit unter den Frauen, und gebenedeit ist die Frucht deines Leibes, Jesus, den du, o Jungfrau, zu Elisabeth getragen hast.
0: Heilige Maria, Mutter Gottes, bitte für uns Sünder, jetzt und in der Stunde unseres Todes. Amen.
1: Gegrüßet seist du, Maria, voll der Gnade, der Herr ist mit dir. Du bist gebenedeit unter den Frauen, und gebenedeit ist die Frucht deines Leibes, Jesus, den du, o Jungfrau, zu Elisabeth getragen hast.
0: Heilige Maria, Mutter Gottes, bitte für uns Sünder, jetzt und in der Stunde unseres Todes. Amen.
1: Gegrüßet seist du, Maria, voll der Gnade, der Herr ist mit dir. Du bist gebenedeit unter den Frauen, und gebenedeit ist die Frucht deines Leibes, Jesus, den du, o Jungfrau, zu Elisabeth getragen hast.
0: Heilige Maria, Mutter Gottes, bitte für uns Sünder, jetzt und in der Stunde unseres Todes. Amen.
1: Gegrüßet seist du, Maria, voll der Gnade, der Herr ist mit dir. Du bist gebenedeit unter den Frauen, und gebenedeit ist die Frucht deines Leibes, Jesus, den du, o Jungfrau, zu Elisabeth getragen hast.
0: Heilige Maria, Mutter Gottes, bitte für uns Sünder, jetzt und in der Stunde unseres Todes. Amen.
1: Gegrüßet seist du, Maria, voll der Gnade, der Herr ist mit dir. Du bist gebenedeit unter den Frauen, und gebenedeit ist die Frucht deines Leibes, Jesus, den du, o Jungfrau, zu Elisabeth getragen hast.
0: Heilige Maria, Mutter Gottes, bitte für uns Sünder, jetzt und in der Stunde unseres Todes. Amen.
1: Gegrüßet seist du, Maria, voll der Gnade, der Herr ist mit dir. Du bist gebenedeit unter den Frauen, und gebenedeit ist die Frucht deines Leibes, Jesus, den du, o Jungfrau, zu Elisabeth getragen hast.
0: Heilige Maria, Mutter Gottes, bitte für uns Sünder, jetzt und in der Stunde unseres Todes. Amen.
1: Ehre sei dem Vater und dem Sohn und dem Heiligen Geist.
0: Wie im Anfang, so auch jetzt und alle Zeit und in Ewigkeit. Amen.
1: O mein Jesus, verzeih uns unsere Sünden, bewahre uns vor dem Feuer der Hölle, führe alle Seelen in den Himmel, besonders jene, die deiner Barmherzigkeit am meisten bedürfen. Vater unser im Himmel, geheiligt werde dein Name, dein Reich komme, dein Wille geschehe, wie im Himmel, so auf Erden.
0: Unser tägliches Brot gib uns heute und vergib uns unsere Schuld, wie auch wir vergeben unseren Schuldigern. Und führe uns nicht in Versuchung, sondern erlöse uns von dem Bösen.
1: Gegrüßet seist du, Maria, voll der Gnade, der Herr ist mit dir. Du bist gebenedeit unter den Frauen, und gebenedeit ist die Frucht deines Leibes, Jesus, den du, o Jungfrau, geboren hast.
0: Heilige Maria, Mutter Gottes, bitte für uns Sünder, jetzt und in der Stunde unseres Todes. Amen.
1: Gegrüßet seist du, Maria, voll der Gnade, der Herr ist mit dir. Du bist gebenedeit unter den Frauen, und gebenedeit ist die Frucht deines Leibes, Jesus, den du, o Jungfrau, geboren hast.
0: Heilige Maria, Mutter Gottes, bitte für uns Sünder, jetzt und in der Stunde unseres Todes. Amen.
1: Gegrüßet seist du, Maria, voll der Gnade, der Herr ist mit dir. Du bist gebenedeit unter den Frauen, und gebenedeit ist die Frucht deines Leibes, Jesus, den du, o Jungfrau, geboren hast.
0: Heilige Maria, Mutter Gottes, bitte für uns Sünder, jetzt und in der Stunde unseres Todes. Amen.
1: Gegrüßet seist du, Maria, voll der Gnade, der Herr ist mit dir. Du bist gebenedeit und

0: zu den Frauen und gebenedeit ist die Frucht deines Leibes, Jesus, den du, o Jungfrau, geboren hast.
1: Heilige Maria, Mutter Gottes, bitte für uns Sünder, jetzt und in der Stunde unseres Todes. Amen.
0: Gegrüßet seist du, Maria, voll der Gnade, der Herr ist mit dir. Du bist gebenedeit unter den Frauen und gebenedeit ist die Frucht deines Leibes, Jesus, den du, o Jungfrau, geboren hast.
1: Heilige Maria, Mutter Gottes, bitte für uns Sünder, jetzt und in der Stunde unseres Todes. Amen.
0: Gegrüßet seist du, Maria, voll der Gnade, der Herr ist mit dir. Du bist gebenedeit unter den Frauen und gebenedeit ist die Frucht deines Leibes, Jesus, den du, o Jungfrau, geboren hast.
1: Heilige Maria, Mutter Gottes, bitte für uns Sünder, jetzt und in der Stunde unseres Todes. Amen.
0: Gegrüßet seist du, Maria, voll der Gnade, der Herr ist mit dir. Du bist gebenedeit unter den Frauen und gebenedeit ist die Frucht deines Leibes, Jesus, den du, o Jungfrau, geboren hast.
1: Heilige Maria, Mutter Gottes, bitte für uns Sünder, jetzt und in der Stunde unseres Todes. Amen.
0: Gegrüßet seist du, Maria, voll der Gnade, der Herr ist mit dir. Du bist gebenedeit unter den Frauen und gebenedeit ist die Frucht deines Leibes, Jesus, den du, o Jungfrau, geboren hast.
1: Heilige Maria, Mutter Gottes, bitte für uns Sünder, jetzt und in der Stunde unseres Todes. Amen.
0: Gegrüßet seist du, Maria, voll der Gnade, der Herr ist mit dir. Du bist gebenedeit unter den Frauen und gebenedeit ist die Frucht deines Leibes, Jesus, den du, o Jungfrau, geboren hast.
1: Heilige Maria, Mutter Gottes, bitte für uns Sünder, jetzt und in der Stunde unseres Todes. Amen.
0: Gegrüßet seist du, Maria, voll der Gnade, der Herr ist mit dir. Du bist gebenedeit unter den Frauen und gebenedeit ist die Frucht deines Leibes, Jesus, den du, o Jungfrau, geboren hast.
1: Heilige Maria, Mutter Gottes, bitte für uns Sünder, jetzt und in der Stunde unseres Todes. Amen.
0: Ehre sei dem Vater und dem Sohn und dem Heiligen Geist.
1: Wie im Anfang, so auch jetzt und alle Zeit und in Ewigkeit. Amen.
0: O mein Jesus, verzeih uns unsere Sünden, bewahre uns vor dem Feuer der Hölle, führe alle Seelen in den Himmel, besonders jene, die deiner Barmherzigkeit am meisten bedürfen. Vater unser im Himmel, geheiligt werde dein Name, dein Reich komme, dein Wille geschehe, wie im Himmel, so auf Erden.
1: Unser tägliches Brot gib uns heute und vergib uns unsere Schuld, wie auch wir vergeben unseren Schuldigern. Und führe uns nicht in Versuchung, sondern erlöse uns von dem Bösen.
0: Gegrüßet seist du, Maria, voll der Gnade, der Herr ist mit dir. Du bist gebenedeit unter den Frauen und gebenedeit ist die Frucht deines Leibes, Jesus, den du, o Jungfrau, im Tempel aufgeopfert hast.
1: Heilige Maria, Mutter Gottes, bitte für uns Sünder, jetzt und in der Stunde unseres Todes. Amen.
0: Gegrüßet seist du, Maria, voll der Gnade, der Herr ist mit dir. Du bist gebenedeit unter den Frauen und gebenedeit ist die Frucht deines Leibes, Jesus, den du, o Jungfrau, im Tempel aufgeopfert hast.
1: Heilige Maria, Mutter Gottes, bitte für uns Sünder, jetzt und in der Stunde unseres Todes. Amen.
0: Gegrüßet seist du, Maria, voll der Gnade, der Herr ist mit dir. Du bist gebenedeit unter den Frauen und gebenedeit ist die Frucht deines Leibes, Jesus, den du, o Jungfrau, im Tempel aufgeopfert hast.
1: Heilige Maria, Mutter Gottes, bitte für uns Sünder, jetzt und in der Stunde unseres Todes. Amen.
0: Gegrüßet seist du, Maria, voll der Gnade, der Herr ist mit dir. Du bist gebenedeit unter den Frauen und gebenedeit ist die Frucht deines Leibes, Jesus, den du, o Jungfrau, im Tempel aufgeopfert hast.
1: Heilige Maria, Mutter Gottes, bitte für uns Sünder, jetzt und in der Stunde unseres Todes. Amen.
0: Gegrüßet seist du, Maria, voll der Gnade, der Herr ist mit dir. Du bist gebenedeit unter den Frauen und gebenedeit ist die Frucht deines Leibes, Jesus, den du, o Jungfrau, im Tempel aufgeopfert hast.
1: Heilige Maria, Mutter Gottes, bitte für uns Sünder, jetzt

0: der Stunde unseres Todes. Amen.
1: Gegrüßet seist du, Maria, voll der Gnade, der Herr ist mit dir. Du bist gebenedeit unter den Frauen und gebenedeit

0: den du, o Jungfrau, im Tempel aufgeopfert hast.
1: Heilige Maria, Mutter Gottes, bitte für uns Sünder, jetzt und in der Stunde unseres Todes. Amen.
0: Gegrüßet seist du, Maria, voll der Gnade, der Herr ist mit dir. Du bist gebenedeit unter den Frauen, und gebenedeit ist die Frucht deines Leibes, Jesus, den du, Jungfrau, im Tempel aufgeopfert hast.
1: Heilige Maria, Mutter Gottes, bitte für uns Sünder, jetzt und in der Stunde unseres Todes. Amen.
0: Gegrüßet seist du, Maria, voll der Gnade, der Herr ist mit dir. Du bist gebenedeit unter den Frauen, und gebenedeit ist die Frucht deines Leibes, Jesus, den du, o Jungfrau, im Tempel aufgeopfert hast.
1: Heilige Maria, Mutter Gottes, bitte für uns Sünder, jetzt und in der Stunde unseres Todes. Amen.
0: Gegrüßet seist du, Maria, voll der Gnade, der Herr ist mit dir. Du bist gebenedeit unter den Frauen, und gebenedeit ist die Frucht deines Leibes, Jesus, den du, o Jungfrau, im Tempel aufgeopfert hast.
1: Heilige Maria, Mutter Gottes, bitte für uns Sünder, jetzt und in der Stunde unseres Todes. Amen.
0: Ehre sei dem Vater und dem Sohn und dem Heiligen Geist.
1: Wie im Anfang, so auch jetzt und alle Zeit und in Ewigkeit. Amen.
0: O mein Jesus, verzeih uns unsere Sünden, bewahre uns vor dem Feuer der Hölle, führe alle Seelen in den Himmel, besonders jene, die deiner Barmherzigkeit am meisten bedürfen. Vater unser im Himmel, geheiligt werde dein Name, dein Reich komme, dein Wille geschehe, wie im Himmel, so auf Erden.
1: Unser tägliches Brot gib uns heute und vergib uns unsere Schuld, wie auch wir vergeben unseren Schuldigern. Und führe uns nicht in Versuchung, sondern erlöse uns von dem Bösen.
0: Gegrüßet seist du, Maria, voll der Gnade, der Herr ist mit dir. Du bist gebenedeit unter den Frauen, und gebenedeit ist die Frucht deines Leibes, Jesus, den du, Jungfrau, im Tempel wiedergefunden hast.
1: Heilige Maria, Mutter Gottes, bitte für uns Sünder, jetzt und in der Stunde unseres Todes. Amen.
0: Gegrüßet seist du, Maria, voll der Gnade, der Herr ist mit dir. Du bist gebenedeit unter den Frauen, und gebenedeit ist die Frucht deines Leibes, Jesus, den du, o Jungfrau, im Tempel wiedergefunden hast.
1: Heilige Maria, Mutter Gottes, bitte für uns Sünder, jetzt und in der Stunde unseres Todes. Amen.
0: Gegrüßet seist du, Maria, voll der Gnade, der Herr ist mit dir. Du bist gebenedeit unter den Frauen, und gebenedeit ist die Frucht deines Leibes, Jesus, den du, o Jungfrau, im Tempel wiedergefunden hast.
1: Heilige Maria, Mutter Gottes, bitte für uns Sünder, jetzt und in der Stunde unseres Todes. Amen.
0: Gegrüßet seist du, Maria, voll der Gnade, der Herr ist mit dir. Du bist gebenedeit unter den Frauen, und gebenedeit ist die Frucht deines Leibes, Jesus, den du, Jungfrau, im Tempel wiedergefunden hast.
1: Heilige Maria, Mutter Gottes, bitte für uns Sünder, jetzt und in der Stunde unseres Todes. Amen.
0: Gegrüßet seist du, Maria, voll der Gnade, der Herr ist mit dir. Du bist gebenedeit unter den Frauen, und gebenedeit ist die Frucht deines Leibes, Jesus, den du, o Jungfrau, im Tempel wiedergefunden hast.
1: Heilige Maria, Mutter Gottes, bitte für uns Sünder, jetzt und in der Stunde unseres Todes. Amen.
0: Gegrüßet seist du, Maria, voll der Gnade, der Herr ist mit dir. Du bist gebenedeit unter den Frauen, und gebenedeit ist die Frucht deines Leibes, Jesus, den du, Jungfrau, im Tempel wiedergefunden hast.
1: Heilige Maria, Mutter Gottes, bitte für uns Sünder, jetzt und in der Stunde unseres Todes. Amen.
0: Gegrüßet seist du, Maria, voll der Gnade, der Herr ist mit dir. Du bist gebenedeit unter den Frauen, und gebenedeit ist die Frucht deines Leibes, Jesus, den du, o Jungfrau, im Tempel wiedergefunden hast.
1: Heilige Maria, Mutter Gottes, bitte für uns Sünder, jetzt und in der Stunde unseres Todes. Amen.
0: Gegrüßet seist du, Maria, voll der Gnade, der Herr ist mit dir. Du bist gebenedeit unter den Frauen, und gebenedeit ist die Frucht deines Leibes, Jesus, den du, o Jungfrau, im Tempel wiedergefunden hast.
1: Heilige Maria, Mutter Gottes, bitte für uns Sünder,

0: jetzt und in der Stunde unseres Todes. Amen.
1: Gegrüßet seist du, Maria, voll der Gnade, der Herr ist mit dir. Du bist gebenedeit unter den Frauen, und gebenedeit ist die Frucht deines Leibes, Jesus, den du, Jungfrau, im Tempel wiedergefunden hast.
0: Heilige Maria, Mutter Gottes, bitte für uns Sünder, jetzt und in der Stunde unseres Todes. Amen.
1: Gegrüßet seist du, Maria, voll der Gnade, der Herr ist mit dir. Du bist gebenedeit unter den Frauen, und gebenedeit ist die Frucht deines Leibes, Jesus, den du, Jungfrau, im Tempel wiedergefunden hast.
0: Heilige Maria, Mutter Gottes, bitte für uns Sünder, jetzt und in der Stunde unseres Todes. Amen.
1: Ehre sei dem Vater und dem Sohn und dem Heiligen Geist.
0: Wie im Anfang, so auch jetzt und alle Zeit und in Ewigkeit. Amen.
1: O mein Jesus, verzeih uns unsere Sünden, bewahre uns vor dem Feuer der Hölle, führe alle Seelen in den Himmel, besonders jene, die deiner Barmherzigkeit am meisten bedürfen. Unsere liebe Frau von Wemding, unsere liebe Frau von Wemding,
0: bitte für uns.
1: Unsere liebe Frau von Wemding,
0: bitte für uns.
1: Unsere liebe Frau von Wemding, unsere Fürsprecherin, wende deine barmherzigen Augen zu uns. Maria mit dem Kinde lieb,
0: uns allen deinen Segen gib.

Zu unserer Pilgermesse heißen wir Sie, liebe Gläubige, hier in der Wallfahrtskirche und Sie, liebe Schwestern und Brüder, die Sie über KTV mit uns verbunden sind, herzlich willkommen. Wir feiern heute miteinander eine Marienmesse. Und diese heilige Messe feiern wir heute für Waldemar Brendler, Maria und Berthold Zimmermann, für Roswitha und Marion Kuhn, Markus Schöppner, Markus Schöppner, für Familie Elias Jockel, Hohmann, Ebert, Steinmüller und Knött, für Clara und Hubert Ballweg, Heidemarie Knött, Franz Kraus, für Hannelore Andreas und Georg Dittner, Georg Bräunig, Anton Mark, für Dieter und Karl Werner Siebrands, Herbert Marx, Pauline Jung, für Elisabeth Schubert, Franziska Bogner, Franz und Hedwig Hoffmann, für Familie Hoffmann, Sattler, Hartlieb, Scharf, Koch, für Erika und Helmut Göller, Margarete und Josef Schöller, Albert Mölter, für Friedel Ziegler, Rudolf Oswald, Wilfried Robusch, Sonja Ködel, für Anton Waschig, Eugenie und Roman Sattlocher und Sohn Rainer, für Ernst Schuster, Eltern und Schwiegereltern Hermann Hacker, für Georg und Theresia Rennert, Klaus Behl, Eltern und Schwiegereltern, für Rolf Pfeiffer, Katja und Bertha Hergenhahn, Anna, Martin und Alfred Geier, für Rudolf Bagel, Ernst Priem, Burkhard Rosenberger, Reinhold Feld, für Alfred und Theo Wolf, Adam und Regina Gilmer, Else Friedel, für Familie Gabriel Schütt, Stutzend, Wisnet, Bräunig und Stühler, für Volker Teifel, Lorenz Fuchs, Andreas Enkert, Walter Krämer, für Roman Gessner, Eltern, Bruder und Familie Metzger, für Maria und Erich Österreicher, Klaus Dingel, Anita und Martin Singer, für Gertrud und Helmut Frank, Monika und Edmund Schäfer, für Valentin Schirper, Frieda und Georg Russ und Eltern, Raimund Nann, für Maria und Georg Förster und Eltern, Konrad Beer, Lore und Robert Schmidt, für Familie Pfeuffer, Burger, Bär, Löffler, Übelein, Stahl und Reuß, für Maria Fischer, Max Frieda, Erwin, Monika und Adolf Heller, für Martina und Kilian Uhl, Theresia Pizzuto, Gertraud Baumgartl, für Familie Dibbel, Gschwender, Schenk, Stahl, Schlembach und Seufert, Margarete Benno, Deppe, Roswitha Koch, Elisabeth und Wilhelm Bilke, für Gertrud Seufert, Norbert Hohlregel, Manfred Nö, Johann Appelsbeier, für Gerlinde und Nina Wilhelm, Georg und Kunigunde Eismann, Eugen Klopf,

für Hermann und Barbara Mayer, Franz und Christina Kuhn, Oskar Steher, für Cecilia Wetterich, Barbara und Josef Zircher, Johann Ganser, für Viktoria und Helmut Rumbel, Margarete und Heinrich Bechte und alle Angehörigen. O Herr, gib ihnen die ewige Ruhe. Herr, lass sie ruhen in Frieden. Bitte an die schmerzhafte Mutter Gottes von Dettelbach um immerwährende Hilfe. An die Mutter Gottes zur weiteren Hilfe. An den heiligen Josef und die Schutzengel zur immerwährenden Hilfe. Um Hilfe in einem Fußleiden und in einer besonderen Angelegenheit. Um weitere Hilfe für die Gesundheit der Familie, um bessere Gesundheit für meinen Enkelsohn Thomas, für Genesung von Luitgard Fächer, um Hilfe für Willi Bühler, für die Genesung von Ida Spring in Schmitten. Zum Dank an die schmerzhafte Mutter Gottes von Dettelbach, zum goldenen Ehejubiläum von Patricia und Ernst Sehm, zum Ehren der Mutter Gottes, für 64 Ehejahre von Erich und Marianne Hoffmann, anlässlich des 50. Ehejubiläums von Lioba und August Schöppner, zum eisernen Ehejubiläum von Rita und Adolf Konrad, zum 60. Ehejubiläum von Gertrud und Herbert Jeth, für 45 Ehejahre von Anne Rose und Georg Koch, zum 57. Ehejubiläum von Johanna und Günter Zelot, an die schmerzhafte Mutter Gottes anlässlich des 80. Geburtstages, für die gesunde Geburt von Leonard, Maria mit den Kindern lieb. Und nun wünsche ich uns allen eine andächtige heilige Messe.

Im Namen des Vaters und des Sohnes und des Heiligen Geistes. Amen. Der Herr sei mit euch. Liebe Schwestern und Brüder, der Mai ist ja für Wallfahrtsorte die schönste Zeit. Der Monat Mai ist der Gottesmutter Maria geweiht wie kein anderer Monat. Das Frühjahr nimmt volle Fahrt auf, die Blumen, sie fangen an zu blühen, die Bäume schlagen aus. Und das haben wir eben auch im Lied besungen, dass alles jetzt wieder zu neuem Leben erwacht, nach Ostern spätestens. Und dass Maria aber sozusagen die schönste aller dieser Blüten und Blumen ist. Und so freue ich mich, dass wir hier zusammen in der Kirche, aber auch mit Ihnen zu Hause, diese Marienmesse als Pilgermesse miteinander feiern und Sie, die Gottesmutter, die Quelle unseres Heiles, verehren und grüßen. Am Beginn wollen wir jetzt das Erbarmen Gottes auf uns herabrufen und Christus in unserer Mitte willkommen heißen. Herr Jesus Christus, geboren aus der Jungfrau Maria, Kyrie eleison. Du bist auferstanden von den Toten, Christe eleison. Du wirst wiederkommen in Herrlichkeit, Kyrie eleison. Der allmächtige Gott, erbarme sich unser, erlasse uns die Sünden nach und führe uns zum ewigen Leben.

Lass uns immer aus dieser Quelle des Lebens schöpfen und reiche Früchte des Heiligen Geistes bringen. Darum bitten wir durch ihn, Jesus Christus, deinen Sohn, unseren Herrn und Gott, der in der Einheit des Heiligen Geistes

Lesung aus dem Buch Ezechiel. Der Mann, der mich begleitete, führte mich zum Eingang des Tempels, und ich sah, wie unter der Tempelschwelle Wasser hervorströmte und nach Osten floss. Denn die vordere Seite des Tempels schaute nach Osten. Das Wasser floss unterhalb der rechten Seite des Tempels herab, südlich vom Altar. Dann führte er mich durch das Nordtor hinaus und ließ mich außen herum zum äußeren Osttor gehen. Und ich sah das Wasser an der Südseite hervorrieseln. Er sagte zu mir: Dieses Wasser fließt in den östlichen Bezirk, es strömt in die Araber hinab und läuft in das Meer. In das Meer mit dem salzigen Wasser. So wird das salzige Wasser gesund. Wohin der Fluss gelangt, da werden alle Lebewesen, alles, was sich regt, leben können. Und sehr viele Fische wird es geben. Weil dieses Wasser dorthin kommt, werden die Fluten gesund. Wohin der Fluss kommt, dort bleibt alles am Leben. An beiden Ufern des Flusses wachsen alle Arten von Obstbäumen. Ihr Laub wird nicht welken und sie werden nie ohne Frucht sein. Jeden Monat tragen sie frische Früchte, denn das Wasser des Flusses kommt aus dem Heiligtum. Die Früchte werden als Speise und die Blätter als Heilmittel dienen. Wort des lebendigen Gottes.

In jener Stunde standen bei dem Kreuz Jesu seine Mutter und die Schwester seiner Mutter Maria, die Frau des Klopas, und Maria von Magdala. Als Jesus seine Mutter sah und bei ihr den Jünger, den er liebte, sagte er zu seiner Mutter: Frau, siehe dein Sohn. Dann sagte er zu dem Jünger: Siehe deine Mutter. Und von jener Stunde an nahm sie der Jünger zu sich. Danach, als Jesus wusste, dass nun alles vollbracht war, sagte er, damit sich die Schrift erfüllte: Mich dürstet. Ein Gefäß mit Essig stand da. Sie steckten einen Schwamm mit Essig auf einen Ysopzweig und hielten ihn an seinen Mund. Als Jesus von dem Essig genommen hatte, sprach er: Es ist vollbracht. Und er neigte das Haupt und gab seinen Geist auf. Weil Rüsttag war und die Körper während des Sabbats nicht am Kreuz bleiben sollten, baten die Juden Pilatus, man möge den Gekreuzigten die Beine zerschlagen und ihre Leichen dann abnehmen, denn dieser Sabbat war ein großer Feiertag. Also kamen die Soldaten und zerschlugen dem ersten die Beine, dann dem anderen, der mit ihm gekreuzigt worden war. Als sie aber zu Jesus kamen und sahen, dass er schon tot war, zerschlugen sie ihm die Beine nicht, sondern einer der Soldaten stieß mit der Lanze in seine Seite und sogleich floss Blut und Wasser heraus. Und der, der es gesehen hat, hat es bezeugt, und sein Zeugnis ist wahr, und er weiß, dass er Wahres berichtet, damit auch ihr glaubt. Denn das ist geschehen, damit sich das Schriftwort erfüllte: Man soll an ihm kein Gebein zerbrechen. Und ein anderes Schriftwort sagt: Sie werden auf den blicken, den sie durchbohrt haben.

Liebe Schwestern und Brüder, wer zurzeit, egal, ich denke, die meisten Kirchen sind zurzeit schön festlich noch von Ostern her geschmückt und eben auch unsere Wallfahrtskirche. Das Heilige Grab ist jetzt schon abgebaut, aber der Blumenschmuck ist noch da. Und als ich eines Tages hier in die Wallfahrtskirche kam, es war untertags irgendwann, bin ich zum Heiligen Grab und habe gesehen, da waren so Hortensien obendrauf, in Franken sagt man Bollestück. Und diese Hortensien, die waren, tja, was soll ich sagen, die waren tot. Die haben so die Flügel gehängt, die waren richtig zusammengezuzelt, habe ich mir gedacht, oh je, das wird ein teurer Spaß dieses Jahr, wenn wir da wieder frische Blumen hinstellen dürfen. Dann kam unsere Frau Eichhorn, die quasi den Blumenschmuck hier macht, und hat gesagt, keine Sorge, Herr Pfarrer, die kriechen ordentlich Wasser, dann stehen die wieder zum Leben auf. Ich hätte es nicht geglaubt, aber tatsächlich, die Hortensien, die Sie hier sehen, die sind vom Heiligen Grab, die haben wieder die volle Blüte erreicht und sehen so schön aus wie am Anfang. Was so ein bisschen Wasser alles ausmachen kann, ich hätte es weggeschmissen. Ich hätte es weggeschmissen und hätte neue gekauft, aber so ist uns doch viel Geld erspart geblieben. Das Wasser ist nicht nur für Blumen, es ist auch für uns Menschen, und jetzt geht es ja wieder los mit der warmen Jahreszeit, lebenswichtig. Wer im Sommer richtig Durst hat, trinkt am besten ein Wasser und weniger was Pappsüßes, da kriegt man dann nämlich wieder mehr Durst drauf. Also Wasser ist der beste Durstlöscher und einfach lebensnotwendig. Und um Wasser und um dieses Element Wasser drehen sich auch die Texte, die wir heute gehört haben. Zum einen aus der Lesung, aus dem Buch Ezechiel, das Wasser des Lebens, und jetzt eben im Evangelium die berühmte Stelle, in der der Soldat, der Hauptmann Jesus in die Seite sticht und aus seiner geöffneten Seite Blut und Wasser herausfließen. Und mit dabei seine Mutter Maria. Die Messe, die wir heute feiern, heute hat man ja für alles ein Motto, trägt den Namen Maria, die Quelle unseres Heiles. Kritiker könnten jetzt sagen, na Moment mal, Quelle unseres Heiles, das wäre doch ein bisschen blasphemisch, wenn das Maria wäre. Das ist doch Gott, das ist doch Jesus. Jesus ist doch die Quelle. Jesus ist doch das Wasser des Lebens, sagt er ja von sich selber in vielen Stellen in der Heiligen Schrift. Ich bin das Wasser des Lebens. Denken Sie an die Szene am Jakobsbrunnen, als er zur Samariterin sagt, wenn du von dem Wasser trinkst, das ich dir gebe, wirst du niemals mehr Durst haben. Ich bin dieses Wasser des Lebens. Das ist für uns natürlich klar. Aber wenn wir an einem solchen Ort wie hier sind, wo das Gnadenbild oder wo der Kernpunkt, der Knotenpunkt der vielen Pilger, die hierher kommen, ein Marienbild ist, dann kommen wir natürlich nicht daran vorbei, Maria dahingehend auch einzuordnen. Und die Kirche ist ja nicht dumm, oder die, die das Messbuch geschrieben haben, sind ja nicht dumm. Maria als Quelle des Lebens ist nicht falsch oder als Quelle des Heiles. Unser Motto der Wallfahrt 2026 ist, hab Mut, fürchte dich nicht. Es ist angelehnt an die Szene der Verkündigung, als der Engel bei Maria eintritt und zu ihr sagt, fürchte dich nicht, Maria. Und in diesem Moment, als sie das Ja spricht, als sie ihre Bereitschaft kundtut, der Botschaft des Engels zu glauben und den Auftrag, der ihr gestellt ist oder der ihr aufgegeben ist, anzunehmen, entspringt in unserer Welt diese Quelle

des Lebens. Aus Maria ist das Wasser des Lebens geboren, ist Christus geboren. Maria ist das Tor, ist die Quelle sozusagen, aus der dieses Wasser hinausströmt. Und dieses Wasser des Lebens, dieses Wasser des Heiles, das begegnet uns wieder und damit schließt sich der Kreis bei der Kreuzigung. Als Maria unter dem Kreuz ihres Sohnes steht und das Wasser, Blut und Wasser herausfließen. Und diese Begebenheit, als Blut und Wasser aus dem geöffneten Herzen Jesu fließen, hat die Kirche seit alter Zeit, die Kirchenväter schon, als die Quelle der Sakramente gedeutet und beschrieben. Aus dem Herzen, aus dem geöffneten Herzen Jesu entspringen wie aus einer Quelle die sieben Sakramente der Kirche, die sieben Zeichen des Heiles, die Gott seiner Kirche geschenkt hat, damit sie diese verwaltet und großzügig an die Gläubigen weiterschenkt, weil in diesen sieben Zeichen Christus spürbar ist. Ein Sakrament ist ein sichtbares und spürbares Zeichen der erlebbaren Nähe Gottes. Eben vor der Messe hatte ich die Ehre, jemandem die Krankensalbung zu spenden. Vor einer OP stehend, ist das ein guter Entschluss oder ein guter Beschluss zu sagen, ich will den spürbaren Beistand Gottes jetzt vor dieser OP, den möchte ich spüren, erleben, der soll mir geschenkt werden. Das ist kein Hokuspokus. Deswegen müssen die Ärzte trotzdem richtig arbeiten. Aber es gibt dem Gläubigen, der dieses Zeichen empfängt, die hoffentlich spürbare, greifbare Nähe des Jesus Christus, der diesen Weg mitgeht. Und Maria hat es möglich gemacht, durch ihr Ja, dass dieses alles erlebbar und spürbar geworden ist. Dass Jesus gepredigt hat, dass er in die Öffentlichkeit gegangen ist, dass er vom Reich Gottes erzählt hat, dass er die Jünger um sich geschart hat. Das alles steckt in dieser Szene bei der Verkündigung des Engels. Ja, Gott, ich vertraue auf dich. Ja, Gott, ich nehme allen Mut zusammen und gehe diesen unbekannten Weg mit deiner Hilfe. Und so ist Maria als Quelle des Heiles nicht nur Quelle des Heiles, sondern eben auch eine Mutmacherin in einer Welt, in der wir ziemlich viel entmutigt werden zurzeit. Die Nachrichtenlage ist keine besonders gute. Klar, die schlechten Nachrichten verkaufen sich besser als die guten, aber manchem wird es doch Angst und Bang, wenn man die Nachrichten liest, wenn man im Handy ständig irgendwelche Nachrichten bekommt. Da braucht es eine gehörige Portion Mut, um da nicht entmutigt zu sein. Und Maria kann uns an diesem Ort hier, Sie alle, stärken und Mut machen. Heute Morgen waren Wallfahrer hier, zwei Wallfahrtsgruppen waren hier aus Würzburg und aus Rötlein. Und es war manchen Wallfahrern anzusehen, dass sie sehr schwer beladen waren, dass sie sehr viel mitgeschleppt haben an Kummer, an Sorgen. Und wenn die Blaskapelle dann hier um den Gnadenaltar zieht, dann bricht sich meistens ein anderes Wasser, die Bahn, die Tränen. Die Tränen laufen bei ganz, ganz vielen, die eben solches mit sich schleppen. Und wenn sie aber diesen Ort verlassen, wenn sie gestärkt sind durch die Feier des Gottesdienstes, durch die Nähe Gottes in der Eucharistie und auch durch das Erleben der Gemeinschaft von Schwestern und Brüdern untereinander, gehen die Menschen doch meistens erleichtert und froh hinten zum Ausgang wieder raus. Liebe Schwestern und Brüder, lassen auch wir uns in dieser Stunde, ob wir hier sind oder ob wir zu Hause sind, von diesem Wasser des Lebens, von diesem Wasser des Heiles tränken und wieder
lebendig machen. Das, was in uns wie die Blumen am heiligen Grab welk geworden ist, vielleicht auch ein Stück

unser Glaube. Vielleicht zweifeln wir viel, vielleicht sind wir missmutig, vielleicht ärgern wir uns über die Kirche, über den Heimatpfarrer oder über den hiesigen Pfarrer und lassen uns dadurch vielleicht auch vergrämen. Lassen wir das nicht zu. Darum geht es nicht. Beim Glauben geht es nie um das irdische Bodenpersonal. Das kann höchstens dazu beitragen, dass man es vielleicht leichter tut oder dass man sich ärgert. Aber es geht nie um die Menschen, die die Kirche gestalten. Es geht um das, was sie verkünden. Es geht um das, was dieser Ort hier seit über 500 Jahren steht. Und um das, wo Maria so vielen Menschen schon geholfen hat. Nehmen wir jetzt in dieser Stunde im wahrsten Sinne des Wortes einen ordentlichen Schluck dieses frischmachenden, dieses lebendigen Wassers. Lassen wir uns auf unserem Weg des Glaubens erneut ermutigen und Mut machen und tragen wir diese Botschaft von der Quelle des Lebens hinaus in diese Welt. Denn diese Welt hat Durst nach dieser Botschaft und braucht sie mehr denn je.

0: Wir wollen jetzt die Fürbitten sprechen. Vater im Himmel, dein Sohn hat durch Zeichen und Wunder deine Allmacht geoffenbart. Wir bitten dich.
1: Mache die Heilige Schrift für alle Menschen zur unerschöpflichen Quelle des Heiles.
2: Wir bitten dich, Herr.
1: Stärke die Getauften durch die heiligen Sakramente.
2: Wir bitten dich, Herr.
1: Erhalte deine Gläubigen in der Dankbarkeit für das Geschenk des ewigen Lebens, das du verheißen hast.
2: Wir bitten dich, Herr.
1: Lass unsere Verstorbenen das Heil schauen, an das sie geglaubt haben.
2: Wir bitten dich, Herr.
0: Allmächtiger Gott, nichts ist bei dir unmöglich. Erhöre das Gebet deiner Gläubigen durch Christus, unseren Herrn.

Herr unser Gott, auf die Fürsprache der seligen Jungfrau Maria hat dein Sohn auf wunderbare Weise Wasser in Wein verwandelt. Bei ihrem Gedächtnis bitten wir dich, mache die Gaben, die wir voll Freude darbringen, zum Sakrament des Heiles. Durch ihn, Christus, unseren Herrn.

der Quell aller Heiligkeit, darum bitten wir dich. Sende deinen Geist auf diese Gaben herab und heilige sie, damit sie uns werden, Leib und Blut deines Sohnes, unseres Herrn Jesus Christus. Denn am Abend, an dem er ausgeliefert wurde und sich aus freiem Willen dem Leiden unterwarf, nahm er das Brot und sagte Dank, brach es, reichte es seinen Jüngern und sprach: Nehmet und esset alle davon, das ist mein Leib, der für euch hingegeben

Ebenso nahm er nach dem Mahl den Kelch, dankte wiederum, reichte ihn seinen Jüngern und sprach: Nehmet und trinket alle daraus, das ist der Kelch des neuen und ewigen Bundes, mein Blut, das für euch und für alle vergossen wird, zur Vergebung der Sünden. Tut dies zu meinem Gedächtnis.

Geheimnis des Glaubens. Darum, gütiger Vater, feiern wir das Gedächtnis des Todes und der Auferstehung deines Sohnes und bringen dir so das Brot des Lebens und den Kelch des Heiles dar. Wir danken dir, dass du uns berufen hast, vor dir zu stehen und dir zu dienen. Wir bitten dich, schenke uns Anteil an Christi Leib und Blut und lass uns eins werden durch den Heiligen Geist. Gedenke deiner Kirche auf der ganzen Erde und vollende dein Volk in der Liebe, vereint mit unserem Papst Leo, unserem Bischof Franz und allen Bischöfen, unseren Priestern und Diakonen und mit allen, die zum Dienst in der Kirche bestellt sind. Gedenke unserer Brüder und Schwestern, die entschlafen sind, in der Hoffnung, dass sie auferstehen. Nimm sie und alle, die in deiner Gnade aus dieser Welt geschieden sind, in dein Reich auf, wo sie dich schauen von Angesicht zu Angesicht. Vater, erbarme dich über uns alle, damit uns das ewige Leben zuteil wird, in der Gemeinschaft mit der seligen Jungfrau und Gottesmutter Maria, mit ihrem Bräutigam, dem heiligen Josef, mit deinen Aposteln, mit dem heiligen Leonhard und mit allen, die bei dir Gnade gefunden haben von Anbeginn der Welt, dass wir dich loben und preisen durch deinen Sohn, Jesus Christus.

Erlöse uns, Herr allmächtiger Vater, von allem Bösen und gib Frieden in unseren Tagen. Komm uns zu Hilfe mit deinem Erbarmen und bewahre uns vor Verwirrung und Sünde, damit wir voll Zuversicht das Kommen unseres Erlösers, Jesus Christus, erwarten.

schau nicht auf unsere Sünden, sondern auf den Glauben deiner Kirche und schenke ihr nach deinem Willen Einheit und Frieden. Der Friede des Herrn sei allezeit mit euch.

Seht Jesus Christus, er ist das Lamm Gottes, er nimmt hinweg die Sünde der Welt. So spricht der Herr, wer Durst hat, komme zu mir, und es trinke, wer an mich glaubt.

Herr Jesus Christus, gegenwärtig im allerheiligsten Sakrament beten wir dich jetzt an. Du schaust uns an voller Liebe, und auch wir sehen Brot und glauben doch, dass du es bist. Und so bitten wir dich, Herr, Seele Christi, heilige mich. Leib Christi, erlöse mich. Blut Christi, tränke mich. Wasser der Seite Christi, wasche mich. Leiden Christi, stärke mich. O gütiger Jesus, erhöre mich. Verbirg in deinen Wunden mich. Lass nimmer von dir scheiden mich. Vor dem bösen Feind beschütze mich, in meiner Todesstunde rufe mich und heiße zu dir kommen mich, damit ich möge loben dich mit deinen Heiligen ewiglich.

Lasset uns beten. Herr unser Gott, als Teilnehmer am heiligen Mahl haben wir voll Freude Wasser geschöpft aus den Quellen des Erlösers. Gewähre uns beim Gedenken an die selige Jungfrau Maria, dass die heilige Kommunion

Sie dürfen noch einmal kurz Platz nehmen. Wir haben heute eine ganze Litanei von, also im positiven Sinne, eine ganze Liste, eine ganze Reihe von Gratulationen zu Ehetagen, Ehejubiläen. Muss ich hier mal schauen. Wir arbeiten uns von unten nach oben durch. Wir haben heute zum ersten Mal eine Messinghochzeit. Wer weiß, was Messing ist? Ja, Sie wissen es freilich, Sie sind ja. Also 45 Jahre ist das Ehepaar, jetzt muss ich gucken, Koch, Anne-Rose und Gregor Koch aus Duderstadt im schönen Eichsfeld verheiratet. Also 45 Jahre. Dann haben wir eine goldene Hochzeit, und zwar die Lioba und der August Schöppner aus Steinau, Ortsteil Rabenstein. Hier, genau. Herzlichen Glückwunsch zu Ihrem goldenen Jubelfest. Dann haben wir Grüße, die nach draußen gehen, und zwar nach Euerfeld. Das gehört hier zu meiner Pfarrei. Die Imelda und der Helmut Scheller, die feiern heute auf den Tag, nicht Euerfeld, Biebergau, Entschuldigung, nach Biebergau, ihren 57. Hochzeitstag. Also auch an dieser Stelle alles Gute und Gottes Segen. Ebenso 57 Jahre verheiratet ist das Ehepaar Celut, richtig ausgesprochen. Das Ehepaar Celut, 57 Jahre, sie sind heute auch hierher gekommen. So, jetzt kommen mein Zettel, jetzt stimmt es wieder. Und 60 Jahre haben das Jubelpaar Gertrud und Herbert Jäth aus Berchte, Bergheim, hier vor den Toren von Dettelbach sozusagen, ein Vorort von Dettelbach, sagen wir immer gern. Nein, natürlich nicht. Nein, ich weiß schon, ganz schwierig. Glückwunsch. Und eiserne Hochzeit 64 das 64. Hochzeitstag begeht die Marianne und der Erich Hofmann aus Hofheim. Also Grüße nach Hause. Und nach Kürnach senden wir zur eisernen Hochzeit, also 65 Jahre, der Rita und dem Adolf Konrad unsere herzlichsten Glückwünsche. Also Ihnen allen hier und Ihnen zu Hause von uns allen herzlichen Glückwunsch und Gottes Segen. Herzlichen Glückwunsch.

Erbitten wir jetzt den Segen für diese Jubelpaare. Gott, der allmächtige Vater, er segne und behüte euch. Er lasse sein Angesicht über euch leuchten und schenke euch seinen Frieden. Er segne das, was ihr gemeinsam erlebt habt, und segne eure Zukunft, die jetzt gemeinsam vor euch liegt. So segne und behüte euch der allmächtige Gott, der Vater und der Sohn und der Heilige Geist. Ja, ich habe ja versprochen, dass ich vor allem den Mitfeiernden zu Hause, die nicht nach Dettelbach kommen können, die sich aber, wie vielleicht auch einige von Ihnen, an der Erneuerung unserer Türe beteiligt haben. Wer hier ist, hat sie gesehen, wie wunderschön sie geworden ist. Ich habe nach KTV habe ich ein Bild geschickt. Vielleicht wird es jetzt eingeblendet, dass auch Sie zu Hause mal unsere wunderschöne Tür sehen. Ich darf an dieser Stelle auch im Namen meines Kirchenpflegers und der Kirchenverwaltung ein ganz großes und herzliches Vergelt's Gott sagen für die großartige Unterstützung finanzieller Art. Was anderes hätte uns da auch wenig geholfen. Die sie uns zugedacht haben, damit wir dieses schöne Projekt finanzieren konnten. Also Ihnen allen ein ganz herzliches Vergelt's Gott. Jetzt am Ende steht der Segen Gottes. Wir befinden uns wieder in der Wettersegenzeit. Zwischen dem 3. Mai und dem 14. September wird der Wettersegen gebetet und gespendet. Er wird gespendet mit einer Kreuzreliquie, die wir natürlich auch in Dettelbach haben. Und dieser Segen Gottes, der möge Sie jetzt alle begleiten auf Ihrem Nachhauseweg oder wenn Sie jetzt noch essen gehen oder wie auch immer, tragen Sie diesen Segen zu den Menschen, die Ihnen begegnen. Ich darf Sie herzlich einladen. Am Vorabend zu Pfingsten feiern wir hier unseren dritten Abend der Hoffnung als Vigil zu Pfingsten. Es beginnt mit der Pilgermesse um 16 Uhr und dann schließt sich bis 20 Uhr Lobpreis an. Also Anbetung des Allerheiligsten Sakraments mit zeitgemäßen Liedern. Es ist die Möglichkeit, die Beichte abzulegen. Also am 23. Mai ab 16 Uhr hier in der Wallfahrtskirche herzliche Einladung. Jetzt also der Segen, der uns begleiten möge über diese Woche hinaus. Ihnen allen einen gesegneten Sonntag und den Müttern natürlich. Morgen ist erst Muttertag, aber man kann es schon vorwegnehmen. Und meiner Mama natürlich ganz herzliche Glückwünsche zum Muttertag. Von Blitz und Ungewitter, erzeige Herr uns deine Huld. Segen spendet der Herr. Herr, erhöre mein Gebet. Herr sei mit euch. Lasset uns beten. Heiliger Herr, allmächtiger Vater, ewiger Gott, wir bitten dich inständig, verleih uns nach deiner Barmherzigkeit Reichtum der Ernte, Fülle der Früchte, Segen des Weinstocks, Fruchtbarkeit der Bäume, das Gedeihen aller Dinge. Halte gnädig davon fern, schädliche Witterung, gefährliche Stürme, Frost und Hagelschlag durch Christus, unseren Herrn. Amen. Hilfe Gottes bleibe alle Zeit bei uns. Amen. Unsere Hilfe ist im Namen des Herrn. Der Name des Herrn sei gepriesen. Der Segen des allmächtigen Gottes, des Vaters und des Sohnes und des Heiligen Geistes steige nieder auf euch, diesen Ort und die Früchte der Erde und bleibe immer da.

Grüß euch und willkommen zu Minika zum sechsten Sonntag in der Osterzeit. Mein Name ist Nina Heeremann und ich bin Professorin für Heilige Schrift in einem Priesterseminar in den Vereinigten Staaten. In diesem Video erklären wir Ihnen die Lesungen der katholischen Kirche am sechsten Sonntag in der Osterzeit. Das heißt Johannes Kapitel 14, Verse 15 bis 21, dann einen Abschnitt aus der Apostelgeschichte, Kapitel 8, Verse 5 bis 8 und schließlich die zweite Lesung aus dem ersten Petrusbrief, den wir schon in den vergangenen Sonntagen gehört haben, 1 Petrus 3, Verse 15 bis 18. Stay tuned, das sind alles sehr wichtige Stellen. An den vergangenen Sonntagen, und wenn Sie das nicht gesehen haben, können Sie auf YouTube die Videos nachschauen, war das Zentrum der Lesungen die Taufe, ja, das unfassbare Geschenk, das Gott uns mit der Taufe macht, dass wir nämlich zu Tempeln des Heiligen Geistes werden und der lebendige Gott in uns Wohnung nimmt. Petrus hatte unterstrichen, dass wir jetzt eine heilige Nation sind, eine königliche Priesterschaft und Anteil haben am Priestertum Christi selbst. Jetzt am sechsten Sonntag, wir sind sozusagen am Vorabend von Christi Himmelfahrt und nur noch zwei Wochen entfernt von Pfingsten, ist im Zentrum der Lesungen das Sakrament der Firmung. Sakrament der Firmung, genauso wie die Taufe und die Eucharistie und alle anderen Sakramente, kommt direkt aus der geöffneten Seite Christi am Kreuz hervor und ist das Geschenk der Erlösung, die uns durch Jesu Sterben, Auferstehung und Himmelfahrt zuteil wird. Worum geht es in der Firmung? Natürlich das Geschenk des Heiligen Geistes. Also der Heilige Geist ist derjenige, der die drei Lesungen zusammenhält. Ich beginne mit dem Evangelium, denn da setzt Jesus sozusagen den Ton für diesen Sonntag, wo es heißt, wir sind in diesem Evangelium im Abendmahlsaal, Johannes Kapitel 14. Jesus nimmt Abschied von seinen Jüngern. Die Jünger sind natürlich traurig, verängstigt und man muss sich vorstellen, sie sind 3 Jahre mit Jesus zusammen gewesen, haben ihn als den Messias erkannt. Er ist ihr Ein und Alles. Sie haben alles zurückgelassen, um ihm zu folgen. Und jetzt sagt er ihnen, Entschuldigung, ich gehe weg und dorthin, wohin ich gehe, könnt ihr mir nicht folgen. In diese Trauer hinein sagt Jesus, wenn ihr mich liebt, werdet ihr meine Gebote halten. Und ich, Jesus, werde den Vater bitten und er wird euch einen anderen Beistand geben, der für immer bei euch bleiben soll. Den Geist der Wahrheit, den die Welt nicht empfangen kann, weil sie ihn nicht sieht und nicht kennt. Ihr aber kennt ihn, weil er bei euch bleibt und in euch sein wird. Ich werde euch nicht als Waisen zurücklassen. Ich komme zu euch. Nur noch kurze Zeit und die Welt sieht mich nicht mehr. Ihr aber seht mich, weil ich lebe und weil auch ihr leben werdet. An jenem Tag werdet ihr erkennen, ich bin in meinem Vater. Ihr seid in mir und ich bin in euch. Wer meine Gebote hat und sie hält, der ist es, der mich liebt. Wer mich aber liebt, wird von meinem Vater geliebt werden und auch ich werde ihn lieben und mich ihm offenbaren. Das Ganze war das Evangelium. Was Jesus uns hier verheißt, ist die Verheißung aller Verheißungen. Er sagt, ich werde euch einen anderen Beistand geben. Beistand auf Griechisch ist der Parakletos, also der Herbeigerufene, im Lateinischen immer übersetzt mit Advocatus, woher das Englische oder auch Französische in den lateinischen Sprachen das Wort für den Advokaten, den Anwalt kommt. Ja, es ist wie Jesus, der sagt, ich werde euch einen Anwalt geben, einen Fürsprecher, einen, der für euch Fürsprecher hält. Dieser nächste Beistand ist ganz auf eurer Seite. Und es ist interessant, dass Jesus sagt, einen anderen, weil er sich selbst damit auch als Beistand identifiziert. Johannes wird im ersten Johannesbrief sagen, dass wir einen Advokaten beim Vater haben, einen Beistand, nämlich Jesus Christus. Er sagt, wenn einer sündigt, dann soll er sich nicht betrüben, denn wir haben einen Beistand beim Vater. Jetzt verheißt Jesus einen anderen Beistand. Er geht weg und er muss weggehen, damit er diesen Parakleten senden kann. Warum muss er dafür weggehen? Denn Jesus kann den Parakleten nicht senden, wenn er nicht zuerst das beseitigt, was uns

davon abhält, was verhindert, dass wir den Heiligen Geist empfangen können, nämlich die Sünde. In seinem Fortgang nimmt er unsere Sünde auf sich, das, was uns von Gott trennt, denn Sünde ist nichts anderes als das Widergöttliche. Jesus nimmt das auf sich, überwindet es am Kreuz. Die Psalmen benutzen Bilder dafür. Ja, er trägt die Sünde der Welt hinfort, so wie Johannes am Anfang des Evangeliums sagt, seht das Lamm Gottes, das hinwegnimmt die Sünde der Welt. Er zerstört in seinem Tod unsere Sünde und in der Auferstehung, in die wir hineingetauft werden, in sein Sterben und Auferstehen, werden wir neu geschaffen, neu geboren als reine, heilige Gefäße, die jetzt bereit sind, den Heiligen Geist zu empfangen. Und deswegen sagt Jesus, ich muss weggehen, damit ihr diesen Geist empfangen könnt, denn ich muss euch erlösen, um euch bereit zu machen, den Geist zu empfangen. Und aus diesem Grund sagt er auch, ich lasse euch nicht als Waisen zurück, ja, denn er will uns nicht verlassen, sondern er kommt im Heiligen Geist zurück. Wir sind keine vaterlosen Waisen. In der Auferstehung kommt Christus im Heiligen Geist zurück und schenkt sich uns im Geist. Also er ist im Geist für uns gegenwärtig. Der lebendige Gott macht durch den Heiligen Geist an Pfingsten seine Wohnung in uns. Und durch dieses Innewohnen des lebendigen Gottes in uns ist der Sohn selbst in uns gegenwärtig. Das ist wieder das Thema, das wir an den vergangenen Sonntagen hatten. Jesus macht uns zu den Tempeln des dreifaltigen Gottes und im Kommen des Heiligen Geistes nimmt Gott in uns Wohnung. Damit kommen wir zur ersten Lesung. Die ist aus der Apostelgeschichte und das ist die Geschichte, wo der heilige Philippus nach Samarien kommt. Apostelgeschichte Kapitel 8, Verse 5 bis 8 werden zunächst gelesen. Philippus aber kam in die Hauptstadt Samariens hinab und verkündete dort Christus. Und die Menge achtete einmütig auf die Worte des Philippus. Sie hörten zu und sahen die Zeichen, die er tat. Also Philippus wirkt hier Wunder. Denn aus vielen Besessenen fuhren unter lautem Geschrei die unreinen Geister aus. Auch viele Lahme und Verkrüppelte wurden geheilt. So herrschte große Freude in jener Stadt. Im Verkünden Jesu wird der Sieg Jesu verkündet und deswegen fliehen die unreinen Geister. Ja, dort, wo Jesus wahrlich verkündet wird mit Vollmacht, muss der böse Geist weichen. Denn da, wo Christus verkündet wird, ist der Heilige Geist am Werk. Und da, wo der Heilige Geist ist, kann der böse Geist nicht koexistieren. Deswegen war in der frühen Kirche eins der stärksten Argumente in der sogenannten Apologetik, also in der Verteidigung unseres Glaubens, dass Jesus Christus der Messias ist, waren die Exorzismen. Weil es ganz eindeutig war für die Leute, wenn die bösen Geister aus den Menschen herausgehen, dann ist dieser Jesus stärker als der böse Geist und der Geist Jesu hat gesiegt. Deswegen sagt Jesus zum Beispiel im Lukas-Evangelium, wenn ich die Geister mit dem Finger Gottes austreibe, dann ist das Reich Gottes schon zu euch gekommen. Also genau das passiert jetzt den Menschen in Philippi. Sie erkennen, das Reich Gottes ist zu ihnen gekommen. Dann überspringt die Liturgie eine kurze Passage, die uns von dem Fokus auf die Firmung ablenken würde. Dann heißt es nämlich, also es herrscht große Freude, die Menschen kommen zum Glauben an Jesus. Und dann heißt es, als die Apostel in Jerusalem hörten, dass Samarien das Wort Gottes angenommen hatte, schickten sie Petrus und Johannes dorthin. Diese zogen hinab und beteten für die Menschen, dass sie den Heiligen Geist empfangen. Denn der Heilige Geist war noch auf keinen von ihnen herabgekommen. Sie waren nur getauft auf den Namen Jesu des Herrn. Dann legten sie ihnen die Hände auf und sie empfingen den Heiligen Geist. Diese Stelle ist die Stelle, die für die Kirche schon immer der Quelltext ist oder also der Quellentext für das Verwurzeln des Sakraments der Firmung in der Heiligen Schrift. Jesus spricht ja bei seinem Weggang nur darüber, dass die Menschen getauft werden sollen und wir sehen aber jetzt ganz deutlich in der Apostelgeschichte,

dass die Jünger, und zwar jede Form von Jünger, also jeder Getaufte, Diakon, Priester etc., Menschen taufen auf den Namen Jesu. In Wirklichkeit ist die volle Taufformel, die hier angewandt wird, auf den Namen des Vaters, des Sohnes und des Heiligen Geistes. Wenn diese dreifaltige Taufformel nicht angewendet wird, dann ist die Taufe nicht gültig, denn man muss taufen im Namen des Vaters und des Sohnes und des Heiligen Geistes. So, das ist das erste Sakrament. Und dann gibt es aber ein zweites Sakrament, das Firmung heißt, und das so viel bedeutet wie Konfirmation, also Besiegelung, Bestätigung. Besiegelung ist eigentlich das Wort, was mir jetzt von allen Worten, die mir einfallen, das am stärksten das zum Ausdruck bringt, was in der Firmung passiert, dass nämlich das, was in der Taufe geschehen ist, bestätigt wird, besiegelt wird. Von der Heiligen Schrift her ist es ganz eindeutig, dass von Anfang an es drei sogenannte Initiationssakramente gab, also die drei Sakramente, die man empfangen muss, um vollgültig Glied der Kirche zu sein. Erst die Taufe, dann die Firmung, dann die Eucharistie. Das geht unter anderem auch aus dem Hebräerbrief hervor, wo Paulus sagt: Ich will jetzt nicht wieder den Grund legen, den Grundstein. Also er sagt so in Neudeutsch: Ihr kennt die Basics des Glaubens. Die Taufe, die Handauflegung, damit wird die Firmung bezeichnet und dann kommt die Eucharistie. So, was bewirkt das Sakrament der Firmung? Ich folge hier dem Katechismus. Der Katechismus erklärt ganz schlicht, die Liturgie der Firmung verdeutlicht, dass das Sakrament der Firmung die Ausgießung des Heiligen Geistes in Fülle bewirkt, wie sie einst am Pfingsttag den Aposteln zuteil wurde. Das findet ihr im Katechismus unter Nummer 1302. Katechismus 1302. Also, wir empfangen den Heiligen Geist als Person schon in der Taufe, aber der Heilige Geist schenkt Charismen, besonders Charismen, damit wir Gott dienen können, Früchte und Gaben. Und in der Firmung wird uns die Fülle des Heiligen Geistes geschenkt. In der Urkirche wurden Taufe und Firmung fast gleichzeitig gespendet, beziehungsweise wenn kein Nachfolger der Apostel gegenwärtig war, so wie hier in der Apostelgeschichte, dann wurde man erst getauft und dann, sobald ein Nachfolger der Apostel verfügbar war, wurde dann die Firmung gespendet. Nur in der Westkirche hat sich das dann später im Laufe der Jahrhunderte immer weiter rausgezogen, weil überall Menschen getauft wurden, aber der Bischof nicht immer sofort kommen konnte und firmen. Und deswegen hat sich dann in der westlichen Kirche, zu der wir gehören, also der römischen Kirche, so entwickelt, dass man Babys tauft und die Firmung, dann viele Jahrhunderte später hat man entschieden, die Firmung wird gespendet, wenn der Getaufte erwachsen ist und jetzt oder zur Vernunft gekommen ist und jetzt aus eigener Kraft sagen kann, ja, ich glaube an Jesus, ja, ich will ihn bekunden, bezeugen, ja, bitte gebt mir den Heiligen Geist. Ich will zu einem, früher hat man gesagt, Soldaten Christi werden. Ich will sein Zeuge sein, denn das ist ja das, was der Heilige Geist in uns bewirkt. Was sagt jetzt der Katechismus weiter? Die Firmung verwurzelt uns tiefer in der Gotteskindschaft, die uns sagen lässt, Abba, Vater. Sie verbindet uns fester mit Christus, sie vermehrt in uns die Gaben des Heiligen Geistes und sie macht unsere Verbindung mit der Kirche vollkommener. So, jetzt werden manche von Ihnen wahrscheinlich sagen, ich bin gefirmt worden damals, aber damals habe ich davon nichts gemerkt. Ja, kein Wunder, denn die Sakramente sind keine Magie. Die Sakramente setzen immer den Glauben voraus. Also, wenn Sie davon nichts gespürt haben, dann eventuell, weil Sie ohne Glauben zur Firmung gegangen sind. Die Firmung ist trotzdem gespendet worden und gültig, aber sie entwickelt erst ihre Kraft, wenn ich selber also sozusagen to tap into, ja, also wenn ich diese Kraft erst durch meinen Glauben anzapfe. Was macht die Firmung weiter? Sie schenkt uns eine besondere Kraft des Heiligen Geistes, um in Wort und Tat als wahre Zeugen Christi den Glauben auszubreiten und zu verteidigen.
den Namen Christi tapfer zu bekennen und uns nie des Kreuzes zu schämen. Also wie schaffen es Menschen, zu Märtyrern zu werden? Das ist die Kraft des Heiligen Geistes, die uns in der Firmung geschenkt ist. Das war jetzt Katechismus Nummer 1303. Der heilige Ambrosius wendet sich in seinen mystagogischen Katechesen an die neu Gefirmten und bringt jetzt wunderschön zum Ausdruck, was in der Firmung geschehen ist. Da sagt er, ich erinnere dich daran, dass du, der du gefirmt worden bist, die Besiegelung durch den Geist empfangen hast, den Geist der Weisheit und der Einsicht, den Geist des Rates und der Stärke, den Geist der Erkenntnis und der Frömmigkeit, den Geist der heiligen Furcht, also der Gottesfurcht. Darum bewahre, was du empfangen hast. Gott Vater hat dich besiegelt, Christus der Herr hat dich gestärkt und das Pfand des Geistes in dein Herz gegeben. Der Vater hat dich besiegelt. Im Johannesevangelium heißt es, dass Jesus der vom Vater Besiegelte ist. Das ist der, der ganz und gar vom Heiligen Geist durchdrungen ist und Eigentum des Vaters ist, Jesus in seiner Menschheit. Und dieses gleiche Siegel wird uns eingeprägt, womit deutlich ist für die ganze unsichtbare Welt, wir gehören Gott, wir sind sein Eigentum. Er hat uns seinen Siegel eingeprägt. Das nennt man das unauslöschliche Siegel, das uns in Taufe und Firmung geschenkt wird. Die ganze unsichtbare Welt, und das ist besonders wichtig für die gefallene unsichtbare Welt, die Dämonen sehen, wenn wir das Tauf- und Firmsiegel nicht brechen. Wir gehören Jesus Christus und können uns nichts anhaben, außer uns von außen zur Sünde zu verführen, damit wir das Siegel brechen. Ja? Aber wenn ich mich nicht verführen lasse, können sie gar nichts gegen uns anhaben. Dann sagt der Katechismus weiter, wie die Taufe, deren Vollendung die Firmung ist, wird die Firmung nur ein einziges Mal gespendet. Jetzt nochmal die Rede von dem Siegel. Die Firmung prägt ja der Seele ein unauslöschliches geistliches Zeichen ein, den sogenannten Charakter des Sakraments. Dieser ist Zeichen dafür, dass Jesus Christus einen Christen mit dem Siegel seines Geistes gekennzeichnet und ihm die Kraft von oben verliehen hat. Wozu? Damit er Zeuge sei. Also warum das Geschenk des Geistes, warum die Fülle des Geistes? In der Taufe geht es um die Gotteskindschaft, in der Firmung geht es um den Geist, den wir brauchen, um das Reich Gottes zu verkünden. Dieser Charakter, dieses Siegel vervollkommnet das in der Taufe empfangene gemeinsame Priestertum. Der Gefirmte erhält, Zitat heiliger Thomas von Aquin, die Macht oder die Vollmacht, öffentlich den Glauben an Christus so wie von Amts wegen mit Worten zu bekennen. Also wir werden in der Firmung bevollmächtigt von Amts wegen. Warum Amts wegen? Weil ich Anteil habe am Priestertum Christi, das berufen ist, die Großtaten Gottes zu verkünden. Von Amts wegen darf ich jetzt das Wort Gottes verkünden. Ja? Deswegen ist es völlig verfehlt, wenn Leute in den Kommentaren von YouTube schreiben, du bist eine Frau, du sollst in der Kirche schweigen. Ja, ich schweige ja in der Kirche. Ja, offensichtlich sitze ich in einem Studio und nicht in der Kirche am Ambo. Was ich hier tue, ist letztlich nichts anderes, als dem Auftrag nachzukommen, der uns in der Firmung geschenkt ist, das Wort Gottes zu verkünden. Wir sollen Jesus Christus verkünden. Dafür muss ich kein Priester sein und kein Diakon und kein Bischof und kein Papst und kein Kardinal. Ja? Das ist unser aller Auftrag. Deswegen ist es auch so albern, wenn immer davon geredet wird, dass Frauen unbedingt Priester sein müssen, um irgendwas in der Kirche zu tun. Das ist vollkommener Quatsch. Was uns an uns geschehen ist, das Wichtigste ist in der Taufe, wir werden zu Kindern Gottes, zu Tempeln des Heiligen Geistes. Und in der Firmung haben wir den Geist Gottes empfangen, um hinauszugehen, von Amts wegen, sagt der heilige Thomas hier, ja, von Amts wegen das Wort Gottes zu verkünden. Dafür muss ich nicht erst zum Priester geweiht werden. Das Einzige, was ich nicht darf, tatsächlich nicht darf, ist während der heiligen Messe das Wort Gottes verkünden. Denn das, haben wir in einem früheren Video besprochen, ist ganz eindeutig dem Priestertum vorenthalten, die in der Heiligen Messe, weil sie dort in Persona Christi sprechen, das Evangelium auslegen. Aber viel wichtiger ist das riesige Areal der ganzen Welt, wo wir überall das Wort Gottes verkünden können und sollen. Ja, da sind nämlich die Priester, haben die oft nicht den gleichen Zugang wie wir. So, damit kommen wir zur zweiten Lesung, die ganz genau mit diesem Thema zusammenhängt. Da sagt nämlich jetzt der heilige Petrus, heiligt in eurem Herzen Christus den Herrn.
Dieses Wort heiligt in eurem Herzen Christus den Herrn ist eine Anspielung auf ein Wort im Buch Jesaja, wo der Prophet Jesaja sagt, nennt nicht alles Verschwörung, was dieses Volk Verschwörung nennt. Fürchte dich nicht, fürchte du nicht, was das Volk fürchtet. Hab vor ihm keine Angst. Den Herrn der Heere sollt ihr heilig halten. Er soll eure Furcht und eure Scheu sein. Was hier dem Propheten Jesaja gesagt wurde, wendet Petrus auf uns an und hat genau die gleiche Bedeutung. Wir leben in einer Zeit von Social Media und offensichtlich sind wir umgeben von Menschen, die Orientierung suchen, die verwirrt sind, die alle möglichen Verschwörungstheorien glauben oder auch, das müssen jetzt gar nicht Verschwörungstheorien im engen Sinne sein, ja, so dass man jetzt alle Merkmale da sieht. Ihr seht, wie die Menschen von jedem Wind der Wellen hin und her getrieben werden und Angst haben, weil wir Kriege überall sehen, wir sehen Naturkatastrophen. Menschlich aus dem Fleisch gesehen her ist es verständlich, Angst zu haben. Aber genau da sagt uns Petrus, ihr aber sollt keine Angst haben, sondern ihr sollt euch bewusst sein, dass der lebendige Gott in euch wohnt und vor ihm allein sollt ihr Angst haben. Aber nicht Angst in der Weise, wie ich Angst habe vor jemand, der mächtig ist oder vor einem Gespenst oder vor einem Verbrecher. Ja? Überhaupt nicht so. Die Gottesfurcht ist was ganz anderes. Die Gottesfurcht ist eine Angst, Gott weh zu tun, von ihm getrennt zu werden. Wir sollen uns bewusst sein, der lebendige Gott lebt in uns. Und wenn ich mit diesem Gott in Verbindung stehe, kann mir nichts passieren. Wer an Jesus Christus glaubt, braucht keine Angst vor der Zukunft haben. Ja, er darf nicht mal Angst vor der Zukunft haben, ja? Weil Jesus uns versprochen hat, bei uns zu sein, alle Tage bis zum Ende unseres Lebens und dass uns kein Haar gekrümmt werden wird ohne den Willen und das Wissen unseres himmlischen Vaters. So, im Herzen sollen wir den Herrn, heilig halten und das Herz ist biblisch gesprochen die innerste Mitte des Menschen. Wenn wir uns dieser Wirklichkeit wirklich bewusst sind, ja, dass der lebendige Gott in uns Wohnung genommen hat, dann werden wir nichts fürchten, außer unseren Herrn zu beleidigen. Und diese Freiheit von der Furcht ist selbst ein Zeugnis für die Menschen. Ja? Die Menschen sehen, du bist anders. Die Christen, das sollte unser Zeugnis sein, sie sind nicht von Ängsten gepeinigt. Die Christen leben in einem tiefen Vertrauen, das sie frei macht. Und wenn die Menschen sehen können, dass der Glaube uns frei macht, dann kommen sie und fragen uns nach dem Grund für unsere Hoffnung. Deshalb sagt jetzt der heilige Petrus, seid stets bereit, jedem Rede und Antwort zu stehen, der von euch Rechenschaft fordert über die Hoffnung, die euch erfüllt. 1. Petrus Kapitel 3, Vers 15, ganz wichtiger Satz, immer bereit zu sein, Rechenschaft abzulegen für die Hoffnung, die mich erfüllt. Ja? Dieser Satz war quasi die Basis für die ganze Fundamentaltheologie des Mittelalters und bis heute. Was macht die Theologie anderes, als zu versuchen, Rechenschaft abzulegen für die Hoffnung, die uns erfüllt? So, und aus diesem Grund ist die Katechese so wichtig, denn es sollen ja nicht nur die Theologen fähig sein, Rechenschaft abzulegen von der Hoffnung, die uns erfüllt, sondern jeder Christ. Dafür ist uns der Heilige Geist gegeben. Dafür müssen wir unseren Glauben kennen, studieren. Ja, das ist ein Buch, das ist nicht für die Theologen geschrieben. Das soll jeder von uns versuchen zu verstehen. Und wenn das zu kompliziert ist, dann nimmt man den Minikatecher oder andere Mittel, die es gibt, um immer sprachfähiger werden zu werden im Glauben, oder dieses wunderbare Buch von Bischof Oster, was Credo heißt, ja, dass man wenigstens fähig ist, das Glaubensbekenntnis einmal durchzubuchstabieren, den Leuten zu sagen, warum glaube ich, das ist eigentlich kinderleicht. Ja? Jeder Getaufte und an Jesus Glaubende kann sagen, ich bin angstlos, weil ich weiß, dass Gott mein Vater ist, weil Jesus für meine Sünden gestorben ist. Deswegen brauche ich keine Angst vor einem strafenden Gott haben, sondern in der Auferstehung Jesu hat Gott uns kundgetan, dass unsere Sünden vergeben sind und er hat uns mit dem Heiligen Geist erfüllt, der das Angeld des ewigen Lebens ist. Mini-Beispiel, ja? So, dann sagt Petrus, wie wir das tun sollen. Erstens, tut es mit Bescheidenheit, niemals mit Gewalt, niemals mit Zwang, niemals mit Verachtung. Die Wahrheit des Evangeliums wird durch die Qualität unseres Lebens und die Wärme unserer Liebe bezeugt, nicht durch Druck. Und es war erstens. Und zweitens, tut es mit Ehrfurcht. So,
Das griechische Wort hier, Phobos, ist wiederum keine Angst, sondern eben Ehrfurcht, Reverenz, Gottesfurcht. Was bedeutet das? Erstens Ehrfurcht vor dem anderen, dem ich meinen Glauben bezeuge. Ich

zwinge ihm nichts auf, aber auch Ehrfurcht vor Gott. Wenn ich den Glauben bezeuge, muss mir immer bewusst sein, das ist nichts, was ich mir ausgedacht habe. Das ist etwas, was mir geschenkt worden ist durch die treuen Jünger und Zeugen Christi. Der Glaube ist uns über die Jahrhunderte, jetzt muss man schon sagen Jahrtausende, über zwei Jahrtausende, weitergegeben worden von den Aposteln. Es ist etwas, was mir durch die Kirche geschenkt wird. Deswegen kann ich den Glauben nicht einfach irgendwie so zurechtschneidern, wie es mir passt. Ich muss die Ehrfurcht haben, den Glauben der Kirche zu bewahren und ihn so weiterzugeben, wie die Kirche ihn lehrt. Denn Christus hat diesen Glauben der Kirche geschenkt durch die Apostel und die Kirche schenkt ihn mir. Ich kann ihn mir weder nehmen noch geben. Er ist nicht meiner. Es ist das Depositum Fidei, das Gott selbst uns hinterlassen hat. Ja? Und weil ich das eben mit Ehrfurcht weitergeben muss, ist es auch wichtig, dass ich mich bemühe, die Lehre der Kirche zu studieren, damit ich keine eigenen, selbst ausgedachten Geschichten weitergebe. So Motto, ja, ich meine. Im Glauben geht es nicht um persönliche Meinung. Im Glauben geht es um eine ganz objektive, von Christus verkündete, offenbarte Wahrheit. Und ich muss so große Ehrfurcht davor haben, dass ich mich davor hüte, andere Leute auf eine falsche Fährte zu schicken, auf eine falsche Bahn, nur weil ich eine persönliche andere Meinung habe. Damit sind wir am Ende dieses Videos. Die drei Lesungen des sechsten Sonntags in der Osterzeit bilden hier eine wunderbare Einheit. Im Evangelium verheißt uns Jesus den Parakleten, den Beistand, den Geist der Wahrheit, der in uns wohnen wird, damit wir nie weisen sein werden. Die erste Lesung zeigt uns, dass dieses Geschenk in Taufe und Firmung verwirklicht ist. Die Apostel legen den Getauften die Hände auf und sie empfangen den Heiligen Geist, genau jene Geste, die die Kirche noch heute im Sakrament der Firmung vollzieht. Und in der zweiten Lesung zieht dann der heilige Petrus die Konsequenz. Wer den Geist empfangen hat, ist zur Zeugenschaft berufen, dazu die in ihm lebende Hoffnung zu bezeugen, sanft und mit Ehrfurcht. Möge der Herr uns an diesem Sonntag schenken, dass wir die Firmengnade in uns reaktivieren und wir dem Heiligen Geist erlauben, uns zu Zeugen zu machen, uns mit seinem Mut zu erfüllen und uns trauen, hinauszugehen, den Menschen von Jesus zu erzählen. Damit wünsche ich euch einen ganz gesegneten sechsten Sonntag in der Osterzeit.

Selige Jungfrau, Mutter Christi, unsere Hoffnung, deine fürsorgliche Gegenwart begleite und tröste uns in diesem Jahr der Gnade. In den Nächten der Geschichte schenkst du uns die Gewissheit, dass in Christus das Böse besiegt wurde und jeder Mensch durch seine Liebe erlöst ist. Vollkommene Jüngerin des Herrn, du hast alle Dinge Gottes in deinem Herzen bewahrt. Lehre uns, auf das Wort zu hören und es in unserem Innersten zu verstehen, damit wir sicher auf dem Weg der Heiligkeit wandeln. Deinem unbefleckten Herzen vertrauen wir die ganze Welt und die gesamte Menschheit an. Besonders deine Kinder, die unter der Geißel des Krieges leiden. Fürsprecherin der Gnade, weise uns den Weg der Versöhnung und der Vergebung. Steh uns bei in Freud und Leid und erwirke uns das Geschenk des Friedens, das wir so sehr erflehen. Mutter der Kirche, sei uns gnädig zugewandt, damit wir unter deinem Mantel Zuflucht finden und in den Prüfungen des Lebens deine mütterliche Hilfe erfahren. Mit dir, unbefleckte Jungfrau, preisen wir den Herrn und erkennen in jedem Augenblick die großen Werke seiner Liebe. Allerseligste Jungfrau, in den Himmel aufgenommene Mutter, Königin des Friedens, Frau des unbefleckten Herzens, bitte für uns.

0: Das Christentum ist keine Buchreligion.
1: Wenn jetzt jemand gestrandet ist, findet er in der Bibel alles, was notwendig ist für sein Heil?
0: Dann müsste die Entscheidung stehen, mich taufen zu lassen, in die Kirche eingegliedert zu werden und aus diesem Heil zu leben, was nicht nur in der Heiligen Schrift, sondern eben auch...
1: Hallo und herzlich willkommen zu einer neuen Folge Katholisch auf den Punkt hier auf KTV, wo wir über herausfordernde Themen rund um den katholischen Glauben sprechen. Ich habe heute auch wieder bei mir Professor Ohly von der Kölner Hochschule für katholische Theologie. Professor Ohly, schön, dass Sie wieder bei mir sind.
0: Danke.
1: Wir haben heute eine spannende Frage und zwar Bibel oder Kirche? Wer bestimmt eigentlich, was Christen glauben sollen? Was wäre Ihre Antwort darauf?
0: Ganz kurz, beide. Also ich kann die Bibel oder die Heilige Schrift, wie ich gern sage, nicht gegen die Kirche ausspielen und auch umgekehrt nicht. Die Kirche natürlich gegen die Heilige Schrift, gegen die Bibel, weil beide doch sozusagen Zeugnisse des Glaubens sind, in dem ich versuche zu stehen, zu leben mit den vielen anderen. Und dann müssen wir natürlich klären, was ist die Kirche, was ist die Heilige Schrift? Und das führt uns, denke ich, überhaupt auch im Blick darauf, wie wir bestimmen können, was ist Heilige Schrift, was ist Tradition der Kirche, Überlieferung, was ist auch in der Kirche das Lehramt, zu der Erkenntnis. Erstens, das Christentum ist keine Buchreligion. Also wir sind nicht wie andere Religionen auf ein Buch so konzentriert oder so verwiesen, dass man sagt, nur dieses Buch und nichts anderes, weil am Anfang dieses Buches, wenn man so will, eine Person steht, nämlich Jesus Christus, den wir im Zeugnis des Alten Testamentes, im Blick auf sein Kommen und im Blick natürlich des Neuen Testamentes vor Augen stehen.

0: Wort Gottes stehen, also unter der Offenbarung Gottes in diese Welt. Das heißt, das Lehramt hat einen instrumentellen Charakter der Hilfestellung, Lehren, Überzeugungen, den Glauben definitiv festzustellen, aber immer im Dienst an dieser Offenbarung Gottes, im Dienst an der Heiligen Schrift, an der Überlieferung. Aber man kann die Heilige Schrift, die ja selbst auch, wenn man so will, ist Produkt der Überlieferung, und die Überlieferung nicht gegeneinander ausspielen. Die gehören sozusagen als die Ströme des einen Ereignisses zusammen.
1: Aber wenn wir jetzt mal von der Hierarchie vielleicht draufblicken, wie würden Katholiken das sehen? Also steht die Schrift trotzdem über dem Rest oder ist das alles auf einer selben Ebene? Weil zum Beispiel Geschwister aus dem Protestantischen würden sagen, die Schrift ist die einzig unfehlbare Autorität und das ist so die Grundlage für alles.
0: Ich würde sagen, Heilige Schrift als eine verschriftlichte Überlieferung, also was festgehalten wird in der Begegnung mit der Offenbarung Gottes, und die Tradition als ein wesentlich mündlich geprägter Vorgang in der Liturgie, in der Spiritualität, in den Überzeugungen des Glaubens, die weitergegeben, die gelebt werden, gehören untrennbar zusammen. Und das Lehramt, wie die Verbum 10 eben sagt, unter Schrift und Tradition steht, um es entsprechend verbindlich zu erläutern, festzustellen, zu definieren.
1: Wenn wir jetzt zur Heiligen Schrift gehen, fällt Ihnen da irgendwo was ein, wo man auch zeigen könnte, aha, hier gibt es jetzt ein Zusammenspiel von Schrift und apostolischer Überlieferung oder ähnliches?
0: Ja, und vielleicht auch apostolischer.

0: weiter zu? Also sprich, ist die Beschneidung notwendig? Ja. Was dürfen Sie tun? Was sollen Sie nicht tun? Etc. Und dass es da zu einem Zusammenspiel kommt zwischen der Autorität, wie sie sich in den Heiligen Schriften auftut, und jener Autorität, die Sie im Licht des Christusereignisses deuten und entsprechende Entscheidungen treffen, die dann für die Kirche auch bindend sind. Immer im Bewusstsein der Zusage unseres Herrn Jesus Christus, dass er uns den Beistand senden wird, den Heiligen Geist, der die Kirche und in besonderer Weise die Apostel und ihre Nachfolger im Sinne des kirchlichen Lehramtes auch bewahrt und schützt und trägt, diese Aufgabe entsprechend ausfüllen zu können.
1: Verstehe ich das richtig? Die Offenbarung ist final, es kommt keine neue Offenbarung mehr. Aber in der Bibel sind gewisse Dinge auch in so einem Samen angelegt, der dann entdeckt werden muss. Also wenn ich jetzt zum Beispiel an die Trinitätslehre denke, da gibt es ja Bibelstellen, wo ich sagen würde, das ist ziemlich deutlich, aber trotzdem haben wir interessanterweise jahrhundertelang christologische Streitigkeiten gehabt. Und beide Seiten haben ja auch irgendwie argumentiert, dann auch mit den Worten des Herrn oder mit den Briefen. Ist es so zu verstehen, in so einem Samenprinzip?
0: Ich glaube, das wird auch schnell verständlich, wenn man sagt, wie könnte ein Buch die Offenbarung Gottes und damit ja Gott selbst, also wir sagen ja, es kann über Christus nichts weiter hinausgeben, weil es Gott selbst ist. Wie könnte ein Buch das sozusagen in allen Details, in allen Einzelheiten zusammenfassen? Dann müsste man doch wirklich sagen, all diese Bücher der Welt, wie es auch in der Heiligen Schrift heißt, könnte das nicht alles fassen, was damit verbunden ist. Deswegen, bei aller Hochachtung und Wertschätzung natürlich der Heiligen Schrift, muss man aber doch auch anerkennen, es ist sozusagen ein Ausschnitt im Versuch, inspiriert durch den Heiligen Geist, dieses Offenbarungsgeschehen zu fassen, festzuhalten. Aber derselbe Geist ist doch auch gegeben, die Schrift zu bedenken, zu erkennen.
1: Wenn jetzt jemand, einfach mal ein Experiment, wenn jetzt jemand gestrandet ist auf irgendeiner einsamen Insel und er hat noch nie was von Gott gehört und plötzlich findet er dort eine Bibel. Findet er in der Bibel alles, was notwendig ist für sein Heil? Und wenn ja, warum sollte er trotzdem dann noch katholisch werden?
0: Wenn er alleine auf dieser Insel bliebe, sozusagen für immer, dann würde er natürlich darin alles finden, weil es ja um die Begegnung mit Christus geht. Aber deswegen möchte ich auch Heilige Schrift gegen die Kirche nicht ausgespielt wissen. Denn wenn ich die Heilige Schrift lese, wenn es da wirklich zu dieser Begegnung, nicht mit Worten, sondern mit der Person Jesu Christi kommt, dann ist es doch irgendwann auch nachvollziehbar, also dass ich mich mit Christus verbinde und mit seiner Kirche verbinde und dann auch aus dem Heil lebe, das die Kirche im Auftrag Jesu vermittelt, in seinem Wort, in den Sakramenten. Das heißt, wenn ich von der Insel wegkäme, dann müsste die Entscheidung stehen, mich taufen zu lassen, in die Kirche eingegliedert zu werden und aus diesem Heil zu leben, was nicht nur in der Heiligen Schrift, sondern eben auch in den Sakramenten, im Leben der Kirche, mir Tag für Tag entgegenkommt.
1: Wir hatten ja gerade über das Prinzip gesprochen, dass Dinge im Samen angelegt sein können in der Heiligen Schrift. Wie unterscheidet aber jetzt jemand, der sagt, okay, ja, erkenne ich an, dass es das gibt in der Heiligen Schrift, wie unterscheidet jetzt jemand aber von einer späteren Hinzufügung, die jetzt nicht mehr in der Schrift angelegt ist?
0: Ich glaube, da wird deutlich, was das Lehramt der Kirche und die Kirche als Glaubensgemeinschaft leistet und leisten muss, ja, dass eben auch bei aller Erörterung, bei allem Überlegen, es zu einem Punkt kommt, an dem klar wird, dass etwas zum Glauben gehört oder nicht zum Glauben gehört, weil es unter anderem eben auch mit den Aussagen der Heiligen Schrift übereinstimmt oder nicht übereinstimmt. Und diese, wenn man so will, Prüfungsinstanz, die kann nicht der Einzelne übernehmen, denn dann besteht immer die Gefahr, dass man sich es so zusammensetzt, wie man es gerne möchte, sondern dass man das wirklich auch in das Kriterium einer Überprüfung hineingibt, die die Kirche ist und auch im Auftrag Jesu Christi auch in dieser Aufgabe steht, in diesem Dienst steht. Und dass ich versichert sein darf, wenn Christus der Kirche eine Unfehlbarkeit im Glauben zusagt, indem er den Heiligen Geist sendet und sagt, dass er

0: er bis an das Ende bei uns bleiben wird. Dann kann die Kirche in dem einen oder anderen irren, im Sinne von, man hat sich vielleicht naturwissenschaftlich oder in anderen Gebieten in Aussagen entweder nicht klar ausgedrückt oder vielleicht auch falsch ausgedrückt. Aber die Zusage ist, dass es im Blick auf den Glauben zu keiner falschen Aussage kommen kann. Mhm. Und das ist letztlich am Ende auch Sinn von konziliaren Entscheidungen, von dogmatischen Entscheidungen, dass das eine Hilfe ist. Also es dürfte dann keinen Widerspruch geben zu dem, was auch die Heilige Schrift als der eine Strang aus dieser einen Quelle Jesu Christi darstellte.
1: Dann hätte ich noch eine letzte Frage, und zwar, was soll Ihrer Meinung nach jemand tun, der jetzt zuschaut und es ist ein gläubiger Christ, der ist informiert, er ringt um die Wahrheit in der Heiligen Schrift, kommt aber zu dem Schluss, dass eine konkrete lehramtliche Überzeugung der katholischen Kirche einfach nicht biblisch ist?
0: Könnte ich ja spaßeshalber sagen, es gibt keine, also die nicht biblisch ist, aber das ist natürlich keine Antwort darauf, sondern ich glaube, dass da auch der Dienst von Gesprächen im Glauben liegt. Also, dass man in Katechese, aber etwas weiter gedacht auch in der theologischen Erörterung, in der theologischen Durchdringung von Dimensionen, von Elementen des Glaubens Hilfestellung leisten kann und muss. Fragen so zu verstehen, dass man erkennt, dass die gehören zum Glauben und sind nicht widersprüchlich zur Heiligen Schrift. Allerdings setzt das eben auch ein Verständnis der Schrift voraus, dass die Schrift nicht sozusagen ein Dokumentenbuch ist, ja, in dem alles aufgeschrieben, alles aufgesetzt und geregelt ist, sodass ich sagen kann, das gehört dazu und das gehört nicht dazu, sondern auch im Bild des Samens zu bleiben. Es ist von der Offenbarung Gottes, die Bücher dieser Welt nicht fassen kann, in ein Buch gebracht mit den verschiedensten Aspekten, Evangelien und Briefen und so weiter, die alles beinhalten, aber nicht alles ins Wort bringen, alles ausdrücken. Und da bin ich immer dankbar, wenn ich sagen kann, das ist nicht allein meine Aufgabe, das zu prüfen und auszudrücken und zu entdecken, sondern da hilft mir die Kirche seit Jahrhunderten, als große Gemeinschaft über die Zeiten hinweg, aber auch die Kirche jetzt in der Zeit, in der ich leben darf. Und das ist für mich immer noch mal der Anspruch der Anfrage, mich nicht selbst dabei über die Schrift zu stellen, sondern eingebunden zu wissen in die große Glaubensgemeinschaft der Kirche, die mir dabei helfen möchte.
1: Professor Ohly, vielen Dank, dass Sie sich wieder die Zeit genommen haben für uns und unsere Zuschauer. Ich bin überzeugt, dass auch diese Frage jetzt noch mal viele ganz neu ermutigt, da reinzugehen. Danke. Liebe Zuschauer, schön, dass ihr auch bei dieser Folge Katholisch auf den Punkt eingeschaltet habt. Wir freuen uns, wenn ihr beim nächsten Mal auch wieder dabei seid.

0: Gibt es eine Bibelstelle, die Ihr Leben besonders prägt?
1: Ich bin ja erst vor kurzem zum Priester geweiht worden und deswegen denke ich natürlich an meinen Primitzspruch, nämlich diese Stelle, wo Jesus übers Wasser auf die Jünger zukommt und zu ihnen sagt, habt Vertrauen, ich bin es, fürchtet euch nicht. Mir hat diese Stelle irgendwie immer Kraft gegeben, weil Jesus da übers Wasser auf die Jünger zukommt, die Angst haben, die hin und her geworfen werden in ihrem Boot, und dann sagt er nämlich zu dem Petrus, er soll aufs Wasser kommen und übers Wasser zu ihm kommen. Und der Petrus schafft es bis zu dem Moment, als er seinen Blick wegrichtet von Jesus, nämlich als der auf die Wellen schaut und die Gefahren um sich herum. Und das habe ich ganz konkret erfahren dürfen, dass wenn ich immer nur auf die Gefahren, auf die Wellen in meinem Leben schaue, dass ich dann untergehe wie der Petrus, aber dass ich, wenn ich auf Jesus schaue, Kraft von ihm bekomme und mit ihm sozusagen übers Wasser gehen kann. Das hat mich mein ganzes Leben lang geprägt und deswegen ist das meine Lieblingsbibelstelle und auch mein Primitzspruch geworden.

Am 6. und 7. Mai wurde in der Grabeskirche das Fest der Auffindung des Heiligen Kreuzes gefeiert, das der heiligen Helena, der Mutter des römischen Kaisers Konstantin, zu verdanken ist. 100 Jahre seit der Grundsteinlegung der Abtei unserer lieben Frau

0: von La Trune. Pater Guillaume erzählt die Geschichte und die Berufung dieses einzigartigen Ortes im Heiligen Land. Auf Zypern hat das Vikariat des Lateinischen Patriarchats von Jerusalem eine Berufungstagung für junge Menschen organisiert, eine Möglichkeit, die verschiedenen Wirklichkeiten im Heiligen Land kennenzulernen. In Jerusalem feierte die hebräischsprachige katholische Gemeinde ihr Jubiläum mit einem Tag der Begegnung, der Erinnerung und der Dankbarkeit für den gemeinsam beschrittenen Weg. Nach der Karwoche, die aufgrund des Krieges nur unter begrenzter Beteiligung der Gläubigen begangen wurde, fand endlich das erste große Fest statt. Die Auffindung des Heiligen Kreuzes, das heißt die Entdeckung des Kreuzes durch die heilige Helena im 4. Jahrhundert, das unter Beteiligung der örtlichen Christen begangen wurde. Bruder Stefan Milovic führte uns zu den Ursprüngen dieses gallikanischen Festes, das lange Zeit in der gesamten Weltkirche gefeiert wurde. Mit der Liturgiereform von 1969 wurden die Doppelfeste abgeschafft. Von den beiden wurde das Fest der Kreuzerhöhung am 14. September beibehalten. In Jerusalem wird dieses Fest jedoch am 7. Mai gefeiert, weil hier das Kreuz gefunden wurde. Wir befinden uns hier nur wenige Meter unterhalb des Kalvarienbergs. Der heilige Kalvarienberg liegt über uns. Und der Überlieferung zufolge wurden die Kreuze nach der Kreuzigung Christi in diesen Steinbruch geworfen, dessen Steingewölbe wir noch heute sehen können. Diese Gewölbe setzen sich hinter dem Altar unserer armenischen Brüder fort, erstrecken sich in die koptische Kirche, in eine Zisterne und reichen bis zur Sakristei der Lateiner. Ein großer Steinbruch. Der Überlieferung zufolge wurden die Kreuze hierhin geworfen. Bruder Stefan erklärt uns, dass während der Nacht im Offizium der Lesungen die Erzählung des heiligen Rufinus von Aquileia vorgelesen wird, der in Jerusalem lebte und die Etappen der Auffindung des Kreuzes beschrieb. Dank des Glaubens und der Beharrlichkeit der heiligen Helena, begleitet vom Bischof von Jerusalem, Makarios, wurde ein Gebet zum Himmel gerichtet, in dem Gott gebeten wurde, das Kreuz Christi zu zeigen. Und so geschah es durch die Heilung einer Frau, die fast leblos dalag. Dieser Ort ist seit mehr als 1000 Jahren in die Grabeskirche integriert. Heute gehört diese Kapelle den Franziskanern. Jeden Tag kommen wir hierher, während der täglichen Prozession, um den Ort zu verehren, an dem das Heilige Kreuz gefunden wurde. Ein Fest, das mit großer Feierlichkeit und Tiefe begangen wird und während der Osterzeit von Pater Francesco Jelpo, dem Kustos des Heiligen Landes, geleitet wird. Für Bruder Stefan ist es, als hätte er die Gelegenheit, das österliche Triduum, die Passion und den Tod Jesu durch ein österliches Prisma neu zu erleben. Zwei Tage, an denen man mit Hilfe der Lesungen und Gesänge in das Herz dieses Festes eintreten und einen Weg der Freiheit beschreiten kann. Vom alten Leben in Sünde hin zum Kreuz Christi. Ein Ärgernis für die Juden und eine Torheit für die Heiden, wie der Kustos in seiner Predigt in Erinnerung rief. In den kleinen und großen Kreuzen des Lebens lehrt uns der Herr zu vertrauen, denn das Kreuz lässt sich nicht erklären. Man lebt es. Das Kreuz ist die einzige Hoffnung, auf die wir unseren Blick richten, um das wahre Leben zu erlangen.
1: La reliquia della Santa Croce che usiamo oggi per la festa dell'invenzione della Santa Croce.
0: Die Reliquie des Heiligen Kreuzes, die wir heute für dieses Fest verwenden, ist eine Staurothek, also der Behälter, in dem ein Splitter der Reliquie aufbewahrt wird. Dieser Reliquienbehälter ist relativ neu und sehr schön, denn viele Pilger haben im Laufe der Jahrhunderte und auch heute noch der Madonna vom Kalvarienberg zahlreiche Schmuckstücke geschenkt. All diese der Madonna vom Kalvarienberg dargebrachten Gaben wurden eingeschmolzen und so entstand die Staurothek aus den Andachtsgegenständen der Gläubigen, die sich der Jungfrau anvertraut haben. Christus ist gestorben und auferstanden zur Erlösung aller Menschen. Es ist sehr schön zu sehen, wie die Fürbitte der Menschen, die sich Christus anvertrauen, das Kreuz stützt, die Quelle ihrer Erlösung.
1: Reggono la croce che è la fonte della loro salvezza.

0: Etwa 30 Kilometer von Jerusalem entfernt liegt das Trappistenkloster Latrun, in dem 18 Mönche aus 6 verschiedenen Ländern leben. Wir werden vom Superior, Pater Guillaume Jedreschak, und dem örtlichen Oberen, Pater Patrick Olive, empfangen. Das Klosterleben entstand im Nahen Osten zwischen dem 3. und 4. Jahrhundert. In Ägypten hatte es einen enormen Einfluss. Die berühmten Worte des Lebens der Wüstenväter prägten die ganze Welt. Von dort aus verbreiteten sie sich im Westen und führten zur Entstehung der großen Ordensregeln, darunter die des heiligen Benedikt, der die Mönche von Latrun noch heute folgen.
1: La nostra tradizione monastica è nata nel XII secolo.
0: Unsere Zisterzienser-Tradition entstand im 12. Jahrhundert als Reform des benediktinischen Lebens. Die Mönche haben die Aufgabe, bereits in dieser Welt ein Leben zu führen, das ich als himmlisch bezeichnen würde, zu versuchen, im Licht des Wortes Gottes und des Gebets echte Brüderlichkeit zu leben. Und das ist heute sehr wichtig, denn diese beiden Elemente sind vielleicht das, was am meisten fehlt. Das Kloster Latrun wurde im Jahr 1890 unter osmanischer Herrschaft gegründet. Die aus einer französischen Abtei stammenden Mönche fanden einen wüstenartigen Ort vor, den sie nach und nach in eine grüne Oase verwandelten. Die Geschichte des Klosters war jedoch nicht immer friedlich. Während des Ersten Weltkriegs wurden die Mönche vertrieben, sie waren in die darauf folgenden Konflikte verwickelt und in jüngerer Zeit wurde das Kloster von einem Brand und den letzten Kriegsmonaten heimgesucht. Es ist sehr interessant, die ältesten Fotos zu betrachten. Hier war es einst völlig wüst. Während man heute bei der Ankunft viel Vegetation und viele Bäume vorfindet, das ist sehr charakteristisch für die klösterliche Berufung, die Wüste wieder zum Blühen zu bringen. Nicht nur die äußere, sondern auch die innere Wüste.
1: La campagna o il deserto, ma anche il deserto interiore.
0: Am 1. Mai feierten die Mönche mit großer Freude 100 Jahre Grundsteinlegung. Der Bau des heutigen Klosters war ein über 30 Jahre andauerndes Abenteuer, das dank des Engagements und der Beharrlichkeit von Generationen von Mönchen möglich wurde.
1: Questo luogo è veramente bello perché si sente che anche la...
0: Dieser Ort ist wirklich schön, denn man spürt, dass auch die Steine von den Gebeten vieler Generationen erfüllt sind. Ich habe sehr demütige Mönche kennengelernt, die ihre Zeit vor dem Allerheiligsten verbrachten und die Realität dieses Landes im Gebet trugen. Ein kompliziertes Land, aber mit Menschen, die uns oft so viel Sympathie und Freundlichkeit entgegenbringen. Mönch im Heiligen Land zu sein, ist für Pater Guillaume eine einzigartige Berufung. Hier zu leben ermöglicht es, die Heilige Schrift, die biblische Geschichte und den tiefen Sinn der Gastfreundschaft besser zu verstehen gegenüber Menschen jeder Herkunft und jeder Konfession.
1: Accogliere tutti quelli che vengono è molto importante per noi.
0: Alle, die kommen, aufzunehmen, ist für uns sehr wichtig, denn jeder Mensch guten Willens ist willkommen. Ich glaube, dass die klösterliche Präsenz, auch wenn sie sehr diskret und schlicht ist, wie ein Zeichen der Treue Gottes durch die Jahrhunderte ist. Nicht unsere, sondern die Treue Gottes. Wir erleben das konkret. Als es brannte, blieb das Feuer vor der Mauer stehen. Für uns war das außergewöhnlich, denn vieles wurde zerstört. Wir wissen sehr wohl, dass die Menschen überall leiden. Aber ich glaube, dass unsere Präsenz, so einfach, so bescheiden, für diesen Ort wichtig ist. Wir erhalten so viel von diesem Land und von diesen Menschen. Denn im Grunde sind wir alle hier für Gott.
1: Questa persona, in fondo, tutti siamo lì per Dio.

Diese Woche waren wir in Zypern, um über eine Veranstaltung zum Thema Berufung zu berichten. Anlässlich des Sonntags des Guten Hirten, der sowohl im gregorianischen als auch im julianischen Kalender begangen wird, hat Monsignore Bruno Variano, lateinischer Patriarchalvikar für Zypern, religiöse Gemeinschaften und Laiengruppen zusammengebracht, um mit den Jugendlichen über Charismen und Missionen zu sprechen. Viele junge Menschen sind daran interessiert, ihre Berufung zu erkunden, zur Ehe, zum Ordensleben, zum Priestertum und zum missionarischen Leben. Die kürzlich gegründete Kommission für Berufungspastoral hat intensiv

0: gebetet und gearbeitet, um jungen Menschen zu helfen, den Reichtum und die Vielfalt der Berufungen in der Kirche kennenzulernen. Wir haben im November und Dezember mit der Arbeit an diesem Projekt begonnen. Wir wollten Priester und Ordensleute aus anderen Teilen der Diözese einladen, da nicht alle Berufungen in Zypern vertreten sind. Wir wollten, dass die Menschen diese Vielfalt sehen, denn wir sind eine einzige Diözese, Jerusalem, Jordanien und Zypern. In den vier Kapellen der lateinischen Pfarrei St. Nikolaus in Lefkosa, Famagusta, Kyrenia und Lefka nahmen die Gläubigen an der Heiligen Messe und der eucharistischen Anbetung teil und hörten Zeugnisse von Ordensleuten, Ehepaaren und Priestern.
1: My pleasure to be here. In Kyrenia today.
0: Es ist mir eine Freude, über den weltlichen Franziskanerorden zu sprechen, für Laien, die keine Gelübde, sondern Versprechen ablegen und Christus im Geiste des heiligen Franziskus nachfolgen. Wir haben hier drei Bruderschaften und hoffen, weitere Menschen zu treffen, die diesen Weg mit uns gehen möchten.
1: That we will find more people who desire to walk the way of Francis.
2: 2021, during COVID.
0: Ich kam 2021 während der Pandemie hierher und wir trafen uns in der Cafeteria der Universität. Doch schon bald wurden wir durch Gottes Gnade zu einer Pfarrei. Ihm sei alle Ehre. Für die jungen Teilnehmer war dies eine Gelegenheit, zu verstehen, was es bedeutet, von Gott berufen zu sein.
3: Christ isn't calling or looking for people who are perfect.
0: Christus ruft keine perfekten Menschen. Jeder kann berufen werden, unabhängig von Land, Rasse oder Hautfarbe. Es spielt keine Rolle, welche Sünden sie in der Vergangenheit begangen haben. Es reicht, Buße zu tun und zu Christus zu gehen, dem Hirten, der uns führen wird.
3: Come to the shepherd. He's going to lead all of us.
4: There was a word that touched me today in today's mass, and it was.
0: Ein Satz hat mich besonders beeindruckt. Gott hatte bereits in sein Herz gelegt, was er tun würde. Und die Ordensschwester zitierte die Worte des Paulus. Ich vermag alles durch den, der mich stärkt. Berufung bedeutet, sein ganzes Wesen in den Dienst Gottes zu stellen. Weihbischof Bariano bat um Gebete für die Kirche von Zypern und dankte Kardinal Pizzaballa für seine Unterstützung der zahlreichen pastoralen Initiativen, die sich in den letzten Jahren dank des Engagements derer entwickelt haben, die jeden Tag ihr Leben hingeben. Es war eine große Herausforderung, aber auch eine wunderbare Erfahrung für die Jugendlichen, die Ordensleute und die Priester, die mit uns daran teilgenommen haben. Am Samstag, dem 2. Mai, feierte die Gemeinschaft des Vikariats Heiliger Jakobus im päpstlichen Institut Notre-Dame in Jerusalem den 70. Jahrestag ihrer Gründung. 70 Jahre Geschichte, Glauben und Dialog im Herzen des Heiligen Landes. Der Tag begann mit einer feierlichen Eucharistiefeier unter dem Vorsitz von Kardinal Pier Battista Pizzaballa, lateinischer Patriarch von Jerusalem. Monsignore Rafi Cnara, Weihbischof für Galiläa, konzelebrierte zusammen mit den Priestern, die diese Geschichte geschrieben haben. Das Vikariat Heiliger Jakobus darf nicht der Versuchung der Zahlen erliegen, sondern muss sich selbst treu bleiben. Jene Präsenz der Kirche von Jerusalem bleiben, die uns an unsere Ursprünge, unsere Wurzeln und auch an die Notwendigkeit erinnert, die Einheit auch in problematischen und konfliktreichen Situationen wie der unseren zu bewahren. Das Vikariat Heiliger Jakobus wurde gegründet, um den in Israel lebenden Katholiken zu dienen, die in ein jüdisches, kulturelles und sprachliches Umfeld eingebettet sind. Eine einzigartige Präsenz in der Geschichte der Kirche, die heute aktive Gemeinden in Jerusalem, Tel Aviv, Jaffa, Haifa, Beersheba und Tiberias hat. Ich habe nicht nur in dieser Gemeinde gearbeitet, sondern bin dort auch getauft und gefirmt worden. Ich wurde im Beisein dieser Gemeinde zum Priester geweiht. Für mich ist es also ein fantastischer Tag. Eine der Säulen dieser Gemeinschaft ist der Dienst an den Schwächsten. Rafi Cnara, Weihbischof für Galiläa, hat dieses Engagement hautnah erlebt und sich jahrelang den Migranten und Asylsuchenden im ganzen Land gewidmet. Dieser Kontakt mit den armen, aber sehr großzügigen und aufrichtigen Familien, mit diesen Kindern, die Hilfe und Zuwendung brauchten, die uns aber mit ihrer Schönheit, ihrem Lebenswillen und ihrem Willen, die Schwierigkeiten zu überwinden, wirklich bereichert haben, das wird mir immer in Erinnerung bleiben. Seit 30 Jahren leitet der Franziskaner Bruder Apollinari Sweet die hebräischsprachige Gemeinschaft in Jaffa. Eine lebendige Gemeinschaft, die Christen aus Europa, Amerika und Einheimische willkommen heißt. Und die Anwesenheit der Jugendlichen ist für ihn das schönste Zeichen der Hoffnung. Ich wünsche mir, dass es nicht nur Jahre sind, an die wir uns erinnern, sondern dass wir auch mit großer Freude und, ich glaube, mit Glauben und Hoffnung in die Zukunft blicken, dass wir wachsen und wirklich ein Bezugspunkt und auch eine Brücke sein werden, wie der Patriarch sagte, zwischen den Welten, in denen wir leben. Die Gemeinschaft besteht aus außergewöhnlichen persönlichen Geschichten, wie der von Yossi Sada, der während seiner Reisen durch Europa von der Schönheit der Kirchen angezogen war, ohne deren Sprache zu verstehen, bis er in Jaffa die Messe auf Hebräisch fand. Als ich zum ersten Mal in der Gemeinde von Jaffa war und die Messe auf Hebräisch hörte, da wurde mir klar, dass es genau das war, was mir all die Jahre in Europa widerfahren war. Und seitdem bin ich konvertiert, um Christ zu werden. Es gibt auch Menschen wie Juri Jakubowitsch, der seit 2002 zur Gemeinde von Haifa gehört und heute seine Zeit dem Katechismusunterricht für die Kleinsten widmet. Wir versuchen der Gemeinde auf jede erdenkliche Weise zu helfen, indem wir bei den Kindern und bei den Treffen mitwirken. Der 70. Jahrestag ist sehr bewegend. 70 Jahre sind kein Endpunkt, sondern ein Aufruf, nach vorne zu blicken. Weihbischof Nara bringt den tiefsten Wunsch für diese Gemeinschaften zum Ausdruck. Ich hoffe, dass die Gemeinden immer Orte bleiben, die allen offen stehen. Christen jüdischer Herkunft, arabischen Christen, Ausländern, dass sie Beziehungen zu Menschen anderer Religionen pflegen und ein offenes Haus sind, in dem jeder seinen Platz findet. Denn das ist die Berufung Jerusalems. Ein offenes Haus, eine Brücke zwischen verschiedenen Kulturen und Traditionen. Das Vikariat Heiliger Jakobus blickt mit dem gleichen Glauben wie zu Beginn auf die kommenden Jahre und mit den Worten von Pater Neuhaus als Kompass. Dass wir wirklich weiterhin unsere Identität aufbauen, unseren Beitrag zur Kirche leisten und als Brücke fungieren können.

Hier steht: Wo finde ich die wahre Liebe? Bei den Menschen oder bei Gott? Was ist der Unterschied? Ich finde das eine sehr schöne und interessante Frage. Denn zunächst einmal ist Gott die Liebe. So steht es in der Heiligen Schrift. Gott ist die Liebe. Natürlich finde ich bei Gott die eigentliche und vollständige und vollkommene Liebe. Aber, wie es die Heilige Schrift mehrfach betont, ist der Mensch nach Gottes Ebenbild gestaltet und geschaffen. Und das bezieht sich ja kaum auf die körperliche Gestalt, sondern auf sein tiefstes Wesen. Wir sind nach dem Bild Gottes in unserer Liebesfähigkeit zum Beispiel und besonders gestaltet. Wir können lieben, wie Gott liebt. Und das klingt fast gotteslästerlich, weil Gott doch unendlich ist und wir Menschen nicht. Aber Jesus sagt es: Liebt einander, wie ich euch geliebt habe. Das ist eine gigantische Aussage. Beides also ist bedenkenswert. Einerseits können wir nicht genauso lieben wie Gott, weil wir Geschöpf sind und dann auch noch sündige Menschen. Aber trotzdem sind wir zu echter, vollkommener Liebe berufen, was letztlich natürlich nur gelingen kann, wenn Gott uns auch hilft bei dieser Liebe. Deswegen werden ja auch Menschen, die sich fürs Leben in der Liebe verbinden wollen, beim Heiraten, kommen sie zu Gott in der Hochzeit, dass sie sich den Segen Gottes geben lassen, sogar ein Sakrament geben lassen, dass Gott diese Liebe vollende, die menschlich immer unvollkommen bleibt. Wenn ich jetzt diese Frage stelle, soll ich die Liebe bei Menschen suchen oder bei Gott, wäre das natürlich eine falsche Frage. Sondern bei Gott immer. Man kann zum Beispiel als Einsiedler in die Einsamkeit gehen und diese Liebe nur bei Gott suchen. Das geht. Aber im Regelfall wird beides geschehen, dass ich die Liebe vor allen Dingen bei Gott suche, aber auch bei Menschen, und zwar nicht aus egoistischen Gründen, dass man sagt, ich will geliebt sein, sondern ich möchte das, was Gott in uns Menschen hineinlegt, annehmen. Diese Fähigkeit zu lieben, also suche ich Menschen, denen ich meine Liebe schenken kann, und umgekehrt, dass ich mich lieben lasse, auch von Menschen, obwohl sie unvollkommen sind, lasse ich mich von denen tragen, helfen, aufbauen. Denn wie sollte Liebe funktionieren, wenn nur Menschen da wären, die lieben wollen, aber niemand würde Liebe annehmen? Es kann sogar manchmal schwieriger sein, Liebe anzunehmen, als sie zu verschenken. So gesehen also immer wissen, dass die Quelle Gott ist. Und wenn menschliche Liebe enttäuscht, das kommt natürlich vor, dass man daran nicht zerbricht, dass man immer weiß, ich selbst kann in meiner Liebe unvollkommen sein, das ist traurig, aber nicht daran zerbrechen, auch nicht, wenn andere Menschen, die mich lieben sollen oder wollen, wenn sie unvollkommen sind, einfach wissen, dass das ist, dass das vorkommen kann und dass man dann auch immer in dieser Enttäuschung sich in Gott neu verwurzelt. Er liebt mich immer und grenzenlos, aber dass wir annehmen, akzeptieren, was Gott in den Menschen reingelegt hat, dass wir so lieben sollen und dürfen und können, wie Gott es auch tut, und dass wir das akzeptieren, dass wir diese menschliche Liebe als kostbare Gabe auch annehmen. Aber sie kann nur leben, wenn sie in Gott ihre Wurzeln immer wieder findet. Ich wünsche Ihnen, dass Sie Gottes Liebe immer wieder erkennen und spüren dürfen und dass Sie sich dieser Liebe gewiss bleiben, auch wenn Sie Gottes Nähe nicht immer empfinden. Und ich wünsche Ihnen, dass Sie Menschen um sich haben dürfen, denen Sie Ihre Liebe schenken können und von denen Sie Liebe und Geborgenheit empfangen dürfen.

Als ich noch mitten unter euch war, bin ich euch stets mit meiner Hilfe beigestanden. Ich habe auch alle eure menschlichen Anliegen verstanden. Ich war ja ein Mensch wie ihr. Alle Mühen und Sorgen des Lebens habe ich mit euch geteilt. Ich hatte Mitleid mit den Schwachen und Hilflosen und heilte die Kranken und Leidenden. Wie oft auch tröstete ich die Traurigen und die Verlassenen. Ja, ich war die Hoffnung der Sünder. Werde ich das nicht auch heute sein? Bin ich nicht euer Heiland? Habt doch Vertrauen zu mir. Ist nicht auch heute eine Zeit großer Not, eine Zeit, in der das Leben aller Menschen äußerst bedroht ist? Warum kommt ihr nicht auch heute zu mir in Scharen, so wie damals? Warum vertraut ihr mir nicht? Wisst ihr nicht, dass ich euch retten will und kann aus jeglicher Not? Glaubt doch an meine Liebe. Bittet um mein Erbarmen, und ich will mit euch sein, ich euer Herr und Heiland, der euch doch über alles liebt.

Im Namen des Vaters und des Sohnes und des Heiligen Geistes. Unser Herr Jesus Christus, wahrhaft vom Tode auferstanden, er sei mit euch. Liebe Schwestern und Brüder, mit dem sechsten Sonntag der Osterzeit nähern wir uns immer mehr dem Pfingstfest an. Das werden wir heute in den Schrifttexten in besonderer Weise spüren. Wir dürfen spüren, dass Jesus Christus uns weniger als der Auferstandene in Auferstehungserzählungen geschildert wird, in Erscheinungserzählungen, als vielmehr in der Frage, wie geht es mit uns und unserem Glauben weiter? Der Heilige Geist, der Beistand, er ist uns als österliche Gabe geschenkt. In diesem Heiligen Geist können wir Jesus Christus als den Herrn unseres Lebens glauben und verehren. Grüßen wir ihn in unserer Mitte und rufen wir ihn um sein Erbarmen an.

Der treue Gott, der uns Menschen liebt, er erbarme sich unser. Er nehme von uns Sünde und Schuld. Er schenke uns die Gnade des ewigen Lebens.

0: Lasset uns beten. Allmächtiger Gott, lass uns die österliche Zeit in herzlicher Freude begehen und die Auferstehung unseres Herrn preisen, damit das Ostergeheimnis, das wir in diesen 50 Tagen feiern, unser ganzes Leben prägt und verwandelt. Darum bitten wir durch Jesus Christus, deinen Sohn, unseren Herrn und Gott, der in der Einheit des Heiligen Geistes mit dir lebt und herrscht in alle Ewigkeit.
1: Lesung aus der Apostelgeschichte. In jenen Tagen kam Philippus in die Hauptstadt Samariens hinab und verkündete dort Christus. Und die Menge achtete einmütig auf die Worte des Philippus. Sie hörten zu und sahen die Zeichen, die er tat. Denn aus vielen Besessenen fuhren unter lautem Geschrei die unreinen Geister aus. Auch viele Lahme und Verkrüppelte wurden geheilt. So herrschte große Freude in jener Stadt. Als die Apostel in Jerusalem hörten, dass Samarien das Wort Gottes angenommen hatte, schickten sie Petrus und Johannes dorthin. Diese zogen hinab und beteten für sie, dass sie den Heiligen Geist empfingen. Denn er war noch auf keinen von ihnen herabgekommen. Sie waren nur getauft auf den Namen Jesu des Herrn. Dann legten sie ihnen die Hände auf und sie empfingen den Heiligen Geist. Wort des lebendigen Gottes.
2: Danke.

0: Lesung aus dem ersten Brief des Apostels Petrus. Schwestern und Brüder, heiligt in eurem Herzen Christus den Herrn. Seid stets bereit, jedem Rede und Antwort zu stehen, der von euch Rechenschaft fordert über die Hoffnung, die euch erfüllt. Antwortet aber bescheiden und ehrfürchtig, denn ihr habt ein reines Gewissen, damit jene, die euren rechtschaffenen Lebenswandel in Christus in schlechten Ruf bringen, wegen ihrer Verleumdungen beschämt werden. Denn es ist besser, für gute Taten zu leiden, wenn es Gottes Wille ist, als für böse. Denn auch Christus, in der Sünden wegen ein einziges Mal gestorben, ein Gerechter für Ungerechte, damit er euch zu Gott hinführe, nachdem er dem Fleisch nach zwar getötet, aber dem Geist nach lebendig gemacht wurde. Wort des lebendigen Gottes.
1: Danke.

Der Herr sei mit euch. Aus dem Heiligen Evangelium nach Johannes. In jener Zeit sprach Jesus zu seinen Jüngern: Wenn ihr mich liebt, werdet ihr meine Gebote halten. Und ich werde den Vater bitten, und er wird euch einen anderen Beistand geben, der für immer bei euch bleiben soll. Den Geist der Wahrheit, den die Welt nicht empfangen kann, weil sie ihn nicht sieht.

nicht kennt. Ihr aber kennt ihn, weil er bei euch bleibt und in euch sein wird. Ich werde euch nicht als Waisen zurücklassen. Ich komme zu euch. Nur noch kurze Zeit und die Welt sieht mich nicht mehr. Ihr aber seht mich, weil ich lebe und auch ihr leben werdet. An jenem Tag werdet ihr erkennen, ich bin in meinem Vater. Ihr seid in mir und ich bin in euch. Wer meine Gebote hat und sie hält, der ist es, der mich liebt. Wer mich aber liebt, wird von meinem Vater geliebt werden, und auch ich werde ihn lieben und mich ihm offenbaren. Evangelium unseres Herrn Jesus Christus.

Liebe Schwestern und Brüder, da hat es vorhin im Tagesgebet geheißen, dass das Ostergeheimnis unser Leben prägen soll. Was kann das bedeuten, dieses Ostergeheimnis, das wir 50 Tage feiern, das soll unser Leben prägen? Die Schrifttexte dieses Sonntages, sie bieten uns dazu konkrete Möglichkeiten. Denn sie machen uns bewusst, Jesus, der Christus, der Auferstandene, der ist nicht mehr irgendwie so da, wie es die Jünger damals an Ostern erfahren durften. Da hat sich etwas fundamental verändert und wir werden es in der kommenden Woche im Fest Christi Himmelfahrt in besonderer Weise auch wieder feiern. Aber das, was sich da fundamental für uns verändert hat, das sollen wir, so sagt es uns Jesus heute, nicht unter dem Verlustgedanken ansehen. Ich werde euch einen anderen Beistand geben, der wird für immer auf ewig bei euch sein. Ja, und er wird nicht nur bei euch sein, er wird in euch sein und durch ihn und dieses ihn in euch tragen, werdet ihr in Jesus, in mir sein und im Vater. Da wird deutlich, warum in der Leseordnung dieses Sonntages der Abschnitt aus der Apostelgeschichte, den wir gehört haben als erste Lesung zu diesem Evangelium, dazu komponiert wurde. Denn dieser große Unterschied, den es ausmachen soll, als österlich-pfingstliche Menschen zu leben, ist es, dass wir eben nicht nur strukturell irgendwie Getaufte sind, dass wir nicht nur irgendwie einen Taufschein mit uns tragen und ein Verbundensein zu Jesus Christus, sondern dass uns genauso wie den Menschen damals in Samarien nicht nur versprochen und im Gebet zugesagt wurde, sondern die Wirklichkeit geschenkt ist, aus dem Heiligen Geist zu leben. Und was das bedeuten kann, aus dem Heiligen Geist leben, das könnte man mit der zweiten Lesung und mit dem Evangelium, das wir gehört haben, von zwei unterschiedlichen Seiten betrachten. Die zweite Lesung aus dem Petrusbrief, sie sprach in besonderer Weise von der Dimension von Zeugnis und Hoffnung, von der Dimension, Antworten geben zu können auf Fragen von Menschen, die um einen herum sind. Das Ganze aber nicht mit stolz geschwellter Brust,

umgehen? Wird das spürbar, dass zum Beispiel im Gebet, zum Beispiel des Rosenkranzes, vorgeschaltet ist, den Glauben zu stärken, die Hoffnung zu mehren und die Liebe zu entzünden? Wird spürbar, dass das nicht irgendetwas ist, als Christin, als Christ hoffen zu sein, was irgendwie dazukommt, sondern prägend für diese 50 Tage, für dieses Ostergeheimnis. Denn Jesus gibt uns mit, dass Friede in uns sein soll, mit uns sein soll, und dass wir auf ewig beim Vater vollendet werden. Und damit sind wir sozusagen bei der anderen Sicht auf das, was dieser Sonntag uns mitgeben möchte, aus dem Evangelium heraus. Jesus definiert sehr stark unter dem Punkt des Zurücklassens, Zurückgelassenwerdens, wenn er zum Vater heimkehren wird. Der definiert darin die Situation von uns Menschen, die nicht jene von Weisen ist. Wir sind und bleiben in Beziehung. Wir sind und bleiben in Beziehung, so wie wir es auch heute in diesem Gottesdienst wieder miteinander tun werden, indem wir mit diesem Gott in Beziehung bleiben und uns als seine Kinder, als seine Töchter, als seine Söhne wissen und untereinander verbunden als Schwestern und Brüder. Liebe Schwestern und Brüder, dieser Jesus Christus, der uns Menschen Hoffnung zusagt, der uns zusagt, dass sein Geist in uns ist, uns Antworten gibt und durch uns Antworten gibt in diese Welt, dass sein Geist uns den Blick öffnet, Gottes Wirken in dieser Welt zu erkennen, dass sein Geist uns in Beziehung hält, nicht beziehungslos macht, sondern untereinander und mit Gott verbindet. Liebe Schwestern und Brüder, das soll uns prägen. Prägen als Beistand Gottes für unser Leben. Manchmal haben Menschen den Eindruck, sie müssten alles alleine schaffen, oder niemand wäre an ihrer Seite. Das heutige Evangelium macht es von Jesus her mit einem großen Ausrufezeichen hinein in unser Leben deutlich. Er schenkt uns den Heiligen Geist, damit wir uns nicht allein gelassen fühlen und schon gar nicht allein gelassen sind. Er schenkt uns den Heiligen Geist, damit wir Vertrauen, Hoffnung, Zuversicht, Beziehung haben. Und damit wir, weil wir das haben, Hoffende sind, Menschen voller Mut. Liebe Schwestern und Brüder, dabei aber, wie es Petrus in der zweiten Lesung formuliert hat, bescheiden bleiben. Wenn wir wissen, dieses Fundament, das uns trägt, das können wir uns nicht selber geben. Dieses Fundament, das uns trägt, ist uns geschenkt, ist uns aufgetragen. Und manchmal nehmen wir es vielleicht sogar brüchiger wahr, als es wirklich ist. Vertrauen wir darauf, dass dieser Beistand Gottes um uns und mit uns sein will. Und liebe Schwestern und Brüder, nutzen wir die Tage hin auf Pfingsten so, wie sie Maria, die Apostel, die anderen Jünger

Jüngerinnen und Jünger genutzt haben, gemeinsam zu beten um Gottes Geist für uns selbst, für unsere Kirche und für unsere Welt. Amen.

0: Unseren Glauben dürfen wir voll Vertrauen bekennen. Ich glaube an Gott, den Vater, den Allmächtigen, den Schöpfer des Himmels und der Erde und an Jesus Christus, seinen eingeborenen Sohn, unseren Herrn, empfangen durch den Heiligen Geist, geboren von der Jungfrau Maria, gelitten unter Pontius Pilatus, gekreuzigt, gestorben und begraben, hinabgestiegen in das Reich des Todes, am dritten Tage auferstanden von den Toten, aufgefahren in den Himmel. Er sitzt zur Rechten Gottes des allmächtigen Vaters. Von dort wird er kommen, zu richten die Lebenden und die Toten. Ich glaube an den Heiligen Geist, die heilige katholische Kirche, Gemeinschaft der Heiligen, Vergebung der Sünden, Auferstehung der Toten und das ewige Leben. Amen. Jesus selbst verheißt seinen Jüngern die Gabe des Heiligen Geistes. Und das Wirken des Heiligen Geistes in unseren Tagen lasst uns nun gemeinsam bitten.
1: Begleite mit deinem Geist unseren Papst Leo, der vor einem Jahr in sein Amt gewählt wurde. Begleite mit deinem Geist auch die Getauften aller Konfessionen. Komm, Heiliger Geist.
0: Wir bitten dich, erhöre uns.
1: Begleite mit deinem Geist die beiden Diakone, die morgen Nachmittag hier in unserem Freiburger Münster zu Priestern geweiht werden, und alle, die in den verschiedenen pastoralen Diensten ihren Glauben an deine Botschaft anderen verkünden und mit ihnen teilen. Komm, Heiliger Geist.
0: Wir bitten dich, erhöre uns.
1: Begleite mit deinem Geist alle, die aufgrund ihres Glaubens in ihren Heimatländern verfolgt werden oder Nachteile erleiden. Komm, Heiliger Geist.
0: Wir bitten dich, erhöre uns.
1: Begleite in deinem Geist alle, die aufgrund einer Erkrankung ihren Lebensmut verloren haben, und alle, die gerade keine Perspektive für ihr Leben sehen können. Komm, Heiliger Geist.
0: Wir bitten dich, erhöre uns.
1: Begleite mit deinem Geist alle Mütter, die sie sich um das Wohl ihrer Kinder sorgen und ihnen Geborgenheit und Liebe schenken und sie für ihre Zukunft stärken. Komm, Heiliger Geist.
0: Wir bitten dich, erhöre uns.
1: Begleite mit deinem Geist alle, die im Sterben liegen, und schenke den Verstorbenen deine Nähe und deinen Frieden. Wir beten heute besonders für Bernhard Mette. Komm, Heiliger Geist.
0: Wir bitten dich, erhöre uns. Komm, Heiliger Geist, und stärke du uns jetzt und bis in Ewigkeit.
1: Amen. Amen.

Herr und Gott, lass unser Gebet zu dir aufsteigen und nimm unsere Gaben an. Reinige uns durch deine Gnade, damit wir fähig werden, das Sakrament deiner großen Liebe zu empfangen. Darum bitten wir durch Christus, unseren Herrn. Der Herr sei mit euch. Erhebet die Herzen. Lasset uns danken dem Herrn, unserem Gott. In Wahrheit ist es würdig und recht, dir, Vater, in diesen Tagen freudig zu danken, da unser Osterlamm geopfert ist, Jesus Christus. Als er seinen Leib am Kreuz dahingab, hat er die Opfer der Vorzeit vollendet. Er hat sich dir dargebracht zu unserem Heil. Er selbst ist der Priester, der Altar und das Opferlamm. Durch ihn preisen wir dich in österlicher Freude und singen mit den Chören der Engel das Lob deiner Herrlichkeit.

groß, du unser Gott. Du liebst die Menschen und bist ihnen nahe. Gepriesen sei dein Sohn, der immer mit uns auf dem Weg ist und uns um sich versammelt zum Mahl der Liebe. Wie den Jüngern deutet er uns die Schrift und bricht das Brot für uns. So bitten wir dich, gütiger Vater, sende deinen Heiligen Geist über die Gaben von Brot und Wein, erheilige sie, damit sie uns werden Leib und Blut unseres Herrn Jesus Christus. Am Abend vor seinem Leiden nahm er beim Mahl das Brot und sagte dir Dank, brach das Brot, reichte es seinen Jüngern und sprach, nehmet und esset alle davon, das ist mein Leib, der für euch hingegeben wird.

Ebenso nahm er nach dem Mahl den Kelch, dankte wiederum, reichte ihn seinen Jüngern und sprach: Nehmet und trinket alle daraus, das ist der Kelch des neuen und ewigen Bundes, mein Blut, das für euch und für alle vergossen wird, zur Vergebung der Sünden. Tut dies zu meinem Gedächtnis.

Geheimnis des Glaubens. Deinen Tod, o Herr, verkünden wir und deine Auferstehung preisen wir, bis du kommst in Herrlichkeit. Darum, gütiger Vater, feiern wir das Gedächtnis deines Sohnes, der uns erlöst hat. Durch sein Leiden und seinen Tod am Kreuz hast du ihn zur Herrlichkeit der Auferstehung geführt und ihn erhöht zu deiner Rechten. Wir verkünden dieses Werk deiner Liebe, bis er wiederkommt, und bringen dir das Brot des Lebens und den Kelch des Segens dar. Wir feiern das Opfer Christi, das er uns anvertraut hat. Er hat sich für uns hingegeben und schenkt uns Anteil an seinem Leib und Blut. Wir bitten dich, schau gütig auf die Gabe deiner Kirche und gib, dass wir im Geist deiner Liebe für immer verbunden bleiben mit ihm und untereinander. Barmherziger Gott, durch die Teilnahme an diesem Mahl stärke uns in der Einheit. Lass uns in Gemeinschaft mit unserem Papst Leo und unserem Erzbischof Stefan, mit allen Bischöfen, Priestern und Diakonen, mit deinem ganzen Volk in Vertrauen und Hoffnung deine Wege gehen und für alle eine Quelle der Freude und Zuversicht sein. Vater, erbarme dich unserer Schwestern und Brüder, die im Frieden Christi heimgegangen sind, und aller Verstorbenen, deren Glauben du allein kennst. Lass sie dein Angesicht schauen und schenke ihnen das Leben in Fülle. Wenn unser eigener Weg zu Ende geht, nimm auch uns für immer bei dir auf und lass uns zusammen mit der seligen Jungfrau und Gottesmutter Maria, ihrem Bräutigam, dem heiligen Josef, mit den Aposteln und Märtyrern und mit allen Heiligen dich loben und preisen durch unseren Herrn Jesus Christus. Durch ihn und mit ihm und in ihm ist dir Gott, allmächtiger Vater, in der Einheit des Heiligen Geistes alle Herrlichkeit und Ehre, jetzt und in Ewigkeit. Jesus lässt uns nicht als Weisen zurück. Er lehrt uns immer wieder neu, dass wir Kinder Gottes sind. So dürfen wir mit ihm voll Vertrauen beten. Vater unser im Himmel, geheiligt werde dein Name. Dein Reich komme, dein Wille geschehe, wie im Himmel, so auf Erden. Unser tägliches Brot gib uns heute und vergib uns unsere Schuld, wie auch

wir vergeben unseren Schuldigern. Und führe uns nicht in Versuchung, sondern erlöse uns von dem Bösen. Erlöse uns, Herr allmächtiger Vater, von allem Bösen und gib Frieden in unseren Tagen. Komm uns zu Hilfe mit deinem Erbarmen und bewahre uns vor Verwirrung und Sünde, damit wir voll Zuversicht das Kommen unseres Erlösers, Jesus Christus, erwarten. Denn dein ist das Reich und die Kraft und die Herrlichkeit in Ewigkeit. Am Ostertag trat der Auferstandene in die Mitte seiner Jünger und sprach den Friedensgruß. So bitten wir, Herr Jesus Christus, Sieger über Sünde und Tod, schau nicht auf unsere Sünden, sondern auf den Glauben deiner Kirche und schenke ihr nach deinem Willen Einheit und Frieden. Der Friede des Herrn sei allezeit mit euch.

Sie, das Lamm Gottes, das hinwegnimmt die Sünde der Welt. Herr, ich bin nicht würdig, dass du eingehst unter mein Dach. Aber sprich nur ein Wort, so wird meine Seele gesund. So spricht der Herr, ich werde den Vater bitten, er wird euch einen anderen Beistand geben, damit er immer bei euch bleibt. Halleluja.

Mein Herr und mein Gott, nimm alles von mir, was mich hindert zu dir. Mein Herr und mein Gott, gib alles mir, was mich fördert zu dir. Mein Herr und mein Gott, nimm mich mir und gib mich ganz zu eigen dir.

Lasset uns beten. Allmächtiger Gott, du hast uns durch die Auferstehung Christi neu geschaffen für das ewige Leben. Erfülle uns mit der Kraft dieser heilbringenden Speise, damit das österliche Geheimnis in uns reiche Frucht bringt. Darum bitten wir durch Christus, unseren Herrn. Der Herr sei mit euch. Gott, der allmächtige Vater, segne euch und schenke euch gedeihliches Wetter. Erhalte Blitz, Hagel und jedes Unheil von euch fern. Er segne die Felder, Gärten, Weinberge und Wälder und schenke euch die Früchte der Erde. Er begleite eure Arbeit, damit ihr in Dankbarkeit und Freude gebrauchen könnt, was durch die Kräfte der Natur und die Mühe des Menschen gewachsen ist. Und der Segen des allmächtigen Gottes, des Vaters und des Sohnes und des Heiligen Geistes komme über euch und unser Land, über eure Arbeit und die Früchte der Erde und bleibe bei uns alle Zeit. Ihnen allen einen guten Abend, einen gesegneten Sonntag, den Müttern unter Ihnen einen morgigen gesegneten Muttertag. Gehet hin in Frieden.

Herzlich willkommen bei Medizin mit Tiefgang. Heute erkunden wir die faszinierende Verbindung zwischen Glauben und Gesundheit, nicht nur als Frage des Glaubens, sondern auch als Frage der Wissenschaft. Mein Gast ist Professor Tyler van der Wiel von der Harvard University, wo er das Programm für integratives Wissen und menschliches Gedeihen leitet. Seine groß angelegten Studien zeigen, dass religiöse Beteiligung, insbesondere der Besuch von Gottesdiensten mit einer geringeren Sterblichkeit, gesünderen Verhaltensweisen und einem größeren physischen Wohlbefinden verbunden ist. Wir werden fragen, was dies für die Medizin, für das Gemeinschaftsleben und für die Suche nach Sinn in unserer Zeit bedeutet.

0: Herr Professor, Sie haben an der Harvard University bahnbrechende Forschungen zum Zusammenhang zwischen religiöser Praxis, Gesundheit und Wohlbefinden durchgeführt. Was hat Sie ursprünglich dazu motiviert, diese Schnittstelle zwischen Glauben und Wissenschaft zu untersuchen?
1: Glaubensfragen waren schon immer wichtig. Und in meinem eigenen Leben bin ich, solange ich mich erinnern kann, praktizierender Christ und begann dann im Bereich der öffentlichen Gesundheit zu arbeiten. Nach meinem Promotionsstudium interessierte ich mich für die Schnittstelle zwischen Glaubensfragen und Gesundheit und begann, die Forschungsliteratur zu durchforsten. Zu meiner großen Überraschung gab es Hunderte, ja sogar Tausende von Studien zu diesem Thema, auf die ich während meines Studiums einfach nicht gestoßen war. Und es schien, als hätte die Forschung gezeigt, dass wir zwar wussten, dass Religion und Gesundheit miteinander verbunden sind, aber offene Fragen hinsichtlich der Ursache dieser Beziehung bestanden. Und wenn ja, wie sehen die Mechanismen aus? Und genau das waren die methodischen Fragen, mit denen ich mich in meiner eher technischen Forschung beschäftigt habe. So dachte ich mir, wenn ich jemals auf gute Daten stoße, werde ich versuchen, die besten Methoden anzuwenden, um diese Fragen zu klären. Ist dieser Zusammenhang zwischen Religion und Gesundheit kausal? Und wenn ja, wie sieht der Mechanismus aus?
0: Für uns als katholischer Fernsehsender im deutschsprachigen Raum ist das eine großartige Nachricht. Sie haben wirklich gründliche Forschung betrieben und dabei festgestellt, dass Menschen, die mindestens einmal pro Woche einen Gottesdienst besuchen, ein um etwa 26% geringeres Risiko für die Gesamtsterblichkeit haben. Wie belastbar sind diese Ergebnisse und wie erklären Sie sich einen so signifikanten Unterschied in der Lebenserwartung? Darüber sprechen wir alle gerade.
1: Ja, also während meiner Zeit in Harvard wurde mir durch einen anderen Fakultätsangehörigen klar, dass in den Daten der Nurses Health Study, die seit über 40 Jahren in Harvard gesammelt wurden, eine Kohorte von über 100.000 Krankenschwestern erfasst ist. Es gab eine Frage zum Besuch von Gottesdiensten, die alle 4 Jahre gestellt wurde. Ich hatte hier in Harvard sozusagen die idealen Daten, um diese Fragen zum Besuch von Gottesdiensten und zur Gesundheit zu untersuchen. Wir haben uns den Zeitraum von mehreren Jahrzehnten angesehen und festgestellt, dass diejenigen, die regelmäßig, beispielsweise einmal pro Woche, Gottesdienste besuchten, über einen Zeitraum von etwa 16 Jahren ein um 26% geringeres Sterberisiko aufwiesen. Bei denjenigen, die mehr als einmal pro Woche teilnahmen, war das Risiko sogar um 33% geringer. Es scheint also fast ein Muster vom Typ Dosiswirkung zu geben. Und dies galt auch nach Berücksichtigung einer Vielzahl anderer sozialer, demografischer, wirtschaftlicher und gesundheitsbezogener Faktoren. Manchmal besteht die Sorge, dass vielleicht nur diejenigen, die gesund sind, Gottesdienste besuchen können. Aber wir haben all das kontrolliert und uns die Veränderungen im Laufe der Zeit angesehen, sowohl bei den Gottesdiensten als auch bei der Teilnahme und der Gesundheit, um diese Fragen der Kausalität zu klären. Und trotz unglaublicher Daten, einer unglaublichen Kontrolle der Kovarianten und der Verwendung einiger der ausgefeiltesten Methoden haben wir erneut diese großen Auswirkungen von Gottesdienstbesuchen und Kirchenbesuchen auf die Senkung des Sterberisikos festgestellt. Das sind große Effekte und natürlich ein wichtiges Ergebnis.
0: Aber das macht mich jetzt wirklich neugierig. Und ich muss die Frage stellen, als Sie diese Ergebnisse veröffentlichten, gab es da nicht einen Ansturm auf die Kirchen? Ich meine, sind die Leute nicht einfach dorthin gestürmt, um durch Gottesdienste diese gute Gesundheit zu erlangen?
1: Nein, ich glaube nicht, dass wir genau dieses Phänomen beobachtet haben. Was wir gesehen haben, ist, dass Kirchengemeinden großes Interesse an diesen Ergebnissen zeigten. Und ich glaube, es gab ihnen das Gefühl, dass etwas, das innerhalb der Kirchengemeinden stattfand, unglaublich wertvoll war. Natürlich sind kirchliche Gemeinschaften nicht so sehr auf Gesundheit und Wohlbefinden in diesem Leben ausgerichtet, sondern in gewisser Weise auf ein endgültiges Ziel in Gott. Es war jedoch bemerkenswert, dass wir diese Auswirkungen sogar auf die Gesundheit feststellen konnten. Und ich glaube, die Arbeit stößt weiterhin auf Interesse, nicht nur bei kirchlichen Gemeinschaften, sondern auch in der breiteren Öffentlichkeit. Wir haben einen Rückgang der sozialen Teilhabe und des Gemeinschaftslebens beobachtet. Und daher denke ich, dass diese Ergebnisse auf diese Bedeutung hinweisen. Zum ersten Mal seit einigen Jahrzehnten haben wir hier in den Vereinigten Staaten kürzlich tatsächlich einen leichten Anstieg der Kirchenbesuche beobachtet. Und ich glaube, dass ein Teil davon

0: das Bedürfnis nach Gemeinschaft zurückzuführen ist. Das Bedürfnis nach anderen Menschen, das Bedürfnis nach Orientierung, nach Sinn. Auch wenn wir nicht beobachtet haben, dass alle aufgrund dieser Studie sofort in die Kirche strömten, glaube ich doch, dass sie im Laufe der Zeit einen gewissen Einfluss hatte.
1: Das ist großartig. Ihre Daten zeigen auch, dass unter regelmäßigen Gottesdienstbesuchern starker Alkoholkonsum und starkes Rauchen geringer sind. Sind diese Effekte hauptsächlich auf Verhaltensnormen innerhalb religiöser Gemeinschaften zurückzuführen? Oder wirken hier tiefere psychologische und psychosoziale Mechanismen? Was würden Sie sagen?
0: Nach dem, was ich aus den Daten ersehe, denke ich schon. Ich glaube, es ist beides. Ich glaube schon, dass es Normen gibt, was die Pflege des Körpers angeht. Und ich glaube, wir alle versuchen, mehr oder weniger, uns in den jeweiligen Kontext einzufügen, in dem wir uns befinden. Und deshalb glaube ich, dass der soziale Einfluss eine gewisse Wirkung hat. Aber ich denke, es hängt auch zusammen vielleicht mit tieferen theologischen Lehren über den Umgang mit dem eigenen Körper. Und aus christlicher, genauer gesagt katholischer Sicht, ist der Körper ja der Tempel des Geistes. Und deshalb muss man sich natürlich auch um den Körper kümmern. Auch wenn es ziemlich schwierig ist, die verschiedenen Mechanismen und Wege auseinanderzuhalten, vermute ich, dass sowohl diese als auch vielleicht noch andere eine Rolle spielen.
1: Sie sind also katholisch, richtig? Das habe ich in Ihrem Lebenslauf im Internet nicht gefunden. Okay, super. Sie sind also herzlich willkommen bei einem katholischen Fernsehsender. Ihre Forschung weist auch auf ein geringeres Maß an Depressionen, Ängsten, Hoffnungslosigkeit und Einsamkeit sowie auf eine höhere Lebenszufriedenheit und Sinnhaftigkeit bei religiös aktiven Menschen hin. Was sind Ihrer Meinung nach die wichtigsten Faktoren dabei? Der Glaube selbst oder die Gemeinschaft?
0: Wissen Sie, das Zusammensein und das gemeinsame Beten? Ja, das tun wir also. Wir stellen fest, dass der Kirchenbesuch auch Auswirkungen auf eine Vielzahl anderer Aspekte hat. Und eine Verringerung von Depressionen und eine drastische Senkung des Suizidrisikos um vielleicht das Fünffache, sowie ein Anstieg des Glücksempfindens, der sozialen Verbundenheit, des Lebenssinns und des ehrenamtlichen Engagements. Es ist also eine ganze Bandbreite an Ergebnissen, bei denen der Besuch von Gottesdiensten tendenziell diese Auswirkungen hat. Ich glaube, die Mechanismen sind vielfältig. Und wissen Sie, was zum Beispiel das geringere Sterberisiko angeht? Es sind nicht nur die Glaubenspraktika, wenn man sich private Praktiken ansieht, findet man zwar einen kleinen Effekt, aber einen ziemlich winzigen im Vergleich zur Gemeinschaftsbeteiligung in religiösen Gemeinschaften. Wenn man sich jedoch andere Formen der Gemeinschaftsbeteiligung ansieht, stellt man zwar einen gewissen Effekt fest, aber er ist nicht so groß wie bei der Teilnahme an kirchlichen Gemeinden. Ich denke also, in gewisser Weise ist es das Zusammenkommen von Glauben und Gemeinschaft, die Wechselwirkung zwischen diesen beiden, das Zusammensein mit einer Gruppe von Menschen, die man regelmäßig sieht, die aber auch gemeinsame Überzeugungen und gemeinsame Ziele teilen. Genau das verleiht Gemeinschaften ihre Wirkung. Aber ich glaube schon, dass die Mechanismen, die am wichtigsten sind, wirklich je nach Ergebnis variieren. Wenn man sich also das höhere Glücksempfinden bei denjenigen ansieht, die in die Kirche gehen, dann denke ich, dass ein Großteil davon, sogar mehr als die Sterblichkeit, auf diesen sozialen, zwischenmenschlichen Aspekt zurückzuführen ist. Wenn man sich jedoch die Auswirkungen auf Selbstmord ansieht, hatten wir vermutet, dass vielleicht geringere Depressionen, geringerer Substanzkonsum eine Rolle spielen. Und soziale Unterstützung würde vieles davon erklären und einiges erklären, aber nicht viel. Ich glaube, es ist wirklich die moralische Überzeugung, dass Selbstmord falsch ist und der Wert des Lebens, die Bekräftigung des Wertes des Lebens, wissen Sie, im Zusammenhang mit Gebeten in der Messe, die einen so starken Einfluss auf die Selbstmordprävention ausüben. Also noch einmal, ich denke, die Mechanismen sind recht vielfältig, aber sie variieren je nach den unterschiedlichen Ergebnissen.
1: Ich meine, all Ihre Erkenntnisse und Ihre Forschung haben irgendwie mit dem Konzept des menschlichen Gedeihens zu tun.
0: Richtig.
1: Und es ist zentral für Ihre Arbeit. Wie definieren Sie Gedeihen und wie trägt der Glaube oder ein Gefühl von Transzendenz messbar dazu bei? Ich frage auch, weil helfen Ihre Erkenntnisse bereits der öffentlichen Gesundheit in Ihrem Land oder ist das erst der Anfang? Wie trägt der Glaube wirklich dazu bei?
0: Ja, wir definieren Gedeihen im Human Flourishing Program an der Harvard University als das relative Erreichen eines Zustands, in dem alle Aspekte des Lebens einer Person gut sind. Also sehr weit gefasst, sehr allumfassend. Wir versuchen manchmal, das zu operationalisieren. Wir betrachten Aspekte wie Glück, Gesundheit, Sinn und Zweck, Charakter sowie Beziehungen. Allesamt Dinge, die fast überall angestrebt werden und als Ziele an sich gelten. Wir betrachten auch finanzielle Sicherheit als wichtiges Mittel, um diese anderen Ziele zu sichern. Und wir konzentrieren uns oft auf diese Bereiche, weil diese Dinge kultur-, Kontext-, Religions- und traditionsübergreifend geschätzt werden. Aber ich meine, sicherlich aus einer christlichen, aus einer katholischen Perspektive ist spirituelles Wohlbefinden ein zentraler Bestandteil des Gedeihens und wohl wiederum aus christlicher Perspektive der wichtigste Aspekt des Gedeihens. Aber natürlich wird das Verständnis von spirituellem Wohlbefinden je nach religiöser Tradition variieren. Ich denke also, um das empirisch zu untersuchen, braucht man wirklich traditionsspezifische Messgrößen. Und wir haben im Rahmen des Human Flourishing Program einen Teil dieser Arbeit geleistet. Wir sehen allerdings anhand der empirischen Forschung, dass die Teilnahme an einer religiösen Gemeinschaft tatsächlich starke Auswirkungen auf diese Bereiche des Gedeihens hat. Starke Auswirkungen auf Glück und Gesundheit, auf den Sinn des Lebens, auf den eigenen Charakter und auf Beziehungen. Und deshalb glaube ich, dass kirchliche Gemeinschaften einen starken, tiefgreifenden Beitrag zur Gesundheit und zum Wohlergehen der Gesellschaft leisten. Und wissen Sie, ich glaube, dass der Rückgang der religiösen Beteiligung, den wir in weiten Teilen des Westens beobachten, negative Auswirkungen hat. So gibt es beispielsweise in den Vereinigten Staaten besorgnisübersteigende Selbstmordraten. Nachdem diese 100 Jahre lang relativ stabil waren, sind sie in den letzten 2 Jahrzehnten ziemlich dramatisch angestiegen. Und wenn man unsere Schätzungen aus unseren Studien auf die US-Bevölkerung hochrechnet, würde dies darauf hindeuten, dass etwa 40% dieses Anstiegs auf den Rückgang des Gottesdienstbesuches in diesem Zeitraum zurückzuführen sind. Diese Kräfte haben also erhebliche Auswirkungen auf die öffentliche Gesundheit. Und ich glaube schon, dass wir Gemeinschaft im Allgemeinen wertschätzen müssen, aber auch speziell die religiöse Gemeinschaft und die Kirchengemeinde im Hinblick auf ihren Beitrag zur Gesundheit und Wohlbefinden. Natürlich ist es schwierig, damit umzugehen. Menschen werden normalerweise nicht aus gesundheitlichen Gründen religiös. Diese Glaubensbekenntnisse erfolgen eher im Sinne von Werten, Wahrheitsansprüche, Sinngebungssysteme, Beziehungen und so weiter und so fort. Aber ich denke, für diejenigen, die sich bereits positiv mit einer religiösen Tradition identifizieren, ist es nicht unvernünftig, die gemeinschaftliche Teilnahme an religiösen Praktiken zu fördern, da spirituelle und gesundheitsbezogene Ziele miteinander im Einklang stehen. Man sagt den Menschen ja nicht, sie sollen aus gesundheitlichen Gründen religiös werden. Man sagt, schau mal, du hast diese Tradition bereits angenommen, würden sie vielleicht auch die Teilnahme am Gemeinschaftsleben in Betracht ziehen? Und ich denke, aus Sicht der öffentlichen Gesundheit könnte das umstritten sein, sogar aus klinischer Sicht. Für diejenigen, die sich bereits positiv mit einer religiösen Tradition identifizieren, halte ich es für sehr vernünftig, die Teilnahme zu fördern.
2: Ja, definitely.
1: Ja, auf jeden Fall. Haben Sie auch analysiert, ob es einen Unterschied zwischen Online-Gottesdiensten und dem Besuch der Kirche gibt? Also als Person, denn wissen Sie, wir kommen alle aus der Pandemie und viele Menschen haben begonnen, nur noch Online-Messen anzuschauen.
0: Ja, was wir in unseren Studien festgestellt haben, wir haben dazu eine Arbeit veröffentlicht, etwa zur Zeit der Pandemie, ist, dass die Online-Teilnahme zwar einen gewissen Einfluss auf einige Ergebnisse hatte, dieser aber viel geringer war als bei der regulären persönlichen Teilnahme. Auch wenn einige dieser Online-Maßnahmen während der Pandemie vielleicht notwendig waren, halte ich es jetzt, da diese Zeit vorbei ist, wirklich für äußerst wichtig, dass wir wieder in unsere Kirchengemeinden investieren und füreinander da sind. Ich denke, wir sind, wissen Sie, körperliche Wesen und soziale Wesen. Wir müssen zusammen sein. Und Kirchengemeinden bieten einen unglaublichen Rahmen dafür. Die Wirkung ist also viel stärker, wenn man persönlich teilnimmt.
1: Genau. Das ist also die Einladung an alle, die dachten, dass Online-Gottesdienste vielleicht dasselbe leisten können. Sie sind also eingeladen, wieder in die Kirche zu kommen und persönlich und physisch am Gottesdienst teilzunehmen. Richtig?
0: Ja, genau.
1: Sie sind Wissenschaftler, haben aber auch über moralische und existenzielle Fragen geschrieben. Hat diese Forschung Ihr eigenes Verständnis von Glauben, Sinn oder dem Menschen verändert?
3: Ja, I do think, in considering the nature.
0: Ja, das hat sie. Ich denke, wenn man über das Wesen des Gedeihens nachdenkt, dann kommt man zu Fragen über das Wesen des Menschen. Wer sind wir? Und wissen Sie, ich glaube tatsächlich, dass uns diese Überlegungen zu einem tieferen Verständnis führen, dass wir körperliche Wesen sind, dass unsere Gesundheit eine Rolle spielt, dass wir handlungsfähige Wesen sind, bei denen unsere Gefühle und unser Glück eine Rolle spielen. Wir sind kognitive, rationale Wesen. Wir versuchen, wissen Sie, einen Sinn zu finden in dem, was wir sehen und erleben. Wir haben einen Willen, wir sind frei, wir können Gutes oder Böses tun. Und daher sind Fragen des Charakters wichtig. Wir sind sozial, unsere Beziehungen, unsere Gemeinschaften sind entscheidend. Wir sind spirituell, wir sind letztlich auf Gott ausgerichtet und sollten auf Gott ausgerichtet sein. Und so denke ich, dass gerade die Erforschung des Gedeihens und der Versuch, es zu operationalisieren, mir in gewisser Weise ein tieferes Verständnis dafür vermittelt hat, was universell ist, über Individuen und Kulturen hinweg. Und vieles davon weist in unseren Studien zum Gedeihen immer wieder auf die Bedeutung der Gemeinschaft hin, wenn wir uns das Niveau des Human Flourishing in diesen Bereichen weltweit ansehen, schneiden tendenziell die eher gemeinschaftsorientierten Länder besser ab. Und wir stellen auch auf individueller Ebene starke Auswirkungen der Gemeinschaftsbeteiligung auf Gesundheit und Wohlbefinden fest. Und ich bin mir nicht sicher, ob wir das ausreichend wertschätzen. Ich bin mir nicht sicher, ob ich das in meinem eigenen Leben bereits ausreichend wertschätze, was die Bedeutung dieser Gemeinschaften angeht und wie sie tatsächlich zerfallen, wenn man nicht in sie investiert. Aber das führt zu einer Verarmung von uns als Individuen und als Gesellschaft. Durch diese Arbeit habe ich also ein immer tieferes Verständnis dafür entwickelt, wie wichtig das Gemeinschaftsleben ist und welche universelle Bedeutung es hat.
1: Welche Fragen bleiben also im Bereich Religion und Gesundheit offen? Wo sehen Sie die vielversprechendsten Richtungen für die zukünftige Forschung? Und was sind Ihre Forschungsgebiete? Womit beschäftigen Sie sich derzeit?
0: Ja, also ein Großteil der Arbeit zur Religion und Gesundheit wurde entweder in den USA oder in Europa mit überwiegend christlichen Bevölkerungsgruppen durchgeführt. Und so ist eine der interessanten Forschungsrichtungen, inwieweit dies auch in anderen Teilen der Welt und auch auf andere Glaubensrichtungen zutrifft. Nach dem, was ich bisher gesehen habe, ich glaube schon, dass die Auswirkungen auf die Lebenserwartung und das Sterberisiko wahrscheinlich ziemlich universell sind. Ich würde das zum jetzigen Zeitpunkt nicht definitiv sagen, aber ich denke, darauf deuten die Erkenntnisse hin. Und nach dem, was ich bisher gesehen habe, denke ich, dass die Auswirkungen auf die psychische Gesundheit und das Wohlbefinden etwas variabler sind. Und das wird also etwas sein, das wir in den kommenden Jahren näher untersuchen müssen. Wir haben in dieser Hinsicht auch die protestantische und die katholische Bevölkerung verglichen und wir stellen bei fast allen Ergebnissen sehr ähnliche Auswirkungen bei beiden Gruppen fest. Die einzige Ausnahme ist Selbstmord. Tatsächlich stellen wir bei beiden eine starke Wirkung fest, aber es handelt sich um eine etwa dreifache Schutzwirkung bei Protestanten und eine 20-fache Schutzwirkung bei Katholiken. Und ich glaube, dass ein Teil davon auf die ständige Betonung des Wertes des Lebens in den Lehren und Gebeten während der Messe zurückzuführen sein könnte. Ich vermute also, dass es etwas mehr Variation bei den Ergebnissen zur psychischen Gesundheit geben wird, aber das ist eine der Richtungen, an denen wir derzeit arbeiten. Ein weiterer Bereich, den wir gerne

0: Gemeinschaften zu helfen, zu gedeihen. Wir haben also eine neue Initiative namens Flourishing in the Church, die genau das versucht.
1: Geheiligt werde dein Name, dein Reich komme, dein Wille geschehe, wie im Himmel, so auf Erden.
2: Unser tägliches Brot gib uns heute und vergib uns unsere Schuld, wie auch wir vergeben unseren Schuldigern. Und führe uns nicht in Versuchung, sondern erlöse uns von dem Bösen.
1: Gegrüßet seist du, Maria, voll der Gnade, der Herr ist mit dir. Du bist gebenedeit unter den Frauen, und gebenedeit ist die Frucht deines Leibes, Jesus.
2: Heilige Maria, Mutter Gottes, bitte für uns Sünder, jetzt und in der Stunde unseres Todes. Amen.
1: Ich glaube an Gott, den Vater, den Allmächtigen, den Schöpfer des Himmels und der Erde und an Jesus Christus, seinen eingeborenen Sohn, unseren Herrn, empfangen durch den Heiligen Geist, geboren von der Jungfrau Maria, gelitten unter Pontius Pilatus, gekreuzigt, gestorben und begraben, hinabgestiegen in das Reich des Todes, am dritten Tage auferstanden von den Toten, aufgefahren in den Himmel. Er sitzt zur Rechten Gottes, des allmächtigen Vaters. Von dort wird er kommen, zu richten die Lebenden und die Toten.
2: Ich glaube an den Heiligen Geist, die heilige katholische Kirche, Gemeinschaft der Heiligen, Vergebung der Sünden, Auferstehung der Toten.

Jesus, wir wollen dir danken, dass wir die Gottesmutter verehren dürfen unter diesen Titel Königin und Mutter der Barmherzigkeit. Sie ist wirklich Königin der Barmherzigkeit, weil du ihr Anteil schenkst an deiner Macht, an deiner Herrlichkeit, an deinem Königtum. Im Buch Die Herrlichkeiten Mariens des heiligen Alphons von Liguri

0: lesen wir Folgendes. Die Größe des Königs und der Königin, sagt Seneca, besteht darin, dass sie den Elenden zu Hilfe kommen. Während also die Herrscher bei ihrer Gewalt nur das eigene Wohl zum Ziel haben, sollen die Könige das Wohl der Untergebenen bezwecken. Das ist auch die Ursache, warum bei der Krönung der Könige ihr Haupt mit Öl, dem Sinnbild der Barmherzigkeit, gesalbt wird, um anzudeuten, dass sie beim Regieren vor allem die Gesinnung der Güte und des Wohlwollens gegen ihre Untertanen haben, die sich ihnen nähern sollen. Du, Jesus, bist der Gesalbte, der Christus, der Messias. Und wir dürfen uns nicht nur dir nähern, sondern du selbst forderst uns auf, zu dir zu kommen. Im Tagebuch der heiligen Faustina lesen wir Folgendes, was du zu ihr gesagt hast. Keine Seele soll Angst haben, sich mir zu nähern, auch wenn ihre Sünden rot wie Scharlach wären. Meine Barmherzigkeit ist so groß, dass sie in der ganzen Ewigkeit durch keinen Verstand, weder von Menschen noch von Engeln, ergründet werden kann. Alles, was besteht, kam aus dem Inneren meiner Barmherzigkeit. Keine Seele soll Angst haben, sich mir zu nähern, auch wenn ihre Sünden rot wie Scharlach wären. Jesus, wir danken dir, dass du wahrhaftig der König der Barmherzigkeit bist. Dass dein Königreich Güte und Liebe sind und dass wir dein Erbarmen auch in Anspruch nehmen dürfen. Wollen wir in diesem Geheimnis für die Menschen beten, die deiner Liebe, deiner Barmherzigkeit misstrauen, die Angst haben, sich dir zu nähern, in der Meinung, ihre Schuld wäre größer als deine Liebe. Jesus, wir bitten dich, schenk du ihnen die Erfahrung deiner Liebe und Barmherzigkeit, dass wir jederzeit zu dir kommen dürfen, dass wir vor allem dann zu dir kommen sollen, wenn wir deine Liebe, deine Barmherzigkeit am meisten brauchen. So wollen wir für jene beten, die deiner Barmherzigkeit misstrauen. Ewiger Vater, ich opfere dir auf den Leib und das Blut, die Seele und die Gottheit deines über alles geliebten Sohnes, unseres Herrn Jesus Christus.
1: Zur Sühne für unsere Sünden und für die Sünden der ganzen Welt.
0: Durch sein schmerzhaftes Leiden
1: habe Erbarmen mit uns und mit der ganzen Welt.
0: Durch sein schmerzhaftes Leiden
1: habe Erbarmen mit uns und mit der ganzen Welt.
0: Durch sein schmerzhaftes Leiden
1: habe Erbarmen mit uns und mit der ganzen Welt.
0: Durch sein schmerzhaftes Leiden
1: habe Erbarmen mit uns und mit der ganzen Welt.
0: Durch sein schmerzhaftes

0: Leiden.
1: Habe Erbarmen mit uns und mit der ganzen Welt.
0: Durch sein schmerzhaftes Leiden.
1: Habe Erbarmen mit uns und mit der ganzen Welt.
0: Durch sein schmerzhaftes Leiden.
1: Habe Erbarmen mit uns und mit der ganzen Welt.
0: Durch sein schmerzhaftes Leiden. Durch sein schmerzhaftes Leiden.
1: Habe Erbarmen mit uns und mit der ganzen Welt.
0: Durch sein schmerzhaftes Leiden.

Jesus, wir danken dir, dass du nicht nur wie die Könige mit dem Öl, dem Sinnbild der Barmherzigkeit gesalbt worden bist, sondern dass du selbst die Liebe bist. Du selbst hast diesen Titel geoffenbart, König der Liebe. Aber das Schöne für uns ist, dass deine Liebe unendlich ist, unverbrüchlich, dass du uns bedingungslos und ausnahmslos liebst. Dass du nicht nur der König der Liebe, sondern auch der König der Barmherzigkeit bist. Im Tagebuch der heiligen Faustina, da hast du ihr an einer anderen Stelle Folgendes gesagt. Sage der leidenden Menschheit, sie möge sich an mein barmherziges Herz schmiegen, und ich will sie mit Frieden erfüllen. Sage, meine Tochter, dass ich ganz Liebe und Barmherzigkeit bin. Wenn sich mir eine Seele mit Vertrauen naht, erfülle ich sie mit so gewaltiger Gnade, dass sie diese Gnade in sich selbst nicht fassen kann, und sie auf andere Seelen ausstrahlen wird.

0: Sage, meine Tochter, dass ich ganz Liebe und Barmherzigkeit bin. Wenn sich mir eine Seele mit Vertrauen naht, erfülle ich sie mit so gewaltiger Gnade, dass sie diese Gnade in sich selbst nicht fassen kann und sie auf andere Seelen ausstrahlen wird. Jesus, wir danken dir, dass wir jederzeit zu dir kommen dürfen. Auch dann und besonders dann, wenn wir deiner Barmherzigkeit bedürfen. Und wie tröstlich und verheißungsvoll ist es zu wissen, dass du uns dann nicht nur vergibst, sondern unser Herz füllst, überfließend füllst. Im Lukas-Evangelium lesen wir: Seid barmherzig, wie es auch euer Vater ist. Und wir danken dir, Jesus, dass du uns Anteil schenkst an deiner Barmherzigkeit, dass du unsere Herzen mit überfließendem Maße füllst, sodass deine Liebe, deine Barmherzigkeit durch uns hindurch den Mitmenschen erreichen kann. In diesem zweiten Geheimnis bitten wir dich, Jesus, hilf du uns, dass wir noch viel mehr deine Barmherzigkeit, deine Liebe und Güte ausstrahlen, mit der du uns überhäufst. Dass wir Stück für Stück immer barmherziger werden, so barmherzig werden, wie es der Vater ist. Wollen wir so dieses zweite Geheimnis beten?
1: Ewiger Vater, ich opfere dir auf den Leib und das Blut, die Seele und die Gottheit deines über alles geliebten Sohnes, unseres Herrn Jesus Christus.
0: Zur Sühne für unsere Sünden und für die Sünden der ganzen Welt.
1: Durch sein schmerzhaftes Leiden.
0: Hab Erbarmen mit uns und mit der ganzen Welt.
1: Durch sein schmerzhaftes Leiden.
0: Hab Erbarmen mit uns und mit der ganzen Welt.
1: Durch sein schmerzhaftes Leiden.
0: Hab Erbarmen mit uns und mit der ganzen Welt.
1: Durch sein schmerzhaftes Leiden.
0: Hab Erbarmen mit uns und mit der ganzen Welt.
1: Durch sein schmerzhaftes Leiden.
0: Hab Erbarmen mit uns und mit der ganzen Welt.
1: Durch sein schmerzhaftes Leiden.
0: Hab Erbarmen mit uns und mit der ganzen Welt.
1: Durch sein schmerzhaftes Leiden.
0: Hab Erbarmen mit uns und mit der ganzen Welt.
1: Durch sein schmerzhaftes Leiden.
0: Hab Erbarmen mit uns und mit der ganzen Welt.
1: Durch sein schmerzhaftes Leiden.
0: Hab Erbarmen mit uns und mit der ganzen Welt.
1: Durch sein schmerzhaftes Leiden.
0: Hab Erbarmen mit uns und mit der ganzen Welt.

Jesus, wir danken dir, dass du der König der Liebe, der König der Barmherzigkeit bist. Und dass du unsere Herzen im überfließenden Maße erfüllst mit deiner Liebe und Barmherzigkeit. In dieser Woche haben wir immer wieder das Evangelium gehört vom Weinstock und den Reben. Und wie wichtig es ist, in dir zu bleiben, damit du in uns bleibst, damit wir Frucht bringen können, Frucht, die bleibt. Das gelingt uns nur, wenn wir vereint mit dir sind. Eben wenn wir wie die Reben am Weinstock bleiben, wenn wir die Beziehung zu dir pflegen und auch leben. Herr, wir wollen dir danken für das Geschenk deiner unendlichen göttlichen Barmherzigkeit, dass du niemanden von uns abschreibst. Auch dann nicht, wenn wir in die Irre gehen, wenn wir vom rechten Weg abkommen, wenn wir straucheln oder gefallen sind. Wir wollen dir danken, Jesus, dass deine Barmherzigkeit ohne Ende ist, ohne Bedingungen. Sobald wir dir vertrauen, dann dürfen wir deine Barmherzigkeit erfahren. Die Barmherzigkeit Gottes ist der Grund, warum wir immer mit ihm verbunden sein können. Weil du, Jesus, uns nachläufst mit deiner Liebe. Gleich dem barmherzigen Vater hältst du Ausschau nach uns. Und sobald wir umkehren und zu dir kommen wollen, läufst du uns schon entgegen. Jesus, wir danken dir, dass du uns den Liebenden, den barmherzigen Vater, geoffenbart hast. Dass Gott kein strafender Richter, sondern barmherziger Vater ist. Der heilige Pater Pio hat Folgendes gesagt: Jesus, ich vertraue meine Vergangenheit deiner Barmherzigkeit an, meine Gegenwart deiner Liebe und meine Zukunft deiner Vorsehung. Jesus, wir danken dir, dass uns dein Herz offen steht, dass wir all das Vergangene in dein Herz hineinlegen dürfen, in deine Barmherzigkeit, auch all das Zukünftige. Wir wollen dir danken, dass wir in der Gegenwart eingeladen sind, aus deinem Herzen zu schöpfen, deine Liebe und deine Barmherzigkeit. Die einzige Bedingung, die du stellst, das ist das Vertrauen, dass wir deiner Liebe glauben. Im Tagebuch der heiligen Faustina lesen wir: Sag den Seelen, dass sie aus dieser Quelle der Barmherzigkeit nur mit dem Gefäß des Vertrauens schöpfen können. Wenn ihr Vertrauen groß ist,
ist meine Freigebigkeit grenzenlos. Wollen wir in diesem Geheimnis für alle Menschen beten, die du in dieser Nacht zu dir rufen wirst? Im Tagebuch der heiligen Faustina sagst du selbst, dass die Sterbenden deiner Barmherzigkeit am meisten bedürfen, aber sich oft so schwer tun, dir zu vertrauen, deine Liebe, deine Barmherzigkeit anzunehmen. So wollen wir in besonderer Weise jetzt für alle beten, die in dieser Nacht zu dir kommen werden, damit sie ein offenes Herz haben, sich mit dir versöhnen lassen, deine Barmherzigkeit annehmen.

Hochgelobt, geliebt und angebetet seist du, Jesus, im allerheiligsten Sakrament des Altares. Herr, wir danken dir, dass du der König der Barmherzigkeit bist, der König der Liebe, dass du unsere Herzen mit deiner Liebe und Barmherzigkeit füllst. Die einzige Bedingung, die du stellst, ist, dass wir dir vertrauen, dass wir deine Barmherzigkeit auch annehmen, wirksam werden lassen in uns. Wir danken dir, Jesus, dass wir heute bei der Heiligen Messe auch über deine und unsere Mutter haben nachdenken dürfen, dass wir die Gottesmutter ehren konnten als Königin und Mutter der Barmherzigkeit.

Im Buch Die Herrlichkeit Mariens lesen wir: Der heilige Bernhard stellt sich die Frage, warum die heilige Kirche Maria die Königin der Barmherzigkeit nenne, und gibt zur Antwort: Weil wir glauben, dass sie den Abgrund der Barmherzigkeit Gottes öffnet, wem sie will, wann sie will und wie sie will, so dass es keinen noch so großen Sünder gibt, der zugrunde geht, solange Maria ihm ihren Schutz gewährt.

aufgenommen in den Himmel und gekrönt zur Königin des Himmels und der Erde, kann die Gottesmutter aus den Vollen schöpfen. Sie ist die Königin der Barmherzigkeit und sie darf diese Gnadenschätze ihres Sohnes austeilen, so wie wir gehört haben, wem sie will, wann sie will und wie sie will.

Papst Benedikt XVI. Sagte einmal, Jesus ist ein König, der seinen Dienern dient. Das hat er in seinem ganzen Leben gezeigt. Und das Gleiche gilt für Maria. Sie ist Königin im Dienst für Gott und für die Menschen. Sie ist Königin der Liebe, die die Selbsthingabe an Gott lebt, um in den Heilsplan für den Menschen einzutreten. Sie hört niemals auf, alle Schätze ihrer Liebe und ihrer Fürsorge an die Menschheit zu verteilen.

0: Wir durften heute das Evangelium von der Hochzeit zu Kanaan hören, wo wir gesehen haben, dass der Gottesmutter die Not, die missliche Lage vor allen anderen aufgefallen ist. Wir wissen nicht einmal, ob Braut und Bräutigam das überhaupt mitbekommen haben, aber der Gottesmutter ist es aufgefallen. Der heilige Bonaventura sagte, sobald Maria unser Elend sieht, eilt sie, mit ihrer Barmherzigkeit uns zu helfen. Wollen wir in diesem Geheimnis in besonderer Weise für alle Familien beten? Die Familien sollten der Ort sein, wo wir die Liebe lernen, wo wir aber auch die Barmherzigkeit erlernen, dass man selbst um Verzeihung bittet, dass man aber auch Verzeihung gewährt. Jesus, du weißt, wie sehr heute die Familien angefochten sind, auf unterschiedlichste Weise. Und du weißt, wie schwer es geworden ist, den Frieden zu bewahren in den eigenen vier Wänden. Wir wollen dich bitten, Jesus, schenk du allen Familien von deiner Liebe, von deiner Barmherzigkeit, dass Versöhnung und Friede möglich ist dort, wo Streit und Zwietracht herrscht, dass man in den Familien wieder lernt, um Verzeihung zu bitten, aber auch Verzeihung zu gewähren. Ewiger Vater, ich opfere dir auf den Leib und das Blut, die Seele und die Gottheit deines über alles geliebten Sohnes, unseres Herrn Jesus Christus.
1: Zur Sühne für unsere Sünden und für die Sünden der ganzen Welt.
0: Durch sein schmerzhaftes Leiden
1: habe Erbarmen mit uns und mit der ganzen Welt.
0: Durch sein schmerzhaftes Leiden
1: habe Erbarmen mit uns und mit der ganzen Welt.
0: Durch sein schmerzhaftes Leiden
1: habe Erbarmen mit uns und mit der ganzen Welt.
0: Durch sein schmerzhaftes Leiden
1: habe Erbarmen mit uns und mit der ganzen Welt.
0: Durch sein schmerzhaftes Leiden
1: habe Erbarmen mit uns und mit der ganzen Welt.
0: Durch sein schmerzhaftes Leiden
1: habe Erbarmen mit uns und mit der ganzen Welt.
0: Durch sein schmerzhaftes Leiden
1: habe Erbarmen mit uns und mit der ganzen Welt.
0: Durch sein schmerzhaftes Leiden
1: habe Erbarmen mit uns und mit der ganzen Welt.
0: Durch sein schmerzhaftes Leiden
1: habe Erbarmen mit uns und mit der ganzen Welt.
0: Durch sein schmerzhaftes Leiden
1: habe Erbarmen mit uns und mit der ganzen Welt.

Jesus, wir danken dir, dass die Gottesmutter Königin und Mutter der Barmherzigkeit ist, dass auch sie zum Helfen jederzeit bereit ist, oftmals bevor es uns überhaupt einfällt, da ist sie schon bestrebt, uns helfen zu dürfen. Die kleine heilige Therese hat Folgendes aufgeschrieben: Man ist sich wohl bewusst, dass die heilige Jungfrau die Königin des Himmels und der Erde ist, aber sie ist mehr Mutter als Königin. Auch im Tagebuch der heiligen Faustina lesen wir Folgendes, wie die Gottesmutter zu ihr gesagt hat: Ich bin nicht nur Königin des Himmels, sondern auch Mutter der Barmherzigkeit und deine Mutter. Ich bin eure Mutter aus der unergründlichen Barmherzigkeit Gottes. Ich bin die Königin des Himmels und der Erde, vor allem aber eure Mutter. Dann schreibt die heilige Faustina, sie drückte mich an ihr Herz und sagte: Ich fühle immer mit dir.

Jesus, wir danken dir, dass du uns jetzt diese Zeit der Gnade geschenkt hast, dass wir in deiner Gegenwart über deine Barmherzigkeit haben nachdenken dürfen. Und so bitten wir dich, Jesus, füll du unsere Herzen jetzt mit deiner Barmherzigkeit, mit deiner Liebe. Segne auch alle, die mit uns verbunden waren via KTV. Segne all unsere Familien, all jene, die wir im Herzen tragen. Wollen dich aber auch bitten, Jesus, segne du die ganze Welt und schenk dir ihr deinen Frieden. Hochgelobt, geliebt und angebetet seist du, Jesus, im allerheiligsten Sakrament des Altares.

In 80 Meter Höhe breitet er die Arme aus. Cristo Rei, die Christkönigsstatue, gehört zu den markantesten Bauwerken Lissabons. Errichtet wurde sie aus Dankbarkeit dafür, dass Portugal im Zweiten Weltkrieg weitgehend verschont geblieben ist. Die beiden Weltkriege waren nicht die einzigen Stürme, die über das Land hinwegfegten. Am Beginn des 20. Jahrhunderts entfacht die eigene Regierung einen Krieg. Der Feind, die Kirche. Hier, auf einem der zentralen Plätze Lissabons, wird 1908 König Karl I. erschossen. Es ist der Auftakt zur Revolution. Zu ihren Zielen gehört auch, das Christentum in Portugal auszulöschen. 1915 erklären die Revolutionäre Lissabon zur Welthauptstadt des Atheismus. Klöster werden geschlossen, der Religionsunterricht wird verboten, kirchlicher Besitz wird beschlagnahmt. Immer mehr Geistliche landen im Gefängnis. In dieser antikirchlichen Stimmung ereignet sich 139 Kilometer von der Hauptstadt entfernt etwas, das bald weit über die Landesgrenzen hinauswirkt. In einem kleinen Dorf namens Fatima setzt der Himmel ein Zeichen.

0: Ein Stall in Al-Jushtrel, unweit von Fatima. Noch heute werden hier Schafe gehalten, so wie vor 100 Jahren, als es die Aufgabe von 3 Kindern war, die Tiere ihrer Eltern auf den umliegenden Weiden zu hüten. Die Gegend ist karg. Die kleinen Hirten müssen einige Wege zurücklegen, um die Mäuler ihrer Herde zu füllen. Lucia ist mit 10 die Älteste. Ihre Cousine Jacinta ist erst 7. Deren Bruder Francisco ist 9. Die Kinder verbindet nicht nur ein familiäres Band, sondern auch eine seltsame Erfahrung. Vor einem Jahr ist ihnen an dieser Stelle ein Engel erschienen, der sie aufgefordert hat, den Rosenkranz zu beten. Doch die seltsame Begegnung sollte offenbar nur die Vorbereitung für weitaus Größeres sein. Es ist der 13. Mai des Jahres 1917, als sich gegen Mittag wieder etwas ereignet, das sie zunächst völlig verwirrt. Ein Blitz kündigt an, was fortan ihr Leben verändern wird. Vor ihren Augen erscheint, in Licht gehüllt, eine weiß gekleidete Dame. Sie fordert die Kinder auf, täglich den Rosenkranz zu beten und Opfer für die Sünden der Menschen zu bringen. Und sie kündigt an, wiederzukommen. Wieder am 13. des Monats, hierher zur Steineiche. Das Zuhause von Lucia. Jacinta und Francisco wohnen wenige Häuser weiter. Hierher sind sie, aufgelöst nach dem einzigartigen Erleben, zurückgekehrt. Eigentlich soll es ihr Geheimnis bleiben, aber Jacinta plaudert. Bald werden die 3 zum Gespött der Leute. Eine Erscheinung der Gottesmutter, wer soll das glauben? Selbst die Eltern zweifeln.
1: Zunächst waren die Leute skeptisch. Auch die Mutter der Lucia hat nicht geglaubt, dass die Erscheinung echt ist. Die Mutter hat sogar die Lucia geschlagen. Sie soll endlich einmal ihr Lügen aufhören und soll die Wahrheit sagen. Und Lucia, das gehört auch dazu, sie hat einfach gelitten für das, was an ihr geschehen ist, dass sie diese Botschaft und diese Erscheinung hatte.
0: Vier Wochen später bestätigt sich für die Kinder, dass sie keinem Hirngespinst erlegen sind. Wieder ist es ein 13. und wieder erscheint die weißgekleidete Frau. Der Wortwechsel mit Lucia richtet einen Blick in die Zukunft. Jacinta und Francisco werden, so sagt die Frau, bald bei ihr im Himmel sein. Lucias Bestimmung werde es sein, Zeugin ihrer Botschaft auf Erden zu bleiben. Die Nachricht, dass den Kindern die Gottesmutter erschienen sein soll, zieht in Al-Jushtrel, dem Dorf der Kinder, immer weitere Kreise. Welche Ungeheuerlichkeit! Manche deuten ihre Vision als Eingebung des Teufels. Der Ortspfarrer verhört die Kinder, aber auch andere Geistliche interessieren sich für den Fall.
1: Wir wissen, dass die Kinder, wenn sie Priester gesehen haben, immer Reis aufgenommen haben. Denn sie hatten Angst, die Priester haben den Kindern immer irgendeinen Fehler, einen Irrtum, eine Täuschungsabsicht nachweisen wollen. Und so hatten die Kinder Angst vor den Priestern. Es hat eigentlich niemand geglaubt.
0: Das ist Nuno Paserisch. Wie sein Großvater ist er in Al-Jushtrel in unmittelbarer Nachbarschaft zu den Seherkindern aufgewachsen.
2: My grandfather always told me that the children were normal people, just like any other boy or girl of that time.
3: Mein Großvater hat mir immer erzählt, dass es ganz normale Kinder waren. So wie damals jedes andere Mädchen oder jeder andere Junge. Er hatte eine gute Beziehung zu Francisco, weil er, wie er, ein Junge war und Jungen nun mal ihre eigenen Spiele haben. Er hat mir immer gesagt, dass Francisco ganz normal war. Ein Junge, der Spaß an der Natur hatte, sich draußen zu vergnügen oder auf seiner Flöte zu spielen. Die beiden waren oft zusammen. Sie haben die Vögel beobachtet, haben auf den Feldern gespielt. Eben ganz normale Jungs. Aber Großvater hat mir auch erzählt, dass sich das Leben der Kinder nach der Erscheinung unserer lieben Frau verändert hat. Francisco ist mehr in sich gekehrt gewesen. Er hat oft Rosenkranz gebetet, so wie es ihm die Gottesmutter aufgetragen hat. Oft haben sie gespielt und plötzlich war Francisco weg. Er hat sich hinter einem Stein oder einem Baum versteckt. Wenn dann die anderen gekommen sind, um nach ihm zu sehen, haben sie ihn betend gefunden. Ich habe meinen Großvater oft gefragt, glaubst du wirklich, dass sie die Gottesmutter gesehen haben? Und er hat mir geantwortet, ja, ich war immer überzeugt, dass sie die Wahrheit sagen. Denn diese Kinder, die ich so gut gekannt habe, können nicht lügen.
2: And he said, well, I always believed that they were telling the truth, because these children, whom I knew so well, they could not be telling lies.
0: July 13, 1917. Immer mehr Leute folgen den Kindern auf ihrem Weg zur Steineiche. An die 3000 sind es bereits an diesem Tag.
1: Es war zunächst einfach so Flüsterpropaganda und eine gewisse Neugierde. Man kann nur sagen, irgendwie war eine Kraft, im Nachhinein würden wir sagen, eine Kraft des Himmels, die irgendwie dieser Botschaft zur Verbreitung verholfen hat. Denn Fatima ist nicht ein Produkt und ein Werk von Menschen, Fatima ist letztlich ein Werk vom Himmel.
0: Obwohl so viele Frauen und Männer die Hirtenkinder begleiten, die Erscheinung selbst bleibt Lucia, Jacinta und Francisco vorbehalten. Die in Licht gehüllte Frau ist, davon sind die Kinder überzeugt, die Gottesmutter. Was sie ihnen an diesem Tag zeigt, erschüttert sie.
4: Unsere liebe Frau zeigte uns ein großes Feuermeer, das in der Tiefe der Erde zu sein schien. Eingetaucht in dieses Feuer sahen wir die Teufel.

0: Nadel und die Seelen als seien es durchsichtige, schwarze oder braune, glühende Kohlen in menschlicher Gestalt. Sie trieben im Feuer dahin, emporgeworfen von den Flammen unter Schmerzensgeheul und Verzweiflungsschreien, die einen vor Entsetzen erbeben und erstarren ließen.
1: Es wird ihnen gezeigt, dass es eine Hölle gibt. Wenn man nun hinschaut, auch die Hölle ist in unserem Denken geschwunden. Man weiß gar nicht mehr, ob es eine Hölle gibt. Ob die Gefahr des ewigen Scheiterns besteht. Es wird irgendwie so stark von der Liebe und von der Barmherzigkeit Gottes gesprochen, dass man meint, dieser Gott könne nicht jemand auch von sich weisen. Das ist der Sinn einer Privatoffenbarung. Nicht Neues, sondern das Alte soll wieder in Erinnerung gebracht werden.
2: Jahrelang hat sich Professor Anton Ziegenhaus mit dem Phänomen Fatima beschäftigt. Als Dogmatiker unterscheidet er zwischen der Offenbarung, wie sie im Neuen Testament ihren Niederschlag gefunden hat, und sogenannten Privatoffenbarungen, wie etwa in Fatima.
1: Die Privatoffenbarung weist hin auf Dinge, die man vergessen hat. Wir haben heute zu stark vergessen, unser Ziel, das ist der Himmel, auch die Gefahr, dass wir das Ziel verfehlen, Hölle, oder dass wir nicht sofort in den Himmel kommen. Das ist eine Privatoffenbarung, die bestens biblisch begründet ist. Die Bibel redet sehr häufig vom Himmel und von der Hölle.
2: Der Blick in die Hölle verstört die Kinder zunächst. Als sie erschrocken den Blick zur Mutter Gottes erheben, spricht sie:
3: Ihr habt die Hölle gesehen, wohin die Seelen der armen Sünder kommen. Um sie zu retten, will Gott in der Welt die Andacht zu meinem unbefleckten Herzen begründen. Wenn man tut, was ich euch sage, werden viele Seelen gerettet werden und es wird Friede sein. Der Krieg wird ein Ende nehmen. Wenn man aber nicht aufhört, Gott zu beleidigen, wird unter dem Pontifikat von Papst Pius XI. Ein anderer, schlimmerer beginnen.
2: Die Worte der Gottesmutter sind eine Botschaft in einer ganz konkreten geschichtlichen Situation. 1917 herrscht der Erste Weltkrieg. Doch noch ein anderes Ereignis wird über Jahrzehnte Angst und Schrecken verbreiten. In Russland verändert die kommunistische Revolution das Gesicht Europas. Obgleich sich alle nach Frieden sehnen, spricht die Gottesmutter bereits von einem zweiten Krieg, der unter Papst Pius XI. Ausbrechen soll. Und doch enthält die zunächst so beängstigende Botschaft auch Hoffnung.
3: Wenn man auf meine Wünsche hört, wird Russland sich bekehren und es wird Friede sein. Wenn nicht, wird es seine Irrlehren über die Welt verbreiten, wird es Kriege und Kirchenverfolgungen heraufbeschwören. Die Guten werden gemartert werden, der Heilige Vater wird viel zu leiden haben, vernichtet werden. Am Ende aber wird mein unbeflecktes Herz, da wird mir Russland weihen, das sich bekehren wird, und der Welt wird eine Zeit des Friedens geschenkt werden.
2: In Fatima kehrt durch die erneute Erfahrung der Kinder alles andere als Friede ein. Was sie monatlich erleben, zieht immer weitere Kreise. Selbst in Regierungskreise in Lissabon sind die Geschehnisse vorgedrungen. Für die neuen Machthaber ist der wachsende Glaube an das Erscheinen Marias eine Bedrohung. Es muss reagiert werden. Ein Abgesandter knüpft sich die Kinder vor. Unter Androhung, sie in siedendes Öl zu werfen, sollen sie zugeben, dass alles ein Schwindel ist. Nicht einmal die Todesangst kann die drei davon abbringen, für ihre Wahrheit einzutreten. Man lässt sie wieder frei. Das Rosenkranzgebet wird zum ständigen Begleiter der Kinder. Die Einladung der Gottesmutter, an der Rettung der Sünder mitzuwirken, ist ihnen Anspruch und Ansporn zugleich.
1: Die Kinder haben unglaublich

0: auch nicht stark geopfert. Wir wissen in seinem Fall, dass sie ihr Pausebrot, das sie von den Eltern mitbekommen haben, für die Zeit, wo sie auf der Weide waren mit ihren Schafen, dass sie das ganze Brot verschenkt haben an arme Kinder, die nichts haben. Und sie selber haben in dieser Zeit gehungert, beziehungsweise Wurzeln gesucht und Pilze auf dieser Heide und haben die gegessen. Die Kinder haben sehr viel gefastet und haben auch sehr viel gebetet zur Bekehrung der Sünder.
1: Weit mehr als die selbst auferlegten Opfer schmerzt es die Kinder, dass sie in den Augen vieler als Lügner gelten. Bereits bei der Erscheinung im Juli bittet Lucia, die Gottesmutter möge ein Zeichen wirken, damit man ihnen glaubt. Dreimal stellt sie ihnen diese Bestätigung in Aussicht.
2: Im Oktober werde ich das Wunder wirken, damit alle zum Glauben gelangen.
1: Die Nachricht verbreitet sich immer mehr im Land. Auch von Lissabon machen sich Menschen auf in den Norden, nach Fatima. Immer mehr Zeitungen interessieren sich für den Fall. Den Behörden werfen die Berichte Versagen vor, weil sie den monatlichen Menschenauflauf abergläubischer Katholiken nicht verhindern. Für den 13. Oktober werden deshalb Soldaten nach Fatima beordert. Sie sollen das Gelände der Cova de Iria weiträumig abriegeln. Die äußeren Umstände versprechen nichts Gutes. Eine Schlechtwetterfront hat den Landstrich erfasst. Wer sollte sich bei diesem unwirtlichen Wetter aufmachen, um zu sehen, ob drei einfältige Kinder die Wahrheit erzählt haben? Doch, weit gefehlt. Bereits Tage vor dem 13. machen sich Menschen auf den Weg. Wie Karawanen sind sie unterwegs zur Cova de Iria. In der Nacht vom 12. auf den 13. gießt es wie aus Kübeln. Zum Teil barfuß warten die Menschen durch den Morast, ein Ziel vor Augen, den Ort, wo die Gottesmutter erscheinen soll. Bei Tagesanbruch bewegt sich um Richtung Cova. Kein Soldat kann sie aufhalten. Versuchen sich zu schützen. Nach stundenlangem Marsch sind viele durchnässt. Fotografen bringen ihre Geräte in Stellung. Der 13. Oktober wird zum Medienereignis, wie es der Landstrich noch nicht erlebt hat. Journalisten wittern eine Chance, dem Schwindel von Fatima endlich ein Ende zu setzen oder aber über eine Sensation zu berichten.
3: My grandfather on that day.
4: An diesem Tag ist mein Großvater zusammen mit Freunden zur Cova de Iria marschiert. Er war tief beeindruckt, weil er so viele Menschen gesehen hatte wie nie zuvor. Er war jung, 13 Jahre alt, und es hat ihn besonders fasziniert, Autos zu sehen, die zu einem Ort kamen, wo es nichts gab.
1: Fotos belegen, was sich an diesem Tag in der Cova de Iria abgespielt hat. Schon früh hat man angefangen, die Zeugnisse aus dem Jahr 1917 zusammenzutragen. Im Archiv des Heiligtums von Fatima werden sie verwahrt und wissenschaftlich ausgewertet. Die historisch-kritische Aufarbeitung des Materials obliegt dem Leiter des Archivs, Dr. Daniel Duarte.
5: Sabemos claramente que nesse dia.
4: Wir wissen recht genau, dass an jenem Tag viele tausend Menschen an diesen Ort gekommen sind. Das geht aus verschiedenen Quellen hervor. Sie differieren in der Zahl der Anwesenden, doch die niedrigsten Quellen sprechen von 70.000 Menschen, die höchsten von 120.000.
1: Genau 99 Jahre später. Wieder sind es zigtausende, die sich genau an diesem Ort versammelt haben, an dem 1917 unzählige auf die Erscheinung Mariens gewartet haben. Wo damals eine unüberschaubare Menschenmenge im Morast stand, erhebt sich heute die weltbekannte Basilika, auf deren Vorplatz die Erscheinungskapelle steht. Wie vor 100 Jahren sind nicht nur Menschen von den umliegenden Dörfern und Städten gekommen. Aus allen Schichten stammen

0: bewegt von dem Verlangen, hier eine außergewöhnliche Erfahrung zu machen. Wie damals versuchen Journalisten einzufangen, was so viele Menschen hierher führt. An diesem Tag ist es, als würde sich wiederholen, was damals 99 Jahre zuvor geschah. Kurz vor Mittag verdunkelt sich der Himmel. Es beginnt zu regnen. Kardinalstaatssekretär Pietro Parolin, als Vertreter des Papstes, spendet den Segen an diesem Tag mit einer ganz besonderen Monstranz. Sie erinnert in ihrer Form an das Wunder jenes Oktobers im Jahr 1917. Dicht gedrängt, geschützt von Regenschirmen, stehen die Menschen auf der Cova da Iria. Ihr Blick richtet sich auf die Steineiche, den Ort der Erscheinung. Kurz vor 12 geht ein Raunen durch die Menge. Lucia, Jacinta und Francisco haben den Platz erreicht. Diesmal sind auch ihre Eltern dabei. Auch um sie zu schützen. Nicht nur vor den Massen oder den Soldaten. Was würde der Mob mit den Kindern anstellen, sollte das angekündigte Zeichen ausbleiben? Die Anspannung ist groß.
1: Wenn eine große Masse zusammenkommt und dieser Masse gegenüberstehen kleine Kinder, dann hat man immer eine Sorge, wird das gut gehen?
0: Um 12 Uhr Mittag beginnen sie mit dem Rosenkranzgebet. Es ist der Auftakt eines Geschehens, das sich bald auf zwei Ebenen abspielen wird. Wie bereits fünfmal zuvor erleben die drei Kinder, verborgen vor den Augen der Menge, die Gottesmutter.
2: So my grandfather, because he was a close friend to the little shepherds, he tried to get as close as possible to the little shepherds.
3: Da mein Großvater ein guter Freund der Hirtenkinder war, hat er versucht, so nah wie möglich an sie heranzukommen, obwohl natürlich ganz viele um sie herum gestanden haben.
2: But my grandfather managed to get as close as that.
3: Mein Großvater war schließlich ganz nah bei der Steineiche. Er konnte die drei sehr gut sehen und feststellen, dass sich in einem Augenblick die Stimmung änderte, und er merkte, dass das mit der Erscheinung zusammenhängt. Er konnte die Gottesmutter nicht sehen, aber er konnte Lucia sehen, die sprach. Er konnte zwar nicht hören, was sie sagte, aber er sah, dass etwas Besonderes passierte.
2: The atmosphere changed a little bit, and he realized that that was when Our Lady was appearing to the little shepherds. He didn't see Our Lady, but he could see Lucia dialoguing, although he could not hear the words, neither see or hear Our Lady. But something special was happening there.
4: Ich bin unsere liebe Frau vom Rosenkranz. Ich bin gekommen, um die Gläubigen zu ermahnen, ihr Leben zu bessern und den Herrn nicht mehr durch die Sünde zu betrüben, der schon so viel beleidigt wurde.
0: Und dann bittet sie, hier eine Kapelle errichten zu lassen. Was sich dann ereignet, durchbricht das intime Geschehen um die Kinder. Lucia schreit: Schaut zur Sonne! Vor den Augen aller ereignet sich ein nie dagewesenes Schauspiel. Wie von unsichtbarer Hand werden plötzlich die dunklen Wolken auseinandergerissen. Hinter dem Vorhang erscheint eine funkelnde Scheibe und taucht alles in ein Wechselbad des Lichtes. Filmmaterial aus den 60ern, gedreht von einem amerikanischen Fernsehteam. Jahrelang hat der Journalist John Heffert recherchiert, um zu rekonstruieren, was sich an diesem 13. Oktober in Fatima abgespielt hat. Dutzende von Zeitzeugen konnte er befragen. Bis heute ist seine Dokumentation in Buchform und auf Leinwand ein eindrucksvolles Zeugnis, was zigtausende damals wahrgenommen haben.
3: Und dann hat die Sonne angefangen, sich zu bewegen, als würde sie von einem Ort zum anderen tanzen. Blau und gelb gefärbt, ja in allen Farben. Und dann haben wir die Sonne auf uns zukommen sehen, dorthin, wo die Kinder und der Baum waren. Alle haben geschrien, einige haben ihre Sünden bekannt, obwohl kein Priester da war. Meine Mutter hat mich gepackt und fing an zu weinen. Wir dachten, das ist das Ende der Welt.

0: Und dann haben wir gesehen, wie die Sonne in den Baum fuhr.
1: Dutzende an weiteren Interviews hat John Heffert in seinem Buch veröffentlicht. Zeugenaussagen, die erahnen lassen, was sich vor den Augen der Besucher abgespielt hat.
0: Man konnte die Sonne als eine riesige Silberscheibe sehen. Sie strahlte so stark wie nie und doch blendete sie nicht.
2: Die Sonne schien zu beben. Sie schien herunterzukommen. Sie begann sich zu drehen wie ein Feuerrad bei heidnischen Festen. Sie hielt für ein paar Minuten an, dann rollte sie wieder. Alles wurde in verschiedene Farben getaucht. Ich beschloss, ein besseres Leben zu führen und für meine Sünden zu büßen.
3: Ich sah die Sonne, wie ich sie nie wieder gesehen habe. Ich dachte, wir würden alle sterben.
0: Ich sah, wie sich die Farben auf den Menschen veränderten. Sie waren in allen Farben des Regenbogens getaucht. Die Sonne schien vom Himmel herunterzufallen. Alle Leute schrien, sie kommt herunter, sie kommt herunter.
1: Die Sonne schien sich in ein Spinnrad zu verwandeln, drehte sich sehr schnell und nahm viele Farben an. Wie ein enormes Feuerrad drehte sich die Sonne in hoher Geschwindigkeit. Dann hielt sie einige Zeit an, um sich danach erneut schwindelerregend um sich selbst zu drehen. Später wurde ihr Rand scharlachfarben und sie glitt über den Himmel wie ein Strudel, der rote Feuerzungen verbreitete. Nach dem Regen schien es, als würde die Sonne uns alle zermahlen. Blasse Gesichter standen um mich herum. Von allen Seiten waren laute Ausrufe und Reuegebete mit Liebesbeteuerungen für Gott zu hören. Ein unbeschreiblicher Augenblick.
2: Ich hielt mich aufrecht, aber da waren viele, die auf die Knie fielen und laut schrien und beteten.
0: Nach einiger Zeit hörte die Sonne auf, sich zu drehen und kehrte wieder auf ihren Platz zurück. Ich schaute mich um und sah neben mir einen Mann, der laut die Worte des Glaubensbekenntnisses herausschrie.
1: Das ungewöhnliche Ereignis ist nicht auf die Covada Iria beschränkt. Ein Priester berichtet, was er in einem Dorf 15 Kilometer von Fatima entfernt wahrnimmt.
0: Da war ein Ungläubiger, der den Morgen damit verbracht hatte, die Einfallspinsel zu verspotten, die nach Fatima gegangen waren, um ein gewöhnliches Mädchen zu sehen. Jetzt schien er wie gelähmt. Seine Augen waren auf die Sonne gerichtet. Er begann von Kopf bis Fuß zu zittern, und seine Augen erhebend, fiel er im Schlamm auf die Knie und rief nach Gott.
1: In Angst, das jüngste Gericht könnte anbrechen, schreien manche ihre Sünden zum Himmel, flehen um Gottes Beistand. Eltern werfen sich beschützend über ihre Kinder. Andere sind vor Angst gelähmt. Ein Adeliger gibt zu Protokoll:
2: Ich weiß nur, dass ich ausrief: Ich glaube, ich glaube, ich glaube. Und Tränen entquollen meinen Augen. Ich war in höchstes Erstaunen versetzt, in Ekstase angesichts der Demonstration göttlicher Macht. Und ich bekehrte mich im selben Augenblick.

0: 10 bis 15 Minuten, so die Aussagen der Zeugen, dauert das sphärische Spektakel. Minuten, die das Leben unzähliger verändert haben. Denn eines steht für sie nun ganz außer Zweifel. Die Mutter Gottes selbst ist es, die hier vor aller Augen ihre Begegnung mit den Kindern bestätigt. Hier in Fatima berühren sich Himmel und Erde. Ein Foto zeigt Jacinta nach dem Sonnenwunder auf dem Arm eines Mannes. Das Bild lässt erahnen, was die Menschenmenge im Zuge des himmlischen Schauspiels erlebte.
1: My grandfather, the real miracle for him.

0: as a young boy was not so much to have seen the sun dancing, but was the fact that after all these minutes, all his clothes were dry.
1: Das besondere Wunder für meinen Großvater als Jungen war nicht so sehr, dass er die Sonne tanzen sah, sondern dass plötzlich alle Kleider trocken waren. Auch der Boden war trocken. Es war wie ein Frühlingstag für ihn, der so viele Stunden nass war. Und dass nun plötzlich alles trocken war, das hat ihn beeindruckt. Das hat ihn bestärkt, dass die Erscheinung echt war.
2: Am nächsten Morgen ist es das Thema in den Zeitungen. Vom Tanz der Sonne ist die Rede, von einem nie dagewesenen Phänomen, das sogar noch Kilometer entfernt wahrgenommen worden ist. Alle ringen um Worte, versuchen, das Erlebte zu beschreiben.
1: Einige berichten, die Sonne war silbern oder bunt. Andere erzählen vom Tanz der Sonne. Was lässt sich historisch beweisen? Belegen kann man, dass einige, die skeptisch an diesen Ort gekommen sind, um die Erscheinungen als unwahr zu entlarven, ihre Meinung geändert haben.
2: Selbst kirchenkritische Zeitungen berichten über das Ereignis von Fatima. Und sie müssen zugeben, dass nicht nur Ungebildete Zeugnis vom Sonnenwunder geben, auch Ärzte, Juristen und andere Akademiker waren zur Cova da Iria gekommen.
1: Ich denke, dieses Zeichen von Gott an diesem Tag war sehr wichtig. Zunächst war es nötig. Lucia hatte sich ja von der Frau gewünscht, denn sie hat viel gelitten unter den Leuten, die es nicht glauben wollten. Es ist ein Wunder, das 3 Monate zuvor angekündigt war. Unsere liebe Frau hat gesagt, im Oktober werde ich ein Wunder wirken, damit alle glauben. Es war also nötig. Gott bedient sich dieser Dinge. Zunächst hat er sich dieser Kinder bedient, um die Botschaft zu verbreiten. Aber er hat sich auch dieses Zeichens bedient, um zu sagen, Gott selbst ist es, der hier durch unsere liebe Frau zur Welt spricht.
2: Das Sonnenwunder markiert einen Wendepunkt in der Geschichte Fatimas. Nun glauben auch jene, die lange dachten, die Kinder würden einer Sinnestäuschung unterliegen. So eindrucksvoll das himmlische Zeichen war, im Kontext der Botschaft von Fatima ist es vor allem eine Bestätigung dessen, was Maria zuvor offenbart hat.
3: Un milagro del sole, il significato del milagro del sole, deve essere intendido dentro del contesto delle apparizioni.
1: Dieses Zeichen, das, was wir Sonnenwunder nennen, war ein Geschenk Gottes, um die Erscheinungen glaubhaft zu machen. Das war notwendig. Und deswegen bezog sich der erste Bischof, der die Wahrheit und die Echtheit der Erscheinungen anerkannte, auch auf das Sonnenwunder. Es war eine Realität, die von tausenden Menschen gesehen und bezeugt worden ist. Von daher blieben keine Zweifel. Doch weder die Hirtenkinder noch Lucia erwähnten dieses Wunder oft. Unsere Augen sollten nicht bei dem Wunder stehen bleiben, sondern durch das Wunder hindurch auf die wahre Bedeutung, auf die wahre Botschaft, die übermittelt wurde, blicken. Das Wichtigste ist die Botschaft, die uns anspricht.
2: Für viele, die es erlebt haben, ändert das Sonnenwunder ihre Beziehung zu diesem Ort. Die Mutter Gottes hat aus einer Viehweide einen heiligen Ort, einen Ort der Gottesbegegnung gemacht. Die Erscheinungstage werden zu Gedenktagen an das Außergewöhnliche.
0: He decided to keep the 13th of each month as a day of prayers, of recollection.
1: Mein Großvater beschloss, den 13. jedes Monats als Tag des Gebetes und der Meditation zu halten. Er hat an diesem Tag nicht mehr gearbeitet. Er ging zur Cova de Iria, besuchte die Messe, beichtete und hat den Rest des Tages Gott gewidmet, als wäre es ein Sonntag. Das hat mich als Kind immer beeindruckt.
2: Dieses Schriftstück zählt zu den wertvollsten Beständen des Archivs von Fatima. Die erste persönliche Aufzeichnung von Lucia, die dazu erst lesen und schreiben lernen musste.
1: Dieses Dokument

0: ist die erste Niederschrift der Seherin Lucia. Es enthält das Datum 1922. Schwester Lucia schreibt in diesem Jahr zum ersten Mal über die Erscheinungen und ihre Handschrift verrät, dass sie gerade das Schreiben gelernt hat.
1: Lucia, dem ältesten der drei Kinder, wird mehr und mehr klar, dass es ihr vorherbestimmt ist, den eindringlichen Wunsch der Gottesmutter in die Welt hinauszutragen, damit die Botschaft der Sühne und Umkehr den Lauf der Weltgeschichte zum Guten wendet. Nicht nur mit dem Sonnenwunder hat Maria ihre Ankündigung wahrgemacht. Wie sie es vorhergesagt hat, erkranken Jacinta und Francisco. In bewundernswerter Weise ertragen sie ihr Leiden, bis sie schließlich, so wie es angekündigt war, sterben. Ihr Erbe lebt fort.

0: Am Ort der Erscheinung entsteht eine Kapelle. Bereits 1928 wird mit dem Bau der Basilika begonnen. Auch die kirchlichen Behörden prüfen die Vorgänge, bis schließlich 1930, 13 Jahre nach den Erscheinungen, der Bischof von Leiria die kirchliche Anerkennung verkündigt.
1: Bei Privatoffenbarungen ist die Kirche immer sehr vorsichtig. Denn sie nimmt die Dinge ernst und deshalb braucht es Zeit, um die Echtheit und Wahrheit einer Botschaft festzustellen. Es gibt Kriterien, ob sie im Einklang mit dem Evangelium steht, ob sie der Lehre der Kirche entspricht, wie das Lebenszeugnis der Seher ist, ob sie ein christliches, glaubhaftes Leben führen. Und was die Früchte sind, die diese Botschaft hervorbringt, etwa Bekehrungen oder Veränderungen. Um all das zu prüfen, braucht es Zeit. Und deswegen bestätigt die Kirche nur, wenn sie sich wirklich sicher ist, dass dies die Wahrheit ist.
0: Damit wird von der Kirche offiziell festgestellt, was ohnehin längst die nationalen Grenzen übersprungen hat. Fatima ist eine Botschaft an die Welt. Die in den Worten der Gottesmutter enthaltene Prophetie beschäftigt bald auch die Päpste. 1939 kommt mit Pius XII. Ein Mann an die Spitze der Kirche, der wie kein anderer ahnt, was das 20. Jahrhundert noch an Katastrophen erwarten lässt. Wenige Monate nach der Wahl des neuen Papstes beginnt jenes schreckliche Ereignis, das die Gottesmutter in Fatima angekündigt hatte, der Zweite Weltkrieg. Mit Abermillionen Toten erscheint er bald wie ein Strafgericht für die Hybris derer, die ein tausendjähriges Reich ohne Gott errichten wollten. Mit dem Vordringen der Roten Armee wird ein neues Schreckgespenst lebendig, das über Jahrzehnte die Welt in Atem halten wird. Sollte der Kommunismus mit seinem Vernichtungsfeldzug gegen die Religion tatsächlich immer mehr Staaten überrollen? 1942 setzt Papst Pius XII. Ein Zeichen. Er weiht gleich zweimal die Welt dem unbefleckten Herzen Mariens. 1944 schließlich führt er das Fest des unbefleckten Herzen Mariens für die gesamte Kirche ein. 45 Jahre später sollte sich endgültig erfüllen, was die Gottesmutter angedeutet hatte. Der eiserne Vorhang fällt. Es ist der Todesstoß für den Kommunismus. Hat sich die Warnung Marias damit erübrigt?
2: Nós hoje vivemos também uma situação semelhante. Não é mais o ateísmo persecutório, mas é a indiferença em relação a Deus.
1: Wir leben heute in einer ähnlichen Situation. Wir erleben nicht mehr die atheistische Verfolgung, sondern die Gleichgültigkeit gegenüber Gott. Gott wird beiseite geschoben. Manche leben, als ob er nicht existieren würde, als ob er keine Bedeutung für das menschliche Leben hat, für das Miteinander, für das Zusammenleben zwischen den Völkern. Und andererseits erleben wir auf der ganzen Welt Gewalt und Krieg. Deswegen ist die Botschaft von Fatima wie eine biblische Voraussage, die für eine bestimmte geschichtliche Zeit ausgesprochen wurde, doch darüber hinaus Geltung hat und so den Weg der Menschheit erleuchtet. In diesem Sinne ist Fatima ein Hoffnungsschimmer für die Geschichte der Menschheit. Das ist die Aktualität der Botschaft.
0: Noch eine weitere Botschaft von Fatima wird, so die Überzeugung vieler, Realität. Es ist jener Teil, der als drittes Geheimnis oft für Schlagzeilen sorgt. Jahrzehntelang zögern die Päpste mit der Veröffentlichung. Am 13. Mai 1981, dem 64. Jahrestag der Marienerscheinung, erwarten Pilger aus aller Welt Papst Johannes Paul II. Auf dem Petersplatz. Als er angeschossen und lebensgefährlich verletzt wird, scheint auf dramatische Weise in Erfüllung zu gehen, was die Hirtenkinder 1917 in einer Vision gesehen haben. Auf einen weiß gekleideten Bischof wird geschossen und er wird getötet. Auch Johannes Paul II. Sieht das Attentat in der Vision von Fatima angedeutet. Er ist überzeugt, dass es die Madonna von Fatima war, die die tödliche Kugel umgelenkt hat. Dreimal kommt der Papst nach Fatima. Im Wachsmuseum von Fatima hat man eine besondere Szene nachgestellt. Im heiligen Jahr 2000 spricht der Papst Jacinta und Francisco selig. Das Opfer der beiden, die ihr Leiden als Sühne für die Welt verstanden haben, sollte so der ganzen Kirche vor Augen gestellt werden. Ein Standbild vor der Basilika erinnert an den heiligen Papst Johannes Paul II. Und seine tiefe Verbundenheit mit Fatima. Auch sein Nachfolger, der im Jahr 2000 als Präfekt der Glaubenskongregation das dritte Geheimnis von Fatima der Welt vorstellte, kommt als Papst nach Fatima, um seiner Verbundenheit Ausdruck zu verleihen. Auf dem Flug von Rom nach Lissabon am 11. Mai 2010 beantwortet Benedikt XVI. Die Fragen der Journalisten und meint:
1: Nur im Lauf der Zeit können wir die ganze Tiefe sehen, die in dieser für die konkreten Personen möglichen Vision gekleidet war. So würde ich sagen, werden auch hier über die große Vision des Leidens des Papstes hinaus, die wir in erster Linie auf Papst Johannes Paul II. Beziehen können, Realitäten der Zukunft der Kirche aufgezeigt, die sich nach und nach entfalten und zeigen. Der Papst steht für die Kirche. Und daher werden Leiden der Kirche angekündigt.
0: Den 500.000 auf dem Platz in Fatima versammelten Pilgern ruft Papst Benedikt am 93. Jahrestag der Erscheinungen zu:
1: Wer glaubt, dass die prophetische Mission Fatimas beendet sei, der irrt.
0: Fatima bleibt aktuell. Denn der Aufruf der Gottesmutter nach Buße, Sühne und Gebet ist ein Fingerzeig des Himmels, dass keiner sich selbst liebt. So wie die Menschheit insgesamt eine Schicksalsgemeinschaft bildet, so ist jeder Einzelne mit anderen verbunden, von denen es abhängt, ob sein Weg gelingt oder nicht. Unzählige Fatima-Pilger bringen zum Ausdruck, dass ihr Gebet und ihr Opfer nicht nur dem eigenen Seelenheil dienen soll. An diesem Ort, wo Himmel und Erde sich berührten, steht das Eintreten für andere im Vordergrund. Papst Pius XII., der am 13. Mai 1917 zum Bischof geweiht worden war, veröffentlichte 1942 die ersten beiden Geheimnisse von Fatima. Ein Jahr später verweist er in seiner Enzyklika Corporis Mystici eindringlich auf das Geheimnis von Buße und Sühne.
1: Es ist ein wahrhaft schaudererregendes Geheimnis, das man niemals genug betrachten kann. Dass das Heil vieler abhängig ist von den Gebeten und freiwilligen Bußübungen der Glieder des geheimnisvollen Leibes Jesu Christi.
0: Der Papst macht klar, die Einladung der Gottesmutter an die drei Hirtenkinder, mit ihrem Opfer andere zu retten, gilt der ganzen Kirche.

0: Es ist eine Botschaft der Solidarität. Diese Verwobenheit der Menschheit, im Guten wie im Bösen, hat Maria hier durch drei Kinder in Erinnerung gerufen. Auch wenn die Erscheinungen und das große himmlische Zeichen hier Geschichte sind, Wunder ereignen sich hier nach wie vor.
1: Das Besondere an Fatima ist, oder anders gesagt, das Wunder von Fatima ist die Zahl der Bekehrungen. Es handelt sich nicht unbedingt um sensationelle Wunder, sondern um innere Erfahrungen, um innere Bekehrungen, die sich hier vollziehen und die nur Gott kennt. Dann und wann werden sie uns erzählt und mitgeteilt. Das ist sehr schön. Es freut mich, als Hirte zu sehen, wie unsere liebe Frau weiterhin ein Weg ist, der Menschen zu Gott führt.
2: Nossa Senhora continua a ser caminho que leva as pessoas até Deus.

Spürt ihr nicht, wie notwendig es ist, mich stets um Hilfe zu bitten? Was könnt ihr ohne mich tun? O, kommt doch zu eurem Herrn. Bin ich nicht euer Meister und Freund? Ihr müsst alles mit mir zusammentun, ganz in Einheit mit mir. Vertraut doch darauf, dass ich stets alles zum Besten für euch lenke. Warum habt ihr Angst? Legt einfach alles in meine Hände, alles, was euch Mühe macht, auch die vielen alltäglichen Dinge. Ihr müsst wirklich lernen, immer mit mir in Verbindung zu sein, in der Freude wie im Schmerz, in der Ruhe wie in der Arbeit. So wie ihr euch nach einem geliebten Menschen sehnt und mit ihm zusammen sein wollt, so soll es auch mit mir sein. Verdiene ich diese Liebe nicht? Was habe ich für euch getan und was tue ich immer und immer wieder? O, vergesst nicht, mir zu danken. Vergesst nicht den,

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1: September 2015 an der türkischen Küste. Die Leiche eines 3-jährigen syrischen Jungen wird an den Strand gespült. Seine Familie wollte dem Krieg entfliehen, aber der Schlepper nach Griechenland kentert. Dezember 2016, Düsseldorf. Ellie, eine 48-jährige Obdachlose, erfriert über Nacht mitten auf der Straße. Sie litt stets unter der Kälte, schreibt jedoch in ihr Tagebuch:
2: Meine innere Kälte wiegt schlimmer.
1: 11. September 2001, New York.

Andrew, 36, Feuerwehrmann, stirbt bei einem Einsatz im World Trade Center. Keiner aus der Crew überlebt den Einsatz. Er hinterlässt einen Sohn und seine hochschwangere Frau. September 1944, Auschwitz-Birkenau. Felix Nussbaum wird im KZ ermordet. Er war 2 Monate zuvor mit einem der letzten Transporte eingeliefert worden. Dezember 2012, Connecticut, Sandy Hook Elementary School. 28 Menschen sterben bei einem Amoklauf

Jahr 33, Freitag, 15 Uhr. Ein Unschuldiger wird ans Kreuz genagelt. Für Verbrechen, die er nie begangen hat.

0: Im Namen des Vaters und des Sohnes und des Heiligen Geistes.
1: Amen.
0: Ich glaube an Gott, den Vater, den Allmächtigen, den Schöpfer des Himmels und der Erde, und an Jesus Christus, seinen eingeborenen Sohn, unseren Herrn, empfangen durch den Heiligen Geist, geboren von der Jungfrau Maria, gelitten unter Pontius Pilatus, gekreuzigt, gestorben und begraben, hinabgestiegen in das Reich des Todes, am dritten Tage auferstanden von den Toten, aufgefahren in den Himmel. Er sitzt zur Rechten Gottes, des allmächtigen Vaters. Von dort wird er kommen, zu richten die Lebenden und die Toten. Ich glaube an den Heiligen Geist, die heilige katholische Kirche, Gemeinschaft der Heiligen, Vergebung der Sünden, Auferstehung der Toten und das ewige Leben. Amen. Vater unser im Himmel, geheiligt werde dein Name, dein Reich komme, dein Wille geschehe wie im Himmel, so auf Erden.

0: Gegrüßet seist du, Maria, voll der Gnade, der Herr ist mit dir. Du bist gebenedeit unter den Frauen, und gebenedeit ist die Frucht deines Leibes, Jesus, der in uns den Glauben vermehre.
1: Heilige Maria, unser Gott, ist Sünde, Amen.
0: Gegrüßet seist du, Maria, voll der Gnade, der Herr ist mit dir. Du bist gebenedeit unter den Frauen, und gebenedeit ist die Frucht deines Leibes, Jesus, der in uns die Hoffnung stärke.
1: Heilige Maria, unser Gott, ist Sünde, Amen.
0: Gegrüßet seist du, Maria, voll der Gnade, der Herr ist mit dir. Du bist gebenedeit unter den Frauen, und gebenedeit ist die Frucht deines Leibes, Jesus, der in uns die Liebe entzündet.
1: Heilige Maria,

0: Vater unser im Himmel, geheiligt werde dein Name. Dein Reich komme, dein Wille geschehe, wie im Himmel, so auf Erden.
1: Unser tägliches Brot gib uns heute.

0: Gegrüßet seist du, Maria, voll der Gnade, der Herr ist mit dir. Du bist gebenedeit unter den Frauen, und gebenedeit ist die Frucht deines Leibes, Jesus, der von Johannes getauft worden ist. Gegrüßet seist du, Maria, voll der Gnade, der Herr ist mit dir. Du bist gebenedeit unter den Frauen, und gebenedeit ist die Frucht deines Leibes, Jesus, der von Johannes getauft worden ist.
1: Heilige Maria, Mutter Gottes, bitte für uns Sünder, jetzt und in der Stunde unseres Todes. Amen.
0: Gegrüßet seist du, Maria, voll der Gnade, der Herr ist mit dir. Du bist gebenedeit unter den Frauen, und gebenedeit ist die Frucht deines Leibes, Jesus, der von Johannes getauft worden ist.
1: Heilige Maria, Mutter Gottes, bitte für uns Sünder, jetzt und in der Stunde unseres Todes. Amen.
0: Gegrüßet seist du, Maria, voll der Gnade, der Herr ist mit dir. Du bist gebenedeit unter den Frauen, und gebenedeit ist die Frucht deines Leibes, Jesus, der von Johannes getauft worden ist.
1: Heilige Maria, Mutter Gottes, bitte für uns Sünder, jetzt und in der Stunde unseres Todes.
0: Gegrüßet seist du, Maria, voll der Gnade, der Herr ist mit dir. Du bist gebenedeit unter den Frauen, und gebenedeit ist die Frucht deines Leibes, Jesus, der von Johannes getauft worden ist.
1: Heilige Maria, Mutter Gottes, bitte für uns Sünder, jetzt und in der Stunde unseres Todes. Amen.
0: Gegrüßet seist du, Maria, voll der Gnade, der Herr ist mit dir. Du bist gebenedeit unter den Frauen, und gebenedeit ist die Frucht deines Leibes, Jesus, der von Johannes getauft worden ist.
1: Heilige Maria, Mutter Gottes, bitte für uns Sünder, jetzt und in der Stunde unseres Todes.
0: Gegrüßet seist du, Maria, voll der Gnade, der Herr ist mit dir. Du bist gebenedeit unter den Frauen, und gebenedeit ist die Frucht deines Leibes, Jesus, der von Johannes getauft worden ist.
1: Heilige Maria, Mutter Gottes, bitte für uns
0: Gegrüßet seist du, Maria, voll der Gnade, der Herr ist mit dir. Du bist gebenedeit unter den Frauen, und gebenedeit ist die Frucht deines Leibes, Jesus, der von Johannes getauft worden ist.
1: Heilige Maria, Mutter Gottes, bitte für uns Sünder, jetzt und in der Stunde unseres Todes. Amen.
0: Gegrüßet seist du, Maria, voll der Gnade, der Herr ist mit dir. Du bist gebenedeit unter den Frauen, und gebenedeit ist die Frucht deines Leibes, Jesus, der von Johannes getauft worden ist.
1: Heilige Maria, Mutter Gottes, bitte für uns Sünder, jetzt und in der Stunde unseres Todes.
0: Gegrüßet seist du, Maria, voll der Gnade, der Herr ist mit dir. Du bist gebenedeit unter den Frauen, und gebenedeit ist die Frucht deines Leibes, Jesus, der von Johannes getauft worden ist.
1: Heilige Maria,

mein Jesus, verzeih uns unsere Sünden, bewahre uns vor dem Feuer der Hölle, führe alle Seelen in den Himmel, besonders jene, die deine Barmherzigkeit am meisten bedürfen.

Unser tägliches Brot gib uns heute und vergib uns unsere Schuld, wie auch wir vergeben unseren Schuldigern. Und führe uns nicht in Versuchung, sondern erlöse uns von dem Bösen. Amen.

Heilige Maria, Mutter Gottes, bittet für uns Sünder, jetzt und in der Stunde unseres Todes. Amen.

Heilige Maria, Mutter Gottes, bitte für uns Sünder, jetzt und in der Stunde unseres Todes. Amen.

Heilige Maria, Mutter Gottes, bitte für uns Sünder, jetzt und in der Stunde unseres Todes. Amen.

Heilige Maria, Mutter Gottes, bitte für uns Sünder, jetzt und in der Stunde unseres Todes. Amen.

Heilige Maria, Mutter Gottes, bitte für uns Sünder, jetzt und in der Stunde unseres Todes. Amen.

Mein Jesus, verzeih uns unsere Sünden, bewahre uns vor dem Feuer der Hölle, führe alle Seelen in den Himmel, besonders jene, die deine Barmherzigkeit am meisten bedürfen. Vater unser im Himmel, geheiligt werde dein Name, dein Reich komme, dein Wille geschehe wie im Himmel, so auf Erden.

Gegrüßet seist du, Maria, voll der Gnade, der Herr ist mit dir. Du bist gebenedeit unter den Frauen, und gebenedeit ist die Frucht deines Leibes, Jesus, der uns das Reich Gottes verkündet hat. Gegrüßet seist du, Maria, voll der Gnade, der Herr ist mit dir. Du bist gebenedeit unter den Frauen, und gebenedeit ist die Frucht deines Leibes, Jesus, der uns das Reich Gottes verkündet hat. Gegrüßet seist du, Maria, voll der Gnade, der Herr ist mit dir. Du bist gebenedeit unter den Frauen, und gebenedeit ist die Frucht deines Leibes, Jesus, der uns das Reich Gottes verkündet hat. Gegrüßet seist du, Maria, voll der Gnade, der Herr ist mit dir. Du bist gebenedeit unter den Frauen, und gebenedeit ist die Frucht deines Leibes, Jesus, der uns das Reich Gottes verkündet hat. Gegrüßet seist du, Maria, voll der Gnade, der Herr ist mit dir. Du bist gebenedeit unter den Frauen, und gebenedeit ist die Frucht deines Leibes, Jesus, der uns das Reich Gottes verkündet hat. Gegrüßet seist du, Maria, voll der Gnade, der Herr ist mit dir. Du bist gebenedeit unter den Frauen, und gebenedeit ist die Frucht deines Leibes, Jesus, der uns das Reich Gottes verkündet hat. Gegrüßet seist du, Maria, voll der Gnade, der Herr ist mit dir. Du bist gebenedeit unter den Frauen, und gebenedeit ist die Frucht deines Leibes, Jesus, der uns das Reich Gottes verkündet hat. Gegrüßet seist du, Maria, voll der Gnade, der Herr ist mit dir. Du bist gebenedeit unter den Frauen, und gebenedeit ist die Frucht deines Leibes, Jesus, der uns das Reich Gottes verkündet hat. Gegrüßet seist du, Maria, voll der Gnade, der Herr ist mit dir. Du bist gebenedeit unter den Frauen, und gebenedeit ist die Frucht deines Leibes, Jesus, der uns das Reich Gottes verkündet hat. Gegrüßet seist du, Maria, voll der Gnade, der Herr ist mit dir. Du bist gebenedeit unter den Frauen, und gebenedeit ist die Frucht deines Leibes, Jesus, der uns das Reich Gottes verkündet hat.

O mein Jesus, verzeih uns unsere Sünden, bewahre uns vor dem Feuer der Hölle, führe alle Seelen in den Himmel, besonders jene, die deine Barmherzigkeit am meisten bedürfen. Unser tägliches Brot gib uns heute und vergib uns unsere Schuld, wie auch wir vergeben unseren Schuldigern. Und führe uns nicht in Versuchung, sondern erlöse uns von dem Bösen.

Heilige Maria, Mutter Gottes, bitte für uns Sünder, jetzt und in der Stunde unseres Todes. Amen.

0: Heilige Maria, Mutter Gottes, bitte für uns Sünder, jetzt und in der Stunde unseres Todes. Amen.
1: Jesus Christus, Maria.

mein Jesus, verzeih uns unsere Sünden, bewahre uns vor dem Feuer der Hölle, führe alle Seelen in den Himmel, besonders jene, die deiner Barmherzigkeit am meisten bedürfen. Vater unser im Himmel, geheiligt werde dein Name, dein Reich komme, dein Wille geschehe, wie im Himmel so auf Erden.

0: gegrüßet seist du, Maria, voll der Gnade, der Herr ist mit dir. Du bist gebenedeit unter den Frauen, und gebenedeit ist die Frucht deines Leibes, Jesus, der uns die Eucharistie geschenkt hat. Gegrüßet seist du, Maria, voll der Gnade, der Herr ist mit dir. Du bist gebenedeit unter den Frauen, und gebenedeit ist die Frucht deines Leibes, Jesus, der uns die Eucharistie geschenkt hat.
1: Heilige Maria, Mutter Gottes, bitte für uns Sünder, jetzt und in der Stunde unseres Todes. Amen.
0: Gegrüßet seist du, Maria, voll der Gnade, der Herr ist mit dir. Du bist gebenedeit unter den Frauen, und gebenedeit ist die Frucht deines Leibes, Jesus, der uns die Eucharistie geschenkt hat.
1: Heilige Maria, Mutter Gottes, bitte für uns Sünder, jetzt und in der Stunde unseres Todes. Amen.
0: Gegrüßet seist du, Maria, voll der Gnade, der Herr ist mit dir. Du bist gebenedeit unter den Frauen, und gebenedeit ist die Frucht deines Leibes, Jesus, der uns die Eucharistie geschenkt hat.
1: Heilige Maria, Mutter Gottes, bitte für uns Sünder, jetzt und in der Stunde unseres Todes. Amen.
0: Gegrüßet seist du, Maria, voll der Gnade, der Herr ist mit dir. Du bist gebenedeit unter den Frauen, und gebenedeit ist die Frucht deines Leibes, Jesus, der uns die Eucharistie geschenkt hat.
1: Heilige Maria, Mutter Gottes, bitte für uns Sünder, jetzt und in der Stunde unseres Todes. Amen.
0: Gegrüßet seist du, Maria, voll der Gnade, der Herr ist mit dir. Du bist gebenedeit unter den Frauen, und gebenedeit ist die Frucht deines Leibes, Jesus, der uns die Eucharistie geschenkt hat.
1: Heilige Maria, Mutter Gottes, bitte für uns Sünder, jetzt und in der Stunde unseres Todes. Amen.
0: Gegrüßet seist du, Maria, voll der Gnade, der Herr ist mit dir. Du bist gebenedeit unter den Frauen, und gebenedeit ist die Frucht deines Leibes, Jesus, der uns die Eucharistie geschenkt hat.
1: Heilige Maria, Mutter Gottes, bitte für uns Sünder,
0: gegrüßet seist du, Maria, voll der Gnade, der Herr ist mit dir. Du bist gebenedeit unter den Frauen, und gebenedeit ist die Frucht deines Leibes, Jesus, der uns die Eucharistie geschenkt hat.
1: Heilige Maria, Mutter Gottes, bitte für uns Sünder, jetzt und in der Stunde unseres Todes.
0: Gegrüßet seist du, Maria, voll der Gnade, der Herr ist mit dir. Du bist gebenedeit unter den Frauen, und gebenedeit ist die Frucht deines Leibes, Jesus, der uns die Eucharistie geschenkt hat.
1: Heilige Maria, Mutter Gottes, bitte für uns Sünder, jetzt und in der Stunde unseres Todes. Amen.
0: Gegrüßet seist du, Maria, voll der Gnade, der Herr ist mit dir. Du bist gebenedeit unter den Frauen, und gebenedeit ist die Frucht deines Leibes, Jesus, der uns die Eucharistie geschenkt hat.
1: Heilige Maria,

mein Jesus, verzeih uns unsere Sünden, bewahre uns vor dem Feuer der Hölle, führe alle Seelen in den Himmel, besonders jene, die deine Barmherzigkeit am meisten bedürfen.

Anbetung ist, also zu leben aus, und Gott zu begegnen aus dieser inneren Berührung mit Gott. Wir sind Antwortende. Gott hat immer schon den ersten Schritt getan. Und dafür muss, ist Anbetung, Danksagung zum Beispiel, dieses schon getan haben, Gottes dafür Danke zu sagen und ihm die Ehre zu geben. Das Vaterunser ist die beste Schule für Anbetung. Der Vaterunser im Himmel, wie Jesus sagt, Vater uns im Himmel, schaut jemand zum Himmel auf, wenn er betet. Geheiligt werde dein Name. Die Heiligung des Namens Gottes, ja. Das ist Anbetung, ja. Die Heiligung des Namens. Und dann dein Wille geschehen. Und dann kommen unsere Fragen und unsere Anliegen.

Du bist der heilige Herr, der alleinige Gott, der du Wunderwerke vollbringst. Du bist die Stärke, du bist der Große, du bist der Erhabenste, du bist allmächtig, du heiliger Vater, König des Himmels und der Erde. Du bist dreifaltig und einer, Herr, Gott der Götter. Du bist das Gute, jegliches Gut, das höchste Gut, der Herr, der lebendige und wahre Gott. Du bist die Liebe, die Minne. Du bist die Weisheit. Du bist die Demut. Du bist die Geduld. Du bist die Schönheit. Du bist die Milde. Du bist die Sicherheit. Du bist die Ruhe. Du bist unsere Hoffnung. Du bist die Freude und Fröhlichkeit. Du bist die Gerechtigkeit und das Maß. Du bist all unser Reichtum zur Genüge. Du bist die Schönheit. Du bist die Milde. Du bist der Beschützer. Du bist der Wächter und Verteidiger. Du bist die Stärke. Du bist die Zuflucht. Du bist unsere Hoffnung, bist unser Glaube, bist unsere Liebe, bist unsere ganze Wonne. Du bist unser ewiges Leben, großer, wunderbarer Herr, allmächtiger Gott, barmherziger Retter. Der heilige Franziskus lebte ganz im überschwänglichen Lobpreis Gottes. Er hat sich der Liebe Gottes geöffnet, hat sich von der Liebe Gottes bewegen lassen. Er war auch nicht von Anfang an schon so, er ist gewachsen in der Liebe. Ja, wie wächst die Liebe? Blumen wachsen auch langsam. Man sieht am Anfang nur ein kleines Plätzchen vielleicht, das Grünes aus der Erde kommen, dann der Zeit kommt ein Halm, bei mehr Plättchen. Schließlich wächst die Blume auf und bildet eine Knospe. Langsam öffnet sich die Knospe. Es kommt die

Güte heraus. So ist es auch beim Menschen. Er muss sich öffnen für die Liebe Gottes und das geht auch, braucht seine Zeit. Jeder hat so seine Zeit. Bei einem macht es Gott schnell und beim anderen wieder langsamer. Für jeden hat er einen ganz persönlichen Plan. Aber die Liebe wächst, wenn wir sie wachsen lassen. Und wenn wir darum bitten, dass die Liebe wächst in uns. Und das sollen wir. Wir sollen ein großes Herz bekommen für die Liebe Gottes. Die Teresa von Avila hat so ganz stark gebetet um ein großes Herz. Sie möchte dich lieben können, wie noch keiner dich geliebt hat. Dann hat sie ein großes Herz bekommen, hat gerade ein paar Rippen rausgebrochen. Ja, es gab wirklich Heilige, die haben durch die Herzensweite, durch die große Liebe, hat sie in den Rippen gebrochen, vergrößert den Brustkorb. Ja, wie wächst die Liebe? Einmal zum Rückkehr in das Haus Gottes. Der verlorene Sohn, er kam zu den Schweinen, aber dort hat er Einsicht gefunden, weil er in sich ging. Er, der vorher außer sich war, ging in sich. Und so kam ihm die Erkenntnis über das, was er verloren hat. Die Reue und die Umkehr. Es kam in der Erkenntnis der Sichtweise Gottes. Vorher hat er seine eigene Sichtweise gehabt und dann aus der richtigen Erkenntnis hat er die Sichtweise Gottes bekommen und ist zurückgekehrt zum Vater. Und der Vater hat ihn freudig aufgenommen, an sein Herz gedrückt, diesen verlorenen Sohn heimgeholt. Ja, aus der Sicht Gottes dürfen wir leben. Aus der Wahrheit Gottes. Der Vater wartet immer auf uns. Und er möchte seine ganze Liebe uns schenken. Aber wir sind oftmals blockiert, auch durch viele Verletzungen, Schocks oder Traumen. Wir haben schon davon gesprochen. Diese sollen aufgearbeitet werden. Denn die sind wie Blockaden in uns drinnen, die uns hindern, dass die Blüte richtig aufgeht. Sind wir blockiert. Aber wir sollen den Mut haben, das anzuschauen. Das, was uns widerfahren ist, auch wenn es sehr schmerzhaft ist, wir sollen es anschauen wollen. Weil solange wir es nicht angeschaut haben, solange es nicht hochgekommen ist, solange es noch zum Herrn gekommen ist, ist es immer da unten drinnen und blockiert den Menschen. Dazu dient die Seelsorge. Soll man sich guten Seelsorger oder Seelsorgerin suchen? Und damit seine Sachen aufarbeiten, die Traumas auch, dafür gibt es auch Traumatherapien, es gibt auch gute christliche Traumatherapien, die man in Anspruch nehmen kann. Es ist schmerzhaft, ein solches Trauma aufzuarbeiten, manches muss auch stationär aufgearbeitet werden, es gibt Traumas, die sind ganz extrem drinnen. Und die braucht dann das richtige Umfeld, damit man das herausholen kann. Da braucht es dann eine Klinik, die das auffangen kann. Aber das sollen wir auch in Anspruch nehmen. Die Kunst des Arztes verachte nicht. Das steht in der Heiligen Schrift. Wir dürfen auch den Arzt helfen, eben auch die Psychologen, die Psychiater, die können uns nicht heilen, aber sie können etwas beitragen dazu. Auch Medizin braucht es manchmal, auch Psychopharmaka. Manchmal braucht es halt. Es heilt nicht, aber es ist wie ein Krückstock, der uns laufen, dass wir laufen können. Wir sollen uns nicht scheuen, diese Sachen aufzuarbeiten, die so in unserem Leben waren. Damit wir dann eben in die Nachfolge Christi eintreten können, damit uns nichts zurückhält, keine Fessel an unseren Füßen ist, damit wir laufen können in den Sandalen, in den Schuhen Christi, vorwärts kommen auf dem Weg des Heiles, ihm nachfolgen und wachsen in der Liebe zu Gott und zu den Mitmenschen. Und das geschieht willentlich. Ich will wachsen in der Liebe. Ich will mich von der Liebe Gottes bewegen lassen. Nicht die Welt soll mich bewegen, nicht der Weltgeist, der Heilige Geist soll mich bewegen. Geist Gottes ist die Liebe, sie soll mich bewegen, damit ich wachse
in der Liebe zu meinem Vater.

und der Liebe zum Sohn Jesus Christus, der sich für mich hingegeben hat, und der Liebe des Heiligen Geistes. Der Geist Gottes ist ja die Verbindung zwischen Vater und Sohn, und der Geist Gottes verbindet auch uns mit Vater und Sohn. Und so dürfen wir in der heiligen Dreifaltigkeit leben. Willentlich können wir es tun. Ich muss es wollen. Wenn ich es nicht will, geschieht nichts. Aber wenn ich es will und den Herrn darum bitte, dann macht er sein Werk in mir. Und ich darf Abschied nehmen vom alten Leben, wie der heilige Franziskus Abschied genommen hat von seinem alten Leben, und in der neuen Wirklichkeit leben, das Leben in Gott haben. Und es soll mich keine Menschenfurcht zurückhalten. Und ich denke, was denken die Menschen, ne? Wenn ich jeden Tag in die Kirche gehe, ne? Wenn ich da immer bete, und selbst wenn sie einem abstempeln, ja, aber in welche Sekte bist denn du geraten da, ne? Bist ja ganz verrückt. Jetzt sogar noch am Werktag in die heilige Messe, ne? Das ist ja ganz extrem, ne? Ja, auf diese Worte kein Wert legen, ne? Ich gehe meinen Weg im Glauben, ne? Ich gehöre zur heiligen römisch-katholischen Kirche und ich tue die Werke des Glaubens, wie sie mir der Herr aufgetragen hat, wie sie in der heiligen Schrift stehen, danach lebe ich. Dafür, das können wir durchaus dazu stehen, ja, so will ich leben. Und ich will eines Tages zu ihm kommen, in den Himmel kommen. Ne? Ich lasse mich nicht zurückhalten von der Menschenfurcht. Ne? Es gibt da eine Begebenheit, ist natürlich ein Witz, vom Pater Pio, der konnte auch gute Witze erzählen. Ne? Der war zwar eine richtige Sühneseele, der hat eben, war der Fröhlichste im Kloster. Ne? Er hat immer gern auch Witze erzählt. Und da sagt er mal, da unten in Italien, da war er schon weit unten, aber noch viel weiter unten gibt es ein Kloster. Und in dem Kloster, da gibt es einen ganzen lieben Bruder. Er ist immer sehr lieb. Er hat nur eine Schwäche. Er gügelt zu viel. Ne? Aber er trinkt nicht nur Wasser, sondern er trinkt eben auch Wein gern. Ne? Und in dem gleichen Kloster hat es einen strengen Quartian. Ne? Der Quartian ist der Wächter. Ne? Wie das Kloster, Franziskaner haben einen Quartian. Ne? Und der Quartian hat ihn verwischt, unten im Weinkeller, wo er am Gügeler war. Ne? Stellt ihn zur Rede. Und er muss ihm hoch und heilig versprechen, kommt nicht mehr vor. Ne? Aber wie das so ist mit den Versprechungen, schnell hat man sich versprochen. Ne? Und eines anderen Tages erwischt er ihn wieder im Weinkeller, wo er wieder am Trinken ist. Ne? Und dann bringt er ihn vor der versammelten Klostergemeinschaft. Ne? Und da muss er kulpen. Ne? Vor allen die Schuld bekennen, ja, ich bin ein Süffel. Ich habe unten im Keller getrunken, mehrfach. Ne? Kommt nicht mehr wieder vor. Ne? Aber nach einer guten Weile ist der liebe Bruder wieder vor der Kellertür. Ne? Und das zieht ihm so hinein. Ne? Und er nimmt ein Glas und macht es voll mit dem Wein von oben bis unten und gluck, gluck, gluck, gluck, gluck. In einem Zug leert er es runter. Ne? Und plötzlich packt ihm etwas auf der Schulter hinten und er erschrickt zu Tod. Und dann sieht er so grusige Krallen kommen da runter. Ne? Und es wird ihm bewusst, der Leibhaftige hat ihn gepackt. Und halblaut sagt er, na, Gott sei Dank, ich dachte schon, es sei der Pater Quartian. Das ist die Menschenfurcht. Ne? Er hat viel Furcht vor dem Quartian gehabt, noch mehr als vor dem Teufel. Ne? Natürlich ein Witz, aber es sagt trotzdem etwas aus. Ne? Ja, manchmal Menschenfurcht und Fürchten vor den Menschen da irgendwie da schlecht dazustehen. Aber es kümmert uns manchmal gar nicht viel, ob wir vor Gott schlecht dastehen oder nicht. Ne? Oder ob der Böse irgendwo einen Ansatzpunkt findet bei uns. Ne? Müssen wir eben schauen, dass er nicht diese Ansatzpunkte hat. Und eben gut dastehen zu wollen, stolz zu sein, einen guten Ruf zu haben. Ja, das kann einen dann schnell in die Fänge des Bösen treiben. Das ist ein Einfallstor für den anderen.

Ja, wir sind Kinder Gottes. Wir dürfen aus unserer Taufe leben, weil in der Taufe sind wir zu Kinder Gottes geworden, das Grundsakrament. Und in der Taufe sind wir eingegliedert worden in den Leib Christi, in die Heilige Kirche. Und als Glied des Leibes Christi darf ich wachsen und gedeihen in der Liebe, darf ich vorwärts kommen, darf ich das werden, was der Herr in meiner Taufe schon grundgelegt hat. Das wächst und gedeiht auch durch die Sakramente, die wir empfangen dürfen. Und dass es der Mensch immer mehr wächst und gedeiht, aufgebaut wird und das Leben in Fülle darf genießen. Und dazu braucht er eben auch den Heiligen Geist, den wir in der Firmung erhalten haben. Und der Heilige Geist ist auch ständig bei uns am Wirken und wir dürfen das Wirken des Heiligen Geistes zulassen. Und wir dürfen auch seine Gaben zulassen. Die sieben Gaben des Heiligen Geistes, die Weisheit, schon gesprochen davon, Einsicht, Rat, Stärke, Erkenntnis, Frömmigkeit und Gottesfurcht. Und dann die 12 Früchte des Geistes, Liebe, Freude, Friede, Geduld, Freundlichkeit, Güte, Langmut, Sanftmut, Treue, Bescheidenheit, Enthaltsamkeit, Keuschheit. Und dann die charismatischen Gaben, die wir auch erbitten sollen, nicht unbedingt für mich persönlich, sondern für die Kirche. Der Heilige Geist möge diese charismatischen Gaben in der Kirche hervorbringen, durch diese Menschen, wo er dafür auswählt. Charismatischen Gaben, Wort der Weisheit, die Erkenntnis, die Prophetie, die Unterscheidung der Geister ist wiederum für uns alle erstrebenswert, dass wir gerade in unserer Zeit die Geister können unterscheiden. Welche Geister sind aus Gott? Man prüft alles, behaltet das Gute, denn es gibt so viele Geister und viele Menschen, gerade in der Esoterik, haben sich da andere Geister zugelegt. Wir brauchen die Unterscheidung der Geister. Dann gibt es die Gabe, Krankheiten zu heilen. Auch die sollen wir erbitten für den Leib Christi. Die Gabe der Glaubenskraft, das ist wieder etwas für mich. Ich brauche Glaubenskraft, das sollen wir alle haben. Die Gabe der Zungenrede ist auch erstrebenswert. Paulus spricht davon, die Zungenrede ist gut für den Menschen persönlich. Er kann in verschiedenen Situationen, schwierigen Situationen, wenn man drinnen ist und spricht in Zungen, betet in Zungen, dann spricht der Heilige Geist aus uns und dann gibt es auch eine Erkenntnis oder es gibt eine Ruhe, es gibt eine Stärke. Die Zungenrede ist auch zu erbitten vom Herrn und dann gibt es auch noch die Auslegung, die Gabe, sie zu deuten. Das ist eine Gabe, die dann eher seltener ist, aber das gibt es auch, dass jemand spricht in Sprachen und der andere versteht es und kann dann damit gut wirken am Aufbau des Reiches Gottes. Bei uns in der Gebetsgruppe, da waren wir alle mal zusammen und da waren wir so im Kreis rumgesessen und jeder hat vor sich so hingemurmelt mit der Sprache da, die er so gehabt hat. Keiner hat etwas verstanden davon, aber alle haben gemurmelt. Und plötzlich der Jakob sagt, ich verstehe euch alle. Von einer Sekunde auf der andere hat er diese Gabe bekommen, es zu verstehen. Das kann man nicht lernen. Ne? Das gibt der Herr. Ne? Und er hat plötzlich jeden hat in seiner Sprache verstanden, was der da zu sagen hat. Ne? Und jeder hat mal geredet, hat übersetzt, wunderbar. Da dachten wir, oh, jetzt geht es aber richtig los. Ne? Wenn die Leute zu uns kommen, große Probleme haben, wir wissen nicht, was wir machen sollen, sprechen wir in Sprachen, du legst es aus, alles ist klar. Ne? War auch so, ne? Aber viel, viel Gutes gewirkt hat, auch durch die Auslegung der Sprachen. Aber es gab auch den Punkt, wo er dann ein Tor sah, das sich schließt. Ne? Und wenn er dann gesagt hat, das Tor schließt sich, dann war fertig. Ne? Und da konnte man noch so lang in Sprachen reden, hat gar nichts mehr verstanden. Weil eben Gott das Tor zugemacht hat, Gott lässt sich nicht in allen Karten schauen. Ne? Er gibt die Erkenntnis, so viel er es will. Ne? Und was noch nicht dran ist, ja, vielleicht ein anderes Mal, vielleicht später mal, es wächst und gedeiht. Ne? Es ist eine wunderbare Gabe.

Aber die Auslegung der Sprachen sollen auch darum bitten, dass sie der Kirche Gottes geschenkt wird, da wo es gebraucht wird. Das ist eine große, schöne Hilfe. All die Gaben des Heiligen Geistes dürfen wir vom Herrn erbitten. Und im 1. Korintherbrief, Kapitel 12, heißt es ja, jedem aber wird die Offenbarung des Geistes geschenkt, damit sie anderen nützt. Dem einen wird vom Geist die Gabe geschenkt, Weisheit mitzuteilen, dem anderen durch denselben Geist die Gabe, Erkenntnis zu vermitteln, einem anderen in demselben Geist Glaubenskraft, einem anderen immer im gleichen Geist die Gabe, Krankheiten zu heilen, einem anderen Kräfte, Machttaten zu wirken, einem anderen prophetisches Reden, einem anderen die Fähigkeit, die Geister zu unterscheiden, wieder einem anderen verschiedene Arten der Zungenrede und anderen schließlich die Gabe, sie zu übersetzen. Das alles bewirkt der ein und derselbe Geist, einem jeden teilt er seine besondere Gabe zu, wie er es will. Da haben wir auch eine, die war schon alt jetzt geworden, die war schon lange in unserem Gebetskreis und da kam eine Junge dazu, ne? Und der Herr hat ihr viele Gaben, charismatischen Gaben geschenkt, obwohl sie nicht darum bat und auch gar nicht haben wollte. Ne? Es war eine Mühsal, sie dazu hinzubewegen, dass sie das annehmen soll, was Gott ihr schenken will. Nein, das Charismatische, das ist mir suspekt. Nein, brauche ich nicht. Ich habe meinen Rosenkranz und das ist schon gut. Ne? Aber schließlich haben wir dann doch dazu bewegen können, ja, wenn es der Herr doch dir schenken will, ne? Dann nimm doch die Geschenke Gottes an, er hat damit etwas vor mit dir. Naja, hat sie gemeint. Ne? Und dann hat sich der Herr innerhalb kurzer Zeit mit ganz vielen Gaben und Charismen beschenkt und die alte Dame hat gesagt, wir beten schon Jahr und Tag darum, ne? Und du kriegst es einfach nachgeworfen. Ne? Das ist eben der Geist, der jedem zuteilt, wie er will. Ne? Da hat man nicht in der Hand, ne? Gar nichts in der Hand. Er teilt es einfach zu, wie er es will. Da kannst du nur staunen. Ne? Und kannst nur schließlich den Geist Gottes anbeten und sagen, ja, ich stimme zu. Und diese Person hat jetzt diese Gabe, die ich nicht habe. Ich freue mich, dass die Person diese Gabe hat. Sie soll damit dienen, dem Leib Christi. Und allen werden die Gaben gegeben, um dem Leib Christi zu dienen. Nicht für sich selbst. Ne? Dass man sich selbst dann profiliert. Ha, hört mal zu, ich habe diese und jene Gaben und Charismen. Ne? Dann geht man in den Stolz hinein und dann hat einem der Teufel verwitscht. Ne? Der Teufel hat die charismatischen Gaben, der viel mehr als mir. Ne? Aber es hat ihm nichts genützt. Er wurde gestürzt, weil er sich selbst erhoben hat. Ne? Wir sollen wachsen in der Demut. Und je mehr Gaben einer hat, desto demütiger muss er sein. Ne? Dann wird ihm die Gabe nicht zur Versuchung. Ne? Ja, stell dir vor, du hast da einen kranken Menschen, der kommt zu dir und du tust mal schnell ein Gebet machen und er ist gesund. Ne? Denkst du, oh, was ist jetzt passiert? Oh, ja, kann man selbst auf die Schulter klopfen. Ne? Und dann kann man sich selbst zuschreiben. Es gibt auch charismatische Priester, die mit ihren Gaben haushalten und sogar mit Geld machen. Das gibt es auch. Ne? Aber es ist verwerflich. Ne? Ja, man soll immer demütig sein, wie der heilige Franziskus so viele Gaben, Charismen hatte, aber wurde immer demütiger. Ne? Und als Demütiger starb er eines Tages, ging hinüber in die Ewigkeit. Ne? Die Demut ist einfach so entscheidend. Sie erhebt uns dann nicht, wir lassen uns nicht vom Bösen erheben, wenn wir demütig sind, wir bleiben auf dem Boden. Wir wissen, es ist alles nur Geschenk, es ist nicht mein Besitz. Ne? Oder der Werner Fimm gestorben ist, habe ihm gesagt, ja, dann schau mal zu, dass du deine Gaben da lässt, deine Charismen und so. Ne? Hat er gesagt, ja, die gehören mir sowieso nicht. Ne? Ist alles nur gegeben für eine Weile. Ne? Und wenn man von dieser Welt abtritt, ja, soll die Gaben da lassen, der Herr soll sie weiterschenken, da wo er es haben will, wo es gebraucht wird. Ne? Die Gaben, Charismen sind kein Besitz von uns. Wir dürfen sie auch nicht als ein Besitz anschauen. Nicht etwas, was mir jetzt zustellt, weil ich halt jetzt schon ein bisschen heilig bin. Ne? Da kann man schon den Heiligenschein etwas polieren da hinten drauf. Ne?

Ist mal einer zum Papst gekommen und hat gesagt, er möchte gern heilig gesprochen werden. Dann sagte der Papst, ja, aber lieber Mann, ich habe da ein Problem. Ne? Ich kann ja nur Tote heilig sprechen und sie leben ja noch, oder? Ja, kratzte sich.

Nicht unsere Gerechtigkeit, sondern die Gerechtigkeit, die aus dem Glauben kommt, die der Herr uns gibt. Aber dafür ist es notwendig, dass wir ins Gebet gehen, dass wir in die Stille gehen. Geh in deine Kammer, sagt der Herr, schließ die Tür zu, bete zu deinem Gott, der im Verborgenen ist. Und dein Gott, der im Verborgenen ist, der wird es hören. Diese Stille sich nehmen, diese innere Einkehr, ist so entscheidend wichtig für das geistliche Leben. Nicht immer nur schaffen, nicht immer nur Martha sein, sondern eben Maria werden, zu Füßen des Herrn sitzen, zu Füßen sein Wort hören. Und wir dürfen auch zu Füßen Jesus sitzen, wenn wir die Heilige Schrift nehmen und aus der Schrift lesen. Kürzlich hat mir ein Mann gesagt, seit er sich täglich Zeit nimmt, 20, 30 Minuten in der Heiligen Schrift zu lesen, hat sich sein Leben grundlegend verändert. Und da ist ihm die Kraft gekommen. Vorher hat er große Kämpfe und Krämpfe gehabt. Die Heilige Schrift lesen, das bringt Kraft. Das bringt Einsicht, das bringt Umkehr. Es muss die Beziehung, das muss persönlich gelebt werden, eine persönliche Beziehung zu Jesus. Und diese Beziehung muss vom Kopf ins Herz hineinkommen. Dass ich vom Herzen heraus meinen Herrn und Gott liebe. Von ganzem Herzen, mit ganzer Kraft, mit all meinen Sinnen, so wie es im ersten Gebot heißt. Und daraus meinen Nächsten wie mich selbst. Dies ist ein lebenslanger Prozess. Es geht nicht von heute auf morgen, aber wenn wir dranbleiben, dann kommt es. Der Herr macht das in uns. Wichtig ist auch, dass wir durch das Wort Gottes hindurchgehen in das Leben. Das Wort Gottes ist die Richtschnur unseres Lebens. Wir gehen durch das Wort Gottes hindurch, werden durch das Wort gereinigt, wie auch durch die Sakramente, gehen hindurch ins Leben. Der Herr ist uns vorangegangen, wir folgen ihm. Gut und schön ist es auch eben, dass wir, wenn wir den Katechismus lesen, den Jukat oder den großen Katechismus, damit wir wissen, was denn wir glauben und warum wir das glauben. Jeder sollte den Katechismus lesen, um zu verstehen und auch Rede und Antwort geben zu können, wenn wir gefragt werden, was glaubst du denn eigentlich? Wenn wir den Katechismus nicht kennen, dann wissen wir gar nicht, was unser Glaube beinhaltet. Und auch dann eben heiligen Biografien. Von den heiligen Biografien kann man ganz viel lernen. Man kann keinen Heiligen kopieren. Das ist nicht möglich. Ich kann kein heiliger Bruder Klaus werden. Ein heiliger Leonhard muss ich werden. So wie jeder von uns, niemanden kann einen anderen kopieren. Und wenn man es da versucht, da kommt das ganz schlecht raus. Wir müssen selbstkongruent werden und selbst in Christus finden. Nicht eine Selbstverwirklichung außerhalb Christi, sondern eine Verwirklichung in Christus. Und wenn die Leute dann kommen und wollen in der Kirche arbeiten und sich in der Kirche dann selbst verwirklichen wollen, ja, das ist doch ein großes Elend. Wir müssen Christus verwirklichen in der Kirche und nicht uns selbst. So entscheidend wichtig. Die heiligen Biografien können uns aber sehr viel lernen. Denn die Heiligen hatten auch ihre Schwächen. Die hatten große Schwächen auch. Die sind nicht als Heilige vom Himmel gefallen. Sie haben ihre Schwächen, die sie hatten, mehr und mehr in der Kraft Gottes überwunden. Und auch wir dürfen überwinden, den Machenschaften des Bösen, keinen Raum geben. Und wir können von den Heiligen lernen, viel, viel lernen. Heilige Teresa vom Kinde Jesu. Wunderbar kann man von ihr lernen. Aber auch von allen anderen Heiligen. Wenn wir diese Biografien lesen, da kann uns das sehr gut motivieren, auf unserem eigenen persönlichen Glaubensweg und Heiligungsweg voranzuschreiten. Es ist ganz, ganz gut und wunderbar. Wir sollen immer mehr Vertrauen in die Barmherzigkeit Gottes haben, eine absolute Hingabe an den Herrn,
sollen lebendige Steine sein im Aufbau.

des Reiches Gottes, ein feuriges Herz haben, Feuer in unserem Herzen, dass es brennt, das Feuer, das der Herr in uns hineingelegt hat, das immer mehr durch die Gnade Gottes wächst und gedeiht, dass wir immer mehr voranschreiten auf den Weg des Heiles, dass wir immer mehr zu dem kommen, wie viele Heilige uns vorangegangen sind und sie das in Empfang genommen haben, was für uns alle da ist, nämlich der Himmel.

Beginnen wir diesen Tag im Namen Gottes, des Vaters, des Sohnes und des Heiligen Geistes. Ein Gebet vom heiligen Franziskus. Allmächtiger, ewiger, gerechter und barmherziger Gott, verleihe uns Elenden, um deiner selbst willen das zu tun, von dem du willst, von dem wir wissen, dass du es willst, und immer zu wollen, was dir gefällt, damit wir innerlich geläutert, innerlich erleuchtet und vom Feuer des Heiligen Geistes entflammt, den Fußspuren deines geliebten Sohnes, unseres Herrn Jesus Christus, folgen können und allein durch deine Gnade zu dir, Allerhöchster, zu gelangen vermögen, der du in vollkommener Dreifaltigkeit und einfacher Einheit lebst und herrschst und verherrlicht wirst als allmächtiger Gott von Ewigkeit zu Ewigkeit. Amen. Der heilige Franziskus hat immer darum gerungen, dass ihm Erkenntnis zuteil wird und dass wir das, was wir erkannt haben, auch in die Tat umsetzen können. Feuer der Liebe Gottes. Feuer dürfen wir haben in unserem Herzen. Das Feuer der Liebe Gottes ist schon angedeutet im brennenden Dornbusch. Exodus 3, 1 bis 7 lesen wir: Mose weidete die Schafe und Ziegen seines Schwiegervaters Jitro, des Priesters von Midian. Eines Tages trieb er das Vieh über die Steppe hinaus und kam zum Gottesberg Horeb. Dort erschien ihm der Engel des Herrn in einer Feuerflamme mitten aus dem Dornbusch. Er schaute hin. Der Dornbusch brannte im Feuer, aber der Dornbusch wurde nicht verzehrt. Mose sagte: Ich will dorthin gehen und mir die außergewöhnliche Erscheinung ansehen. Warum verbrennt denn der Dornbusch nicht? Als der Herr sah, dass Mose näher kam, um sich das anzusehen, rief Gott ihm mitten aus dem Dornbusch zu: Mose, Mose. Er antwortete: Hier bin ich. Er sagte: Komm nicht näher heran, leg deine Schuhe ab, denn der Ort, wo du stehst, ist heiliger Boden. Dann fuhr er fort: Ich bin der Gott deines Vaters, der Gott Abrahams, der Gott Isaaks und der Gott Jakobs. Da verhüllte Mose sein Gesicht, denn er fürchtete sich, Gott anzuschauen. Ja, Gott erscheint dem Mose da im brennenden Dornbusch. Und der Mose erkennt in diesem brennenden Dornbusch Gott. Und dieser Dornbusch brennt, aber er verbrennt nicht. Das ist wie ein Sinnbild der Liebe Gottes, die immer brennt, aber die nie ausgezehrt ist, die nie, ein Feuer, das nie zu Ende ist. Ja, Mose nähert sich diesem brennenden Dornbusch und er nähert sich ihm barfuß.

große Ehrfurcht und er verhüllte sein Gesicht, denn er fürchtete sich, Gott anzuschauen. Er hatte Gottesfurcht, die so wichtig ist. Und der Mose verbrachte viel Zeit beim Herrn. 40 Tage war er auf dem Berg, wo er die Gebote empfing. Zeit muss man sich nehmen. Zeit braucht es, um etwas zu pflegen. Die Anbetung Gottes ist wohl das Wichtigste, dass wir den Herrn anbeten. Gott hat den Mose im Dornbusch angebetet. Zeit nehmen für die Anbetung. Wenn wir den Herrn anbeten und uns Zeit für ihn nehmen, dann offenbart sich Gott uns immer mehr und mehr und nach. Und unsere Zeit dürfen wir in diese Beziehung investieren. Wenn ein Mensch mit einem anderen Menschen einen Bund eingeht, dann braucht das Zeit. Da muss ich die Zeit nehmen. Vorbereitungszeit für die Ehe. Da braucht es viel Zeit, um den Partner kennenzulernen. Und dann auch, wenn man eben in der Ehe ist, nicht meinen, jetzt habe ich es dann, sondern da geht es erst richtig los. Ne? Und da muss man sich viel, viel Zeit nehmen füreinander. Wenn die Ehen auseinandergehen, ist es fast immer, ja, man hat keine Zeit mehr füreinander. Ne? Alle gehen irgendwann ihre Sachen nach, ne? Und die eheliche Liebe wird nicht mehr gepflegt. Und dann geht es so langsam auseinander. Liebe braucht Zeit. Das ist zwischen den Menschen so und das ist auch zwischen Mensch und Gott so. Und unsere Zeit dürfen wir investieren für unsere Beziehung zum Herrn. Und da dem Herrn gar nichts vorziehen. Nichts ist wichtiger als er. Heutzutage leider sind so viele Menschen beschäftigt mit 1000 Dingen und haben dann keine Zeit für den Herrn und verlieren so ihre Seelen. Das Feuer der Liebe, das braucht Zeit und das braucht Wachstum. Und wenn wir alles mit Gott teilen, unser ganzes Leben mit ihm teilen, teilt er sein Leben mit uns immer mehr und mehr. Und das sehen wir an den Heiligen, das sehen wir an Mose und vielen Heiligen, die ihre Zeit sich gegeben haben für den Herrn, die Beziehung mit Gott. Und dann konnte Gott sich diesen Menschen immer mehr und mehr offenbaren. Beziehung braucht Zeit. Jesus hat sich diese Zeit genommen. Immer wieder zog er sich auf den Berg zurück in die Einsamkeit, in die Stille, um allein zu sein, mit seinem Vater zu sein und zu beten. Und wenn das der Sohn Gottes gebraucht hat, müssen wir nicht meinen, wir bräuchten das nicht. Jesus war sehr beschäftigt. Alle suchten ihn, alle wollten was von ihm, ein Wunder erleben, geheilt werden, befreit werden von ihren Dämonen und so weiter und so fort. Er hat sich hingegeben für das Volk, aber immer wieder auch zurückgezogen in die Stille, in die Einsamkeit. Er brauchte das, das Alleinsein mit dem Vater und das brauchen wir eben auch, das Sein, Alleinsein mit Gott, dem Vater. Der Vater ist der Lebensquell. Und an diesem Lebensquell dürfen wir uns anschließen. Jesus ist immer im Feuer der Liebe. Er ist immer in der Liebe des Vaters. Ganz aus dem Vater heraus tut er seine Werke, wie er es vom Vater tun sieht. Und Jesus lebt immer in diesem Feuer der Liebe, in diesem brennenden Dornbusch bis ans Kreuz. Auch das Kreuz ist ein brennender Dornbusch. Heiliger Franziskus und viele Stigmatisierten, die waren so ganz in dem Feuer Gottes drinnen. Und dieses Feuer hat sich dann ihnen eingeprägt, auch als Wundmale. Das ist das Feuer der Liebe Gottes, das sie gezeichnet hat, aus den Wundmalen Jesus. So viel das Feuer des Heiligen Geistes in mir ist, so viel Aufnahmebereitschaft habe ich auch für den Herrn. Und Dauerhaftigkeit. Es braucht die Aufnahme und dann die Dauer.
Dauerhaftigkeit. Denn wenn wir unseren Lebensweg zum Herrn machen wollen, dann ist das ein Marathonlauf, ne? Nicht ein kurzer Sprint von 100 Meter. Und wenn man so dann loslegt wie ein Sprint mit 100 Meter, ist man nach 100 Meter manchmal schon am Boden. Ne? Wir müssen uns auf Dauerhaftigkeit ausrichten. Das ganze Leben ist eine einzige Bewegung zu unserem Gott, der uns bewegt mit seiner großen Liebe. Und soweit ich mich von diesem Feuer der Liebe Gottes bewegen lasse, kann ich auch andere mit mir mitbewegen. Nicht aus meiner Kraft, nicht aus meinem Feuer, sondern aus dem Feuer Gottes, das in mich fällt. Zum Aufbau des Reiches Gottes darf ich beitragen, da wo ich bin, an meinem Ort, in meinem Stand. Da kann ich meine Beziehung zu meinem Herrn und Gott pflegen. Da kann ich ihm mein Herz, meine Liebe schenken, mein ganzes Leben ihm übergeben, damit er mich formt und damit er immer mehr in mir lebt und damit ich mit Paulus dann sagen kann, nicht mehr ich lebe, Christus lebt in mir. Er bewegt mich. Die Eucharistie ist auch brennender Dornbusch. Da ist das Feuer Gottes, der Eucharistie. Heiliger Franziskus war hingerissen von der Eucharistie. Und er sagte da, der ganze Mensch erschauere, die ganze Welt erbebe und der Himmel juble, wenn auf dem Altar in der Hand des Priesters Christus, der Sohn des lebendigen Gottes ist. O wunderbare Hoheit, o staunenswerte Herablassung, o erhabene Demut, o demütige Erhabenheit, dass der Herr des Alls, Gott und Gottes Sohn, sich so erniedrigt, dass er sich zu unserem Heil unter der anspruchslosen Gestalt des Brotes verbirgt. Seht, Brüder, die Demut Gottes und schüttet vor ihm eure Herzen aus. Demütigt auch ihr euch, damit ihr von ihm erhöht werdet. Behaltet darum nichts von euch für euch zurück, damit euch ganz aufnehme, der sich euch ganz hingibt. Die Demut Gottes hat Heilige Franziskus bestaunt. Diese Demut Gottes, die sich herablässt. Einmal zuerst in Nazareth, in den Schoß Mariens kommt er. In Bethlehem geboren. Die Demut Gottes, die sich auf dem Altar zeigt. Wie er damals in den Schoß Mariens kam, so kommt er täglich auf dem Altar. Und er gibt sich hin zu unserem Heil. Und in diesem wunderbaren Geschehen der Eucharistie, da dürfen wir alles hineingeben. In den Opfergaben, wenn sie gebracht werden zum Altar. Ich gebe mich, bringe mich selbst dir dar. In den Gaben von Brot und Wein lege ich mich selbst hinein. Und bringe mein ganzes Leben zu dir, mein Herr und Gott, und du mögst mich wandeln, so wie die Gaben Brot und Wein gewandelt werden im Leib und Blut Christi, so soll ich selbst und mein ganzes Leben und mit mir, nämlich die ganze Welt, soll gewandelt werden in dich, Jesus Christus, in den lebendigen Gott hinein. Da wandelt mich der Herr, wenn ich diesen Akt der Wandlung will. Ich muss es wollen. Wenn ich kalt bleibe, Zuschauer bin bei der Eucharistie, ja, da kommt nicht viel in mich hinein. Ne? Ich muss es mitvollziehen, innerlich mitvollziehen. Ne? Wie der Franziskus sagt, der ganze Mensch erbebe, wenn der Herr erscheint, ne? Der Gestalt des Brotes, der Hand des Priesters. Der ganze Mensch erbebe und erschauere vor dieser staunenswerten Herablassung, vor dieser Demut Gottes. Oh, erhabene Demut, o demütige Erhabenheit.

Erhabenheit. Und ich darf mich ganz und gar mein ganzes Sein wandeln lassen in Christus. Da werde ich neu gewandelt, verwandelt in ihm. Von der Raupe zum Schmetterling, kann man sagen. Wir sind so Raupen, ne? Rumkriechen da. Wir werden gewandelt zum Schmetterling, der fliegt in der Liebe Gottes. Und diese Wandlung dürfen wir immer vollziehen lassen in uns. Ja, ich komme als armseliger Mensch, als wie eine Raupe daher. Der Herr aber wandelt mich. Er macht aus mir einen wunderschönen Schmetterling. Und dieses wunderbare Geschehen der Eucharistie ist so wunderbar aufgezeichnet in den Schauungen des Bruders Koska, diesem kleinen Büchlein da, herausgegeben vom Kieser, Clemens Kieser. Kann es auch unten im Laden beziehen oder sich es bestellen. Das ist so wunderbar, so einfach und so tief, so ergreifend. Die Schauungen, die der Bruder Koska, ein deutscher Laienbruder, erhalten hat von der Eucharistie. Da sieht er das ganze Leiden Jesu Christi. Es fängt schon an, wenn der Priester den Altar küsst. Und da sieht er, wie der Judas Jesus am Ölberg küsst, den Kuss des Verräters. Und dann geht's los mit dem ganzen Leiden. Da sieht er das ganze Leiden Jesu Christi, wie es in der Heiligen Messe da gefeiert wird und der Herr sein ganzes Leiden in sich selbst dem Vater darbringt und der Vater es wohlgefällig annimmt und uns im Christus annimmt, als die von ihm geheiligten, geliebten Kinder Gottes. Also ein wunderbares Büchlein, wirklich stark, einfach, schlicht verständlich, aber sehr, sehr tiefgründig. Kannst du nur empfehlen. Die Eucharistie ist ein unauslotbares Geheimnis. Da kommt man nie zu Ende. Da sind Bücher geschrieben worden. Große Theologen haben Bücher geschrieben. Man kann es trotzdem nicht ausloten, was da drinnen enthalten ist. Wir brauchen die Ewigkeit dazu, um das richtig ausloten zu können. Die Länge, Größe und Breite und die Tiefe Gottes zu ergründen, wie es der Paulus sagt. Und wenn wir uns hingeben in den Aufarbeitungen unserer Altlasten, von denen wir schon viel gesprochen haben, diese Altlasten, die uns blockieren, die uns hindern, die uns fesseln irgendwie, wenn wir sie mehr und mehr aufarbeiten, dann kommen wir immer mehr und mehr da hinein. Wir dürfen diese Altlasten, die sich dann auch immer wieder noch mehr offenbaren. Es ist ja nicht so, dass dann auch so ein paar Exerzitien und dann ist alles schon Friede, Freude, Eierkuchen, alles Paletti. Das geht ja weiter, ne? Das geht weiter. Und der Mensch, je mehr er sich in das Licht Gottes hineinkommt, desto mehr sieht er seine eigene Armseligkeit, seine Raupenhaftigkeit und sieht immer mehr, was in ihm noch verborgen ist. Und das darf er immer wieder hineinbringen und in der Eucharistie hineinbringen. Alles, was man erkennt, was noch nicht geheilt ist, ich bringe es in die Eucharistie hinein. Lass es wandeln in Christus. Ich bringe es in die Seelsorge hinein. Ich möchte heil werden. Heil und heilig will uns ja der Herr haben. Dann kann das Feuer der Liebe Gottes immer heller in mir brennen. Und je mehr dieses Feuer in mir brennt, desto mehr erkenne ich eben auch meine Sündhaftigkeit und vielleicht Sünden, die mir bisher gar nicht bewusst waren, kommen mir nun zu Bewusstsein. Aber dann darf ich wieder zur Beichte gehen, ne? Ich darf sie wieder ablegen, meine Sünden. Und immer wieder, wenn mir etwas heraufkommt von meinem alten Leben, was ich noch nicht gebeichtet habe, das bringe ich immer in die Beichte hinein, ne? Nicht wieder von vorhin eine ganze Lebensbeichte ablegen. Was gebeichtet ist, ist gebeichtet, ne? Da muss man den Priester nicht da stundenlang beschäftigen. Was gebeichtet ist, ist gebeichtet. Das muss man sich nur selbst auch vergeben, wie einem Gott vergeben hat. Dann hat man seine Ruhe mit dem. Aber wenn etwas Neues aufbricht, dann bringe ich es wieder hinein in die Beichte. So also kommen manchmal die Leute so in Medjugorje, die machen erst mal eine Beichte und ist ein bisschen oberflächlich, aber man geht ein bisschen, versucht ein bisschen nachzuhaken. Ja, dann gehen sie wieder, dann kommen sie bald wieder. Ah, ich habe was vergessen. Ja, gut. Geht's weiter, ne? Und so kommen manchmal die Leute zwei, dreimal hintereinander, so nach ein paar Tagen, so, ne?
Und dann wird Tabula Rasa gemacht. Ne? Da kommt das ganze Zeug raus, die Altlasten, ne? Der Dreck, was sich da festgesetzt hat. Und da wird der Mensch immer mehr heil und befreit und geht mit einem großen Frieden heim. Ne? Ja, warum gibt es in Medjugorje diesen wunderbaren Frieden, der mit den Händen zu greifen ist? Weil sich die Menschen versöhnen mit Gott in der Heiligen Beichte, weil sie sich mit den Mitmenschen versöhnen, auch die Verzeihung und dann auch die Versöhnung mit sich selbst. Ne? Selbstvergebung, das bringt dann den Frieden. Dann stimmt's. Und dann können wir Jesus, dem König, nachfolgen. Der Herr sitzt auf dem Königsthron. Durch seinen Tod ist er König geworden von unserem Leben. Und er ist König von meinem ganz persönlichen Leben. Er ist mein König. Wenn wir ihm das Leben übergeben, geben wir ihm die Macht über unser Leben. Sagen wir es für uns selbst behalten wollen und Ängste haben, ja, man weiß nicht, ob man dem trauen kann, kann der Herr nicht so viel machen. Ne? Aber wenn ich dieses Vertrauen habe, der Herr ist mein Gott und mein König und er meint es gut, mit mir sehr gut, noch viel besser, als ich es selbst mit mir meine, dann kann ich ihm vertrauensvoll mein Leben übergeben. Dann lebe ich in ihm und in Christus lebe ich dann eben auch in der heiligen Dreifaltigkeit, im Vater, im Heiligen Geist. Er hat die Macht eingenommen in meinem Herzen, wenn ich es ihm übergebe. Er hat die Erbsünde, den Tod gebrochen über mein Leben. Ich muss nicht mehr im Tod sein, sondern ich darf im Leben sein. Ich darf leben. Er hat es gesagt, er will uns Leben geben, Leben in Fülle. Dieses Leben in Fülle darf ich annehmen. Wenn ich ihm die Macht gebe, ist er der König meines Herzens, der König meines Lebens. Jesus Christus im Vater ist das Alpha und das Omega, der Anfang und das Ende. Alles kommt von Gott und alles geht zu ihm zurück. Und es geht zurück in die heilige Dreifaltigkeit. Unser ganzes Leben darf aufgehoben sein in der heiligen Dreifaltigkeit. Weil er uns ins Leben zurückgebracht hat, darf ich ihn auf den Thron meines Herzens stellen. Jesus soll auf den Thron meines Herzens sein. Der Wichtigste. Nichts anderes soll auf dem Thron sein. Kein Mensch, kein Tier, schon gar nicht sonst was. Christus soll auf dem Thron meines Herzens sein. Und dann ordnet er mein ganzes Leben von Gott heraus. Dann wird alles geordnet. Wenn ich selbst auf dem Thron sitze, kann der Herr es nicht ordnen. Ne? Wenn mein eigenes Ego auf dem Thron sitzt, da kommt es schlecht raus. Ne? Wenn irgendwas anderes auf dem Thron sitzt, irgendein Ding, was ich liebe in der Welt, was ich, wenn ich es Jesus vorziehe, dann sitzt das andere eben auf dem Thron und nicht der Herr. Wenn ich aber erkannt habe, das Schönste ist, wenn Jesus auf dem Thron sitzt und dann lade ich ihn ein, ja Herr, du darfst auf dem Thron meines Herzens, in meinem Herzen drinnen sitzen. Ich bete dich an in mir. Ich bin ein lebendiger Tabernakel. Ich bete dich an in meinem Herzen. Und wenn wir so den Herrn erhöhen, dann kommen wir immer mehr und mehr in ihm hinein. In Lukas 18, 14 heißt es, wer sich selbst erniedrigt, der wird erhöht. Wer sich selbst erhöht, sich selbst auf den Thron setzt, ja, da kann der Herr nichts machen, ne? Der wird erniedrigt. Aber wer sich da niedrig machen kann und den Herrn groß sein lässt, auf dessen Herzen sitzt der Herr, auf diesem Thron sitzt der Herr. Und dann bestimmt er unser Leben. Und dann kommt es gut raus. Ne? Und Maria, Magnificat, Lukas 1, 48, sagt sie, auf die Niedrigkeit seiner Magd
hat er geschaut. Maria hätte sich erhöhen können. Ne? Ja, sie hat den Gottessohn empfangen. Niemand hat das. Ne? Eine Auserwählte, die es nicht, kein zweites Mal gibt in der Welt. Ne? In der ganzen Weltgeschichte nicht. Sie hätte sich brüsten können. Ne? Aber gerade sie ist die Demütigste und sagt, auf die Niedrigkeit seiner Magd hat er geschaut. Es ist immer dieses, wenn wir uns klein machen können, wie Maria, dann kommt die Gnade Gottes in Fülle über uns, in Fülle. Dann hat Gott Platz, wenn wir in diesen Platz geben, uns hinten ansetzen können, den Herrn groß sein lassen in unserem Leben, dann wird er groß. So wie in Franziskus groß geworden ist, ihn bestimmt hat, und dann in ihm das Werk weitergeführt hat, das er auf dieser Welt begonnen hat. Wir alle sind gerufen, die Werke Gottes weiterzuführen. Jeder auf seine Art, in seinem Stand. Allein schon da, wenn wir demütig unsere alltäglichen Dienste tun, in Liebe und Hingabe an den Mitmenschen. Da hat die heilige Teresa von Avila gesagt, Gott ist auch mitten unter den Kochtöpfen. Ja. Es ist ganz gut, dass auch, sie ist eine Kirchenlehrerin, ne, dass auch sie eben gekocht hat. Ne. Ist auch für uns gut. Wir Franziskaner müssen auch im Noviziat alles lernen. Ne. Kochen, putzen, Kleider waschen, bügeln, Haushalt sauber halten und so weiter. Ne. Das tut ganz gut, die Toiletten zu putzen. Ne. Tut ganz gut. Ne. Kürzlich war eine Ärztin bei uns, sie hatte beim Gebetsdienst und hat da wunderbar viel, viel Segen und Heilung erfahren. Dann hatte sie gesagt, ach, ich möchte gerade bei euch bleiben und ich putze euch gerne die Toiletten und alles. Ne. Ich habe gesagt, ja, das ist sehr löblich, aber Sie als Ärztin können es noch viel mehr tun, also Toiletten putzen. Ne. Aber es ist gut, ne, dass diese sehr gebildete Frau Oberärztin, dass sie sagt, ja, ich bin bereit, euch die Toiletten zu putzen. Ne. Das ist wunderbar. Ne? Da kann der Mensch durch einen solchen, kann Gott durch einen solchen Menschen ganz viel und ganz viel Gutes wirken. Wenn wir so diese Demut haben, ne? Diese Niedrigkeit erkennen, unsere eigene Niedrigkeit erkennen. Und je höher der Mensch gestellt ist, desto mehr soll er in der Demut wachsen, wie es der heilige Franziskus getan hat. Dieses Wachsen in der Demut, in der Liebe, in der Hingabe an Gott und den Menschen. Ja, das ist unser Lebensauftrag. Wenn wir das Feuer der Liebe Gottes in uns wachsen lassen, wenn wir dieses Feuer Gottes in uns tragen, diesen brennenden Dornbusch und in Ehrfurcht vor unserem Herrn und Gott erscheinen und eben auch in Ehrfurcht vor den Mitmenschen sein können. Da hat Ihnen Faustina, sie ist es mal erschienen, sie hat öfters Erscheinungen gehabt, ne, und dann hat sie einmal, kam sie in einen Raum und da brannte ein, es war dunkel, und da brannte ein Flämmchen, sie wusste nicht, wo kommt das Flämmchen her, und da hat sie sich ganz zart und ehrfürchtig diesem Flämmchen genähert. Und dann hat sich der Herr ihr offenbart und hat gesagt, so wie du diesem Flämmchen dich genähert hast, so ehrfürchtig, so sollst du dich deinen Flämmchen nähern. Und da hat sie sich ganz zart und ehrfürchtig diesem Flämmchen genähert. Und dann hat sich der Herr ihr offenbart und hat gesagt, so wie du diesem Flämmchen dich genährt hast, so ehrfürchtig, so sollst du dich deinen

Gedenke, gütige Jungfrau Maria. Es ist noch nie gehört worden, dass jemand, der zu dir seine Zuflucht nahm, deinen Beistand anrief und um deine Fürbitte flehte, von dir verlassen worden ist. Von diesem Vertrauen beseelt, nehme ich meine Zuflucht zu dir. O Jungfrau der Jungfrauen, meine Mutter, zu dir komme ich, vor dir stehe ich als ein sündiger Mensch. O Mutter des ewigen Wortes, verschmähe nicht meine Worte, sondern höre sie gnädig an und erhöre mich. Amen.

0: Ich freue mich, Katharina. Wir wollen jetzt gemeinsam diesen Abend beschließen. Gott danken für alles Gute, was er uns heute geschenkt hat, und um Verzeihung bitten, wenn wir ihm heute missfallen haben. Zunächst einmal beten wir das Abendgebet. Im Namen des Vaters und des Sohnes und des Heiligen Geistes. Amen.
1: Bevor ich mich zur Ruhe begebe, zu dir, o Gott, mein Herz ich heb und sage Dank für jede Gab, die ich von dir empfangen hab. Und hab ich heut missfallen dir, so bitte ich dich, verzeih es mir. Dann schließe ich froh die Augen zu, es wacht ein Engel, wenn ich ruh. Maria, liebste Mutter mein, lass mich dir empfohlen sein. In allen Nöten steh mir bei und halte mich von Sünden frei. Und du, mein Heiland, Jesus Christ, der du mein Gott und alles bist, in deine Wunden schließ mich ein, dann schlaf ich ruhig, keusch und rein. Maria, mit dem Kinde lieb, uns allen deinen Segen gib. Amen.
0: Und beten wir den Christus-Hymnus, den Sie im Büchlein, wir beten an, beide komplett bei Nummer 217 finden. Christus, göttlicher Herr, dich liebt, wer nur Kraft hat zu lieben, unbewusst, wer dich nicht kennt, sehnsuchtsvoll, wer um dich weiß.
1: Christus, du bist meine Hoffnung, mein Friede, mein Glück, all mein Leben. Christus, dir neigt sich mein Geist. Christus, dich bete ich an.
0: Christus, an dir halte ich fest, mit der ganzen Kraft meiner Seele. Dich erlieb ich allein, suche dich, folge dir nach. Nun beten wir das Rupert-Meyer-Gebet.
1: Herr, wie du willst, so will ich gehen, und wie du willst, soll mir geschehen. Hilf deinen Willen nur verstehen.
0: Herr, wann du willst, dann ist es Zeit. Wann du willst, bin ich bereit, heut und in alle Ewigkeit.
1: Herr, was du willst, das nehme ich hin. Und was du willst, ist mir Gewinn. Genug, dass ich dein eigen bin.
0: Herr, weil du's willst, drum ist es gut. Und weil du's willst, drum hab ich Mut. Mein Herz in deinen Händen ruht. Nun beten wir gemeinsam das Regina Tschöli. Freu dich, du Himmelskönigin, Halleluja.
1: Den du zu tragen würdig warst, Halleluja.
0: Er ist auferstanden, wie er gesagt hat, Halleluja.
1: Bitt Gott für uns, Halleluja.
0: Freue dich und frohlocke, Jungfrau Maria, Halleluja.
1: Denn der Herr ist wahrhaft auferstanden. Halleluja.
0: Lasset uns beten. Allmächtiger Gott,

0: durch die Auferstehung deines Sohnes, unseres Herrn Jesus Christus, hast du die Welt mit Jubel erfüllt. Lass uns durch seine jungfräuliche Mutter Maria zur unvergänglichen Osterfreude gelangen. Darum bitten wir durch Christus, unseren Herrn.
1: Amen.
0: Und liebe Freunde des KTV, legen wir den ganzen heutigen Tag in die Hände Gottes. Gott schläft nicht, der Heilige Geist schläft nicht. Auch unsere raumzeitfreie Seele kennt keinen Schlaf. Wenn wir nun unser Herz öffnen, das Herz der Seele öffnen für den Heiligen Geist, dann kann der Heilige Geist in unsere Seele hinein wunderbare Geheimnisse legen. Und morgen früh kennen wir dann Gedanken, die wir vorher nie gekannt haben. Selbstverständlich schläft auch die Mutter Gottes nicht, die heiligen Engel nicht. Und so können wir ganz, ganz ruhig uns Gott übergeben und vor allem auch noch Gott danken für alles, was wir heute erhalten haben. Nun bitten wir Gott auch noch, dass er Ihnen allen eine ganz ruhige und erholsame Nacht gibt und Sie morgen froh und glücklich aufwachen lässt. Legen wir doch die Sorgen weg, legen wir sie dem Heiland hin, und dann können wir ruhig schlafen. Nun erteile ich Ihnen den Segen. Der Herr möge Ihr ganzes Leben mit seiner Gnade, mit seiner Liebe erfüllen. Das gewähre der dreine Gott, der Vater, der Sohn und der Heilige Geist. Amen. Liebe Freunde KTV, diesen Segen erleben Sie jetzt als Aufzeichnung. Aber nicht immer gerade zur gleichen Zeit. Jeden Abend erteile ich Ihnen allen den priesterlichen Segen. Und bei Gott gibt es keine Zeit. So dürfen Sie nun ruhig sich zur Ruhe legen mit dem Priestersegen. Gute Nacht.

0: Betest du und wie sieht dein Gebetsleben aus?
1: Ja, ich bete und ich habe morgens eigentlich so eine feste Zeit. Das sind eigentlich immer 15 Minuten. Das lässt sich relativ gut so in den Alltag integrieren. Muss man halt ein bisschen früher aufstehen, aber es ist okay. Und genau, da vertraue ich Jesus einfach meinen Tag an, was so ansteht, was mir gerade auf dem Herzen liegt. Und verbringe einfach so die ersten 15 Minuten meines Tages eigentlich mit ihm.
0: Und was bringt dir das Gebet?
1: Also morgens gibt es mir irgendwie voll die Ruhe für alles, was ansteht, was mir irgendwie auf dem Herzen liegt, die Herausforderungen. Ich weiß einfach, ich kann es ihm abgeben, wenn ich irgendwie Sorgen habe, Probleme habe, manchmal auch die Freuden über meinen Alltag und kann es ihm einfach voll in die Hände legen.
0: Hast du schon eine Gebetserhörung erlebt?
1: Ja, also da fällt mir eine relativ aktuelle Situation ein, und zwar war ich im Urlaub und wir hatten einen Mietwagen und ich war relativ aufgeregt, weil wir den am Flughafen abholen mussten und ich dachte, okay, großer Flughafen, viele Leute, finden wir direkt den Stand und die Person, die dafür zuständig ist, und dann war voll mein Gebet, dass ich einfach direkt da reinlaufe und die Person finde, und ich bin in den Flughafen reingelaufen, biege um die Ecke und laufe einfach direkt in diesen Verantwortlichen rein. Also ich bin wirklich fast mit ihm zusammengestoßen und es war so schön, einfach voll perfekt.

0: Seit der Papst von seiner Afrikareise zurückgekehrt ist, hat er bereits viele wichtige Termine wahrgenommen. Einer dieser Termine war die Weihe von Priestern, die er im Petersdom gespendet hat. Ein weiterer Termin, die Weihe von 4 neuen Bischöfen. Diese werden als Weihbischöfe der Diözese Rom arbeiten, deren Bischof ja der Papst ist. Die Weihe fand in der Lateranbasilika statt, denn diese Kirche, nicht der Petersdom, ist die eigentliche Bischofskirche des Papstes. Die neu geweihten Bischöfe rief er auf, Männer des Friedens und der Einheit zu sein. So versteht ja auch Papst Leo seinen Dienst als Bischof und Papst, wie in den vergangenen Monaten seines Pontifikates deutlich wurde. Menschen zusammenzuführen und sich mit aller Kraft für den Frieden einzusetzen. Das Papamobil ist jetzt schon auf dem Weg zu der Bühne, auf dem sogenannten Sacrato vor der Petersbasilika, wo dann Mikrofon und Sitz für Papst Leo aufgebaut sind und wo er dann in wenigen Augenblicken die Audienz eröffnen wird. In den Generalaudienzen derzeit hält der Papst eine Katechesereihe über Dokumente des Zweiten Vatikanischen Konzils. Der Heilige Vater rief auf, die Lehramtstexte des Zweiten Vatikanischen Konzils zu betrachten und aus nächster Nähe kennenzulernen. Nicht nur durch Hörensagen oder durch bereits erfolgte Interpretation, sondern durch ein erneutes Lesen der Dokumente des Konzils und ein Nachdenken über deren Inhalt. Und er betonte mit Benedikt XVI., dass die Konzilsdokumente im Laufe der Jahre nichts an ihrer Aktualität verloren haben. Heute fährt Papst Leo mit seinen Gedanken zum Konzilsdokument Lumen Gentium fort, das sich mit der Kirche, mit ihrem Wesen und mit ihrer Sendung befasst. Der Papst ist nun an seinem Platz angekommen und wird die Audienz nun beginnen.
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2: Nel nome del Padre, del Figlio, dello Spirito Santo. 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
3: Lesung aus der geheimen Offenbarung des Johannes. Danach sah ich und siehe eine große Schar aus allen Nationen und Stämmen, Völkern und Sprachen. Niemand konnte sie zählen. Sie standen vor dem Thron und vor dem Lamm, gekleidet in weiße Gewänder und trugen Palmzweige in den Händen. Sie riefen mit lauter Stimme und sprachen: Die Rettung kommt von unserem Gott, der auf dem Thron sitzt, und von dem Lamm. Wort des lebendigen Gottes.
0: Es folgt nun die Katechese des Heiligen Vaters, nachdem der Bibeltext in verschiedenen Sprachen vorgetragen worden war. Brüder und Schwestern, guten Tag und herzlich willkommen. Wenn wir uns heute mit einem Abschnitt aus Kapitel 7 der Konstitution des Zweiten Vatikanischen Konzils über die Kirche befassen, wollen wir über eines ihrer wesentlichen Merkmale nachdenken, die eschatologische Dimension. Die Kirche schreitet nämlich in dieser irdischen Geschichte stets auf ihr endgültiges Ziel zu. Die himmlische Heimat. Es handelt sich um eine wesentliche Dimension, die wir jedoch oft vernachlässigen oder herunterspielen, weil wir uns zu sehr auf das unmittelbar Sichtbare und auf die konkreteren Dynamiken des Lebens der christlichen Gemeinschaft konzentrieren. Die Kirche ist das Volk Gottes auf seinem Weg durch die Geschichte, das das Reich Gottes zum Ziel all seines Handelns hat. Jesus hat die Kirche gerade dadurch ins Leben gerufen, dass er dieses Reich der Liebe, der Gerechtigkeit und des Friedens verkündet hat. Wir sind daher aufgerufen, die gemeinschaftliche und kosmische Dimension des Heils in Christus zu betrachten und unseren Blick auf diesen endgültigen Horizont zu richten, um alles in dieser Perspektive zu betrachten und zu beurteilen. Die Kirche lebt in der Geschichte im Dienst am Kommen des Reiches Gottes in der Welt. Sie verkündet allen und zu allen Zeiten die Worte dieser Verheißung. Sie empfängt ein Unterpfand davon in der Feier der Sakramente, besonders der Eucharistie, und verwirklicht und erfährt deren innere Logik in Beziehungen der Liebe und des Dienstes. Zugleich weiß sie sich als Ort und Werkzeug, an dem die Vereinigung mit Christus inniger verwirklicht wird. Erkennt jedoch zugleich an, dass das Heil durch Gott im Heiligen Geist auch außerhalb ihrer sichtbaren Grenzen geschenkt werden kann. In diesem Zusammenhang trifft die Konstitution Lumen Gentium eine wichtige Aussage. Die Kirche ist universales Heilssakrament. Das heißt, Zeichen und Werkzeug jener Fülle des Lebens und des Friedens, die Gott versprochen hat. Das bedeutet, dass sie sich nicht vollkommen mit dem Reich Gottes identifiziert, sondern dessen Keim und Anfang ist. Denn die Vollendung wird der Menschheit und dem Kosmos erst am Ende geschenkt werden. Die Gläubigen in Christus wandeln daher in dieser irdischen Geschichte, die von der Reifung des Guten, aber auch von Ungerechtigkeiten und Leiden geprägt ist, ohne sich Illusionen zu machen oder zu verzweifeln. Sie leben ausgerichtet auf die Verheißung, die sie von dem, der alles neu macht, empfangen haben. So erfüllt die Kirche ihre Sendung zwischen dem Schon des Beginns des Reiches Gottes in Jesus und dem noch nicht der versprochenen und erwarteten Vollendung. Als Hüterin einer Hoffnung, die den Weg erhält, ist sie auch mit der Aufgabe betraut, klare Worte zu sprechen, um alles abzulehnen, was das Leben beeinträchtigt und dessen Entfaltung verhindert, und Stellung zu beziehen zugunsten der Armen, der Ausgebeuteten, der Opfer von Gewalt und Krieg, sowie all jener, die an Leib und Seele leiden. Als Zeichen und Sakrament des Reiches Gottes ist die Kirche das pilgernde Volk Gottes auf Erden, das gerade ausgehend von der endgültigen Verheißung die Dynamiken der Geschichte im Lichte des Evangeliums liest und deutet, das Böse in all seinen Formen anprangert und in Wort und Tat das Heil verkündet, das Christus für die gesamte Menschheit verwirklichen will, sowie sein Reich der Gerechtigkeit, der Liebe und des Friedens. Die Kirche verkündet also nicht sich selbst. Im Gegenteil, in ihr muss alles auf das Heil in Christus verweisen. In dieser Perspektive ist die Kirche aufgerufen, demütig die menschliche Schwäche und Vergänglichkeit ihrer Institutionen anzuerkennen, die, obwohl sie im Dienst des Reiches Gottes

stehen, das vergängliche Antlitz dieser Welt tragen. Keine kirchliche Institution darf verabsolutiert werden. Vielmehr sind sie, da sie in der Geschichte und in der Zeit leben, zu einer ständigen Umkehr, zur Erneuerung der Formen und zur Reform der Strukturen, zur ständigen Erneuerung der Beziehungen aufgerufen, damit sie ihrer Sendung wirklich gerecht werden können. Auch die Beziehung zwischen den Christen, die heute ihre Sendung erfüllen, und jenen, die das irdische Leben bereits vollendet haben und sich nun in einem Zustand der Läuterung oder der Seligkeit befinden, muss im Horizont des Reiches Gottes verstanden werden. Lumen Gentium bekräftigt nämlich, dass alle Christen eine einzige Kirche bilden, dass es eine Gemeinschaft und eine Teilhabe an den geistlichen Gütern gibt, die auf der Vereinigung aller Gläubigen mit Christus beruht, einer geschichtlichen Sorge, geschwisterlichen Sorge zwischen der irdischen und der himmlischen Kirche, jene Gemeinschaft der Heiligen, die besonders in der Liturgie erfahren wird. Indem wir für die Verstorbenen beten und den Spuren jener folgen, die bereits als Jünger Jesu gelebt haben, werden auch wir auf unserem Weg gestärkt und vertiefen die Anbetung Gottes. Vom einen Geist geprägt und in der einen Liturgie vereint, loben und verherrlichen wir gemeinsam mit denen, die uns im Glauben vorausgegangen sind, die heiligste Dreifaltigkeit. Wir sind den Konzilsvätern dankbar, dass sie uns an diese so wichtige und so schöne Dimension des Christseins erinnert haben, und wir versuchen, sie in unserem Leben zu pflegen. Es folgt nun das Vaterunser und der Segen.

0: Die Menschen kommen nicht zur Messe, um unterhalten zu werden. In der heiligen Liturgie wird der Himmel mit der Erde vereint. Bei der heiligen Liturgie zugegen zu sein, ist in sich eine mystische Erfahrung. Es ist eine Erfahrung des Himmels auf Erden. Sie ist vollkommen christozentrisch, nämlich dass es Christus selbst ist, der hier handelt. Und es ist für mich heute sehr interessant zu sehen, wie viele junge Menschen zur Heiligen Messe zurückkehren, zur Kirche zurückkehren. Doch sie sehnen sich sehr nach der reicheren Ausdrucksform des römischen Ritus, dem, was wir den Usus Antiquior nennen, die ältere Form des römischen Ritus. Weil er zu ihnen von Gott spricht, weil er zu ihnen von Christus spricht, der kommt, um uns auf die vollkommenste Weise durch die Heilige Messe zu heiligen. Tradition ist, wer wir sind.
1: Tradition is who we are.

0: Grüß Gott, liebe Zuschauer von KTV. Es ist mir heute eine besondere Ehre und Freude, seine Eminenz Kardinal Raymond Leo Burke zu begrüßen. Heute sprechen wir über die Heilige Liturgie und auch über die alte Messe, den alten Ritus, denn Kardinal Burke gilt als großer Freund der lateinischen Messe. Herr Kardinal, ich danke Ihnen herzlich für Ihre Zeit.
1: You must welcome.
0: Wir sprechen heute über die Liturgie der Kirche, die Christus am Gründonnerstag eingesetzt hat. Eure Eminenz, würden Sie uns kurz erklären, was die Liturgie ist und wie sie mit dem Glauben der Kirche zusammenhängt?
2: Die Liturgie ist unsere öffentliche Verehrung Gottes. Sie ist ein Geschenk Gottes selbst, das wir ihm als Menschen darbringen können. Unser Lobpreis, unser Dank, um seine Hilfe zu erflehen. Alle Formen des Gebets, die aber in der Heiligen Liturgie ihren höchsten Ausdruck finden, in den sieben Sakramenten und im Stundengebet. Jene Akte des öffentlichen Gottesdienstes, die uns auf der ganzen Welt vereinen. Alle Katholiken, die auf diese Weise beten.
0: Im Konzilsdokument Sacrosanctum Concilium heißt es, die Liturgie sei Höhepunkt und Quelle, auf die alles Tun der Kirche hingeordnet ist. Was ist die Heilige Messe denn geistig betrachtet? Können Sie uns die Augen öffnen für diese unendlich große, unsichtbare Realität der Heiligen Messe?
1: The Holy Mass is the act of Christ himself.
2: Die Heilige Messe ist die Handlung Christi selbst, der zu Rechten des Vaters aufgefahren ist, der in Herrlichkeit zu Rechten des Vaters ist. Doch er steigt herab auf die Altäre unserer Kapellen und Kirchen, um auf sakramentale Weise sein Opfer auf Golgatha zu vergegenwärtigen, den höchsten Akt der Liebe Gottes zu uns. In der Heiligen Messe haben wir also Anteil an jenem Akt der göttlichen Liebe, durch den wir von der Sünde gerettet und im Heiligen Geist zum Leben geführt werden, zum Leben geführt in Gott. Und deshalb stellt das Konzil fest, dass sie der Höhepunkt unseres christlichen Lebens ist und zugleich die Quelle. Alles in unserem christlichen Leben kommt aus unserer Gemeinschaft mit Gott durch das Opfer auf Golgatha. In der unsichtbaren Welt ist das, was wir sichtbar sehen, das, was unsichtbar geschieht, dass nämlich die göttliche Gnade, das Leben Gottes selbst, das Leben des Heiligen Geistes aus dem glorreichen, durchbohrten Herzen Jesu in unsere Herzen ausgegossen wird. Und wir werden unserem Herrn Jesus ähnlicher, wahre Söhne und Töchter Gottes in ihm, Gott, dem fleischgewordenen Sohn.
1: In him, God the Son incarnate.
0: It's beautiful. Eminenz, wie verstehen Sie die mystische Dimension der Liturgie als Teilnahme auch am priesterlichen Handeln Christi? Und warum ist dies heutzutage notwendig, das besser zu verstehen?
2: Ja, wir werden ein priesterliches Volk genannt. Und was bedeutet das? Es bedeutet, dass wir Gott Verehrung darbringen können. Nun gibt es zwei Weisen, in denen wir ein priesterliches Volk sind. Erstens sind alle Getauften in dem Sinne priesterlich, dass sie getauft sind, um Gott Verehrung darzubringen. Und so üben sie in der Messe diese priesterliche Natur aus. Dann aber gibt es die zweite Bedeutung, und das ist das Priestertum Christi selbst. Christus allein bringt das Opfer dar, mit dem er uns vereint. Nur er kann als der menschgewordene Gottessohn das Opfer darbringen, durch das wir gerettet werden. Und um dieses Handeln zu jeder Zeit und an jedem Ort fortzusetzen, bis er in Herrlichkeit wiederkommt, hat er den geweihten Priester eingesetzt, damit dieser in seiner Person handelt, als Haupt und Hirte der Herde, vor allem durch die Darbringung des heiligen Messopfers. So gibt es eine zweite Bedeutung des Priestertums, das geweihte Priestertum, in dem der Priester tatsächlich in der Person Christi handelt. Und diejenigen, die keine geweihten Priester sind, die die Messe nicht darbringen, handeln nicht in der Person Christi als Haupt und Hirte. Sie verbinden sich mit seinem Opfer, aber sie handeln nicht in seiner Person, wie es der Priester tut.
0: Inwiefern, was würden Sie sagen, fördert die Liturgie die Betrachtung der Größe und auch Majestät Gottes Und welche Rolle spielen dabei die sogenannten Signa Sensibilia, die im Zweiten Vatikanum Anklang finden?
2: In der Heiligen Liturgie wird der Himmel mit der Erde vereint. Dieses Geheimnis, dass Gott der Sohn, der in Herrlichkeit zu Rechten des Vaters ist, auf die Erde herabsteigt, um gegenwärtig zu sein und sich selbst gegenwärtig zu machen und sein Opfer auf Golgatha zu vergegenwärtigen, bedeutet, bei der Heiligen Liturgie zugegen zu sein, ist in sich eine mystische Erfahrung. Es ist eine Erfahrung des Himmels auf Erden. Und deshalb muss alles an der Heiligen Liturgie darauf ausgerichtet sein, diese Realität wiederzuspiegeln, nämlich dass es Christus selbst ist, der hier handelt. Der Priester stellt sich Christus, der das Opfer darbringt, lediglich zur Verfügung. Und so sollen die sichtbaren Zeichen alle dazu beitragen, das göttliche Handeln, das hier stattfindet, zu vergegenwärtigen und zu erkennen. Dies ist nicht bloß irgendein menschliches Ereignis. Es ist nicht einfach eine Gruppe von Männern und Frauen, die zusammenkommen, um etwas zu tun, sondern es ist die Kirche, die vom Herrn selbst zusammengerufen wurde. Und er ist gegenwärtig und bringt sein Opfer auf Golgatha dar. Es könnte nichts Wunderbareres auf der Welt geben und nichts demgegenüber wir ehrfürchtiger, inspirierter und erhobener sein sollten.
0: Danke, dass Sie diesen Punkt klar gemacht haben. Es ist ein schöner Gedanke. Können Sie erläutern, warum die Liturgie nicht primär horizontal, aber vor allem auch vertikal, also gottwärts zu verstehen ist?
2: Ja, die Liturgie ist in erster Linie vertikal. Es ist Gott, der handelt. Gott, der uns zuerst geliebt hat. Gott, der uns in die Kirche ruft, in die Kapelle, um ihm Anbetung darzubringen und von ihm das Geschenk seines Lebens selbst zu empfangen.
1: Yes, it's horizontal in the sense also.
2: Ja, sie ist auch horizontal in dem Sinne, dass wir uns als Kirche versammeln, als Brüder und Schwestern in Christus, als Söhne und Töchter Gottes. In dieser Weise bringen wir einen gemeinschaftlichen Akt dar. Aber der Akt selbst ist uns von Gott gegeben. Es ist Gott, der uns die Form unserer Anbetung gibt. Wir erfinden sie nicht selbst. Der heilige Paulus sagt im 11. Kapitel des 1. Korintherbriefs über die heilige Messe: Ich gebe an euch weiter, was ich zuallererst empfangen habe. Mit anderen Worten, es ist nicht seine Erfindung, sondern das, was er von Christus selbst empfangen hat. Christus gab die Form des eucharistischen Opfers beim letzten Abendmahl vor, und durch die Kirche wurde dies mit größter Sorgfalt weiterentwickelt, sodass wir in der Heiligen Messe das tiefe Bewusstsein haben, ein höchst wunderbares Geschenk zu empfangen, und nicht das Gefühl, dass dies etwas ist, das wir tun, um uns selbst auszudrücken oder uns zu unterhalten oder etwas dergleichen.
1: Entertain ourselves or something of that nature.
0: So, it's not only, es geht also nicht nur um die Gemeinschaft in der Gemeinde.
2: Nein, natürlich haben wir in der Pfarrei eine Beziehung zueinander. Wenn wir in unserer Pfarrkirche Gottesdienst halten, manchmal halten wir ihn in einer anderen Kirche, aber wir sind immer miteinander verbunden, aber eben in Christus.
1: And so it's this too one example.
2: Und so ist auch dies hier ein Beispiel für ein Missverständnis, das nach dem Zweiten Vatikanischen Konzil aufkam, als der allgemeine Gebrauch dessen, was man den Friedensgruß nannte, wieder eingeführt wurde. Viele interpretierten ihn als eine Art Ausdruck der Brüderlichkeit unter den Versammelten. Aber das ist er nicht. Der Priester küsst den Altar, mit anderen Worten, er küsst den Altar, welcher Christus ist, und bietet Christi Frieden an. Wenn wir uns also einander zuwenden, bieten wir den Frieden Christi an. Mit anderen Worten, dieses Geschenk, das in der Heiligen Liturgie gegeben wird, ist keine Zeit für zwischenmenschlichen Austausch. Es ist eine Zeit, von Christus das Geschenk seines Friedens zu empfangen und es anderen anzubieten.
0: Und somit ist die Heilige Messe auch nicht bloß eine Gedächtnisfeier, sondern auch die reale, substanzielle Gegenwart Gottes unter uns, die uns dann ja in die intime Gemeinschaft mit Gott selbst einlädt. Inwiefern partizipiert nun die gesamte Kirche an der Heiligen Liturgie, die triumphierende, die leidende und die streitende Kirche?
2: Bei jeder Darbringung der Heiligen Messe ist die gesamte Kirche gegenwärtig. Manchmal wird gesagt, dass ein Priester die Heilige Messe zuweilen allein feiern muss. Er mag allein sein, aber er ist nicht allein, denn die ganze Gemeinschaft der Heiligen und die Engel sind dort gegenwärtig. Und gleichzeitig sind wir in jedem heiligen Messopfer auch mit der leidenden Kirche verbunden, den Seelen im Fegefeuer, die auf die Gnade und die Verdienste Christi angewiesen sind, welche in der heiligen Messe vergegenwärtigt werden. Dies geschieht, damit jegliche zeitliche Strafe für ihre Sünden erlassen wird und sie dann in den Himmel aufgenommen werden können. Und deshalb ist diese Praxis so wichtig, heilige Messen für die ewige Ruhe der Seelen der Verstorbenen aufzuopfern. Und so ist dies etwas, das in den letzten Jahrzehnten ein wenig verloren gegangen ist. Der schwindende Sinn für die triumphierende Kirche, die Heiligen im Himmel, die streitende Kirche, wir, die wir hier auf Erden sind und gerufen sind, wie der heilige Paulus sagt, an unserem eigenen Leib zu ergänzen, was an den Leiden Christi noch fehlt. Und dann die leidende Kirche, die Seelen im Fegefeuer. Aber wir alle sind auf eine sehr wichtige, ja auf die allerwichtigste Weise in der Heiligen Messe vereint.
0: Thank you. Nun, jetzt aber, um bei der mystischen Dimension zu bleiben, wird Christus während der Heiligen Messe denn erneut gekreuzigt? Und würden Sie bitte erklären, warum die Heilige Messe auch als Opfer verstanden wird?
1: Yes. Christ is he offers himself during the Holy Mass in an unbloody manner.
2: Ja, Christus bringt sich selbst während der Heiligen Messe auf unblutige Weise dar. Das heißt, er wird nicht erneut gekreuzigt, aber er erneuert die vollständige Hingabe seiner selbst, welche die Kreuzigung war, die Durchbohrung seines Herzens, nachdem er starb, und das Blut und Wasser, welche die Hingabe seines ganzen Seins für unsere Erlösung ausdrückten. Er macht diese Darbringung, dieses Opfer gegenwärtig, aber es ist nicht blutig, es ist nun unblutig durch die große sakramentale Heilsökonomie. Was Christus auf Golgatha tat, kann für uns gegenwärtig sein und ist für uns sakramental gegenwärtig in der Darbringung der Heiligen Messe. Und so ist sie wahrhaftig ein Opfer. Und Gott sei Dank wurde dies besonders in den letzten Jahrzehnten wiedergewonnen. Es gab eine übertriebene Betonung der Heiligen Messe als ein Mahl, als sei sie ein bloßes Gastmahl. Sie ist ein Gastmahl, aber sie ist ein Opfermahl. Sie ist ein himmlisches Gastmahl, welches durch Christi Gnade ermöglicht wird, durch seine sakramentale Erneuerung seines Opfers auf Golgatha.
0: Also ist die Heilige Liturgie auch ein grundlegend christozentrisches Geschehen. In Kürze, welche Aufgaben kommen dabei dem Priester zu und auch den Gläubigen, die ja tätig an der Heiligen Messe teilhaben wollen?
2: Sie ist vollkommen christozentrisch. Sie ist das Handeln Christi, das sein Opfer auf Golgatha gegenwärtig setzt. Die Rolle des Priesters ist es, in der Person Christi zu handeln. Er ist zum Priestertum geweiht, vornehmlich um das heilige Messopfer darzubringen. Die wichtigste Handlung des geweihten Priesters ist die Darbringung der Messe. Und deshalb findet der Ritus der Weihe innerhalb der Feier der heiligen Messe statt. Und der neu geweihte Priester, er wird vor der Verkündung des Evangeliums geweiht, schließt sich dann dem weihenden Prälaten, dem weihenden Bischof, bei der Darbringung der heiligen Messe an.
1: The ordaining bishop in offering the Holy Mass, that's the role of the priest and the faithful.
2: Das ist die Rolle des Priesters, und die Gläubigen sind dann gerufen, sich mit dem Opfer Christi zu vereinen, so wie unsere liebe Frau am Fuße des Kreuzes, da ihr Herz natürlich vollkommen rein war. Sie war unbefleckt empfangen worden, war sie vollkommen mit ihm in seinem Opfer vereint. Ihr Herz wurde mystisch durchbohrt. Doch wir, obwohl wir nicht die Vollkommenheit der seligen Jungfrau Maria besitzen, haben ein Herz wie das ihre. Und wir versuchen auf jede erdenkliche Weise, unsere Herzen mit dem ihren eins werden zu lassen, um so mit dem Herzen Jesu vereint zu sein und Gott Anbetung darzubringen. im Geist und in der Wahrheit, wie unser Herr sagte. Und genau das ist die Teilnahme. Das war noch so ein Punkt, was als actuosa participatio bezeichnet wird. Man hat den Begriff der tätigen Teilnahme oft als eine bloße Aktivität missverstanden, sodass man dachte, jeder müsse ständig irgendetwas tun. Aber es ist in erster Linie eine Teilnahme des Herzens, eine Vereinigung des Herzens. Und das bedeutet, sich nicht von allerlei Aktivitäten vereinnahmen zu lassen, sondern so vollkommen wie möglich innerlich gesammelt zu sein und eins zu sein mit unserer lieben Frau am Fuße des Kreuzes, um uns so unserem Herrn in der Liebe zum Vater in reiner und selbstloser Liebe zu vereinen.
1: With Our Lady at the foot of the cross, uniting ourselves to our Lord in love of the Father in pure and selfless love.
0: Wir haben bereits kurz darüber gesprochen. Welche Gefahren birgt denn nun eine Reduzierung der Liturgie auf eine reine Gemeindefeier? Kann die mystische Dimension die Gläubigen, ich sag mal, vor einer liturgischen Entfremdung schützen?
2: Ja, was bedauerlicherweise geschah. Ein Missverständnis der liturgischen Erneuerung nach dem Zweiten Vatikanischen Konzil zentrierte den Akt der Anbetung auf die Anbetenden selbst. Und dies versäumte es, dem Aufmerksamkeit zu schenken, was das Herz der Liturgie ist, nämlich das Handeln Christi, der uns durch die heilige Handlung heiligt.
1: Pay attention to what is the heart of the liturgy, namely the action of Christ, who sanctifies us.
2: Und so entwickelten sich allerlei Praktiken, die die Gläubigen tatsächlich von dem ablenkten, was eigentlich geschah. Nein, es ist nicht nötig, ins Detail zu gehen. Wir bezeichnen sie heute als liturgische Missbräuche, allesamt menschenzentrierte Aktivitäten und eine Reduzierung der Heiligen Messe auf eine bloße Tätigkeit, eine weltliche, menschliche Aktivität. Und ja, es sind Menschen beteiligt. Es gibt sichtbare Symbole und so weiter. Aber sie werden in das Handeln Christi hineingenommen. Und es ist ein göttliches Handeln. Und es ist eine göttliche Realität.
1: But they are taken up by the action of Christ and there, it's a divine action and it's a divine reality. And so what happened then as a result?
2: Und so geschah es infolgedessen, dass viele Menschen sagten, nun, dieses soziale Ereignis oder diesen sozialen Akt kann ich überall haben. Warum muss ich dafür in die Kirche gehen? Und so wurden die Menschen entfremdet. Sie hörten auf, zur Messe zu gehen. Und es ist für mich heute sehr interessant zu sehen, wie viele junge Menschen zur Heiligen Messe zurückkehren, zur Kirche zurückkehren. Doch sie sehnen sich sehr nach der reicheren Ausdrucksform des römischen Ritus, dem, was wir den Usus Antiquior nennen, die ältere Form des römischen Ritus, weil er zu ihnen von Gott spricht, weil er zu ihnen von Christus spricht, der kommt, um uns auf die vollkommenste Weise durch die heilige Messe zu heiligen. Und ich denke, das ist schlichtweg, darüber braucht man sich nicht zu wundern. Die Menschen kommen nicht zur Messe, um unterhalten zu werden. Die Menschen kommen nicht zur Messe, um Dinge zu tun, die sie jeden Tag in allen möglichen anderen Zusammenhängen tun. Die Messe ist vollkommen außergewöhnlich. Sie steht mit unserem gewöhnlichen Leben dadurch in Beziehung, dass sie es heiligt. Aber der einzige Weg, wie sie das tun kann, ist, weil sie ein Handeln Christi ist.
1: Every day in all kinds of other contexts, the Mass is completely extraordinary, related to our ordinary life in that it sanctifies it, but the only way it can do that is because it is an action of Christ.
0: Yeah, people are searching for God. Menschen suchen nach Gott und nach der Gemeinschaft mit ihm. Yeah. Geht es in der Liturgie primär darum, die vorgefundene Liturgie tiefer zu verstehen oder die Liturgie an die jeweiligen eigenen Vorstellungen, an die Zeitumstände anzupassen?
2: Nein, die Liturgie ist in erster Linie ein Akt, der uns durch die apostolische Tradition über die christlichen Jahrhunderte hinweg überliefert wurde. Sie ist ein Geschenk und wir müssen unser Verständnis vom Geschehen der Heiligen Messe immer weiter vertiefen, aber wir passen sie nicht der Welt an, in der wir leben. Zum Beispiel blieb die Grundform der Messe über 15 Jahrhunderte hinweg unverändert. Es gab Variationen in den Riten, in bestimmten Gebieten und so weiter, aber das Wesen, wir sagen, Die Substanz des eucharistischen Opfers wurde über die Jahrhunderte hinweg bewahrt. Es ändert sich nicht, weil Christus sich nicht ändert. Und wir ändern uns ebenso wenig. Heute spricht man manchmal vom modernen Menschen und davon, dass die Liturgie an den modernen Menschen angepasst werden müsse. Aber Gott hat den Menschen mit seinem Gesetz erschaffen, das in das menschliche Herz geschrieben ist. Und ein zentraler Teil dieses Gesetzes ist das Verlangen, Gott Anbetung darzubringen. Und das passt man nicht an zeitgenössische Umstände an.
1: And that you don't adapt to contemporary circumstances.
2: Ich erinnere mich, als ich im Seminar war, da gab es einen merkwürdigen Professor für die Heilige Liturgie, der davon sprach, er könne die Papiertypen-Liturgie voraussehen. Das war eine Art Vorstellung, die Heilige Liturgie an zeitgenössische Umstände anzupassen, in denen die Menschen ihr Mittagessen in einer Papiertüte in einem braunen Sack mit sich führten. Aber es war völlig befremdlich, ohne jeden Bezug zu dem, was die Messe gewesen ist, was sie ist und immer sein wird. Nämlich das Opfer Christi.
0: Eminenz, Sie gelten als einer der wichtigsten Vertreter des alten Ritus. Was sind denn die Ursprünge und Gründe für Ihre Liebe zum tridentinischen Ritus?
2: Nun, ich würde sagen, es gibt zwei Gründe. Erstens ist da meine eigene persönliche Erfahrung. Ich wurde 1948 geboren und so war es in all den ersten Jahren meines Lebens, bis ich in der Highschool war, jene Form des römischen Ritus, die mich geistig genährt hat. Und ich bin heute so dankbar für alles, was die Heilige Liturgie in mir inspiriert hat, besonders als ich als junger Mann heranwuchs und nach einer größeren Heiligkeit des Lebens strebte. Und zweitens schlichtweg durch die Vertiefung meines Verständnisses der Heiligen Messe. Diese Form, der ältere Gebrauch, ist essentiell. Man kann die Heilige Messe heute in ihrer neueren Form nicht verstehen, ohne die ältere Form des römischen Ritus gut zu kennen. Ich wurde 1975 geweiht und natürlich wurde der Usus Antiquior zu jener Zeit nicht gefeiert. Ich kannte ihn natürlich aus meiner Kindheit. Ich habe bei der Heiligen Messe gedient und es war etwas sehr Schönes für mich. Aber dann kam ich später in meinem Priestertum dazu, ihn zu feiern. Und es war wunderbar, mein eigenes Verständnis und meine eigene Erfahrung der Sakralität der Heiligen Liturgie zu vertiefen.
1: My own understanding, my own experience of the sacredness of the sacred liturgy.
0: Warum ist denn die tridentinische Messe nach über 400 Jahren nicht nur erhaltenswert, sondern ein echter Schatz der universalen Kirche?
1: This form of the Roman Rite.
2: Nun, diese Form des römischen Ritus, die im Wesentlichen seit der Zeit Papst Gregors des Großen und sogar schon davor dieselbe ist, ist wunderschön. Sie vermittelt die göttliche Realität, die hier auf Erden für uns gegenwärtig ist. Und deshalb ist es unmöglich, dass so etwas Wunderbares verloren gehen sollte. Und wenn wir bedenken, wie viele Heilige und Märtyrer auch ganz gewöhnliche Menschen

0: über all diese Jahrhunderte weg, in ihrem christlichen Leben durch den Ritus der Messe inspiriert und genährt wurden.
1: And martyrs, and just everyday people who were inspired in their Christian life and nourished in their Christian life by the rite of the Mass, for all those centuries, we're not woke people.
0: Wir sind keine woken Menschen. Wir hassen die Tradition nicht. Tradition ist, wer wir sind. Sie ist unser Leben in der Kirche und sie ist uns überliefert worden, um mit dem heiligen Apostel Paulus zu sprechen, dass wir das weitergeben, was wir zuerst empfangen haben, was Eltern mit ihren Kindern tun, der Priester in seiner Lehre, der Bischof in seiner Lehre. Und so können wir das niemals verlieren.
2: Wir sind also aus der Tradition heraus gewachsen und stehen ja auf der Grundlage der Tradition. Können Sie Beispiele nennen, wie die tridentinische Messe, wie dieser Ritus die mystische Verehrung Gottes vertieft?
1: First of all, there are many ways, but one of the aspects.
0: Zunächst einmal gibt es viele Wege. Aber einer der Aspekte ist die Stille, der Stellenwert der Stille bei der Darbringung der Heiligen Messe. Wenn der Priester zum Beispiel den Kanon der Messe darbringt, in dem Christus durch den Priester das Opfer auf dem Kalvarienberg gegenwärtig macht, geschieht dies in Stille, weil wir in Ehrfurcht vor Gott stehen und vor dem, was er in uns vollbringt. Es gibt auch viele Handlungen in der Messe, viele Kniebeugen. Der Priester küsst häufig den Altar. Und all das dient dazu, unsere Aufmerksamkeit auf Christus zu lenken. Der Altar repräsentiert natürlich Christus. Er ist der Altar seines Opfers. Und dann ist da die ganze Art und Weise des Kommunionempfangs, die heilige Kommunion im Knien zu empfangen und die heilige Hostie, den Leib Christi, auf eine höchst intime Weise direkt in den Mund zu empfangen. All dies sind ebenfalls sehr wichtige Aspekte. Der Priester ist unserem Herrn zugewandt und ebenso wir alle. Wir sind alle eins mit dem Priester, um Gott Anbetung darzubringen. Und daher die Ausrichtung, wie wir sie nennen, die Orientierung. Der Priester unserem Herrn zugewandt und nicht der Gemeinde. Und dann die Schönheit der lateinischen Sprache. Das ist etwas, das nicht unterschätzt werden sollte. Diese Sprache hat sich in besonderer Weise bewährt. Natürlich verwendete man in der frühen Kirche Griechisch, aber dann wurde Latein zur liturgischen Standardsprache des römischen Ritus. Und das ist etwas, das uns auf der ganzen Welt eint. Wenn Menschen früher verreisten, konnten sie zum Beispiel nach Japan gehen und verstanden vermutlich kein Wort Japanisch. Aber die Heilige Messe kannten sie, weil sie auf Latein dargebracht wurde. Das ist unsere gemeinsame liturgische Sprache. Und das Konzil hat den Gebrauch des Lateinischen, den gregorianischen Choral und so weiter ausdrücklich betont.
1: And the council emphasized the use of Latin, the use of Gregorian chant and so forth.
0: Auch die Musik ist sehr wichtig, das möchte ich unterstreichen. Besonders der gregorianische Choral, eine Musikform, die ausschließlich für die Verehrung Gottes bestimmt ist. Das ist der einzige Zweck, den sie je hatte. Ebenso die sakrale Polyphonie und die heiligen Hymnen. Alles soll uns emporheben und uns hinziehen in das Mysterium der heiligen Messe.
2: Warum kommt dem Latein denn diese besondere Rolle zu? Favorisiert Gott eine besondere Sprache? Und ist es auch so, dass das Latein in der unsichtbaren Welt einen anderen Widerhall hat als zum Beispiel ja, die Muttersprachen, die wir sprechen?
0: Nun, die lateinische Sprache war schlichtweg historisch gesehen, gemäß der Vorsehung Gottes, jene Sprache, die am besten für die Verehrung der universalen Kirche geeignet war. als gemeinsame Sprache in der ganzen Kirche. Und das ist etwas, das über die Jahrhunderte hinweg gepflegt wurde. Sogar in der theologischen Ausbildung der Seminaristen und so weiter wurde auf Latein gelehrt. Es gab wirklich das Bemühen, Latein als gemeinsame Sprache zu pflegen und anzuerkennen. Bevorzugt Gott sie also? Nun, in seiner Vorsehung hat er sie uns gegeben. Natürlich beten wir zu Gott in unserer eigenen Sprache und unseren eigenen Worten. Und er sieht unsere Herzen. Aber für die öffentliche Verehrung der Kirche ist es angemessen, dass es eine Sprache gibt.
1: Of course we pray to God in our own language and our own words and he sees our hearts, but for the public worship of the church it is fitting that there should be one language and then the other.
0: Und auch die anderen Riten, zum Beispiel die östlichen Riten, bewahren, selbst wenn sie für einen Teil der Messe die Volkssprache verwenden, für das eucharistische Hochgebet, für den Kanon, für die Einsetzungsworte immer die alte Sprache. In einigen Riten etwa das Aramäische. Und so ist das etwas, das wir wieder bedenken müssen.
2: Ja. Sie haben auch schon die Form der Kommunion angesprochen. In der Regel wird die Mundkommunion empfangen. Welche theologische Bedeutung kommt ihr denn zu?
1: Well, it's a very intimate way of receiving Holy Communion.
0: Es ist eine sehr intime Weise, die Heilige Kommunion zu empfangen. Unser Herr wird direkt in unseren Mund gelegt. Es ist eine Form des Kommunionempfangs, bei der keine Gefahr besteht, dass Partikel der Heiligen Hostie verloren gehen. Weder in unserer Hand noch anderswo. Leider gibt es heute Fälle, in denen Menschen, die in böse, in dämonische Praktiken verstrickt sind, in die Kirche kommen, weil der Teufel, der Böse, vor allem das allerheiligste Sakrament entweihen will. Sie kommen in die Kirche, empfangen die Kommunion in die Hand, aber sie verzehren die Hostie nicht. Und so hat der heilige Papst Paul VI., als er den Bischofskonferenzen die Erlaubnis erteilte, den Kommunionempfang in die Hand zu gestatten, sehr deutlich betont, dass die von der Kirche bevorzugte Weise des Kommunionempfangs kniend und auf die Zunge ist.
1: The reception of communion in the hand, he very much underlined that the church's preferred way for receiving Holy Communion is kneeling and on the tongue.
2: Bei der Summorum Pontificum-Wallfahrt haben Sie am 25. Oktober 2025 ein Pontifikalhochamt im alten Ritus im Petersdom mit Tausenden von Pilgern zelebriert. Was hat es Ihnen persönlich bedeutet?
0: Es war eine wunderbare Weise, mit Katholiken aus der ganzen Welt vereint zu sein. Es waren Menschen aus Europa anwesend, aber auch aus Fernost, den Vereinigten Staaten, Lateinamerika und Afrika. Es war wunderbar. Natürlich war der Raum begrenzt, sodass nur etwa 3000 Menschen Platz fanden. Und sie waren buchstäblich dicht an dicht gedrängt. Aber viele konnten gar nicht in die Kirche hineinkommen, weil schlicht kein Platz mehr für sie war. Es war einfach großartig. Und dann die Art und Weise, wie die Gläubigen teilnahmen. Menschen jeden Alters, Ältere, Jüngere, Familien, Kinder, alles war von einer großen Ehrfurcht geprägt. Für mich war dies eine so intensive Erfahrung der Kirche und ihres erhabensten Tuns, der Anbetung Gottes, wofür ich zutiefst dankbar war.
1: Greatest act, the worship of God, for which I was most grateful. There was something that was spontaneous.
0: Es gab etwas sehr Spontanes, das mich aber auch sehr bewegt hat. Kardinal Simoni aus Albanien fragte, ob er am Ende der Messe ein Exorzismusgebet sprechen dürfe. Ich betrachte ihn als einen Bekenner des Glaubens. Nach so vielen Jahren im Gefängnis und der Folter wegen seines katholischen Glaubens, einen zutiefst heiligen Mann, der sehr vertraut ist mit dem Dienst des Exorzismus. Und ich pflichte dem gewiss bei. Denn ich denke, wir alle spüren die große Heiligkeit der Messe. Aber wir spüren auch, dass der Satan in diesen Tagen wütet. Einige der schrecklichen Dinge, die passieren, zeigen seinen Einfluss. Und selbst im Petersdom gab es diese schrecklichen Schändungen des Hochaltars über dem Grab des heiligen Petrus. So war dies eine Art schöner Abschluss der Darbringung der heiligen Messe. und gleichzeitig ein

0: kraftvolles Gebet, dass unser Herr jeden Einfluss Satans in unserem Leben vertreiben möge. Es ist eine Wallfahrt, die Summorum Pontificum genannt wird, um das große Geschenk zu feiern, das Papst Benedikt XVI. Der Kirche im Juli 2007 gemacht hat, als er den weiteren Gebrauch der älteren Form des römischen Ritus erlaubte, und zu sehen, wie sie in der Kirche aufblüht und welch großes Geschenk sie für die Kirche ist. Es war ein Moment, uns daran zu erinnern, welch ein Geschenk das ist und dass wir auf dieselbe Weise weitermachen sollten.
1: Dieser Exorzismus war ein wirklich starker und berührender Moment.
0: Ja, Kardinal Simoni. Teils liegt es an seinem Alter, aber er wurde auch gefoltert, sodass er nicht gut hört und nicht sehen kann. Doch er hat das Exorzismusgebet auswendig gelernt. Und so sprach er dieses Gebet auf eine höchst kraftvolle Weise.
1: Studien haben eine steigende Teilnehmerzahl im alten Ritus gezeigt. Was macht denn die tridentinische Liturgie Ihrer Meinung nach gerade für junge Menschen besonders attraktiv?
2: It's inherently beautiful.
0: Nun, sie ist in sich selbst schön. Was könnte schöner sein als die Anbetung Gottes? Und dieser Ritus ist uns über die Jahrhunderte hinweg überliefert worden. Von den heiligsten Menschen, von den heiligsten Lehrern des Glaubens, von Päpsten und Bischöfen. Es ist also ganz natürlich, dass junge Menschen, die in ihrem Leben nach Gott suchen, die wollen, dass ihr Herz mit Gott eins ist, sich von dieser Form der Messe angezogen fühlen. Das ist für mich in jeder Hinsicht nachvollziehbar.
2: It makes every bit of sense to me. Recently, in the last year or so,
0: in letzter Zeit, im vergangenen Jahr oder so, habe ich Berichte aus Holland, England und anderen Ländern über eine spürbare Rückkehr junger Menschen gehört. Und in all diesen Berichten wird die bedeutende Rolle der Feier der Heiligen Messe nach dem älteren Gebrauch, nach dem, was wir die außerordentliche Form nennen, hervorgehoben, wenn es darum geht, junge Menschen in die Kirche zurückzuführen.
2: Bringing the young people back to the church.
1: Ja. Was würden Sie jenen Gläubigen nun aber raten, die sich vom traditionellen Ritus angezogen fühlen und auch von seiner Spiritualität, die aber in ihrer Region keine Gelegenheit haben, daran teilzunehmen?
0: Nun, sie sollten ihre Bischöfe bitten, ihnen die ältere Form des römischen Ritus zugänglich zu machen. Es gibt viele Möglichkeiten. Ich stelle fest, dass heute auch viele Priester wieder lernen möchten oder bereits wissen, wie man die Heilige Messe nach dem älteren Gebrauch feiert. Und dass man den Priestern erlauben sollte, diese Form des römischen Ritus den Gläubigen zugänglich zu machen. Und ich denke, alles, was wir tun können, ist, unsere Bischöfe um das Geschenk des älteren Gebrauchs zu bitten und nicht mutlos zu werden oder sich von der Kirche abzuwenden.
2: This form of the Roman Rite for the faithful, and I think that all we can do is to ask our bishops for the gift of the more ancient usage, and not to become discouraged or to go away from the church.
0: Christus ist mit uns in der Kirche. Aber es kann sein wie bei der Witwe im Evangelium, die gegenüber dem Richter beharrlich auf Gerechtigkeit besteht. So sollten wir unsere Bischöfe um dieses Geschenk bitten.
1: Vielen Dank für diesen sehr praktischen Tipp, Eminenz. Es war mir eine große Ehre, mit Ihnen heute über die heilige Liturgie zu sprechen. Und ich würde Sie zum Schluss noch bitten, unsere Zuschauer zu segnen.
0: Es war mir eine große Freude, bei Ihnen zu sein. Und Gott segne Ihr wichtiges Wirken in der Kirche. Es segne Sie der allmächtige Gott, der Vater und der Sohn und der Heilige Geist. Sein Segen komme auf Sie herab und bleibe alle Zeit bei Ihnen. Amen.
1: Thank you.

Herzlich willkommen, liebe Damen und Herren, hier im Marienmünster in Diesen am Ammersee. Wir befinden uns in

Bauherr Johann Michael Fischer, ein damals schon bedeutender Kirchenbauer, hat dieses wunderbare Münster ausgestattet und die großartige Architektonik geschaffen. Natürlich fragen sich viele, warum ist in einem relativ kleinen Ort so eine großartige Kirche entstanden? Das hat natürlich viel mit der Geschichte zu tun. Diesen ist der Stammsitz eines der berühmtesten Adelsgeschlechter im Hochmittelalter, der Andechs-Meranier, die zunächst in Diesen auf der Westseite des Ammersees ihre Burg hatten und später dann so etwa ab dem Jahr 1132 umgezogen sind, wo jetzt die Andechser Klosterkirche steht. Die Geschichte der Andechs-Meranier ist sehr bedeutsam. Sie sind verwandt mit allen Herrscherhäusern Europas, mit den Bourbonen, den Habsburgern, den Hohenzollern, den Wittelsbachern und so weiter. Aber leider war ihre Geschichte schon im 13. Jahrhundert zu Ende, 1248, ist diese Linie schon den männlichen Nachfolgern ausgestorben. Die Wittelsbacher haben das Erbe dann übernommen. Und schon zur Zeit der Andechs-Meranier wurde hier ein bedeutendes Augustiner-Chorherrenstift errichtet, so wie es damals im Pfaffenwinkel viele Augustiner-Chorherrenstifte gegeben hat. Und der Propst Hartwig, der erste Propst hier war, da folgten noch viele, viele Pröpste. Leider wurde dieses Kloster dann 1803 mit der Säkularisation aufgelöst. Aber eine fast 700-jährige Geschichte hat nicht nur den Ort Diesen geprägt, sondern diese Augustiner Chorherren haben viel für Kultur, für Bildung, auch für die Kirchenmusik geschaffen. Und vor allem dieses Marienmünster ist ein Zeugnis des kulturellen Schaffens. Die bedeutendsten Künstler der ersten Hälfte des 18. Jahrhunderts haben hier gewirkt. Nicht nur regionale Künstler wie der berühmte Freskant aus Türkheim, Johann Georg Bergmüller, der die wunderbaren Fresken mit der Ortsgeschichte, der Gründungsgeschichte von Diesen hier geschaffen hat. Auch Künstler wie Johann Baptist Straub oder Franz Xaver Schmedel. Und vor allem vom Münchner Hof kamen viele großartige Maler, etwa Johann Evangelist Holzer oder auch der berühmte Künstler, der das Hochaltarbild geschaffen hat, nämlich Augustin Albrecht und viele andere mehr. Aber auch internationale Künstler wie Giovanni Battista Pittoni und vor allem Giovanni Battista Tiepolo haben hier wunderbare Altarbilder uns hinterlassen. Das Marienmünster ist aber nicht nur ein großes Kunstwerk. Wir sprechen hier auch von dem sogenannten Diesener Himmel. Denn Sie können hier im Marienmünster von Altar zu Altar sozusagen einen Weg gehen, der letztendlich in den Himmel führt. Geistlich gesprochen können wir Schritt für Schritt dem Himmel entgegengehen. Ja, unser Marienmünster ist ein Ort, wo keine Traurigkeit angesagt ist, wo wir wirklich Auferstehung, Ostern, Leben feiern, das ganze Jahr über. Das sieht man vor allem schon im Chorraum mit den 8 alabasterfarbenen Halbsäulen, die sich nach oben verjüngen. Der 8. Schöpfungstag, Ostern, Sonntag, Auferstehung, das feiern wir. Und vor allem, wenn die Sonne hier in diesem lichtdurchfluteten Raum scheint, dann fühlt man sich buchstäblich mit einem Blick in den Himmel. Und das soll die Menschen nicht nur heute, das war schon in der Vergangenheit so, erfreuen, was alles auf sie wartet, nämlich dass wir wirklich dem himmlischen Jerusalem entgegengehen.

0: Am 6. und 7. Mai wurde in der Grabeskirche das Fest der Auffindung des Heiligen Kreuzes gefeiert, das der heiligen Helena, der Mutter des römischen Kaisers Konstantin, zu verdanken ist. 100 Jahre seit der Grundsteinlegung der Abtei unserer lieben Frau von Latrun. Pater Guillaume erzählt die Geschichte und die Berufung dieses einzigartigen Ortes im Heiligen Land. Auf Zypern hat das Vikariat des Lateinischen Patriarchats von Jerusalem eine Berufungstagung für junge Menschen organisiert, eine Möglichkeit, die verschiedenen Wirklichkeiten im Heiligen Land kennenzulernen. In Jerusalem feierte die hebräischsprachige katholische Gemeinde ihr Jubiläum mit einem Tag der Begegnung, der Erinnerung und der Dankbarkeit für den gemeinsam beschrittenen Weg. Nach der Karwoche, die aufgrund des Krieges nur unter begrenzter Beteiligung der Gläubigen begangen wurde, fand endlich das erste große Fest statt. Die Auffindung des Heiligen Kreuzes, das heißt die Entdeckung des Kreuzes durch die heilige Helena im 4. Jahrhundert, das unter Beteiligung der örtlichen Christen begangen wurde. Bruder Stefan Milovic führte uns zu den Ursprüngen dieses gallikanischen Festes, das lange Zeit in der gesamten Weltkirche gefeiert wurde. Mit der Liturgiereform von 1969 wurden die Doppelfeste abgeschafft. Von den beiden wurde das Fest der Kreuzerhöhung am 14. September beibehalten. In Jerusalem wird dieses Fest jedoch am 7. Mai gefeiert, weil hier das Kreuz gefunden wurde. Wir befinden uns hier nur wenige Meter unterhalb des Kalvarienbergs. Der heilige Kalvarienberg liegt über uns. Und der Überlieferung zufolge wurden die Kreuze nach der Kreuzigung Christi in diesen Steinbruch geworfen, dessen Steingewölbe wir noch heute sehen können. Diese Gewölbe setzen sich hinter dem Altar unserer armenischen Brüder fort, erstrecken sich in die koptische Kirche, in eine Zisterne und reichen bis zur Sakristei der Lateiner. Ein großer Steinbruch. Der Überlieferung zufolge wurden die Kreuze hierhin geworfen. Bruder Stefan erklärt uns, dass während der Nacht im Offizium der Lesungen die Erzählung des heiligen Rufinus von Aquileia vorgelesen wird, der in Jerusalem lebte und die Etappen der Auffindung des Kreuzes beschrieb. Dank des Glaubens und der Beharrlichkeit der heiligen Helena, begleitet vom Bischof von Jerusalem, Makarios, wurde ein Gebet zum Himmel gerichtet, in dem Gott gebeten wurde, das Kreuz Christi zu zeigen. Und so geschah es durch die Heilung einer Frau, die fast leblos dalag. Dieser Ort ist seit mehr als 1000 Jahren in die Grabeskirche integriert. Heute gehört diese Kapelle den Franziskanern. Jeden Tag kommen wir hierher, während der täglichen Prozession, um den Ort zu verehren, an dem das Heilige Kreuz gefunden wurde. Ein Fest, das mit großer Feierlichkeit und Tiefe begangen wird und während der Osterzeit von Pater Francesco Jelpo, dem Kustos des Heiligen Landes, geleitet wird. Für Bruder Stefan ist es, als hätte er die Gelegenheit, das österliche Triduum, die Passion und den Tod Jesu durch ein österliches Prisma neu zu erleben. Zwei Tage, an denen man mit Hilfe der Lesungen und Gesänge in das Herz dieses Festes eintreten und einen Weg der Freiheit beschreiten kann. Vom alten Leben in Sünde hin zum Kreuz Christi. Ein Ärgernis für die Juden und eine Torheit für die Heiden, wie der Kustos in seiner Predigt in Erinnerung rief. In den kleinen und großen Kreuzen des Lebens lehrt uns der Herr zu vertrauen, denn das Kreuz lässt sich nicht erklären. Man lebt es. Das Kreuz ist die einzige Hoffnung, auf die wir unseren Blick richten, um das wahre Leben zu erlangen.
1: La reliquia della Santa Croce che usiamo oggi per la festa dell'invenzione della Santa Croce.
0: Die Reliquie des Heiligen Kreuzes, die wir heute für dieses Fest verwenden, ist eine Staurothek, also der Behälter, in dem ein Splitter der Reliquie aufbewahrt wird. Dieser Reliquienbehälter ist relativ neu und sehr schön, denn viele Pilger haben im Laufe der Jahrhunderte und auch heute noch der Madonna vom Kalvarienberg zahlreiche Schmuckstücke geschenkt. All diese der Madonna vom Kalvarienberg dargebrachten Gaben wurden eingeschmolzen und so entstand die Staurothek aus den Andachtsgegenständen der Gläubigen, die sich der Jungfrau anvertraut haben. Christus ist gestorben und auferstanden zur Erlösung aller Menschen. Es ist sehr schön zu sehen, wie die Fürbitte der Menschen, die sich Christus anvertrauen, das Kreuz stützt, die Quelle ihrer Erlösung.
1: la croce, che è la fonte della loro salvezza.

0: Etwa 30 Kilometer von Jerusalem entfernt liegt das Trappistenkloster Latrun, in dem 18 Mönche aus 6 verschiedenen Ländern leben. Wir werden vom Superior, Pater Guillaume Jedreschak, und dem örtlichen Oberen, Pater Patrick Olive, empfangen. Das Klosterleben entstand im Nahen Osten zwischen dem 3. und 4. Jahrhundert. In Ägypten hatte es einen enormen Einfluss. Die berühmten Worte des Lebens der Wüstenväter prägten die ganze Welt. Von dort aus verbreiteten sie sich im Westen und führten zur Entstehung der großen Ordensregeln, darunter die des heiligen Benedikt, der die Mönche von Latrun noch heute folgen.
1: La nostra tradizione monastica è nata nel XII secolo.
0: Unsere Zisterzienser-Tradition entstand im 12. Jahrhundert als Reform des benediktinischen Lebens. Die Mönche haben die Aufgabe, bereits in dieser Welt ein Leben zu führen, das ich als himmlisch bezeichnen würde, zu versuchen, im Licht des Wortes Gottes und des Gebets echte Brüderlichkeit zu leben. Und das ist heute sehr wichtig, denn diese beiden Elemente sind vielleicht das, was am meisten fehlt. Das Kloster Latrun wurde im Jahr 1890 unter osmanischer Herrschaft gegründet. Die aus einer französischen Abtei stammenden Mönche fanden einen wüstenartigen Ort vor, den sie nach und nach in eine grüne Oase verwandelten. Die Geschichte des Klosters war jedoch nicht immer friedlich. Während des Ersten Weltkriegs wurden die Mönche vertrieben, sie waren in die darauffolgenden Konflikte verwickelt und in jüngerer Zeit wurde das Kloster von einem Brand und den letzten Kriegsmonaten heimgesucht. Es ist sehr interessant, die ältesten Fotos zu betrachten. Hier war es einst völlig wüst. Während man heute bei der Ankunft viel Vegetation und viele Bäume vorfindet, das ist sehr charakteristisch für die klösterliche Berufung, die Wüste wieder zum Blühen zu bringen. Nicht nur die äußere, sondern auch die innere Wüste.
1: La campagna o il deserto, ma anche il deserto interiore.
0: Am 1. Mai feierten die Mönche mit großer Freude 100 Jahre Grundsteinlegung. Der Bau des heutigen Klosters war ein über 30 Jahre andauerndes Abenteuer, das dank des Engagements und der Beharrlichkeit von Generationen von Mönchen möglich wurde.
1: Questo luogo è veramente bello perché si sente che anche la...
0: Dieser Ort ist wirklich schön, denn man spürt, dass auch die Steine von den Gebeten vieler Generationen erfüllt sind. Ich habe sehr demütige Mönche kennengelernt, die ihre Zeit vor dem Allerheiligsten verbrachten und die Realität dieses Landes im Gebet trugen. Ein kompliziertes Land, aber mit Menschen, die uns oft so viel Sympathie und Freundlichkeit entgegenbringen. Mönch im Heiligen Land zu sein, ist für Pater Guillaume eine einzigartige Berufung. Hier zu leben ermöglicht es, die Heilige Schrift, die biblische Geschichte und den tiefen Sinn der Gastfreundschaft besser zu verstehen gegenüber Menschen jeder Herkunft und jeder Konfession.
1: Accogliere tutti quelli che vengono è molto importante per noi.
0: Alle, die kommen, aufzunehmen, ist für uns sehr wichtig, denn jeder Mensch guten Willens ist willkommen. Ich glaube, dass die klösterliche Präsenz, auch wenn sie sehr diskret und schlicht ist, wie ein Zeichen der Treue Gottes durch die Jahrhunderte ist. Nicht unsere, sondern die Treue Gottes. Wir erleben das konkret. Als es brannte, blieb das Feuer vor der Mauer stehen. Für uns war das außergewöhnlich, denn vieles wurde zerstört. Wir wissen sehr wohl, dass die Menschen überall leiden. Aber ich glaube, dass unsere Präsenz, so einfach, so bescheiden, für diesen Ort wichtig ist. Wir erhalten so viel von diesem Land und von diesen Menschen. Denn im Grunde sind wir alle hier für Gott.
1: In fondo, tutti siamo lì per Dio.

0: Diese Woche waren wir in Zypern, um über eine Veranstaltung zum Thema Berufung zu berichten. Anlässlich des Sonntags des Guten Hirten, der sowohl im gregorianischen als auch im julianischen Kalender begangen wird, hat Monsignore Bruno Variano, lateinischer Patriarchalvikar für Zypern, religiöse Gemeinschaften und Laiengruppen zusammengebracht, um mit den Jugendlichen über Charismen und Missionen zu sprechen. Viele junge Menschen sind daran interessiert, ihre Berufung zu erkunden, zur Ehe, zum Ordensleben, zum Priestertum und zum missionarischen Leben. Die kürzlich gegründete Kommission für Berufungspastoral hat intensiv gebetet und gearbeitet, um jungen Menschen zu helfen, den Reichtum und die Vielfalt der Berufungen in der Kirche kennenzulernen. Wir haben im November und Dezember mit der Arbeit an diesem Projekt begonnen. Wir wollten Priester und Ordensleute aus anderen Teilen der Diözese einladen, da nicht alle Berufungen in Zypern vertreten sind. Wir wollten, dass die Menschen diese Vielfalt sehen, denn wir sind eine einzige Diözese, Jerusalem, Jordanien und Zypern. In den vier Kapellen der lateinischen Pfarrei St. Nikolaus in Lefkosa, Famagusta, Kyrenia und Lefka nahmen die Gläubigen an der Heiligen Messe und der eucharistischen Anbetung teil und hörten Zeugnisse von Ordensleuten, Ehepaaren und Priestern.
1: My pleasure to be here. In Kyrenia today.
0: Es ist mir eine Freude, über den weltlichen Franziskanerorden zu sprechen, für Laien, die keine Gelübde, sondern Versprechen ablegen und Christus im Geiste des heiligen Franziskus nachfolgen. Wir haben hier drei Bruderschaften und hoffen, weitere Menschen zu treffen, die diesen Weg mit uns gehen möchten.
1: That we will find more people who desire to walk the way of Francis.
2: 2021, during COVID.
0: Ich kam 2021 während der Pandemie hierher und wir trafen uns in der Cafeteria der Universität. Doch schon bald wurden wir durch Gottes Gnade zu einer Pfarrei. Ihm sei alle Ehre. Für die jungen Teilnehmer war dies eine Gelegenheit zu verstehen, was es bedeutet, von Gott berufen zu sein.
3: Christ isn't calling or looking for people who are perfect.
0: Christus ruft keine perfekten Menschen. Jeder kann berufen werden, unabhängig von Land, Rasse oder Hautfarbe. Es spielt keine Rolle, welche Sünden sie in der Vergangenheit begangen haben. Es reicht, Buße zu tun und zu Christus zu gehen, dem Hirten, der uns führen wird.
3: Come to the shepherd. He's going to lead all of us.
4: There was a word that touched me today, in today's mass, and it was...
0: Ein Satz hat mich besonders beeindruckt. Gott hatte bereits in sein Herz gelegt, was er tun würde. Und die Ordensschwester zitierte die Worte des Paulus. Ich vermag alles durch den, der mich stärkt. Berufung bedeutet, sein ganzes Wesen in den Dienst Gottes zu stellen. Weihbischof Variano bat um Gebete für die Kirche von Zypern und dankte Kardinal Pizzaballa für seine Unterstützung der zahlreichen pastoralen Initiativen, die sich in den letzten Jahren dank des Engagements derer entwickelt haben, die jeden Tag ihr Leben hingeben. Es war eine große Herausforderung, aber auch eine wunderbare Erfahrung für die Jugendlichen, die Ordensleute und die Priester, die mit uns daran teilgenommen haben. Am Samstag, dem 2. Mai, feierte die Gemeinschaft des Vikariats Heiliger Jakobus im päpstlichen Institut Notre-Dame in Jerusalem den 70. Jahrestag ihrer Gründung. 70 Jahre Geschichte, Glauben und Dialog im Herzen des Heiligen Landes. Der Tag begann mit einer feierlichen Eucharistiefeier unter dem Vorsitz von Kardinal Pier Battista Pizzaballa, lateinischer Patriarch von Jerusalem. Monsignore Rafi Cnara, Weihbischof für Galiläa, konzelebrierte zusammen mit den Priestern, die diese Geschichte geschrieben haben. Das Vikariat Heiliger Jakobus darf nicht der Versuchung der Zahlen erliegen, sondern muss sich selbst treu bleiben. Jene Präsenz der Kirche von Jerusalem bleiben, die uns an unsere Ursprünge, unsere Wurzeln und auch an die Notwendigkeit erinnert, die Einheit auch in problematischen und konfliktreichen Situationen wie der unseren zu bewahren. Das Vikariat Heiliger Jakobus wurde gegründet, um den in Israel lebenden Katholiken zu dienen, die in ein jüdisches, kulturelles und sprachliches Umfeld eingebettet sind. Eine einzigartige Präsenz in der Geschichte der Kirche, die heute aktive Gemeinden in Jerusalem, Tel Aviv, Jaffa, Haifa, Beersheba und Tiberias hat. Ich habe nicht nur in dieser Gemeinde gearbeitet, sondern bin dort auch getauft und gefirmt worden. Ich wurde im Beisein dieser Gemeinde zum Priester geweiht. Für mich ist es also ein fantastischer Tag. Eine der Säulen dieser Gemeinschaft ist der Dienst an den Schwächsten. Rafid Schnara, Weihbischof für Galiläa, hat dieses Engagement hautnah erlebt und sich jahrelang den Migranten und Asylsuchenden im ganzen Land gewidmet. Dieser Kontakt mit den armen, aber sehr großzügigen und aufrichtigen Familien, mit diesen Kindern, die Hilfe und Zuwendung brauchten, die uns aber mit ihrer Schönheit, ihrem Lebenswillen und ihrem Willen, die Schwierigkeiten zu überwinden, wirklich bereichert haben, das wird mir immer in Erinnerung bleiben. Seit 30 Jahren leitet der Franziskaner Bruder Apollinari Sweet die hebräischsprachige Gemeinschaft in Jaffa. Eine lebendige Gemeinschaft, die Christen aus Europa, Amerika und Einheimische willkommen heißt. Und die Anwesenheit der Jugendlichen ist für ihn das schönste Zeichen der Hoffnung. Ich wünsche mir, dass es nicht nur Jahre sind, an die wir uns erinnern, sondern dass wir auch mit großer Freude und, ich glaube, mit Glauben und Hoffnung in die Zukunft blicken, dass wir wachsen und wirklich ein Bezugspunkt und auch eine Brücke sein werden, wie der Patriarch sagte, zwischen den Welten, in denen wir leben. Die Gemeinschaft besteht aus außergewöhnlichen persönlichen Geschichten, wie der von Yossi Sada, der während seiner Reisen durch Europa von der Schönheit der Kirchen angezogen war, ohne deren Sprache zu verstehen, bis er in Jaffa die Messe auf Hebräisch fand. Als ich zum ersten Mal in der Gemeinde von Jaffa war und die Messe auf Hebräisch hörte, da wurde mir klar, dass es genau das war, was mir all die Jahre in Europa widerfahren war. Und seitdem bin ich konvertiert, um Christ zu werden. Es gibt auch Menschen wie Juri Jakubowitsch, der seit 2002 zur Gemeinde von Haifa gehört und heute seine Zeit dem Katechismusunterricht für die Kleinsten widmet. Wir versuchen der Gemeinde auf jede erdenkliche Weise zu helfen, indem wir bei den Kindern und bei den Treffen mitwirken. Der 70. Jahrestag ist sehr bewegend. 70 Jahre sind kein Endpunkt, sondern ein Aufruf, nach vorne zu blicken. Weihbischof Nara bringt den tiefsten Wunsch für diese Gemeinschaften zum Ausdruck. Ich hoffe, dass die Gemeinden immer Orte bleiben, die allen offen stehen. Christen jüdischer Herkunft, arabischen Christen, Ausländern, dass sie Beziehungen zu Menschen anderer Religionen pflegen und ein offenes Haus sind, in dem jeder seinen Platz findet. Denn das ist die Berufung Jerusalems. Ein offenes Haus, eine Brücke zwischen verschiedenen Kulturen und Traditionen. Das Vikariat Heiliger Jakobus blickt mit dem gleichen Glauben wie zu Beginn auf die kommenden Jahre und mit den Worten von Pater Neuhaus als Kompass. Dass wir wirklich weiterhin unsere Identität aufbauen, unseren Beitrag zur Kirche leisten und als Brücke fungieren können.

Die Frage lautet, was genau passiert bei der Firmung? Eine interessante Frage, denn Taufe

und Eucharistie sind den meisten ganz gut bekannt. Firmung ist manchen doch ein bisschen ein fremdes Sakrament. Die Firmung gehört zu den sogenannten Initiationssakramenten. Das meint, es gibt drei Sakramente, die einen Christen zum Christen machen. Das ist zuerst einmal bekannterweise die Taufe. Und dann folgt die Firmung und dann die Eucharistie. Die Reihenfolge ist in unseren Breiten oft so, dass die Eucharistie vorgezogen ist und die Firmung nachfolgt. Bei den orthodoxen Mitchristen werden alle drei Sakramente im Rahmen der Taufe gleichzeitig gespendet. Das kann also unterschiedlich sein, was die Reihenfolge angeht. Aber alle drei sind gewissermaßen notwendig, um eigentlich Christ zu sein. Die Taufe ist dabei natürlich gewissermaßen die Hauptsache oder das erste und ganz wichtige Sakrament. Auch da könnte man schon sagen, wirst du Christ? Stimmt auch. Aber du bist es noch nicht so ganz, da fehlt noch etwas. Bei der Eucharistie ist klar, Jesus wandelt Brot und Wein, damit wir ihn empfangen und ihn in uns tragen, mit ihm eins werden. Deswegen ganz wichtig, die Firmung ist das Sakrament, das uns insbesondere den Heiligen Geist vermittelt. Den Heiligen Geist, von dem Jesus immer wieder spricht, den er in höchsten Tönen lobt, könnte man sagen. An einer Stelle sagt er sogar, es ist gut für euch, dass ich weggehe, damit dann der Heilige Geist kommen kann. Es ist gut, dass ich weggehe. Und was heißt das, dass Jesus, der Retter, der Gott ist, weggeht? Da muss der Heilige Geist ja unglaublich schön, wundervoll und wichtig sein. Und das ist er auch. Also der Heilige Geist wird in der Firmung in besonderer Weise geschenkt. Auch bei der Taufe ist er schon mit dabei, das stimmt. Und doch, wir sehen es in der Heiligen Schrift, wo die Apostel irgendwo hinkommen, wo Menschen zwar schon getauft waren, aber den Heiligen Geist noch nicht empfangen hatten, was wir heute Firmung nennen. Und die Apostel sind fast ein bisschen erschrocken und sie legen ihnen die Hände auf, wie auch heute bei der Firmung üblich, und sie empfangen den Heiligen Geist. Man merkt es an ihrem Verhalten, wie sie, ähnlich wie an Pfingsten, die Apostel, wie sie aus sich herausgehen, in Sprachen reden, jubeln. Also die Gabe des Heiligen Geistes ist eine ganz kostbare und sogar wichtige Gabe. Ohne Heiligen Geist können wir zwar die Worte Jesu hören, aber nicht ganz begreifen, auch nicht bewahren. Und deswegen ist es von der Kirche als ganz wichtig angesehen und heute manchmal vielleicht ein bisschen übersehen von manchen Mitchristen, die kostbare Gabe der Firmung. Es wird der Heilige Geist geschenkt und die Gaben, die er in sich trägt, Weisheit, Erkenntnis, Unterscheidungsgabe, erkennen, was die richtige Richtung im Leben ist. Eine ganz kostbare Gabe. Deswegen meine Empfehlung an alle, die die Firmung noch nicht empfangen haben, sie zu empfangen und den Heiligen Geist ins Leben einzuladen. Das können wir auch schon im Gebet tun und das dürfen wir auch. Komm jetzt schon ein bisschen zu mir und das tut der Heilige Geist dann auch. Aber die Gabe der Firmung, das Sakrament, wo der Heilige Geist mit Macht kommt, ich kann diese Gabe nur empfehlen. Der Heilige Geist ist so kostbar, so wunderbar und er befähigt uns, dass wir tief erkennen, tief lieben können, dass wir letztlich Gott ähnlicher werden dürfen. Ich wünsche Ihnen als Gefirmte, dass Sie diese Gabe immer wieder neu in sich verlebendigen können. Und wenn Sie den Heiligen Geist noch nicht so erfahren haben, dass er sich Ihnen schenkt.

In 80 Meter Höhe breitet er die Arme aus. Cristo Rei, die Christkönigsstatue, gehört zu den markantesten Bauwerken Lissabons. Errichtet wurde sie aus Dankbarkeit dafür, dass Portugal im Zweiten Weltkrieg weitgehend verschont geblieben ist. Die beiden Weltkriege waren nicht die einzigen Stürme, die über das Land hinwegfegten. Am Beginn des 20. Jahrhunderts entfacht die eigene Regierung einen Krieg. Der Feind, die Kirche. Hier, auf einem der zentralen Plätze Lissabons, wird 1908 König Karl I. erschossen. Es ist der Auftakt zur Revolution. Zu ihren Zielen gehört auch, das Christentum in Portugal auszulöschen. 1915 erklären die Revolutionäre Lissabon zur Welthauptstadt des Atheismus. Klöster werden geschlossen, der Religionsunterricht wird verboten, kirchlicher Besitz wird beschlagnahmt. Immer mehr Geistliche landen im Gefängnis. In dieser antikirchlichen Stimmung ereignet sich 139 Kilometer von der Hauptstadt entfernt etwas, das bald weit über die Landesgrenzen hinauswirkt. In einem kleinen Dorf namens Fatima setzt der Himmel ein Zeichen.

0: Ein Stall in Al-Jushtrel, unweit von Fatima. Noch heute werden hier Schafe gehalten, so wie vor 100 Jahren, als es die Aufgabe von 3 Kindern war, die Tiere ihrer Eltern auf den umliegenden Weiden zu hüten. Die Gegend ist karg. Die kleinen Hirten müssen einige Wege zurücklegen, um die Mäuler ihrer Herde zu füllen. Lucia ist mit 10 die Älteste. Ihre Cousine Jacinta ist erst 7. Deren Bruder Francisco ist 9. Die Kinder verbindet nicht nur ein familiäres Band, sondern auch eine seltsame Erfahrung. Vor einem Jahr ist ihnen an dieser Stelle ein Engel erschienen, der sie aufgefordert hat, den Rosenkranz zu beten. Doch die seltsame Begegnung sollte offenbar nur die Vorbereitung für weitaus Größeres sein. Es ist der 13. Mai des Jahres 1917, als sich gegen Mittag wieder etwas ereignet, das sie zunächst völlig verwirrt. Ein Blitz kündigt an, was fortan ihr Leben verändern wird. Vor ihren Augen erscheint, in Licht gehüllt, eine weiß gekleidete Dame. Sie fordert die Kinder auf, täglich den Rosenkranz zu beten und Opfer für die Sünden der Menschen zu bringen. Und sie kündigt an, wiederzukommen. Wieder am 13. des Monats, hierher zur Steineiche. Das Zuhause von Lucia. Jacinta und Francisco wohnen wenige Häuser weiter. Hierher sind sie, aufgelöst nach dem einzigartigen Erleben, zurückgekehrt. Eigentlich soll es ihr Geheimnis bleiben, aber Jacinta plaudert. Bald werden die 3 zum Gespött der Leute. Eine Erscheinung der Gottesmutter, wer soll das glauben? Selbst die Eltern zweifeln.
1: Zunächst waren die Leute skeptisch. Auch die Mutter der Lucia hat nicht geglaubt, dass die Erscheinung echt ist. Die Mutter hat sogar die Lucia geschlagen. Sie soll endlich einmal ihr Lügen aufhören und soll die Wahrheit sagen. Und Lucia, das gehört auch dazu, sie hat einfach gelitten für das, was an ihr geschehen ist, dass sie diese Botschaft und diese Erscheinung hatte.
0: Vier Wochen später bestätigt sich für die Kinder, dass sie keinem Hirngespinst erlegen sind. Wieder ist es ein 13. und wieder erscheint die weiß gekleidete Frau. Der Wortwechsel mit Lucia richtet einen Blick in die Zukunft. Jacinta und Francisco werden, so sagt die Frau, bald bei ihr im Himmel sein. Lucias Bestimmung werde es sein, Zeugin ihrer Botschaft auf Erden zu bleiben. Die Nachricht, dass den Kindern die Gottesmutter erschienen sein soll, zieht in Al-Jushtrel, dem Dorf der Kinder, immer weitere Kreise. Welche Ungeheuerlichkeit! Manche deuten ihre Vision als Eingebung des Teufels. Der Ortspfarrer verhört die Kinder, aber auch andere Geistliche interessieren sich für den Fall.
1: Wir wissen, dass die Kinder, wenn sie Priester gesehen haben, immer Reis aufgenommen haben. Denn sie hatten Angst, die Priester haben den Kindern immer irgendeinen Fehler, einen Irrtum, eine Täuschungsabsicht nachweisen wollen. Und so hatten die Kinder Angst vor den Priestern. Es hat eigentlich niemand geglaubt.
0: Das ist Nuno Paserisch. Wie sein Großvater ist er in Al-Jushtrel in unmittelbarer Nachbarschaft zu den Seherkindern aufgewachsen.
2: My grandfather always told me that the children were normal people, just like any other boy or girl of that time.
3: Mein Großvater hat mir immer erzählt, dass es ganz normale Kinder waren. So wie damals jedes andere Mädchen oder jeder andere Junge. Er hatte eine gute Beziehung zu Francisco, weil er, wie er, ein Junge war und Jungen nun mal ihre eigenen Spiele haben. Er hat mir immer gesagt, dass Francisco ganz normal war. Ein Junge, der Spaß an der Natur hatte, sich draußen zu vergnügen oder auf seiner Flöte zu spielen. Die beiden waren oft zusammen. Sie haben die Vögel beobachtet, haben auf den Feldern gespielt. eben ganz normale Jungs.
2: Of course, you also told me that their lives changed.
3: Aber Großvater hat mir auch erzählt, dass sich das Leben der Kinder nach der Erscheinung unserer lieben Frau verändert hat. Francisco ist mehr in sich gekehrt gewesen. Er hat oft Rosenkranz gebetet, so wie es ihm die Gottesmutter aufgetragen hat. Oft haben sie gespielt und plötzlich war Francisco weg. Er hat sich hinter einem Stein oder einem Baum versteckt. Wenn dann die anderen gekommen sind, um nach ihm zu sehen, haben sie ihn betend gefunden. Ich habe meinen Großvater oft gefragt, glaubst du wirklich, dass sie die Gottesmutter gesehen haben? Und er hat mir geantwortet, ja, ich war immer überzeugt, dass sie die Wahrheit sagen. Denn diese Kinder, die ich so gut gekannt habe, können nicht lügen.
2: And he said, well, I always believed that they were telling the truth. Because these children, whom I knew so well, they could not be telling lies.
0: Juli 1917. Immer mehr Leute folgen den Kindern auf ihrem Weg zur Steineiche. An die 3000 sind es bereits an diesem Tag.
1: Es war zunächst einfach so Flüsterpropaganda und eine gewisse Neugierde. Man kann nur sagen, irgendwie war eine Kraft, im Nachhinein würden wir sagen, eine Kraft des Himmels, die irgendwie dieser Botschaft zur Verbreitung verholfen hat. Denn Fatima ist nicht ein Produkt und ein Werk vom Menschen. Fatima ist letztlich ein Werk vom Himmel.
0: Obwohl so viele Frauen und Männer die Hirtenkinder begleiten, die Erscheinung selbst bleibt Lucia, Jacinta und Francisco vorbehalten. Die in Licht gehüllte Frau ist, davon sind die Kinder überzeugt, die Gottesmutter. Was sie ihnen an diesem Tag zeigt, erschüttert sie.
4: Unsere liebe Frau zeigte uns ein großes Feuermeer, das in der Tiefe der Erde zu sein schien. Eingetaucht in dieses Feuer sahen wir die Teufel und die Seelen, als seien es durchsichtige, schwarze oder braune, glühende Kohlen in menschlicher Gestalt. Sie trieben im Feuer dahin, emporgeworfen von den Flammen unter Schmerzensgeheul und Verzweiflungsschreien, die einen vor Entsetzen, Erbeben und Erstarren ließen.
1: Es wird ihnen gezeigt, dass es eine Hölle gibt. Wenn man nun hinschaut,

0: auch die Hölle ist in unserem Denken geschwunden. Man weiß gar nicht mehr, ob es eine Hölle gibt. Ob die Gefahr des ewigen Scheiterns besteht. Es wird irgendwie so stark von der Liebe und von der Barmherzigkeit Gottes gesprochen, dass man meint, dieser Gott könne nicht jemand auch von sich weisen. Das ist der Sinn einer Privatoffenbarung. Nicht Neues, sondern das Alte soll wieder in Erinnerung gebracht werden.
1: Jahrelang hat sich Professor Anton Ziegenhaus mit dem Phänomen Fatima beschäftigt. Als Dogmatiker unterscheidet er zwischen der Offenbarung, wie sie im Neuen Testament ihren Niederschlag gefunden hat, und sogenannten Privatoffenbarungen, wie etwa in Fatima.
0: Die Privatoffenbarung weist hin auf Dinge, die man vergessen hat. Wir haben heute zu stark vergessen, unser Ziel, das ist der Himmel, auch die Gefahr, dass wir das Ziel verfehlen, Hölle, oder dass wir nicht sofort in den Himmel kommen. Das ist eine Privatoffenbarung, die bestens biblisch begründet ist. Die Bibel redet sehr häufig vom Himmel und von der Hölle.
1: Der Blick in die Hölle verstört die Kinder zunächst. Als sie erschrocken den Blick zur Mutter Gottes erheben, spricht sie:
2: Ihr habt die Hölle gesehen, wohin die Seelen der armen Sünder kommen. Um sie zu retten, will Gott in der Welt die Andacht zu meinem unbefleckten Herzen begründen. Wenn man tut, was ich euch sage, werden viele Seelen gerettet werden und es wird Friede sein. Der Krieg wird ein Ende nehmen. Wenn man aber nicht aufhört, Gott zu beleidigen, wird unter dem Pontifikat von Papst Pius XI. Ein anderer, schlimmerer beginnen.
1: Die Worte der Gottesmutter sind eine Botschaft in einer ganz konkreten geschichtlichen Situation. 1917 herrscht der Erste Weltkrieg. Doch noch ein anderes Ereignis wird über Jahrzehnte Angst und Schrecken verbreiten. In Russland verändert die kommunistische Revolution das Gesicht Europas. Obgleich sich alle nach Frieden sehnen, spricht die Gottesmutter bereits von einem zweiten Krieg, der unter Papst Pius XI. Ausbrechen soll. Und doch enthält die zunächst so beängstigende Botschaft auch Hoffnung.
2: Wenn man auf meine Wünsche hört, wird Russland sich bekehren und es wird Friede sein. Wenn nicht, wird es seine Irrlehren über die Welt verbreiten, wird es Kriege und Kirchenverfolgungen heraufbeschwören. Die Guten werden gemartert werden, der Heiligen, verschiedene Nationen werden vernichtet werden. Am Ende aber wird mein unbeflecktes Herz triumphieren. Der Heilige Vater wird mir Russland weihen, dass ich bekehrt eine Zeit des Friedens geschenkt werden.
1: In Fatima kehrt durch die erneute Erfahrung der Kinder alles andere als Friede ein. Was sie monatlich erleben, zieht immer weitere Kreise. Selbst in Regierungskreise in Lissabon sind die Geschehnisse vorgedrungen. Für die neuen Machthaber ist der wachsende Glaube an das Erscheinen Marias eine Bedrohung. Es muss reagiert werden. Ein Abgesandter knüpft sich die Kinder vor. Unter Androhung, sie in siedendes Öl zu werfen, sollen sie zugeben, dass alles ein Schwindel ist. Nicht einmal die Todesangst kann die drei davon abbringen, für ihre Wahrheit einzutreten. Man lässt sie wieder frei. Das Rosenkranzgebet wird zum ständigen Begleiter der Kinder. Die Einladung der Gottesmutter, an der Rettung der Sünder mitzuwirken, ist ihnen Anspruch und Ansporn zugleich.
0: Die Kinder haben unglaublich stark geopfert. Wir wissen in einem Fall, dass sie ihr Pausebrot, das sie von den Eltern mitbekommen haben, für die Zeit, wo sie auf der Weide waren mit ihren Schafen, dass sie das ganze Brot verschenkt haben an arme Kinder, die nichts haben. Und sie selber haben in dieser Zeit gehungert, beziehungsweise Wurzeln gesucht und Pilze auf dieser Heide und haben die gegessen. Die Kinder haben

0: sehr viel gefastet und haben auch sehr viel gebetet zur Bekehrung der Sünder.
1: Weit mehr als die selbst auferlegten Opfer schmerzt es die Kinder, dass sie in den Augen vieler als Lügner gelten. Bereits bei der Erscheinung im Juli bittet Lucia, die Gottesmutter möge ein Zeichen wirken, damit man ihnen glaubt. Dreimal stellt sie ihnen diese Bestätigung in Aussicht.
2: Im Oktober werde ich das Wunder wirken, damit alle zum Glauben gelangen.
1: Die Nachricht verbreitet sich immer mehr im Land. Auch von Lissabon machen sich Menschen auf in den Norden, nach Fatima. Immer mehr Zeitungen interessieren sich für den Fall. Den Behörden werfen die Berichte Versagen vor, weil sie den monatlichen Menschenauflauf abergläubischer Katholiken nicht verhindern. Für den 13. Oktober werden deshalb Soldaten nach Fatima beordert. Sie sollen das Gelände der Cova de Iria weiträumig abriegeln. Die äußeren Umstände versprechen nichts Gutes. Eine Schlechtwetterfront hat den Landstrich erfasst. Wer sollte sich bei diesem unwirtlichen Wetter aufmachen, um zu sehen, ob drei einfältige Kinder die Wahrheit erzählt haben? Doch, weit gefehlt. Bereits Tage vor dem 13. machen sich Menschen auf den Weg. Wie Karawanen sind sie unterwegs zur Cova de Iria. In der Nacht vom 12. auf den 13. gießt es wie aus Kübeln. Zum Teil barfuß waten die Menschen durch den Morast, ein Ziel vor Augen, den Ort, wo die Gottesmutter erscheinen soll. Bei Tagesanbruch bewegt sich ein nicht enden wollender, kein Soldat kann sie aufhalten. Auch wenn sie mit Regenschirmen versuchen, sich zu schützen, Nile durchnässt. Fotografen, der 13. Oktober wird zum Medienereignis, wie es der Landstrich noch nicht erlebt hat. Journalisten wittern eine Chance, dem Schwindel von Fatima endlich ein Ende zu setzen oder aber über eine Sensation zu berichten.
3: An diesem Tag ist mein Großvater zusammen mit Freunden zur Cova de Iria marschiert. Er war tief beeindruckt, weil er so viele Menschen gesehen hatte wie nie zuvor. Er war jung, 13 Jahre alt, und es hat ihn besonders fasziniert, Autos zu sehen, die zu einem Ort kamen, wo es nichts gab.
1: Fotos belegen, was sich an diesem Tag in der Cova de Iria abgespielt hat. Schon früh hat man angefangen, die Zeugnisse aus dem Jahr 1917 zusammenzutragen. Im Archiv des Heiligtums von Fatima werden sie verwahrt und wissenschaftlich ausgewertet. Die historisch-kritische Aufarbeitung des Materials obliegt dem Leiter des Archivs, Dr. Daniel Duarte.
3: Wir wissen recht genau, dass an jenem Tag viele tausend Menschen an diesen Ort gekommen sind. Das geht aus verschiedenen Quellen hervor. Sie differieren in der Zahl der Anwesenden, doch die niedrigsten Quellen sprechen von 70.000 Menschen, die höchsten von 120.000.
1: Genau 99 Jahre später. Wieder sind es zigtausende, die sich genau an diesem Ort versammelt haben, an dem 1917 unzählige auf die Erscheinung Mariens gewartet haben. Wo damals eine unüberschaubare Menschenmenge im Morast stand, erhebt sich heute die weltbekannte Basilika, auf deren Vorplatz die Erscheinungskapelle steht. Wie vor 100 Jahren sind nicht nur Menschen von den umliegenden Dörfern und Städten gekommen. Aus allen Schichten stammen sie, bewegt von dem Verlangen, hier eine außergewöhnliche Erfahrung zu machen. Wie damals versuchen Journalisten einzufangen, was so viele Menschen hierher führt. An diesem Tag ist es, als würde sich wiederholen, was damals 99 Jahre zuvor geschah. Kurz vor Mittag verdunkelt sich der Himmel. Es beginnt zu regnen. Kardinalstaatssekretär Pietro Parolin, als Vertreter des Papstes, spendet den Segen an diesem Tag mit einer ganz besonderen

0: Konstanz. Sie erinnert in ihrer Form an das Wunder jenes Oktobers im Jahr 1917. Dicht gedrängt, geschützt von Regenschirmen, stehen die Menschen auf der Cova da Iria. Ihr Blick richtet sich auf die Steineiche, den Ort der Erscheinung. Kurz vor 12 geht ein Raunen durch die Menge. Lucia, Jacinta und Francisco haben den Platz erreicht. Diesmal sind auch ihre Eltern dabei. Auch um sie zu schützen. Nicht nur vor den Massen oder den Soldaten. Was würde der Mob mit den Kindern anstellen, sollte das angekündigte Zeichen ausbleiben? Die Anspannung ist groß.
1: Wenn eine große Masse zusammenkommt und dieser Masse gegenüberstehen kleine Kinder, dann hat man immer eine Sorge, wird das gut gehen.
0: Um 12 Uhr Mittag beginnen sie mit dem Rosenkranzgebet. Es ist der Auftakt eines Geschehens, das sich bald auf zwei Ebenen abspielen wird. Wie bereits 5-mal zuvor erleben die drei Kinder, verborgen vor den Augen der Menge, die Gottesmutter.
2: So my grandfather, because he was a close friend to the little shepherds, he tried to get as close as possible to the little shepherds.
3: Da mein Großvater ein guter Freund der Hirtenkinder war, hat er versucht, so nah wie möglich an sie heranzukommen, obwohl natürlich ganz viele um sie herum gestanden haben.
2: But my grandfather managed to get as close as that.
3: Mein Großvater war schließlich ganz nah bei der Steineiche. Er konnte die drei sehr gut sehen und feststellen, dass sich in einem Augenblick die Stimmung änderte. Und er merkte, dass das mit der Erscheinung zusammenhängt. Er konnte die Gottesmutter nicht sehen, aber er konnte Lucia sehen, die sprach. Er konnte zwar nicht hören, was sie sagte, aber er sah, dass etwas Besonderes passierte.
2: The atmosphere changed a little bit. And they realized that that was when Our Lady was appearing to the little shepherds. He didn't see Our Lady, but he could see Lucia dialoguing, although he could not hear the words, neither see or hear Our Lady. But something special was happening there.
4: Ich bin unsere liebe Frau vom Rosenkranz. Ich bin gekommen, um die Gläubigen zu ermahnen, ihr Leben zu bessern und den Herrn nicht mehr durch die Sünde zu betrüben, der schon so viel beleidigt wurde.
0: Und dann bittet sie, hier eine Kapelle errichten zu lassen. Was sich dann ereignet, durchbricht das intime Geschehen um die Kinder. Lucia schreit: Schaut zur Sonne! Vor den Augen aller ereignet sich ein nie dagewesenes Schauspiel. Wie von unsichtbarer Hand werden plötzlich die dunklen Wolken auseinandergerissen. Hinter dem Vorhang erscheint eine funkelnde Scheibe und taucht alles in ein Wechselbad des Lichtes. Filmmaterial aus den 60ern, gedreht von einem amerikanischen Fernsehteam. Jahrelang hat der Journalist John Heffert recherchiert, um zu rekonstruieren, was sich an diesem 13. Oktober in Fatima abgespielt hat. Dutzende von Zeitzeugen konnte er befragen. Bis heute ist seine Dokumentation in Buchform und auf Leinwand ein eindrucksvolles Zeugnis, was zigtausende damals wahrgenommen haben.
3: Und dann hat die Sonne angefangen, sich zu bewegen, als würde sie von einem Ort zum anderen tanzen. Blau und gelb gefärbt, ja in allen Farben. Und dann haben wir die Sonne auf uns zukommen sehen, dorthin, wo die Kinder und der Baum waren. Alle haben geschrien, einige haben ihre Sünden bekannt, obwohl kein Priester da war. Meine Mutter hat mich gepackt und fing an zu weinen. Wir dachten, das ist das Ende der Welt. Und dann haben wir gesehen, wie die Sonne in den Baum fuhr.
0: Dutzende an weiteren Interviews hat John Heffert in seinem Buch veröffentlicht. Zeugenaussagen, die erahnen lassen, was sich vor den Augen der Besucher abgespielt hat.
3: Man konnte die Sonne als eine riesige Silberscheibe sehen. Sie strahlte so stark wie nie und doch blendete sie nicht.
5: Die Sonne schien zu bieten.

0: Leben. Sie schien herunterzukommen. Sie begann sich zu drehen wie ein Feuerrad bei heidnischen Festen. Sie hielt für ein paar Minuten an, dann rollte sie wieder. Alles wurde in verschiedene Farben getaucht. Ich beschloss, ein besseres Leben zu führen und für meine Sünden zu büßen.
1: Ich sah die Sonne, wie ich sie nie wieder gesehen habe. Ich dachte, wir würden alle sterben.
2: Ich sah, wie sich die Farben auf den Menschen veränderten. Sie waren in allen Farben des Regenbogens getaucht. Die Sonne schien vom Himmel herunterzufallen. Alle Leute schrien, sie kommt herunter, sie kommt herunter.
3: Die Sonne schien sich in ein Spinnrad zu verwandeln, drehte sich sehr schnell und nahm viele Farben an. Wie ein enormes Feuerrad drehte sich die Sonne in hoher Geschwindigkeit. Dann hielt sie einige Zeit an, um sich danach erneut schwindelerregend um sich selbst zu drehen. Später wurde ihr Rand scharlachfarben und sie glitt über den Himmel wie ein Strudel, der rote Feuerzungen verbreitete. Nach dem Regen schien es, als würde die Sonne uns alle zermahlen. Blasse Gesichter standen um mich herum. Von allen Seiten waren laute Ausrufe und Reuegebete mit Liebesbeteuerungen für Gott zu hören. Ein unbeschreiblicher Augenblick.
0: Ich hielt mich aufrecht, aber da waren viele, die auf die Knie fielen und laut schrien und beteten.
2: Nach einiger Zeit hörte die Sonne auf, sich zu drehen und kehrte wieder auf ihren Platz zurück. Ich schaute mich um und sah neben mir einen Mann, der laut die Worte des Glaubensbekenntnisses herausschrie.
3: Das ungewöhnliche Ereignis ist nicht auf die Covada Iria beschränkt. Ein Priester berichtet, was er in einem Dorf 15 Kilometer von Fatima entfernt wahrnimmt.
2: Da war ein Ungläubiger, der den Morgen damit verbracht hatte, die Einfaltspinsel zu verspotten, die nach Fatima gegangen waren, um ein gewöhnliches Mädchen zu sehen. Jetzt schien er wie gelähmt. Seine Augen waren auf die Sonne gerichtet. Er begann von Kopf bis Fuß zu zittern, und seine Augen erhebend, fiel er im Schlamm auf die Knie und rief nach Gott.
3: In Angst, das jüngste Gericht könnte anbrechen, schreien manche ihre Sünden zum Himmel, flehen um Gottes Beistand. Eltern werfen sich beschützend über ihre Kinder. Andere sind vor Angst gelähmt. Ein Adeliger gibt zu Protokoll:
0: Ich weiß nur, dass ich ausrief: Ich glaube, ich glaube, ich glaube. Und Tränen entquollen meinen Augen. Ich war in höchstes Erstaunen versetzt, in Ekstase angesichts der Demonstration göttlicher Macht. Und ich bekehrte mich im selben Augenblick.

0: 10 bis 15 Minuten, so die Aussagen der Zeugen, dauert das sphärische Spektakel. Minuten, die das Leben unzähliger verändert haben. Denn eines steht für sie nun ganz außer Zweifel. Die Mutter Gottes selbst ist es, die hier vor aller Augen ihre Begegnung mit den Kindern bestätigt. Hier in Fatima berühren sich Himmel und Erde. Ein Foto zeigt Jacinta nach dem Sonnenwunder auf dem Arm eines Mannes. Das Bild lässt erahnen, was die Menschenmenge im Zuge des himmlischen Schauspiels erlebte.
1: My grandfather, the real miracle for him as a young boy was not so much to have seen the sun dancing, but was the fact that after all these minutes, all his clothes were dry.
2: Das besondere Wunder für meinen Großvater als Jungen war nicht so sehr, dass er die Sonne tanzen sah, sondern dass plötzlich alle Kleider trocken waren. Auch der Boden war trocken. Es war wie ein Frühlingstag für ihn, der so viele Stunden nass war. Und dass nun plötzlich alles trocken war, das hat ihn beeindruckt. Das hat ihn bestärkt, dass die Erscheinung echt war.